0: Fall kein realistisches Konzept. Es ist sogar, wenn man genau hinguckt, deswegen reden wir von Nebelkerze, eine Wortbildung, die wenig Sinn macht und von den eigentlichen Problemen, die sich zwischen der deutschen und chinesischen Wirtschaft, aber wir müssen es auch globaler sehen, da abspielt. Und wo dann plötzlich Risiken entstehen oder wo sie nur aufgebaut werden, wo im Grunde keine sind. Oder, was noch viel wichtiger ist, wo man von Risiken spricht, die man abbauen könnte. So, und die Frage ist aber, wie die Politik darauf reagiert. Und da sehen wir, dass sie mit Furcht und Angst agiert und deswegen plötzlich dann solche Geschichten wie De-Risk aufkommt. So, und es ist eigentlich eine Frage der Konzeptlosigkeit, denn in Wirklichkeit geht es ja um materielle Produktionsverhältnisse, die eben zwischen Deutschland und China gleich, weil sie doch mit Abstand, also Deutschland der wichtigste Produktions- und Absatzmarkt darstellt und Dutzende von Industriebereichen, und das ist in Deutschland vor allen Dingen auch der Klein- und Mittelstand, sehr abhängig davon sind. Und wir reden meistens dann von der Automobilindustrie, wobei es sich eben auch dann noch um den Maschinenbau insbesondere handelt oder die Chemie. Und bei der Chemie muss man dazu sagen, ist es sogar wirklich ein ganz eindeutiges gegenseitiges Verhältnis. So, also nicht nur, dass wir irgendwelche Hightech-Technologien nach China liefern oder die Maschinen, damit sie dann die Autos zusammenpressen können, sondern eben in der Pharma als Beispiel bekommen wir die meisten Medikamente mittlerweile von China, auch Indien, aber wir reden jetzt von China. Und deswegen ist die Frage des der Abkehr vom chinesischen Markt eigentlich gar keine Frage. Im Grunde genommen ist es eher Selbstmord oder zumindest würde es ein Risiko darstellen, das potenziell oder das Potenzial hat, den Markt, und das ist dann wieder global zu betrachten, in einen Kollaps zu bringen.
1: Nehmen wir mal die, oder möchten Sie was ergänzen?
2: Also ich stimme da natürlich vollkommen zu. Mhm. China ist für Deutschland in einigen Branchen sogar der größte Handelspartner. Ohne China würde die deutsche Wirtschaft sicherlich große Probleme bekommen. Und wir werden sicherlich im Weiteren noch darüber sprechen. Mit der Globalisierung, die ja seit einigen Jahren läuft, oder seit vielen Jahren schon, wurde natürlich die Industrie auch in China ausgebaut. Und zwar die deutsche Industrie ist nach China gegangen, hat dort Werke gebaut. Und diese Verknüpfungen existieren heute auch. Es gibt fast keine große Industrie ohne Arbeitsteilung. Es werden also viele, in der Automobilindustrie zum Beispiel, gibt es viele Zulieferer. Der eigentliche Autokonzern, das sind ja nur vielleicht 10-20% der Automobilindustrie. Da hängen unendliche Mittelständler dran, die zur Automobilindustrie zuliefern. Und die sind nicht alle nach China gegangen. Einige große schon, aber nicht alle. Viele liefern heute noch von Deutschland aus, auch für diese Fahrzeugproduktion in China oder in Indien. Aber wir sprechen hier über China und deshalb möchte ich das betonen. Wir können heute nicht einfach diese Dinge abkappen. Wenn wir das abkappen, dann kriegen wir die Probleme. Für China sind wir wichtig, sicherlich, aber
1: China, da möchte ich gerne einhaken, ob wir für China wichtig sind. Also nehmen wir mal die chinesische Perspektive in den Blick. Glauben Sie, dass China Deutschland nach wie vor als wirtschaftlichen Motor Europas betrachtet oder eher als geschwächten Partner, auf den man Druck ausüben kann?
2: Möchtest du mal? Ja, beginne ich mal diesmal mit der Frage. Ja, ich kann gerne auch dazu was sagen. Druck ausüben ist ja so ein Begriff, der eigentlich nur in der kapitalistischen westlichen Welt aktuell genutzt wird oder praktisch betrieben wird. Der Neokolonialismus oder überhaupt die Globalisierung war eine Form des Neokolonialismus im Vergleich zu den Ländern, wo investiert wurde, auch zu China. Und Druck hat man also ausgeübt, indem man bestimmte Technologien nicht weitergegeben hat, indem man sagt, dass, bis dahin können wir das liefern, dann Endmontage machen wir in China für den chinesischen Markt und so weiter. Also gibt es eine ganze Menge solcher Aspekte, die die Globalisierung charakterisieren. Und darüber kann man Druck ausüben. China ist ein sozialistisches Land, die niemals Druck ausüben auf andere. Die gehen immer davon aus, sie haben das allerdings auch in Beziehung auf sich nicht so wahrgenommen. Ja, sie haben das offensichtlich nicht, am Anfang zumindest nicht verstanden, dass das ein neukoloniales Verhalten des Westens ist, mit dem eigentlich seine

0: seine Wirtschaftsform erhält, die eigentlich in einer großen Krise steckte, damals schon, heute natürlich noch eine größere Krise hat. Aber China betreibt grundsätzlich eine Politik des gegenseitigen Vorteils, der Entwicklung neuer, gegenseitig vorteiliger Handelsbeziehungen. Und da spielt Druck überhaupt keine Rolle. Für die Chinesen, langfristige Vereinbarungen, strategische Zusammenarbeit und so weiter. Das ist die Ideologie der Chinesen. Die hat mit Druck nichts zu tun.
1: Dennoch ist Deutschland objektiv geschwächt. Das ist klar. So, aber das ist vielleicht, würde ich meinen, eher ein eigenes Problem. Also gar nicht mal das Problem der Chinesen, sondern auch der eigenen Politik oder der Politik, wie Deutschland generell sich, da gehört nicht nur Deutschland dazu, eigentlich müssten wir sagen, die sogenannten westlichen Länder, aber insbesondere natürlich Deutschland eben auch als Motor, nach wie vor als Motor Europas zumindest. Und wir sehen es doch auch mit der Politik gegenüber Russland, Sanktionen als Stichwort. So, und das üben sie dann oder mindestens drohen sie es dann an. Und jetzt bei China ist es noch nicht der Fall, aber so ist man vielleicht auch erstmal in den Markt gegangen. Wenn es irgendwie nicht läuft, sanktionieren wir wieder das. Weil ich habe das noch in Erinnerung, wie die westdeutsche Wirtschaft so mit triefenden Lefzen da hörte, jetzt machen wir Geschäfte in China, in den 90er Jahren und so weiter. Ein Markt von 1 Milliarde Menschen. Ich meine, selbst damals und auch heute natürlich deutlich mehr, aber waren es doch vielleicht auch nur 100 Millionen. Klingt viel, aber für 1 Milliarde ist das eigentlich ein kleiner Markt zunächst mal gewesen. Und trotzdem hat man von der Milliarde gesprochen. So, und der Markt ist natürlich immer mehr gewachsen und das wird auch weiter so gehen. Und deswegen wird die Begehrlichkeit auch entsprechend sich da weiterentwickeln. So, und die Frage, also diese Drucks von Sanktionen steht aber eben immer im Raum. Und letztendlich haben sie es zwar gegenüber China nicht ausgeübt, aber gegenüber Russland als Beispiel. Und wir kommen dadurch in diese Energiekrise unter anderem. So, und die Energiekrise schlägt sich aber wieder nach Deutschland durch. So, und das wieder auf die Produktion. Also wie mit den Produktionsketten haben wir ja auch andere Reihenfolgen, die letztendlich aber zurückschlagen nach Deutschland selber. Und das ist natürlich eine verheerende Verfehlung deutscher Politik. So muss man das sehen. Die Chinesen sind ja eher nicht nur langfristig interessiert, sondern grundsätzlich interessiert an einem Ausgleich, wie ich es übrigens von Russland auch sehe. Ja, also es ist überhaupt gar keine Frage, dass es für eine Eskalation kommen muss, wenn man sich von der anderen Seite, also von der deutschen Seite, hier jetzt wirtschaftlich, dann dementsprechend verhalten würde.
2: Kommen wir noch mal zu der Perspektive der EU oder bleiben wir bei der Perspektive der EU? Die EU betrachtet China zugleich als Partner, Konkurrenten und systemischen Rivalen. Doch welcher dieser drei Aspekte dominiert eigentlich die politische Agenda der EU und Deutschlands?
0: Also im Augenblick ist dieser Rivalitätsgedanke eigentlich das Dominierende. Aber Rivalität ist eben genau das, was ich gerade schon sagte, nicht von der chinesischen Seite so gesehen. Das sehen die Europäer, betrachten den wachsenden chinesischen Markt und die wachsende chinesische Produktionsentwicklung, diese positive, jetzt in diesem Jahr glaube ich noch 6%, im Vergleich zu 0% in den meisten EU-Ländern oder sogar negativ, also Rezession, als Rivalität. Man muss aber sagen, die Chinesen verstehen das vollständig anders. Die sagen, dieser Niedergang der deutschen Wirtschaft, der jetzt zu sehen ist, den die natürlich auch sehen, eröffnet neue Möglichkeiten für eine bessere Zusammenarbeit, für eine gegenseitige Unterstützung. Die Deutschen koppeln sich ganz ab, was natürlich nicht gerade sehr, in meinen Augen jedenfalls, nicht sehr zielführend ist.
1: Ja, ist auch nicht dialektisch in dem Sinne, während die Chinesen das genau machen und tun. Also sie sehen sozusagen auch in einem gewissen Niedergang eine Chance. So, und sehen also dann auf der einen Seite sicherlich auch die Hegemonie mit der Westen, sogenannten westlichen Länder, also natürlich müssen wir ja auch USA, Kanada und so weiter mit einbeziehen, sich auf sie gestürzt haben. Und sie haben ja Erfahrung schon aus dem vorigen Jahrhundertwende herum, nach dem Boxeraufstand, den Opiumkriegen und so weiter, haben die ja auch da versucht, dann ihre Kolonien aufzubauen. Und wenn es dann nur die Stadtstaaten waren, wie in Hongkong oder Deutschland, dann Qingdao und so weiter. So, und davon haben sie natürlich auch gelernt, das darf man ja nicht vergessen. So, und letztendlich ist auch ihr Erstehen aus dieser Zeit heraus, was sie zu Recht mit Stolz erfüllen sollte, natürlich damit begründet, dass sie jetzt auch ihre Wirtschaftspolitik einerseits also dem angleichen, dass bestimmte Sachen einfach nicht passieren können. Das ist dann auch eine Art Restriktion ihres eigenen Marktes, aber es ist ihnen ja gegönnt. So, aber gleichzeitig, aber dass sie sich eben auch vor Möglichkeiten, wie wir schon gesagt haben, Sanktionen schützen wollen können, aber eben in dieser Phase trotzdem jetzt heute uns als Partner sehen wollen. Also und sie wollen weder, dass wir Hegemonie ausüben, aber auf der anderen Seite denke ich auch, dass es keinerlei Anzeichen dafür gibt, dass sie eine Dominanz machen wollen. Sie wollen handeln und ihren Handel treiben bzw. ihre Produkte loswerden. Und ich kann mich erinnern, als Kind vor dem Bücherschrank meines Vaters gestanden zu haben, der auch noch die Bücher seines Vaters dort drin hatte. Und da habe ich gesehen, irgendwie alle 30 oder 40 Jahre sind dann so Bücher mit die gelbe Gefahr. So, und das ist irgendwie ein Zyklus, der auch immer wieder kommt. Aber es hat immer, muss man dazu sagen, mit einer hegemonalen oder kolonialen Anspruch Europas zu tun gehabt. So, und dann kehrt sich manchmal was um und plötzlich wird ein Buhmann, eine Gefahr in den Raum gestellt. Und da muss ich wieder sagen, wie mit Russland. Also die ist nicht da. Es gibt keine sagen wir, handfesten Beweise, dass jetzt China uns irgendwo rollen wollte, jetzt mit Handel und Produkten, oder dass Russland irgendwie auch irgendwie bösartig sei, überhaupt nicht, nein. Also das sind Gespenster, die an die Wand gemalt werden, vielleicht erstmal um bestimmte Sachen, die antisozial sind, in Deutschland selbst durchzusetzen, ja, oder eben die verfehlte eigene Wirtschaftspolitik reinzuwaschen, und das sind immer die anderen schuld.
2: Ich habe das tatsächlich auch noch in Erinnerung, so aus meiner Jugendzeit, dieses Narrativ, die gelbe Gefahr, ja, ne? Was ja immer wieder befeuert wird. Und wenn wir jetzt die Position Deutschlands oder die Agenda Deutschlands noch mal uns genauer anschauen, gerät Deutschland mit dieser Vorgehensweise oder dieser Haltung politisch zwischen drei Stühle möglicherweise, nämlich die USA, die auf eine Abkopplung von China drängen, eine geschlossene europäische Außenpolitik, wie sie EU-Kommissionspräsidentin Ursula von der Leyen fordert, und dann als drittes die eigenen wirtschaftlichen Realitäten?
0: Ja, kann man deutlich sagen, das ist so. Das ist das klassische Modell des Niedergangs der kapitalistischen Gesellschaft.
1: Wie wir schon ein paar Mal erlebt haben.
0: Das haben wir schon mehrfach erlebt, ja. In dieser Phase beginnen die kapitalistischen Staaten, also die führende Macht USA in dem Falle. Wir haben ja drei große industrielle Machtzentren in der Welt. Das ist die USA, jetzt haben wir vier mittlerweile, aber früher war das schon so. Die USA, Japan und Europa. Jetzt kommt China dazu, aber die anderen sind ja erhalten geblieben. Und man versucht natürlich, jeder versucht in dieser Krise, die heute globalen Charakter trägt, eine globale, nicht nur, es ist sowohl eine zyklische Krise, es ist aber auch eine Systemkrise gleichzeitig. Und in dieser Krise versucht jeder natürlich, etwas auf seine Seite zu ziehen. Und da ist auch der Kampf jeder gegen jeden wieder aktuell. Und die USA, das sehen wir an ganz praktischen Beispielen, wie sie versuchen, die deutsche Wirtschaft zu ruinieren. Das machen die USA zielgerichtet.
1: Und seit langem.
0: Da wird Kapital abgezogen ohne Ende. Da werden Handelsbeschränkungen erlassen, da werden Schutzzölle erlassen. Das ist alles Krieg. Das ist Handelskrieg gegen Europa.
2: So, und wobei, natürlich, wenn ich kurz einhaken darf, dass dann von Seiten Deutschlands auch immer wieder anders dargestellt wird durch die ganzen, in Anführungszeichen, freundschaftlichen Verbindungen, wie beispielsweise über die Transatlantikbrücke und so weiter.
0: Ja, das auf jeden ist Fall. Richtig, aber in der Wirtschaft gibt es keine Freundschaft. Da zählt nur
1: das Geld
0: und das Kapital.
1: Ja, ja.
0: Nein, und aber das Kapital, sagt man, Augenblick, das Kapital, sagt man ja, ist ein scheues Reh. Kapital ist nicht eine Person, Kapital ist nicht greifbar, das ist virtuell irgendwo und geht dahin, wo es die besten Bedingungen findet. Und die Bedingungen, die besten Bedingungen für das Kapital sind Stabilität, die wir in Deutschland im Augenblick nicht haben. In den USA übrigens auch nicht, die gibt es aber in China. Und Wirtschaftswachstum, also der größte Gewinn kann rausgezogen werden. Also geht das Kapital nach wie vor auch nach China. Auch das deutsche Kapital geht dahin. Und das, ob da nun die Deutschland sitzt tatsächlich zwischen drei Stühlen in der Frage. Das ist einmal der Kampf mit den USA, den sie haben. Entscheiden sie sich dafür, wie sie das richtig gesagt haben, Atlantikbrücke und so weiter. Das sind unsere Freunde. Meinen Sie, das sind Sie vielleicht ideologisch, aber nicht wirtschaftlich?
1: Wirtschaftlich wollen Sie eine Autonomie wiederum von den USA.
0: Und das andere ist der Kampf mit der EU-Bürokratie, das ist der zweite Stuhl. Ne? Und der dritte ist die eigene Wirtschaft, die natürlich nicht zusehen will, wie sie den Bach runtergeht. So, also zwischen diesen drei Stühlen sitzen sie und müssen sich entscheiden. Und wenn dann die Frau von der Leyen natürlich sagt, wir wollen transatlantisches Bündnis, wir wollen uns aber auch selbstständig machen, das ist schon ein Widerspruch in sich. Ne? Und das sagen sie nur deshalb, weil wieder Russland ins Spiel kommt und die aggressive Haltung der Deutschen im Augenblick, die die Hauptrolle übernommen haben im Kampf gegen Russland in der Ukraine. Das muss man auch sehen. Das gehört auch mit dazu. Und deshalb braucht man also eine Rüstungsindustrie, die ja viele Jahrzehnte lang sehr, sehr klein war.
1: Oder totgeschwiegen.
0: Klein. Oder totgeschwiegen. Sie war aber auch vom Kapitaleinsatz relativ gering. Vom Export ganz gut, ja. Also es gibt sie und sie wird jetzt hochgepusht und hochgefahren. Um das motivieren zu können in der eigenen Bevölkerung, muss ich natürlich wieder ein neues Feindbild an die Wand malen.
1: Ja, genau.
0: Russland nutzt sich langsam ab oder ist nicht stark genug in dieser Frage. Jetzt als kommt China als neues Feindbild mit dazu. Ja, ist klar, von China muss man sich abgrenzen. Und wer sich
2: ja auch übernommen dann, Entschuldigung.
0: Ja.
2: Im Prinzip übernommen dann auch von dem ehemaligen US-Verteidigungsminister Lloyd Austin, der... war es vorletztes Jahr, also vor gar nicht so langer Zeit, oder als er noch im Amt war, gesagt hat, China ist eigentlich die größte Bedrohung für uns.
0: Ja. Also da hängt aber schon wieder viel Ideologie mit drin. Ja, China ist ein sozialistisches Land, die stehen natürlich an der Nummer eins gegen den US-Kapitalismus, das ist klar.
1: Ja, wobei wir auch beide Seiten haben. Wir haben also überall sehen wir Ideologie. So, aber wir haben natürlich auch, gerade was die USA anbelangt, das Problem, dass die Deindustrialisierung, die wir in Deutschland gerade wieder erleben, ja schon weiter fortgeschritten ist. Dass ja sämtliche Arbeitsplätze dort ja verloren gegangen sind. Und das sind ja dann wiederum diese Strömungen, die die Arbeitsplätze zurückholen wollen. Und das ist nicht erst Trump, das ist auch vorher schon angefangen worden.
2: Sie sagten ja wieder.
1: Ja, wieder, genau. Vorher.
2: Wann ist das vorher passiert?
1: Ja, naja, also die Frage war im Grunde genommen schon einmal zwischen dem Ersten und Zweiten Weltkrieg, als nämlich die Rüstungsindustrie, die ja hochgefahren worden ist im Ersten Weltkrieg, dann niedergefahren werden musste oder
0: sanktioniert war.
1: Oder konventieren musste. Ja. Und dann entstand ja die Weltwirtschaftskrise dann 1929 und diese ganzen Folgen heraus. So, und also in Amerika jetzt. Europa hat ja noch ganz andere Folgen wie Hitler am Ende. Ne? So, und von daher gesehen haben die natürlich auch dann gesagt, nach dem Zweiten Weltkrieg, wir fahren die Rüstungsindustrie eben nicht mehr runter. Und da entsteht schon das erste Feindbild, Sowjetunion. Also die Feinde ideologischer Art gab es ja die Feindschaft vorher auch, aber diese wirtschaftliche Frage. Da hieß es dann, wir werden nicht konvertieren und die Kriegswirtschaft runterfahren, sondern wir behalten sie, wir brauchen ein neues Feindbild, um sie behalten zu können. Aber dann ist natürlich trotzdem die Frage, warum so viel trotzdem vom Kongress gefordert werden muss. Und dann wird nämlich auf das Feindbild dann noch die Atombombe gesetzt. So, und dann kriegt nämlich die Rüstungsindustrie eine ganz andere Bedeutung. Also man bringt jetzt ein Feindbild noch ins Bild, eben über die Sowjetunion mit einer besonderen Waffentechnologie, die wieder sehr viel Geld frisst, die ich nicht kontrollieren kann. Also auch vom Parlament nicht, vom Kongress nicht und so weiter. So, und deswegen dieses wieder, also da wiederholt sich wirklich immer wieder ein Kreis, sowohl in dieser Frage der Aufrüstungsgeschichte als auch natürlich Niedergänge von Wirtschaft. Und deswegen gibt es, würde ich sagen, auch von der europäischen Sicht auch eben selbst bei einem Gegenspieler trotzdem mindestens zwei oder mehr Antagonisten, weil wir haben ja nicht nur die amerikanische Wirtschaft, die auch gegen die deutsche oder europäische Wirtschaft kämpft, jetzt auch gegen die chinesische oder die russische, dürfen wir ja nicht vergessen. Es gibt ja auch Wirtschaft. So, und die wollen das zurückfahren. Und das sind gewisse Protektionisten, zu denen ja Roosevelt ursprünglich auch gehörte, die wirklich mehr aufs Inland sich konzentrieren, die mit Trump ja auch angekommen ist oder angefangen hat. So, und diese einen Leute sind die einen, die eher mehr wieder zurückgehen wollen, die Wirtschaft wieder mehr nationalisieren wollen. Und die anderen sind die Globalisten letztendlich, die sich aber nun um ihren Weltmarkt betrogen sehen. Also man muss schon diese Ironie dabei haben, dass selbst diese Kämpfe im Nahen und Mittleren Osten, sie trauen sich ja nur nicht zu sagen, wir wollen uns unser Erdöl holen. Ne? So, aber das ist, was dahinter steht. Also die sagen, es ist egal, wo es liegt, es ist unser.
0: Bei Venezuela hat Trump das sogar gesagt, das ist unser Öl.
1: Ja,

0: Stimmt, habe ich ganz vergessen. So, und jetzt sitzt also Deutschland zwischen diesem Stuhl und noch eben einem weiteren. Aber deswegen auch, weil es sich eben nicht entscheiden kann. Also wir könnten meiner Meinung nach uns genauso auch entscheiden zu sagen, wir haben viel mehr innere Beziehungen zu Eurasien. Und könnten da auch eine Wirtschaftszone, das kommt von Gorbatschow bis Putin, ja, da haben wir gesagt, von Lissabon bis Vladivostok. So, das wäre auch eine friedlichere Zone, in unserer Hoffnung zumindest, aber eine logischere auch als die Atlantikbrücke. So, und hier will man also die Autonomie haben, auf der anderen Seite trotzdem sich da nicht loslösen, von denen, weil man ja, sagen wir mal, lang genug geschult wurde, ab von den USA aus. Und das ist so ein Prinzip wie, wasch mich, aber mach mich nicht nass. So, und so wird also aus dem ganzen Konfusen heraus wahrscheinlich eine Politik gemacht, die entweder widersinnig ist oder die noch desorientiert ist, weil sie gar nicht wissen, was sie eigentlich wollen.
1: Das ist ja nun wirklich die ganz große globale Perspektive. Engen wir das nochmal kurz ein auf einen spezifischen Wirtschaftsbereich. Nämlich die Automobilindustrie. Brüssel droht mit Strafzöllen auf billige chinesische E-Autos. VW und BMW warnen genau davor, weil sie Vergeltung gegen ihre Werke in China fürchten. Auf wessen Seite steht dann eigentlich die deutsche Wirtschaftsministerin Katharine Reiche? Auf der EU oder auf der deutschen Konzernchefs?
2: Also sie schlägt sich ja offenbar auf die Position der EU. Und damit steht sie natürlich nicht handelt sie nicht im Interesse der deutschen Industrie. Das ist eindeutig. Und da muss ich den Konzernchefs von BMW oder von Volkswagen recht geben. Die Sanktionen, wenn die eingeführt würden gegen die chinesische Automobilindustrie, betreffen natürlich auch die deutsche Automobilindustrie. Heutzutage haben gerade VW oder BMW haben ihre Entwicklungszentren in China, weil dort die Entwicklung der Automobilindustrie vorwärts geht. Das sieht man vor allen Dingen in Russland auf den Straßen.
0: Ja,
2: wie in den letzten 3 Jahren, was hier für Autos aufgetaucht sind, da staunt man nur noch.
0: Und wie schön.
2: Ja. Entschuldigung. Ja. Und das ist natürlich so, dass dieser große Markt, er hat das ja erst schon gesagt, China, großer Markt, 1 Milliarde, jetzt sind es 1,4 Milliarden. Das waren am Anfang wirklich nur 100 Millionen, relativ auch viel, aber weil mehr Leute gab es da nicht mit Geld. Ein Auto kostet ja Geld. Also wenn ich Autos verkaufen will, brauche ich natürlich auch ein Land, wo die Bevölkerung Geld hat, um das Auto zu kaufen. Mittlerweile ist der Binnenmarkt in China so stark, die produzieren im Jahr zwischen 15 und 20 Millionen Fahrzeuge. Die Chinesen selber. Also das ist eine ganz andere Dimension. So viel hat früher die ganze Welt produziert.
0: Ja.
2: Und das ist von den Konzernen richtig erkannt worden. Sie sind dahin gegangen mit Industrie, haben dort Werke gebaut und produzieren auch für den Binnenmarkt dort. Das macht ihnen natürlich große Konkurrenz. Aber sie haben auch die günstigen Arbeitskräfte und die günstigen Energiepreise in China genutzt, um auch nach Europa zu exportieren, ihre Fahrzeuge. Wenn jetzt Europa Strafzölle einführt, dann können sie auch diese Autos nicht mehr konkurrenzfähig verkaufen. Dann betrifft sie das genauso wie die chinesischen Konzerne.
0: Aber warum Frau Reiche zusätzlich noch Gift für die deutsche Wirtschaft ist, besteht ja auch darin, dass sie ja, wie du mir auch neulich mal sagtest, nicht nur diese Marken gibt. Ja? Ich will jetzt nicht deine wiederholen, ich könnte jetzt auch andere sagen, die ich kenne. Aber in Wirklichkeit einen riesen Schwanz von Zulieferbetrieben.
2: Das kommt dazu, ja.
0: Und da schlägt sich dann die Arbeitslosigkeit am Ende auch durch. Ja?
2: Also diese 80%, was ich erst sagte, 20-80, also 20% sind vielleicht die bekannten Marken und 80% sind die Zulieferer in der Automobilindustrie. Und wenn die alle plötzlich nach China nicht mehr liefern können, weil dort die Autos nicht mehr hier zurückkommen können, dann wird natürlich die Produktion kaputt gehen, auch hier bei uns die Arbeitsplätze verschwinden. Das wäre eine totale Katastrophe für die deutsche Wirtschaft.
1: Da sind wir auch schon bei der nächsten Frage. Die deutschen Autobauer verlagern die Forschung und Produktion nach China. Das hatten Sie ja schon sehr klar gesagt. Um Strafzöllen aber auch zu entgehen und geopolitischen Risiken, bedeutet diese Rettungsstrategie, also der Automobilindustrie selbst, die dorthin abgewandert ist oder in Teilen abwandert, bedeutet das im Umkehrschluss, dass den schleichenden Niedergang des Automobilstandorts Deutschland? Also Sie haben jetzt schon gesagt, es gibt

0: massive Probleme in Deutschland.
1: Ja, Sie das es ist eigentlich kein schleichender Prozess, sondern der Prozess läuft schon mindestens 15 Jahre, würde ich sagen, 20 vielleicht sogar schon. Der Niedergang der Automobilindustrie. Damals hat man sich gerettet, indem man zum Beispiel nach Indien gegangen ist mit Produktion, indem man nach Russland gegangen ist mit Produktion. Volkswagen erinnere ich, also auch alle anderen waren hier in Russland unterwegs, haben Werke gebaut. Und für diese Binnenmärkte, um sich von solchen Ideen wie Strafzöllen abzukoppeln, die sind dann in dem Markt natürlich trotzdem drin, aber unterliegen nicht diesen Zöllen. Zölle gab es natürlich auch von, zum Beispiel, ich weiß das in Russland besonders, oder vielleicht auch in China, kann ich es nicht hundertprozentig sagen. Die haben eine kluge Politik gemacht bei ihrem Kapitalimport, sage ich mal. Wenn also ein Autokonzern hier produzieren wollte, musste er Verträge unterschreiben, dass er auch die Teileproduktion hier organisiert. Also eine Produktion aus Russland verwendet, entweder aus der hier bestehenden Industrie, was fast nicht möglich war, kann ich auch gleich dazu sagen. Die war qualitätsmäßig natürlich weit hinter der deutschen Automobilindustrie zum Beispiel oder der japanischen oder auch anderer, französischen und so weiter. Die mussten erst mal über einen langen Zeitraum ihre Standards anpassen. Das haben sie aber inzwischen gemacht. Also heute steht das Problem nicht mehr so akut. Und die Verträge waren also so, die mussten also innerhalb von 5 Jahren 70% lokalisieren, nannte man das. Das bedeutete, bis dahin konnten sie alle Teile aus Europa hier einführen. Hier haben sie nur die Endmontage gemacht. Da war BMW in Kaliningrad zum Beispiel, hat das gemacht. Und danach mussten sie anfangen, bestimmte Teile hier zu produzieren. Und dann haben sie ihre Zulieferer gezwungen, auch Produktion dahin zu bringen. Das ist also auch passiert. Das ist aber in China anders. In China haben die alles selber aufgebaut. Die Chinesen haben die gesamte Zulieferindustrie selbst aufgebaut. Ja, und heute ist es so, China geht auch mit Automobilwerken, die kaufen hier in Russland die ganzen Werke auf, die die deutsche Industrie einfach hat zurückgelassen.
2: Ja, aber in Deutschland auch, KUKA.
1: Ja, ja.
2: Roboter. Und
1: die Chinesen übernehmen das.
0: Auch wieder diese, und, wie Sie es ja, ja geschildert haben, diese sehr pragmatische Sichtweise ja, der ja. Chinesen.
1: Ja, die sagen, ja, weshalb soll ich das da verkommen lassen, dann nehme ich das und produziere eben dort, das ist ja sehr angenehm. Hab gute Bedingungen, freundschaftliche Beziehungen, gegenseitiger Vorteil. Warum macht Deutschland das nicht? Da greift man sich doch in den Kopf.
2: Das fragen wir uns alle.
1: Das ist eine völlig verfehlte Wirtschaftspolitik, ja, die da betrieben
2: Frau
1: wird.
2: Frau Reiche. Aber ist nicht nur Sie, ne?
1: Das geht, naja, ist schon
2: längere Zeit,
1: nein,
2: auch andere Wirtschaftsminister. Ja, ja. Aber weil die Frage nach Frau Reiche war. Ich wollte nur noch ergänzen, sagen, meine Erfahrung wiederum auch in China waren, wenn ich dorthin gereist bin, was ein paar Mal tat, bin ich dort auch rumgeführt worden, auch in einem LKW-Fabrik und in einem Auto, in einer Automobilfabrik. Und neben vielen anderen Eindrücken und Erfahrungen, die ich dort auch mit gesammelt habe, ist mir eins aufgefallen, oder zwei Sachen wollte ich sagen, und zwar, dass Bosch dort vertreten war. Bosch als sehr berühmter Zulieferer baut jetzt zurzeit in Deutschland auch Arbeitsplätze ab. Aber das will ich gar nicht sagen. Das ist schon mal die Tragik an sich, weil die nämlich in China expandieren. So, der Witz ist aber, dass sie gar nicht mal nur als Bosch in China expandieren, sondern mit Mitsubishi zum Beispiel zusammengehen. Und die beiden wiederum in China gemeinsam am Wasserstoffauto bauen. Die nächste Entwicklung schon wieder vorwegnehmen in China. So, das heißt ja nicht, dass die deutsche Firma Bosch untergeht. Hm. Der geht ja nur in Deutschland unter, sozusagen, auf Kosten von dem sozialen Gefüge, des sozialen Friedens und so weiter. So, und der Punkt, der am Ende mich völlig frappiert hat, war, ich fragte dann, wie viel exportiert ihr denn? Also gerade bei den LKWs, ja 10%. Da dachte ich mir, Moment mal, 10% kann ja auch nicht den Markt kaputt machen. Also erzählen Sie uns auch bei uns wiederum nur halbe Märchen sozusagen. Sie sagen, wir können, wollen vielleicht auch mehr, aber wir brauchen die anderen für uns selber. Also das zur Bestätigung, Sie haben Ihren eigenen Binnenmarkt, in dem Sinne natürlich auch den eigenen industriellen Rattenschwanz mit selbst aufgebaut haben und so weiter und natürlich ganz andere Aufgaben wahrnehmen, wo sie die LKWs brauchen und so. Also die haben so einen ökonomischen Kreislauf, der eigentlich mal berühmt dafür war, dass der Deutschland das ganz gut beherrscht, richtig übernommen und setzen das auf eine ganz andere Art um. Und insofern muss man auch sagen, dass der Niedergang der deutschen Automobilindustrie also auf keinen Fall ein Ergebnis von chinesischer

0: Konkurrenz ist. Also wenn sie nur 10% exportieren, kann man das auf keinen Fall feststellen. Ja.
1: Sie haben ja schon die Politik von Katharina Reiche und anderen deutschen Politikern entsprechend ja qualifiziert oder dargestellt. Ich würde diese Politik als absurd bezeichnen. Kann denn solch eine Politik überhaupt noch auf Entkopplung von China setzen oder drängen, wenn eine Abkehr den sicheren Kollaps zentraler Bereiche der deutschen Wirtschaft bedeuten würde?
0: Nein, nein, kann sie auf keinen Fall. Also zumindest nicht, um den Preis sich dabei selbst zu zerstören. Also das muss man eindeutig sagen. Eine kurze Antwort im Grunde genommen, obwohl natürlich viel Wichtigeres noch dahinter steht. Die ganze Frage eben der Massenarbeitslosigkeit, der Steuerausfälle und so weiter. Ne? Also es ist wirklich fast eine Tragik, dass sowas nicht beachtet wird. Aber diese Minister sind ja vielleicht auch von einer Regierung, die eben sich nicht um sie solche Sachen schert. Und der kleine Koalitionspartner hat andere Sorgen, also Sozialdemokratie.
2: Ja, dem kann ich nur zustimmen. Wie ich schon sagte, wir befinden uns in einer ziemlich tiefen Wirtschaftskrise. Und auch einer Systemkrise. Die Politik versucht, durch solche Maßnahmen aus dieser Krise irgendwie rauszukommen, ohne ein klares Konzept dafür zu entwickeln. Sie greifen auf irgendwelche alten Prinzipien zurück, wie das eben früher mal gelöst wurde über Rüstungsindustrie und so weiter. Das ist heute alles keine Lösung. Real nicht, weil man einen Krieg nicht führen kann in Europa. Wer denkt, er kann in Europa einen großen Krieg führen, der kann sagen, okay, dann können wir uns hier gleich alle selber anzünden.
0: Ja.
2: Es wird in Europa entweder keinen Krieg geben, darum kämpfen wir dafür, oder es wird einen kurzen Krieg geben, der dauert nur ein paar Minuten. Und dann gibt es da keine Bevölkerung mehr.
0: Weil auch die Menschen.
2: Das ist die Realität. Ja. Also wir müssen ein Konzept haben, wieder zur Vernunft zu kommen, zusammenzuarbeiten mit den Ländern, die um uns rum sind. Anders geht es nicht. Die werden nicht verschwinden und werden auch nicht selber einpacken und abziehen, sondern die werden versuchen, und das macht Russland, das macht China vor allen Dingen, das versuchen die BRICS-Staaten insgesamt, eine neue Wirtschaftspolitik entwickeln, die auf gegenseitigen Vorteil und auf Vertrauen beruht. Und das ist die Zukunft. Ohne diese Variante sehe ich keine Zukunft für die Menschheit überhaupt. Und das auch ist, nicht für Deutschland. Wir müssen auf diesen Weg vorankommen und dazu muss unsere Politik gezwungen werden, wenn sie allein nicht auf die Idee kommen.
1: Das währt ja auch schon sehr, sehr lange. Sie haben ja auch da einen geschichtlichen Abriss gebracht.
0: Ja.
1: Dieses Kolonialdenken, neokoloniale Denken, dieses ewige Konkurrenzdenken von Seiten des Westens.
2: Ja, ja. Das ist vielleicht ungewohnt für diese Politiker des Westens, sag ich mal. Wer immer der kluge weiße Mann war und alle anderen von oben betrachtet hat als minderwertige Rassen und so weiter, das hatten wir alles schon. Und da geht es gerade wieder hin in die Richtung. Heute sind die Russen eben minderwertig oder die Chinesen minderwertig. Ja, die sollen mal China zumachen, dann sage ich gleich, okay, dann gibt es überhaupt keine Industrie in Deutschland mehr, weil alle Chips verwenden.
0: Ja.
2: Und die Chips werden zu 80% in China produziert,
0: auf einer
2: Insel vor China.
0: Ja.
2: Die gehört aber zu China, das sollte man nicht vergessen.
0: Das sollte man auch mal wieder sagen.
2: Und leider wird das immer anders dargestellt, ist aber so.
0: Ja.
2: Und China wird sich hier überhaupt auf nichts einlassen. Die werden weiterhin versuchen, friedlich die Menschen im Westen zu überzeugen, dass es besser ist, etwas gemeinsam zu machen, nicht aggressiv zu sein, nicht zu rüsten, weil das sinnlos ist, wenn wir nicht sterben wollen alle, sondern neue Prinzipien der Zusammenarbeit zu finden.
0: Ja gut,
2: und das ist für Deutschland ein Ausweg aus all diesen Problemen, die es heute gibt, allen.
0: Ja, so sehe ich das ganz genauso, nur jetzt wird, auch in Deutschland kenne ich genug, die jetzt sagen, wieso China rüstet doch. Also das darf man ja nicht vergessen, wenn der eine rüstet, darf man es den anderen ja nicht verbieten. Deswegen sind wir ja eher...
2: Du kennst doch die Fabel vom Fuchs und dem Igel.
0: Ja, vom Fuchs zumindest. Aber ich meine, deswegen kämpfen wir ja grundsätzlich um eine weltweite, grundsätzliche Abrüstung.
2: Ja.
0: Und dazu gehört auch weltweit, das kann nicht nur einer machen, das müssen dann alle gleichzeitig machen, vor allen Dingen die nukleare Abrüstung. So, und wir haben ja in unseren Gesprächen, und das kann ich auch den Zuschauern bestätigen, eigentlich immer wieder gehört, dass es genau das ist, worum es geht, was du gesagt hast. Es geht um die friedliche Koexistenz und auch um eine Wirtschaft, die allen hilft. Und dieses Konkurrenzdenken haben Chinesen zwar im wirtschaftlichen Sinne durchaus, weil sie sind gute Händler und so weiter und so fort, aber auch das ist meine Erfahrung, sie sind alle eben längst nicht so ideologisch wie der Westen. Also es ist erstaunlich, weil ich kenne ja noch die Zeiten des Ost- und Westblocks. Ja, und da wurde immer dem Ostblock die Ideologie vorgeworfen. Also die gab es durchaus auch. Aber dass diese Frage, oder ein besseres Beispiel, die DDR hatte immer gesagt, der Friede muss bewaffnet sein. Und da haben die im Westen, Westdeutschland, immer sich totgelacht drüber. Oder es nicht verstanden und so. So, und heute höre ich genau diesen Spruch, jetzt nur noch vom Westen, aber von den Kriegstreibern.
1: Um noch was zu ergänzen, also ja. Wenn der Westen damals und natürlich heute macht das ja nach wie vor, dem Osten und den östlichen Ländern Russland, China vorwirft, einer eigenen Ideologie verhaftet zu sein, der Westen war ja auch nie ohne Ideologie.
0: So ist es, ja. So ist es. Aber wie gesagt, ich wollte es nochmal ausdrücklich bestätigen in unseren Gesprächen, auch gerade hier in Russland. Es ist klar, dass jemand sich verteidigen will oder auch verteidigen muss, wenn er in die Ecke getrieben wird. Und es ist klar, also, dass er auch ein Recht dazu hat. So, ob wir jetzt, ich als Pazifist vielleicht sogar noch radikaler gegen bestimmte Sachen sind, ändert ja nichts daran, dass es auch ein Recht eben auf diese Verteidigung geht und nicht, dass ich die linke Wange hinhalten soll. So, und das muss man sehen. Und wenn ich mit Geschichtsfälschung natürlich hier eine Eskalation herbeiführe, brauche ich mich nicht wundern, wenn der Berg knurrt. So, aber wir haben in all unseren Gesprächen, auch gerade jetzt hier in Russland, festgestellt, dass eigentlich der dringende Wunsch darin besteht, Frieden zu behalten, den Krieg zu beenden oder die Operation und vor allen Dingen wieder zu Kooperationen zurückzukommen. Und so, am liebsten sogar zur Freundschaft, weil die Menschen, wie wir sie hier so erleben, und da kann ich nur jeden einladen, auch in Deutschland hierher zu kommen, sich ein eigenes Bild zu machen. Und die Leute werden staunen. Wie gut das hier ist, wie schön das hier ist, insofern, weil die Menschen hier auch auf jeden Fremden auch positiv entgegenkommen. Und selbst wenn wir, die ja fast eine Kriegspartei, eigentlich sind wir eine Kriegspartei, trotzdem werden wir nicht als solche behandelt. Sondern es geht immer um das Menschliche zwischeneinander. Oder Zwischenmenschliche. Hier, in diesem Land.
1: Das ist ein...
0: Das war der Werbeblock.
1: Ein gutes, sehr, sehr gutes Schlusswort.
0: Das war der Werbeblock.
1: Und damit sind wir dann tatsächlich am Ende angelangt. Ja, man kann dem nichts hinzufügen.
2: Man kann über das Thema sehr, sehr lange sprechen. Aber ich meine, das ist die Quintessenz, genau das. Wenn wir in eine Zukunft wollen als Menschheit, dann müssen wir neue Formen der Zusammenarbeit finden. Ja. Ohne das wird es nicht gehen. Und wir sehen gerade jetzt das digitale Zeitalter, was immer stärker in die Industrie und in das Militärwesen einzieht. Das ist eine große Gefahr. Und wenn wir als Menschheit nicht erkennen, dass man diese Gefahr im Griff halten muss, dass die nicht in den Händen einzelner reicher Leute sein darf, sondern dass die nationalisiert werden muss und international geregelt werden muss, dann kommen wir in einigen Jahren in große Probleme, in sehr große Probleme. Das möchte ich noch hinzufügen.
0: Das ist ein wichtiges Schlusswort.
2: Das ist eine Zwangssituation, in der wir uns alle befinden. Wir müssen das ändern. Sonst geht das an uns ganz schlimm vorbei oder mit uns aus.
1: Zweifellos. Also Ideologie hat eigentlich nie wirklich was Gutes hervorgebracht.
2: Ja.
1: Und da man natürlich in die Ideologien auch, also sie werden entwickelt, aber man muss sie, wenn sie denn da sind, muss man sie immer wieder hinterfragen oder auch dann entsprechend versuchen, sie abzubauen.
0: Ja, ja. Wir müssen auch das, was wir uns überlegen, was wir analysieren, so weiter natürlich auch selbst hinterfragen. Und das heißt nicht, dass wir nicht auch hier da und da was übersehen oder Fehler machen. So, aber der grundsätzliche Gedanke eines friedlichen Zusammenlebens, auch eben um der Erhalt der Menschheit, dagegen ist ja erstmal, denke ich mal, nicht viel Argumente dagegen zu halten.
1: Dagegen ist gar nichts zu sagen. Ja. Vielen Dank, Herr Koch. Vielen Dank, Herr Fuchs-Ketowski, dass Sie da waren. Schön, dass Sie da waren. Und sich.
2: Gerne. Wir bedanken uns für diese Möglichkeit.
0: Ja, auf jeden Fall. Und kommen gerne auch wieder.
1: Das freut mich. Ja. Sehr gerne. Herzlich willkommen.
0: Dankeschön. Dankeschön. Vielen Dank.

0: Ja, es wird ein harter Weg.
1: Die schießen wieder den ganzen Tag. Schau nur. Ein Blitz.

0: Rauch und Qualm. Schließlich ist ein Teil des Beins weg.
1: Das Gehirn sendet ein Signal, aber das Bein ist weg. Es ist schwer natürlich.
0: Langsam, langsam.
2: Ich dachte nur, ich schlage einfach mit der Faust zu, um sie vom Himmel zu holen.
1: Ja, es schmerzt. Es ist erschütternd. Eine Gliedmaße ist abgerissen.
3: Alias, bist du am Leben?
1: Ja.
0: Mir fehlt also ein Bein? Das ist nicht tödlich.
2: Ich bin sicher, dass ich meinen Platz im Leben finden werde und eine Möglichkeit von Nutzen zu sein.
0: Das Wichtigste ist, dass man weiterlebt.
1: Alle haben es geschafft.
4: Jeden Frühling und Sommer gibt die Schneeschmelze in der Arktis zurückgelassene Maschinen, Millionen rostiger Tonnen und sonstige Überbleibsel der menschlichen Expansion in eines der unzugänglichsten Territorien preis.
3: Ich war geschockt. Wie kann jemand ein solches Schlamassel anrichten? Es war ein trauriger Anblick.
4: Freiwillige des Projektes Saubere Arktis reisen zur Hayes-Insel, auf der sich die größte Polarstation im Franz-Josef-Land befindet.
3: Alles grau in grau, Ozeane aus Schlamm. Oh mein Gott, ich werde einen ganzen Monat hier sein. Mein erster Gedanke war, dass wir getäuscht wurden, dass es die schlimmste Insel des Archipels sei.
5: Ich weiß, dass es sich um einen der nördlichsten Orte auf unserem Planeten handelt, ungefähr 1000 Kilometer vom Nordpol entfernt.
4: Das Hauptziel der Arktis-Pioniere war es, die schroffen Landmassen zu bezwingen und zu erforschen. Man hatte keine Zeit, um über Müllentsorgung nachzudenken.
3: Die Menschheit gibt ein nicht wirklich schmeichelhaftes Bild ab. Es sieht so aus, als würden wir den Planeten zerstören, nur um dann woanders hinzugehen und wieder das Gleiche zu tun.
6: Ein sauberer Norden, eine saubere Arktis. Hurra!

0: Am schönsten ist es, das Nordlicht im Gebiet Leningrad in der Stadt St. Petersburg zu fangen. Wir befinden uns im europäischen Teil, ziemlich weit entfernt vom Epizentrum dieses Phänomens.
1: Das ist natürlich sehr schön. Es müssen viele Faktoren zusammenkommen, damit alles passt und auch das Ergebnis.
2: Für uns ist es ganz normal, 200 bis 300 Kilometer aus der Stadt herauszufahren.
0: Wir wissen, dass man das Nordlicht aufspüren und einfangen kann. Im richtigen Moment sind wir alle bereit, loszurennen und die Jagd zu beginnen.

0: Na, hallo. Lange nicht gesehen. Hallo, Roman.
1: Guten Abend.
0: Hallo, Tonja. Wer fehlt noch?
2: Das ist Natalia, unsere Chefin und Leiterin. Sie liebt das Sticken und nimmt gerne an Autorennen teil. Tagsüber arbeitet sie in einer Monitoringfirma, nachts jagt sie das Nordlicht.
3: Herzlichen Glückwunsch zum Geburtstag, mein liebes Mädchen.
2: Zufällig hat sie heute Geburtstag. Sie wird ihn natürlich auf der Jagd feiern. Ich finde, die Wettervorhersage ist nicht so gut, aber davon wird sie sich nicht abhalten lassen.
0: Hier sieht man die Wolken. Das Graue ist eine Art klarer Himmel. Das Gelb zeigt die Dämmerung über uns. Da wir aber eine Weile unterwegs sein werden, wird sich dieser klare Himmel entsprechend verschieben.
2: Das Nordlicht ist Natalias große Leidenschaft. Seit sie es vor 6 Jahren in St. Petersburg gesehen hat, jagt sie ihm quer durch das ganze Land hinterher.
0: Als wir in einen Laden gingen, um einzukaufen, sahen wir plötzlich direkt über unseren Köpfen eine riesige, schillernde Krone aus Nordlichtern. Der Anblick war unglaublich und kaum vorstellbar. Direkt über unseren Köpfen schimmerten die Lichter in den unterschiedlichsten Farben. Im Jahr 2015 erreichte die Sonnenaktivität ihren Höhepunkt. In St. Petersburg konnte man mehrmals im Jahr Nordlichter beobachten. Da dachte ich mir, es wäre toll, Gleichgesinnte und Freunde zu finden, um mit ihnen gemeinsam auf die Jagd zu gehen.
2: So entstand die Gruppe Aurora Hunters. Zuerst hat Natalia ihre Freunde eingeladen, dann kamen deren Freunde dazu und so ging es los. Derzeit besteht die Gruppe aus mehr als 1000 Jägern.

0: Dieses Mal beschlossen sie, 150 Kilometer nördlich von St. Petersburg zu fahren, um am Ufer des Lagoda-Sees zu jagen. Sie starteten um 23 Uhr. Vor ihnen liegt eine ganze Nacht voller Abenteuer.
1: Stellt euch vor, wir fahren so dahin und plötzlich sehen wir die Sterne, das Nordlicht, den Mond, den Mars, die Venus, einfach alles.
2: Du folterst mich, nicht wahr?
1: Wir machen es uns nicht leicht, stimmt's?
2: Auf keinen Fall.
0: Das ist Leonid. Er ist Sportler auf Meisterschaftsniveau im Sambo und Nahkampf. Im Gegensatz zu den anderen ist er ein echter Jäger. Normalerweise jagt er Regenpfeifer, Gänse und Wildschweine.
1: Zielscheibe E.
0: Aber jetzt jagt er auch die Nordlichter.
1: Die Jagd nach dem Nordlicht ist mit der Jagd nach Tieren vergleichbar. Wir suchen das Nordlicht und finden es auch. Aber es gibt auch Tage, an denen wir es nicht sehen. Das Gleiche passiert bei der Jagd. Man geht auf die Jagd und erwartet, dass etwas vorbeifliegt oder jemand vorbeirennt. Aber das ist nicht immer der Fall. Deshalb sind die Emotionen absolut identisch. Los! Siehst du, die geht nach links. Nein, nein. Weißt du noch, was wir gelernt haben? Schulter, Wangenknochen, linke Hand.
0: Nebenbei arbeitet Leonid als Schießtrainer und hat kürzlich zusammen mit seiner Freundin eine Reisefirma gegründet.
1: Unsere Firma war ein kleiner Schneeball, jetzt ist sie ein großer Schneeball. Wir bieten eine große Anzahl an Touren an. Seit 2 Jahren begleiten wir Gruppen in den russischen Norden. Da ist echt was los. Man fährt an einen neuen Ort und sieht etwas Neues. Vor allem, wenn es um so etwas Schönes wie das Nordlicht geht. Es leuchtet auf verschiedene Weise. Ich habe es grün, blau, rot, gelb und in allen Farben gleichzeitig leuchten sehen.
3: Vorsicht, wir fahren gerade an einer Stelle vorbei, an der meine Räder schon einmal kaputt gegangen sind. An dieser Stelle hat Roma sein Rad verbogen und wir haben es mit einem Hammer repariert. Einmal bin ich 250 Kilometer von St. Petersburg, von meinem Zuhause entfernt gefahren und habe dabei die Ölwanne am Motor beschädigt. Das gesamte Öl lief aus und das Auto blieb in der Kälte stehen. Es war kalt und ich hatte keine Möglichkeit, mich aufzuwärmen. Aber wir haben immer einen Schweißkleber dabei und haben den Motor vor Ort geklebt. Vorsicht! Man kann übrigens die Sterne sehen. Oh, sehr gut. Seht mal her, der Orion.
0: Unterwegs analysieren die Jäger ständig verschiedene Faktoren wie Sonnenaktivität, Windgeschwindigkeit, Bewölkung und so weiter. Wenn ihnen etwas nicht passt, können sie die Route ändern und an einen ganz anderen Ort fahren.
3: Über die Webcams kann man es bereits sehen, dass sich ein kleiner grüner Bogen bildet. Ich denke, dass wir heute durchaus mit einem kleinen Nordlicht rechnen können. Irgendwann wurde uns klar, dass wir alle notwendigen Ressourcen zur Hand haben müssen. Und wir haben eine Webseite erstellt, wo man alle Grafiken und Prognosen einsehen kann. Alle Informationen sind offen zugänglich. Jeder kann die Webseite kostenlos besuchen. Jeder, der möchte, kann mit uns auf die Jagd gehen. Anhand der Grafiken wird alles sofort klar. Wir haben bestimmte Referenzpunkte, auf die wir uns stützen, bewusst mit verschiedenen Farben hervorgehoben. Befindet sich beispielsweise ein Wert im roten Bereich, bedeutet dies, dass es Zeit ist, loszufahren. Sogar koronale Massenauswürfe sind zu sehen. Hier.
0: Die Quelle der Nordlichter ist sehr weit von unserem Planeten entfernt. Es ist die Sonne. Durch Sonneneruptionen wird der Sonnenwind verstärkt. So nennt man den Plasmastrom aus geladenen Teilchen. In 2 bis 3 Tagen erreicht dieser Sonnenwind unseren Planeten und gelangt in das Magnetfeld der Erde. An den Polen kollidieren die Teilchen des Sonnenwinds mit Luftmolekülen, die daraufhin zu leuchten beginnen. So entsteht das Polarlicht. In der nördlichen Hemisphäre nennen wir es aber Nordlicht. In Russland kann man es am besten oberhalb des Polarkreises beobachten. Besonders beliebt ist bei Touristen das Dorf Teriberka im Gebiet Murmansk.
1: Die Chinesen glauben, dass man 1 Jahr lang glücklich sein wird, wenn man das Nordlicht sieht. Ein Kind, das zum Zeitpunkt des Nordlichts gezeugt wird, soll sein ganzes Leben lang glücklich sein. Dementsprechend wurde die gesamte Infrastruktur in Tiriberka ausgelegt. Alle Häuser sind nach Norden ausgerichtet und haben große Fenster oder transparente Dächer, damit das Licht hineinscheinen kann und interessante Ereignisse stattfinden können. Es kam schon vor, dass der Fahrer für einen hohen Geldbetrag gebeten wurde, das Auto zu verlassen. Er sollte kurz spazieren gehen, da ein Pärchen eine halbe Stunde lang allein bleiben wollte. Dass es draußen minus 40 Grad waren, störte das Pärchen nicht.

0: Vielleicht blau und grün?
1: Grün, gelb, rosa. Das sind die Farben des Nordlichts. Aber hauptsächlich grün. Am besten sieht man die grüne Farbe.
2: Das ist Alexander. Er arbeitet in einer Firma, die Lasershows veranstaltet. Er fotografiert das Nordlicht grundsätzlich nur mit seinem Handy.
1: Derzeit bereiten wir die Effekte für eine bevorstehende Veranstaltung vor. Ein Kunde hat sich für seine private Veranstaltung sein eigenes Nordlicht gewünscht, da es offenbar nicht möglich war, es auf andere Weise zu realisieren. Das ist das Falsche. Das nächste bitte.
2: Man könnte meinen, Alexander könnte doch einfach im Studio sitzen und das Nordlicht genießen. Aber nein, es zieht ihn immer irgendwo hin.
1: Genau, dieses hier. Lassen wir es so. Ich bin ein Jäger. Ich verfolge die Vorhersagen. Ich jage das Nordlicht. Ich muss es einfangen. Mein Leben hat sich ziemlich stark verändert. Ich musste meiner Frau erklären, wo ich nachts unterwegs bin. Anfangs fragte sie mich, wo ich war und mit wem. Jetzt weiß sie, wo ich war und was ich gemacht habe. Wenn sie morgens aufwacht, sie wacht früher auf als ich, geht sie auf Instagram und sieht, wo ich war und was ich gemacht habe.
3: Das heißt, Sie haben ein Alibi?
1: Klar. Ich habe Zeitrafferaufnahmen von Wolken, also wenn ich kein Glück habe. Oder eben Aufnahmen von Nordlichtern. Da ich kein Fotograf bin, fotografiere ich ausschließlich mit meinem Handy. Ich fahre dorthin, um die Nordlichter zu sehen. Vor Ort stelle ich mein Stativ auf, befestige mein Handy daran, wähle einen geeigneten Standort, stelle ISO und Belichtungszeit ein, schalte den Zeitraffer ein und beobachte schließlich mit eigenen Augen dieses wunderschöne Phänomen.

0: Die Jäger des Nordlichts haben das gesamte Gebiet Leningrad bereist und sogar eine Karte mit den besten Orten zu beobachten erstellt. Ich denke, bald wird es auch eine Karte mit Orten geben, an denen man die Jäger festnehmen könnte.
1: In Vyborg kam die bewaffnete Grenzpolizei auf mich zu.
2: Nachtfotografen haben Schwierigkeiten mit der Polizei und engagierten Bürgern, weil diese denken, dass man etwas Illegales macht.
1: Sie sehen Menschen, die nachts etwas Seltsames tun.
2: Wenn da jemand steht und mit irgendeinem Stock spielt.
1: Es ist sehr schwer zu erklären, dass die Fotoausrüstung eine hohe Lichtempfindlichkeit hat und in der Lage ist, Nachtfotos zu machen. Beispielsweise von der Milchstraße, von den Sternen. Wir können nicht weiterfahren, weil die Straße durch den Wald nicht geräumt wurde. Es gibt Spurrillen, Eis und Schnee. Wir müssen uns beeilen. Meine Freunde und Verwandte waren zunächst empört und sagten, mein Gott, du bist verrückt geworden. Wozu brauchst du das? Wohin fährst du nachts? Die Straße ist gefährlich. Der Wald ist gefährlich. Es gibt Elche, Bären. Nach ein paar Jahren haben sie sich daran gewöhnt. Jetzt macht sich niemand mehr Sorgen. Ich glaube, dass es fast bis zur Hüfte reicht. Morgen müssen alle zur Arbeit. Aber jetzt laufen hier rund 30 Leute am Strand. Die Hälfte von ihnen sind nicht einmal Fotografen. Die Gemeinschaft der Nordlichtjäger existiert nicht, um coole Fotos zu machen, sondern eher, um das Glück beim Schopfe zu packen. Es ist eine Art Glücksspiel.

0: Die Nordlichter, denen wir derzeit nachjagen, sind sehr schwach. Das liegt an der niedrigen Sonnenaktivität. Die schönsten und hellsten Nordlichter werden um das Jahr 2025 zu sehen sein. Vielleicht kann man sie sogar direkt über St. Petersburg beobachten. Sehr hell, farbenfroh und in verschiedenen Farben.
1: Das Wichtigste über Natalia habe ich noch gar nicht erwähnt. Sie liebt Katzen. Übrigens, ich bin ein Kater. Kater ist mein Name. Es leben noch 4 weitere Kater bei uns, aber ich bin natürlich ihr Liebling. Natalia hat die anderen auf der Straße gefunden. Sie waren krank, einer hatte sogar ein Auge verloren. Sie hat sie alle gepflegt und bei sich aufgenommen. In dieser Küche höre ich ständig Gespräche über Nordlichter, Sonnenwind und Wolken über St. Petersburg. Aus irgendeinem Grund hat mich noch niemand zur Jagd mitgenommen, aber ich hoffe, dass ich 2025 endlich selbst auf die Jagd gehen kann. Vom Balkon aus.

0: Nimm dein Bein weg.
1: Er trinkt nur, lass ihn.
2: In der Ecke liegt noch was. Da, schau, alles Müll. Du trägst kein Stroh?
3: Ich warte auf den Dünger.
2: Als ich erfuhr, dass meine Mutter gestorben war, sagte ich gleich, dass ich die Kinder nicht weggeben wollte.
3: Unter einem Dach mit Brüdern und Schwestern sind wir besser aufgehoben als in einem Waisenhaus.
4: Jenja nennt sie manchmal Mama. Manchmal rutscht es ihm raus und er nennt sie Mama.
2: Sie wissen, dass ich nicht ihre Mama bin, sondern ihre Schwester. Ein Kindermädchen.

0: Ich sehe mich in einer Rakete. Du kannst nicht glauben, dass es wahr ist. Plötzlich wird dir klar, ein Kindheitstraum geht in Erfüllung.
1: Ich wollte meine Heimat von weit weg sehen. Und das geht nicht, ohne dabei zu sein.
2: Die nächste Person, die dorthin fliegt, was, wenn ich es bin?
0: 528 Sekunden später bist du im Weltraum. 1,5 Jahre habe ich trainiert. Ich las die Geschichte des Weltraums und arbeitete an meinem Russisch.
1: Meine Heimat ist die ganze Welt.
3: Einer ist schon raus. Er hat keinen einzigen Klimmzug geschafft.
2: Ich erinnere mich an den Moment, als sie die Ergebnisse verkündeten. Einer, dann zwei, ein dritter.
4: Kehrt um! Flieht, ihr Narren! Da sind Eisberge!
5: Jeden Frühling und Sommer gibt die Schneeschmelze in der Arktis zurückgelassene Maschinen Millionen rostiger Tonnen und sonstige Überbleibsel der menschlichen Expansion in eines der unzugänglichsten Territorien preis.
4: Die Menschheit gibt ein nicht wirklich schmeichelhaftes Bild ab. Es sieht so aus, als würden wir den Planeten zerstören, nur um dann woanders hinzugehen und wieder das Gleiche zu tun.
5: Das Hauptziel der Arktis-Pioniere war es, die schroffen Landmassen zu bezwingen und zu erforschen. Man hatte keine Zeit, um über Müllentsorgung nachzudenken. Und jetzt könnten ihre Hinterlassenschaften ganze Jahrhunderte überdauern, denn in diesen frostigen Temperaturen läuft die Verwitterung viel langsamer ab als sonst wo.
4: Es war ein trauriger Anblick. Man hat alles einfach diesen Abhang hinuntergeworfen. Sie dachten wohl, aus den Augen, aus dem Sinn.
5: Freiwillige des Projektes Saubere Arktis reisen zur Hayes-Insel, auf der sich die größte Polarstation im Franz-Josef-Land befindet.
6: Ich bin Teilnehmer der Saubere Arktis-Expedition auf der Hayes-Insel im Franz-Josef

0: Monate. Dieses Jahr sind es 6 Wochen. Es fällt nicht leicht, den Arbeitsplatz und die Familie so lange allein zu lassen. Wir werden keinen Kontakt haben. Aber irgendjemand muss hierher kommen und die guten Taten vollbringen. Diese Gelegenheit wollte ich nicht verpassen. Ich kontaktierte die Organisatoren, wurde ausgewählt und hier bin ich.
1: Ich habe bereits einiges an Expertenwissen über die Arktis. Mir gefällt das Franz-Josef-Land besonders. Als ich auf der Insel Novaya Zemlya war, nun der gut erforschte Teil Arktis, wo die Pomoren jagten und Fremde in Richtung China zogen. Jetzt sind wir in Richtung Franz-Josef-Land unterwegs. Welches dank des Interesses der Wissenschaft am Unbekannten im Wettlauf zum Nordpol entdeckt wurde. Es ist faszinierend, die Arktis, die ich kenne, mit der Arktis zu vergleichen, die ich sehen werde. An das Ende der Welt nehme ich Bücher und Kondensmilch mit. Ich habe bereits ein wenig Expeditionserfahrung und hatte eine Liste angelegt von den Dingen, die ich brauchen werde. Vor der Abreise habe ich anhand der Liste sichergestellt, dass ich alles mitbringe, was ich brauche. Dies ist ein tragbares, globales, mobiles Satellitenkommunikationssystem. Keiner von uns ist zufällig hier. Jeder wurde für seine besonderen Stärken ausgewählt.
2: Ich bin Sportstudent an der Staatlichen Universität Tomsk. Außerdem bin ich Techniker in einem Forschungslabor. An der Expedition nehme ich aus verschiedenen Gründen teil. Ein sehr wichtiger Grund war natürlich, die Arktis, den Norden, aufzuräumen und gemütlich zu machen. Ein sauberer Norden, eine saubere Arktis, hurra! Der Hauptgrund ist jedoch die Durchführung physiologischer und psychologischer Untersuchungen an den Expeditionsteilnehmern. Stell das Spirometer auf Null und blasen. Blas so fest du kannst, bis nichts mehr geht.

0: 18. Habe ich es richtig gemacht? Mein Bauch ist ganz rot.
1: Sieh mal an. Vova hat mehr Fett.
2: Die Hayes-Insel kann nur per Eisbrecher erreicht werden. Jedes Jahr bringt die Mikhail Somov ein Forschungsschiff von Roskidromet, Mitarbeiter zur Wetterstation auf der Insel. Die Freiwilligen der Saubere Arktis-Expedition fahren sozusagen per Anhalter mit.
0: Dreimal umgezogen ist einmal abgebrannt. Ich weiß nicht, was ich zuerst schleppen soll. Alles ist so sperrig und schwer.

0: Als wir uns mit dem Schiff näherten, sahen wir all die schönen, schneebedeckten Inseln. Unsere Heißinsel ist aber ziemlich langweilig. Dort gibt es wenig Schnee und mein erster Gedanke war, dass wir getäuscht wurden, dass es die schlimmste Insel des Archipels sei.
1: Ein Hubschrauber bringt das Team vom Eisbrecher auf die Insel. Mit dabei ist ein Container mit Ausrüstung und Proviant für einen Monat.
2: Dieses Wohnmodul ist ziemlich neu und schön warm. Arbat. Unsere eigene kleine Arbat-Straße. Ein Komiker hat das Schild hier aufgehängt. Eine kleine Bibliothek mit viel interessanter Literatur. Hier der Wassertank. Er wird einmal pro Monat aufgefüllt. Im Winter reicht er 5 Personen für 50 bis 55 Tage. Hier machen wir Ozonmessungen und führen all unsere Meteorologen.

0: meteorologischen, hydrologischen und aerologischen Beobachtungen durch.
1: Guten Appetit.
2: Danke.
1: Ah, Lebkuchen. Darf ich Tee und Lebkuchen haben?
2: Klar, komm und greif zu. Sag bitte, wie heißt du?
1: Slava. Ich bin Mechaniker.
2: Ah, Slava, Mechaniker. Freut mich, dich kennenzulernen. Wir sind Vova, Vova, Vlad und Juri.
3: Du willst etwas Heißes in den Kühlschrank stellen?
2: Es ist kalt.
3: Kalt?
2: Mal sehen, was stärker ist. Ein heißer Topf oder ein Kühlschrank.
1: Dich werde ich wohl im Auge behalten.
2: Sollte man jemanden alarmieren, wenn man draußen einen Bären sieht?
4: Natürlich, alle müssen informiert werden.
0: Ohne Hund geht es auf der Station nicht. Diesen Winter wurde unser Hund von einem Bären gefressen und ohne ist es schwer. Es war ein guter Hund. Hier auf der Station sagt man, ein guter Wachhund lebt nicht lange. Unser Hund kam sozusagen bei der Pflichterfüllung ums Leben. Es war kein törichter Tod, wie auf einer Eisscholle ins Meer gezogen worden zu sein. Er ist nicht ertrunken. Er starb im Einsatz. Die Bären auf der Heißinsel sind tatsächlich seltsam. Sie schauen durch die Fenster. Von März bis Mai streuen sie jeden Tag zwei- oder dreimal herum, wie es ihnen gefällt. Nachts gehen wir nur zu zweit oder zu dritt hinaus. Die Beleuchtung hilft mehr oder weniger. Aber wir gehen kaum vor die Tür. Wir fordern das Schicksal nicht heraus.
2: Wir gehen nach draußen. Wir müssen nachsehen, ob da draußen keine Bären sind. Alles klar, los geht's.
5: Das Projekt wurde vor ein paar Jahren ins Leben gerufen. Es bringt Menschen zusammen, die das Ziel haben, Russlands Arktis aufzuräumen. Niemand kann Abfall aus mehr als 70 Jahren auf einmal einsammeln. Selbst wenn das möglich wäre. Man kann den Müll nicht einfach zu einer Deponie bringen, sondern man muss Wege finden, den Abfall korrekt zu entsorgen.
3: Welchen Eindruck hattest du, als du hier ankamst und die Vermüllung sahst?
2: Angesichts der unberührten Schönheit, die sich uns hier bietet, hat mich der Kontrast doch sehr verblüfft. Die Menschheit gibt ein nicht wirklich schmeichelhaftes Bild ab. Es sieht so aus, als würden wir den Planeten zerstören, nur um dann woanders hinzugehen und wieder das Gleiche zu tun. Auch wenn unser Beitrag hier irrelevant oder gar lächerlich wirkt, muss die Theorie der kleinen Taten doch funktionieren. Wir müssen unseren Planeten wieder in Ordnung bringen. Ich war geschockt. Wie kann jemand ein solches Schlamassel anrichten? Es war ein trauriger Anblick. Man hat alles einfach diesen Abhang hinuntergeworfen. Sie dachten wohl, aus den Augen, aus dem Sinn. Irgendwie kann ich die Leute ja verstehen. Denn sie arbeiteten hier unter harschen Bedingungen und es war schwer, den Müll zu sortieren. Das ist aber trotzdem keine Entschuldigung. Batterien müssen vorsichtig entsorgt werden, um Bodenverseuchungen zu vermeiden. Haushaltsabfall sollte getrennt entsorgt werden, aufgeteilt auf separate Haufen. Jetzt durchkämmen wir die gesamte Halde und sortieren den Müll in verschiedene Kategorien.
3: Meine Stimmung hat sich drastisch gewandelt, ebenso wie mein Eindruck von dieser Insel. Dies ist vielleicht der beste Ort, wo man leben kann. Soweit ich es verstehe, gibt es hier keinen Permafrost. Hier hat es festen, steinigen Boden und es gibt viel Vegetation. Die Felsen ringsum sind mit kleinen Blumen sowie Gras und Moos bedeckt. Es ist sehr bunt und schön. Ich denke nicht, dass das auf anderen Inseln auch der Fall ist. Außerdem gibt es auf dieser Insel wohl weniger unserer Freunde, weniger Polarbären, denn sie leben und jagen im Eis. Dort ist ihr Lebensraum. Und deshalb finden sie unsere Insel wohl weniger attraktiv, was für uns ein Glück ist.
2: Wenn du durch den Müll wühlst, bekommst du kaum etwas von deiner Umwelt mit. Während ein Polarbär dich aber sehr genau beobachten kann. Aber dank der Jungs bei der Station können wir vier hier arbeiten, während man von der Station aus die Situation im Auge behält.
6: Auch die Aufräumarbeiten.
5: Marco und Ilja machen sich wieder auf den Weg.
7: Du hast doch bestimmt irgendwas vor.
8: Ich schlage vor, wir fahren irgendwo hin. Wir waren im Sommer unterwegs, dann sollten wir auch im Winter reisen.
5: 5500 Kilometer mit dem Auto, von Moskau bis zum Baikalsee.
8: Augen zu, 2, 3.
5: Auf dem Weg dorthin erwarten Sie neue Bekanntschaften, überraschende Erkenntnisse und Abenteuer.
9: Prima, ich mache euch heute zu Knödelfeen.
7: Oh, du bist heute eine Knödelfee.
5: Das ist das wahre Russland, wie Sie es mit eigenen Augen sehen sollten.
7: Hier fängt Sibirien an.
8: Hurra!
3: Der Krieg hat Syrien kolossalen Schaden zugefügt. Militante profitierten enorm von dem Konflikt.
1: Sie beschossen die Städte, um das Ausmaß der Plünderungen zu vertuschen. Man schob alles auf den Krieg.
2: Die Gruppen begannen damit, alte Artefakte zu plündern.
1: Ich denke, eine Vase wie diese könnte auf dem Schwarzmarkt 12.000 bis 15.000 Dollar einbringen.
10: Es waren Europäer, sie sprachen Englisch.
3: Diese führen ihre Untergebenen exakt zu den Stellen der wichtigsten historischen Artefakte, die gestohlen werden sollen.
1: Der Löwenanteil dessen, was geplündert wurde, befindet sich heute entweder in Europa oder Nordamerika.
2: Viele Fundstücke aus Syrien werden auf eBay angeboten.
11: Sie trägt eine Museumsnummer. Vielleicht wurde sie aus einem Museum gestohlen.
12: Bruder, ich sehe einen Banderiten auf 5.
13: Was macht er dort noch? Na, mach schon.
12: Ich führe das Werk meiner Großväter fort. Ich verteidige meine Familie, meine Geschichte und unsere Werte.
3: Jene, die momentan hier kämpfen, machen weiter dank ihrer Willensstärke.
5: Die Krenkel-Sternwarte, eine atmosphärische Raketenforschungsstation, ist seit 1957 auf der Insel in Betrieb.

0: Dieser Ballon kann rund 1800 Gramm anheben.
1: Aha, fast 2 Kilogramm, ja?
0: Ja, fast 2.
1: Mit 50 von denen könnte ich also fliegen.
0: Ich mache das schon seit 4 Jahren, aber nicht immer auf dieser Station. Zuvor war ich auf der Dixon-Insel. Hier auf der Kränkel-Station habe ich 2 Winter verbracht. Es ist der nördlichste Punkt. Wir leben und arbeiten höher im Norden als sonst irgendjemand. Ich bin Aerologe. Ich teste die obere Atmosphäre und beobachte die Windrichtung, die Temperatur und den Luftdruck.
2: Zu Zeiten der Sowjetunion gab es mehr als 40 Häuser auf der Hayes-Insel sowie die nördlichste Postfiliale der Welt und den nördlichsten Kindergarten der UdSSR. Die höchste Einwohnerzahl lag bei 200. Heute ist die Wetterstation aber nur von 4 Männern bewohnt, die im Jahresrhythmus abgelöst werden.
0: Irgendwie ist es romantisch und sehr schön hier. Mensch und Tier sind hier anders. Ganz anders als auf dem Festland. Man verdient zwar Geld, aber man kann es nicht ausgeben. Man kommt hierher und das Geld bleibt einfach in der Tasche. Auf dem Festland kann man Dinge kaufen, eine Hypothek aufnehmen oder ein Auto anschaffen.
3: Wie seid ihr hierher gekommen?
4: Mit dem Bus.
0: Die Line fährt noch?
3: Was hat die Fahrt gekostet?
4: 28 Rubel.
2: Das einzige Verkehrsmittel auf der Insel ist ein Traktor. Er hat den liebevollen Spitznamen Ferrari. Einst gab es hier sogar einen kleinen Flugplatz. Heute fallen die geplanten Tätigkeiten wegen Nebels aus. Bei solchem Wetter steigt die Gefahr von Angriffen durch Bären. Das Team nutzt die unfreiwillige Pause, um verlassene Gebäude zu erkunden.

0: Diese Zeitung wird Ihnen helfen, Ihre Privatgutscheine einzulösen. An die erinnere ich mich. Argumente und Fakten. Oktober 1992. Überschriften: Sklaven des Magens. Wann werden sich die Preise beruhigen?
1: Die Zeitung Sojus. Ausgabe vom 9. Februar 1990. Das große Ereignis der Woche. Der oberste Sowjet der UdSSR hat ein Gesetz zur Schaffung des Präsidentenamtes verabschiedet, samt Änderung und Ergänzung der Verfassung. Was für eine Zeit! Diese Zeilen. Erinnerst du dich, wo du es gefunden hast?
2: Nein.
3: Die Freiwilligen müssen sich an das Leben in einer geschlossenen Gruppe gewöhnen. Oft sind es kleine Dinge, die Konflikte aufflammen lassen.
4: Hört auf, euch zu streiten. Es ist alles in Ordnung.
2: Sie gehen in ein anderes Zimmer.
5: Nun ja, um hier arbeiten zu können, muss man physisch und psychisch stabil sein. Es ist hart. Es gibt Schwierigkeiten, aber sie stören mich nicht weiter. Ich habe mich schon lange daran gewöhnt, allein zu leben. Manche Leute können damit nicht umgehen. Konflikte und anderes gibt es nun mal. Manche Leute kriegen Heimweh, wollen nach Hause. Diese Arbeit ist nicht für jedermann.
1: Wir versuchen, eine Verbindung zu den Satelliten herzustellen. Wir wollen anrufen und mitteilen, dass alles in Ordnung ist.
2: Jungs, habe ich nicht gesagt, dass ihr nicht auf das Dach dürft? Runter, aber schnell!
3: Jeder verarbeitet die Erschöpfung durch die tägliche Arbeit unter harten Bedingungen auf seine Weise. Am ersten Tag hatte Vlad Schwierigkeiten damit, dass die Sonne nie unterging. Also kochte er bis in die frühen Morgenstunden.
2: Der Pfannkuchenstapel wird so hoch werden.

0: Man sitzt hier, hat diesen wunderschönen Ausblick auf die Arktis, das Meer. Die Vögel fliegen, die Enten watscheln. Das hat mich dazu inspiriert, den ganzen Tag lang zu kochen.
1: Er hat die Suppe gekocht und dann Pfannkuchen gebacken?
2: Das auch, ja?
1: Ja.
3: Habt ihr eine Stelle frei für einen Koch?
1: Die freie Stelle gibt es. Aber wir zahlen nichts.
4: Vlads Schlaflosigkeit trieb seine Mitbewohner an den Rand des Wahnsinns, die ebenfalls nicht genug Schlaf bekamen. Die Polartage sind für den Körper nicht weniger anstrengend als die Polarnächte.
0: Wir waren etwas über einen Monat auf Expedition mit der Gruppe. Natürlich war jeder müde. Vier von uns teilten sich ein Zimmer. Ich dachte, naja, ich kann nicht schlafen, also werde ich lesen. Ich setzte mich hin und las in aller Stille. Die Jungs schliefen. Dann wachte Vova auf, setzte sich auf, schaute mich verdrossen an und sagte mürrisch, die Musik und die Lichter stören mich. Dann schlief er wieder ein. Ich dachte, gut, wenn ich den Vorhang ein wenig anpasse. Ein paar Minuten später kam Vova zu mir und sagte, Vlad, mach die Musik aus, sie stört mich. Ich saß da mit dem Buch und sagte, Vova, ich höre keine Musik, keine. Vova sah mich an und fragte, bin ich der Einzige, der das hört? Nun, jetzt geht jeder mehr oder weniger seinen eigenen Weg. Alles ist gut, ja. Die Spannungen haben sich gelegt. Alle schlafen gut und sind nett zueinander. 47. Schreib das auf. Siehst du, es ist weniger geworden. Es war bei 54, jetzt ist es bei 47. Deshalb überprüfe ich das. Ja, 99 zu 47. Weiter geht's.
3: So, nun zur nächsten Aufgabe.
2: Wir messen den Blutdruck.
3: Ist dir klar, dass diese Quälerei bis zum Ende der Expedition andauern wird?
0: Was heißt hier Quälerei? Die Gesundheit ist kein Scherz.
3: Tatsächlich ist es eine gute Sache, dass wir hier so wenige sind. Keine Infrastruktur, keine bekannten Abläufe. Man kann einen Neustart machen. Es bietet einem die Chance, neue Ideen zu entwickeln. Wir nehmen eine Wasserprobe, um den Gehalt an Mikroplastik darin zu bestimmen. Was benötigen wir dafür? Wir brauchen ein spezielles Gerät, welches wir bekommen haben. Es sieht einfach aus, das ist es aber nicht. Hier haben wir drei Siebe mit unterschiedlichen Maschenweiten, die Plastikteile verschiedener Größen aufnehmen.
0: Hast du es gewaschen?
3: Ja, ich habe es ausgespült.
5: Mein erster Eindruck war, dass alles grau in grau sei. Ozeane aus Schlamm. Ich dachte, oh mein Gott, ich werde einen ganzen Monat hier sein. Wo bin ich hier gelandet? Warum bin ich hier? Ja, das waren meine Gedanken. Aber jetzt nicht mehr. Jeden Morgen, wenn ich aufwache, bin ich glücklich. Es ist ein faszinierender Ort. Ich habe viele interessante Vorhaben. Und die schiere Bandbreite von Aktivitäten, die wir haben, inspiriert mich. Hier sieht man den Hang, wo wir die großen Teile stapelten, die wir aufgesammelt hatten. Es wäre nur logisch gewesen, die Säcke hier zu lagern, weil es flach und für den Hubschrauber geeignet gewesen wäre, um die Teile abzuholen. Aber links von mir ist das Stationsgebäude und das hat die Situation geändert, weil die Säcke nur von Eisbrechern abgeholt werden können. Bis es soweit wäre, wären sie mit Schnee bedeckt und würden den Eisbären Unterschlupf bieten. Das wäre dann bei der Abholung der Säcke problematisch. Also haben wir uns entschieden, die Säcke zu der Stelle zu bringen, für die wir uns zuvor entschieden hatten.
4: Im Vergleich zur gesamten Arktis ist das natürlich nur ein Tropfen auf den heißen Stein. Aber allein von dieser kleinen Insel müssen rund 50 Tonnen Müll entfernt werden.
0: Wir sind mit dem Aufräumen fertig. Die Stimmung ist gut, wir sind entspannt, machen Musik, machen Fotos und führen Gesundheitstests durch. Mein wissenschaftlicher Leiter und ich werden die Ergebnisse zusammenfassen, Artikel schreiben und weiter daran arbeiten.
6: Sauber, hier Basis. Sauber, bitte kommen.
0: Hier sauber. Wir hören. Bitte kommen.
6: Sehr gut. Was wollen Sie mitteilen?
0: Heute Abend um 18 Uhr gibt es ein Festessen. Sie sind eingeladen. Seien Sie bitte pünktlich.
6: Wirklich? Toll. Vielen Dank. Wir kommen.
7: Welche Art Teig verwendest du?
0: Hefeteig.
7: Ich nehme Brandteig.
0: Gut, dann nehmen wir Brandteig.
7: Lass uns beide machen, zum Vergleich.
0: Mach du den Teig.
7: Amateur versus Profi.
0: Von wegen.
7: Lass uns eine Blindverkostung machen. Probier die Pasteten. Sei einfach objektiv.
2: Wo war? Sei unvoreingenommen.
8: Die hier sind besser. Die dunklen.
0: Welche wählst du? Welche schmecken dir besser?
3: Ich stimme für die dunklen.
2: Aha, die dunklen. Slava, probier mal. Aber nicht alles herunterschlingen.
1: Die hier ist besser.
2: Gut, ist notiert. Die hellen, ja?
1: Ja, die hellen. Die dunklen sind zu ölig.
5: Ich vertrage kein Fett. Mir sind die hellen lieber.
2: Die hellen, ja?
5: Ja.
2: Ist notiert.
0: Ich lade euch ein, mich in Tomsk zu besuchen.
9: 2,5 Stunden Autofahrt.
2: Wir kommen.
0: Wir haben die besten Mädchen. Hübsche, kluge Mädchen aus aller Welt.
7: Warum?
0: Zum Studieren.
2: Wegen Vlad.
4: Auf der Rückfahrt von seiner Tour nimmt der Eisbrecher Somov die Freiwilligen an Bord.
3: Kehrt um! Flieht, ihr Narren! Da sind Eisberge!
4: Mit der technischen Ausrüstung kommen auch Welpen auf die Insel. Sie werden die Station künftig vor Bären schützen.
0: Wenn wir sie bei unserer Ankunft gleich mitgebracht hätten, wäre das echt toll gewesen.
2: Ihrer Mutter weggenommen, um sie hierher zu bringen. Kälte, Schnee, Sommer und all das. Meine Güte.
5: Dieser wirkt etwas aufgeweckter.
0: Hallo, mein Kleiner.
5: Lebt wohl. Habt ein langes Leben.
3: Leider hatten wir nur wenig Freizeit auf der Insel. Die meiste Zeit haben wir gearbeitet. Aber trotzdem konnten wir ein paar Ausflüge machen. Es war wunderschön und interessant. Was das Erkunden der Insel angeht, ich wünschte, wir hätten hierfür ein paar Monate Zeit gehabt. Auch um Mineralproben zu sammeln. Ein paar kleinere Proben verschiedener Mineralien und des Bodens konnte ich sammeln. Die gehen an das Mineralogische Museum in Irkutsk, wo sich Spezialisten damit befassen und ihre Expertise abgeben werden. Ich denke, wir sind ein großartiges Team. Unsere Gruppe und die Gruppe, die kam, um uns zu treffen, sowie die Kollegen von der Landvermessung. Alle sind einfach großartig. Ich kann ehrlich sagen, dass es keinerlei größere Konflikte gab. Das ist bemerkenswert unter diesen Umständen, wenn man in einer Gruppe weit weg vom Festland ist. Alle haben hervorragende Arbeit geleistet. Einfach toll.
4: Nach Abschluss der Aufräumarbeiten soll die Hayes-Insel für Touristen zugänglich gemacht werden. Bis jetzt können nur wenige der 192 Inseln des Archipels erreicht werden. Wie und wohin der Müll abtransportiert werden soll, wird für jede Arktisregion separat entschieden. Für die Hayes-Insel wurden 2 Optionen diskutiert. Die Verladung auf einen Eisbrecher per Hubschrauber oder auf ein Schiff, welches die neue Mannschaft für die Wetterstation bringt und auf dem Weg nach Archangelsk ist. Die Details bezüglich des Transport und der Durchführbarkeit werden vor der nächsten Fahrt geklärt, damit der Müll nicht zu einer noch größeren Last wird.

0: Der Zweite Weltkrieg hatte Auswirkungen auf Millionen von Menschen. Die Anführer dreier Nationen, Großbritanniens, der USA und der UdSSR, kontrollierten die größten Mächte, die diesen Konflikt prägten.
1: Churchill ist auf der Suche nach Macht in den Krieg gezogen. Das war ein kalkulierter Schritt auf seinem Weg zum Premierministerposten.
2: Franklin Delano Roosevelt wird von vielen in den historischen, akademischen und politischen Zirkeln der USA als einer der größten amerikanischen Präsidenten anerkannt. Er war tatsächlich der einzige US-Präsident, der 4 Amtszeiten innehatte.
3: Wenn man die Errungenschaften der Sowjetunion unter Stalin objektiv betrachtet, muss man sagen, dass sie enorm waren.
4: Es war auch erstmalig in der Geschichte der Menschheit, dass ein solches Bündnis im Krieg gegen Deutschland zwischen Staaten entstanden war, in denen verschiedene gesellschaftliche und politische Ordnungen herrschten. Erstmalig eigentlich. Also es waren neue Situationen. Es gab keine

0: Rezepte.
1: Dieses Forschungsschiff ist jetzt auf einer sehr ungewöhnlichen Mission. Es soll sich einen Monat lang mit dem Eis treiben lassen.
2: Wir arbeiten in einer neuen Art von Station. Schiff und Eis. Das ist unser Zuhause für die nächsten Tage, vielleicht Monate. Also macht euch bereit für die Drift.
3: Atmosphärentests der Erdoberflächenschicht, der Grenzschicht und die Ionosphäre.
1: Wir registrierten Temperatur, Salzgehalt, Druck, die Strömungsgeschwindigkeit und Richtung sowie hydrophysikalische Eigenschaften.
4: Нет, только не растяжка.
5: Am liebsten würde ich herumlaufen und schreien. Das Eis ist gebrochen. Da ist er. Ich sehe ihn.
6: Da vor dem Haus?
3: Auf der einen Seite waren Häuser und auf der anderen Seite die Pavillons.
1: Ich hatte keine Angst, weil ich nicht wusste, wovor.

0: Ich bin die Einzige, die aufs Navi schaut, oder?
1: Ich schaue auf die Straße.
0: Aufmerksam?
1: Ja.
0: Das reicht, Gepär.
1: Sind wir schon in Nischni Nowgorod? Okay. Also, wir sind jetzt 403 Kilometer nach Nischni Nowgorod gefahren. Die Straße war ehrlich gesagt nicht so gut.
0: Ja, die Straße ist schrecklich.
1: Im Süden ist es viel besser. Für den Niva waren die ganzen Schlaglöcher aber kein Problem. Andererseits ist sein Benzinverbrauch aber schockierend. Ich schaffe es kaum, ihn ständig nachzutanken.
0: Aber alles in allem ist alles okay.
1: Ja, das Auto ist cool. Schlaglöcher sind kein Hindernis. Und die Sitze sind recht bequem.
0: Du sitzt bequem?
1: Ja, ein gutes Auto.

0: Uns wurde verboten zu fliegen.
1: Ja, deshalb wird es keine schönen Aufnahmen geben.
0: Doch, wird es. Aber halt keine Drohnenaufnahmen. Aber niemand hat uns verboten, Suchari zu essen. Also fühlen wir uns frei.

0: Das ist der beste Shawarma-Imbiss
1: angeblich
0: in ganz Nischni Nowgorod. Margo, hier ist deine mit Huhn.
1: Ich will deine probieren.
0: Nein, ist deine eigene. Zeig mal dein Papier. Auf meinem ist ein glückliches Schweinchen.
1: Oh, schlimm.
0: Wie schmeckt deine mit Huhn?
1: Lecker. Gute Shawarma.
0: Das soll die beste in der Stadt sein.
1: Zumindest ist es sonnig.
0: Erzähl doch mal, wo wir hinfahren.
1: Wir fahren zu einer Fabrik, die interessante Fahrzeuge, Geländefahrzeuge herstellt.
0: Margo, was ist das für eine schwarze Tüte da hinten?
1: Das ist eine Überraschung.
0: Was für eine?
1: Wer weiß. Wer weiß.
0: Warum liegt das auf dem Rücksitz? Erklär's mir.
1: Weil du, Ilja, in einer Woche Geburtstag hast.
0: Ah, das ist also mein Geschenk. Also kann ich es auch aufmachen.
1: Hey, nein, hör auf! Hör auf! Wir wollten in Nischni Nowgorod aber nicht nur lecker essen, sondern auch eine Geländefahrzeugfabrik besuchen.
0: Ich würde sagen, andersherum. Erst die Geländewagenfabrik besuchen, dann lecker essen. Wir haben falsch angefangen.
1: Ja, Geländewagen gehen immer vor.
2: Ich begrüße Sie ganz herzlich als Gäste in der Forschungs- und Produktionsanlage des Unternehmens Transport. Hinter mir sehen Sie eine der Modifikationen unserer Fahrzeuge, die für das Notfallministerium der Russischen Föderation bestimmt ist. Eines dieser Fahrzeuge geht nach Chabarowsk, das andere nach Krasnojarsk. Alles in allem produziert unser Unternehmen aber etwa 40 verschiedene Modifikationen von Kettenfahrzeugen, Schnee- und Sumpfmobilen. Und all unsere Fahrzeuge sind schwimmtauglich und dienen als
1: Fahrzeuge für Rettungskräfte?
2: Nicht nur als Fahrzeuge für Rettungskräfte, sie werden auch zur Wartung von Öl- und Gaspipelines eingesetzt. Wir haben verschiedene Kunden, aber vorwiegend sind das natürlich staatliche Strukturen, die diese Fahrzeuge für unterschiedliche Arten von Arbeit benötigen.
0: Und wie sieht es mit Privatkunden aus?
2: Ja, natürlich haben wir auch Kunden aus dem privaten Sektor. Das sind vor allem Jäger und Fischer, die bei uns Einzelbestellungen aufgeben.
1: Haben die Sanktionen sich irgendwie auf Ihr Unternehmen ausgewirkt? Gab es irgendwelche Beeinträchtigungen?
2: Ah, wissen Sie, ja, es gab anfangs ein paar Schwierigkeiten, aber inzwischen haben wir sie schon größtenteils überwunden. Wir haben dieselben Probleme wie alle anderen Unternehmen.
1: Was sind das für Probleme?
0: Mit Komponenten?
2: Ja, mit einigen Komponenten. Wir reden hier vor allen Dingen von bestimmten Verzögerungen. Allerdings ist die Lokalisierung der Produktion in Russland schon fast abgeschlossen und wir bekommen inzwischen den Großteil unserer Komponenten von russischen Lieferanten. Fast alle Komponenten für unsere Fahrzeuge.
1: Das wurde also bereits ersetzt?
2: Ja, fast.
0: Können Sie sagen, welche Komponenten genau das sind? Fahrwerk, Motor?
2: Das Fahrwerk ist eine rein russische Entwicklung und alle Ketten sind ebenfalls aus russischer Produktion.
0: Und der Motor?
2: Die Walzen, ja, das gesamte Fahrwerk ist aus russischer Produktion. Hier auf diesen Fahrzeugen sehen Sie Kabinen, die wir von null auf komplett selbst herstellen. Das Fahrzeug wird von null auf hier in unserer Anlage geschweißt und zusammengesetzt.
1: Und was kann es?
2: Es kann Schlamm durchqueren, Schnee, Wasser.
0: Kann es schwimmen?
2: Ja, natürlich.
0: Es wiegt doch wie ein Flugzeug.
1: Fliegen kann es bestimmt auch.
2: Es kann tatsächlich fliegen. Von der Größe her passt es in ein IL-76-Transportflugzeug und kann daher leicht an jeden beliebigen Punkt gebracht werden.
1: Haben Sie irgendwelche besonders erfolgreichen Bestseller?
2: Wissen Sie, wie gesagt, haben wir über 40 verschiedene Modifikationen mit verschiedener Ausstattung. Manipulatoren, Schweißgeräte, spezielle Apparate, zweiachsige Fahrzeuge. Unsere Modellpalette ist sehr groß. Die Tragfähigkeit der verschiedenen Fahrzeuge unterscheidet sich ebenfalls.
1: Du willst doch bestimmt sagen, dass ich keine Ahnung habe. Warum nickst du? Weißt du selbst, was ein zweiachsiges Fahrzeug ist?
0: Ich habe nicht genickt.
2: Ich kann Ihnen draußen eins zeigen.
0: Uns wurde übrigens gesagt, dass dieses Exemplar da, wie heißt es?
2: Das ist eine TTM-59, eine Transport- und Technologiemaschine, TT-5908.
0: TT-5908. Damit werden wir auf dem Testgelände fahren, richtig?
2: Ja, genau. Ich verspreche Ihnen, das wird ein wahres Erlebnis. Sie werden fühlen, was es heißt, in so einer Maschine zu sitzen.
0: Oh, dürfen wir auch lenken?
2: Nein, lenken nicht.
0: Nicht lenken?
2: Nein, dafür braucht man eine spezielle Fahrerlaubnis.
0: Ah, genau, die Leute, die damit fahren dürfen, werden doch Testfahrer oder Testpiloten genannt.
2: Ja, richtig. Die Testfahrer unseres Unternehmens sind...
0: Führen Sie mit jedem der Fahrzeuge Testfahrten durch?
2: Natürlich, so lauten die Vorschriften.
0: Dieses Fahrzeug hier war also schon auf dem Testgelände?
2: Ja, richtig.
1: Ich habe es sogar schon schwimmen gesehen. Dieses hier war es doch, oder?
2: Ja, es war schon im Wasser. Das ist die finale Etappe der Erprobung. Dieses Fahrzeug da hat bereits die Qualifikationsprüfungen abgeschlossen.
0: Können wir später in der Kabine sitzen?
2: Ja, für zwei Leute absolut kein Problem.
0: Ich glaube, da passen noch viel mehr rein.
2: Im Inneren, ja. Dort befinden sich weitere Passagiersitze.
1: Ich frage mich trotzdem, wie so ein riesiges Teil überhaupt entwickelt wird. Wie lange dauert das, wer entwirft es und wie viele Leute sind daran beteiligt?
2: Also in unserem Konstruktionsbüro arbeiten 14 Menschen. Das sind der Hauptkonstrukteur, die Produktionsmitarbeiter, die Mechanikabteilung. Diese besteht aus zwei Bereichen, dem mechanischen Vorformbereich und dem Schweiß- und Montagebereich. Dorthin werden die fertigen Teile geliefert, die dann praktisch von Null auf zusammengesetzt werden. So entsteht jedes unserer Modelle.
1: Wie lange wurde konkret dieses Fahrzeug entwickelt?
2: Dieses Fahrzeug haben wir in etwa einem halben Jahr produziert.
1: In einem halben Jahr?
2: Ja, das umfasst alle Konstruktionsarbeiten, die Produktion und Fertigung und natürlich die Tests und Prüfungen. Das alles hat etwa 6 Monate gedauert.
1: Einschließlich des Entwurfs. Und wie lange dauert es, so ein Fahrzeug zu produzieren?
2: Nicht lange. Zum Schweißen der Teile wird etwa 1 Monat benötigt.
1: In nur einem Monat wird also...
2: Die Montage dauert nochmal 1 Monat, aber den Großteil der Zeit nehmen die Konstruktionsarbeiten in Anspruch.
0: Ja, Margot, es ist sehr groß.
1: Ja, es ist sehr groß und sieht recht außergewöhnlich aus. Wie viel Stück werden davon produziert werden?
2: Aufs Jahr gerechnet liegt der Produktionsumfang bei etwa 7 solcher Fahrzeuge.
1: 7 Stück?
2: Ja.
1: Unser Vorhaben, eine Runde mit dem Geländefahrzeug zu drehen, wurde von einem Kunden vereitelt, der genau zur falschen Zeit aufgetaucht ist. Er hat das Fahrzeug zur Probefahrt mitgenommen, also haben wir es nicht an Bord geschafft.

0: Aber die Mitarbeiter der Fabrik haben uns ein kleines Testgelände in der Nähe gezeigt. Wir werden mit dem Niva natürlich nicht durch Sümpfe fahren, aber ein paar Runden auf der Schlammstrecke des Geländefahrzeugtestgeländes wollten wir dann doch drehen.
1: Ilja?
0: Vertrau mir einfach. Halt dich fest.
1: Oh, wow. Du hast es geschafft. Und jetzt?

0: Ich kann dich natürlich auch fahren lassen. Mein Gott, Margot. Oh, wow, das hast du gut gemacht.
1: Klasse.
0: Jetzt hast du das Auto aber genug gequält.
1: Du hast es gequält. Ich und Aniva sind jetzt so. Wir sind Freunde.
0: Komm, wir sollten ihn waschen.

0: Gott.
1: Wow, wie schön sauber er jetzt ist. Mit der ersten Stadt sind wir fertig. Und jetzt?
2: Jetzt geht es nach Cheboksari.
1: Tschuwaschien erblühe an der Wolga wie ein Frühlingsgarten. Und möge Lenins Banner auch weiter stolz hier wehen in meinem lieben Land.
2: Bravo. Wäre ich nicht am Steuer, würde ich applaudieren. Wir sind schon fast in Cheboksari.
1: Tschuwaschien ist eine kleine Region, deren Hauptstadt die Stadt Cheboksari ist. Uns steht hier heute ein wichtiges Treffen mit dem Oberhaupt der Republik bevor, zu dem wir uns ohne Stopps und Umwege begeben haben. Zu so etwas kann man nicht zu spät kommen.
2: Wir fahren durch ganz Russland, um uns anzusehen, wie es mit dem Importersatz vorangeht. Wir besuchen verschiedene Regionen, Fabriken und Unternehmen. Deshalb würden wir auch Sie gerne fragen, wie die Lage hier ist. Wir sind übrigens zum ersten Mal in Cheboksari.
3: Wie Sie bestimmt gemerkt haben, ist unsere Republik von Moskau aus schnell mit der Autobahn zu erreichen.
2: 600 Kilometer?
3: Ja, etwa 630 Kilometer auf der M7. Unsere Region ist für die Maßstäbe der Russischen Föderation nicht sehr groß, gerade einmal 18.147 Quadratkilometer. Aber dafür ist sie relativ dicht besiedelt. Wir sind auf Platz 6 der Gebiete mit der höchsten Bevölkerungsdichte. Was unsere Industrie angeht, ist bei uns vor allem die elektrotechnische Produktion sehr gut entwickelt. Sie hilft uns dabei, eine stabile Energieversorgung zu gewährleisten. Außerdem sind wir auch auf unseren Maschinenbau sehr stolz, insbesondere auf die Traktorproduktion. Wir reden hier von großen Traktoren der Klassen 35 und 40 plus. Kompetenzen wie diese sind in der ganzen Welt sehr selten.
2: Was ist das genau?
3: Also, das sind große Traktoren.
2: Bergbautraktoren?
3: Ja, das sind entweder Bergbautraktoren oder sehr große Fahrzeuge, die als Zugmaschinen für Planierraupen oder andere Zwecke verwendet werden. Auch zum Verlegen von Rohren. Jetzt wollen wir in derselben Anlage im Rahmen des BIC 2.0 Investitionsprogramms auch kleine und mittlere Traktoren produzieren.
1: BIC 2.0 ist, soweit ich weiß, doch ein wichtiges staatliches Investitionsprogramm und Tschuwaschien hat 2 der 30 Zuschüsse gewonnen, richtig?
3: Ja, wir haben 2 Jahre in Folge 2 der 10 Sonderinvestitionsverträge gewonnen. Wir haben das große Privileg erhalten, unseren Beitrag zum Importersatz zu leisten. Auf Anweisung des Präsidenten wurde in Russland bereits 2020 ein Programm zur Lokalisierung von Kompetenzen verabschiedet, das zuvor in der Russischen Föderation nicht vorhanden war. Genau zu diesem Zweck wurden die Sonderinvestitionsverträge 2.0 eingeführt. Ein weiterer industrieller Bereich, in dem die Republik Tschuwaschien ebenfalls sehr stark ist, ist die chemische Industrie. Bei uns ist das Unternehmen Chimprom ansässig, das über eine eigene Chlorproduktion und die damit zusammenhängende Produktion von chlorbasierter Kleinchemie verfügt. Außerdem haben wir eine eigene Produktion von Wasserstoffperoxid, die allerdings noch mit veralteten Technologien stattfindet. Doch im Rahmen des BIC 2.0 möchten wir schon dieses Jahr die erste Produktion von Wasserstoffperoxid mit dem Anthrachinon-Verfahren starten, die mehr Anwendungsbereiche in verschiedenen Sphären eröffnet. Das ist genau das, worum es beim Importersatz geht. Da mit dem Anthrachinon-Verfahren hergestelltes Wasserstoffperoxid zuvor aus dem Ausland bezogen wurde.
1: Sie haben sich also schon vor 2022 mit Importersatz beschäftigt?
3: Ja, ganz genau. 2022 hat uns aber einen neuen Impuls und eine größere Dynamik bei der Umsetzung all dieser Aufgaben gegeben. Der Importersatz bildet jetzt die Grundlage unseres nationalen Bestrebens, eine, ich würde nicht sagen komplett unabhängige, aber eine souveräne Position einzunehmen. Unsere Industriepolitik und die Umsetzung unserer Entwicklungsziele ebnen uns den Weg zur technologischen Souveränität unseres Landes.
2: Arbeiten Sie an einem vollständigen Ersatz importierter Produkte oder nur bestimmter Komponenten?
3: Nun, bei den Sonderinvestitionsverträgen 2.0 geht es um den kompletten Ersatz verschiedener Produkte aus unterschiedlichen Bereichen.
2: Sind Traktoren ein Beispiel für kompletten Importersatz? Zuvor wurden sie in Russland ja nicht produziert oder die Produktion gehörte ausländischen Unternehmen. Haben Sie diese Produktion komplett ersetzt?
3: Ja, wir kümmern uns um Ihren Ersatz. Im Rahmen des SPEAK 2.0 beteiligt sich die Regierung.
2: Wofür steht eigentlich die Abkürzung SPEAK?
3: Sie steht für Sonderinvestitionsvertrag. Die ersten Sonderinvestitionsverträge, die es gab, also die, die etwa 2017 und 2018 unterzeichnet wurden, sollten einfach nur Produktionsstätten erschaffen. In den meisten Fällen waren das am Ende Fabriken, in denen Baugruppenmontage betrieben wurde. Die Sonderinvestitionsverträge 2.0 verlangen hingegen eine vollständige Lokalisierung aller Prozesse, die zur Herstellung des Endprodukts benötigt werden. Unser Ausgangspunkt bei der Traktorenproduktion war zunächst auch die Baugruppenmontage. Doch wir verpflichten uns zusammen mit dem Initiator des Projekts, im Laufe von 6 Jahren ein Lokalisierungsniveau von 80% zu erreichen. Das heißt, dass 80% aller Aggregate und Komponenten auf dem Gebiet der Russischen Föderation hergestellt werden sollen. Wir müssen uns dabei nicht auf die Republik Tschuwaschien beschränken, sondern können mit allen Produktionsstandorten in der Russischen Föderation arbeiten. Wir müssen uns aber darauf konzentrieren, die wichtigsten Komponenten herzustellen, ohne die der weitere Produktionsprozess unmöglich ist. Sobald wir in der Lage sind, diese wesentlichen Komponenten herzustellen, werden wir auch den Rest in kurzer Zeit erschließen und alle weiteren Schwierigkeiten überwinden. Genau das tun wir jetzt eigentlich auch. Was den Importersatz also solchen angeht, ist das natürlich noch immer eine akute Aufgabe, an der wir durchgehend arbeiten. Sie ist umso akuter geworden, weil unsere traditionellen Logistikketten zerstört worden sind. Die Republik Tschuwaschien hat viel Erfahrung daran gesammelt, diese Probleme auf verschiedene Weise zu lösen. Aber wir müssen auch definieren, was Importersatz überhaupt ist. Wir müssen Dinge, die wir früher aus dem Ausland bezogen haben, nun entweder durch eigene Alternativen oder durch Produkte aus freundschaftlichen Ländern ersetzen. Und diese ganze Situation war insofern recht interessant, als dass sie uns dazu gebracht hat, mehr über uns selbst und übereinander zu erfahren.

0: Ich glaube, das war alles an offiziellen Informationen, die wir über den Importersatz hören wollten, oder?
1: Ja, wir wollten auch noch ein paar einfachere Fragen stellen. Wir sind den ganzen Tag mit dem Auto gefahren und wollten wissen, wo man hier gut essen gehen kann. Wir haben übrigens im Internet nachgesehen und in Moskau scheint es keine tschuwaschischen Restaurants zu geben. Woran liegt das?
0: Das gibt sie gar nicht.
2: Oh, wir arbeiten daran, das zu ändern und erkennbare Marken zu etablieren, die wir dann im Rahmen unseres Entwicklungsprogramms für Tourismus und Gastronomie unterstützen können. Wir möchten spezialisierte Plattformen erschaffen.
0: Ja, das wäre großartig. Wir leben ja ganz in der Nähe und haben noch nie tschuwaschisch gegessen.
2: Kommen Sie uns einfach im August besuchen. Da findet das zweite Grünes Gold Russlands Festival statt, zu dem auch ein Bierfestival gehört.
1: Grünes Gold, hat das was mit dem Sommer zu tun?
2: Nein, mit Hopfen. Tschuwaschien ist der größte Hopfenproduzent in der Russischen Föderation.
1: Oh ja, tschuwaschisches Bier ist klasse.
2: Ja, Hopfen ist eines der landwirtschaftlichen Produkte, die momentan fast nur in Tschuwaschien hergestellt werden. Aber wir helfen unseren Kollegen aus anderen Regionen aktiv dabei, es auch dort zu kultivieren. Die Republik Tschuwaschien produziert zwar nämlich etwa 93% oder 94% des Hopfens in ganz Russland, aber unsere Produktion deckt nur 2% unseres nationalen Bedarfs. Das ist auch ein Feld, in dem wir uns um Importersatz kümmern müssen.
0: Ja, wir waren in einer Biofabrik in Rязани und Sie haben sich dort darüber beschwert, dass der deutsche und tschechische Hopfen zusehends verschwinden.
1: Wir können nur auf Ihren Hopfen hoffen.
2: Auf unseren Hopfen zu hoffen ist natürlich gut, aber wir allein werden diese Aufgabe nicht bewältigen. Ich denke, dass das etwas ist, wozu noch viele andere Regionen beitragen können.
1: Wir haben auch noch gelesen, dass in Tschuwaschien die schönsten Frauen leben.
2: Ja, das ist wahr.
1: Ich hatte keinen Zweifel.
0: Das war die wichtigste Frage von allen.
2: Ja, was Sie sagen, stimmt. Das liegt daran, dass wir hier eine gute Ökologie haben, hervorragendes ökologisch reines Essen, die Wolga. Und überhaupt sind sie nicht nur schön, sondern auch tapfer. Wenn Sie sich die nationalen Trachten der Tschuwaschen ansehen, werden Sie feststellen, dass die Tuchja, die Kopfbedeckung der Frauen, wie ein Kriegerhelm aussieht. Unsere Legenden erzählen davon, dass die Tschuwaschinnen sowas wie Amazoninnen waren. Sehr kriegerisch und nobel, Verteidigerinnen ihres Landes. Außerdem...
1: Mit ihnen sollte man besser nicht streiten.
2: Ja, mit ihnen zu streiten ist eine schlechte Idee. Es ist besser, sie zu lieben und zu schätzen.
1: Vielen Dank.
0: Vielen Dank.
1: Wir haben heute noch eine wichtige, aber etwas einfachere Aufgabe. Unser Niva braucht seine erste technische Wartung. Den Termin hier in Cheboksari habe ich vereinbart, als wir noch in Moskau waren. Deshalb müssen wir uns keine Sorgen darüber machen, ob in der Werkstatt noch Plätze frei sind. Wir haben unser Auto in gute Hände gegeben. Sergej hat freundlich zugestimmt, uns ein Interview zu geben. Sergej, Sie sind ein Spezialist für Nivas, richtig?
3: Ja, genau.
1: Was muss an unserem Auto heute gemacht werden?
3: Bei Ihrem aktuellen Kilometerstand muss, wie Sie schon gesagt haben, eine technische Wartung Nummer 0 durchgeführt werden. Dabei werden die Fahrwerksaufhängung und alle Verbindungen kontrolliert. Danach führen wir einen Ölwechsel im ganzen Getriebe durch, also für die Vorderachse, das Verteilergetriebe und die Hinterachse. Danach wird noch eine Postdiagnose am Auto durchgeführt, bei der die Funktionsfähigkeit seiner elektrischen Geräte überprüft wird.
1: Das ist der letzte Schritt. Danach können wir wieder fahren.
4: Der Niva ist ein sehr beliebtes Auto. Wir fahren damit oft zu Wintertestfahrten auf offene Geländestrecken und bauen auch spezielle Teststrecken für den Sommer. Es gab da eine coole Geschichte, als wir auf einer dieser Testfahrten waren. Der Niva ist dagegen 5 oder 6 chinesische Autos angetreten, die auf unserem Markt gerade beliebt sind. Eines der chinesischen Autos ist stecken geblieben und die anderen konnten es nicht rausholen. Aber alle haben den Niva angefeuert, der die ganze Strecke in 5 oder 6 Minuten geschafft hat.
1: Der Niva hat gewonnen?
0: Er hat nicht nur gewonnen, er hat am Ende auch das chinesische Auto rausgeholt.
4: Sie haben also ein sehr zuverlässiges Auto.
0: Nicht nur zuverlässig, wir sind mit dem Niva jetzt so. Ich war mit ihm auf dem Testgelände.
4: Hier sind ein paar Souvenirs für Sie.
1: Oh, wie cool.
0: Oh, wie cool.
4: Eine Thermoflasche, ein cooler Halter fürs Handy. Und eine blaue Baseballmütze.
1: Das war eine nette Frau.
0: Ja, super nett.
1: Und da fährt unser Niva. Sergej, danke für alles.
0: Schön sauber. Und da ist meine Robbe. Selbst sie hat jetzt gute Laune.
1: Sie haben sogar die Matten gewaschen.
0: Fahren wir los?
1: Ja, lass uns fahren.
0: Auf zur Farm, mit guter Laune und Geschenken.
1: Schau, da steht, gute Fahrt. Das ist viel besser als der schwarze Sack. Ich spüre feierlich, heute nicht daran rumzufummeln.
0: Kein Rumfummeln bis zum 19.
1: Ich werde nicht das hier mit meinen Fingern machen. Nicht bis zum 19.
0: Gedulde dich. Der Tag neigt sich ebenso wie unsere Kräfte dem Ende zu. Wir müssen uns erholen gehen, weil auf uns morgen wieder neue Aufgaben und neue Begegnungen warten. Gastronomischer und anderer Natur.

0: Der Tag des Sieges ist Russlands wichtigster und heiligster Nationalfeiertag. Vor 80 Jahren, nach dem Sieg über Nazi-Deutschland, marschierten die Helden, die diesen historischen Sieg in vier langen und brutalen Jahren errungen hatten, triumphierend über dieses Kopfsteinpflaster.
1: Kameraden der Roten Armee und der Roten Marine, Waffenbrüder, ich grüße euch und beglückwünsche euch zu eurem großen Sieg über den deutschen Imperialismus.
2: An der Parade nahmen die Soldaten von den 10 Fronten teil, an denen der große Vaterländische Krieg gewonnen wurde.
3: Mehr als 35.000 Soldaten wurden ausgewählt.
2: In der Roten Armee kämpften Angehörige aller Ethnien. Es war wichtig, die Einheit und den multinationalen Charakter des Landes hervorzuheben.
3: Diesen großartigen Menschen, diesen Helden, gedenken wir heute.

Zweite Weltkrieg hatte Auswirkungen auf Millionen von Menschen. Die Anführer dreier Nationen, Großbritanniens, der USA und der UdSSR, kontrollierten die größten Mächte, die diesen Konflikt prägten.

0: 31. März 1945. Ein Flugzeug der britischen Royal Air Force landet mit einem sehr wichtigen Passagier auf der Krim, der Ehefrau des britischen Premierministers Clementine Churchill.
1: Das war Churchills Jubiläumsgeschenk an sie, denn sie wurde am nächsten Tag 60.
0: Oleg Cholobustow, Geheimdiensthistoriker, erklärt, warum dieser ungewöhnliche Besuch stattfand.
1: Sie war eine sehr energische Frau und spielte eine aktive politische Rolle. Nachdem Deutschland die UdSSR angriff, richtete sie einen Fonds zur Unterstützung der Sowjetunion ein. Das sowjetische Volk war dieser Frau sehr dankbar.
0: Clementine Churchill machte die erste Einzahlung, doch insgesamt sammelte ihr Fonds mehr als 9 Millionen britische Pfund.
1: Das war zur damaligen Zeit eine ungeheure Geldsumme. Und dazu muss gesagt werden, dass die Spenden nicht von Bankern, Topmanagern oder Unternehmen

0: Sie kaufte Medikamente für die Soldaten der Roten Armee. Sie traf sich mit den Arbeitern einer Schokoladenfabrik und beschenkte Schulen und Kinderheime. Und auf diesem seltenen Foto trifft sie sich mit Pionieren im berühmten Jugendlager Artek.
1: Am 7. Mai, am Vorabend des Sieges, wurde sie von Stalin empfangen. Er dankte ihr für all die Hilfe, die sie für die Sowjetunion geleistet hat.
0: Die sowjetische Regierung verlieh Clementine Churchill den Orden des Roten Banners der Arbeit und das goldene Abzeichen für Exzellenz in der sanitären Verteidigung. Am 9. Mai 1945 feierte die Frau des britischen Premierministers den Tag des Sieges in Moskau.
1: Am 9. Mai sprach Clementine Churchill im Radio. Sie richtete sich an das Volk der Sowjetunion und sagte: Wir haben gewonnen. In diesem Moment war sie beim sowjetischen Volk.
0: Unterdessen plante ihr Gatte Winston Churchill schon einen neuen Krieg, Operation Unthinkable. Großbritannien und die USA erwogen die Möglichkeit, 12 verbliebene deutsche Divisionen zu nutzen, um am 1. Juli 1945 einen Angriff auf die UdSSR durchzuführen.
1: Ich glaube, dass ein normal denkender Mensch gar nicht imstande ist, solche komplexen Manöver zu verstehen, wenn ein Mann einerseits seine geliebte Frau in die Sowjetunion schickt und dann gleichzeitig befiehlt, einen Kriegsplan gegen dieses Land zu erstellen.
0: Winston Churchill, britischer Premierminister, Reservist der Armee, Journalist, Schriftsteller, Künstler und Literaturnobelpreisträger. Churchills Vater war ein Nachfahre des Herzogs von Marlborough. Seine Mutter war die Tochter eines prominenten US-amerikanischen Finanziers. Churchill absolvierte das Royal Military College, erlangte aber nie eine Hochschulbildung.
2: Er war ein ziemlicher Unruhestifter. Er ging nicht zur Universität. Ich glaube, er wollte das nicht. Er machte einige Probleme in der Schule, aber es war eine sehr gute Schule. Harrow.
0: William Mallinson ist ein Buchautor und ehemaliger britischer Diplomat und kennt sich sehr gut mit der Biografie von Winston Churchill aus, laut einer BBC-Umfrage dem größten Briten aller Zeiten.
2: Seine militärische Laufbahn begann tatsächlich auf Kuba. Er kämpfte für Spanien gegen die kubanischen Rebellen. Danach war er in Indien und dann diente er im Sudan und nahm sogar an der Schlacht von Omdurman teil. Er erlebte viele gefährliche Einsätze. Er kämpfte im Burenkrieg, geriet dort in Gefangenschaft und hat sich selbst befreit. Darüber hinaus meldete er sich freiwillig zum Dienst im Großen Krieg. Wir kennen ihn heute als den Ersten Weltkrieg.
3: Churchill war auch ein Romantiker. Er wollte ein großer Kriegsführer sein, wie sein berühmter Vorfahre, der Herzog von Marlborough.
0: Paul Craig Roberts ist ein ehemaliger stellvertretender US-Finanzminister für Wirtschaftspolitik. In seinen Werken analysiert er die Faktoren, die zum Zweiten Weltkrieg führten.
3: Churchill ist auf der Suche nach Macht in den Krieg gezogen. Das war ein kalkulierter Schritt auf seinem Weg zum Premierministerposten.
0: Josef Vissarionowitsch Stalin, Geburtsname Djugaschwili, der Sohn eines Schuhmachers und einer Bäuerin. Er regierte das Land seit 1922.
4: Wenn man die Errungenschaften der Sowjetunion unter Stalin objektiv betrachtet, muss man sagen, dass sie enorm waren. Die sowjetische Bevölkerung erhielt soziale Leistungen, medizinische Versorgung, Bildung, einen höheren Lebensstandard.
0: Der promovierte Historiker Grover Fuhr, Professor an der Montclair State University in New Jersey, ist bekannt für seine Werke zu Geschichte und Politik der Sowjetunion.
4: Er war die wichtigste politische Figur, definitiv einer der prominentesten Politiker des 20. Jahrhunderts.
0: Doch zuerst wurde Onkel Joe, so nannte man Stalin im Westen, mit Arroganz behandelt. Der sowjetische Staatschef kam aus der sozialen Unterschicht, hatte Gefängnisaufenthalte und Exil hinter sich.

0: sich.
1: Stalin ist also von ganz unten aufgestiegen. Er gab sich den Namen Stalin tatsächlich selbst, weil er Stählern bedeutet.
2: Scott Bennett ist ein Spezialist für Terrorismusbekämpfung und ehemaliger Analytiker der US-amerikanischen Armee. Er kennt sich gut mit der komplexen Geschichte der US-amerikanisch-sowjetischen Kooperation aus.
1: Stalin erreichte im Zweiten Weltkrieg große Erfolge und war sehr effektiv darin, die deutschen Vorstöße zurückzuschlagen.
2: Franklin Delano Roosevelt, der 32. Präsident der USA, regierte das Land von 1933 bis 1945.
1: Franklin Roosevelt stammte aus einer außerordentlich wohlhabenden und elitären Familie, deren Wurzeln bis ins frühe 17. Jahrhundert zurückreichen. Die Roosevelt und die Delano-Familie gehörten zum Geldadel, der seine Reichtümer durch Handel, Schiffbau und sonstige Unternehmungen gewonnen hat.
2: Roosevelt war ein Pragmatiker und hatte kein Problem damit, mit der Sowjetunion zusammenzuarbeiten, wenn das im Interesse der USA lag. Unter seiner Führung wurden 1933 offizielle diplomatische Beziehungen zwischen den USA und der UdSSR etabliert.
1: Franklin Delano Roosevelt wird von vielen in den historischen, akademischen und politischen Zirkeln der USA als einer der größten amerikanischen Präsidenten anerkannt. Er war tatsächlich der einzige US-Präsident, der 4 Amtszeiten innehatte. Sein größter Verdienst war die Wiederbelebung der USA nach der wirtschaftlichen Depression, die durch den Fall des Aktienmarktes in den 1920er Jahren ausgelöst wurde.
2: Die alliierten Staatschefs des Zweiten Weltkriegs waren als die großen drei bekannt. Sie hatten verschiedene Persönlichkeiten, verschiedene Hintergründe und gegensätzliche Meinungen. Doch sie alle verteidigten die Interessen ihrer jeweiligen Völker und Nationen.
3: Der bis dahin in der Geschichte der Menschheit größte Krieg gab es noch nicht.
2: In seinen Büchern nimmt der promovierte Historiker Anton Lazzo die Ereignisse des Zweiten Weltkrieges genau unter die Lupe.
3: Es war auch erstmalig in der Geschichte der Menschheit, dass ein solches Bündnis im Krieg gegen Deutschland zwischen Staaten entstanden war, in denen verschiedene gesellschaftliche und politische Ordnungen herrschten. Erstmalig eigentlich. Also es waren neue Situationen. Es gab keine Rezepte.
2: Offiziell begann der Zweite Weltkrieg, als deutsche Truppen am 1. September 1939 Polen angriffen. Aber die Umgestaltung der Welt fing bereits viel früher an. 1938, Anschluss Österreichs. Die Invasion der Tschechoslowakei und ihre Teilung durch Deutschland, Polen und Ungarn. Die Verbündeten der Tschechoslowakei, Großbritannien und Frankreich, werden beschuldigt, sie zugunsten des Friedens mit Nazi-Deutschland verraten zu haben. Polen und Ungarn beteiligten sich ebenfalls an der Teilung der Tschechoslowakei. Einige in Europa waren der Auffassung, dass Polen sich freudig an der Plünderung und Zerstörung des tschechoslowakischen Staates beteiligte. US-Präsident Roosevelt hatte weder gegen den Anschluss Österreichs noch gegen die Teilung der Tschechoslowakei etwas einzuwenden. Die Vereinigten Staaten waren nicht daran interessiert, sich in den Konflikt in Europa einzumischen. Die Welt glitt in einen großen Krieg hinab, aber Churchill und Stalin schienen die einzigen europäischen Politiker zu sein, die sich dessen bewusst waren.
1: Die Sowjetunion verlangte Sicherheitsgarantien für die Tschechoslowakei und war bereit, Truppen zu entsenden. Aber Polen weigerte sich, diese Truppen durch sein Territorium passieren zu lassen. Auf diese Weise hat es im Grunde einen geopolitischen Verbündeten verraten. Später nahm Polen an der Teilung der Tschechoslowakei teil und annektierte die Region Tessin.
2: Das sowjetische Angebot wurde also ignoriert und die Ereignisse nahmen ihren Lauf, als würde Sowjetrussland gar nicht existieren. Dafür würde später ein großer Preis bezahlt werden. In München unterzeichneten Großbritannien und Deutschland einen gegenseitigen Nichtangriffspakt. Das war der Höhepunkt der Beschwichtigungspolitik gegenüber Hitler. Ich habe euch Frieden gebracht, erklärte Premierminister Chamberlain nach seiner Rückkehr aus München stolz dem britischen Volk. Churchill antwortete darauf mit folgenden Worten: Wir haben eine totale und uneingeschränkte Niederlage erlitten. So zeichnet sich eine unvorsichtige Führung aus, für die Großbritannien und Frankreich teuer bezahlen werden müssen.
0: Churchill erkannte, und zwar nicht als einziger in der britischen Führung, dass diese Politik der Beschwichtigung Hitler nur ermutigte und ein großer Fehler war.
4: Wenn du aber nicht gehorchen wirst der Stimme des Herrn, deines Gottes, dass du hältst und tust all seine Gebote und Rechte, die ich dir heute gebiete, so werden alle Flüche über dich kommen und dich treffen.
5: Das gesamte Land, das in den Händen der Weißen ist, ist gestohlenes Eigentum und muss an die Schwarzen zurückgegeben werden.
6: Wenn sie die Weißen loswerden, werden all ihre Probleme verschwinden. Die weiße Gemeinschaft ist sehr gierig, vor allem in Südafrika. Sie sind sozusagen unantastbar.
7: Weiße Farmer in Südafrika werden jeden Tag angegriffen.
6: Menschen werden zu Tode gefoltert, vor allem ältere Menschen.
8: Sie brachten mein Trommelfell zum Platzen, brachen meine Nase und meinen Wangenknochen.
9: Wie jede andere Rasse sind auch Weiße von der Kriminalität betroffen. Und auch wir sind betroffen.
5: Weiße Menschen leben wie Könige und Königinnen vom Schweiß und Blut der Schwarzen.
7: Was werden Sie zu Abend essen?
10: Heute haben wir nichts. Wir bitten meine Nachbarn um Essen.
6: Der Bürgerkrieg in Südafrika ist unvermeidlich.
4: Und ihr werdet nicht in der Lage sein, dies zu verhindern.
2: Churchill war klar, dass eine Umgestaltung der europäischen Grenzen begonnen hatte. Krieg war unausweichlich, doch da er kein Kabinettsmitglied war, konnte er nichts ändern. Viele Jahre später schrieb Churchill: Das waren die Jahre meiner trostlosen Einsamkeit. Die Situation in München blieb allerdings auch in den USA nicht unbemerkt. Es gab Stimmen, die sagten, dass Hitler Chamberlain eine Waffe an den Kopf gehalten haben muss. Frankreich und England haben einen erniedrigenden Frieden geschlossen. März 1939. Die Sowjetunion hatte einen Vorschlag für die westlichen Mächte. Die Bildung einer antifaschistischen Koalition, die Hitlers Absichten entgegenwirken sollte.
0: Stalin versuchte, den Westen zu mobilisieren und sich gemeinsam gegen den Faschismus zu stellen. Die Sowjets waren gegen München. Sie wollten Hitler nicht in die Tschechoslowakei lassen. Aber niemand war interessiert. Die Sowjetunion hatte also nicht erst 1939 ein Bündnis mit Großbritannien und Frankreich gegen Hitler vorgeschlagen. Sie waren schon seit der zweiten Hälfte der 1930er Jahre daran interessiert.
2: Peter Kuznick, Schriftsteller und Geschichtsprofessor an der American University in Washington, D.C., analysiert das Gleichgewicht der europäischen Kräfte in der Vorkriegszeit.
0: Wir hätten Hitler aufhalten können. Wir hätten den Zweiten Weltkrieg verhindern können, weil Hitler schwach war und wusste, dass er schwach war. Er bluffte. Er nahm an, dass der Westen sich nicht gegen ihn zusammenschließen würde, weil die westlichen Länder und viele Elemente im Westen darauf hofften, dass er nach Osten gehen würde. Deshalb waren die Sowjets in den 30er Jahren die größten Widersacher der Nazis.
2: Die Verhandlungen zwischen der UdSSR, Großbritannien und Frankreich über die Bildung eines antifaschistischen Blocks kamen zum Erliegen, weil zur selben Zeit geheime Verhandlungen zwischen Deutschland und Großbritannien stattfanden. Die Briten boten Hitler Handlungsfreiheit im Osten an, wenn er im Gegenzug die Integrität des britischen Reiches garantieren würde. Damit Großbritannien überleben kann, muss Russland geopfert werden. Churchill entgegnete: Hätte Mr. Chamberlain das russische Angebot in etwa so beantwortet, ja, lasst uns drei zusammenstehen und Hitler das Genick brechen, dann hätte die Geschichte einen anderen Lauf nehmen können. Stalin war klar, dass die Westmächte seine Vorschläge ignorierten und er sich nicht auf sie verlassen konnte. Bis 1939 hatten bereits fast alle europäischen Länder Vereinbarungen mit Hitler unterzeichnet. 1933, Deutschland, Frankreich, Großbritannien und Italien schließen den Vier-Mächte-Pakt. 1934, der Pilsudski-Hitler-Pakt zwischen Polen und Deutschland wird unterzeichnet. 1935, das Flottenabkommen zwischen Großbritannien und Deutschland wird abgeschlossen. 1938, Großbritannien, Frankreich und Italien einigen sich darauf, die Tschechoslowakei zwischen Deutschland, Polen und Ungarn aufzuteilen. 1939, Deutschland, Lettland und Estland unterzeichnen Nichtangriffsvereinbarungen. 22. August 1939, Moskau. Der sowjetische Kommissar für auswärtige Angelegenheiten Molotow und der deutsche Außenminister Ribbentrop unterzeichnen einen Nichtangriffspakt. Der Pakt untersagte es Nazi-Deutschland, Bündnisse mit anderen Staaten zu schließen.
3: 1939, dass Chamberlain und Daladier zu diesen faschistischen Mächten sozusagen hinüberwechseln, England und Frankreich. Dass kein Bündnis entsteht zwischen England, Frankreich und Deutschland, zum Beispiel, oder Italien auch noch mit.
2: Die Vereinigten Staaten setzten ihre Beschwichtigungspolitik gegenüber dem imperialen Japan fort. Die US-Amerikaner gaben nicht die Hoffnung auf, dass Japan seine Aufmerksamkeit erneut auf die UdSSR richten würde.
0: Die Sowjetunion wollte nicht in einen Zwei-Fronten-Krieg verwickelt werden. Mit Japan im Osten und mit Deutschland im Westen. Und sie wussten, dass die Deutschen früher oder später angreifen würden. Nachdem die Briten und Franzosen sich weigerten, mit der Sowjetunion ein Bündnis gegen Deutschland zu schließen, hat sich außerdem auch die polnische Regierung geweigert.
2: Am 26. Januar 1934 schloss Polen als erstes europäisches Land ein Nichtangriffsabkommen mit Deutschland, den Pilsudski-Hitler-Pakt. Polen plante, zusammen mit Deutschland die UdSSR anzugreifen. Polen darf in diesem historischen Moment nicht untätig bleiben. Das Hauptziel ist es, Russland zu schwächen und zu zerschlagen. Doch am 1. September 1939 wurde Polen von Deutschland angegriffen.
1: Die Zukunft bot keinen Platz für Polen und andere Staaten wie Litauen, Lettland und Estland. Sie passten nicht ins Bild. Deshalb wurden sie einfach aus der Geschichte gestrichen. Staaten existieren nur so lange, bis sie zu deutschen Territorien werden.
2: Die zerschlagene polnische Regierung flieht nach England und Polen, hört auf, als ein Staat zu existieren. Im von Deutschland besetzten Polen herrscht die abscheulichste Form des Terrorismus. Mehr als 15.000 Vertreter der intellektuellen Führung des Landes wurden erschossen. An einem Ort wurden 300 von ihnen an einer Wand aufgereiht. An einem anderen Ort soll eine Gruppe betrunkener deutscher Offiziere 70 Geiseln erschossen haben. 136 polnische Schüler, von denen einige erst 12 oder 13 Jahre alt waren, wurden abgeschlachtet. Nur drei Wochen später sendet Stalin seine Armee nach Polen, das bereits seine Souveränität verloren hat. England und Frankreich reagieren positiv auf den Einmarsch der sowjetischen Truppen. Es war von entscheidender Bedeutung für die Sowjetunion, die Wehrmacht so weit wie möglich nach Westen zu drängen, um Zeit zu gewinnen und Truppen aus allen Ecken ihres eigenen riesigen Reiches zu sammeln.
0: Der Molotow-Ribbentrop-Pakt stellte sich letztendlich als ein entscheidender Faktor für den Sieg der Sowjetunion und ultimativ auch der Alliierten heraus. Hätte die Wehrmacht nicht diese zusätzlichen 200 bis 300 Kilometer zurücklegen müssen, hätten sie es vielleicht geschafft, Moskau zu besetzen. Möglicherweise wurde auch Leningrad dadurch gerettet, weil die deutschen Armeen sehr nahe vor Leningrad standen. Hitler hatte bereits erklärt, dass er alle Einwohner der Stadt töten, sie zerstören und dann Finnland übergeben wollte. Der finnische Befehlshaber Marshall Mannerheim war damit zu 100% einverstanden.
2: Um sein Versprechen an das US-amerikanische Volk zu erfüllen, sich nicht in den Krieg einzumischen, unterzeichnet Roosevelt unterdessen die Neutralitätsgesetze.

0: Gesetze. In dieser Zeit verhalten sich die USA offen feindselig gegenüber der Sowjetunion. Im Frühling 1940 lagen alle Beziehungen zwischen den beiden Ländern auf Eis.
1: Die Amerikaner blieben neutral, was sie aber später bereuen sollten, weil ihnen klar wurde, dass diese die beste Zeit war, die Nazis und die faschistischen Mächte aufzuhalten.
0: 10. Mai 1940. Deutsche Truppen fallen in Frankreich ein und nur einen Monat später steht Hitler in Paris. Der Großteil des Landes ist besetzt und die französische Armee ist zerschlagen.
2: Für die Sowjetunion war der Fall Frankreichs ein unerwarteter Schock. Die Kapitulation Frankreichs bedeutete eine fundamentale Veränderung der geopolitischen Lage.
0: In seinen Werken bewertet Alexei Isajew, Doktor der Geschichtswissenschaft, die Ereignisse des Zweiten Weltkriegs.
2: Und das hat die Sowjetunion dazu bewegt, sofortige Maßnahmen zur Erhöhung der Kampfkraft der Roten Armee zu ergreifen. Die Sowjetunion wusste natürlich schon seit 1939, dass sie möglicherweise alleine kämpfen musste, also tat sie ihr Bestes, um sich darauf vorzubereiten.
0: Nachdem seine Beschwichtigungspolitik katastrophal gescheitert war, trat Premierminister Chamberlain zurück. Am 10. Mai 1940, dem Tag, an dem Deutschland in Frankreich einmarschierte, wurde Winston Churchill zum neuen britischen Premierminister. Ich habe nichts anzubieten außer Blut, Fleiß, Tränen und Schweiß.
2: Er ersetzte Chamberlain, weil Chamberlain bekanntlich keinen Krieg mit Deutschland wollte. Churchill schien diesbezüglich andere Ansichten gehabt zu haben. Er hat nie davon abgelassen, auf Krieg zu beharren und einen Krieg gegen Deutschland vorzubereiten. Er vertraute den Deutschen nicht, er vertraute Hitler nicht und er mochte Hitler nicht.
0: 13. August 1940. Das Dritte Reich führt massive Luftangriffe auf britische Städte aus. In der nächsten Nacht greifen 80 britische Flugzeuge Berlin an. Die Luftwaffe bombardiert im Gegenzug London. Operation Blitz dauert fast 8 Monate. Viele britische Städte erleiden katastrophale Zerstörung. Und Churchill taucht überall auf den Trümmerhaufen zerstörter Häuser, in Fabriken und Krankenhäusern. Er hält Reden, arbeitet militärische Pläne aus. Wäre er nicht so alt gewesen, Churchill war bereits 66, dann hätte er sich vermutlich selbst in den Kampf gestürzt. Aber England konnte Deutschland nicht allein standhalten und Churchill bat Roosevelt um Hilfe.
3: Roosevelt mochte Churchill nicht und hatte kein Vertrauen in die Briten. Er war sogar der Auffassung, dass die Briten einen großen Teil des amerikanischen Außenministeriums, der Geheimdienste und der akademischen Institutionen infiltriert hatten, um die Regierung und das Bildungswesen der Vereinigten Staaten im Interesse der atlantistischen Agenda Großbritanniens zu manipulieren.
0: Die USA denken sich, Krieg ist Krieg, aber Geschäft ist Geschäft. Im Gegenzug für ihre Hilfe und für die Bereitstellung von Zerstörern im Ersten Weltkrieg verlangten die USA das Recht, 8 britische Militärstützpunkte im Atlantik nutzen zu dürfen. Wir haben nichts von den USA erhalten, für das wir nicht bezahlen mussten. Allein im Jahr 1940 bezahlte Großbritannien den USA 4,5 Milliarden Dollar in bar. Das war zu dieser Zeit eine Unmenge Geld. Und als Roosevelt Zweifel an der Zahlungsfähigkeit Großbritanniens bekam, entsandte er einen Kreuzer nach Kapstadt, wo 50

0: Millionen Pfund der britischen Goldreserven gelagert waren. Churchill schrieb Roosevelt in Verzweiflung, dass Großbritannien mitten im Krieg kurz vor dem Bankrott stand. Roosevelt sah keinen Vorteil in einer britischen Niederlage, nach der die USA ebenfalls vor einem Krieg stehen könnten.
1: Und hier kam Lend-Lease ins Spiel, also die kostenlose Bereitstellung von Waffen und Kriegsgeräten. Bei einer Anhörung im Kongress wurde folgender Vergleich gezogen. Wenn das Haus deines Nachbarn brennt, dann bittest du einen kostenlosen Schlauch an, damit das Feuer nicht auf dein Haus überspringt.
0: Allerdings waren Lend-Lease-Lieferungen mit finanziellen Verpflichtungen verbunden.
1: Alles, was nicht benutzt oder zurückgegeben wurde, musste bezahlt werden, was Großbritannien stark belastete und zum Zusammenbruch seines Kolonialreichs führte.
2: Das erste staatliche Blasorchester der Sowjetunion, abgekürzt das Großduch. Nur die besten Musiker durften dort spielen.
3: Die bloße Menge der Musik, die sie gespielt haben, ist selbst heute noch erstaunlich. Alle Traditionen unseres heutigen Blasorchesters haben ihre Wurzeln genau dort.
2: Juli 1941. Die Wehrmacht rückt unaufhaltsam auf Moskau vor. Als Reaktion darauf beginnen sich in der Stadt Volksmilizdivisionen zu bilden.
4: Ihnen war bewusst, dass das ganze Land in Lebensgefahr schwebte. Und ich glaube, das hat sie motiviert, sich freiwillig zu melden.
2: Das staatliche Blasorchester des Kremls bereitet sich auf einen ganz besonderen Auftritt vor. Ein Konzert ohne Publikum, zu Ehren der Gefallenen. Hier, nahe Wjasma, sind die meisten der Musiker ums Leben gekommen.
5: Es ist eine große Ehre für uns, nicht nur aufzutreten, sondern auch den Musikern Tribut zu zollen, die hier ihr Leben gaben, damit wir leben und ihre Arbeit fortsetzen können.
6: Churchills Ziel war es, das britische Weltreich zu bewahren. Und die Vereinigten Staaten wollten eine offene Welt schaffen, in die der US-Dollar vordringen konnte und in der der amerikanische Handel Zugang zu allen Märkten, Arbeitskräften und Ressourcen weltweit hätte. Daher hatten sie hier schwerwiegende Interessenskonflikte.
0: Churchill warnt Stalin vor einem bevorstehenden Angriff auf die UdSSR. Angesichts der drohenden Gefahr möchte er ein Bündnis mit Russland eingehen. Aber Stalin antwortet nicht. Er vertraut Churchill nicht.

0: Heute um 4 Uhr morgens marschierte Hitler in Russland ein, ohne Krieg zu erklären oder auch nur ein Ultimatum auszusprechen. Deutsche Bomben regneten aus dem Himmel auf russische Städte herab. Die Gefahr für Russland ist nun auch eine Gefahr für uns und für die Vereinigten Staaten.
1: Zwei Tage später hält US-Präsident Roosevelt ebenfalls eine Rede zur Unterstützung der UdSSR. Aber in den USA gibt es auch andere politische Kräfte.
2: Harry Truman hielt im Dezember 1941 eine Rede vor dem Senat, in der er sagte, wenn die Russen gewinnen, sollten wir die Deutschen unterstützen. Und wenn die Deutschen gewinnen, sollten wir die Russen unterstützen. So können sie sich gegenseitig zerstören. Es gab im Westen zu dieser Zeit solche Stimmungen. Gefährliche, destruktive Stimmungen.
1: Roosevelt warnt Stalin vor Japans Absicht, die Sowjetunion anzugreifen. Doch die Berichte der sowjetischen Geheimdienste zweifeln an der Möglichkeit eines Angriffs. Die USA müssen Japan bewusst machen, dass die Sowjetunion im Falle eines Angriffs Unterstützung erhalten würde. Doch die britischen und US-amerikanischen Behörden wollen die UdSSR nicht unterstützen. Das US-Militär versichert Roosevelt, dass die Wehrmacht in kurzer Zeit zum Ural vordringen wird.

0: Churchill schrieb in seinen Erinnerungen, dass 4 von 5 Experten des Kriegsministeriums keinen Zweifel daran hatten, dass Russland in wenigen Tagen ausgeschaltet werden würde. Unterdessen gelingt es der Roten Armee allerdings, einem schweren Schlagstand zu halten. Die Russen waren die ersten ebenbürtigen Gegner.
1: Es stimmt nicht, dass die Sowjetunion nicht für den Krieg vorbereitet war. Die Sowjets haben sich auf Krieg vorbereitet, vor allem wirtschaftlich und militärisch. Doch im Sommer 1941 wurden wir überrascht. Was allerdings die industrielle Mobilisierung anging, die nicht erst 1941 begann, sondern viel früher, funktionierte der Großteil der Maßnahmen und half uns letztlich 1941 standzuhalten und nicht wie Frankreich im Jahr 1940 zu verlieren.
0: Den Alliierten wird bewusst, dass die Sowjets Hitler bis zum bitteren Ende bekämpfen werden. Und erst dann, im Oktober 1941, wird Landlease auf die Sowjetunion ausgedehnt. Doch der Großteil der Lieferungen, etwa 80%, geht nach wie vor nach Großbritannien.
2: Die Lieferungen waren nicht umsonst. Ihre Abzahlung wurde lediglich aufgeschoben. Es war vereinbart, dass die Sowjetunion alle erhaltenen Waren innerhalb eines bestimmten Zeitraums abbezahlen musste. Und sie tat das. Sie tat es sogar zweimal, denn die ursprünglich vereinbarte Summe wurde erheblich erhöht auf Drängen der USA.
0: Dezember 1941. Japans Streitkräfte greifen Pearl Harbor an, den wichtigsten US-amerikanischen Militärstützpunkt im Pazifik. Die USA sind gezwungen, in den Krieg einzutreten.
2: Die gewaltige industrielle Basis des Landes, die bislang zur Herstellung ziviler Technologien diente, wurde schnell zur Herstellung von Munition, Panzern, Flugzeugen und Schiffen für den Krieg umfunktioniert.
0: Schon im Sommer 1941 bespricht Stalin mit Churchill die Idee, eine zweite Front zu eröffnen. Doch der britische Premierminister lehnt ab. Als Begründung werden Schwierigkeiten bei der Entsendung von Truppen angeführt. Roosevelt verspricht, dass die US-Armee 1942 in Frankreich landen wird, bittet Churchill allerdings später darum, Stalin über den Rückruf der Operation zu informieren. Churchill fliegt nach Moskau. Die Lage an der deutsch-sowjetischen Front ist schwer. Die Nazis rücken in das Kubangebiet und in den Nordkaukasus ein und nähern sich Stalingrad. Stalins Sohn, Oberleutnant Jakow Djugaschwili, befindet sich als Gefangener in einem Konzentrationslager.
1: Der britische Premierminister ging nach Moskau, als die strategische Lage sehr schwierig war, und Stalin sprach in einem sehr kalten und harschen Ton mit Churchill. Er beschuldigte die Briten in direkten Worten der Feigheit. Er sagte, dass sie in diesem Krieg keine Chance haben würden, wenn sie sich weiterhin weigerten, Risiken auf sich zu nehmen.
0: Churchill möchte Moskau verlassen, doch Stalin lädt ihn in sein Apartment im Kreml ein. Das Bankett dauert mehr als 7 Stunden und sie fangen an, eine gemeinsame Sprache zu finden. Wenn ich einmal pro Woche mit Stalin essen könnte, dann gäbe es überhaupt keine Probleme. November 1943, Teheran. Die iranische Hauptstadt, in welcher alle 3 Länder Botschaften haben, das erste Treffen der großen 3.
1: Stalin bestand darauf, die Konferenz an einem Ort abzuhalten, der eine Telegrafenlinie nach Moskau hatte. Zu dieser Zeit fand nämlich am rechten Ufer des Dnjepr eine große Schlacht zwischen der Wehrmacht und Roten Armee statt, und Funkmeldungen waren mit dem Risiko verbunden, abgefangen und entschlüsselt zu werden.
0: Die US-Botschaft befindet sich in den Außenbezirken von Teheran und aufgrund der terroristischen Gefahr nimmt Roosevelt die Einladung an, in der sowjetischen Botschaft unterzukommen, in der auch die Treffen stattfinden. Churchill reist über einen verdeckten Korridor an, der die sowjetische und britische Botschaft miteinander verbindet. Der britische Premierminister ist nicht begeistert von der Annäherung zwischen Stalin und Roosevelt.
3: Die Situation wurde dadurch erschwert, dass Churchill nicht nur ein Kolonialist, sondern auch ein offener Rassist war, was besonders den amerikanischen Politikern missfiel, Roosevelt und Henry Wallace. Vizepräsident Wallace.
1: Natürlich war er ein Rassist. Er sagte, ich hasse Menschen mit Schlitzaugen. Mit Schlitzaugen und Zöpfen. Damit waren die Chinesen und Japaner gemeint. Allerdings waren zu dieser Zeit die meisten Menschen rassistisch.
4: Seine Haltung gegenüber Indern im Allgemeinen war extrem rassistisch und abwertend. Sein Kabinettskollege Lord Emery zitierte folgende Worte Churchills. Die Inder sind ein tiergleiches Volk mit einer bestialischen Religion.
0: A.J. Goyal ist ein indischer Journalist, der sich bestens mit der Kolonialgeschichte der britischen Krone in seinem Heimatland auskennt. 1943, zur Zeit der Konferenz von Teheran, brach eine große Hungersnot in Bengalen aus, bei der mehr als 4 Millionen Menschen starben.
4: Der Grund dafür war nicht menschliches Versagen. Es war eine bewusste Entscheidung von Winston Churchill, das Getreide aus Bengalen nach Europa zu verfrachten, weil er zur Eröffnung einer zweiten Front Getreidereserven in Europa anlegen wollte. Als ihm gesagt wurde, dass viele Leute sterben, notierte er als Antwort in einer Akte, wenn so viele Menschen sterben, wieso ist Gandhi dann noch immer am Leben?
0: Auf Churchills Anfrage sendete Roosevelt mit Getreide beladene US-amerikanische Frachter nach Bengalen. Aber Churchill leitet sie nach Europa um und Roosevelt ist sich dessen durchaus bewusst.
4: Allen war absolut klar, dass sich in Bengalen eine große Katastrophe entwickelt. Aber Churchill fand sich einfach damit ab.
0: Das erste Treffen bewirkt eine drastische Veränderung von Roosevelts Haltung gegenüber Stalin. Es ist ein Vergnügen, mit ihm zu arbeiten. An ihm ist nichts Hinterhältiges. Er schildert ein Thema, das er besprechen will, und führt es dann aus.
3: Roosevelt entwickelt ein wärmeres Verhältnis zu Stalin und beginnt mit ihm über die Briten und Churchill zu scherzen. Er sagt, Winston ist heute mit dem falschen Fuß aufgestanden. Er gab Stalin danach den Spitznamen Onkel Joe. Und in gewisser Hinsicht gab es zu dieser Zeit mehr Überschneidungen zwischen den Sowjets und den USA als zwischen den USA und Großbritannien.
0: Zur selben Zeit boten die Deutschen Stalin an, seinen Sohn Jakow, der in einem KZ gefangen gehalten wurde, gegen Generalfeldmarschall Friedrich Paulus einzutauschen, der bei Stalingrad in Gefangenschaft geriet. Der Herr des Kreml antwortete darauf, ich tausche keine Feldmarschälle gegen Soldaten. Die Alliierten wussten das.
2: Roosevelt war bekannt für sein gutes Verhältnis zu Stalin und dem russischen Volk im Allgemeinen, sowie für seine Missgunst und Distanziertheit gegenüber Winston Churchill.
0: Stalin hatte in Teheran ein starkes Blatt. Die Wehrmacht hatte bei Stalingrad kapituliert und die große Panzerschlacht am Kursker Bogen war gewonnen. Die Rote Armee war in der Offensive. Unterdessen verlor Großbritannien stetig an Einfluss. Das war allen bewusst, einschließlich Churchill. Er beschrieb das später mit den Worten, gefangen zwischen dem großen russischen Bären auf der einen und dem amerikanischen Büffel auf der anderen Seite stand ich, der arme kleine englische Esel. Das wichtigste Thema bei der Konferenz von Teheran, die Eröffnung

0: In der zweiten Front wurde wieder auf Eis gelegt. Stalin sagte, wir haben zu Hause zu viel zu tun, um hier unsere Zeit zu verschwenden, und wollte die Konferenz verlassen. Danach versprachen die Alliierten, spätestens bis zum Mai 1944 eine zweite Front zu eröffnen. Das ebnete den Weg für einen konstruktiven Dialog. Die Zukunft des Iran und die Nachkriegsarchitektur Europas wurden diskutiert. Roosevelt schlug vor, Deutschland in 5 kleine Staaten aufzuteilen. Churchill stimmte zu. Doch Stalin bestand darauf, Deutschlands Einheit zu bewahren.
1: In Teheran befanden sich die Beziehungen zwischen Osten und Westen auf ihrem Höhepunkt. Die großen drei gingen noch nie so freundlich und konstruktiv miteinander um wie in Teheran.
2: Vor dem Reichstag stehen sowjetische Kriegsberichterstatter. Und hier steht mein Vater. Dass mein Vater der bedingungslosen Kapitulation beiwohnen konnte und dann Teil der Berichterstattung über die Nürnberger Prozesse war, ist der ganze Stolz unserer Familie.
3: Es waren die westlichen Mächte, die eine politische Verurteilung der Nazi-Kriegsverbrecher anstrebten. Sie wollten Erhängungen und Erschießungen hierfür und dafür beschließen und das ohne jeden Gerichtsprozess.
4: Stalin sagte, dass wenn wir sie nicht vor Gericht stellen, man uns das als Schwäche auslegen würde.
5: Am 20. November 1945 begann der Nürnberger Prozess. Noch nie hatte es in der Geschichte etwas dergleichen gegeben. Auf der Anklagebank saß die Spitze des NS-Staats.
4: Zum ersten Mal in der Menschheitsgeschichte mussten sich Verbrecher, die sich eines ganzen Staates bemächtigt und diesen als Instrument für ihre monströsen Verbrechen missbraucht hatten, vor Gericht verantworten.
6: Das war eine Verurteilung des Nationalsozialismus, die weit über den Rahmen eines einzelnen Staates hinausging.
3: Hier wurden die Kriegsverbrecher erstmals vor Gericht gestellt. Das war ein Prozess von fundamentalem Charakter.
7: Die Völker der Erde klagten den Faschismus an.

0: 6. Juni 1944, Normandie. Die Alliierten eröffneten die zweite Front 11 Monate vor dem Sieg.
1: Nachdem die deutsche Kriegsmaschinerie ausreichend degradiert war, begannen die Briten und Amerikaner, mehr Ressourcen für einen Angriff auf Deutschland zu konzentrieren. Aber diese Verzögerung kostete das russische Volk und die russischen Soldaten sehr viele Leben. Sie erlitten mehr Verluste als jede andere Nation in diesem Krieg.
0: Die Operation Bagration war für Hitler eine noch größere Katastrophe als die Schlacht um Stalingrad. Die Rote Armee legte in 5 Wochen 720 Kilometer zurück und erreichte Warschau. Fast 20 deutsche Divisionen wurden komplett vernichtet und 50 weitere erlitten schwere Verluste.
2: Die meiste Zeit des Krieges standen die Amerikaner und die Briten 10 deutschen Divisionen gegenüber, während die Sowjets allein mehr als 200 Divisionen der Wehrmacht bekämpften.
0: Krim, Jalta, Februar 1945. Das letzte Treffen der großen Drei. Zuerst schlugen die Alliierten vor, sich in Schottland zu treffen, doch Stalin war von diesem Vorschlag amüsiert und sagte, dass er kein Freund von Männern in Röcken und feuchter Luft war. Tatsächlich wollte der sowjetische Staatschef, dass die alliierten Führer die Verwüstungen sehen, die die UdSSR durch den Krieg erlitt. Aus Sympathie gegenüber Roosevelt stellte Stalin ihm den großen imperialen Livadia-Palast zur alleinigen Verfügung. Roosevelt fiel es durch seine Gesundheit schwer, sich zu bewegen. Deshalb fanden die Hauptsitzungen dort statt. Die sowjetische Delegation war im Jusupow-Palast untergebracht, die Briten im Woronzow-Palast. Die Paläste hatten auf wundersame Weise überlebt und wurden für das Treffen der Alliierten repariert.
3: Das Treffen in Jalta begann mit einem Bericht über die Erfolge der Roten Armee an der deutsch-sowjetischen Front. Die Alliierten waren davon stark beeindruckt. Sie konnten keine vergleichbaren Erfolge vorweisen. Im Februar 1945 war ihre Lage weder besonders gut noch besonders schlecht. Am 4. Februar 1945 war die Rote Armee nur 70 Kilometer von Berlin entfernt und stand an den Brückenköpfen der Oder. Ein gewaltiger Erfolg von enormem Maßstab. In Jalta fanden öffentliche Sitzungen mit der Presse statt, sowie geschlossene Sitzungen, bei denen vereinbart wurde, dass die Sowjetunion 2 bis 3 Monate nach Ende des Krieges in Europa in den Krieg gegen Japan eintreten würde.
0: Roosevelt war stark an einem Kriegseintritt der UdSSR gegen Japan interessiert und Stalin musste die Ostgrenzen der Sowjetunion sichern, Südsachalin und die Kurilen zurückerobern, Gebiete, die Russland im russisch-japanischen Krieg verloren hatte. Über das Schicksal Polens wurde ebenfalls entschieden. Churchill wollte eine Rückkehr der pro-westlichen polnischen Exilregierung aus London nach Warschau. Stalin brauchte ein befreundetes Polen und bestand auf freien Wahlen. Roosevelt unterstützte Stalin und Churchill musste nachgeben.
3: Großflächige deutsche Gebiete sollten an Polen abgetreten werden, einschließlich Gebiete, die über eine starke Industrie verfügten. Das war nichts weniger als ein königliches Geschenk für das zukünftige Nachkriegspolen. Auf diese Weise sorgte Polen für die anfängliche Kälte, die später zum Kalten Krieg führte.
0: Roosevelt schlug eine neue internationale Koalition vor, die Organisation der Vereinten Nationen. Den Siegerländern wurde dabei ein Vetorecht bei allen wichtigen Entscheidungen der UN zugesprochen.
1: Während seines Aufenthalts auf der Krim ging Premierminister Churchill auch einigen persönlichen Angelegenheiten nach. Er bat darum, das Grab seines Vorfahrens Marlborough zu besuchen, der während des Krimkriegs bei Sewastopol starb. Stalin und Churchill gingen zusammen und legten Blumen nieder. Und so wurde Churchills lang gehegter Traum erfüllt.
0: Schon in Jalta traten die ersten Meinungsverschiedenheiten zwischen den Alliierten zutage.
4: Sie saßen sich gegenüber in der Suche nach einer Lösung und praktizierten Churchill vor allem zugleich Antikommunismus und Antisowjetismus. Die Engländer, die Amerikaner wollten der Sowjetunion so viel Schaden zufügen, sie so schwächen, dass sie nach dem Krieg ein leichteres Spiel mit der Sowjetunion haben.
0: Und bereits einen Monat später, im März 1945, traten die Alliierten in geheime Verhandlungen mit Deutschland über die Kapitulation der Wehrmacht in Norditalien ein.
4: Die Sowjetunion hat das mitbekommen, natürlich, Antrag gestellt, teilzunehmen. Es wurde aber abgelehnt. Die Westmächte verletzten damit noch vor Ende des Krieges ihre Verpflichtungen gegenüber der Sowjetunion als Alliierte. Ich bin mit der Sowjetunion sozusagen alliiert und verhandle gleichzeitig mit dem Feind. Aber auch vom politischen Gesichtspunkt ist es ein Verrat. Vom moralischen Gesichtspunkt gar nicht zu sprechen.
0: In einem Brief an Präsident Roosevelt beschuldigte Stalin die Alliierten, separate Verhandlungen mit den Deutschen zu führen. Roosevelt, der bereits todkrank war, schrieb: Du wurdest fehlinformiert. Worauf Stalin antwortete: Unsere Informanten sind bescheidene und ehrliche Leute.
1: Ich kann nicht komplett ausschließen, dass Roosevelt von seinen Untergeordneten hintergangen wurde.
0: Am 12. April 1945 verstarb Roosevelt unerwartet und Harry Truman wurde zum neuen US-Präsidenten.
2: Da ist also dieser kleine Mann ohne irgendeine Vision und er soll jetzt am monumentalsten Wendepunkt der Geschichte eine kritische Entscheidung treffen.
0: Am 30. April 1945 wurde das rote Banner über dem Reichstag gehisst. Hitler war bereits tot und sein Nachfolger Großadmiral Dönitz handelte mit dem Westen eine unilaterale Kapitulation aus und zog seine Division aus dieser Richtung ab.
1: Zur selben Zeit, Anfang April 1945, befahl Churchill seinem Generalstab, einen Plan für einen möglichen Krieg gegen die Sowjetunion auszuarbeiten. Das britische Militär war von diesem Befehl so schockiert, dass es der Operation den Namen Unthinkable gab, also unvorstellbar. Sie hielten das also für absolut wahnsinnig und unmöglich, aber sie haben trotzdem einen Plan erstellt.
0: Als Stalin diese Informationen zu Ohren kam, befahl er Marschall Zhukov, die Armee nach Westen auszurichten. Den Alliierten wurde klar, dass ein Überraschungsangriff nicht funktionieren würde.
4: Wenn Churchill bekanntlich die deutschen Kriegsgefangenen sozusagen mobilisiert hat gegen Deutschland, erneut die Waffen sozusagen gegen Sowjetunion damals zu richten, in Norddeutschland, und er zur Potsdamer Konferenz kommt, Stalin fragt, ja, was ist denn das? Ist da was da? Was macht ihr da? Und Churchill sagt, ja, da bin ich nicht informiert. Da muss ich mich informieren. Dieses Doppelspiel eigentlich der Westmächte.
0: Und das doppelte Spiel ging weiter. Deutschland unterzeichnete am 7. Mai im Hauptquartier der US-Amerikaner im französischen Reims die Kapitulation. Stalin war erzürnt. Das sowjetische Volk trug die Hauptlast des Krieges, aber die Kapitulation wurde in Frankreich unterzeichnet, mit den Briten und US-Amerikanern in der Hauptrolle. Die Kapitulation sollte ein wichtiges historisches Ereignis sein und an dem Ort unterzeichnet werden, von dem die faschistische Aggression ausging, in Berlin. Außerdem sollte sie nicht unilateral erfolgen, sondern vom Oberkommando aller Länder der Anti-Hitler-Koalition entgegengenommen werden.

0: Die Alliierten mussten zustimmen. Es wurde vereinbart, das in Frankreich unterzeichnete Dokument als vorläufig zu betrachten. Die zweite bedingungslose Kapitulation fand im Berliner Vorort Karlshorst statt. Auf deutscher Seite wurde sie von hochrangigen Militärbeamten unterzeichnet, angeführt vom Oberbefehlshaber der Streitkräfte, Generalfeldmarschall Keitel. Die Sowjetunion war durch Marschall der Sowjetunion Zhukov und die Westalliierten durch den britischen Luftwaffenchef Marschall Tedder vertreten. Die Kapitulation fand am 8. Mai um 22.43 Uhr europäischer Zeit statt. Nach Moskauer Zeit war das der 9. Mai 0.43 Uhr. Juli 1945, Potsdamer Konferenz.
1: Die Anführer der großen drei, die in Potsdam zusammenkamen, waren nicht dieselben Personen, die den Zweiten Weltkrieg geführt hatten. Die großen drei hatten sich verändert und durchliefen selbst mitten während der Potsdamer Konferenz weitere Veränderungen.
0: Churchill verlor die Wahlen in Großbritannien.
2: Während der Potsdamer Konferenz im Juli wurde Churchill vom britischen Volk abgewählt, weil es ihn bereits satt hatte. Und obwohl er heute als dieser große Anführer der Kriegszeit verehrt wird, waren die Briten von damals von seiner Führung nicht besonders begeistert.
0: Churchill verhandelte 9 Tage lang in Potsdam. Abgeschlossen wurde die Konferenz vom neuen britischen Premierminister Clement Attlee.
1: Harry Truman übernahm das Amt des amerikanischen Präsidenten und er war der UdSSR gegenüber viel feindseliger eingestellt als Roosevelt.
0: Roosevelt war überzeugt, dass ein dauerhafter Frieden ohne die Sowjetunion unmöglich war. Er war der letzte US-amerikanische Präsident, der nach Frieden strebte, nicht nach Krieg.
2: Das letzte Telegramm, das Roosevelt kurz vor seinem Tod an Churchill schrieb, er sagte, die Probleme zwischen uns und den Sowjets werden jeden Tag diskutiert und werden nach und nach gelöst. Wir sollten unsere Zusammenarbeit fortsetzen. Roosevelt war überzeugt, dass die Amerikaner und die Sowjets auch nach dem Krieg Freunde und Verbündete bleiben würden.

0: In Potsdam erhielt Truman die kryptische Nachricht: Wir haben einen kleinen Jungen. Die Rede war von der Atombombe. Als er Stalin davon erzählte, zeigte der sowjetische Anführer nur wenig Interesse. Onkel Joe hat es nicht verstanden, dachte sich Truman. Aber Stalin verstand bereits alles. In Potsdam wurde das formalisiert, was in Jalta vereinbart wurde, vor allen Dingen die Nachkriegsarchitektur. Deutschland musste Reparationen zahlen und einen Teil seines Territoriums abtreten. Königsberg und die umliegenden Gebiete sollten an die UdSSR abgetreten werden.
1: Zu dieser Zeit waren die Alliierten noch immer sehr abhängig von der Unterstützung der UdSSR beim Krieg im Pazifik. Der Krieg im Pazifik übte Druck auf alle Seiten aus. All die Konflikte unter den Teppich zu kehren, die begannen, sich nach dem Krieg schmerzhaft auszuprägen.
2: Die Japaner fürchteten sich am meisten vor einem Eintritt der Sowjetunion in den Pazifikkrieg. Truman verstand das. Stalin versichert ihm, dass die Russen rechtzeitig und plangemäß beitreten würden. Truman schrieb in seinem Tagebuch: Stalin tritt bis zum 15. August in den japanischen Krieg ein und wird die Japaner erledigen.
0: In Erfüllung ihrer Verpflichtungen gegenüber den Alliierten führt die Rote Armee im August 1945 eine blitzschnelle 20-tägige Operation gegen die 1,5 Millionen Mann starke Kwangtung-Armee durch. Die USA werfen ohne militärische Notwendigkeit Atombomben auf Hiroshima und Nagasaki ab. Es genügt. Wir sind nicht mehr an der Allianz mit den Russen interessiert und können aufhören, unsere Vereinbarung mit ihnen zu erfüllen. Wir sollten handeln, als würde das Jalta-Abkommen nicht existieren. Nur ein Jahr später, am 5. März 1946, hielt Churchill seine berühmte Fulton-Rede. Der Kalte Krieg hatte begonnen.

0: Heute Morgen um 4 Uhr attackierten die deutschen Streitkräfte die Grenzen der Sowjetunion.
1: Der Krieg brach aus. Alle Jungs meldeten sich zum Dienst.
2: Ich sagte, ich muss an die Front. Ich habe 3 Brüder dort. Sie waren aber bereits ums Leben gekommen.
3: Wir versorgten nicht sehr viele Wunden, hauptsächlich Frostbeulen. Sie amputierten Arme und Beine.
1: Ich erreichte das andere Ufer. Plötzlich riefen sie, runter, runter, du bist in ein Minenfeld geraten.
2: Der Funker wurde getötet, der Ladekanonier wurde ebenfalls getötet. Und dann, bumm, das war's, ich wurde bewusstlos.
3: Sie sagten Dinge wie, Schwester, geben Sie mir eine Spritze, damit ich sterben kann. Man versuchte, sie zu beruhigen. Deine Familie wartet auf dich.
2: Kolja, aber du wurdest doch getötet. Du wurdest an der Front getötet. Ich sagte, Mutter, ich bin's, Kolja, dein Sohn, ich lebe.
4: Als wir in einen Laden gingen, sahen wir plötzlich direkt über unseren Köpfen eine riesige, schillernde Krone aus Nordlichtern. Da dachte ich mir, es wäre toll, Gleichgesinnte und Freunde zu finden, um mit ihnen gemeinsam auf die Jagd zu gehen.
5: Die Chinesen glauben, dass man ein Jahr lang glücklich sein wird, wenn man das Nordlicht sieht. Das ist natürlich sehr schön. Es müssen viele Faktoren zusammenkommen, damit alles passt und auch das Ergebnis.
6: Ich bin ein Jäger. Ich verfolge die Vorhersagen. Ich jage das Nordlicht. Ich muss es einfangen. Für uns ist es ganz normal, 200 bis 300 Kilometer aus der Stadt herauszufahren.
4: Die Gemeinschaft der Nordlichtjäger existiert, um das Glück beim Schopfe zu packen. Es ist eine Art Glücksspiel.

Schön, dass Sie da sind, Herr Koch, Herr Gerhard Fuchs-Kittowski. Und dann gehen wir gleich in medias res. Wir haben heute das Thema China.

0: Es ist sogar, wenn man genau hinguckt, deswegen reden wir von Nebelkerze, eine Wortbildung, die wenig Sinn macht und von den eigentlichen Problemen, die sich zwischen der deutschen und chinesischen Wirtschaft, aber wir müssen es auch globaler sehen, da abspielt. Und wo dann plötzlich Risiken entstehen oder wo sie nur aufgebaut werden, wo im Grunde keine sind. Oder, was noch viel wichtiger ist, wo man von Risiken spricht, die man abbauen könnte. So, und die Frage ist aber, wie die Politik darauf reagiert. Und da sehen wir, dass sie mit Furcht und Angst agiert und deswegen plötzlich dann solche Geschichten wie De-Risk aufkommt. So, und es ist eigentlich eine Frage der Konzeptlosigkeit, denn in Wirklichkeit geht es ja um materielle Produktionsverhältnisse, die eben zwischen Deutschland und China gleich, weil sie doch mit Abstand, also Deutschland der wichtigste Produktions- und Absatzmarkt darstellt und Dutzende von Industriebereichen, und das ist in Deutschland vor allen Dingen auch der Klein- und Mittelstand, sehr abhängig davon sind. Und wir reden meistens dann von der Automobilindustrie, wobei es sich eben auch dann noch um den Maschinenbau insbesondere handelt oder die Chemie. Und bei der Chemie muss man dazu sagen, ist es sogar wirklich ein ganz eindeutiges gegenseitiges Verhältnis. So, also nicht nur, dass wir irgendwelche Hightech-Technologien nach China liefern oder die Maschinen, damit sie dann die Autos zusammenpressen können, sondern eben in der Pharma als Beispiel bekommen wir die meisten Medikamente mittlerweile von China, auch Indien, aber wir reden jetzt von China. Und deswegen ist die Frage des der Abkehr vom chinesischen Markt eigentlich gar keine Frage. Im Grunde genommen ist es eher Selbstmord oder zumindest würde es ein Risiko darstellen, das potenziell oder das Potenzial hat, den Markt, und das ist dann wieder global zu betrachten, in einen Kollaps zu bringen.
1: Nehmen wir mal die, oder möchten Sie was ergänzen?
2: Also ich stimme da natürlich vollkommen zu. Mhm. China ist für Deutschland in einigen Branchen sogar der größte Handelspartner. Ohne China würde die deutsche Wirtschaft sicherlich große Probleme bekommen. Und wir werden sicherlich im Weiteren noch darüber sprechen. Mit der Globalisierung, die ja seit einigen Jahren läuft, oder seit vielen Jahren schon, wurde natürlich die Industrie auch in China ausgebaut. Und zwar die deutsche Industrie ist nach China gegangen, hat dort Werke gebaut. Und diese Verknüpfungen existieren heute auch. Es gibt fast keine große Industrie ohne Arbeitsteilung. Es werden also viele, in der Automobilindustrie zum Beispiel, gibt es viele Zulieferer. Der eigentliche Autokonzern, das sind ja nur vielleicht 10-20% der Automobilindustrie. Da hängen unendliche Mittelständler dran, die zur Automobilindustrie zuliefern. Und die sind nicht alle nach China gegangen. Einige große schon. Aber nicht alle. Viele liefern heute noch von Deutschland aus, auch für diese Fahrzeugproduktion in China oder in Indien. Aber wir sprechen hier über China und deshalb möchte ich das betonen. Wir können heute nicht einfach diese Dinge abkappen. Wenn wir das abkappen, dann kriegen wir die Probleme. Für China sind wir wichtig, sicherlich, aber
1: China, da möchte ich gerne einhaken, ob wir für China wichtig sind. Also nehmen wir mal die chinesische Perspektive in den Blick. Glauben Sie, dass China Deutschland nach wie vor als wirtschaftlichen Motor Europas betrachtet oder eher als geschwächten Partner, auf den man Druck ausüben kann?
2: Möchtest du mal? Ja, beginne ich mal diesmal mit der Frage. Ja, ich kann gerne auch dazu was sagen. Druck ausüben ist ja so ein Begriff, der eigentlich nur in der kapitalistischen westlichen Welt aktuell genutzt wird oder praktisch betrieben wird. Der Neokolonialismus oder überhaupt die Globalisierung war eine Form des Neokolonialismus im Vergleich zu den Ländern, wo investiert wurde, auch zu China. Und Druck hat man also ausgeübt, indem man bestimmte Technologien nicht weitergegeben hat, indem man sagt, dass, bis dahin können wir das liefern, dann Endmontage machen wir in China für den chinesischen Markt und so weiter. Also gibt es eine ganze Menge solcher Aspekte, die die Globalisierung charakterisieren. Und darüber kann man Druck ausüben. China ist ein sozialistisches Land, die niemals Druck ausüben auf andere. Die gehen immer davon aus, sie haben das allerdings auch in Beziehung auf sich nicht so wahrgenommen. Ja, sie haben das offensichtlich nicht, am Anfang zumindest nicht verstanden, dass das ein neukoloniales Verhalten des Westens ist, mit dem eigentlich seine

0: Wirtschaftsform erhält, die eigentlich in einer großen Krise steckte, damals schon, heute natürlich noch eine größere Krise hat. Aber China betreibt grundsätzlich eine Politik des gegenseitigen Vorteils, der Entwicklung neuer gegenseitig vorteiliger Handelsbeziehungen. Und da spielt Druck überhaupt keine Rolle.
1: Ja, für die Chinesen,
0: langfristige Vereinbarungen, strategische Zusammenarbeit und so weiter. Das ist die Ideologie der Chinesen. Die hat mit Druck nichts zu tun.
1: Dennoch ist Deutschland objektiv geschwächt. Das ist klar. So, aber das ist vielleicht, würde ich meinen, eher ein eigenes Problem. Also gar nicht mal das Problem der Chinesen, sondern auch der eigenen Politik oder der Politik, wie Deutschland generell sich, da gehört nicht nur Deutschland dazu, eigentlich müssten wir sagen, die sogenannten westlichen Länder, aber insbesondere natürlich Deutschland, eben auch als Motor, nach wie vor als Motor Europas zumindest. Und wir sehen es doch auch mit der Politik gegenüber Russland, Sanktionen als Stichwort. So, und das üben sie dann oder mindestens drohen sie es dann an. Und jetzt bei China ist es noch nicht der Fall, aber so ist man vielleicht auch erstmal in den Markt gegangen. Wenn es irgendwie nicht läuft, sanktionieren wir wieder das. Weil ich habe das noch in Erinnerung, wie die westdeutsche Wirtschaft so mit triefenden Lefzen da hörte, jetzt machen wir Geschäfte in China in den 90er Jahren und so weiter. Ein Markt von 1 Milliarde Menschen. Ich meine, selbst damals und auch heute natürlich deutlich mehr, aber waren es doch vielleicht auch nur 100 Millionen. Klingt viel, aber für 1 Milliarde ist das eigentlich ein kleiner Markt zunächst mal gewesen. Und trotzdem hat man von der Milliarde gesprochen. So, und der Markt ist natürlich immer mehr gewachsen und das wird auch weiter so gehen. Und deswegen wird die Begehrlichkeit auch entsprechend sich da weiterentwickeln. So, und die Frage, also diese Drucks von Sanktionen steht aber eben immer im Raum. Und letztendlich haben sie es zwar gegenüber China nicht ausgeübt, aber gegenüber Russland als Beispiel. Und wir kommen dadurch in diese Energiekrise unter anderem. So, und die Energiekrise schlägt sich aber wieder nach Deutschland durch. So, und das wieder auf die Produktion. Also wie mit den Produktionsketten haben wir ja auch andere Reihenfolgen, die letztendlich aber zurückschlagen nach Deutschland selber. Und das ist natürlich eine verheerende Verfehlung deutscher Politik. So muss man das sehen. Die Chinesen sind ja eher nicht nur langfristig interessiert, sondern grundsätzlich interessiert an einem Ausgleich, wie ich es übrigens von Russland auch sehe. Ja, also es ist überhaupt gar keine Frage, dass es für eine Eskalation kommen muss, wenn man sich von einer anderen Seite, also von der deutschen Seite, hier jetzt wirtschaftlich, dann dementsprechend verhalten würde.
2: Kommen wir noch mal zu der Perspektive der EU oder bleiben wir bei der Perspektive der EU? Die EU betrachtet China zugleich als Partner, Konkurrenten und systemischen Rivalen. Doch welcher dieser drei Aspekte dominiert eigentlich die politische Agenda der EU und Deutschlands?
0: Also im Augenblick ist dieser Rivalitätsgedanke eigentlich das Dominierende. Aber Rivalität ist eben genau das, was ich gerade schon sagte, nicht von der chinesischen Seite so gesehen. Das sehen die Europäer, betrachten den wachsenden chinesischen Markt und die wachsende chinesische Produktionsentwicklung, diese positive, jetzt in diesem Jahr glaube ich noch 6%, im Vergleich zu 0% in den meisten EU-Ländern oder sogar negativ, also Rezession, als Rivalität. Man muss aber sagen, die Chinesen verstehen das vollständig anders. Die sagen, dieser Niedergang der deutschen Wirtschaft, der jetzt zu sehen ist, den die natürlich auch sehen, eröffnet neue Möglichkeiten für eine bessere Zusammenarbeit, für eine gegenseitige Unterstützung. Die Deutschen koppeln sich ganz ab, was natürlich nicht gerade sehr, in meinen Augen jedenfalls, nicht sehr zielführend ist.
1: Ja, ist auch nicht dialektisch in dem Sinne, während die Chinesen das genau machen und tun. Also sie sehen sozusagen auch in einem gewissen Niedergang eine Chance. So, und sehen also dann auf der einen Seite sicherlich auch die Hegemonie mit der der Westen, sogenannten westlichen Länder, also natürlich müssen wir auch USA, Kanada und so weiter mit einbeziehen, sich auf sie gestürzt haben. Und sie haben ja Erfahrung schon aus dem vorigen Jahrhundert, Wende herum, nach dem Boxeraufstand, den Opiumkriegen und so weiter, haben die ja auch da versucht, dann ihre Kolonien aufzubauen. Und wenn es dann nur die Stadtstaaten waren, wie in Hongkong oder Deutschland, dann Qingdao und so weiter. So, und und davon haben sie natürlich auch gelernt, das darf man ja nicht vergessen. So, und letztendlich ist auch ihr Erstehen aus dieser Zeit heraus, was sie zu Recht mit Stolz erfüllen sollte, natürlich damit begründet, dass sie jetzt auch ihre Wirtschaftspolitik einerseits also dem angleichen, dass bestimmte Sachen einfach nicht passieren können. Das ist dann auch eine Art Restriktion ihres eigenen Marktes, aber es ist ihnen

0: ja gegönnt. So, aber gleichzeitig, aber dass sie sich eben auch vor Möglichkeiten, wie wir schon gesagt haben, Sanktionen schützen wollen können. Aber eben in dieser Phase trotzdem jetzt heute uns als Partner sehen wollen. Also und sie wollen weder, dass wir Hegemonie ausüben, aber auf der anderen Seite denke ich auch, dass es keinerlei Anzeichen dafür gibt, dass sie eine Dominanz machen wollen. Sie wollen handeln und ihren Handel treiben bzw. ihre Produkte loswerden. Und ich kann mich erinnern, als Kind vor dem Bücherschrank meines Vaters gestanden zu haben, der auch noch die Bücher seines Vaters dort drin hatte. Und da habe ich gesehen, irgendwie alle 30 oder 40 Jahre sind dann so Bücher mit die gelbe Gefahr. So, und das ist irgendwie ein Zyklus, der auch immer wieder kommt. Aber es hat immer, muss man dazu sagen, mit einer hegemonalen oder kolonialen Anspruch Europas zu tun gehabt. So, und dann kehrt sich manchmal was um und plötzlich wird ein Buhmann, eine Gefahr in den Raum gestellt. Und da muss ich wieder sagen, wie mit Russland. Also die ist nicht da. Es gibt keine sagen wir, handfesten Beweise, dass jetzt China uns irgendwo rollen wollte, jetzt mit Handel und Produkten oder dass Russland irgendwie auch irgendwie bösartig sei. Überhaupt nicht, nein. Also das sind Gespenster, die an die Wand gemalt werden. Vielleicht erstmal, um bestimmte Sachen, die antisozial sind, in Deutschland selbst durchzusetzen. Ja, oder eben die verfehlte eigene Wirtschaftspolitik reinzuwaschen. Und das sind immer die anderen schuld.
1: Ich habe das tatsächlich auch noch in Erinnerung aus meiner Jugendzeit, dieses Narrativ, die gelbe Gefahr, ja, ne? Was ja immer wieder befeuert wird. Und wenn wir jetzt die Position Deutschlands oder die Agenda Deutschlands noch mal uns genauer anschauen, gerät Deutschland mit dieser Vorgehensweise oder dieser Haltung politisch zwischen drei Stühle möglicherweise, nämlich die USA, die auf eine Abkopplung von China drängen, eine geschlossene europäische Außenpolitik, wie sie Kommissionspräsidentin, EU-Kommissionspräsidentin Ursula von der Leyen fordert. Und dann als drittes die eigenen wirtschaftlichen Realitäten.
2: Ja, kann man deutlich sagen, das ist so. Das ist das klassische Modell des Niedergangs der kapitalistischen Gesellschaft.
0: Wie wir schon ein paar Mal erlebt haben.
2: Das haben wir schon mehrfach erlebt, ja. In dieser Phase beginnen die kapitalistischen Staaten, also die führende Macht USA in dem Falle. Wir haben ja drei große industrielle Machtzentren in der Welt. Das ist die USA, jetzt haben wir vier mittlerweile, aber bisher, früher war das schon so. Die USA, Japan und Europa. Jetzt kommt China dazu, aber die anderen sind ja erhalten geblieben. Und man versucht natürlich, jeder versucht in dieser Krise, die heute globalen Charakter trägt, eine globale, nicht nur, es ist sowohl eine zyklische Krise, es ist aber auch eine Systemkrise gleichzeitig. Und in dieser Krise versucht jeder natürlich, etwas auf seine Seite zu ziehen. Und da ist auch der Kampf jeder gegen jeden wieder aktuell. Und die USA, das sehen wir an ganz praktischen Beispielen, wie sie versuchen, die deutsche Wirtschaft zu ruinieren. Das machen die USA zielgerichtet.
0: Und seit langem.
2: Da wird Kapital abgezogen ohne Ende. Da werden Handelsbeschränkungen erlassen, da werden Schutzzölle erlassen. Das ist alles Krieg. Das ist Handelskrieg gegen Europa.
1: So, und wobei, natürlich, wenn ich kurz einhaken darf, dass dann von Seiten Deutschlands auch immer wieder anders dargestellt wird durch die ganzen, in Anführungszeichen, freundschaftlichen Verbindungen, wie beispielsweise über die Transatlantikbrücke und so weiter.
2: Ja, das auf jeden ist Fall. Richtig, aber in der Wirtschaft gibt es keine Freundschaft. Da zählt nur
0: das Geld
2: und das Kapital.
0: Nein,
2: und aber das Kapital, sagt man, Augenblick, das Kapital, sagt man ja, ist ein scheues Reh. Kapital ist nicht eine Person, Kapital ist nicht greifbar, das ist virtuell irgendwo und geht dahin, wo es die besten Bedingungen findet. Und die Bedingungen, die besten Bedingungen für das Kapital sind Stabilität, die wir in Deutschland im Augenblick nicht haben. In den USA übrigens auch nicht. Die gibt es aber in China. Und Wirtschaftswachstum. Also der größte Gewinn kann rausgezogen werden. Also geht das Kapital nach wie vor auch nach China. Auch das deutsche Kapital geht dahin. Und das, ob da nun die Deutschland sitzt tatsächlich zwischen drei Stühlen in der Frage. Das ist einmal der Kampf mit den USA, den sie haben. Entscheiden sie sich dafür, wie sie das richtig gesagt haben, Atlantikbrücke und so weiter. Das sind unsere Freunde, meinen sie. Das sind sie vielleicht ideologisch. aber nicht wirtschaftlich.
0: Wirtschaftlich wollen sie eine Autonomie wiederum von den USA.
2: Und das andere ist der Kampf mit der EU-Bürokratie, das ist der zweite Stuhl, ne? Und der dritte ist die eigene Wirtschaft, die natürlich nicht zusehen will, wie sie den Bach runtergeht. So, also zwischen diesen drei Stühlen sitzen sie und müssen sich entscheiden. Und wenn dann die Frau von der Leyen natürlich sagt, wir wollen transatlantisches Bündnis, wir wollen uns aber auch selbstständig machen, das ist schon ein Widerspruch in sich, ne? Und das sagen sie nur deshalb, weil wieder Russland ins Spiel kommt und die aggressive Haltung der Deutschen im Augenblick, die die Hauptrolle übernommen haben im Kampf gegen Russland in der Ukraine. Das muss man auch sehen. Das gehört auch mit dazu. Und deshalb braucht man also eine Rüstungsindustrie, die ja viele Jahrzehnte lang sehr, sehr klein war.
0: Oder totgeschwiegen.
2: Klein. Oder totgeschwiegen. Sie war aber auch vom Kapitaleinsatz relativ gering. Vom Export ganz gut, ja. Also es gibt sie und sie wird jetzt hochgepusht und hochgefahren. Um das motivieren zu können in der eigenen Bevölkerung, muss ich natürlich wieder ein neues Feindbild an die Wand malen.
0: Ja, genau.
2: Russland nutzt sich langsam ab oder ist nicht stark genug in dieser Frage. Jetzt als kommt China als neues Feindbild mit dazu. Ja, ist klar, von China muss man sich abgrenzen. Und wer sich
1: ja auch übernommen dann, Entschuldigung.
2: Ja.
1: Im Prinzip übernommen dann auch von dem ehemaligen US-Verteidigungsminister Lloyd Austin, der... war es vorletztes Jahr, also vor gar nicht so langer Zeit, oder als er noch im Amt war, gesagt hat, China ist eigentlich die größte Bedrohung für uns.
2: Ja. Also da hängt aber schon wieder viel Ideologie mit drin. Ja, China ist ein sozialistisches Land, die stehen natürlich an der Nummer eins gegen den US-Kapitalismus, das ist klar.
0: Ja, wobei wir auch beide Seiten haben. Wir haben also überall sehen wir Ideologie. So, aber wir haben natürlich auch, gerade was die USA anbelangt, das Problem, dass die Deindustrialisierung, die wir in Deutschland gerade wieder erleben, ja schon weiter fortgeschritten ist. Dass ja sämtliche Arbeitsplätze dort ja verloren gegangen sind. Und das sind ja dann wiederum diese Strömungen, die die Arbeitsplätze zurückholen wollen. Und das ist nicht erst Trump, das ist auch vorher schon angefangen worden.
1: Sie sagten ja wieder.
0: Ja, wieder, genau. Vorher.
1: Wann ist das vorher passiert?
0: Ja, naja, also die Frage war im Grunde genommen schon einmal zwischen dem Ersten und Zweiten Weltkrieg, als nämlich die Rüstungsindustrie, die ja hochgefahren worden ist im Ersten Weltkrieg, dann niedergefahren werden musste oder
2: sanktioniert war.
0: Oder konventieren musste. Ja. Und dann entstand ja die Weltwirtschaftskrise dann 1929 und diese ganzen Folgen heraus. So, und also in Amerika jetzt. Europa hat ja noch ganz andere Folgen wie Hitler am Ende. Ne? So, und von daher gesehen haben die natürlich auch dann gesagt, nach dem Zweiten Weltkrieg, wir fahren die Rüstungsindustrie eben nicht mehr runter. Und da entsteht schon das erste Feindbild, Sowjetunion. Also die Feinde ideologischer Art gab es ja die Feindschaft vorher auch, aber diese wirtschaftliche Frage. Da hieß es dann, wir werden nicht konvertieren und die Kriegswirtschaft runterfahren, sondern wir behalten sie, wir brauchen ein neues Feindbild, um sie behalten zu können. Aber dann ist natürlich trotzdem die Frage, warum so viel trotzdem vom Kongress gefordert werden muss. Und dann wird nämlich auf das Feindbild dann noch die Atombombe gesetzt. So, dann kriegt nämlich die Rüstungsindustrie eine ganz andere Bedeutung. Also man bringt jetzt ein Feindbild noch ins Bild, eben über die Sowjetunion mit einer besonderen Waffentechnologie, die wieder sehr viel Geld frisst, die ich nicht kontrollieren kann. Also auch vom Parlament nicht, vom Kongress nicht und so weiter. So, und deswegen dieses wieder, also da wiederholt sich wirklich immer wieder ein Kreis, sowohl in dieser Frage der Aufrüstungsgeschichte als auch natürlich Niedergänge von Wirtschaft. Und deswegen gibt es, würde ich sagen, auch von der europäischen Sicht auch eben selbst bei einem Gegenspieler trotzdem mindestens zwei oder mehr Antagonisten, weil wir haben ja nicht nur die amerikanische Wirtschaft, die auch gegen die deutsche oder europäische Wirtschaft kämpft, jetzt auch gegen die chinesische oder die russische, dürfen wir ja nicht vergessen. Es gibt ja auch Wirtschaft. So, und die wollen das zurückfahren. Und das sind gewisse Protektionisten, zu denen ja Roosevelt ursprünglich auch gehörte, die wirklich mehr aufs Inland sich konzentrieren, die mit Trump ja auch angekommen ist oder angefangen hat. So, und diese einen Leute sind die einen, die eher mehr wieder zurückgehen wollen, die Wirtschaft wieder mehr nationalisieren wollen, und die anderen sind die Globalisten letztendlich, die sich aber nun um ihren Weltmarkt betrogen sehen. Also man muss schon diese Ironie Ironie dabei haben, dass selbst diese Kämpfe im Nahen und Mittleren Osten, sie trauen sich ja nur nicht zu sagen, wir wollen uns unser Erdöl holen. Ne? So, aber das ist, was dahinter steht. Also sie sagen, es ist egal, wo es liegt, es ist unser.
2: Bei Venezuela hat Trump das sogar gesagt, das ist unser Öl.
0: Ja, stimmt, habe ich ganz vergessen. So, und jetzt

0: also Deutschland zwischen diesem Stuhl und noch eben einem weiteren, aber deswegen auch, weil es sich eben nicht entscheiden kann. Also wir könnten meiner Meinung nach uns genauso auch entscheiden zu sagen, wir haben viel mehr innere Beziehungen zu Eurasien. Und könnten da auch in der Wirtschaftszone, das kommt von Gorbatschow bis Putin, ja, da haben wir gesagt, von Lissabon bis Vladivostok. So, das wäre auch eine friedlichere Zone, in unserer Hoffnung zumindest, aber eine logischere auch als die Atlantikbrücke. So, und hier will man also die Autonomie haben, auf der anderen Seite trotzdem sich da nicht loslösen, von denen, weil man ja, sagen wir mal, lang genug geschult wurde von den USA aus. Und das ist so ein Prinzip wie, wasch mich, aber mach mich nicht nass. So, und so wird also aus dem ganzen Konfusen heraus wahrscheinlich eine Politik gemacht, die entweder widersinnig ist oder die noch desorientiert ist, weil sie gar nicht wissen, was sie eigentlich wollen.
1: Das ist ja nun wirklich die ganz große globale Perspektive. Engen wir das nochmal kurz ein auf einen spezifischen Wirtschaftsbereich. Nämlich die Automobilindustrie. Brüssel droht mit Strafzöllen auf billige chinesische E-Autos. VW und BMW warnen genau davor, weil sie Vergeltung gegen ihre Werke in China fürchten. Auf wessen Seite steht dann eigentlich die deutsche Wirtschaftsministerin Katharine Reiche? Auf der EU oder auf der deutschen Konzernchefs?
2: Also sie schlägt sich ja offenbar auf die Position der EU. Und damit steht sie natürlich nicht handelt sie nicht im Interesse der deutschen Industrie. Das ist eindeutig. Und da muss ich den Konzernchefs von BMW oder von Volkswagen recht geben. Die Sanktionen, wenn die eingeführt würden gegen die chinesische Automobilindustrie, betreffen natürlich auch die deutsche Automobilindustrie. Heutzutage haben die, gerade VW oder BMW, haben ihre Entwicklungszentren in China, weil dort die Entwicklung der Automobilindustrie vorwärts geht. Das sieht man vor allen Dingen in Russland auf den Straßen.
0: Ja,
2: wie in den letzten 3 Jahren, was hier für Autos aufgetaucht sind, da staunt man nur noch.
0: Und wie schön.
2: Ja. Ja. Und das ist natürlich so, dass dieser große Markt, er hat es ja erst schon gesagt, China, großer Markt, 1 Milliarde, jetzt sind es 1,4 Milliarden. Das waren am Anfang wirklich nur 100 Millionen, relativ auch viel, aber weil mehr Leute gab es da nicht mit Geld. Ein Auto kostet ja Geld. Also wenn ich Autos verkaufen will, brauche ich natürlich auch ein Land, wo die Bevölkerung Geld hat, um das Auto zu kaufen. Mittlerweile ist der Binnenmarkt in China so stark, die produzieren im Jahr zwischen 15 und 20 Millionen Fahrzeuge. Die Chinesen selber. Also das ist eine ganz andere Dimension. So viel hat früher die ganze Welt produziert.
0: Ja.
2: Und das ist von den Konzernen richtig erkannt worden. Sie sind dahin gegangen mit Industrie, haben dort Werke gebaut und produzieren auch für den Binnenmarkt dort. Das macht ihnen natürlich große Konkurrenz. Aber sie haben auch die günstigen Arbeitskräfte und die günstigen Energiepreise in China genutzt, um auch nach Europa zu exportieren, ihre Fahrzeuge. Wenn jetzt Europa Strafzölle einführt, dann können sie auch diese Autos nicht mehr konkurrenzfähig verkaufen. Dann betrifft sie das genauso wie die chinesischen Konzerne.
0: Aber warum Frau Reiche zusätzlich noch Gift für die deutsche Wirtschaft ist, besteht ja auch darin, dass sie ja, wie du mir auch neulich mal sagtest, nicht nur diese Marken gibt. Ja? Ich will jetzt nicht deine wiederholen, ich könnte jetzt auch andere sagen, die ich kenne. Aber in Wirklichkeit einen riesen Schwanz von Zulieferbetrieben.
2: Das kommt dazu, ja.
0: Und da schlägt sich dann die Arbeitslosigkeit am Ende auch durch. Ne?
2: Also diese 80%, was ich erst sagte, 20-80, also 20% sind vielleicht die bekannten Marken und 80% sind die Zulieferer in der Automobilindustrie. Und wenn die alle plötzlich nach China nicht mehr liefern können, weil dort die Autos nicht mehr hier zurückkommen können, dann wird natürlich die Produktion kaputt gehen, auch hier bei uns die Arbeitsplätze verschwinden. Das wäre eine totale Katastrophe für die deutsche Wirtschaft.
1: Da sind wir auch schon bei der nächsten Frage. Die deutschen Autobauer verlagern die Forschung und Produktion nach China. Das hatten Sie ja schon sehr klar gesagt. Um Strafzöllen aber auch zu entgehen und geopolitischen Risiken, bedeutet diese Rettungsstrategie, also der Automobilindustrie selbst, die dorthin abgewandert ist oder in Teilen abwandert, bedeutet das im Umkehrschluss, dass den schleichenden Niedergang des Automobilstandorts Deutschland? Also Sie haben jetzt schon gesagt, es gibt massive Probleme in Deutschland.
2: Ja, es ist eigentlich kein schleichender Prozess, sondern der Prozess läuft schon mindestens 15 Jahre, würde ich sagen, 20 vielleicht sogar schon. Der Niedergang der Automobilindustrie. Damals hat man sich gerettet, indem man zum Beispiel nach Indien gegangen ist mit Produktion, indem man nach Russland gegangen ist mit Produktion. Volkswagen erinnere ich, also auch alle anderen waren hier in Russland unterwegs, haben Werke gebaut. Und für diese Binnenmärkte, um sich von solchen Ideen wie Strafzöllen abzukoppeln, die sind dann in dem Markt natürlich trotzdem drin, aber unterliegen nicht diesen Zöllen. Zölle gab es natürlich auch von, zum Beispiel, ich weiß das in Russland besonders, oder vielleicht auch in China, kann ich es nicht hundertprozentig sagen. Die haben eine kluge Politik gemacht bei ihrem Kapitalimport, sage ich mal. Wenn also ein Autokonzern hier produzieren wollte, musste er Verträge unterschreiben, dass er auch die Teileproduktion hier organisiert. Also eine Produktion aus Russland verwendet, entweder aus der hier bestehenden Industrie, was fast nicht möglich war, kann ich auch gleich dazu sagen. Die war qualitätsmäßig natürlich weit hinter der deutschen Automobilindustrie zum Beispiel oder der japanischen oder auch anderer, französischen und so weiter. Die mussten erst mal über einen langen Zeitraum ihre Standards anpassen. Das haben sie aber inzwischen gemacht. Also heute steht das Problem nicht mehr so akut. Und die Verträge waren also so, die mussten also innerhalb von 5 Jahren 70% lokalisieren, nannte man das. Das bedeutete, bis dahin konnten sie alle Teile aus Europa hier einführen. Hier haben sie nur die Endmontage gemacht. Da war BMW in Kaliningrad zum Beispiel, hat das gemacht. Und danach mussten sie anfangen, bestimmte Teile hier zu produzieren. Und dann haben sie ihre Zulieferer gezwungen, auch Produktion dahin zu bringen. Das ist also auch passiert. Das ist aber in China anders. In China haben die alles selber aufgebaut. Die Chinesen haben die gesamte Zulieferindustrie selbst aufgebaut. Ja, und heute ist es so, China geht auch mit Automobilwerken, die kaufen hier in Russland die ganzen Werke auf, die die deutsche Industrie einfach hat zurückgelassen.
0: Ja, aber in Deutschland auch, KUKA.
2: Ja, ja.
0: Roboter.
2: Und die Chinesen übernehmen das.
1: Auch wieder diese, und, wie Sie es ja, ja geschildert haben, diese sehr pragmatische Sichtweise ja, der ja. Chinesen.
2: Ja, die sagen, ja, weshalb soll ich das da verkommen lassen, dann nehme ich das und produziere eben dort, das ist ja sehr angenehm. Hab gute Bedingungen, freundschaftliche Beziehungen, gegenseitiger Vorteil. Warum macht Deutschland das nicht? Da greift man sich doch in den Kopf.
0: Das fragen wir uns alle.
2: Das ist eine völlig verfehlte Wirtschaftspolitik, ja, die da betrieben
0: Frau
2: wird.
0: Frau Reichen. Aber ist nicht nur Sie, ne?
2: Das naja, ist schon nicht nur Sie. Zeit,
0: nein, auch andere Wirtschaftsminister. Ja, ja. Aber weil die Frage nach Frau Reichen war. Ich wollte nur noch ergänzen sagen, meine Erfahrung wiederum auch in China. Wenn ich dorthin gereist bin, was ein paar Mal tat, bin ich dort auch rumgeführt worden, auch in einem LKW-Fabrik und in einem Auto, in einer Automobilfabrik. Und neben vielen anderen Eindrücken und Erfahrungen, die ich dort auch mit gesammelt habe, ist mir eins aufgefallen, oder zwei Sachen wollte ich sagen, und zwar, dass Bosch dort vertreten war. Bosch als sehr berühmter Zulieferer baut jetzt zurzeit in Deutschland auch Arbeitsplätze ab. Aber das will ich gar nicht sagen. Das ist schon mal die Tragik an sich. Weil die nämlich in China expandieren. So, der Witz ist aber, dass sie gar nicht mal nur als Bosch in China expandieren, sondern mit Mitsubishi zum Beispiel zusammengehen. Und die beiden wiederum in China gemeinsam am Wasserstoffauto bauen. Die nächste Entwicklung schon wieder vorwegnehmen in China. So, das heißt ja nicht, dass die deutsche Firma Bosch untergeht. Hm. Der geht ja nur in Deutschland unter, sozusagen, auf Kosten von dem sozialen Gefüge, des sozialen Friedens und so weiter. So, und der Punkt, der am Ende mich völlig frappiert hat, war, ich fragte dann, wie viel exportiert ihr denn? Also gerade bei den LKWs, ja 10%. Da dachte ich mir, Moment mal, 10% kann ja auch nicht den Markt kaputt machen. Also erzählen Sie uns auch bei uns wiederum nur halbe Märchen sozusagen. Sie sagen, wir können, wollen vielleicht auch mehr, aber wir brauchen die anderen für uns selber. Also das zur Bestätigung, Sie haben Ihren eigenen Binnenmarkt, in dem Sinne natürlich auch den eigenen industriellen Rattenschwanz mit selbst aufgebaut haben und so weiter und natürlich ganz andere Aufgaben wahrnehmen, wo sie die LKWs brauchen und so. Also die haben so einen ökonomischen Kreislauf, der eigentlich mal berühmt dafür war, dass der Deutschland das ganz gut beherrscht, richtig übernommen und setzen das auf eine ganz andere Art um. Und insofern muss man auch sagen, dass der Niedergang der deutschen Automobilindustrie also auf keinen Fall ein Ergebnis von chinesischer Konkurrenz ist. Also wenn sie nur 10% exportieren, kann man das auf keinen Fall feststellen. Ja.
1: Sie haben ja schon die Politik von Katharina Reiche und anderen deutschen Politikern entsprechend qualifiziert oder dargestellt. Ich würde diese Politik als absurd bezeichnen. Kann denn solch eine Politik überhaupt noch auf Entkopplung von China setzen oder drängen, wenn eine Abkehr den sicheren Kollaps zentraler Bereiche der deutschen Wirtschaft bedeuten würde?
0: Nein, nein, kann sie auf keinen Fall. Also zumindest nicht, um den Preis sich dabei selbst zu zerstören. Also das muss man eindeutig sagen. Eine kurze Antwort im Grunde genommen, obwohl natürlich viel Wichtigeres noch dahinter steht. Die ganze Frage eben der Massenarbeitslosigkeit, der Steuerausfälle und so weiter. Ne? Also es ist wirklich fast eine Tragik, dass sowas nicht beachtet wird. Aber diese Minister sind ja vielleicht auch von einer Regierung, die eben sich nicht um sie solche Sachen schert. Und der kleine Koalitionspartner hat andere Sorgen, also Sozialdemokratie.
2: Ja, dem kann ich nur zustimmen. Wie ich schon sagte, wir befinden uns in einer ziemlich tiefen Wirtschaftskrise. Und auch einer Systemkrise. Die Politik versucht, durch solche Maßnahmen aus dieser Krise irgendwie rauszukommen, ohne ein klares Konzept dafür zu entwickeln. Sie greifen auf irgendwelche alten Prinzipien zurück, wie das eben früher mal gelöst wurde über Rüstungsindustrie und so weiter. Das ist heute alles keine Lösung. Real nicht, weil man einen Krieg nicht führen kann in Europa. Wer denkt, er kann in Europa einen großen Krieg führen, der kann sagen, okay, dann können wir uns hier gleich alle selber anzünden. Hm, ja. Es wird in Europa entweder keinen Krieg geben, darum kämpfen wir dafür, oder es wird einen kurzen Krieg geben, der dauert nur ein paar Minuten. Und dann gibt es da keine Bevölkerung mehr.
0: Weil auch die
2: Menschen. Das ist die Realität. Ja. Also wir müssen ein Konzept haben, wieder zur Vernunft zu kommen, zusammenzuarbeiten mit den Ländern, die um uns rum sind. Anders geht es nicht. Die werden nicht verschwinden und werden auch nicht selber einpacken und abziehen, sondern die werden versuchen, und das macht Russland, das macht China vor allen Dingen, das versuchen die BRICS-Staaten insgesamt, eine neue Wirtschaftspolitik entwickeln, die auf gegenseitigen Vorteil und auf Vertrauen beruht. Und das ist die Zukunft. Ohne diese Variante sehe ich keine Zukunft für die Menschheit überhaupt. Und auch nicht für Deutschland. Wir müssen auf diesen Weg vorankommen und dazu muss unsere Politik gezwungen werden, wenn sie allein nicht auf die Idee kommen.
1: Das währt ja auch schon sehr, sehr lange. Sie haben ja auch da einen geschichtlichen Abriss gebracht. Ja. Dieses Kolonialdenken, neokoloniale Denken, dieses ewige Konkurrenzdenken von Seiten des Westens.
2: Ja, ja. Das ist vielleicht ungewohnt für diese Politiker des Westens, sag ich mal. Wer immer der kluge weiße Mann war und alle anderen von oben betrachtet hat als minderwertige Rassen und so weiter, das hatten wir alles schon. Und da geht es gerade wieder hin in die Richtung. Heute sind die Russen eben minderwertig oder die Chinesen minderwertig. Ja, die sollen mal China zumachen, dann sage ich gleich, okay, dann gibt es überhaupt keine Industrie in Deutschland mehr, weil alle Chips verwenden. Ja. Und die Chips werden zu 80% in China produziert,
0: auf einer
2: Insel vor China. Ja. Die gehört aber zu China, das sollte man nicht vergessen.
0: Das sollte man auch mal wieder sagen.
2: Und leider wird das immer anders dargestellt, ist aber so.
0: Ja.
2: Und China wird sich hier überhaupt auf nichts einlassen. Die werden weiterhin versuchen, friedlich die Menschen im Westen zu überzeugen, dass es besser ist, etwas gemeinsam zu machen, nicht aggressiv zu sein, nicht zu rüsten, weil das sinnlos ist, wenn wir nicht sterben wollen alle, sondern neue Prinzipien der Zusammenarbeit zu finden.
0: Ja gut,
2: und das ist für Deutschland ein Ausweg aus all diesen Problemen, die es heute gibt. Aus allen.
0: Ja, so sehe ich das ganz genauso. Nur jetzt wird, auch in Deutschland kenne ich genug, die jetzt sagen, wieso China rüstet doch. Also das darf man ja nicht vergessen. Wenn der eine rüstet, darf man es den anderen ja nicht verbieten. Deswegen sind wir ja eher...
2: Du kennst doch die Fabel vom Fuchs und dem Igel.
0: Naja, vom Fuchs zumindest. Aber ich meine, deswegen kämpfen wir ja grundsätzlich um eine weltweite grundsätzliche Abrüstung. Ja. Und dazu gehört auch weltweit, das kann nicht nur einer machen, das müssen dann alle gleichzeitig machen, vor allen Dingen die nukleare Abrüstung. So, und wir haben ja in unseren Gesprächen, und das kann ich auch den Zuschauern bestätigen, eigentlich immer wieder gehört, dass es genau das ist, worum es geht, was du gesagt hast. Es geht um die friedliche Koexistenz und auch um eine Wirtschaft, die allen hilft. Und dieses Konkurrenzdenken haben Chinesen zwar im wirtschaftlichen Sinne durchaus, weil sie sind gute Händler und so weiter und so fort, aber auch das ist meine Erfahrung, sie sind alle eben längst nicht so ideologisch wie der Westen. Also es ist erstaunlich, weil ich kenne ja noch die Zeiten des Ost- und Westblocks. Ja, und da wurde immer dem Ostblock die Ideologie vorgeworfen. Also die gab es durchaus auch. Aber dass diese Frage, oder ein besseres Beispiel, die DDR hatte immer gesagt, der Friede muss bewaffnet sein. Und da haben die im Westen, in Westdeutschland, immer sich totgelacht drüber. Oder es nicht verstanden und so. So, und heute höre ich genau diesen Spruch, jetzt nur noch vom Westen, aber von den Kriegstreibern.
1: Um noch was zu ergänzen, also ja. Wenn der Westen damals und natürlich heute macht das ja nach wie vor, dem Osten und den östlichen Ländern Russland, China vorwirft, einer eigenen Ideologie verhaftet zu sein, der Westen war ja auch nie ohne Ideologie.
0: So ist es, ja. So ist es. Aber wie gesagt, ich wollte es noch mal ausdrücklich bestätigen in unseren Gesprächen, auch gerade hier in Russland. Es ist klar, dass jemand sich verteidigen will oder auch verteidigen muss, wenn er in die Ecke getrieben wird. Und es ist klar, also, dass er auch ein Recht dazu hat. So, ob wir jetzt, ich als Pazifist vielleicht sogar noch radikaler gegen bestimmte Sachen sind, ändert ja nichts daran, dass es auch ein Recht eben auf diese Verteidigung geht und nicht, dass ich die linke Wange hinhalten soll. So, und das muss man sehen. Und wenn ich mit Geschichtsfälschung natürlich hier eine Eskalation herbeiführe, brauche ich mich nicht wundern, wenn der Berg knurrt. So, aber wir haben in all unseren Gesprächen, auch gerade jetzt hier in Russland, festgestellt, dass eigentlich der dringende Wunsch darin besteht, Frieden zu behalten, den Krieg zu beenden oder die Operation und vor allen Dingen wieder zu Kooperationen zurückzukommen. Und so, am liebsten sogar zur Freundschaft, weil die Menschen, wie wir sie hier so erleben, und da kann ich nur jeden einladen, auch in Deutschland hierher zu kommen, sich ein eigenes Bild zu machen. Und die Leute werden staunen. Wie gut das ist, wie schön das hier ist, insofern, weil die Menschen hier auch auf jeden Fremden auch positiv entgegenkommen. Und selbst wenn wir, die ja fast eine Kriegspartei, eigentlich sind wir eine Kriegspartei, trotzdem werden wir nicht als solche behandelt. Sondern es geht immer um das Menschliche zwischeneinander. Oder Zwischenmenschliche. Hier, in diesem Land.
1: Das ist ein...
0: Das war der Werbeblock.
1: Ein gutes, sehr, sehr gutes Schlusswort.
0: Das war der Werbeblock.
1: Und damit sind wir dann tatsächlich am Ende angelangt. Ja, man kann dem nichts hinzufügen.
2: Man kann über das Thema sehr, sehr lange sprechen. Aber ich meine, das ist die Quintessenz, genau das. Wenn wir in eine Zukunft wollen als Menschheit, dann müssen wir neue Formen der Zusammenarbeit finden. Ja. Ohne das wird es nicht gehen. Und wir sehen gerade jetzt das digitale Zeitalter, was immer stärker in die Industrie und in das Militärwesen einzieht. Das ist eine große Gefahr. Und wenn wir als Menschheit nicht erkennen, dass man diese Gefahr im Griff halten muss, dass die nicht in den Händen einzelner reicher Leute sein darf, sondern dass die nationalisiert werden muss und international geregelt werden muss, dann kommen wir in einigen Jahren in große Probleme, in sehr große Probleme. Das möchte ich noch hinzufügen.
0: Das ist ein wichtiges Schlusswort.
2: Das ist eine Zwangssituation, in der wir uns alle befinden. Wir müssen das ändern. Sonst geht das an uns ganz schlimm vorbei oder mit uns aus.
1: Zweifellos. Also Ideologie hat eigentlich nie wirklich was Gutes hervorgebracht.
2: Ja.
1: Und da man natürlich in die Ideologien auch, also sie werden entwickelt, aber man muss sie, wenn sie denn da sind, muss man sie immer wieder hinterfragen oder auch dann entsprechend versuchen, sie abzubauen.
0: Ja. Wir müssen auch das, was wir uns überlegen, was wir analysieren, so weiter natürlich auch selbst hinterfragen. Und das heißt nicht, dass wir nicht auch hier da und da was übersehen oder Fehler machen. So, aber der grundsätzliche Gedanke eines friedlichen Zusammenlebens, auch eben um der Erhalt der Menschheit, dagegen ist ja erstmal, denke ich mal, nicht viel Argumente dagegen zu halten.
1: Dagegen ist gar nichts zu sagen. Ja. Vielen Dank, Herr Koch. Vielen Dank, Herr Fuchs-Ketowski, dass Sie da waren. Schön, dass Sie da waren.
2: Gerne. Wir bedanken uns für diese Möglichkeit.
0: Ja, auf jeden Fall. Und kommen gerne auch wieder.
1: Das freut mich. Ja. Sehr gerne. Herzlich willkommen.
0: Dankeschön. Vielen Dank.

0: Der bedeutendste Gerichtsprozess der Weltgeschichte. Die Strafverfolgung der Kriegsverbrecher des Dritten Reiches.
1: Die sowjetische Anklage verfügt über umfangreiches Beweismaterial, das dem Gericht vorgelegt wird.
0: Innerhalb von 10 Monaten wurden genügend Beweise gesammelt, sodass heute, 80 Jahre später, niemand mehr daran zweifeln kann, dass Faschismus und Nationalsozialismus das größte Übel sind, das der menschliche Geist hervorbringen konnte. Die Hauptanklagepunkte lauteten Verbrechen gegen den Frieden, Verbrechen gegen die Menschlichkeit und Kriegsverbrechen.
2: Der Begriff Völkermord wurde nicht in das Urteil des Nürnberger Tribunals aufgenommen.
3: Im Rechtsspruch der Nürnberger Prozesse wird jedoch anerkannt, dass es einen Plan gab, die besetzten Gebiete der Sowjetunion von ihrer ursprünglichen Bevölkerung zu säubern, um sie anschließend durch Deutsche zu kolonisieren.
4: Der große Vaterländische Krieg war in der Tat ein Krieg, in dem die physische Vernichtung der Völker der UdSSR auf dem Spiel stand.

0: Am schönsten ist es, das Nordlicht im Gebiet Leningrad in der Stadt St. Petersburg zu fangen. Wir befinden uns im europäischen Teil, ziemlich weit entfernt vom Epizentrum dieses Phänomens.
1: Das ist natürlich sehr schön. Es müssen viele Faktoren zusammenkommen, damit alles passt und auch das Ergebnis.
2: Für uns ist es ganz normal, 200 bis 300 Kilometer aus der Stadt herauszufahren.
0: Wir wissen, dass man das Nordlicht aufspüren und einfangen kann. Im richtigen Moment sind wir alle bereit, loszurennen und die Jagd zu beginnen. Na, hallo. Lange nicht gesehen. Hallo, Roman.
3: Guten Abend.
0: Hallo, Tonja. Wer fehlt noch?
4: Das ist Natalia, unsere Chefin und Leiterin. Sie liebt das Sticken und nimmt gerne an Autorennen teil. Tagsüber arbeitet sie in einer Monitoringfirma, nachts jagt sie das Nordlicht.
5: Herzlichen Glückwunsch zum Geburtstag, mein liebes Mädchen.
4: Zufällig hat sie heute Geburtstag. Sie wird ihn natürlich auf der Jagd feiern. Ich finde, die Wettervorhersage ist nicht so gut, aber davon wird sie sich nicht abhalten lassen.
0: Hier sieht man die Wolken. Das Graue ist eine Art klarer Himmel. Das Gelb zeigt die Dämmerung über uns. Da wir aber eine Weile unterwegs sein werden, wird sich dieser klare Himmel entsprechend verschieben.
4: Das Nordlicht ist Natalias große Leidenschaft. Seit sie es vor 6 Jahren in St. Petersburg gesehen hat, jagt sie ihm quer durch das ganze Land hinterher.
0: Als wir in einen Laden gingen, um einzukaufen, sahen wir plötzlich direkt über unseren Köpfen eine riesige, schillernde Krone aus Nordlichtern. Der Anblick war unglaublich und kaum vorstellbar. Direkt über unseren Köpfen schimmerten die Lichter in den unterschiedlichsten Farben. Im Jahr 2015 erreichte die Sonnenaktivität ihren Höhepunkt. In St. Petersburg konnte man mehrmals im Jahr Nordlichter beobachten. Da dachte ich mir, es wäre toll, Gleichgesinnte und Freunde zu finden, um mit ihnen gemeinsam auf die Jagd zu gehen.
4: So entstand die Gruppe Aurora Hunters. Zuerst hat Natalia ihre Freunde eingeladen, dann kamen deren Freunde dazu und so ging es los. Derzeit besteht die Gruppe aus mehr als 1000 Jägern. Dieses Mal beschlossen sie, 150 Kilometer nördlich von St. Petersburg zu fahren, um am Ufer des Lagoda-Sees zu jagen. Sie starteten um 23 Uhr. Vor ihnen liegt eine ganze Nacht voller Abenteuer.
1: Stellt euch vor, wir fahren so dahin und plötzlich sehen wir die Sterne, das Nordlicht, den Mond, den Mars, die Venus, einfach alles.
6: Du folterst mich, nicht wahr?
1: Wir machen es uns nicht leicht, stimmt's?
6: Auf keinen Fall.
4: Das ist Leonid. Er ist Sportler auf Meisterschaftsniveau im Sambo und Nahkampf. Im Gegensatz zu den anderen ist er ein echter Jäger. Normalerweise jagt er Regenpfeifer, Gänse und Wildschweine.
1: Zielscheibe E.
4: Aber jetzt jagt er auch die Nordlichter.
1: Die Jagd nach dem Nordlicht ist mit der Jagd nach Tieren vergleichbar. Wir suchen das Nordlicht und finden es auch. Aber es gibt auch Tage, an denen wir es nicht sehen. Das Gleiche passiert bei der Jagd. Man geht auf die Jagd und erwartet, dass etwas vorbeifliegt oder jemand vorbeirennt. Aber das ist nicht immer der Fall. Deshalb sind die Emotionen absolut identisch. Los! Siehst du, die geht nach links. Nein, nein. Weißt du noch, was wir gelernt haben? Schulter, Wangenknochen, linke Hand.
4: Nebenbei arbeitet Leonid als Schießtrainer und hat kürzlich zusammen mit seiner Freundin eine Reisefirma gegründet.
1: Unsere Firma war ein kleiner Schneeball, jetzt ist sie ein großer Schneeball. Wir bieten eine große Anzahl an Touren an. Seit 2 Jahren begleiten wir Gruppen in den russischen Norden. Da ist echt was los. Man fährt an einen neuen Ort und sieht etwas Neues. Vor allem, wenn es um so etwas Schönes wie das Nordlicht geht. Es leuchtet auf verschiedene Weise. Ich habe es grün, blau, rot, gelb und in allen Farben gleichzeitig leuchten sehen.
7: Wow.
0: Vorsicht, wir fahren gerade an einer Stelle vorbei, an der meine Räder schon einmal kaputt gegangen sind. An dieser Stelle hat Roma sein Rad verbogen und wir haben es mit einem Hammer repariert. Einmal bin ich 250 Kilometer von St. Petersburg, von meinem Zuhause entfernt gefahren und habe dabei die Ölwanne am Motor beschädigt. Das gesamte Öl lief aus und das Auto blieb in der Kälte stehen. Es war kalt und ich hatte keine Möglichkeit, mich aufzuwärmen. Aber wir haben immer einen Schweißkleber dabei und haben den Motor vor Ort geklebt. Vorsicht! Man kann übrigens die Sterne sehen. Oh, sehr gut. Seht mal her, der Orion.
4: Unterwegs analysieren die Jäger ständig verschiedene Faktoren wie Sonnenaktivität, Windgeschwindigkeit, Bewölkung und so weiter. Wenn ihnen etwas nicht passt, können sie die Route ändern und an einen ganz anderen Ort fahren.
0: Über die Webcams kann man es bereits sehen, dass sich ein kleiner grüner Bogen bildet. Ich denke, dass wir heute durchaus mit einem kleinen Nordlicht rechnen können. Irgendwann wurde uns klar, dass wir alle notwendigen Ressourcen zur Hand haben müssen. Und wir haben eine Webseite erstellt, wo man alle Grafiken und Prognosen einsehen kann. Alle Informationen sind offen zugänglich. Jeder kann die Webseite kostenlos besuchen. Jeder, der möchte, kann mit uns auf die Jagd gehen. Anhand der Grafiken wird alles sofort klar. Wir haben bestimmte Referenzpunkte, auf die wir uns stützen, bewusst mit verschiedenen Farben hervorgehoben. Befindet sich beispielsweise ein Wert im roten Bereich, bedeutet dies, dass es Zeit ist, loszufahren. Sogar koronale Massenauswürfe sind zu sehen. Hier.
4: Die Quelle der Nordlichter ist sehr weit von unserem Planeten entfernt. Es ist die Sonne. Durch Sonneneruptionen wird der Sonnenwind verstärkt. So nennt man den Plasmastrom aus geladenen Teilchen. In 2 bis 3 Tagen erreicht dieser Sonnenwind unseren Planeten und gelangt in das Magnetfeld der Erde. An den Polen kollidieren die Teilchen des Sonnenwinds mit Luftmolekülen, die daraufhin zu leuchten beginnen. So entsteht das Polarlicht. In der nördlichen Hemisphäre nennen wir es aber Nordlicht. In Russland kann man es am besten oberhalb des Polarkreises beobachten. Besonders beliebt ist bei Touristen das Dorf Teriberka im Gebiet Murmansk.
1: Die Chinesen glauben, dass man ein Jahr lang glücklich sein wird, wenn man das Nordlicht sieht. Ein Kind, das zum Zeitpunkt des Nordlichts gezeugt wird, soll sein ganzes Leben lang glücklich sein. Dementsprechend wurde die gesamte Infrastruktur in Teriberka ausgelegt. Alle Häuser sind nach Norden ausgerichtet und haben große Fenster oder transparente Dächer, damit das Licht hineinscheinen kann und interessante Ereignisse stattfinden können. Es kam schon vor, dass der Fahrer für einen hohen Geldbetrag gebeten wurde, das Auto zu verlassen. Er sollte kurz spazieren gehen, da ein Pärchen eine halbe Stunde lang allein bleiben wollte. Dass es draußen minus 40 Grad waren, störte das Pärchen nicht.

0: Grün?
1: Grün, Gelb, Rosa. Das sind die Farben des Nordlichts. Aber hauptsächlich grün. Am besten sieht man die grüne Farbe.
2: Das ist Alexander. Er arbeitet in einer Firma, die Lasershows veranstaltet. Er fotografiert das Nordlicht grundsätzlich nur mit seinem Handy.
1: Derzeit bereiten wir die Effekte für eine bevorstehende Veranstaltung vor. Ein Kunde hat sich für seine private Veranstaltung sein eigenes Nordlicht gewünscht, da es offenbar nicht möglich war, es auf andere Weise zu realisieren. Das ist das Falsche. Das nächste bitte.
2: Man könnte meinen, Alexander könnte doch einfach im Studio sitzen und das Nordlicht genießen. Aber nein, es zieht ihn immer irgendwo hin.
1: Genau, dieses hier. Lassen wir es so. Ich bin ein Jäger. Ich verfolge die Vorhersagen. Ich jage das Nordlicht. Ich muss es einfangen. Mein Leben hat sich ziemlich stark verändert. Ich musste meiner Frau erklären, wo ich nachts unterwegs bin. Anfangs fragte sie mich, wo ich war und mit wem. Jetzt weiß sie, wo ich war und was ich gemacht habe. Wenn sie morgens aufwacht, sie wacht früher auf als ich, geht sie auf Instagram und sieht, wo ich war und was ich gemacht habe.
3: Das heißt, Sie haben ein Alibi?
1: Klar. Ich habe Zeitrafferaufnahmen von Wolken, also wenn ich kein Glück habe, oder eben Aufnahmen von Nordlichtern. Da ich kein Fotograf bin, fotografiere ich ausschließlich mit meinem Handy. Ich fahre dorthin, um die Nordlichter zu sehen. Vor Ort stelle ich mein Stativ auf, befestige mein Handy daran, wähle einen geeigneten Standort, stelle ISO und Belichtungszeit ein, schalte den Zeitraffer ein und beobachte schließlich mit eigenen Augen dieses wunderschöne Phänomen.

0: Die Jäger des Nordlichts haben das gesamte Gebiet Leningrad bereist und sogar eine Karte mit den besten Orten zu beobachten erstellt. Ich denke, bald wird es auch eine Karte mit Orten geben, an denen man die Jäger festnehmen könnte.
1: In Vyborg kam die bewaffnete Grenzpolizei auf mich zu.
2: Nachtfotografen haben Schwierigkeiten mit der Polizei und engagierten Bürgern, weil diese denken, dass man etwas Illegales macht.
1: Sie sehen Menschen, die nachts etwas Seltsames tun.
2: Wenn da jemand steht und mit irgendeinem Stock spielt.
1: Es ist sehr schwer zu erklären, dass die Fotoausrüstung eine hohe Lichtempfindlichkeit hat und in der Lage ist, Nachtfotos zu machen. Beispielsweise von der Milchstraße, von den Sternen. Wir können nicht weiterfahren, weil die Straße durch den Wald nicht geräumt wurde. Es gibt Spurrillen, Eis und Schnee. Wir müssen uns beeilen. Meine Freunde und Verwandte waren zunächst empört und sagten: Mein Gott, du bist verrückt geworden. Wozu brauchst du das? Wohin fährst du nachts? Die Straße ist gefährlich. Der Wald ist gefährlich. Es gibt Elche, Bären. Nach ein paar Jahren haben sie sich daran gewöhnt. Jetzt macht sich niemand mehr Sorgen. Ich glaube, dass es fast bis zur Hüfte reicht. Morgen müssen alle zur Arbeit. Aber jetzt laufen hier rund 30 Leute am Strand. Die Hälfte von ihnen sind nicht einmal Fotografen. Die Gemeinschaft der Nordlichtjäger existiert nicht, um coole Fotos zu machen, sondern eher, um das Glück beim Schopfe zu packen. Es ist eine Art Glücksspiel.

0: Die Nordlichter, denen wir derzeit nachjagen, sind sehr schwach. Das liegt an der niedrigen Sonnenaktivität. Die schönsten und hellsten Nordlichter werden um das Jahr 2025 zu sehen sein. Vielleicht kann man sie sogar direkt über St. Petersburg beobachten. Sehr hell, farbenfroh und in verschiedenen Farben.
1: Das Wichtigste über Natalia habe ich noch gar nicht erwähnt. Sie liebt Katzen. Übrigens, ich bin ein Kater. Kater ist mein Name. Es leben noch 4 weitere Kater bei uns, aber ich bin natürlich ihr Liebling. Natalia hat die anderen auf der Straße gefunden. Sie waren krank, einer hatte sogar ein Auge verloren. Sie hat sie alle gepflegt und bei sich aufgenommen. In dieser Küche höre ich ständig Gespräche über Nord-

lichter Sonnenwind und Wolken über St. Petersburg. Aus irgendeinem Grund hat mich noch niemand zur Jagd mitgenommen, aber ich hoffe, dass ich 2025 endlich selbst auf die Jagd gehen kann. Vom Balkon aus.

0: Fraport hat dir einen Gefallen getan und dich Taigan zugeteilt.
1: So sieht's aus, Leute. Da haben wir uns was eingebrockt, was? Ich bin ein Kosake. Mein Deckname ist Taigan. Ich habe ein halbes Jahr in diesem Bataillon gedient. Nur, dass es da noch Taurien hieß. Ein Sturmbataillon. Los, los, los. Weg vom Fenster, weg vom Fenster. Meine Söhne sind 16 Jahre alt. Nun, wenn ich nicht in den Krieg ziehe, werden sie es tun.
2: Wer sonst? Wir erziehen auch unsere Kinder zu echten Kosaken.
1: Man muss Soldat sein, ob man ein Kosake ist oder nicht. Man muss Soldat sein, von Kindesbeinen an.
3: Ich hatte eine glückliche Kindheit in einem friedvollen Elternhaus. Ich erinnere mich deutlich an die Worte meines Großvaters. Kinder, der Krieg kommt.
0: Mit so vielen Serben war es unmöglich, einen größeren kroatischen Staat zu errichten. Daher war der Völkermord die einzige Möglichkeit, einen solchen Staat aufzubauen. Neben der Vernichtung von Juden und Roma waren die Serben das Hauptproblem für die Kroaten.
3: Es war ein großer, sehr großer Baum. Es war das erste Mal, dass ich Menschen sah, die an dieser Pappel an ihren Beinen herunterhingen. Meine Mutter drückte mich an ihre Brust. Wenn ich daran denke, wie sie mich umarmte, mit Tränen in ihren Augen, wie sie mich ihr wegnahm. Es rührt mich auch zum Weinen.
4: Man kann die Geschichte nicht zurückdrehen. Man muss sie kennen und sich daran erinnern. Sonst wird sich die Geschichte wiederholen und die Entfremdung zwischen den Menschen wird wieder zunehmen.

0: Der bedeutendste Gerichtsprozess der Weltgeschichte. Die Strafverfolgung der Kriegsverbrecher des Dritten Reiches.
1: Die sowjetische Anklage verfügt über umfangreiches Beweismaterial, das dem Gericht vorgelegt wird.
0: Innerhalb von 10 Monaten wurden genügend Beweise gesammelt, sodass heute, 80 Jahre später, niemand mehr daran zweifeln kann, dass Faschismus und Nationalsozialismus das größte Übel sind, das der menschliche Geist hervorbringen konnte.
2: Wir betrachten Nürnberg als einen Triumph der Gerechtigkeit, weil die Verbrechen der Nazis eindeutig bewiesen wurden.
0: Die Hauptanklagepunkte lauteten Verbrechen gegen den Frieden, Verbrechen gegen die Menschlichkeit und Kriegsverbrechen und Verschwörung zum Angriffskrieg.
3: Der Begriff Völkermord wurde nicht in das Urteil des Nürnberger Tribunals aufgenommen.
2: Im Rechtsspruch der Nürnberger Prozesse wird jedoch anerkannt, dass es einen Plan gab, die besetzten Gebiete der Sowjetunion von ihrer ursprünglichen Bevölkerung zu säubern, um sie anschließend durch Deutsche zu kolonisieren.
4: Der große Vaterländische Krieg war in der Tat ein Krieg, in dem die physische Vernichtung der Völker der UdSSR auf dem Spiel stand.
3: Eine endgültige Antwort auf die Frage, ob ein Völkermord stattgefunden hat oder nicht, ist nur möglich, wenn alle verfügbaren Beweise zusammengetragen werden.
0: Russische Historiker, Archivare und Suchgruppen haben eine Karte erstellt, auf der die Orte markiert sind, an denen die Nazis während des großen Vaterländischen Krieges abscheuliche Gräueltaten begangen haben.
3: Genau das

0: Bereits im Jahr 1941, unmittelbar nach dem Einmarsch und der Besetzung der ersten Ortschaften, Dörfer und Städte, wurden einfache Zivilisten unglaublich grausam behandelt.
1: Die Nazi-Führung hatte am Vorabend des Einmarsches in die Sowjetunion die recht klare Absicht, die Völker der UdSSR zu dezimieren. Und man hatte eine Vorstellung davon, wie dieses Ziel erreicht werden sollte. Das Einzige, was sie an den Slawen unmittelbar erschreckte, war ihre enorme Zahlenstärke. Und in der Nazi-Führung wurde ständig darüber gesprochen, dass diese riesige biologische Masse über ihnen schwebte. Sie stellte allein schon durch ihre Größe eine Bedrohung dar, weshalb sie radikal dezimiert werden musste.
2: Die Berichte über die von den Nazis in den besetzten Gebieten begangenen Verbrechen trafen schon in den ersten Wochen nach Beginn der Invasion durch Hitler Deutschland bei der Regierung ein.
3: Der Dezember 1941 wurde entscheidend für das Verständnis der gezielten Völkermordpolitik durch die Landung auf der Krim, auf der Halbinsel Kertsch und die Entdeckung des Bagerowo-Grabens, wo Massenhinrichtungen stattfanden.
4: Das Umland der Stadt Kertsch. Die Ausgrabungen dieses Panzergrabens wurden am 31. Dezember 1941, einen Tag nach der Befreiung der Stadt, fotografiert. Auf diesem Gelände wurden 7000 Einwohner von Kertsch ermordet. Hier wurden die Leichen von 245 Kindern gefunden. Dieser Mann fand seine Tochter, seine Frau und seinen Sohn im Graben.
0: Die Liste der brutal ermordeten Menschen, darunter auch Kinder, umfasste 50 Seiten. Damals wurde erstmals in den Zeitungen eine Note des Außenministers Molotow veröffentlicht, die die schreckliche Wahrheit über die Kriegsführung auf sowjetischem Gebiet enthüllte. Eine Woche später erschien ein weiterer Artikel in den Zeitungen. Im befreiten Kalinin, dem heutigen Twer, wurde dieses Dokument unter den Unterlagen der Gestapo gefunden. Und die Menschen konnten den geheimen Befehl von General Reichenau mit eigenen Augen sehen.
3: Reichenau war der Befehlshaber der 6. Armee und ein Favorit des Führers. Er unterzeichnete Befehle, wonach man sich gegenüber der Bevölkerung auf eine bestimmte Art und Weise verhalten sollte. Man dürfe niemanden verschonen, denn dafür sei man nicht hierher gekommen. Das heißt, diese Gewalt wurde gezielt entfesselt und es war später unmöglich, sie wieder einzudämmen.
0: Deutschland hatte nicht die Absicht, auf sowjetischem Gebiet irgendwelche Regeln der Kriegsführung einzuhalten. Jegliches Leben wurde ausgelöscht. Die Faschisten eroberten blitzschnell riesige Gebiete.
3: Im Jahr 1941 war die Wehrmacht weltweit führend beim Aufbau eigenständiger mechanisierter Verbände. Die Wehrmacht verfügte über Panzerverbände mit einer Stärke von 150.000 bis 200.000 Mann. Und diese riesige Masse an Menschen und Technik war in der Lage, bis zu 100 Kilometer pro Tag zurückzulegen.
0: Bis Mitte des Jahres 1942 befand sich fast die Hälfte des europäischen Teils der UdSSR unter faschistischer Besatzung.
2: Juli bis August 1942, das war die kritischste Phase des großen Vaterländischen Krieges. Und dennoch wurde zu dieser Zeit der Vorschlag gemacht, eine Kommission zur Erfassung der Verbrechen in den besetzten Gebieten einzurichten. Wie stark müssen die Menschen in diesen Tagen an den Sieg geglaubt haben? Es wirkt einfach unfassbar.
0: Bis Mitte 1942 stand fast die Hälfte des europäischen Teils der UdSSR unter faschistischer Besatzung.
2: Nikolai Schwernik, erster Sekretär des allrussischen Zentralrats der Gewerkschaften, wurde zum Leiter der Kommission ernannt. Ihr gehörten außerdem Politbüromitglied Stanow, 5 Akademiker verschiedener Fachrichtungen, der Schriftsteller Alexei Tolstoi und als Kirchenvertreter der Metropolit von Kiew an.
0: Die Geschäftsordnung der Kommission war bis zum Frühjahr 1943 vollständig verabschiedet worden.
2: Im Laufe der Jahre haben die Regionen rund 54.000 Berichte zur Erfassung an die Zentrale übermittelt, basierend auf Zeugenaussagen und Aussagen der Opfer.
5: Die von der außerordentlichen Staatskommission gesammelten Beweise bedurften keiner Überprüfung und wurden später vor dem Nürnberger Tribunal zugelassen.
0: In den von der Kommission gesammelten Unterlagen war neben der Schadensberechnung auch die Ermittlung der Namen der Täter vorgeschrieben.
2: Die Namen bestimmter Komplizen, sei es unter unseren Bürgern oder unter den Deutschen bzw. deren Verbündeten, den Ungarn und Rumänen.
5: Gerade für Verbrecher dieser Art wurde die Todesstrafe durch Erhängen eingeführt. Und wenn wir uns an die Art der Hinrichtung erinnern, die beim Nürnberger Prozess angewandt wurde, war das auch Tod durch Erhängen. Diese Ähnlichkeit spricht

0: ich dafür, dass in der Tat eine rechtliche und wissenschaftliche Grundlage vorhanden war. Daran haben unter anderem unsere ausgezeichneten Juristen mitgearbeitet.
1: Der erste Prozess gegen Nazis und ihre Komplizen fand Mitte Juli 1943 in Krasnodar statt.
2: Heute lässt das sowjetische Gesetz seine strafende Hand auf die Köpfe der faschistischen Söldner und Handlanger niedergehen. Morgen steht das historische Urteil bevor. Das Gericht der freiheitsliebenden Völker wird sein unerbittliches Urteil über die blutrünstigen Herrscher Hitler-Deutschlands und all ihrer Komplizen fällen. Diese Menschenfeinde, die die Welt in den blutigen Abgrund des gegenwärtigen Krieges gestürzt haben.
1: Der Prozess war öffentlich. Die Verbrecher wurden auf einem öffentlichen Platz erhängt. Etwa 50.000 Menschen kamen dorthin. Während des Krieges fanden drei solcher Prozesse statt. Später wurden sie als sowjetische Nürnberger Prozesse bezeichnet. Nach dem Krieg gingen die Prozesse weiter. Die Verbrecher wurden weltweit gesucht und vor Gericht gestellt.
3: Die damaligen Gerichtsverfahren dienten dem Zweck, die vor Gericht stehenden Angeklagten zu verurteilen und der Bevölkerung zu zeigen, dass Gerechtigkeit hergestellt worden war.
1: Heute, 80 Jahre nach dem Sieg über den Nazismus, finden erneut Prozesse statt. Dort werden erneut die Zeugenaussagen der Opfer des Nazismus verlesen. Denn neben der Verurteilung ist es notwendig, die Taten rechtlich zu bewerten. Auch wenn niemand mehr am Leben ist.
4: Leider wurde nicht alles aufgeklärt. Ein großes Problem im Zusammenhang mit dem Völkermord, gerade am sowjetischen Volk während des großen Vaterländischen Krieges, ist, dass die Ermittlungen nicht zu Ende geführt wurden.
1: Der Batetzky-Bezirk in der Region Nowgorod. Vor dem Krieg lebten hier 29.000 Einwohner. Nach der Befreiung von der deutschen Besatzung waren es nur noch etwa 5.000.
5: 1944, unmittelbar nach der Befreiung, begann die ASK mit der Aufnahme von Zeugenaussagen. Überlebende wurden zu den Orten geführt, um zu zeigen, wo die Kriegsverbrechen begangen worden waren. Gräber wurden exhumiert, um das Vorhandensein von sterblichen Überresten von Zivilisten zu bestätigen, die anschließend wieder bestattet wurden. Diese Massenhinrichtungsstätten sind bis heute unverändert geblieben.
6: Die Gruben waren bis zum Rand mit Toten gefüllt. Da waren Fachleute, Militärchirurgen, die die Todesursache feststellen sollten. Es gab Schusswunden am Kopf und am Hals. Das heißt, es waren alles Erschießungen. Das wurde festgestellt. Es gab Stichwunden, außerdem viele zerhackte und gebrochene Knochen.
1: 1947 fand hier der Prozess gegen Nazis und ihre Kollaborateure statt. Sie hatten im nahegelegenen Dorf Jestenaja Gorka Massenerschießungen an unschuldigen Zivilisten verübt.
6: Ich habe mit den Bewohnern von Jestenaja Gorka gesprochen. Ich habe das noch gut in Erinnerung. Sie erzählten mir, dass man während des Krieges den Namen Jestenaja Gorka nur flüsternd und voller Angst aussprach. Und sie sagten, dass sie sich sogar davor fürchteten, ihn laut auszusprechen. Wenn jemand abgeholt wurde und man hörte, dass er nach Jestenaja Gorka gebracht wurde, wusste man, es gab kein Zurück.
5: Erschossen wurden sie von Kollaborateuren, das heißt von heimischen Verrätern, die zeigten, in diesem Haus wohnt der Vorsitzende des Dorfrats mit seiner Familie, hier leben Kommunisten, dort lebten Juden und so weiter.
7: Matwejew Wassili Jefimowitsch mit seiner Frau, Opa Wassi. Er wurde in den Untergrund versetzt. Er war Vorsitzender des Dorfrats des Nachbardorfes aus Mokritz. Wolkow hieß er und er hat sie verraten. Die alle und noch eine, Maslakova. Sie arbeitete auch im Dorfrat und er hat sie verraten und sie wurden erschossen. Genau, in Jestenaja Gorka dort. Es war hart.
5: »2019 entdeckte die Suchgruppe Nowgorodets der Suchexpedition Dolina hier das erste Massengrab mit Zivilisten. Dort lagen 7 Menschen. Bei ihnen befanden sich zivile Kleidung, Knöpfe und irgendwelche Halsketten. Als wir dann begannen, das gesamte Gebiet zu untersuchen, fanden wir direkt entlang dieser Straße weitere Gruben mit Zivilisten und Kindern.« Insgesamt wurden die Überreste von mehr als 520 Menschen gefunden. Das Schlimmste ist natürlich, die Kinder zu bergen. Denn wenn man ein Kind heraushebt und dort einen von einer Kugel durchschossenen Schädel sieht, naja, wieso? Das Kind hatte diese Welt noch nicht einmal begreifen können und wurde bereits von den Henkern brutal ermordet.
1: Anlass für das aktuelle Gerichtsverfahren waren die furchtbaren Funde der Suchmannschaften. Gemeinsam mit dem Untersuchungsausschuss wurde festgestellt, dass die Zahl der getöteten Zivilisten höher ist als in den Archivunterlagen angegeben.
6: Es schalteten sich der Untersuchungsausschuss, die Staatsanwaltschaft und das Verteidigungsministerium ein. Beweise wurden gesammelt und im Oktober 2020 erkannte ein Prozess vor dem Soletzki-Bezirksgericht in Batetskaya die NS-Verbrechen hier als Völkermord an.
8: Die neu aufgedeckten Verbrechen, die in den Jahren 1942 und 1943 begangen wurden, sind als Völkermord an den nationalen und ethnischen Gruppen, aus denen sich die Bevölkerung der UdSSR zusammensetzte, sowie an den Völkern der Sowjetunion anzuerkennen, und zwar als Teil eines Plans, der in der Absicht Nazi-Deutschlands bestand, das befreite Gebiet mit Deutschen zu besiedeln.
1: Nach dem Prozess in der Region Nowgorod wurden ähnliche Ermittlungsmaßnahmen auch in anderen Regionen durchgeführt.
9: Der Nordwesten ist eines der Gebiete, die die Nazis als Versuchsfeld für die Umsetzung des Generalplans Ost nutzten.
10: Auf die Aufräumarbeit.
9: Bruder, ich sehe einen Banderiten auf 5.
11: Was macht er dort noch? Na, mach schon.
9: Ich führe das Werk meiner Großväter fort. Ich verteidige meine Familie, meine Geschichte und unsere Werte.
2: Jene, die momentan hier kämpfen, machen weiter dank ihrer Willensstärke.
3: Nazi-Deutschland zog nach Osten, um Lebensraum zu erringen. Und speziell für diejenigen, die diese kaum verschleierten Andeutungen vielleicht nicht verstanden hatten, schrieb Adolf Hitler, dass er unter Lebensraum Russland und die ihm unterstellten Randstaaten, also die Sowjetrepubliken, verstehe.
9: Wenn man unsere Regionen betrachtet, die unter Besatzung standen, Pskow, Nowgorod, Leningrad, gab es praktisch in fast jedem Dorf Lager. Mal waren sie groß, mal klein, aber Lager gab es überall.
1: In den ersten Monaten des Krieges geriet fast die Hälfte der gesamten Roten Armee in deutsche Gefangenschaft.
4: 1941 gingen Schätzungen davon aus, unter anderem auf Basis von Daten, die unmittelbar nach den Ereignissen erhoben wurden, dass etwa 3,5 Millionen Menschen in Gefangenschaft geraten sein könnten. Das Problem war ja, dass diese Menschen als vermisst galten. Dabei kamen einige ums Leben, andere gerieten in Gefangenschaft und starben dort.
12: Unter uns ist jetzt Eis, macht das Fahren schwer.
1: Hier in der Region Pskow, 3 Kilometer von der Stadt Dno entfernt, befand sich eines der Lager für sowjetische Kriegsgefangene. Es erstreckte sich über mehr als 1500 Quadratmeter und war von 2 Reihen Stacheldraht umzäunt. Dieses Lager existierte während der gesamten Zeit der deutschen Besatzung bis 1944. Die Sterblichkeitsrate der Gefangenen lag bei 30 und mehr Menschen pro Tag.
12: Hier müssen wir von der Hauptstraße abbiegen. Wir fahren dorthin, wo sich die Baracken für Kriegsgefangene befanden. Es waren Sommerbaracken. Und die Menschen hier erfroren praktisch. Hier gibt es keine Straßen mehr.
13: Hat
12: Als hier 1945 vor den Nürnberger Prozessen Ausgrabungen stattfanden, grub man jeweils ein Grab aus. Anhand der Anzahl der Gräber und der Leichen in

0: jedem Einzelnen konnte man die ungefähre Zahl der an dieser Stelle begrabenen Kriegsgefangenen bestimmen.
1: Laut den Protokollen von 1945 liegen in zwei Massengräbern rund 25.000 Tote.
2: Der Umgang mit Kriegsgefangenen war Teil dieses Völkermordplans. Es gab Befehle über eine besondere Gerichtsbarkeit im Osten. Später, nach dem Krieg, versuchten einige deutsche Militärführer sich zu rechtfertigen, indem sie sagten, wir hatten nicht damit gerechnet, dass wir so viele Gefangene haben würden. Nun, erstens, warum nicht? Ihr habt damit gerechnet, dass die Rote Armee 150 Divisionen gegen die Wehrmacht aufstellen würde. Das hat sie auch, und ihr habt sie gefangen genommen. Wieso wollt ihr nicht vorbereitet gewesen sein? Nein, das sind alles nutzlose Ausreden. Die Realität sah so aus, dass die Gefangenen gezielt gefoltert und ausgehungert wurden, indem man den Einheimischen verbot, sie zu versorgen. Es gab keinerlei organisatorische Hindernisse, und die Einheimischen selbst erklärten sich bereit, für die Versorgung mit Lebensmitteln zu sorgen. Trotz der eigenen Lage, die in dieser Hinsicht recht schwierig war, waren sie bereit, die Gefangenen zu versorgen. Aber sie wurden davon abgehalten.
3: Hier ist alles mit Schnee bedeckt, aber hier sind persönliche Gegenstände, Stiefel. Alles liegt jetzt unter dem Schnee. Genau hier wurden bei den Arbeiten der letzten zwei Jahre in diesen Gruben am Rande des Lagers etwa 80 Erkennungsmarken gefunden. Davon konnten bisher 30 identifiziert werden. All diese Namen gehören Vermissten.
1: Ein weiterer Beleg dafür, dass auch die unmenschliche Behandlung von Kriegsgefangenen als Völkermord zu werten ist, liegt darin, dass Deutschland bereits 1929 die Konvention über die Behandlung von Kriegsgefangenen unterzeichnet hat.
2: Wer dieses Abkommen unterzeichnet, verpflichtet sich, die Gefangenen auf bestimmte Weise zu behandeln, unabhängig davon, ob der Gegner dieses Dokument unterzeichnet hat oder nicht. Dabei wurden natürlich Gefangene, die im Westen gefangen genommen wurden, darunter auch Piloten von Bombern, die deutsche Städte bombardiert hatten, ganz anders behandelt. Man befürchtete Maßnahmen, die die westlichen Alliierten nach dem Krieg ergreifen könnten.
3: Meine Verwandten waren Partisanen und Widerstandskämpfer. Mein Großonkel Fjodor Davidow kämpfte zusammen mit seinen Schwägern Kapustin und Skripowski. Ich habe 3 Jahre lang akribisch Informationen gesammelt und all das hat mich hierher geführt. Von November 1941 bis Februar 1942 verübten sie hier Sabotageakte. Sie bekamen Arbeit im örtlichen Depot und arbeiteten mit Anastasia Bisenjek, Heldin der Sowjetunion, zusammen, die sie mit Minen versorgte, die sie unter Zügen anbringen sollten. Dann, im Februar, verriet sie ein ehemaliger Kamerad aus ihrer Partisaneneinheit an die Deutschen. Sie wurden eine Woche lang im Büro des Kommandanten gefoltert, hinter das Kulturzentrum abgeführt und erschossen. Ihre Leichen wurden auf einen Karren geladen, zu diesen Gruben gebracht und dort abgeladen. Und das war's. Wir führen Suchaktionen durch, um gefallene Soldaten zu identifizieren. In letzter Zeit wurde viel Arbeit geleistet, um Zivilisten an den Orten zu identifizieren, an denen sie getötet wurden. Opfer der Verbrechen der Nazis und ihrer Kollaborateure. Das Thema der Lager und der Zivilisten war lange Zeit in Vergessenheit geraten. Aber auch sie waren Menschen, Opfer. Unsere Mitbürger, die es ebenso verdienen, gefunden und gemäß unseren Traditionen und unserem Glauben würdig bestattet zu werden.
1: Im Jahr 2021 wurden an ähnlichen Stätten in allen Bezirken der Region Pskow Daten erhoben. Die forensische Untersuchung der geborgenen Überreste führte zu einem weiteren Gerichtsverfahren, in dem festgestellt wurde, dass die Nazis vorsätzlich gehandelt hatten.
4: Bei der Zusammenstellung von Beweisen, um zu belegen, dass es sich um einen Völkermord handelte, stützten wir uns auf Archive, die nach der Befreiung der Region Pskow angelegt wurden. Jeder Bezirk dokumentierte die Gräueltaten der Nazis. Anhand dieser Aufzeichnungen konnten wir bestätigen, dass 75.000 Zivilisten getötet wurden darunter 3.400 Kinder. 392.000 Kriegsgefangene wurden getötet und fast 200.000, genauer gesagt 192.000 sowjetische Bürger wurden im Baltikum und in Deutschland zur Zwangsarbeit gezwungen. Sobald der Völkermord in den einzelnen Regionen rechtlich anerkannt ist, wird der nächste Schritt wahrscheinlich Maßnahmen auf föderaler Ebene sein.
1: Für die heutigen Gerichte ist es zu einem entscheidenden Beweis geworden, dass der Völkermord am sowjetischen Volk das Ergebnis gezielter Pläne der Führung des Dritten Reiches war.
5: Zunächst wurde der militärische Plan unterzeichnet. Dann schalteten sich Wirtschaftswissenschaftler ein und erweiterten ihn erheblich.
1: Deutsche Wirtschaftswissenschaftler waren vor allem wegen einer drohenden Hungersnot besorgt, da dem Land ein katastrophaler Getreidemangel drohte. Infolgedessen begann das Dritte Reich, Pläne zu entwickeln, die die Sowjetunion als Nahrungsquelle betrachteten.
5: Der leitende Agrarexperte für die Kriegsplanung war Herbert Backe. Als gebürtiger Russlanddeutscher aus Batumi sprach er fließend Russisch. Der ausgebildete Agrarwissenschaftler hatte seine Dissertation über den russischen Getreideanbau verfasst. Backes Idee war einfach. Er zeigte Hitler, dass die Wirtschaft der UdSSR auf die fruchtbaren Schwarzerdeböden im Süden angewiesen war, um den industriellen Norden und Osten zu versorgen. Würde die Logistik unterbrochen und die Nahrungsmittel aus dem russischen Süden nach Deutschland abtransportiert, würden die Waldgebiete verhungern. Es käme zu einer Massenhungersnot. Backes Strategie wurde von allen Führungsspitzen des Dritten Reiches übernommen und befürwortet. Denn sie galt einerseits als Schlüssel zum Sieg im Krieg und andererseits zur Erreichung des langfristigen Ziels, den Lebensraum von sogenannten minderwertigen Rassen für eine künftige deutsche Kolonisierung zu räumen. Hermann Göring, Backes Vorgesetzter, leitete den Wirtschaftsbereich. Und natürlich kannte er alle Einzelheiten des Plans und sagte, in diesem neuen Krieg werden, wenn überhaupt, nicht die Deutschen hungern. In diesem Winter werden 20 bis 30 Millionen Russen sterben.
1: Die Pläne zur systematischen Auslöschung der sowjetischen Bevölkerung wurden als Hungerplan bezeichnet.
2: Um den Hungerplan vollständig umzusetzen, mussten die Nazis die Linie Archangelsk-Astrachan erreichen und fast das gesamte wichtige Agrarland der Sowjetunion einnehmen.
1: Rostow am Don litt während des Krieges zweimal unter der Besatzung durch die Nazis. Das erste Mal war im November 1941. Die Einheimischen nannten es die Blutige Woche. Der Roten Armee gelang es bald, die Invasoren zu vertreiben. Doch im Sommer 1942 kehrten die Nazis zurück, diesmal für ein halbes Jahr.
6: Die Region Rostow, reich an Weinbergen, Weizenfeldern und fruchtbarem Boden, musste von der einheimischen Bevölkerung gesäubert werden. Nicht nur von Erwachsenen und älteren Menschen, sondern auch von Kindern, was das Schrecklichste daran ist. Denn diese würden irgendwann versuchen, ihre Eltern zu rächen. Das war die mittelalterliche Logik der Nazis. Diese fruchtbaren Gebiete sollten mit Europäern neu besiedelt werden.
7: Diese Verbreitung von Angst und Schrecken sowie die Vernichtung fanden in riesigem Ausmaß statt. Die Menschen lebten in ständiger Todesangst.
1: Die Einsatzgruppe C war in der Region Rostow tätig. Unter dem Vorwand, Partisanen zu bekämpfen, vernichteten sie ganze Dörfer mitsamt ihren Bewohnern. Diese Einheiten wurden als Todesschwadronen bekannt.
2: Die Nazis erließen Befehle, wie vorzugehen sei. Die Strafbataillone handelten nach dem Prinzip der kollektiven Verantwortung. Sie löschten ganze Dörfer aus und vermieden den Kontakt mit Partisanenkämpfern. Hätten sie in den Wäldern gekämpft, hätten sie getötet werden können. Also brannten sie Dörfer unter dem Vorwand nieder, den Partisanen ihre Stützpunkte zu entziehen, was meist nicht der Fall war. Dies war gängige Praxis, gefördert durch das Nazi-Kommando, das diesen aus allen Teilen des Landes rekrutierten Strafbataillonen freie Hand ließ.
1: Nach dem Krieg in den 1970er Jahren wurde der Nazi-Kollaborateur Iwan Gwozdecki in der Region Rostow vor Gericht gestellt. Bei den Verhören schilderte er die Massenmorde in Salzk. Seine Aussage wurde kürzlich freigegeben und diente Suchteams als Grundlage für ihre Arbeit.
0: Nach dem Krieg machte er eine beachtliche Karriere, wurde sogar Vorsitzender einer Kolchose. Doch als sein Foto in der Zeitung erschien, erkannten ihn die Leute.
8: Einwohner berichteten, dass die Nazis während der Besetzung von Salzk in den Jahren 1942 bis 1943 eine Ziegelei in ein Konzentrationslager umwandelten. Sie brachten Zivilisten, Kriegsgefangene und alle, die als unerwünscht galten, dorthin.
6: Vor dem Reichstag stehen sowjetische Kriegsberichterstatter. Und hier steht mein Vater. Dass mein Vater der bedingungslosen Kapitulation beiwohnen konnte und dann Teil der Berichterstattung über die Nürnberger Prozesse war, ist der ganze Stolz unserer Familie.
9: Es waren die westlichen Mächte, die eine politische Verurteilung der Nazi-Kriegsverbrecher anstrebten. Sie wollten Erhängungen und Erschießungen hierfür und dafür beschließen und das ohne jeden Gerichtsprozess.
10: Stalin sagte, dass wenn wir sie nicht vor Gericht stellen, man uns das als Schwäche auslegen würde.
1: Am 20. November 1945 begann der Nürnberger Prozess. Noch nie hatte es in der Geschichte etwas dergleichen gegeben. Auf der Anklagebank saß die Spitze des NS-Staats.
10: Zum ersten Mal in der Menschheitsgeschichte mussten sich Verbrecher, die sich eines ganzen Staates bemächtigt und diesen als Instrument für ihre monströsen Verbrechen missbraucht hatten, vor Gericht verantworten.
11: Das war eine Verurteilung des Nationalsozialismus, die weit über den Rahmen eines einzelnen Staates hinausging.
9: Hier wurden die Kriegsverbrecher erstmals vor Gericht gestellt. Das war ein Prozess von fundamentalem Charakter.
0: Die Völker der Erde klagten den Faschismus an.

0: Historiker und Archivare erfuhren von dieser Ziegelei auch aus Berichten der Sonderkommission, die hier unmittelbar nach der Befreiung von Salzk durch die Rote Armee tätig war.
1: Diese Kleinstadt hatte während des Krieges 10.000 Einwohner. 3.500 von ihnen wurden hier in dieser Ziegelei ermordet.
2: Als das Suchteam diese Grube entdeckte, entfernte es die oberste Schicht und fand mehrere Skelette. Eindeutig keine rituelle Bestattung. Sofort wurden Ermittler hinzugezogen, um zu bestätigen, dass es sich um eine Massengrabstätte handelte. Also fuhren wir dorthin. Auf unsere Bitte hin wurden im Hangar, in dem wir arbeiteten, lange Gestelle aufgestellt, damit wir alle Skelette auslegen konnten. Knochen für Knochen rekonstruierten wir jedes einzelne, wie beim Auffädeln von Perlen, um uns ein vollständiges Bild zu verschaffen. Die zweite Grabstätte enthielt die Überreste von 91 Menschen. Darunter befanden sich etwa gleich viele Frauen und Kinder. Die meisten Kinder waren sehr jung, von Säuglingen bis zu Vorschulkindern.
1: Womöglich haben die Freiwilligen, die viele Jahrzehnte auf den Schlachtfeldern verbracht hatten, hier das Wesen und die Bedeutung des Krieges wirklich begriffen. Sie verstanden, warum unsere Truppen bis zum Ende kämpften, warum sie starben, als sie sich auf Bunker und Maschinengewehrnester stürzten. Sie taten das, damit Frauen, Kinder und Familien weiterleben konnten. Denn das, was ihnen bei der Befreiung der Städte begegnete, das, was sie in diesen Lehmgruben sahen, machte natürlich deutlich, gegen wen genau sie kämpften.

0: Eine Kommission aus Militärärzten berichtete über die Gräueltaten der Nazis. Viele Familien aus der Gegend wurden aus ihren Häusern vertrieben und hingerichtet. Eine Mutter fand die Leiche ihrer Tochter, die von den Deutschen erschossen worden war.
1: Berufsbedingte emotionale Distanz ist eine gute Sache. Nach jahrelanger Erfahrung haben sowohl meine Kollegen als auch ich sie entwickelt. Aber wenn man einen Knochen in der Hand hält, der kleiner ist als der eigene kleine Finger, und einem klar wird, wem er gehörte, und man dann ein Einschussloch in dem winzigen Schädel sieht, dann kommen einem die Tränen. Neben dem zerschmetterten Schädel liegt ein Kinderzopf mit einem Haargummi. Meine Töchter waren damals 5 und 7 Jahre alt. Ich habe 2 Mädchen. Und mir wurde klar, genauso binde ich meinen Mädchen jeden Morgen die Haare zusammen. Um ehrlich zu sein, ist das ganze Ausmaß dieses Grauens unfassbar.
2: Diese Arbeit ist unverzichtbar, weil das Leid unseres Volkes in Frage gestellt wurde. Deshalb arbeiten Ermittler und Forensiker mit uns zusammen, um den geringsten Zweifel auszuräumen, dass es sich um einen Völkermord handelte, den europäische Nationen während des großen Vaterländischen Krieges gegen uns verübt haben.
3: Diejenigen, die im großen Vaterländischen Krieg ums Leben kamen, hatten eine solche Brutalität nicht verdient. Es waren ganz normale Zivilisten, die arbeiteten und ihre Kinder großzogen. Sie stellten für keine Nation eine Bedrohung dar, schon gar nicht für Deutschland. Dennoch wurden sie auf grausame und ungerechtfertigte Weise getötet.
1: Wir haben unsere forensischen Gutachten fertiggestellt, jedes einzelne ordnungsgemäß dokumentiert und sie auf Ersuchen des Untersuchungsausschusses vorgelegt. Sie wurden anschließend den Strafakten beigefügt und dem Gericht übermittelt. Der Prozess war, ich würde sagen, sehr emotional. Selbst jetzt, während ich mit Ihnen spreche, bekomme ich Gänsehaut. Das Gericht hörte zu, ohne zu unterbrechen. Ich finde, das Ausmaß ist einfach erschütternd. So sah unser Verfahren aus. Auf Tisch 1 die Überreste von Erwachsenen. Auf Tisch 2 die Überreste von Erwachsenen. Die Tische sind mehr als 10 Meter lang. Und dies hier, auf Tisch 3, sind die Überreste von Kindern.
4: Das Gericht hat entschieden, dem Antrag des Staatsanwalts der Region Rostov stattzugeben, festgestellte und neu aufgedeckte Verbrechen anzuerkennen, die während des großen Vaterländischen Krieges in der Region Rostov von den Besatzungstruppen der Nazis und ihren Kollaborateuren an nicht weniger als 180.811 sowjetischen Bürgern, der friedlichen einheimischen Bevölkerung sowie an nicht weniger als 200.000 Kriegsgefangenen als Kriegsverbrechen und Verbrechen gegen die Menschlichkeit sowie als Völkermord an slawischen und anderen ethnischen Gruppen, die die Bevölkerung der UdSSR bildeten, anzuerkennen, begangen im Rahmen eines von Nazi-Deutschland verfolgten Plans zur Auslöschung der lokalen Bevölkerung durch Vertreibung und Vernichtung, um das Gebiet für die deutsche Kolonisierung freizumachen. Для того, чтобы колонизировать освободившуюся территорию
2: немцами. Die Region Rostov ist das Tor zum Kaukasus. Und im Sommer 1942 stand sie der vorrückenden deutschen Armee offen. Schon vor dem Krieg hatte das Dritte Reich ernsthafte Pläne für diese ölreiche sowjetische Region.
5: Als wir den Nichtangriffspakt unterzeichnet hatten, besuchten sie den Kaukasus. Sie erkundeten jeden Pfad, sie bereiteten sich vor. Sie waren logistisch und ausrüstungstechnisch gut vorbereitet und ihre Karten waren äußerst detailliert. Sowjetische Soldaten hatten nichts Vergleichbares.
6: Das Hauptziel der Nazis im Kaukasus war natürlich Öl. Ihre riesige Armee brauchte Treibstoff. Ihre gesamte Ausrüstung musste betankt werden. Statistiken zeigen, dass etwa 80% des gesamten in unserem Land geförderten Öls aus dem Kaukasus stammten. Hitlers Truppen rückten schnell vor. Ende Juli war Rostow eingenommen. Im August hatten sie unsere Republik erreicht.
2: Die SS-Division Viking war ebenfalls Teil der deutschen Armee. Sie bestand nicht nur aus Deutschen, sondern auch aus Freiwilligen aus anderen europäischen Ländern. Diese Division ging besonders brutal gegen die lokale Zivilbevölkerung vor.
7: Viking folgte den Spuren der Panzergruppe Kleist aus dem Jahr 1941 und zog durch Lemberg und Ternopil. Das sind Orte, an denen seit langem Juden ansässig waren. Viking entwickelte schnell eine Vorliebe für Massenerschießungen.
2: In dem Bergdorf Teberda stießen sie auf ein Kindersanatorium für Patienten mit Knochentuberkulose, von denen die meisten bettlägerig waren.
5: Als die Nazis Teberda besetzten, gelang es den Einheimischen, einige Kinder zu retten, indem sie sie irgendwie bei sich versteckten. Doch genau hier setzten die Nazis erstmals ihre berüchtigten Gaswagen ein.
2: Nachdem die Rote Armee Teberda befreit hatte, machte sich eine Kommission daran, die Fakten zu dokumentieren. Und die gesamte Sowjetunion erfuhr von diesen unmenschlichen Morden.
6: Das Personal des Sanatoriums verfasste ein Dokument, die Zeugenaussagen. Im Dezember 1942 holten die Nazis 54 Kinder aus dem Sanatorium. Wenn man dieses Dokument liest, ich weiß nicht, wie stark man sein muss, um all das laut vorzulesen. Die 54 Kinder waren zwischen 3 und 17 Jahre alt. Einige waren noch Babys. Sie wurden wie Holzscheite in diesen Transporter gestapelt. 54 kleine Menschen. Kinder. Im Laufe von 2 Stunden wurden die Kinder mit Abgasen erstickt. Dann wurden ihre Leichen in die Teberda-Schlucht geworfen. Sie wird auch Gonatschkir genannt. Wie kann man dieses Verbrechen anders bezeichnen als Völkermord?
2: Das ist nicht das einzige Verbrechen, das die Nazis in Karatschai-Tscherkessien begangen haben. Im Januar 1943 richtete eine Sonderkommission allein im Gebiet von Tscherkessk 19 Erschießungsgruben ein. Während der 5-monatigen Besatzungszeit töteten die Nazis brutal mehr als 7500 Zivilisten und Kriegsgefangene. Einige der Unterlagen der Kommission wurden bei den Nürnberger Prozessen vorgelegt. Diese Nazi-Verbrechen sowie andere ähnliche Taten wurden als Verbrechen gegen die Menschlichkeit anerkannt. Im Januar 2025 wurden bei einem Prozess in der Republik Karatschai-Tscherkessien alle Dokumente erneut verlesen und der Völkermord rechtlich festgestellt.
3: Wie in der UN-Konvention von 1948 festgelegt, ist Völkermord eine Handlung, die mit der Absicht begangen wird, eine nationale, ethnische, rassische oder religiöse Gruppe ganz oder teilweise zu vernichten. Was unsere Region betrifft, so wurde Völkermord an sowjetischen Bürgern durch Massenmorde in den Städten Tscherkessk und Teberda begangen. Diese Tatsache ist dokumentiert und es gibt Anhaltspunkte, die direkt auf Völkermord hindeuten.
2: Herbert Backes Plan zur Bekämpfung des Hungers in Deutschland und Europa umfasste mehr als nur wirtschaftliche Überlegungen, um die Auslöschung eines Großteils der sowjetischen Bevölkerung zu rechtfertigen. Er betonte auch die Notwendigkeit ethnischer Säuberungen.
8: Backe schrieb, diese Maßnahmen mussten nicht nur aus wirtschaftlichen Gründen ergriffen werden, sondern auch, weil die Großrussen der Hauptfeind Deutschlands und Europas waren. Backe stempelt also ein ganzes Volk als von Natur aus feindlich ab und folgert daraus, dass dessen Bevölkerung radikal dezimiert werden müsse. Dies ist ein klares Bekenntnis zu Völkermordplänen und ein eindeutiger Beweis für genau jene Absicht, die für die Feststellung eines Völkermords erforderlich ist. Es handelt sich möglicherweise um die schlimmsten Völkermordpläne der Geschichte, da sie 30 Millionen Menschen betreffen. Mir ist kein anderer Plan für Massenvernichtungen in einem solchen Ausmaß bekannt. Ich war als Sachverständiger in 5 Prozessen tätig. Am meisten bewegt hat mich meine Aussage in einem Prozess, in dem es darum ging, die Belagerung Leningrads als Völkermord anzuerkennen, denn Leningrad ist meine Heimatstadt. In diesem Prozess sprach ich über Backes Plan, da die Erwähnung Leningrads als Ort, der als erster von einer Hungersnot heimgesucht werden sollte, erstmals in einem Dokument von Backe vom 23. Mai 1941 auftauchte.
2: Der Tag des Sieges ist Russlands wichtigster und heiligster Nationalfeiertag. Vor 80 Jahren, nach dem Sieg über Nazi-Deutschland, marschierten die Helden, die diesen historischen Sieg in vier langen und brutalen Jahren errungen hatten, triumphierend über dieses Kopfsteinpflaster.
9: Kameraden der Roten Armee und der Roten Marine, Waffenbrüder, ich grüße euch und beglückwünsche euch zu eurem großen Sieg über den deutschen Imperialismus.
3: An der Parade nahmen die Soldaten von den 10 Fronten teil, an denen der große Vaterländische Krieg gewonnen wurde.
10: Mehr als 35.000 Soldaten wurden ausgewählt.
3: In der Roten Armee kämpften Angehörige aller Ethnien. Es war wichtig, die Einheit und den multinationalen Charakter des Landes hervorzuheben.
10: Diesen großartigen Menschen, diesen Helden, gedenken wir heute.
11: Ich bin hier, um zu versuchen, 70 Meter tief zu tauchen. Meine Freunde haben lange versucht, mich zum Tauchen unter dem Eis zu überreden. Ich mochte die Kälte nie. Ich beschloss, es auszuprobieren, nur um zu sehen, wie es sich anfühlt, im kalten Wasser zu tauchen, unter Eis. Ich will einen Meter tiefer tauchen als der Rekordhalter.
12: 3, 2, 1. Los!
2: Jegor Jakowlew gibt gelegentlich öffentliche Führungen zu den historischen Orten seiner Heimatstadt. Und die Belagerung bleibt für Einwohner und Besucher von Russlands nördlicher Hauptstadt ein wichtiges Thema.
8: Um die tiefere Bedeutung der Schlacht um unsere Stadt zu verstehen, muss man wissen, dass Leningrad mehr als nur sich selbst verteidigte. Leningrad hielt eine riesige Gruppe feindlicher Streitkräfte in Schach, die Heeresgruppe Nord. Wäre Leningrad gefallen, wäre diese Horde nach Moskau geschickt worden, um sich der Operation Taifun anzuschließen. Begeben wir uns zum Wasserloch der Blockade.
13: Die Deutschen hatten nie vor, in den Straßen Moskaus zu kämpfen. Die Stadt sollte umzingelt von den Versorgungslinien abgeschnitten und ausgehungert werden. Bei Leningrad schlug dies wegen der Straße des Lebens fehl. Doch die Eisenbahnlinien und Straßen wurden unterbrochen.
2: Bereits im Juli 1941 schrieb Franz Halder, Chef des Generalstabs der deutschen Landstreitkräfte, in sein Tagebuch: Der Führer betont nachdrücklich, dass er Moskau und Leningrad dem Erdboden gleichmachen will. Wenig später, am 8. August, erteilt er zudem den Befehl, den Blockadering zu schließen.
8: Und am 8. September 1941, als die Stadt Schlüsselburg eingenommen wurde, schloss sich der Ring der Landstreitkräfte, die die Stadt blockierten, endgültig. Wir verfügen über einige interessante Dokumente, wie das Tagebuch des Befehlshabers der Heeresgruppe Nord, Wilhelm Ritter von Leeb, der offen schrieb, dass er seiner Artillerie und den Piloten der 1. Luftflotte den Befehl erteilt hatte, die Stadt jederzeit und an jedem Ort wahllos zu beschießen. Den Nazis gelang es, das Wasserversorgungssystem von Leningrad lahmzulegen, sodass die Flüsse der Stadt die einzige Wasserquelle darstellten. Dann setzte ein äußerst strenger und harter Winter ein, mit einer Durchschnittstemperatur von minus 18 Grad Celsius. Zu diesem Zeitpunkt waren die einzigen Wasserquellen die Eislöcher in den Flüssen, von denen sich eines genau an dieser Stelle befand.
2: Nina Sigal war 1941 12 Jahre alt. Sie lebte während der gesamten Belagerung in der Stadt.
14: Die Kälte setzte schnell ein. Nicht nur draußen auf den Straßen, sondern auch in den Wohnungen. Meine Eltern waren nicht zu Hause. Meine Mutter arbeitete mit medizinischen Geräten in einem Labor. Manchmal war sie tagelang weg. Und dann kam sie plötzlich zurück und gab mir, ohne ihren Mantel auszuziehen, gab sie mir einen Rat und verschwand wieder. Im Winter half sie mir mehrmals, Wasser aus der Neva zu holen. Alles war mit Eis bedeckt. Es war unglaublich schwer, vom Ufer wieder hinaufzuklettern. Einmal fiel ich hin und mein Mantel wurde klatschnass. Ich wollte ihn nicht nass tragen, also legte ich ihn in die Küche, in der Hoffnung, er würde trocknen. Aber als ich am nächsten Tag kam, stand mein Mantel einfach da, steif wie ein Brett.
2: Dann brach in der Stadt eine Hungersnot aus. Deutsche Truppen eroberten Tichwin und die Lebensmittelversorgung kam fast vollständig zum Erliegen.
8: Die Zeit von November bis Januar 1942 war die tödlichste. Warum? Sie haben wahrscheinlich schon von den 125 Blockadegramm gehört, der Ration in diesen Monaten der Belagerung, die jedoch nur von kurzer Dauer war. Sie war so gering, weil damals nichts nach Leningrad geliefert werden konnte. Man konnte nur Fracht transportieren, die bereits an den Ufern des Ladogasees bereitstand. Und es war praktisch unmöglich, etwas Neues zum Ladoga zu bringen. Der Befehlshaber der Heeresgruppe Nord, Wilhelm Ritter von Leeb, war nach der Einnahme von Tichwin begeistert, da er glaubte, Leningrad würde sicherlich verhungern.
15: Ich war gerade 7 Jahre alt geworden, als uns im Dezember 1941 diese 125 Gramm Brotstücke ausgegeben wurden. Ich ging in einen Laden und stellte mich in die Schlange. Ich war noch sehr klein. Ich kaufte das Brot, machte mich auf den Heimweg und wurde umgestoßen. Ich weiß nicht, ob es eine Frau oder ein Mädchen war, das war schwer zu sagen. Sie fiel in den Schnee und fing an, mein Brot zu verschlingen. Ich fing an zu schreien. Ein Mann rettete mich. Da kam gerade ein Soldat vorbei. Er packte sie am Kragen, nahm ihr das weg, was von meinem Brot übrig war, gab es mir zurück und fragte, bist du alleine rausgegangen? Ich antwortete, ja, das solltest du nicht tun. Ich bringe dich nach Hause. Da sagte ich, ist schon gut, ich wohne in der Nähe.
14: Jeder hat seine eigene Blockade und man lebt sein ganzes Leben lang damit. Manchmal habe ich Träume, in denen es so ist, als wäre ich wieder in dieser Zeit. Vor allem, wenn man sich wegen etwas schuldig fühlt. Sie haben mir einen Axolotl gekauft. Das ist eine Art Amphibie. Es war fast durchsichtig und klein, dieses Axolotl. Mit süßen kleinen Händen. Ich war so hungrig, aber es lebte. Es zu töten, wäre man dazu in der Lage? Ich konnte es nicht. Aber dann hielt ich es nicht mehr aus. Ich war hin und her gerissen. Ich erinnere mich an diesen Zustand. Ich träume sogar davon. Ich hatte einen Topf auf dem Herd stehen und habe den Axolotl hineingeworfen. Aber als ich ihn wieder herausholen wollte, war er verschwunden. Er hatte sich einfach aufgelöst.
2: Um die Lebensmittelversorgung sicherzustellen und die Evakuierung hungernder Einwohner wieder aufzunehmen, beschloss die Belagerungsbehörde im November 1941, eine Straße auf dem zugefrorenen Ladogasee zu bauen.
8: Niemand wusste, wie dick das Eis auf dem Ladogasee war. Wissenschaftler hatten es nie untersucht. Würde das Eis einem Gas-LKW standhalten? Wo und wie sollte die Straße verlegt werden? All dies musste möglichst schnell geklärt werden. Und die Wissenschaftler taten genau das. Die Versorgung der Stadt wurde 1942 wiederhergestellt. Doch leider waren bis dahin bereits viele Menschen ums Leben gekommen. Etwa 1 Million Leningrader starben infolge der Blockade.
2: Die Belagerung dauerte 872 lange Tage. Dank der heldenhaften Anstrengungen der Roten Armee wurde der Feind zurückgedrängt und die Einkreisung durchbrochen.
14: Ich wusste, dass sich etwas zusammenbraute. Mama sagte, wir gehen zum Angriff über. Zeit, die Faschisten zu vertreiben. Ich zog meine Stiefel ohne Strümpfe an, und wir sprangen hinaus und rannten zum Ufer, wo die Schiffe lagen. Moskau hatte sein Feuerwerk gehabt und nun war Leningrad an der Reihe. Was für ein Gedröhne! Wir lachten, weinten und umarmten uns. Es war ein Gefühl, als wolle man einfach davonfliegen.

0: Ich übertreibe nicht. Ich wollte abheben und fliegen, weil die Blockade vorbei war.
1: Es ist ein Tag der Erlösung. Unser Land stand buchstäblich einen Schritt vor der Vernichtung, schaffte es aber dennoch, dem Feind das Rückgrat zu brechen und eine Geschichte und Zukunft für künftige Generationen zu sichern. Aber natürlich gab es auch Tränen, denn viele mussten sich opfern, damit andere in diesem schrecklichen Kampf nicht umkommen mussten.
2: Der Prozess, der 2022 in St. Petersburg stattfand, trug dazu bei, die neue Zahl der Opfer der Belagerung zu ermitteln, die von früheren Schätzungen abwich. Das Nürnberger Tribunal bezifferte die Zahl auf 649.000.
3: Historiker haben bereits festgestellt, dass während der Belagerung deutlich mehr Menschen ums Leben kamen, als in offiziellen Dokumenten angegeben ist. Etwa 1.093.000 Menschen. In der Gerichtsentscheidung heißt es, nicht weniger als die auf dem Piskarowskoje-Friedhof beigesetzten Menschen, die während der Belagerung Leningrads starben, sind nicht die einzigen Opfer des Völkermords. Dazu gehören auch Menschen, die während der Blockade aus Leningrad evakuiert wurden, obwohl sie bereits nicht mehr zu retten waren, und die nach Jaroslawl oder Wologda geschickt wurden. Viele erreichten ihr Ziel nie und wurden aus den Zügen geholt. Oder sie starben in Krankenhäusern an völliger Erschöpfung.
4: Unsere Kollegen aus dem Gesundheitswesen haben einen verzögerten Belagerungseffekt dokumentiert. Bei den Menschen, die nicht unmittelbar während der Blockade starben, bis zu 3 Generationen später in Evakuierungszentren und anderen Regionen daran sterben. Infolgedessen erkranken ihre Kinder und Enkelkinder, sodass mindestens 3 Generationen der Blockade zum Opfer fielen.
5: Das enorme Ausmaß und der Grad dieser Qualen und Erniedrigungen waren einfach erschütternd. Diese Menschen haben nicht an ihre Seelen gedacht, würde ich sagen. Sie haben nicht bedacht, dass am Ende alles bezahlt werden muss. Schließlich siegt irgendwann die Gerechtigkeit.
2: Bislang gab es 34 Prozesse in der gesamten Russischen Föderation. In allen wurde entschieden, dass die Aktivitäten der Nazis während des Großen Vaterländischen Krieges als Völkermord am sowjetischen Volk anzuerkennen sind.
4: Der nächste Schritt könnte darin bestehen, die Schlussfolgerungen der Justizbehörden aller Regionen zusammenzufassen. Dies bietet die Gelegenheit, den Gesamtschaden für die UdSSR und für Russland als deren Rechtsnachfolger sowie die von den Gerichten festgestellte Gesamtzahl der Opfer zu erfassen. Anschließend sollten diese Fakten von den zuständigen internationalen Institutionen und Organisationen geprüft und einer angemessenen rechtlichen Bewertung unterzogen werden. Das ist bisher noch nie geschehen. Die Blockade wurde beiläufig erwähnt, aber es wurde keine Einschätzung dessen geliefert, was tatsächlich in der Stadt geschah. Wie lässt sich all dies rational in Worte fassen?
6: Unser Mitgefühl wird von Generation zu Generation weitergegeben. Es unterliegt keiner Verjährung, genauso wenig wie die Verbrechen von Hitlers Fanatikern und Komplizen, jenen, die den Völkermord am sowjetischen Volk kaltblütig geplant und brutal ausgeführt haben. Von den Gesamtverlusten, die die UdSSR während des Großen Vaterländischen Krieges erlitten hat, entfiel mehr als die Hälfte auf Zivilisten. Und dies ist ein unbestreitbarer Beweis dafür, dass die Nazis und ihre Satellitenstaaten keinen Krieg gegen ein politisches Regime oder eine Ideologie führten. Nein, ihr Ziel waren die reichen Bodenschätze und das Land unseres Landes sowie die Vernichtung der Mehrheit unserer Bürger.

0: Ja, es wird ein harter Weg.
1: Die schießen wieder den ganzen Tag. Schau nur. Ein Blitz, Rauch und Qualm. Schließlich ist ein Teil des Beins weg.
0: Das Gehirn sendet ein Signal, aber das Bein ist weg. Es ist schwer natürlich.
2: Langsam, langsam.
3: Ich dachte nur, ich schlage einfach mit der Faust zu, um sie vom Himmel zu holen.
0: Ja, es schmerzt. Es ist erschütternd. Eine Gliedmaße ist abgerissen.
4: Alias, bist du am Leben?
0: Ja.
1: Mir fehlt also ein Bein? Das ist nicht tödlich.
3: Ich bin sicher, dass ich meinen Platz im Leben finden werde und eine Möglichkeit von Nutzen zu sein.
1: Das Wichtigste ist, dass man weiterlebt.
0: Alle haben es geschafft.

0: Prapur hat dir einen Gefallen getan und dich Taigan zugeteilt.
1: So sieht's aus, Leute. Da haben wir uns was eingebrockt, was? Ich bin ein Kosake. Mein Deckname ist Taigan. Ich habe ein halbes Jahr in diesem Bataillon gedient. Nur, dass es da noch Taurien hieß. Ein Sturmbataillon. Los, los, los. Weg vom Fenster, weg vom Fenster. Meine Söhne sind 16 Jahre alt. Nun, wenn ich nicht in den Krieg ziehe, werden sie es tun.
2: Wer sonst? Wir erziehen auch unsere Kinder zu echten Kosaken.
1: Man muss Soldat sein, ob man ein Kosake ist oder nicht. Man muss Soldat sein, von Kindesbeinen an.

0: Der Tag des Sieges ist Russlands wichtigster und heiligster Nationalfeiertag. Jedes Jahr findet an dem Gedenktag auf dem Roten Platz eine große Parade statt. Sie ist ein Symbol für die Einheit und das Heldentum von Millionen von Menschen und eine ehrwürdige Erinnerung an den immensen Preis, der für den Sieg gezahlt wurde. Vor 80 Jahren, nach dem Sieg über Nazi-Deutschland, marschierten die Helden, die diesen historischen Sieg in 4 langen und brutalen Jahren errungen hatten, triumphierend über dieses Kopfsteinpflaster.
1: Kameraden der Roten Armee und der Roten Marine, Waffenbrüder, ich grüße euch und beglückwünsche euch zu eurem großen Sieg über den deutschen Imperialismus.
2: An der Parade nahmen die Soldaten von den 10 Fronten teil, an denen der große Vaterländische Krieg gewonnen wurde.
3: Mehr als 35.000 Soldaten wurden ausgewählt. Viele von ihnen waren als Helden der Sowjetunion ausgezeichnet, einige sogar 2- oder 3-mal.
2: Fast alle der 100 Ethnien der Sowjetunion beteiligten sich am großen Vaterländischen Krieg. In der Roten Armee kämpften Angehörige aller Ethnien. Es war wichtig, die Einheit und den multinationalen Charakter des Landes hervorzuheben. Und genau das tat man.
3: Diesen großartigen Menschen, diesen Helden, gedenken wir heute.
0: Der Oktober 1941 sah einen frühen Frost. Am 7. November, als die Parade über den Roten Platz marschierte, bedeckte dichter Schneefall Russlands Hauptstadt. Vom Podium an Lenins Mausoleum aus sprach Stalin zu den Soldaten. Es war das erste Mal, dass er eine Parade abnahm.
4: Ihr führt einen Befreiungskrieg. Einen gerechten Krieg, um die deutschen Invasoren zu vernichten. Lang lebe unser ruhmreiches Vaterland, seine Freiheit und seine Unabhängigkeit.
2: Damit sagte er, wir werden gewinnen. Somit war der Glaube des Oberbefehlshabers an den Sieg seines Landes klar übermittelt. Ich denke, dass das eine wichtige Rolle spielte. Heute noch hinterlässt der Anblick der Parade einen starken Eindruck. Damals gingen die

0: Truppen auf dem Roten Platz nicht zurück in ihre Kasernen, sondern an die Front. Sie marschierten dem Tod entgegen, bereit, für ihr Land zu sterben.
1: Das Naziregime

0: Krieg wurden rund 11,5 Millionen Orden und Medaillen an Menschen aller Ethnien verliehen. Russen, Ukrainer, Weißrussen, Balten, Zentralasiaten, Transkaukasier. Hier fand ich die Aufzeichnungen über meinen Urgroßvater Ilja Mironow. Er machte den gesamten Krieg mit und war im Mai 1945 dabei, als Berlin eingenommen wurde. Ihm wurden die Medaille für Verdienste im Kampf sowie der Orden des Vaterländischen Krieges erste und zweite Klasse verliehen. Zu diesem Zeitpunkt lag die Einnahme Berlins aber noch in weiter Ferne. Im November 1941 war die Sowjetunion an der Front mit einer bedrohlichen Lage konfrontiert. Der Feind hatte Weißrussland, die Ukraine sowie das gesamte Baltikum besetzt und stand vor den Toren Moskaus.
1: Als die Truppen der westlichen Reservekräfte nahe Wjasma und Bryansk nahezu eingekesselt waren, insgesamt waren 600.000 Männer festgesetzt, stand Moskau einer deutschen Panzeroffensive praktisch wehrlos gegenüber. Ein paar Kadettenregimenter konnten nur kleinere Abschnitte der Moschaiska Verteidigungslinie halten.
2: War das Oberkommando zuversichtlich, dass wir die Verteidigung bei Moschaisk halten und den Feind aufhalten würden? Ehrlich gesagt, natürlich waren wir uns dessen nicht absolut sicher.
1: Angesichts der Lage erwies sich die aus Leningrad verlegte 312. Division unter Naumow und die 316. Division unter Panfilow als entscheidend bei der Verstärkung der Front.
0: Im Juli begann man mit der Aufstellung einer Division, die Wehrpflichtige aus den Sowjetrepubliken Kasachstan und Kirgisistan umfasste. Das Kommando der 316. Schützendivision wurde Generalmajor Iwan Panfilow übergeben, der zuvor als Militärkommissar in Kirgisistan gedient hatte.
3: Panfilows Division bestand fast ausschließlich aus mobilisierten Einheimischen. Die Region war einst als Semirechye bekannt. Als aber die autonome Region Kara-Kirgisien geschaffen wurde, fiel ein Teil an Kasachstan und ein Teil an Kirgisien. Tatsächlich wurde die Region aber stets Semirechye genannt. Angesichts ihrer Zusammensetzung kann Panfilows Division zu Recht als kasachisch und kirgisisch bezeichnet werden.
0: In nur einem Monat wurde die Division zusammengestellt und durchlief intensives Training, bevor sie an der Front zum Einsatz kam.
4: Zhukov war der Erste, der Moskau erreichte. Danach Panfilow mit seiner Division. Sie gingen in Stellung. Panfilow wurde zum Kommandeur des Kampfabschnitts Wolokolamsk ernannt.
5: Das Durchschnittsalter in Panfilows Division lag bei ungefähr 30 Jahren. Warum? All die jungen Männer gingen der Division in der Zeit vom 22. Juni bis 12. Juli verloren. Die reiferen Männer waren gesund. Sie hatten 3 bis 5 Kinder und etwas zu verteidigen. Panfilow sagte, Sterben ist nicht beängstigend. Was aber folgt darauf? Eure Aufgabe ist es, zu überleben und zu siegen.
4: Die meisten Soldaten kamen aus den Kolchosen. Panfilow sagte, warum vor einem Panzer fürchten? Es ist nur ein Traktor mit einer Kanone. Gemäß der militärischen Vorgaben hätte er mit seiner Division eine Linie bilden sollen. Stattdessen schuf er Widerstandsnester. So etwas hatte es noch nie gegeben. So schrieb er die Regeln der Kriegsführung neu.
0: Später tauchte in den Büchern über militärische Strategie ein neuer Begriff auf, die Panfilow-Schleife.
4: Hübner schrieb an von Bock, wir haben es mit einer wilden Division zu tun. Und hier der interessanteste Teil. Sie trotzen allen bekannten Kriegstaktiken und militärischen Grundsätzen. Ihre Kämpfer sind extrem fanatisch, fürchten weder den Tod noch ergeben sie sich.
0: Die berühmteste Schlacht von Panfilows Division fand nahe Dubosekovo statt. Sie wird als die Heldentat von 28 Männern der Einheit in die Geschichte eingehen. Ab dem 16. November hielt die Division über Tage hinweg die in Richtung Moskau vorrückenden deutschen Panzer und Infanterie auf. Unter schweren Verlusten wehrten Panfilows Truppen den Vormarsch der Nazis auf die Hauptstadt ab. Valentina Panfilowa, die 18-jährige Tochter des Kommandeurs, kämpfte ebenfalls in der legendären 316. Division.
4: Meine Mutter war Sanitäterin in einem Sanitätsbataillon. Sie wurde mit der Medaille für Verdienste im Kampf sowie dem Orden Roter Stern ausgezeichnet. Ihre Heldentaten sind als ihre eigenen und nicht die als seiner Tochter Panfilows aufgezeichnet. Sie holte 18 verwundete Soldaten vom Schlachtfeld

0: Sie spendete Blut. Das war meine Mutter. Vom Tod ihres Vaters erfuhr sie, als sie einen Verwundeten versorgte, der dort lag und weinte. Sie tröstete ihn und sagte: Halte durch, ich helfe dir. Gleich geht's dir besser. Wir geben dir eine Spritze. Und er antwortete: Schwester, warum denkst du, weine ich? Sie haben unseren Kommandeur getötet. So erfuhr meine Mutter davon.
1: Am 18. November 1941 wurde Panfilow durch eine Mörsergranate getötet.
0: Am 21. November wurde er bestattet. Der Feind stand noch immer vor den Toren Moskaus. Beim Trauerzug erhob eine Staffel die Schwerter zum Gruß. Die Prozession ging durch die gesamte Stadt zum Friedhof Novodevichy. Dieses Geleit war eine Ehrung nicht nur Panfilows, sondern aller Soldaten, die bei der Verteidigung Moskaus ihr Leben gaben. Schätzungen gehen davon aus, dass zwischen 120 und 150 Soldaten zu Helden der UdSSR wurden, 33 davon Panfilows Männer.
1: Die erste Statue der UdSSR zu Ehren von Generalmajor Panfilow wurde im November 1942 in der kirgisischen Hauptstadt errichtet. Heute trägt der Stadtpark in Almaty den Namen von Panfilows 28 Gardisten. Alljährlich wird eine Gedenkveranstaltung abgehalten.
0: Um zu verstehen, was den Kasachen die Erinnerung an den Krieg und den großartigen Sieg bedeutet, sollte man den Park am 9. Mai besuchen. Wir Kasachen müssen uns an die 7 Stämme erinnern, die gekämpft haben. Nicht nur namentlich, sondern auch, wer was beigetragen hat. Ich weiß, wer wo gekämpft hat. Wir alle wissen es.
1: In Kasachstan, beim Marsch zum Gedenken an die Helden, tragen die Menschen nicht nur Bilder von jenen, die in den Schlachten gefallen sind, sondern auch von jenen, die den Sieg errungen haben.
2: 220 Fabriken wurden nach Kasachstan evakuiert, weitere 140 dort gebaut. Bis Ende 1945 waren 360 Fabriken, Betriebe, große Werkstätten und weitere Anlagen hier angesiedelt und wurden dort belassen.
1: Industrieanlagen wurden von der Frontlinie in das Hinterland verlegt. Fabriken wurden eilends abgebaut und in den Ural, nach Sibirien und natürlich in die zentralasiatischen Republiken verbracht, wo die feindlichen Bombenangriffe die Produktion nicht beeinträchtigten. Facharbeiter begleiteten die Maschinen, bereit für den Wiederaufbau und den Produktionsstart, sobald die Maschinen ankamen, bisweilen direkt von den Zügen. Diese Betriebe bauten Panzer, Flugzeuge und Waffen. Alles, was an der Front gebraucht wurde. Alles für den Sieg.
3: In der Nachkriegszeit holte man die Betriebe aus den östlichen Regionen nicht wieder zurück, sondern baute an den alten Standorten neue Anlagen.
1: Die Evakuierung besetzter Territorien begann unter brutalen Bedingungen. Im Herbst 1941 beherbergte allein Kasachstan 24.000 Menschen. Im Januar 1924 waren es mehr als 400.000. Diese beispiellose Migration war eine grauenhafte Quälerei für die vor der Vernichtung durch die Nazis fliehenden Zivilisten.
0: Jeder, der ankam, wurde aufgenommen. Das ist die Mentalität der Kasachen. Es gibt zahllose dokumentierte Beispiele, sogar in meiner eigenen Familie. Einmal lief mein Vater an einem Mann vorbei, der auf dem Marktplatz Geige spielte. Er sprach ihn an und stellte fest, dass er kaum Russisch konnte. Vater erfuhr, dass es sich um einen chinesischen Komponisten handelte, der aus Moskau evakuiert worden war. Zu dem Zeitpunkt beherbergten wir aber schon die Familie von Professor Skorulski vom Kiewer Konservatorium. Großmutter sagte: Bachchan, wir haben keinen Platz mehr. Er antwortete aber: Stell dir vor, du wärst in seiner Lage.
1: Künstler aus Theatern, Konservatorien und Filmstudios fanden ebenfalls Zuflucht im gastfreundlichen Kasachstan.
2: Am 7. November präsentierte unser Opernhaus eine Aufführung mit Galina Ulanova in der Hauptrolle. Ulanova unterrichtete auch an der ortsansässigen Akademie für Choreografie.
1: Vor dem Krieg gab es in Kasachstan keine Filmstudios. Also wurde der städtische Kulturpalast für die Filmproduktion umfunktioniert. Heute beherbergt das Gebäude die staatliche Philharmonie. Die Stadt wurde für 3000 Filmemacher, Theatermitarbeiter und Schauspieler zur zweiten Heimat. Hier wurde das zentrale Vereinigte Filmstudio.

0: Zox gegründet. Es beherbergte Größen wie Len Film oder Mosfilm. 4 von 5 Filmen aus der Sowjetära wurden hier gedreht.
1: Im Dezember 1941 hatte der Film Sie trafen sich in Moskau Premiere. Hier wurde der Film fertiggestellt. Zu Sowjetzeiten wurde uns die Birkenallee gezeigt, die Kotowski in dem Film entlangritt. Ja, wir besuchten den Ort. Und ich denke, viele Menschen tun das noch heute.
2: Für den Schmerz und das unschuldig vergossene Blut schwören wir Rache. Wir werden ihnen den Atem, den Schlaf und das Leben nehmen.
3: Ich hatte eine glückliche Kindheit in einem friedvollen Elternhaus. Ich erinnere mich deutlich an die Worte meines Großvaters. Kinder, der Krieg kommt.
4: Mit so vielen Serben war es unmöglich, einen größeren kroatischen Staat zu errichten. Daher war der Völkermord die einzige Möglichkeit, einen solchen Staat aufzubauen. Neben der Vernichtung von Juden und Roma waren die Serben das Hauptproblem für die Kroaten.
3: Es war ein großer, sehr großer Baum. Es war das erste Mal, dass ich Menschen sah, die an dieser Pappel, an ihren Beinen herunterhingen.
5: Meine Mutter drückte mich an ihre Brust. Wenn ich daran denke, wie sie mich umarmte, mit Tränen in ihren Augen, wie sie mich ihr wegnahm. Es rührt mich auch zum Weinen.
2: Man kann die Geschichte nicht zurückdrehen. Man muss sie kennen und sich daran erinnern. Sonst wird sich die Geschichte wiederholen und die Entfremdung zwischen den Menschen wird wieder zunehmen.
1: Allgemein gilt der erste Teil von Ivan der Schreckliche als der wichtigste Film.
0: In den neu gebauten Studios wurde nur nachts gedreht, da der Strom tagsüber den Fabriken vorbehalten war. Nach Zentralasien verlegte Museen stellten Requisiten zur Verfügung und verliehen authentische Kostüme an die Schauspieler. So wurde ein außergewöhnlicher Film geschaffen, der maßgeblich zur Stärkung des Kampfgeists der Nation beitrug.
2: Siehe Gott, wir wollten keine Feindseligkeit, aber die Zeiten, in denen ein Ausländer ungestraft in unser Land einfallen kann, sind vorbei. Dieser Dolch wird jene durchbohren, die Moskau herausfordern.
0: Die Nachbarrepublik Kirgisistan war ebenfalls ein Zufluchtsort für Menschen, die vor dem Krieg flohen. Noch heute, 80 Jahre später, erinnern sich hier die Menschen sehr lebhaft an die hunderte Kinder, die aus dem belagerten Leningrad gerettet wurden. Der Issyk-Kul-See, das Wahrzeichen Kirgisistans. Hunderte Kinder wurden aus dem besetzten Leningrad hierher gebracht. Erschöpft, hungrig, die Bombenangriffe knapp überlebt. Und nach langer Reise fanden sie hier Pflege, Wärme und Frieden.
6: Als wir die Nachricht erhielten, dass Kinder aus Leningrad zu uns kommen sollten, trafen wir alle nötigen Vorbereitungen. Viele Funktionäre schreckten aber vor der Verantwortung zurück. Sie fanden Ausreden, um die Kinder abzuweisen, da sie Bedenken hatten, dafür verantwortlich gemacht zu werden, falls eines der Kinder, Gott behüte, sterben sollte.
0: Die 18-jährige Toktogon Altibasarova aus dem kleinen Dorf Kurmenti schreckte vor dieser Verantwortung aber nicht zurück. Im Sommer 1942 kamen 150 Kinder aus Leningrad über den Issyk-Kul-See hier an und wurden bei ihr in Pflege gegeben.
6: Am 27. August fuhren die Leute mit Pferdewagen und Karren los, um die Kinder in Empfang zu nehmen.
0: Im Februar verließen die Kinder Leningrad und wurden in die Region Krasnodar gebracht. Dort befand sich aber bereits die Front, also wurden sie von den Behörden nach Kirgisistan weitergeleitet, um sie vor dem Krieg in Sicherheit zu bringen. Das Klima in Issyk-Kul war für seine heilende Wirkung bekannt und bot den armen Kindern, die dem Hunger und der Kälte entgangen waren, die beste Möglichkeit zur Erholung.
7: Im Dezember wurden der Hunger und die Kälte unerträglich. Wir waren sehr schwach. Meine Mutter zog sich eine Unterkühlung zu und starb binnen einer Woche. Nun waren wir drei allein. Meine kleine Schwester war 3 Jahre alt. Mein Bruder wusste, dass Waisenhäuser elternlose Kinder aufnahmen. Also brachte er uns dorthin. Er war gerade 18 geworden und am nächsten Tag wurde er eingezogen. Im Februar begannen sie damit, uns über den zugefrorenen Ladoger See zu evakuieren. Meine Schwester konnte aber nicht laufen, also ließen sie sie zurück. Ich wollte nicht ohne sie gehen, aber die Pfleger sagten mir, es sei nur vorübergehend. Du wirst sie bald wiedersehen. Sie starb schon im Sommer.
0: Die geretteten Kinder waren zwischen 18 Monaten und 11 Jahren alt. Ihre beschwerliche Reise nach Kirgisistan dauerte 6 Monate. Bemerkenswerterweise wurden die 150 Kinder nur von 2 Pflegekräften eines Leningrader Waisenhauses begleitet.
6: Als sie am Kinderheim ankamen, kamen viele Leute, um sie sich anzusehen. Darunter auch Kinder. Die Erwachsenen konnten mit dem Anblick umgehen. Die Kinder aber hatten Angst und liefen weg, denn die Neuankömmlinge waren nur Haut und Knochen. So schlimm war es. Die älteren Kinder wussten ihre Namen, viele der Jüngeren aber nicht. Meine Mutter arbeitete mit den Ärzten zusammen, um deren Alter zu bestimmen und ihnen Nachnamen zu geben. Geburtsurkunden wurden herausgegeben. Das gesamte Dorf half mit. Die Menschen brachten, was sie bringen konnten, manchmal ihre letzten Reste. Kein Kind musste hungern. Alle wurden gesund gepflegt.
7: Wir hungerten bereits während der Belagerung und hatten ständig Hunger. Sie ernährten uns, so gut sie konnten. Auch die Kolchose half mit. Sie brachten Speisen, gute Mahlzeiten, Gemüse, Fleisch und andere Dinge.
0: Das Kinderheim war 10 Jahre in Betrieb.
8: Die Kinder wuchsen zu Erwachsenen heran und zogen fort. Sie schrieben ihr Briefe und nannten sie Mama Tonja. Sie reiste allein nach Leningrad, dem heutigen St. Petersburg, wo sie sich mit Überlebenden der Belagerung aus dem Kinderheim traf. Jenen, mit denen sie in Kontakt blieb, schickte sie Pakete, gefüllt mit Äpfeln aus Issyk-Kul.
0: Heute leben in Kirgisistan nur noch 12 Überlebende der Leningrad-Blockade. Marat Kutanov leitete den Bau des Denkmals, das den Überlebenden der Blockade gewidmet ist.
8: Meine Mutter, Anna Kutanova, geborene Ivanova, stammte aus Leningrad. Über die gesamte Blockade hinweg, von Anfang bis Ende, die gesamten 872 Tage war sie in Leningrad. Sie machte ihren Schulabschluss und schrieb sich am Institut für Wirtschaft und Finanzen ein. Sie wurde entsandt, um die Wirtschaft wieder aufzubauen. Meine Mutter schlug vor, in Kirgisistan ein Denkmal zu bauen, da rund 30 ihrer Familienmitglieder bei der Belagerung Leningrads ums Leben gekommen waren. Wir brachten Erde vom Piskarevskoer Gedenkfriedhof. Das Monument zeigt eine kirgisische Frau mit einem russischen Kind im Arm. 800 Frauen adoptierten Kinder aus dem belagerten Leningrad und zogen sie auf. Es gab mehrere Kinderheime in ganz Kirgisistan. Die Menschen kümmerten sich selbstlos um diese Kinder. Hier ist die Inschrift, dem noblen Volk Kirgisistans gewidmet.
0: Kirgisistan bot den Kindern nicht nur eine neue Heimat, sondern schickte auch Lebensmittel nach Leningrad selbst. Die Heimatfront unterstützte die Kriegsanstrengungen auf jede mögliche Weise. Die Menschen sammelten Pakete für die Soldaten.
8: Sie gaben alles her, sammelten Gelder für Panzer. Sogar Kinder gaben ihre Münzen her. Bauern organisierten sich. Man strickte Handschuhe und warme Socken und schickte sie an die Front.
9: Kirgisische Arbeiter sammelten warme Kleidung, Handschuhe und Socken. Geschenke an die Soldaten der Roten Armee. Kleopatra Tschernova bestickte ein Handtuch mit der Aufschrift »Sei ein Held«. Es war ihr dringender Aufruf an einen unbekannten und dennoch geliebten Verteidiger des Vaterlands.
0: Der Krieg erreichte jeden Winkel der Sowjetunion. Es gab nicht einen Fleck auf der Landkarte, aus dem sich nicht Freiwillige an die Front meldeten. Im Jahr 1941 lag Tadschikistan weit im Hinterland. Dennoch bildeten sich vom ersten Tag des Krieges an vor den Rekrutierungsbüros in Duschanbe lange Schlangen. 300.000 Menschen verließen die entlegene Zentralasiatische Republik, um sich den Kämpfen anzuschließen. Jeder Dritte kehrte nicht zurück.
10: Der Leiter der Kommunistischen Partei

0: Tadschikistans schickte ein Telegramm an das zentrale Politbüro. Was sollen wir tun? In nur 2 Tagen meldeten sich hier in Stalinabad mehr als 5000 Freiwillige an die Front. Allein in Stalinabad. Es gab auch Freiwillige aus Schutschand, Kulob und Kurgan-Tübe, heute Buchta. Die Leute überrannten die Rekrutierungsstellen und verlangten, in den Kampf gegen den deutschen Faschismus entsandt zu werden. So war das damals. Der Krieg brachte nicht sofort Veränderungen. Der Krieg zeigte sich hier erst, als im Oktober 1941 die ersten Verwundeten ankamen. Man gab die Anordnung heraus, wonach in der tadschikischen Sowjetrepublik Evakuierungskrankenhäuser einzurichten seien. Und im Oktober kamen die ersten Verwundeten hier an.
1: Die 22 Schulen und Krankenhäuser in der Stadt wurden in Militärkrankenhäuser umgewandelt. Das subtropische Klima, die Stille, Ruhe und die professionelle Pflege der Mediziner halfen den Soldaten bei der Genesung.
0: Die Puschkin-Schule Nummer 20 in Stalinabad war eine der ersten Schulen in Duschanbe. Es gab eine Zeit, in der dort keine Häuser standen, aber die Schule wurde dort gebaut. Sie wurde vor dem Krieg gebaut, im Jahr 1938. Die ersten Schüler, die ersten Lehrer kamen, es begann so gut. Und plötzlich Krieg. Für 2 lange Jahre wurde die Schule in ein Krankenhaus umfunktioniert. Man pflegte die Verwundeten und Amputierten. Die größte Anerkennung gebührt unseren Ärzten, die aus der gesamten Sowjetunion hierher kamen. Viele blieben in Tadschikistan.
1: Jedes Grab auf dem russischen Friedhof in Duschanbe erzählt eine Geschichte. Die genaue Anzahl der Soldatengräber ist unbekannt. Aber bei einem Spaziergang an den Grabsteinen vorbei sieht man viele rote Sterne.
0: Man sieht den Grabstein eines Soldaten, dann den eines Zivilisten, dann wieder den eines Soldaten. Ich setzte mir zum Ziel, die Namen der hier Begrabenen herauszufinden. Viele wurden namenlos begraben, aber ich wollte nicht einfach unbekannter Soldat schreiben. Langsam wurden hier Alleen gebaut und alles wurde restauriert. Zwischen 1941 und 1945 gab es in Duschanbe 22 Evakuierungskrankenhäuser. Laut den offiziellen Daten starben rund 154 Menschen, die hier begraben wurden. Weißrussland, Kasachstan, Usbekistan, Gebiet Rjasan, Ukraine.
1: Udmurtien.
0: Ja. Aus allen Regionen der Sowjetunion. Tadschikische Soldaten liegen verteilt über Russland, Weißrussland, Polen und Deutschland. Ihre Gräber werden gepflegt. Und es ist unsere Pflicht, auch jene zu pflegen, die für immer in der Erde Tadschikistans liegen werden.
1: Im Großen Vaterländischen Krieg wurden in der tadschikischen Sowjetrepublik mehrere Kavalleriedivisionen aufgestellt. Die Männer aus den Bergregionen waren ausgezeichnete Reiter. Viele wurden rekrutiert.
0: Es war einfach unmöglich, sich einen Tadschiken ohne Pferd vorzustellen. So wie heute jeder ein Auto braucht, am besten ein schickes. Damals waren es Pferde, am besten ein Edelross. Welche Pferde hatte man? Natürlich aus der Lokai-Zucht. Starke, widerstandskräftige Pferde. Die tadschikischen Kavalleristen wuchsen im Sattel auf.
2: Allgemein herrscht der Eindruck, dass der Zweite Weltkrieg ein Krieg der Maschinen und Flugzeuge gewesen sei. Das stimmt auch, ja, aber es war auch ein Krieg der Pferde. Alle kriegsbeteiligten Nationen nutzten den Pferdetransport. Pferde wurden rekrutiert wie Menschen.

0: Nimm dein Bein weg. Er trinkt nur, lass ihn.
1: In der Ecke liegt noch was. Da, schau, alles Müll. Du trägst kein Stroh?
2: Ich warte auf den Dünger.
1: Als ich erfuhr, dass meine Mutter gestorben war, sagte ich gleich, dass ich die Kinder nicht weggeben wollte.
2: Unter einem Dach mit Brüdern und Schwestern sind wir besser aufgehoben als in einem Waisenhaus.
3: Jenya nennt sie manchmal Mama. Manchmal rutscht es ihm raus und er nennt sie Mama.
1: Sie wissen, dass ich nicht ihre Mama bin, sondern ihre Schwester. Ein Kindermädchen.
4: Angesichts der Besonderheiten des Krieges brachte die Rote Armee in weiten Teilen Kavallerie zum Einsatz. Daher gab es in der Roten Armee Kosakeneinheiten, die in den entsprechenden Regionen aufgestellt wurden, und Gebirgskavalleriedivisionen, die aus Zentralasien stammten und von dort an die Front verlegt wurden.
5: All das nahm ein Jahr in Anspruch. Es war nicht so, dass die Männer eingezogen und sofort an die Front geschickt wurden. Nein, sie trainierten ein ganzes Jahr. Ein ganzes Jahr. Sie mussten gut schießen können, mit allerlei Waffen, wie dem Mosin Nagant, dem Infanteriemaschinengewehr DP oder dem Maxim-Maschinengewehr. Sie wurden zu Artilleristen ausgebildet, richtige Alleskönner. Das war die berittene Infanterie.
6: Im Oktober 1941 wurde die 20. tadschikische Gebirgskavalleriedivision aus Tadschikistan zur Verteidigung Moskaus entsandt. Die Division führte eine Vielzahl von Angriffen tief hinter den feindlichen Linien durch. Sie zerschlugen die 78. Infanteriedivision der Deutschen und fügten der Division Totenkopf sowie der Division Großdeutschland erhebliche Verluste zu.
5: Nachdem die 20. tadschikische Gebirgskavalleriedivision loszog, begann man unverzüglich mit der Aufstellung der 61. Kavalleriedivision. Die Heldentaten dieser Division nahe Stalingrad bleiben unterbewertet. Als man die 6. Armee einkesselte, gab Hitler den Befehl an Manstein, sie herauszuhauen. Um dies zu ermöglichen, zog Hoth eine schlagkräftige Einheit zusammen, die einen Korridor aufbrechen sollte, um der 6. Armee unter Paulus den Ausbruch zu ermöglichen.
6: Im Dezember 1942 hielten die Kavalleristen die deutschen Panzer für 3 Tage auf, bis Verstärkung eintraf. Hierdurch konnte man den Kessel bei Stalingrad aufrechterhalten und den Ausbruch der 6. Armee unterbinden. Diese Schlacht an der Wolga markierte den Wendepunkt im Krieg. Tadschikistan wurde zu einer bedeutenden Basis im Hinterland, die aus dem Westen der UdSSR evakuierte Fabriken und Flüchtlinge aufnahm. Niemals zuvor hatte man dort so viele Neuankömmlinge gesehen. Unter den neu angesiedelten Gruppen befanden sich das Leningrader Komödientheater, Soyuz Dead Film, das Theater Voronezh und das Filmstudio Odessa. Mit dem Bau des berühmten Opern- und Balletthauses begann man im Jahr 1938 und selbst nach dem Ausbruch des Krieges wurden die Bauarbeiten nie ausgesetzt.
5: Am 17. Februar 1942 wurde das Theater mit einer großen Feier eröffnet. In meinen Händen halte ich ein beeindruckendes Programm. Leningrader Staatstheater, Saison 1942 bis 43. Dies ist ein erhalten gebliebenes Original. Schauen wir hinein. Hier sehen wir Lidia Sucharevskaya, Boris Tenin, Erast Garin, Faina Raniewskaya. Ja, Faina Raniewskaya kam nach Stalina Bad, um in einem Film über den tapferen Soldaten Schweig mitzuwirken, mit dem Titel Schweigs neue Abenteuer.
7: Tante Adel, wenn du wüsstest, wie sehr ich im Gefängnis von unserer Badewanne träumte.
8: Die Wanne ist weg. Sie haben sie letzten Samstag mitgenommen. Du wirst dich in der Waschschüssel waschen müssen. Sieh nur, was dieser verdammte Hitler mir angetan hat. Du hast nur noch eine halbe Tante.
7: Tante Adel, wenn ich den Hitler in die Finger bekäme.
8: Was würdest du mit ihm anstellen?
7: Nichts Besonderes. Ich würde ihn mit Benzin übergießen und an allen vier Enden anzünden. Nein, warte, nur an einem Ende, dann brennt er länger.
8: Nicht genug.
6: Anlässlich des 30. Gedenktags des Sieges wurde in Duschanbe ein großes Ehrenmal gebaut. Bis zum heutigen Tag finden dort Paraden statt.
5: Diese Treppen erinnern an die Veteranen, die in den 70er, 80er und 90er Jahren hier ankamen. Leider sind nur noch zwei der Veteranen des großen Vaterländischen Krieges hier in Duschanbe am Leben. Sie sind die einzigen. Selbstverständlich tragen die Leute, die Jungen, die hierher kommen, die Energie und die Stärke der Veteranen des großen Vaterländischen Krieges weiter. Bis heute finden hier jedes Jahr am 9. Mai Gedenkveranstaltungen statt. Wir versammeln uns hier und legen neben der ewigen Flamme Blumen nieder.
6: 1942 war nicht weniger brutal als das erste Jahr des Krieges. Zu dem Zeitpunkt war fast die Hälfte des europäischen Teils der UdSSR unter deutscher Besatzung. 3,5 Millionen sowjetische Soldaten waren in Gefangenschaft. Unter diesen Bedingungen war die Wiederaufstockung der Militärränge eine enorme Herausforderung.
9: Für die Deutschen war die Logik des Krieges klar. Sie dachten, dass das ihr Land werden würde. Sie erwarteten, dass die besetzten Gebiete ihren Kriegsaufwand tragen würden. Der Krieg sollte den Krieg versorgen. Das Ziel war es, dass das Deutsche Reich, also das deutsche Territorium, die besetzten östlichen Gebiete nicht unterstützen würde. Sie gingen vor wie eine Maschine, die die Ressourcen der besetzten Länder aufsog. Sie nahmen alles, was es zu nehmen gab. In den Dokumenten der Deutschen findet sich der Begriff Territorium, wo alles aufgegessen ist. Nichts mehr übrig.
4: Das Jahr 1942 lastete auf den Schultern der Völker Russlands und Zentralasiens.
9: Die Russische Sozialistische Föderative Sowjetrepublik war die größte Republik der Sowjetunion, sowohl in Bezug auf die Landmasse als auch auf die Bevölkerungszahl. Insofern war es selbstverständlich, dass Russen den größten Anteil des Militärkontingents ausmachten.
4: Den größten Anteil hatten ethnische Russen mit 80%. 10% waren Zentralasiaten und weniger als 1% waren Südkaukasier. Beim Vorrücken unserer Truppen boten die befreiten Gebiete neue Ressourcen. Einheiten an der Front hatten die Befugnis, Leute ähnlich wie Rekrutierungsbüros einzuziehen. Nachschubtruppen unterstützten die Ränge und sorgten für den Ausgleich. Neue Rekruten ersetzten die Verluste.
6: 1943 war für die Rote Armee ein Jahr der Erfolge. An allen Fronten rückte man vor. Nach Stalingrad zerschlug man den Feind nahe Kursk und nahm die linke Flanke der Ukraine unter Kontrolle. Mit der Befreiung des Donbass holte Russland ein wichtiges Kohlebergbauzentrum zurück.
10: Die Deutschen bauten die schwer befestigte Mois-Front auf. Sie betrachteten dies als ihre neue Grenze. Hitler bestand darauf, dass der Donbass nicht aufgegeben werde. Auch nicht vorübergehend, da die dortigen Ressourcen für seine Kriegsindustrie unerlässlich waren. Ohne sie hätte das Nazi-Regime nicht fortbestehen können. Unser Militär benötigte gerade mal 25 Tage, um den Donbass zu befreien.
6: Die Rote Armee überquerte den Dnepr. Vor ihr lagen die Kämpfe um die rechte Flanke der Ukraine und die Krim.
10: Als die Kämpfe begannen, warfen unsere Flugzeuge Handzettel ab. Mit dem Text des Liedes »Mann aus Odessa«.
7: Du stammst aus Odessa, Micha. Deshalb fürchtest du kein Leid. Du bist ein Seemann, Micha. Ein Seemann niemals weint. Du verlierst nie den Mut.
10: Odessas Befreiung war Vaters schönste Erinnerung. Es war seine Heimatstadt. Es war ihm eine große Freude, das Gefühl eines großen Erfolgs. Er tat es nicht nur für sein Land, sondern auch für seine Heimat. Hier wuchs er auf und arbeitete als junger Mann.
6: Auf dem Rückzug wandten die Deutschen die Taktik der verbrannten Erde an. Sie machten Dörfer, Brücken und Kraftwerke dem Erdboden gleich. Hunderttausende Zivilisten wurden vertrieben oder hingerichtet. Infrastruktur wurde zerstört. Nach der Befreiung aus der Besatzung der Deutschen forderten viele Menschen Rache für die Verbrechen der Nazis.

0: Mama,
1: Meine Mutter kommt aus dem Dorf Bogorodichnoe, unweit von Svetogorsk, Lavra. Fast alle unserer Marschälle, insbesondere jene aus der Ukraine und Weißrussland, bauten Schulen in den Gegenden, aus denen sie stammten, bevor sie ihre Datschen errichteten. Mit dem Geld, welches er zusammen mit seinen Orden erhalten hatte, baute auch mein Vater Schulen. Einschließlich einer Schule im Dorf Bogorodichnoe.
2: Von allen Republiken war die Weißrussische Sowjetrepublik am meisten vom großen Vaterländischen Krieg betroffen. Am 22. Juni 1941 waren sowjetische Grenzsoldaten die ersten, die gegen die deutschen Truppen kämpften. Danach folgten die lange Besatzung und der Völkermord, dem 3 Millionen Menschen zum Opfer fielen.
3: Tatsächlich hat wohl jeder Weißrusse in dem Krieg einen Verwandten verloren. Deshalb ist die Erinnerung in uns so gut erhalten. Es ist die Geschichte unserer Familien, unserer Großväter und Großmütter.
2: Es war ein weißrussischer Partisan, der 1944 die Offensive der Roten Armee in Gang brachte. Er operierte hinter den feindlichen Linien und setzte wichtige Kommunikationslinien und strategisch wichtige Anlagen außer Gefecht.
3: 374.000 Partisanen und 70.000 Untergrundarbeiter. In dem besetzten Gebiet kämpfte eine Armee von fast einer 500.000 Menschen. Während der Besatzung wurden mehr als 11.000 Züge in die Luft gesprengt, mehr als 18.000 Fahrzeuge wurden zerstört und über 500.000 Nazis getötet. All dies war den weißrussischen Partisanen und Untergrundkämpfern zu verdanken. 88 weißrussische Partisanen wurden zu Helden der Sowjetunion. Es waren aber nicht nur Weißrussen, sondern auch Kämpfer anderer Nationen, die sich hier auszeichneten.
2: Zwei Fronten. Die vordere Frontlinie und eine zweite im Rücken des Feindes. Alle kämpften für den Sieg und gemeinsam besiegte man den Feind.
3: Nicht nur Weißrussland, sondern auch Teile des Baltikums und Ostpolens wurden befreit. Die Operation im Jahr 1944 sorgte für einen Zusammenbruch der faschistischen Idee und den Sieg über die mächtige Heeresgruppe Mitte, die über Weißrussland vorrückte.
2: Im Juli 1944 wurde in Minsk eine besondere Parade abgehalten.
3: Stellen Sie sich vor, mehr als 30.000 Partisanen und Untergrundkämpfer nahmen daran teil. Der Aufmarsch wurde von Iwan Danilowitsch Tscherniachowski organisiert und war einer Militärparade sehr ähnlich.

0: Grüße von OpenTX.
1: Versuchen wir es. Erstmal eine Runde.
2: Mit der militärischen Sonderoperation begann auch die FPV-Revolution. Leute bauten Drohnen in Garagen und verwendeten Komponenten, die sie bei AliExpress kauften.
3: Ohne vorherige Kontrolle und Testflug schicken wir keine Drohne an die Front. Durch die Erfahrung aus der Herstellung von Tausenden von Drohnen kann man meist schon hören, wenn etwas nicht stimmt. Wenn sie ein Paket von uns erhalten, müssen die Frontsoldaten die Geräte nur auspacken. Sie müssen den Akku nur noch einbauen. Das war's. Der Soldat schaltet die Drohne ein und los geht's.
1: Es ist eine gute Arbeitsdrohne. Genau das, was wir momentan an der Front brauchen, weil dies eine völlig neue Art von Krieg ist. Drohnen sind die Zukunft.
4: Das war der große Vaterländische Krieg. Wir hatten ein Vaterland und das war die Sowjetunion.
2: Wir versuchen, die Erinnerung an den großen Vaterländischen Krieg zu erhalten und den Lügen und Desinformationen entgegenzuwirken, die über diesen Krieg und das russische Volk in den Medien ausgegossen werden. Warum wollen wir Freundschaft mit Russland? Die Russen sagen selbst, dass es ein großer Krieg war. Und obwohl die Russen beim Erringen des Sieges das größte Opfer brachten, sagen sie, wir seien alle gleich und hätten den Sieg gemeinsam errungen. Das sagen uns die Russen. Warum sollten wir also ihre Hand der Freundschaft ablehnen? Lasst uns auf der Tatsache aufbauen, dass unsere Vorfahren in denselben Gräben lagen und gegen denselben Feind kämpften. Darauf kommt es an.
5: Für die Völker Georgiens und des Kaukasus ist der Respekt vor den Älteren ein Gesetz des Lebens. Natürlich erinnern sich die Georgier. Sie ehren die Helden noch heute. Am 9. Mai legen sie an den Gedenkstätten Blumen nieder. Denn die Helden erbrachten viel größere Opfer auf dem Altar des Sieges.
6: Indem sie den Faschismus besiegte, ermöglichte uns die Sowjetunion ein Leben in Frieden, Wohlstand und Entwicklung. Die Faschisten hatten mit ihrer Ideologie etwas komplett anderes vor Augen.
1: Während des Krieges versuchten die Ideologen des Dritten Reiches, die arischen Wurzeln der Völker Transkaukasiens offenzulegen, um dies politisch auszunutzen. Außerdem rekrutierten sie Einheimische, um an Hitlers Seite zu kämpfen.
7: Von Anfang an versuchten die Deutschen, ethnische Konflikte zu instrumentalisieren, um die Bevölkerung für ihre Interessen zu mobilisieren.
2: Die Deutschen hätten uns nicht verschont. Die Annahme, sie hätten die Slawen als Untermenschen betrachtet, während sie in uns Angehörige einer höheren Rasse gesehen hätten, ist falsch. Auch uns sahen sie als Untermenschen an, ebenso wie Russen und alle anderen. Basierend auf entsprechenden Dokumenten schreiben mehrere deutsche Forscher, dass, auch wenn die Deutschen nicht geplant hätten, uns zu verdrängen, sie uns niemals Autonomie oder einen eigenen Staat zugestanden hätten.
8: In Nürnberg wurden Dokumente gezeigt, die explizit belegten, dass sie die nächsten Kandidaten bei der Schaffung von Lebensraum gewesen wären. Sie wurden zu dem Glauben verleitet, sie seien Kumpane, aber man hat sie nicht darüber informiert, dass dies nur vorübergehend sein sollte. Die Deutschen hatten nicht die Absicht, die Menschen, deren sie sich vorübergehend bedienten, am Leben zu erhalten oder vom geplanten Völkermord auszunehmen.
2: Auch wenn Georgien kein Teil der Sowjetunion gewesen wäre, hätten es sich die Deutschen einverleibt. Wenn es nicht die Deutschen gewesen wären, dann eben die Türken. Und Georgien hätte nichts gehabt, mit dem es sich hätte wehren können. Also war dieser Krieg auch unser Krieg, weil die Interessen Georgiens mit denen der Sowjets und dem Rest der Welt übereinstimmten.
6: Sie werden hier keine Familie finden, aus der nicht ein Angehöriger an den Kämpfen beteiligt war. Es war der reale Faschismus. Ihn nicht zu zerschlagen, hätte die gesamte Welt ins Verderben gestürzt.
9: Mein Urgroßvater Nikolaus Mjavanadze kämpfte im Großen Vaterländischen Krieg und wurde mit Orden ausgezeichnet. Darauf bin ich sehr stolz und ich werde beim Marsch des Unsterblichen Regiments ein Foto von ihm in den Händen halten. Er kämpfte in Kertsch und Simferopol. Er machte den gesamten Krieg mit und kam verwundet nach Hause. Ich bin stolz. Alle Georgier sind stolz auf ihre Großväter, weil es ein beispielloser Krieg war.
10: Diese Männer hatten einen eisernen Willen. Es waren Männer aus Stahl. Sie machten eine Menge durch, verloren aber nie ihren Glauben. Ich erinnere mich, wie ich in ihre Gesichter schaute, als ich noch ein kleiner Junge war. Sie glaubten an die Zukunft. Sie vertrauten auf die Zukunft und sie glaubten an den Wiederaufstieg ihres Landes.
6: Im Kaukasus tobten die Kämpfe. Die Deutschen nahmen Wladikawkas ein und bombardierten Suchumi. Sie rückten immer näher.
10: Der Feind wollte den Transkaukasus, weil es sich um eine strategisch wichtige Achse handelte. Und sie wollten die Ölförderanlagen in Baku.
8: Öl ist das Lebensblut des Krieges. Und Deutschland brauchte davon jährlich 1 Million Tonnen. Vielleicht mehr, um den Krieg und die Einnahme Europas erfolgreich fortsetzen zu können. Wenn die Deutschen die Ölfelder in Grozny erreicht hätten, hätten sie auch auf Maikop vorrücken und Baku unter Beschuss nehmen können. Für die Energieproduktion der Sowjetunion wäre dies ein Desaster geworden.
10: Stalin entsandte Beria persönlich, um die Verteidigung im Kaukasus zu stärken und den Feind aus dem Transkaukasus herauszuhalten. Es gab mehrere georgische Divisionen, die 242., die 392. und die 414. Division. Wenn man seine georgischen Landsleute neben sich kämpfen hat, will man sich beweisen. Unter den Bergvölkern wie den Georgiern und Kaukasiern sind Würde und Ehre das Wichtigste.
1: Eines der wichtigsten und längsten Gefechte im Großen Vaterländischen Krieg fand im Kaukasus statt. Im Oktober 1943 stoppten die sowjetischen Truppen das Vorrücken der Deutschen und verteidigten die Region, insbesondere deren strategisch wichtige Ölfelder und Transportrouten.
6: Das georgische Volk hat sein Land stets im Kampf verteidigt. Niemand konnte es bezwingen, denn der Kampfgeist war ungebrochen. Noch wichtiger aber war die Tatsache, dass Josef Stalin, der Kommandeur und Oberbefehlshaber in diesem Krieg, der auch der Vorsitzende des staatlichen Verteidigungskomitees war, aus der Stadt Gori stammte. Die Tatsache, dass ihr Oberkommandeur ein Georgier aus Gori war, bestärkte die Menschen sehr.
7: Wir werden immer über Stalin diskutieren. Er war eine sehr kontroverse Persönlichkeit. Es gibt eine Vielzahl von Dokumenten, unter denen auch einige unschöne sind. Niemand hat das Recht, Menschen im Rahmen außergerichtlicher Repression mit einem Federstrich in den Tod zu schicken. Ja, solche Dokumente existieren. Aber die Lage machte es erforderlich, über gewisse Dinge hinwegzublicken. Wir verneigen uns vor den Menschen, die unter dem Regime litten, die Verwandte verloren oder sogar in Gefangenenlager gesteckt wurden. Aber bemerkenswerterweise kehrten sie an die Front zurück, um zu kämpfen. Es ist bemerkenswert. Und es waren Menschen aller Nationalitäten.
2: Achtung, hier spricht Moskau. Alle sowjetischen Radiostationen sind auf Sendung.
9: Kameraden, Mitbürger, Brüder und Schwestern, Soldaten der Armee und der Marine. Zu euch spreche ich. Dem heldenhaften Widerstand der Roten Armee zum Trotz rückt der Feind weiter vor und wirft neue Kräfte an die Front.
7: Er hat diese Rede selbst geschrieben und überarbeitet. Das wissen wir aus archivierten Dokumenten. Es hatte auch einen symbolischen Charakter, denn es war ein Appell an die Nation, nicht aus einer Klassenperspektive, sondern aus einer menschlichen.
11: Er sprach die Menschen als seine Brüder und Schwestern an, um ihnen zu zeigen, dass sie tatsächlich seine Brüder und Schwestern waren, dass sie das Land verkörperten und dass sie alle in Gefahr waren. Das hat die Menschen tatsächlich bewegt, als sie ihm im Radio zuhörten. Das Schlimmste war die Panik zu Kriegsbeginn. Aber am 3. Juli nahm Stalin den Menschen die Angst. Für ihn persönlich war es auch sehr schwer. Er übermittelte den Menschen seine Gefühle darüber, dass er seine eigenen Söhne an die Front geschickt hatte. Das war sehr bewegend.
1: Ende 1944 hatte die Rote Armee die gesamte Sowjetunion von den Eindringlingen befreit und die rasche Befreiung Europas begann. Als klar wurde, dass der Sieg unmittelbar bevorstand, machte Stalin im November 1944 erstmals den Vorschlag, die rote Fahne über der Hauptstadt des Deutschen Reiches zu hissen.
8: Die Geschichte der roten Siegesfahne begann im November 1944 mit einer Rede, die Genosse Stalin bei einer Feier zum Gedenken an den Jahrestag der Revolution hielt. Hierin hob er hervor, dass die Rote Armee fast gewonnen habe und dass man nun nur noch darauf warte, die rote Siegesflagge über der feindlichen Hauptstadt zu hissen. Bei den Vorbereitungen zur Berlin-Operation am 9. April 1945 wurde entschieden, dass die Flagge über dem Reichstag zu hissen sei. Soldaten der 150. und 171. Division rückten zuerst in die Stadtmitte ein. Der Reichstag war stark befestigt und von großen Gebäuden mit dicken Mauern umgeben. Rund 1000 deutsche Soldaten waren direkt im Reichstag stationiert, während die Garnison im Umfeld insgesamt 5000 Mann umfasste. Die Attacken begannen am 30. April und die ersten Versuche, den Reichstag zu erreichen, wurden zurückgeschlagen. Die entscheidende Attacke fand am Abend des 30. April statt. Unsere heldenhaften Soldaten Michail Egorov und Meliton Kantaria schlugen sich mit dem Banner, welches am Beobachtungsposten der 151. Division aufbewahrt wurde, bis zum Reichstag durch. Ihr Versuch, auf das Dach des Reichstages zu gelangen, scheiterte aber, weil die Männer in der Dunkelheit nicht den Weg finden konnten und zurückkehren mussten. Später stieß Leutnant Alexei Berest hinzu. Die drei Männer fanden einen Ausgang zum Dach des Reichstages und sicherten ihn.

0: Die Siegesfahne über dem Reichstag symbolisiert den Sieg des Guten über das Böse. Am 1. Mai 1945, nachdem die Hauptstadt von der Roten Armee eingenommen worden war, hissten Michail Egorow und Meliton Kantaria das Siegesbanner über Berlin. Unteroffizier Meliton Kantaria war ein einfacher sowjetischer Soldat, der für immer in die Geschichte Georgiens einging.
1: Hier spricht Moskau. Der 9. Mai ist ein nationaler Feiertag. Der Tag des Sieges.
2: Der Sieg wurde durch immense Leistungen errungen. Es war sehr schwer und forderte von den Menschen höchste geistliche und materielle Anstrengungen. Das ist ein Fakt.
3: Der 9. Mai ist der wichtigste Tag, vielleicht sogar für die gesamte Welt. Einen solchen Tag gab es nie zuvor und wird es nie wieder geben.
0: Zwölf Steinblöcke aus dunkeltrotem Porphyrgestein. In jedem davon ein Name einer Stadt eingraviert. Im Innern Kapseln mit Erde von den umkämpftesten Schlachtfeldern des großen Vaterländischen Krieges. Als ein Symbol für die Verbindung zwischen den Städten und den Menschen, die sich im Krieg bewährten. Für mehr als ein halbes Jahrhundert brennt im Alexandergarten nahe dem Kreml die ewige Flamme. Sie ist ein Symbol der Erinnerung und des Respekts für die Millionen von Menschen, die im großen Vaterländischen Krieg kämpften und starben.
2: Wir erlitten größere Verluste als alle anderen Nationen. Dies ist ein Zeichen der Empathie für diese großen Verluste.
0: Jedes Jahr am Gedenktag versammeln sich hier Menschen aus den ehemaligen Sowjetrepubliken, aus allen Ländern und Städten. Noch heute, Jahrzehnte danach, erinnern sich diese Länder der großen Taten ihrer Helden.
2: Ich hoffe, dass uns dies lange erhalten bleibt als ein wichtiges Symbol, nicht nur für die ältere Generation, sondern auch für die

0: Als wir in einen Laden gingen, sahen wir plötzlich direkt über unseren Köpfen eine riesige, schillernde Krone aus Nordlichtern. Da dachte ich mir, es wäre toll, Gleichgesinnte und Freunde zu finden, um mit ihnen gemeinsam auf die Jagd zu gehen.
1: Die Chinesen glauben, dass man ein Jahr lang glücklich sein wird, wenn man das Nordlicht sieht. Das ist natürlich sehr schön. Es müssen viele Faktoren zusammenkommen, damit alles passt und auch das Ergebnis.
2: Ich bin ein Jäger. Ich verfolge die Vorhersagen. Ich jage das Nordlicht. Ich muss es einfangen. Für uns ist es ganz normal, 200 bis 300 Kilometer aus der Stadt herauszufahren.
0: Die Gemeinschaft der Nordlichtjäger existiert, um das Glück beim Schopfe zu packen. Es ist eine Art Glücksspiel.

0: Schön, dass Sie da sind, Herr Koch, Herr Gerhard Fuchs-Kittowski. Und dann gehen wir gleich in medias res. Wir haben heute das Thema China. De-risking lautet das Stichwort in Berlin und Brüssel. Und das bedeutet eben weniger Abhängigkeit von China. Ist eine Abkehr vom chinesischen Markt in der aktuellen Krise überhaupt realistisch oder bloß politisches Wunschdenken?
1: Also wir wollen doch eher davon ausgehen, dass es politisches Wunschdenken ist. Wir würden sogar das Herr Schärfer angehen und sagen, es ist eigentlich eine ideologische Nebelkerze. Also De-risking ist in jedem Fall kein realistisches Konzept. Es ist sogar, wenn man genau hinguckt, deswegen reden wir von Nebelkerze, eine Wortbildung, die wenig Sinn macht und von den eigentlichen Problemen, die sich zwischen der deutschen und chinesischen Wirtschaft, aber wir müssen es auch globaler sehen, da abspielt. Und wo dann plötzlich Risiken entstehen oder wo sie nur aufgebaut werden, wo im Grunde keine sind. Oder, was noch viel wichtiger ist, wo man von Risiken spricht, die man abbauen könnte. So, und die Frage ist aber, wie die Politik darauf reagiert. Und da sehen wir, dass sie mit Furcht und Angst agiert und deswegen plötzlich dann solche Geschichten wie De-Risk aufkommt. So, und es ist eigentlich eine Frage der Konzeptlosigkeit, denn in Wirklichkeit geht es ja um materielle Produktionsverhältnisse, die eben zwischen Deutschland und China gleich, weil sie doch mit Abstand, also Deutschland der wichtigste Produktions- und Absatzmarkt darstellt und Dutzende von Industriebereichen, und das ist in Deutschland vor allen Dingen auch der Klein- und Mittelstand, sehr abhängig davon sind. Und wir reden meistens dann von der Automobilindustrie, wobei es sich eben auch dann noch um den Maschinenbau insbesondere handelt oder die Chemie. Und bei der Chemie muss man dazu sagen, ist es sogar wirklich ein ganz eindeutiges gegenseitiges Verhältnis. So, also nicht nur, dass wir irgendwelche Hightech-Technologien nach China liefern oder die Maschinen, damit sie dann die Autos zusammenpressen können, sondern eben in der Pharma als Beispiel bekommen wir die meisten Medikamente mittlerweile von China, auch Indien, aber wir reden jetzt von China. Und deswegen ist die Frage des der Abkehr vom chinesischen Markt eigentlich gar keine Frage. Im Grunde genommen ist es eher Selbstmord oder zumindest würde es ein Risiko darstellen, das potenziell oder das Potenzial hat, den Markt, und das ist dann wieder global zu betrachten, in einen Kollaps zu bringen.
0: Nehmen wir mal die, oder möchten Sie was ergänzen?
2: Also ich stimme da natürlich vollkommen zu. Mhm. China ist für Deutschland in einigen Branchen sogar der größte Handelspartner. Ohne China würde die deutsche Wirtschaft sicherlich große Probleme bekommen. Und wir werden sicherlich im Weiteren noch darüber sprechen. Mit der Globalisierung, die ja seit einigen Jahren läuft, oder seit vielen Jahren schon, wurde natürlich die Industrie auch in China ausgebaut. Und zwar die deutsche Industrie ist nach China gegangen, hat dort Werke gebaut. Und diese Verknüpfungen existieren heute auch. Es gibt fast keine große Industrie ohne Arbeitsteilung. Es werden also viele in der Automobil

0: kappen, dann kriegen wir die Probleme. Für China sind wir wichtig, sicherlich, aber...
1: China, da möchte ich gerne einhaken, ob wir für China wichtig sind. Also nehmen wir mal die chinesische Perspektive in den Blick. Glauben Sie, dass China Deutschland nach wie vor als wirtschaftlichen Motor Europas betrachtet oder eher als geschwächten Partner, auf den man Druck ausüben kann?
0: Möchtest du mal? Ja, beginne ich mal diesmal mit der Frage. Ja, ich kann gerne auch dazu was sagen. Druck ausüben ist ja so ein Begriff, der eigentlich nur in der kapitalistischen westlichen Welt aktuell genutzt wird oder praktisch betrieben wird. Der Neokolonialismus oder überhaupt die Globalisierung war eine Form des Neokolonialismus im Vergleich zu den Ländern, wo investiert wurde, auch zu China. Und Druck hat man also ausgeübt, indem man bestimmte Technologien nicht weitergegeben hat, indem man sagt, das, bis dahin können wir das liefern, dann Endmontage machen wir in China für den chinesischen Markt und so weiter. Also gibt es eine ganze Menge solcher Aspekte, die die Globalisierung charakterisieren. Und darüber kann man Druck ausüben. China ist ein sozialistisches Land, die niemals Druck ausüben auf andere. Die gehen immer davon aus, sie haben das allerdings auch in Beziehung auf sich nicht so wahrgenommen. Ja, sie haben das offensichtlich nicht, am Anfang zumindest nicht verstanden, dass das ein neukoloniales Verhalten des Westens ist, mit dem eigentlich seine Wirtschaftsform erhält, die eigentlich in einer großen Krise steckte, damals schon, heute natürlich noch eine größere Krise hat. Aber China betreibt grundsätzlich eine Politik des gegenseitigen Vorteils, der Entwicklung neuer, gegenseitig vorteiliger Handelsbeziehungen. Und da spielt Druck überhaupt keine Rolle. Für die Chinesen, langfristige Vereinbarung, strategische Zusammenarbeit und so weiter. Das ist die Ideologie der Chinesen. Die hat mit Druck nichts zu tun.
2: Dennoch ist Deutschland objektiv geschwächt. Das ist klar. So, aber das ist vielleicht, würde ich meinen, eher ein eigenes Problem. Also gar nicht mal das Problem der Chinesen, sondern auch der eigenen Politik oder der Politik, wie Deutschland generell sich in der, da gehört nicht nur Deutschland dazu, eigentlich müssten wir sagen, die sogenannten westlichen Länder, aber insbesondere natürlich Deutschland eben auch als Motor, nach wie vor als Motor Europas zumindest. Und wir sehen es doch auch mit der Politik gegenüber Russland, Sanktionen als Stichwort. So, und das üben sie dann oder mindestens drohen sie es dann an. Und jetzt bei China ist es noch nicht der Fall, aber so ist man vielleicht auch erstmal in den Markt gegangen. Wenn es irgendwie nicht läuft, sanktionieren wir das. Weil ich habe das noch in Erinnerung, wie die westdeutsche Wirtschaft so mit triefenden Lefzen da hörte, jetzt machen wir Geschäfte in China, in den 90er Jahren und so weiter, einen Markt von 1 Milliarde Menschen. Ich meine, selbst damals und auch heute natürlich deutlich mehr, aber waren es doch vielleicht auch nur 100 Millionen. Klingt viel, aber für 1 Milliarde ist das eigentlich ein kleiner Markt zunächst mal gewesen. Und trotzdem hat man von der Milliarde gesprochen. So, und der Markt ist natürlich immer mehr gewachsen und das wird auch weiter so gehen. Und deswegen wird die Begehrlichkeit auch entsprechend sich da weiterentwickeln. So, und die Frage, also diese Drucks von Sanktionen steht aber eben immer im Raum. Und letztendlich haben sie es zwar gegenüber China nicht ausgeübt, aber gegenüber Russland als Beispiel. Und wir kommen dadurch in diese Energiekrise unter anderem. So, und die Energiekrise schlägt sich aber wieder nach Deutschland durch. So, und das wieder auf die Produktion. Also wie mit den Produktionsketten haben wir ja auch andere Reihenfolgen, die letztendlich aber zurückschlagen nach Deutschland selber. Und das ist natürlich eine verheerende Verfehlung deutscher Politik. So muss man das sehen. Die Chinesen sind ja eher nicht nur langfristig interessiert, sondern grundsätzlich interessiert an einem Ausgleich, wie ich es übrigens von Russland auch sehe. Ja, also es ist überhaupt gar keine Frage, dass es für eine Eskalation kommen muss, wenn man sich von der anderen Seite, also von der deutschen Seite, hier jetzt wirtschaftlich, dann dementsprechend verhalten würde.
1: Kommen wir noch mal zu der Perspektive der EU oder bleiben wir bei der Perspektive der EU? Die EU betrachtet China zugleich als Partner, Konkurrenten und systemischen Rivalen. Doch welcher dieser drei Aspekte dominiert eigentlich die politische Agenda der EU und Deutschlands?
0: Also im Augenblick ist dieser Rivalitätsgedanke eigentlich das Dominierende. Aber Rivalität ist eben genau das, was ich gerade schon sagte, nicht von der chinesischen Seite so gesehen. Das sehen die Europäer, betrachten den wachsenden chinesischen Markt und die wachsende chinesische Produktionsentwicklung.

0: Diese positive, jetzt in diesem Jahr glaube ich noch 6%, im Vergleich zu 0% in den meisten EU-Ländern oder sogar negativ, also Rezession, als Rivalität. Man muss aber sagen, die Chinesen verstehen das vollständig anders. Die sagen, dieser Niedergang der deutschen Wirtschaft, der jetzt zu sehen ist, den die natürlich auch sehen, eröffnet neue Möglichkeiten für eine bessere Zusammenarbeit, für eine gegenseitige Unterstützung. Die Deutschen koppeln sich ganz ab, was natürlich nicht gerade sehr, in meinen Augen jedenfalls, nicht sehr zielführend ist.
1: Ja, ist auch nicht dialektisch in dem Sinne, während die Chinesen das genau machen und tun. Also sie sehen sozusagen auch in einem gewissen Niedergang eine Chance. So, und sehen also dann auf der einen Seite sicherlich auch die Hegemonie mit der der Westen, sogenannten westlichen Länder, also natürlich müssen wir auch USA, Kanada und so weiter mit einbeziehen, sich auf sie gestürzt haben. Und sie haben ja Erfahrung schon aus dem vorigen Jahrhundert, Wende herum, nach dem Boxeraufstand, den Opiumkriegen und so weiter, haben die ja auch da versucht, dann ihre Kolonien aufzubauen. Und wenn es dann nur die Stadtstaaten waren, wie in Hongkong oder Deutschland, dann Qingdao und so weiter. So, und und davon haben sie natürlich auch gelernt, das darf man ja nicht vergessen. So, und letztendlich ist auch ihr Erstehen aus dieser Zeit heraus, was sie zu Recht mit Stolz erfüllen sollte, natürlich damit begründet, dass sie jetzt auch ihre Wirtschaftspolitik einerseits also dem angleichen, dass bestimmte Sachen einfach nicht passieren können. Das ist dann auch eine Art Restriktion ihres eigenen Marktes, aber es ist ihnen ja gegönnt. So, aber gleichzeitig, aber dass sie sich eben auch vor Möglichkeiten, wie wir schon gesagt haben, Sanktionen schützen wollen können, aber eben in dieser Phase ist trotzdem jetzt heute uns als Partner sehen wollen. Also und sie wollen weder, dass wir Hegemonie ausüben, aber auf der anderen Seite denke ich auch, dass es keinerlei Anzeichen dafür gibt, dass sie eine Dominanz machen wollen. Sie wollen handeln und ihren Handel treiben bzw. ihre Produkte loswerden. Und ich kann mich erinnern, als Kind vor dem Bücherschrank meines Vaters gestanden zu haben, der auch noch die Bücher seines Vaters dort drin hatte. Und da habe ich gesehen, irgendwie alle 30 oder 40 Jahre sind dann so Bücher mit die gelbe Gefahr. So, und das ist irgendwie ein Zyklus, der auch immer wieder kommt. Aber es hat immer, muss man dazu sagen, mit einer hegemonalen oder kolonialen Anspruch Europas zu tun gehabt. So, und dann kehrt sich manchmal was um und plötzlich wird ein Buhmann, eine Gefahr in den Raum gestellt. Und da muss ich wieder sagen, wie mit Russland. Also die ist nicht da. Es gibt keine sagen wir, handfesten Beweise, dass jetzt China uns irgendwo rollen wollte, jetzt mit Handel und Produkten, oder dass Russland irgendwie auch irgendwie bösartig sei. Überhaupt nicht, nein. Also das sind Gespenster, die an die Wand gemalt werden. Vielleicht erstmal, um bestimmte Sachen, die antisozial sind, in Deutschland selbst durchzusetzen. Ja, oder eben die verfehlte eigene Wirtschaftspolitik reinzuwaschen. Und das sind immer die anderen schuld.
2: Ich habe das tatsächlich auch noch in Erinnerung, aus meiner Jugendzeit, dieses Narrativ, die gelbe Gefahr, ja, ne? Was ja immer wieder befeuert wird. Und wenn wir jetzt die Position Deutschlands oder die Agenda Deutschlands noch mal uns genauer anschauen, gerät Deutschland mit dieser Vorgehensweise oder dieser Haltung politisch zwischen drei Stühle möglicherweise, nämlich die USA, die auf eine Abkopplung von China drängen, eine geschlossene europäische Außenpolitik, wie sie EU-Kommissionspräsidentin Ursula von der Leyen fordert, und dann als drittes die eigenen wirtschaftlichen Realitäten?
0: Ja, kann man deutlich sagen, das ist so. Das ist das klassische Modell des Niedergangs der kapitalistischen Gesellschaft.
1: Wie wir schon ein paar Mal erlebt haben.
0: Das haben wir schon mehrfach erlebt, ja. In dieser Phase beginnen die kapitalistischen Staaten, also die führende Macht USA in dem Falle. Wir haben ja drei große industrielle Machtzentren in der Welt. Das ist die USA, jetzt haben wir vier mittlerweile, aber bisher, früher war das schon so. Die USA, Japan und Europa. Jetzt kommt China dazu, aber die anderen sind ja erhalten geblieben. Und man versucht natürlich, jeder versucht in dieser Krise, die heute globalen Charakter trägt, eine globale, nicht nur, es ist sowohl eine zyklische Krise, es ist aber auch eine Systemkrise gleichzeitig. Und in dieser Krise versucht jeder natürlich, etwas auf seine Seite zu ziehen. Und da ist auch der Kampf jeder gegen jeden wieder aktuell. Und die USA, das sehen wir an ganz praktischen Beispielen, wie sie versuchen, die deutsche Wirtschaft zu ruinieren. Das machen die USA zielgerichtet.
1: Und seit langem.
0: Da wird Kapital abgezogen ohne Ende. Da werden Handelsbeschränkungen erlassen. Da werden Schutzzölle erlassen. Das ist alles Krieg. Das ist Handelskrieg gegen Europa.
2: So, und wobei, natürlich, wenn ich kurz einhaken darf, dass dann von Seiten Deutschlands auch immer wieder anders dargestellt wird durch die ganzen in Anführungszeichen freundschaftlichen Verbindungen wie beispielsweise über die Transatlantikbrücke und so weiter.
0: Ja, das auf jeden ist Fall. Richtig, aber in der Wirtschaft gibt es keine Freundschaft. Da zählt nur
1: das Geld.
0: Das Geld und das Kapital.
1: Ja, ja. Nein,
0: und
1: aber
0: das Kapital, sagt man, Augenblick, das Kapital, sagt man ja, ist ein scheues Reh. Kapital ist nicht eine Person, Kapital ist nicht greifbar, das ist virtuell irgendwo. Und geht dahin, wo es die besten Bedingungen findet. Und die Bedingungen, die besten Bedingungen für das Kapital sind Stabilität, die wir in Deutschland im Augenblick nicht haben. In den USA übrigens auch nicht. Die gibt es aber in China. Und Wirtschaftswachstum. Also der größte Gewinn kann rausgezogen werden. Also geht das Kapital nach wie vor auch nach China. Auch das deutsche Kapital geht dahin. Und das, ob da nun die Deutschland sitzt tatsächlich zwischen drei Stühlen in der Frage. Das ist einmal der Kampf mit den USA, den sie haben. Entscheiden sie sich dafür, wie sie das richtig gesagt haben, Atlantikbrücke und so weiter. Das sind unsere Freunde, meinen sie. Das sind sie vielleicht ideologisch, aber nicht wirtschaftlich.
1: Wirtschaftlich wollen sie der Autonomie wiederum von den USA.
0: Und das andere ist der Kampf mit der EU-Bürokratie. Das ist der zweite Stuhl. Ne? Und der dritte ist die eigene Wirtschaft, die natürlich nicht zusehen will, wie sie den Bach runtergeht. So, also zwischen diesen drei Stühlen sitzen sie und müssen sich entscheiden. Und wenn dann die Frau von der Leyen natürlich sagt, wir wollen transatlantisches Bündnis, wir wollen uns aber auch selbstständig machen, das ist schon ein Widerspruch in sich. Ne? Und das sagen sie nur deshalb, weil wieder Russland ins Spiel kommt und die aggressive Haltung der Deutschen im Augenblick, die Hauptrolle übernommen haben im Kampf gegen Russland in der Ukraine. Das muss man auch sehen. Das gehört auch mit dazu. Und deshalb braucht man also eine Rüstungsindustrie, die ja viele Jahrzehnte lang sehr, sehr klein war.
1: Oder totgeschwiegen.
0: Sie war aber auch vom Kapitaleinsatz relativ gering. Vom Export ganz gut, ja. Also es gibt sie und sie wird jetzt hochgepusht und hochgefahren. Um das motivieren zu können in der eigenen Bevölkerung, muss ich natürlich wieder ein neues Feindbild an die Wand malen.
1: Ja, genau.
0: Russland nutzt sich langsam ab oder ist nicht stark genug in dieser Frage. Jetzt
1: als
0: kommt China als neues Feindbild mit dazu. Ja, ist klar. Von China muss man sich abgrenzen. Und wer sich
2: ja auch übernommen dann, Entschuldigung.
0: Ja,
2: im Prinzip übernommen dann auch von dem ehemaligen US-Verteidigungsminister Lloyd Austin, der... war es vorletztes Jahr, also vor gar nicht so langer Zeit, oder als er noch im Amt war, gesagt hat, China ist eigentlich die größte Bedrohung für uns.
0: Ja. Also für die USA. Hängt aber schon wieder viel Ideologie mit drin.
1: Ja,
0: China ist ein sozialistisches Land, die stehen natürlich an der Nummer eins gegen den US-Kapitalismus, das ist klar.
1: Ja, wobei wir auch beide Seiten haben. Wir haben also überall sehen wir Ideologie. So, aber wir haben natürlich auch, gerade was die USA anbelangt, das Problem, dass die Deindustrialisierung, die wir in Deutschland gerade wieder erleben, ja schon längst weiter fortgeschritten ist. Dass ja sämtliche Arbeitsplätze dort ja verloren gegangen sind. Und das sind ja dann wiederum diese Strömungen, die Arbeitsplätze zurückholen wollen. Und das ist nicht erst Trump, das ist auch vorher schon angefangen worden.
2: Sagten ja wieder.
1: Ja, wieder, wann, genau. Vorher.
2: Wann ist das vorher richtig passiert?
1: Ja, naja, also die Frage war im Grunde genommen schon einmal zwischen dem Ersten und Zweiten Weltkrieg, als nämlich die Rüstungsindustrie, die ja hochgefahren worden ist im Ersten Weltkrieg, dann niedergefahren werden musste oder
0: sanktioniert war.
1: Konvertieren musste. Ja. Und dann entstand ja die Weltwirtschaftskrise dann 1929 und diese ganzen Folgen heraus. So, und also in Amerika jetzt. Europa hat ja noch ganz andere Folgen wie Hitler am Ende. Ne? So, und von daher gesehen haben die natürlich auch dann gesagt, nach dem Zweiten Weltkrieg, wir fahren die Rüstungsindustrie eben nicht mehr runter. Und da entsteht schon das erste Feindbild, Sowjetunion. Also die Feinde ideologischer Art gab es ja die Feindschaft vorher auch, aber diese wirtschaftliche Frage. Da hieß es dann, wir werden nicht konvertieren und die Kriegswirtschaft runterfahren, sondern wir behalten sie. Wir brauchen ein neues Feindbild, um sie behalten zu können. Aber dann ist natürlich trotzdem die Frage, warum so viel trotzdem vom Kongress gefordert werden muss. Und dann wird nämlich auf das Feindbild dann noch die Atombombe gesetzt. So, dann kriegt nämlich die Rüstungsindustrie eine ganz andere Bedeutung. Also man bringt jetzt ein Feindbild noch ins Bild, eben über die Sowjetunion mit einer besonderen Waffentechnologie, die wieder sehr viel Geld frisst, die ich nicht kontrollieren kann. Also auch vom Parlament nicht, vom Kongress nicht und so weiter. So, und deswegen ist es wieder, also da wiederholt sich wirklich immer wieder ein Kreis, sowohl in dieser Frage der Aufrüstungsgeschichte als auch natürlich Niedergänge von Wirtschaft. Und deswegen gibt es, würde ich sagen, auch von der europäischen Sicht auch eben selbst bei einem Gegenspieler trotzdem mindestens zwei oder mehr Antagonisten, weil wir haben ja nicht nur die amerikanische Wirtschaft, die auch gegen die deutsche oder europäische Wirtschaft kämpft, jetzt auch gegen die chinesische oder die russische, dürfen wir ja nicht vergessen. Es gibt ja auch Wirtschaft. So, und die wollen das zurückfahren. Und da sind gewisse Protektionisten, zu denen ja Roosevelt ursprünglich auch gehörte, die wirklich mehr aufs Inland sich konzentrieren, die mit Trump ja auch angekommen ist oder angefangen hat. So, und diese einen Leute sind die einen, die eher mehr wieder zurückgehen wollen, die Wirtschaft wieder mehr nationalisieren wollen. Und die anderen sind die Globalisten letztendlich, die sich aber nun um ihren Weltmarkt betrogen sehen. Also man muss schon diese Ironie dabei haben, dass selbst diese Kämpfe im Nahen und Mittleren Osten, sie trauen sich ja nur nicht zu sagen, wir wollen uns unser Erdöl holen. Ne? So, aber das ist, was dahinter steht. Also sie sagen, es ist egal, wo es liegt. Es ist unser.
0: Bei Venezuela hat Trump das sogar gesagt, das ist unser Öl.
1: Ja, stimmt, habe ich ganz vergessen. So, und jetzt sitzt also Deutschland zwischen diesem Stuhl und noch eben einem weiteren, aber deswegen auch, weil es sich eben nicht entscheiden kann. Also wir könnten meiner Meinung nach uns genauso auch entscheiden zu sagen, wir haben viel mehr innere Beziehungen zu Eurasien. Und könnten da auch eine Wirtschaftszone, das kommt von Gorbatschow bis Putin, ja, da haben wir gesagt, von Lissabon bis Vladivostok. So, das wäre auch eine friedlichere Zone, in unserer Hoffnung zumindest, aber eine logischere auch als die Atlantikbrücke. So, und hier will man also die Autonomie haben, auf der anderen Seite trotzdem sich da nicht loslösen, von denen, weil man ja, sagen wir mal, lang genug geschult wurde, ab von den USA aus. Und das ist so ein Prinzip wie, wasch mich, aber mach mich nicht nass. So, und so wird also aus dem ganzen Konfusen heraus wahrscheinlich eine Politik gemacht, die entweder widersinnig ist oder die noch desorientiert ist, weil sie gar nicht wissen, was sie eigentlich wollen.
2: Das ist ja nun wirklich die ganz große globale Perspektive. Engen wir das nochmal kurz ein auf einen spezifischen Wirtschaftsbereich. Nämlich die Automobilindustrie. Brüssel droht mit Strafzöllen auf billige chinesische E-Autos. VW und BMW warnen genau davor, weil sie Vergeltung gegen ihre Werke in China fürchten. Auf wessen Seite steht dann eigentlich die deutsche Wirtschaftsministerin Katharine Reiche? Auf der EU oder auf der deutschen Konzernchefs?
0: Also sie schlägt sich ja offenbar auf die Position der EU. Und damit steht sie natürlich nicht handelt sie nicht im Interesse der deutschen Industrie. Das ist eindeutig. Und da muss ich den Konzernchefs von BMW oder von Volkswagen recht geben. Die Sanktionen, wenn die eingeführt würden gegen die chinesische Automobilindustrie, betreffen natürlich auch die deutsche Automobilindustrie. Heutzutage haben gerade VW oder BMW haben ihre Entwicklungszentren in China, weil dort die Entwicklung der Automobilindustrie vorwärts geht. Das sieht man vor allen Dingen in Russland auf den Straßen.
1: Ja
0: wie in den letzten 3 Jahren, was hier für Autos aufgetaucht sind, da staunt man nur noch.
1: Und wie schön.
0: Ja. Entschuldigung. Ja. Und das ist natürlich so, dass dieser große Markt, er hat das ja erst schon gesagt, China, großer Markt, 1 Milliarde, jetzt sind es 1,4 Milliarden. Das waren am Anfang wirklich nur 100 Millionen, relativ auch viel, aber weil mehr Leute gab es da nicht mit Geld.
1: Ja.
0: Ein Auto kostet ja Geld. Also wenn ich Autos verkaufen will, brauche ich natürlich auch ein Land, wo die Bevölkerung Geld hat, um das Auto zu kaufen. Mittlerweile ist der Binnenmarkt in China so stark, die produzieren im Jahr zwischen 15 und 20 Millionen Fahrzeuge. Die Chinesen selber. Also das ist eine ganz andere Dimension. So viel hat früher die ganze Welt produziert.
1: Ja.
0: Und das ist von den Konzernen richtig erkannt worden. Sie sind dahin gegangen mit Industrie, haben dort Werke gebaut und produzieren auch für den Binnenmarkt dort. Das macht ihnen natürlich große Konkurrenz. Aber sie haben auch die günstigen Arbeitskräfte und die günstigen Energiepreise in China genutzt, um auch nach Europa zu exportieren, ihre Fahrzeuge. Wenn jetzt Europa Strafzölle einführt, dann können sie auch diese Autos nicht mehr konkurrenzfähig verkaufen. Dann betrifft sie das genauso wie die chinesischen Konzerne.
1: Aber warum Frau Reiche zusätzlich noch Gift für die deutsche Wirtschaft ist, besteht ja auch darin, dass sie ja, wie du mir auch neulich mal sagtest, nicht nur diese Marken gibt. Ja? Ich will jetzt nicht deine wiederholen, ich könnte jetzt auch andere sagen, die ich kenne. Aber in Wirklichkeit einen riesen Schwanz von Zulieferbetrieben.
0: Das kommt dazu, ja.
1: Und da schlägt sich dann die Arbeitslosigkeit am Ende auch durch. Ja?
0: Also diese 80%, was ich erst sagte, 2080, also 20% sind vielleicht die bekannten Marken und 80% sind die Zulieferer in der Automobilindustrie. Und wenn die alle plötzlich nach China nicht mehr liefern können, weil dort die Autos nicht mehr hier zurückkommen können, dann wird natürlich die Produktion kaputt gehen, auch hier bei uns die Arbeitsplätze verschwinden. Das wäre eine totale Katastrophe für die deutsche Wirtschaft.
2: Da sind wir auch schon bei der nächsten Frage. Die deutschen Autobauer verlagern die Forschung und Produktion nach China. Das hatten Sie ja schon sehr klar gesagt. Um Strafzöllen aber auch zu entgehen und geopolitischen Risiken, bedeutet diese Rettungsstrategie, also der Automobilindustrie selbst, die dorthin abgewandert ist oder in Teilen abwandert, bedeutet das im Umkehrschluss, dass den schleichenden Niedergang des Automobilstandorts Deutschland? Also Sie haben jetzt schon gesagt, es gibt massive Probleme in Deutschland.
0: Ja, es ist eigentlich kein schleichender Prozess, sondern der Prozess läuft schon mindestens 15 Jahre, würde ich sagen, 20 vielleicht sogar schon. Der Niedergang der Automobilindustrie. Damals hat man sich gerettet, indem man zum Beispiel nach Indien gegangen ist mit Produktion, indem man nach Russland gegangen ist mit Produktion. Volkswagen erinnere ich, also auch alle anderen waren hier in Russland unterwegs, haben Werke gebaut. Und für diese Binnenmärkte, um sich von solchen Ideen wie Strafzöllen abzukoppeln, die sind dann in dem Markt natürlich trotzdem drin, aber unterliegen nicht diesen Zöllen. Zölle gab es natürlich auch von, zum Beispiel, ich weiß das in Russland besonders, oder vielleicht auch in China, kann ich es nicht hundertprozentig sagen. Die haben eine kluge Politik gemacht bei ihrem Kapitalimport, sage ich mal. Wenn also ein Autokonzern hier produzieren wollte, musste er Verträge unterschreiben, dass er auch die Teileproduktion hier organisiert. Also eine Produktion aus Russland verwendet, entweder aus der hier bestehenden Industrie, was fast nicht möglich war, kann ich auch gleich dazu sagen. Die war qualitätsmäßig natürlich weit hinter der deutschen Automobilindustrie zum Beispiel oder der japanischen oder auch anderer, französischen und so weiter. Die mussten erst mal über einen langen Zeitraum ihre Standards anpassen. Das haben sie aber inzwischen gemacht. Also heute steht das Problem nicht mehr so akut. Und die Verträge waren also so, die mussten also innerhalb von 5 Jahren 70% lokalisieren, nannte man das. Das bedeutete, bis dahin konnten sie alle Teile aus Europa hier einführen. Hier haben sie nur die Endpunktage gemacht. Da war BMW in Kaliningrad zum Beispiel, hat das gemacht. Und danach mussten sie anfangen, bestimmte Teile hier zu produzieren. Und dann haben sie ihre Zulieferer gezwungen, auch Produktion dahin zu bringen. Das ist also auch passiert. Das ist aber in China anders. In China haben die alles selber aufgebaut. Die Chinesen haben die gesamte Zulieferindustrie selbst aufgebaut. Ja, heute ist es so, China geht auch mit Automobilwerken, die kaufen hier in Russland die ganzen Werke auf, die deutsche Industrie einfach hat zurückgelassen.
1: Aber in Deutschland auch, KUKA.
0: Ja, ja.
1: Roboter. Und
0: die Chinesen übernehmen das.
2: Auch wieder diese, und, wie Sie es ja geschildert haben, diese sehr pragmatische Sichtweise der Chinesen.
0: Ja, die sagen, weshalb soll ich das da verkommen lassen? Dann nehme ich das und produziere eben dort. Das ist ja sehr angenehm. Hab gute Bedingungen, freundschaftliche Beziehungen, gegenseitiger Vorteil. Warum macht Deutschland das nicht? Da greift man sich doch an den Kopf.
1: Das fragen wir uns alle.
0: Das ist eine völlig verfehlte Wirtschaftspolitik, ja, die da betrieben
1: wird. Frau Reiche. Aber ist nicht nur Sie, ne?
0: Das geht, naja, ist schon
1: längere Zeit, auch andere Wirtschaftsminister. Aber weil die Frage nach Frau Reiche war. Ich wollte nur noch ergänzen sagen, meine Erfahrung wiederum auch in China. Wenn ich dorthin gereist bin, was ein paar Mal tat, bin ich dort auch rumgeführt worden, auch in einem Lkw-Fabrik und in einem Auto, in einer Automobilfabrik. Und neben vielen anderen Eindrücken und Erfahrungen, die ich dort auch mit gesammelt habe, ist mir eins aufgefallen, oder zwei Sachen wollte ich sagen, und zwar, dass Bosch dort vertreten war. Bosch als sehr berühmter Zulieferer baut jetzt zurzeit in Deutschland auch Arbeitsplätze ab. Aber das will ich gar nicht sagen. Das ist schon mal die Tragik an sich. Weil die nämlich in China expandieren. So, der Witz ist aber, dass sie gar nicht mal nur als Bosch in China expandieren, sondern mit Mitsubishi zum Beispiel zusammengehen. Und die beiden wiederum in China gemeinsam am Wasserstoffauto bauen. Die nächste Entwicklung schon wieder vorwegnehmen in China. So, das heißt ja nicht, dass die deutsche Firma Bosch untergeht. Hm. Der geht ja nur in Deutschland unter, sozusagen, auf Kosten von dem sozialen Gefüge, des sozialen Friedens und so weiter. So, und der Punkt, der am Ende mich völlig frappiert hat, war, ich fragte dann, wie viel exportiert ihr denn? Also gerade bei den LKWs, ja 10%. Da dachte ich mir, Moment mal, 10% kann ja auch nicht den Markt kaputt machen. Also erzählen Sie uns auch bei uns wiederum nur halbe Märchen sozusagen. Sie sagen, wir können, wollen vielleicht auch mehr, aber wir brauchen die anderen für uns selber. Also das zur Bestätigung, Sie haben Ihren eigenen Binnenmarkt, in dem Sinne natürlich auch den eigenen industriellen Rattenschwanz mit selbst aufgebaut haben und so weiter und natürlich ganz andere Aufgaben wahrnehmen, wo sie die LKWs brauchen und so. Also die haben so einen ökonomischen Kreislauf, der eigentlich mal berühmt dafür war, dass Deutschland das ganz gut beherrscht, richtig übernommen und setzen das auf eine ganz andere Art um. Und insofern muss man auch sagen, dass der Niedergang der deutschen Automobilindustrie also auf keinen Fall ein Ergebnis von chinesischer Konkurrenz ist. Also wenn sie nur 10% exportieren, kann man das auf keinen Fall feststellen. Ja.
2: Sie haben ja schon die Politik von Katharina Reiche und anderen deutschen Politikern entsprechend qualifiziert oder dargestellt. Ich würde diese Politik als absurd bezeichnen. Kann denn solch eine Politik überhaupt noch auf Entkopplung von China setzen oder drängen, wenn eine Abkehr den sicheren Kollaps zentraler Bereiche der deutschen Wirtschaft bedeuten würde?
1: Nein, kann sie auf keinen Fall. Also zumindest nicht, um den Preis sich dabei selbst zu zerstören. Also das muss man eindeutig sagen. Eine kurze Antwort im Grunde genommen, obwohl natürlich viel Wichtigeres noch dahinter steht. Die ganze Frage eben der Massenarbeitslosigkeit, der Steuerausfälle und so weiter. Ne? Also es ist wirklich fast eine Tragik, dass sowas nicht beachtet wird. Aber diese Minister sind ja vielleicht auch von einer Regierung, die eben sich nicht um sie solche Sachen schert. Und der kleine Koalitionspartner hat andere Sorgen, also Sozialdemokratie.
0: Ja, dem kann ich nur zustimmen. Wie ich schon sagte, wir befinden uns in einer ziemlich tiefen Wirtschaftskrise und auch einer Systemkrise. Die Politik versucht, durch solche Maßnahmen aus dieser Krise irgendwie rauszukommen, ohne ein klares Konzept dafür zu entwickeln. Sie greifen auf irgendwelche alten Prinzipien zurück, wie das eben früher mal gelöst wurde über Rüstungsindustrie und so weiter. Das ist heute alles keine Lösung. Real nicht, weil man einen Krieg nicht führen kann in Europa. Wer denkt, er kann in Europa einen großen Krieg führen, der kann sagen, okay, dann können wir uns hier gleich alle selber anzünden.
1: Ja.
0: Es wird in Europa entweder keinen Krieg geben, darum kämpfen wir dafür, oder es wird einen kurzen Krieg geben, der dauert nur ein paar Minuten. Und dann gibt es da keine Bevölkerung mehr.
1: Weil auch die
0: Menschen. Das ist die Realität. Ja. Also wir müssen ein Konzept haben, wieder zur Vernunft zu kommen, zusammenzuarbeiten mit den Ländern, die um uns rum sind. Anders geht es nicht. Die werden nicht verschwinden und werden auch nicht selber einpacken und abziehen, sondern die werden versuchen, und das macht Russland, das macht China vor allen Dingen, das versuchen die BRICS-Staaten insgesamt, eine neue Wirtschaftspolitik entwickeln, die auf gegenseitigen Vorteil und auf Vertrauen beruht. Und das ist die Zukunft. Ohne diese Variante sehe ich keine Zukunft für die Menschheit überhaupt. Und auch nicht für Deutschland. Wir müssen auf diesen Weg vorankommen und dazu muss unsere Politik gezwungen werden, wenn sie allein nicht auf die Idee kommen.
2: Das währt ja auch schon sehr, sehr lange. Sie haben ja auch da einen geschichtlichen Abriss gebracht.
1: Ja.
2: Dieses Kolonialdenken, neokoloniale Denken, dieses ewige Konkurrenzdenken von Seiten des Westens.
0: Ja, ja. Das ist vielleicht ungewohnt für diese Politiker des Westens, sag ich mal. Wer immer der kluge weiße Mann war und alle anderen von oben betrachtet hat als minderwertige Rassen und so weiter, das hatten wir alles schon. Und da geht es gerade wieder hin in die Richtung. Heute sind die Russen eben minderwertig oder die Chinesen minderwertig. Ja, die sollen mal China zumachen, dann sage ich gleich, okay, dann gibt es überhaupt keine Industrie in Deutschland mehr, weil alle Chips verwenden.
1: Ja.
0: Und die Chips werden zu 80% in China produziert.
1: In Thailand.
0: Auf einer Insel vor China. Ja. Die gehört aber zu China, das sollte man nicht vergessen.
1: Das sollte man auch mal wieder sagen.
0: Leider wird das immer anders dargestellt, ist aber so.
1: Ja.
0: Und China wird sich hier überhaupt auf nichts einlassen. Die werden weiterhin versuchen, friedlich die Menschen im Westen zu überzeugen, dass es besser ist, etwas gemeinsam zu machen, nicht aggressiv zu sein, nicht zu rüsten, weil das sinnlos ist, wenn wir nicht sterben wollen alle, sondern neue Prinzipien der Zusammenarbeit zu finden.
1: Ja gut,
0: und das ist für Deutschland ein Ausweg aus all diesen Problemen, die es heute gibt. Ja, aus allen.
1: Ja, so sehe ich das ganz genauso. Nur jetzt wird, auch in Deutschland kenne ich genug, die jetzt sagen, wieso China rüstet doch. Ja, also das darf man ja nicht vergessen. Wenn der eine rüstet, darf man es den anderen ja nicht verbieten. Deswegen sind wir ja eher...
0: Du kennst doch die Fabel vom Fuchs und dem Igel.
1: Ja, vom Fuchs zumindest. Aber ich meine, deswegen kämpfen wir ja grundsätzlich um eine weltweite grundsätzliche Abrüstung.
0: Ja.
1: Und dazu gehört auch weltweit, das kann nicht nur einer machen, das müssen dann alle gleichzeitig machen, vor allen Dingen die nukleare Abrüstung. So, und wir haben ja in unseren Gesprächen, und das kann ich auch den Zuschauern bestätigen, eigentlich immer wieder gehört, dass es genau das ist, worum es geht, was du gesagt hast. Es geht um die friedliche Koexistenz und auch um eine Wirtschaft, die allen hilft. Und dieses Konkurrenzdenken haben Chinesen zwar im wirtschaftlichen Sinne durchaus, weil sie sind gute Händler und so weiter und so fort, aber auch das ist meine Erfahrung, sie sind alle eben längst nicht so ideologisch wie der Westen. Also ist erstaunlich, weil ich kenne ja noch die Zeiten des Ost- und Westblocks. Ja, und da wurde immer dem Ostblock die Ideologie vorgeworfen. Also die gab es durchaus auch. Aber dass diese Frage, oder ein besseres Beispiel, die DDR hatte immer gesagt, der Friede muss bewaffnet sein. Und da haben die im Westen, Westdeutschland, immer sich totgelacht drüber. Oder es nicht verstanden und so. So, und heute höre ich genau diesen Spruch, jetzt nur noch vom Westen, aber von den Kriegstreibern.
2: Um noch was zu ergänzen, also wenn der Westen damals und natürlich heute macht das ja nach wie vor, dem Osten und östlichen Ländern Russland, China vorwirft, einer eigenen Ideologie verhaftet zu sein, der Westen war ja auch nie ohne Ideologie.
1: So ist es, ja. So ist es. Aber wie gesagt, ich wollte es nochmal ausdrücklich bestätigen in unseren Gesprächen, auch gerade hier in Russland. Es ist klar, dass jemand sich verteidigen will oder auch verteidigen muss, wenn er in die Ecke getrieben wird. Und es ist klar, also, dass er auch ein Recht dazu hat. So, ob wir jetzt, ich als Pazifist, vielleicht sogar noch radikaler gegen bestimmte Sachen sind, ändert ja nichts daran, dass es auch ein Recht eben auf diese Verteidigung geht und nicht, dass ich die linke Wange hinhalten soll. So, und das muss man sehen. Und wenn ich mit Geschichtsfälschung natürlich hier eine Eskalation herbeiführe, brauche ich mich nicht wundern, wenn der Berg knurrt. So, aber wir haben in all unseren Gesprächen, auch gerade jetzt hier in Russland, festgestellt, dass eigentlich der dringende Wunsch darin besteht, Frieden zu behalten, den Krieg zu beenden oder die Operation und vor allen Dingen wieder zu Kooperationen zurückzukommen und zu, am liebsten sogar zur Freundschaft, weil die Menschen, wie wir sie hier so erleben, und da kann ich nur jeden einladen, auch in Deutschland hierher zu kommen, sich ein eigenes Bild zu machen und die Leute werden staunen. Wie gut das hier ist, wie schön das hier ist, insofern, weil die Menschen hier auch auf jeden Fremden auch positiv entgegenkommen. Und selbst wenn wir, die ja fast eine Kriegspartei, eigentlich sind wir eine Kriegspartei, trotzdem werden wir nicht als solche behandelt. Sondern es geht immer um das Menschliche zwischeneinander. Oder Zwischenmenschliche. Hier, in diesem Land.
2: Das ist ein...
1: Das war der Werbeblock.
2: Ein gutes, sehr, sehr gutes Schlusswort.
1: Das war der Werbeblock.
2: Und damit sind wir dann
1: tatsächlich
2: am Ende angelangt. Ja, Man
0: kann über das Thema sehr, sehr lange sprechen, aber ich meine, das ist die Quintessenz, genau das. Wenn wir in eine Zukunft wollen als Menschheit, dann müssen wir neue Formen der Zusammenarbeit finden. Ja. Ohne das wird es nicht gehen. Und wir sehen gerade jetzt das digitale Zeitalter, was immer stärker in die Industrie und in das Militärwesen einzieht. Das ist eine große Gefahr. Und wenn wir als Menschheit nicht erkennen, dass man diese Gefahr im Griff halten muss, dass die nicht in den Händen einzelner reicher Leute sein darf, sondern dass die nationalisiert werden muss und international geregelt werden muss, dann kommen wir in einigen Jahren in große Probleme, in sehr große Probleme. Das möchte ich noch hinzufügen.
1: Das ist ein wichtiges Schlusswort.
0: Das ist eine Zwangssituation, in der wir uns alle befinden. Wir müssen das ändern. Sonst geht das an uns ganz schlimm vorbei oder mit uns aus.
2: Zweifellos. Also Ideologie hat eigentlich nie wirklich was Gutes hervorgebracht. Ja. Und da man natürlich in die Ideologien auch, also sie werden entwickelt, aber man muss sie, wenn sie denn da sind, muss man sie immer wieder hinterfragen oder auch dann entsprechend versuchen, sie abzubauen.
1: Ja, ja. Wir müssen auch das, was wir uns überlegen, was wir analysieren, so weiter natürlich auch selbst hinterfragen. Und das heißt nicht, dass wir nicht auch hier da und da was übersehen oder Fehler machen. So, aber der grundsätzliche Gedanke eines friedlichen Zusammenlebens, auch eben um der Erhalt der Menschheit, dagegen ist ja erstmal, denke ich mal, nicht viel Argumente dagegen zu halten.
2: Dagegen ist gar nichts zu sagen. Ja. Vielen Dank, Herr Koch, vielen Dank, Herr Fuchs-Ketowski, dass Sie da waren. Schön, dass Sie da waren und sich.
1: Gerne.
0: Wir bedanken uns für diese Möglichkeit.
1: Ja, auf jeden Fall und kommen gerne auch wieder.
2: Das freut mich. Ja. Sehr gerne. Herzlich willkommen.
1: Danke sehr. Vielen Dank.

0: das erste staatliche Blasorchester der Sowjetunion, abgekürzt das Gosduch. Nur die besten Musiker durften dort spielen.
1: Die bloße Menge der Musik, die sie gespielt haben, ist selbst heute noch erstaunlich. Alle Traditionen unseres heutigen Blasorchesters haben ihre Wurzeln genau dort.
0: Juli 1941. Die Wehrmacht rückt unaufhaltsam auf Moskau vor. Als Reaktion darauf beginnen sich in der Stadt Volksmilizdivisionen zu bilden.
2: Ihnen war bewusst, dass das ganze Land in Lebensgefahr schwebte. Und ich glaube, das hat sie motiviert, sich freiwillig zu melden.
0: Das staatliche Blasorchester des Kremls bereitet sich auf einen ganz besonderen Auftritt vor. Ein Konzert ohne Publikum, zu Ehren der Gefallenen. Hier, nahe Wjasma, sind die meisten der Musiker ums Leben gekommen.
3: Es ist eine große Ehre für uns, nicht nur aufzutreten, sondern auch den Musikern Tribut zu zollen, die hier ihr Leben gaben, damit wir leben und ihre Arbeit fortsetzen können.
4: Ich sehe mich in einer Rakete. Du kannst nicht glauben, dass es wahr ist. Plötzlich wird dir klar, ein Kindheitstraum geht in Erfüllung.
5: Ich wollte meine Heimat von weit weg sehen. Und das geht nicht, ohne dabei zu sein.
6: Die nächste Person, die dorthin fliegt, was, wenn ich es bin?
4: 528 Sekunden später bist du im Weltraum. 1,5 Jahre habe ich trainiert. Ich las die Geschichte des Weltraums und arbeitete an meinem Russisch.
5: Meine Heimat ist die ganze Welt.
7: Einer ist schon raus. Er hat keinen einzigen Klimmzug geschafft.
6: Ich erinnere mich an den Moment, als sie die Ergebnisse verkündeten. Einer, dann zwei, ein dritter.

0: Am schönsten ist es, das Nordlicht im Gebiet Leningrad in der Stadt St. Petersburg zu fangen. Wir befinden uns im europäischen Teil, ziemlich weit entfernt vom Epizentrum dieses Phänomens.
1: Das ist natürlich sehr schön. Es müssen viele Faktoren zusammenkommen, damit alles passt und auch das Ergebnis.
2: Für uns ist es ganz normal, 200 bis 300 Kilometer aus der Stadt herauszufahren.
0: Wir wissen, dass man das Nordlicht aufspüren und einfangen kann. Im richtigen Moment sind wir alle bereit, loszurennen und die Jagd zu beginnen.

0: Na, hallo. Lange nicht gesehen. Hallo, Roman.
1: Guten Abend.
0: Hallo, Tonja. Wer fehlt noch?
2: Das ist Natalia, unsere Chefin und Leiterin. Sie liebt das Sticken und nimmt gerne an Autorennen teil. Tagsüber arbeitet sie in einer Monitoringfirma, nachts jagt sie das Nordlicht.
3: Herzlichen Glückwunsch zum Geburtstag, mein liebes Mädchen.
2: Zufällig hat sie heute Geburtstag. Sie wird ihn natürlich auf der Jagd feiern. Ich finde, die Wettervorhersage ist nicht so gut, aber davon wird sie sich nicht abhalten lassen.
0: Hier sieht man die Wolken. Das Graue ist eine Art klarer Himmel. Das Gelb zeigt die Dämmerung über uns. Da wir aber eine Weile unterwegs sein werden, wird sich dieser klare Himmel entsprechend verschieben.
2: Das Nordlicht ist Natalias große Leidenschaft. Seit sie es vor 6 Jahren in St. Petersburg gesehen hat, jagt sie ihm quer durch das ganze Land hinterher.
0: Als wir in einen Laden gingen, um einzukaufen, sahen wir plötzlich direkt über unseren Köpfen eine riesige, schillernde Krone aus Nordlichtern. Der Anblick war unglaublich und kaum vorstellbar. Direkt über unseren Köpfen schimmerten die Lichter in den unterschiedlichsten Farben. Im Jahr 2015 erreichte die Sonnenaktivität ihren Höhepunkt. In St. Petersburg konnte man mehrmals im Jahr Nordlichter beobachten. Da dachte ich mir, es wäre toll, Gleichgesinnte und Freunde zu finden, um mit ihnen gemeinsam auf die Jagd zu gehen.
2: So entstand die Gruppe Aurora Hunters. Zuerst hat Natalia ihre Freunde eingeladen, dann kamen deren Freunde dazu und so ging es los. Derzeit besteht die Gruppe aus mehr als 1000 Jägern. Dieses Mal beschlossen sie, 150 Kilometer nördlich von St. Petersburg zu fahren, um am Ufer des Lagoda-Sees zu jagen. Sie starteten um 23 Uhr. Vor ihnen liegt eine ganze Nacht voller Abenteuer.
4: Stellt euch vor, wir fahren so dahin und plötzlich sehen wir die Sterne, das Nordlicht, den Mond, den Mars, die Venus, einfach alles.
5: Du folterst mich, nicht wahr?
4: Wir machen es uns nicht leicht, stimmt's?
5: Auf keinen Fall.
2: Das ist Leonid. Er ist Sportler auf Meisterschaftsniveau im Sambo und Nahkampf. Im Gegensatz zu den anderen ist er ein echter Jäger. Normalerweise jagt er Regenpfeifer, Gänse und Wildschweine.
4: Zielscheibe E.
2: Aber jetzt jagt er auch die Nordlichter.
4: Die Jagd nach dem Nordlicht ist mit der Jagd nach Tieren vergleichbar. Wir suchen das Nordlicht und finden es auch. Aber es gibt auch Tage, an denen wir es nicht sehen. Das Gleiche passiert bei der Jagd. Man geht auf die Jagd und erwartet, dass etwas vorbeifliegt oder jemand vorbeirennt. Aber das ist nicht immer der Fall. Deshalb sind die Emotionen absolut identisch. Los! Siehst du, die geht nach links. Nein, nein. Weißt du noch, was wir gelernt haben? Schulter, Wangenknochen, linke Hand.
2: Nebenbei arbeitet Leonid als Schießtrainer und hat kürzlich zusammen mit seiner Freundin eine Reisefirma gegründet.
4: Unsere Firma war ein kleiner Schneeball, jetzt ist sie ein großer Schneeball. Wir bieten eine große Anzahl an Touren an. Seit 2 Jahren begleiten wir Gruppen in den russischen Norden. Da ist echt was los. Man fährt an einen neuen Ort und sieht etwas Neues. Vor allem, wenn es um so etwas Schönes wie das Nordlicht geht. Es leuchtet auf verschiedene Weise. Ich habe es grün, blau, rot, gelb und in allen Farben gleichzeitig leuchten sehen.
0: Vorsicht, wir fahren gerade an einer Stelle vorbei, an der meine Räder schon einmal kaputt gegangen sind. An dieser Stelle hat Roma sein Rad verbogen und wir haben es mit einem Hammer repariert. Einmal bin ich 250 Kilometer von St. Petersburg, von meinem Zuhause entfernt gefahren und habe dabei die Ölwanne am Motor beschädigt. Das gesamte Öl lief aus und das Auto blieb in der Kälte stehen. Es war kalt und ich hatte keine Möglichkeit, mich aufzuwärmen. Aber wir haben immer einen Schweißkleber dabei und haben den Motor vor Ort geklebt. Vorsicht! Man kann übrigens die Sterne sehen. Oh, sehr gut. Seht mal her, der Orion.
2: Unterwegs analysieren die Jäger ständig verschiedene Faktoren wie Sonnenaktivität, Windgeschwindigkeit, Bewölkung und so weiter. Wenn ihnen etwas nicht passt, können sie die Route ändern und an einen ganz anderen Ort fahren.
0: Über die Webcams kann man es bereits sehen, dass sich ein kleiner grüner Bogen bildet. Ich denke, dass wir heute durchaus mit einem kleinen Nordlicht rechnen können. Irgendwann wurde uns klar, dass wir alle notwendigen Ressourcen zur Hand haben müssen. Und wir haben eine Webseite erstellt, wo man alle Grafiken und Prognosen einsehen kann. Alle Informationen sind offen zugänglich. Jeder kann die Webseite kostenlos besuchen. Jeder, der möchte, kann mit uns auf die Jagd gehen. Anhand der Grafiken wird alles sofort klar. Wir haben bestimmte Referenzpunkte, auf die wir uns stützen, bewusst mit verschiedenen Farben hervorgehoben. Befindet sich beispielsweise ein Wert im roten Bereich, bedeutet dies, dass es Zeit ist, loszufahren. Sogar koronale Massenauswürfe sind zu sehen. Hier.
2: Die Quelle der Nordlichter ist sehr weit von unserem Planeten entfernt. Es ist die Sonne. Durch Sonneneruptionen wird der Sonnenwind verstärkt. So nennt man den Plasmastrom aus geladenen Teilchen. In 2 bis 3 Tagen erreicht dieser Sonnenwind unseren Planeten und gelangt in das Magnetfeld der Erde. An den Polen kollidieren die Teilchen des Sonnenwinds mit Luftmolekülen, die daraufhin zu leuchten beginnen. So entsteht das Polarlicht. In der nördlichen Hemisphäre nennen wir es aber Nordlicht. In Russland kann man es am besten oberhalb des Polarkreises beobachten. Besonders beliebt ist bei Touristen das Dorf Teriberka im Gebiet Murmansk.
4: Die Chinesen glauben, dass man ein Jahr lang glücklich sein wird, wenn man das Nordlicht sieht. Ein Kind, das zum Zeitpunkt des Nordlichts gezeugt wird, soll sein ganzes Leben lang glücklich sein. Dementsprechend wurde die gesamte Infrastruktur in Teriberka ausgelegt. Alle Häuser sind nach Norden ausgerichtet und haben große Fenster oder transparente Dächer, damit das Licht hineinscheinen kann und interessante Ereignisse stattfinden können. Es kam schon vor, dass der Fahrer für einen hohen Geldbetrag gebeten wurde, das Auto zu verlassen. Er sollte kurz spazieren gehen, da ein Pärchen eine halbe Stunde lang allein bleiben wollte. Dass es draußen minus 40 Grad waren, störte das Pärchen nicht.

0: Vielleicht blau und grün?
1: Grün, gelb, rosa. Das sind die Farben des Nordlichts. Aber hauptsächlich grün. Am besten sieht man die grüne Farbe.
2: Das ist Alexander. Er arbeitet in einer Firma, die Lasershows veranstaltet. Er fotografiert das Nordlicht grundsätzlich nur mit seinem Handy.
1: Derzeit bereiten wir die Effekte für eine bevorstehende Veranstaltung vor. Ein Kunde hat sich für seine private Veranstaltung sein eigenes Nordlicht gewünscht, da es offenbar nicht möglich war, es auf andere Weise zu realisieren. Das ist das Falsche. Das nächste bitte.
2: Man könnte meinen, Alexander könnte doch einfach im Studio sitzen und das Nordlicht genießen. Aber nein, es zieht ihn immer irgendwo hin.
1: Genau, dieses hier. Lassen wir es so. Ich bin ein Jäger. Ich verfolge die Vorhersagen. Ich jage das Nordlicht. Ich muss es einfangen. Mein Leben hat sich ziemlich stark verändert. Ich musste meiner Frau erklären, wo ich nachts unterwegs bin. Anfangs fragte sie mich, wo ich war und mit wem. Jetzt weiß sie, wo ich war und was ich gemacht habe. Wenn sie morgens aufwacht, sie wacht früher auf als ich, geht sie auf Instagram und sieht, wo ich war und was ich gemacht habe.
3: Das heißt, Sie haben ein Alibi?
1: Klar. Ich habe Zeitrafferaufnahmen von Wolken, also wenn ich kein Glück habe. Oder eben Aufnahmen von Nordlichtern. Da ich kein Fotograf bin, fotografiere ich ausschließlich mit meinem Handy. Ich fahre dorthin, um die Nordlichter zu sehen. Vor Ort stelle ich mein Stativ auf, befestige mein Handy daran, wähle einen geeigneten Standort, stelle ISO und Belichtungszeit ein, schalte den Zeitraffer ein und beobachte schließlich mit eigenen Augen dieses wunderschöne Phänomen.

0: Die Jäger des Nordlichts haben das gesamte Gebiet Leningrad bereist und sogar eine Karte mit den besten Orten zu beobachten erstellt. Ich denke, bald wird es auch eine Karte mit Orten geben, an denen man die Jäger festnehmen könnte.
1: In Vyborg kam die bewaffnete Grenzpolizei auf mich zu.
2: Nachtfotografen haben Schwierigkeiten mit der Polizei und engagierten Bürgern, weil diese denken, dass man etwas Illegales macht.
1: Sie sehen Menschen, die nachts etwas Seltsames tun.
2: Wenn da jemand steht und mit irgendeinem Stock spielt.
1: Es ist sehr schwer zu erklären, dass die Fotoausrüstung eine hohe Lichtempfindlichkeit hat und in der Lage ist, Nachtfotos zu machen. Beispielsweise von der Milchstraße, von den Sternen. Wir können nicht weiterfahren, weil die Straße durch den Wald nicht geräumt wurde. Es gibt Spurrillen, Eis.

0: Eis und Schnee. Wir müssen uns beeilen. Meine Freunde und Verwandte waren zunächst empört und sagten, mein Gott, du bist verrückt geworden. Wozu brauchst du das? Wohin fährst du nachts? Die Straße ist gefährlich. Der Wald ist gefährlich. Es gibt Elche, Bären. Nach ein paar Jahren haben sie sich daran gewöhnt. Jetzt macht sich niemand mehr Sorgen. Ich glaube, dass es fast bis zur Hüfte reicht. Morgen müssen alle zur Arbeit. Aber jetzt laufen hier rund 30 Leute am Strand. Die Hälfte von ihnen sind nicht einmal Fotografen. Die Gemeinschaft der Nordlichtjäger existiert nicht, um coole Fotos zu machen, sondern eher, um das Glück beim Schopfe zu packen. Es ist eine Art Glücksspiel.
1: Oh, das ist...

0: Die Nordlichter, denen wir derzeit nachjagen, sind sehr schwach. Das liegt an der niedrigen Sonnenaktivität. Die schönsten und hellsten Nordlichter werden um das Jahr 2025 zu sehen sein. Vielleicht kann man sie sogar direkt über St. Petersburg beobachten. Sehr hell, farbenfroh und in verschiedenen Farben.
1: Das Wichtigste über Natalia habe ich noch gar nicht erwähnt. Sie liebt Katzen. Übrigens, ich bin ein Kater. Kater ist mein Name. Es leben noch 4 weitere Kater bei uns, aber ich bin natürlich ihr Liebling. Natalia hat die anderen auf der Straße gefunden. Sie waren krank, einer hatte sogar ein Auge verloren. Sie hat sie alle gepflegt und bei sich aufgenommen. In dieser Küche höre ich ständig Gespräche über Nordlichter, Sonnenwind und Wolken über St. Petersburg. Aus irgendeinem Grund hat mich noch niemand zur Jagd mitgenommen, aber ich hoffe, dass ich 2025 endlich selbst auf die Jagd gehen kann. Vom Balkon aus.

0: Der Krieg hat Syrien kolossalen Schaden zugefügt. Militante profitierten enorm von dem Konflikt.
1: Sie beschossen die Städten, um das Ausmaß der Plünderungen zu vertuschen. Man schob alles auf den Krieg.
2: Die Gruppen begannen damit, alte Artefakte zu plündern.
1: Ich denke, eine Vase wie diese könnte auf dem Schwarzmarkt 12.000 bis 15.000 Dollar einbringen.
3: Es waren Europäer, sie sprachen Englisch.
4: Diese führen ihre Untergebenen exakt zu den Stellen der wichtigsten historischen Artefakte, die gestohlen werden sollen.
1: Der Löwenanteil dessen, was geplündert wurde, befindet sich heute entweder in Europa oder Nordamerika.
2: Viele Fundstücke aus Syrien werden auf eBay angeboten.
5: Sie trägt eine Museumsnummer. Vielleicht wurde sie aus einem Museum gestohlen.

0: Ich schaue oft auf den Mond. Ich mag den Mond sehr. Und ich weiß, dass die nächste Person, die dorthin fliegt, es jetzt noch nicht einmal weiß. Was, wenn ich es bin?
1: Ich sehe mich in einer Rakete. Man sitzt in Fötusstellung, mit geschlossenem Helm, mit Handschuhen. Du weißt, dass es gleich losgeht. Und du kannst nicht glauben, dass es wahr ist. Plötzlich wird dir klar, ein Kindheitstraum geht in Erfüllung. 528

0: Sekunden später bist du im Weltraum.
1: Im März 2017 startete die russische Raumfahrtbehörde eine neue Rekrutierungskampagne für Kosmonauten. Die Anforderungen waren hoch. Ein Abschluss als Pilot, als Ingenieur oder in den Naturwissenschaften. Psychische Stabilität, perfekte Gesundheit. Auch Größe, Gewicht, Hüft- und Brustumfang spielen eine Rolle. Ein Kosmonaut muss in seinen Raumanzug und natürlich in das Raumschiff passen. 420 Bewerber kamen in die engere Wahl, aber nur 8 werden ausgewählt. Wir konzentrieren uns auf 3 Kandidaten, deren Entwicklung wir fast 2 Jahre verfolgten.
0: Ich kann meinen Atem 5 Minuten und 13 Sekunden anhalten. Alle Körperfunktionen verlangsamen sich. Es ist wie eine kosmische Erfahrung. Ich wartete ungeduldig auf die Kosmonautenrekrutierung. Ich wollte schon als Kind Kosmonaut werden. Die einzigen Erwachsenen um mich herum waren Testpiloten. Deshalb habe ich diesen Traum 35 Jahre lang nicht aufgegeben.
1: Als Unternehmensberater wusste Konstantin, seine Chancen, Kosmonaut zu werden, waren gering. Also trat er mit 30 in das führende Luftfahrtinstitut ein und bereitete sich 5 Jahre lang auf die Rekrutierung vor.
0: Um Kosmonaut zu werden, muss man unter 35 sein, um Präsident zu werden, über 35. Natürlich komme ich zurück. Ihr werdet mich nicht los, nicht so einfach. Seit einem Monat arbeite ich von zu Hause. Im Büro heißt es nur noch, hey, Raumfahrer. Sie machen komische Gesten. Es ist wie ein Flashmob.
2: Viel Glück. Fotos mit allen?
0: Ja.
3: Viel Glück.
0: Vielen Dank. Austrittsunterlagen. Danke.
4: Gern geschehen.
2: Ich wünsche dir leichte Starts und weiche Landungen.
0: Ich danke euch allen.
1: Irina ist Athletin. Sie ist Skilangläuferin, Kletterin, Bogenschützin und Apnoe-Taucherin. Sie hat außerdem einen Doktortitel in Medizin und arbeitet für das Innovationszentrum des Olympischen Komitees.
5: Ich bin eine Ärztin, die wissenschaftlich forscht. Meine Fachgebiete sind Sportmedizin und Sportphysiologie. Die Beobachtung von Menschen unter unnatürlichen Bedingungen ist meine größte Leidenschaft. Ich würde meine Forschung gerne im Weltraum weiterführen. Ich glaubte nicht wirklich, dass sich ein normaler Mensch als Kosmonaut bewerben kann.
1: André träumte immer davon, Kosmonaut oder Pilot zu werden. Er wurde aber Luftfahrtingenieur. Er entwirft Flugzeuge und seine Arbeit ist geheim. Wir haben keinen Zutritt zu seinem Büro. Stattdessen lud er uns zum Planespotting ein.
6: Ich hörte das seltsame Wort Spotting von meinen Freunden. Aber es bedeutet einfach Flugzeuge fotografieren. Spotting ist wie Angeln. Man kauft viel Ausrüstung, denn je besser sie ist, desto besser werden die Aufnahmen. Umwerfend. Schau, die Kamera blitzt so schnell, dass es schwierig ist zu fotografieren. Ein Bild mit diesem Blitzlicht ist eine große Leistung. Als die nächste Rekrutierung für Kosmonauten angekündigt wurde, las ich nach, was die Anforderungen sind. Ich suchte nach der Zeile oder dem Part. Dafür bin ich nicht qualifiziert. Mensch, ich hätte Kosmonaut sein können. Ich las alles durch, aber ich fand diesen Part nicht.
5: Konstantin hat die beängstigende Magenspiegelung bestanden. Wie war es, Kostja?
7: Es war okay, aber...
5: Du willst nicht für mich einspringen?
1: Für die Bewerbung zum Kosmonautenkader braucht man 56 Zertifikate. Zuerst der Nachweis der perfekten Gesundheit. Probleme mit den Mandeln oder ein schlechter Zahn können Ausschlusskriterien sein.
8: Waren Sie schon bei einem Neurologen?

0: Nein, noch nie.
1: Entspannen. Alles in Ordnung. Sie sind bei bester Gesundheit.
2: Durch deinen Mund atmen, schlucken.

0: Das war's. Jetzt brauchst du eine Pause.
1: Eines Tages traf es mich. Ja, ich musste es versuchen. Dann brauchte ich einen Tag, um alle Papiere zusammenzubekommen. Ich hatte alle Dokumente zusammen. Die Mappe war komplett. Und ich konnte sie zum Kosmonautentrainingszentrum bringen. 3, 2, 1, los geht's!
2: Zündung! Du hast eine sehr gute Chance.
1: Genau das macht mir ja Angst.
2: Hier, die Dokumente, die Noten, polizeiliches Führungszeugnis, Neurologe. Hallo, alle Dokumente sind vollständig. Wo sollen wir sie einreichen? Wir sollten bei der Rezeption anrufen. Wir sind zu zweit und parken vor dem grauen Gebäude. Hallo.
3: Hallo. Waren Sie beim Militär?
2: Nein.
3: Warum nicht?
2: Weil ich studiert habe.
3: Wir prüfen das und rufen Sie innerhalb von 2 Wochen an, wenn etwas fehlt.
2: Wir warten 2 Wochen.
3: Einer ist schon raus. Er hat keinen einzigen Klimmzug geschafft.
2: Verdammt, ich muss Klimmzüge machen und laufen. Die Unterlagen helfen nicht mehr.
1: Und das Trampolin.
4: Ja.
2: Und vielleicht sogar ein Sprungbrett.
1: Ja. Langsamer bitte.
2: Ich wähle mein eigenes Tempo.
5: Dein Wasser, Kostja.
2: Hast du Delfine gesehen?
1: Es war cool. Ein Schwarm schwamm direkt unter uns.
6: Konstantin und Irina schwimmen seit mehr als 3 Stunden durch die Straße von Gibraltar. Die richtige Motivation und ein klares Ziel sollte ihr Schwimmtraining erleichtern. Nonstop von Europa nach Afrika zu schwimmen, sollte ihr nächstes großes Ziel sein.
1: Das ist unsere Strecke und unsere Zeit. 3 Stunden 45 Minuten, ein gutes Ergebnis. Besonders für Frauen. Ich gehöre zu den 10 schnellsten Frauen, die durch die Straße von Gibraltar geschwommen sind.
6: Irina ist fast nie zu Hause. Sie ist ständig unterwegs. Entweder auf dem Weg zur Rallye Dakar als Ärztin des Kamaz-Master-Teams.
1: Die Jungs haben mir ihren kampferprobten Kamaz geschenkt.
6: Oder sie besteigt Berge, zuletzt den Mount Everest. Sie hatte noch nicht mal Zeit zum Auspacken.
1: Das habe ich auf dem Gipfel des Mount Everest getragen. Meine Heimat ist nicht Moskau oder Russland, sondern die ganze Welt. Die Erde ist meine Heimat, deshalb will ich Kosmonautin werden. Ich wollte meine Heimat von weit weg sehen, um zu sehen, wie schön sie ist.

0: Ich bin sehr neugierig. Was mich im Leben am meisten reizt, ist, jeden Tag etwas Neues zu lernen. Man sieht eine Rakete, die von Baikonur abhebt. Und es steckt so viel Interessantes dahinter, dass man wissen will. Und das geht nicht, ohne dabei zu sein.
1: Lauf in die Küche.
2: André bereitet sich auf die zweite Runde vor. Seine Bewerbung wurde angenommen und nun stehen Tests und Prüfungen bevor. Vor dem Sportunterricht hat er keine Angst, aber vor Quantenphysik und Kinematik durchaus. Die Prüfungen umfassen 11 Fächer.
1: Ich habe besonders viel für Mathematik gelernt und seit 3 Monaten lerne ich Physik. Auf dem Arbeitsweg mache ich mir Notizen, wenn es hell ist. Wenn ich im Dunkeln zurückfahre, lese ich etwas, wie Mathematik oder Stereometrie. Ich interessiere mich für Fakten und Zahlen.
0: Man lebt nur einmal. Ich prüfe es später.
3: Du hast es falsch gelesen.
0: Nein.
3: Ein Adverb im Teich, Komma, wütend.
0: Da ist kein Komma.
3: Danke.
0: Deshalb lese ich es so, wütend im Teich. Natürlich möchte ich, dass alles so klappt, wie er es sich erhofft. Die Vorbereitung kostete so viel Mühe und Zeit.

0: Man hat mehr Angst, wenn man Veränderungen im Leben nicht akzeptieren kann. Aber dann sieht man, wie seine Augen leuchten und wie er sein Ziel verfolgt. Und dann verschwinden die Sorgen. Es ist seine Entscheidung. Er will das.
1: Vor einem Jahr bewertete ich, ob ich bereit bin oder nicht. Jeden Monat prüfe ich, was ich noch tun muss, um auf 100% zu kommen. 1,5 Jahre habe ich trainiert. Ich las die Geschichte des Weltraums und arbeitete an meinem Russisch. So viele Fächer, so viel zu tun. Es war hart, wenn ich jeden Abend lernen musste. Nicht mal Zeit zum Reden. Wie kann man kein Kosmonaut sein wollen? Jeder muss doch davon träumen. Manchmal stelle ich mir vor, ich wache auf und irgendwas stimmt nicht. Ich bin an einem ungewöhnlichen Ort. Ich bin schwerelos. Die Erde fliegt unter mir vorbei. Ich schaue mich um. Und auf der Raumstation zu sein. Dann bin ich glücklich.
0: Stress und Negativität loszulassen ist gut. Durch Bogenschießen kann ich mich entspannen. Ich bekam einen Brief, in dem stand, dass ich nicht alle erforderlichen Kriterien erfülle. Ich schrieb zurück und fragte, welche Kriterien ich nicht erfülle. Die Antwort war, dass ich nur einen Abschluss in Naturwissenschaften habe. Ich antwortete, auf der Website steht Ingenieur, Technik oder Naturwissenschaften. Jemand antwortete, die Anforderungen seien eindeutig. Ingenieurwesen oder Technik. Und so endete unser Gespräch.
2: Irina war unter den 317 Bewerbern, die an der ersten Auswahlrunde gescheitert sind. Nur 103 Kandidaten schafften es in die zweite Runde.
3: Auf die Aufräumarbeit.
4: Margo und Ilja machen sich wieder auf den Weg.
5: Du hast doch bestimmt irgendwas vor.
6: Ich schlage vor, wir fahren irgendwo hin. Wir waren im Sommer unterwegs, dann sollten wir auch im Winter reisen.
4: 5500 Kilometer mit dem Auto. Von Moskau bis zum Baikalsee.
6: Augen zu, 2, 3.
4: Auf dem Weg dorthin erwarten Sie neue Bekanntschaften, überraschende Erkenntnisse und Abenteuer.
7: Prima, ich mache euch heute zu Knödelfeen.
5: Oh, du bist heute eine Knödelfee.
4: Das ist das wahre Russland, wie Sie es mit eigenen Augen sehen sollten.
5: Hier fängt Sibirien an.
6: Hurra!

0: Diese Runde vor Ort dauerte mehrere Monate. Ärzte, Trainer, Experten und Psychologen prüfen die angehenden Kosmonauten auf Herz und Nieren.
1: Die Prüfung vor Ort umfasst auch eine mündliche Prüfung, 3,5 Stunden lang. Es gibt viele Themen, alle 20 Minuten ein neues. Den Psychologen werde ich nicht vergessen.
2: Fast 400 Fragen und Aufgaben, die das Gedächtnis, die Reaktionszeit und die geistige Beweglichkeit testen.
1: Einige Fragen werden ziemlich aggressiv gestellt, um dein Selbstvertrauen zu testen.
2: Sie wiederholen Fragen, um zu sehen, ob du lügst oder nicht.
1: Es gibt keine Pause. Ein Test nach dem anderen, 7 oder 8 Stunden. Bei manchen Tests messen sie deinen Puls und sagen, deine Herzfrequenz ist über 120, beruhige dich, wir können nicht anfangen. Und du denkst, beruhige dich, wenn wir nicht anfangen, geht das nie zu Ende.
0: André und Konstantin haben fast 1,5 Jahre auf diesen Tag gewartet. Alle Prüfungen liegen hinter ihnen, sie sind im Finale. Bald gehen sie ins Sternenstädtchen, um zu erfahren, wer Kosmonaut wird.
3: Wir machen uns Sorgen. Wir haben ein ganzes Jahr damit verbracht. Es war stressig, so viel Arbeit. Ich will, dass er angenommen wird. André ist hartnäckig. Wenn er sich etwas in den Kopf gesetzt hat, zieht er es bis zum bitteren Ende durch.
2: Die Frage war nie, wo willst du hin oder warum brauchst du das? Dann sagte meine Frau, komm nicht zurück, wenn sie dich nicht nehmen. Ich mache das nicht nochmal mit, wenn du einen neuen Traum hast.
1: Ich bin dann weg.
3: Schick mir eine SMS.
1: Du hast vielleicht die Chance, ein ganz neues Leben zu beginnen, in dem du für die Raumfahrt trainierst. Ich sage das und kann immer noch nicht glauben, dass es passiert. Egal wie es ausgeht, an diesem 9. August 2018 werde ich mich mein ganzes Leben lang erinnern. Alle anderen Kandidaten fühlen genauso.
2: Ich denke nicht dran, dass ich nicht angenommen werde. Ich versuche nicht dran zu denken. Ich denke darüber nach, angenommen zu werden und was als nächstes passiert, wie es losgeht, wohin ich gehe, was ich mache. Darüber denke ich nach.
1: Hier sind wir.
0: 13 Kandidaten, aber nur 8 werden angenommen. Die letzte Herausforderung. André hat die höchste Punktzahl und liegt vorne.
2: Die Vorstellung, Kosmonaut zu werden, begleitet mich schon seit meiner Kindheit. Auf einer Exkursion zum Kosmonautentrainingszentrum haben wir uns einen Raumanzug angesehen. Ich schaute ihn mir an. Wie wäre es, ihn zu tragen? Wie sehen die Hände aus? Da stellte ich mir vor, wie es wäre, in diesem Anzug im Weltraum zu sein. Ich erinnere mich an den Moment, als sie die Ergebnisse verkündeten. Mein Herz raste. Aus dem Augenwinkel sah ich, wie sie neben mir aufstanden. Einer, dann zwei, ein dritter. Ich wartete darauf, dass sie meinen Nachnamen sagten. Am Ende hörte ich, das war's. Ich wusste, ich saß noch. Ich hätte vor Scham im Boden versinken können.
1: Es gab eine plötzliche Pressekonferenz und wir standen einfach nur da. Die Kameras waren auf uns gerichtet und wir waren in Gedanken versunken. Ich wusste, ich hatte es geschafft.
4: 13 Kandidaten in der letzten Runde. Von 13 wurden 8 ausgewählt und vorgestellt.
1: Man bekommt Gänsehaut. Du versuchst, deine Emotionen zu kontrollieren, damit niemand denkt, du bist ein impulsiver Typ.
5: Ihr seid jetzt ein Team.
1: Im Radio hieß es, wir sind es. Dein Name kommt im Radio, das sind die neuen Kosmonauten. Ich glaube es noch nicht ganz. Unglaublich. Ich weiß, es ist offiziell und so. Man möchte in den Wald rennen und laut schreien, damit es niemand hört.

0: Verlagere dein Gewicht in die Mitte. Drücke deine Beine zur Seite. Sascha, mehr zur Seite. Fersen schließen. Alle bereit? Lass uns eine große Runde drehen.
1: Wir lernen von 9 Uhr morgens bis 18 Uhr abends, ein normaler Arbeitstag. Wir haben alle 2 Wochen eine Prüfung. Flugtheorie, Ballistik.
2: Seit 3 Monaten wird Konstantin zum Kosmonauten ausgebildet. Der Zeitplan ist so voll, dass er ins Sternenstädtchen zog und nur an den Wochenenden nach Hause fährt.
3: Mein Leben hat sich nicht sehr verändert. Wir sehen uns nur seltener. Ich habe jetzt so viel mehr Zeit, die ich ganz für mich selbst nutzen kann. Andere sind in einer anderen Situation. Ihre Frauen sind mitgekommen und sie leben zusammen. Aber wir nicht. Er kommt am Freitagabend zurück und geht am Sonntagabend. Du hast einen Anzug. Cool.
1: Kosmonautenuniform.
3: Ja. Trägst du das zu Hause?
1: Überall.
3: Komm her.
1: Hey.
3: Hey.
1: Passt gut. Ich kann meine Knie beugen.
3: Blau steht dir.
1: Taschen und alles. Eine Uniform, damit die Leute wissen, dass du ein Kosmonaut bist.
3: Wir wissen es.
1: Es ist nicht einfach, darin zu pinkeln. Man muss alles ausziehen. Da muss ich jetzt hin.
3: Was hast du heute gemacht?
1: Fitnesstests.
3: Hast du gesagt?
1: 6.
3: Was hast du gemacht?
1: Den Romberg-Test, unerwartet.
3: Okay.
1: Dann den Hüftstoß.
3: Haben alle bestanden?
1: Ja.
3: Gut gemacht. Vorbeugende Behandlung?
1: Impfungen.
3: Kulturwissenschaften. Endlich wirst du kultiviert.
1: Das Interessanteste kommt 2019.
3: Überlebenstraining, 21. bis 23. Januar.
1: Siehst du das? Priboy, empfangen.
4: Priboy, guten Morgen. Ich bin oben in der Wartezone. Höhe 600 Meter. Zur Landekapsel bewegen. Kapselrampe vor Ort. Wir holen euch mit dem Hubschrauber ab. Verstanden?
1: Verstanden. Fliege zur Kapsel. Ich kann Machetenspuren hinterlassen. Ich gehe zuerst.
2: Die Kosmonauten lernen das Überleben in der Wildnis, bei einem Absturz in einem abgelegenen Wald. Sie leben schon seit 2 Tagen in diesem Fallschirmzelt.
1: Priboy an 304, auf dem Weg zur Kapsel.
5: Beinverletzung.
1: Wie sieht's aus? Was ist los? Wo tut es weh?
5: Es tut weh.
1: Hier?
5: Ja.
6: Ich diagnostiziere eine Schienbeinfraktur.
1: Dein Bein wird taub, das ist normal. Sergej hat seltsamerweise 2 Knochen. Okay?
7: Sergej, jetzt bist du ohnmächtig geworden.
6: Du bist ohnmächtig geworden?
5: Anscheinend.
1: Er atmet, aber er ist bewusstlos. Wir brauchen Hilfe.
6: Gut, los.
1: Los. Da lang?
6: 1, 2, 3, schieben. 1, 2, 3, schieben.
4: Priboy, Übung beendet.
1: Übung beendet, verstanden. Hurra!
4: An alle, die zuhören, an alle fortschrittlichen Menschen. Glückwunsch an Priboy zum erfolgreichen Abschluss der Ausbildung. Prost, Kollegen.
7: Herzlichen Glückwunsch.
1: Danke.
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0: 150. Der Motor der zweiten Stufe läuft einwandfrei.
1: Versagen der Triebwerke.
0: Versagen der Triebwerke.
1: Das war ein kurzer Flug.
2: Schock. Natürlich gefiel es mir nicht. Ich mochte nicht, wie ich reagierte. Ich war ganz nervös, weil ich dachte... Er blieb aber ganz ruhig. Er sagte, wir müssen die Ursache finden. Wenn wir die Ursache finden, wissen wir, wie wir dafür sorgen, dass es nicht wieder passiert. Er verhält sich jetzt wie ein echter Kosmonaut.
3: Hier bin ich.
4: Los. Sie wissen, wie Sie reinkommen?
3: Ja.
4: Es ist wie Motorradfahren. Man steigt auf und fährt los. Fast dasselbe.
3: Das ist zum Lenken beim Sinkflug?
4: Ja. Es ist das fünfte Programm. Wenn man wirklich nach Hause will, ein dringender Sinkflug.
3: Knopf oder Hebel?
4: Ein Knopf, versuche es.

Ich bin glücklich. Ich mache, was ich immer wollte. Man weiß, dass man Schwerelosigkeit erleben wird. Je größer der Schwung, desto stärker der Schub. Wenn du stoppst, hast du noch Massenträgheit. Man stößt sich ab und muss warten, bis man auf etwas trifft. So stelle ich mir das jetzt vor. Ich weiß, dass ich vielleicht fliegen kann, wenn ich sehr viel Glück habe, in 6 Jahren, nicht früher. Wenn ich weniger Glück habe, sind es 10 bis 11 Jahre, vielleicht sogar 12 bis 14. Wenn man Pech hat, fliegt man gar nicht. Aber ich habe das Gefühl, dass es klappen wird.

0: Der bedeutendste Gerichtsprozess der Weltgeschichte. Die Strafverfolgung der Kriegsverbrecher des Dritten Reiches.
1: Die sowjetische Anklage verfügt über umfangreiches Beweismaterial, das dem Gericht vorgelegt wird.
0: Innerhalb von 10 Monaten wurden genügend Beweise gesammelt, sodass heute, 80 Jahre später, niemand mehr daran zweifeln kann, dass Faschismus und Nationalsozialismus das größte Übel sind, das der menschliche Geist hervorbringen konnte. Die Hauptanklagepunkte lauteten Verbrechen gegen den Frieden, Verbrechen gegen die Menschlichkeit und Kriegsverbrechen.
2: Der Begriff Völkermord wurde nicht in das Urteil des Nürnberger Tribunals aufgenommen.
3: Im Rechtsspruch der Nürnberger Prozesse wird jedoch anerkannt, dass es einen Plan gab, die besetzten Gebiete der Sowjetunion von ihrer ursprünglichen Bevölkerung zu säubern, um sie anschließend durch Deutsche zu kolonisieren.
4: Der große Vaterländische Krieg war in der Tat ein Krieg, in dem die physische Vernichtung der Völker der UdSSR auf dem Spiel stand.
5: Ja, es wird ein harter Weg.
4: Die schießen wieder den ganzen Tag. Schau nur. Ein Blitz, Rauch und Qualm. Schließlich ist ein Teil des Beins weg.
5: Das Gehirn sendet ein Signal, aber das Bein ist weg. Es ist schwer natürlich.
6: Langsam, langsam.
7: Ich dachte nur, ich schlage einfach mit der Faust zu, um sie vom Himmel zu holen.
5: Ja, es schmerzt. Es ist erschütternd. Eine Gliedmaße ist abgerissen.
8: Alias, bist du am Leben?
5: Ja.
4: Mir fehlt also ein Bein? Das ist nicht tödlich.
7: Ich bin sicher, dass ich meinen Platz im Leben finden werde und eine Möglichkeit von Nutzen zu sein.
4: Das Wichtigste ist, dass man weiterlebt.
5: Alle haben es geschafft.

0: In Cheboksary besuchten wir einen jungen Mann, der Wollschweine züchtet und sie zu Serrano-Schinken verarbeitet. Hört sich nicht sehr human an.
1: Hört sich aber lecker an. Natürlich wollten wir ihn und seinen Betrieb näher kennenlernen. Das war nicht einfach.
2: Hallo.
0: Hallo.
2: Ich bin Shenya.
0: Margarita.
1: Ilja.
2: Herzlich willkommen in Chuvashien auf der Chuvayevo Ranch in Shumikovo. Mein Bruder und ich betreiben diese Ranch seit 2019. Wir stehen noch ziemlich am Anfang, deswegen ist es im Winter noch nicht so einfach, hierher zu kommen.
0: Aber der Niva schafft das.
2: Ein Niva kommt überall durch.
1: Genau.
2: Ich möchte euch unsere besondere Schweinerasse zeigen.
0: Ja, man hat uns mit Wollschweinen hierher gelockt.
2: Hier, habt ihr schon einmal solche Schweine gesehen?
0: Nein.
1: Ich schon.
0: Wollschweine?
1: Ja, im Internet.
0: Ich habe solche Schweine noch nie gesehen, weder im Internet noch sonst wo. Wer bist du denn?
2: Sie haben alle Namen. Wie ihr seht, sind ihre Ohren gechippt. Sie heißen Mickey, Nicky, Piggy, Bonnie und Lissy.
1: Wie heißt das hier?
2: Ich denke, das ist...
1: Weißt du auch ohne Chip, wer wer ist?
2: Ohne Chip ist das wahrscheinlich Nicky.
0: Sie sagt aber nein.
2: Das gefährlichste Alpha-Weibchen ist das dunkelhaarige Schwein, Bonnie. Sie kommandiert hier alle herum. Das hier sind Mangalitsa-Schweine. Diese Schweinerasse wurde 1850 in Ungarn für Regionen und Länder mit kaltem Klima gezüchtet. Diese Schweine werden nicht in Schweineställen gehalten. Sie brauchen Freilandhaltung.
0: Auch bei minus 30 Grad?
2: Das mögen sie sogar.
1: Müssen sie im Sommer geschoren werden?
2: Nein, sie verlieren ihr Fell wie Hunde.
0: Sie leben also das ganze Jahr im Freien?
2: Das ganze Jahr lang.
0: Ohne Ställe?
2: Ich habe extra eine 16 mal 16 Meter große Koppel gebaut, damit sie Auslauf haben. Wenn sie in einem kleinen Pferch liegen und schlafen würden, würden sie einfach nur fett werden. Durch Bewegung entstehen Fleischstreifen in ihrem Fettgewebe. Spanier stellen Serrano-Schinken jetzt übrigens auch aus ungarischen Mangalitsa-Schweinen her, weil ihr Schweinefleisch marmoriert ist.
0: Was ist marmoriertes Schweinefleisch?
1: Warum nennst du das Ranch?
0: Bleiben wir erstmal bei den Schweinen. Marmoriertes Rindfleisch kennt man ja, aber Schweinefleisch?
2: Wir alle kennen marmoriertes Rindfleisch, aber es gibt auch marmoriertes Schweinefleisch, marmoriertes Hammelfleisch und marmoriertes Ziegenfleisch.
1: Sind sie alle marmoriert?
2: Hier ist vor allem wichtig, dass man aus einem, grob gesagt, normalen asiatischen Schwein keine leckere Delikatesse machen kann. Unser Schweinefleisch ist auch aufgrund der Kälte marmoriert, denn wenn die Schweine frieren, wärmen sie sich durchs Fressen. Es bildet sich Fett. Wenn den Schweinen warm ist, wächst das Fleisch. Bei Kälte das Fett. So entstehen Streifen im Fleisch. Der Geschmack ist ganz anders. Vom Geschmack her unterscheidet sich ihr Fleisch stark vom herkömmlichen Schweinefleisch. Das wäre Nummer eins. Zweitens hat das Fleisch einen hohen Fettanteil und ist aufgrund der Streifen marmoriert. Und drittens hat ihr Fleisch einen niedrigeren Cholesteringehalt.
0: Es ist also auch noch gesünder.
2: Es ist ganz anderes Fleisch. In Russland züchten wir bei unserem Wetter oft nackte Schweine, die warme Ställe brauchen. Da muss man die Temperatur im Auge behalten. Hier baut man einfach eine Koppel. Die Schweine fressen Wiesenheu, Treber, Früchte und Gemüse. Diese Woche werden sie mit Korn gemästet. Diese 300 Kilogramm reichen ihnen für eine Woche. Dazu noch das Heu. Zum Schlafen haben sie sich eine Grube gebuddelt, wo sie dann wie Wildschweine eng umschlungen schlafen.
0: Die Haltung ist also recht günstig, oder?
2: Zum einen ist sie nicht sehr aufwendig.
1: Hört sich alles recht teuer an.
2: Ja, aber...
1: Nun, der Treber ist ja nicht umsonst.
2: Natürlich nicht.
0: In diesem Leben ist nichts umsonst.
2: Treber kostet weniger als Korn, weil das Rückstände nach der Bierproduktion sind.
0: Ach so.
2: Ja, schaut mal. Er ist so warm, dass da sogar Dampf aufsteigt.
0: Ich will nicht.
2: Er ist richtig warm.
0: Ja, wie kommt das?
2: Er ist noch frisch, direkt aus der Bierbrauerei. Das nennt man Biertreber. Damit werden wir sie jetzt füttern. Biertreber besteht aus den Rückständen von gemahlenem Malz und Gerste, die beim Brauen benutzt werden. Seht ihr? Sie lieben ihn.
0: Ja.
1: Sie werden danach aber keine Trinklieder grölen, oder?
0: Werden Sie dadurch betrunken? Ist das das Geheimnis eines leckeren Serrano-Schinkens? Übrigens, welche Importprodukte ersetzen wir hier?
2: Was Importsubstitution angeht, so teste ich diese Schweinerasse bereits seit einem Jahr. Vor einem Jahr habe ich diese Schweine aus einer anderen Region hierher nach Chuvashien gebracht. Bisher habe ich hier nur Weibchen. Bevor ich mich der Schweinezucht gewidmet habe, war ich vorher 20 Jahre lang in der Gastronomie tätig. Ich bin Koch von Beruf. Seit 2009 war ich Chefkoch. Dass ich mich auch noch mit der Schweinezucht beschäftige, liegt daran, dass seit Beginn des Embargos viele Delikatessen und Produkte nicht mehr verfügbar waren. Viele Käsesorten sind aus den Regalen verschwunden, aber mittlerweile gibt es hervorragende russische Käsespezialitäten.
0: Ja.
2: Weichkäse, Hartkäse, Halbhartkäse, deswegen lohnt es sich, seine eigene Produktion aufzubauen. Ich dachte mir also, ich sollte selbst versuchen, Schweine zu züchten und Delikatessen aus Schweinefleisch zuzubereiten.
0: Diese ganzen Sanktionen und Embargos führen also dazu, dass Leute anfangen, etwas Eigenes zu erschaffen.
2: Sie sind auf jeden Fall von Nutzen.
1: Aber nur, wenn man nicht faul ist.
0: Das versteht sich von selbst, wenn man die nötige Motivation hat.
2: Ja, außerdem suche ich mir Schweinerassen aus, die wenig Pflege brauchen.
1: Gehört euch der Abschnitt bis zur Straße?
2: Diese 1,5 Hektar gehören uns. Weitere 4,5 Hektar pachten wir. Dort am Abhang werden nubische Ziegen und Lakornschafe grasen, die hochwertiges, marmoriertes Fleisch geben werden. Dieses ganze Gehege wird umzäunt sein. Mein Ziel ist es, dafür zu sorgen, dass Touristen hierher kommen.
0: Wird es hier auch ein Hotel geben?
2: Hier am Abhang werden 5 Banja-Häuser stehen. Es wird ein separates Hotel geben.
1: Entschuldigung, darf ich kurz fragen, warum heißt das hier Ranch?
2: Warum Ranch und nicht Farm?
1: Nein, auch nicht Farm. Warum nicht Bauernhof?
0: Warum nicht Kolchose?
1: Nein, doch keine Kolchose.
2: Wahrscheinlich ist der Hauptgrund, dass sich Ranch cool anhört.
1: Das stimmt.
2: Außerdem kann eine Ranch mehrere Farmen, mehrere Grundstücke verschiedener Farmen mit einschließen. In unserer Familie hat es sich so ergeben, dass jeder sein eigenes Unternehmen hat und der Name Ranch.
0: Umfasst alles?
2: Er vereint alles. Bei unseren Bemühungen werden wir auch vom Landwirtschaftsministerium unterstützt.
1: Genau, das wollte ich noch fragen.
0: Das sind wirklich ehrgeizige Projekte.
1: Ohne Staatshilfe wäre das schwer.
2: Ja, ohne staatliche Unterstützung wäre dieses Projekt sehr schwer zu stemmen. Unsere Finanzierung beziehen wir aus 3 Quellen. Eigenkapital, Investoren und Finanzhilfe. Wir planen 10 Jahre im Voraus. Unser Projekt hat also eine 10-jährige Laufzeit, während wir hier eine kleine eigenständige Ranch aufbauen wollen.
0: Merkt man, dass der Staat daran interessiert ist, euch zu unterstützen?
2: Es ist wirklich unfassbar, wie sehr der Staat dieses Jahr darauf versessen ist, uns Geld zu geben. Nehmt das Geld. Wir wollen euch unterstützen. Wir suchen solche Projekte wie das hier. Erzählt uns mehr davon. Hey, warum knabberst du mich an?
1: Das geht auch von der Administration aus, oder?
2: Die Administration der Republik Tschuwaschien und die Administration der Stadt kommen hierher zur Besichtigung. Es sind ja nur Schweine, was soll man da groß besichtigen? Aber sobald die hier sind, sagen sie, wow, solche Schweine haben wir noch nie gesehen. Ich würde vorschlagen, dass wir ein Stück weiterfahren zum Restaurant, wo wir all unsere Vlogs filmen. Dort können wir zu Mittag essen, den Schinken verkosten und uns weiter unterhalten.
1: Nichts wie hin.
0: Ja, ich bin schon am Verhungern.
1: Wir haben was Süßes im Auto.
0: Nein, ich will schon was Richtiges.
1: Schweinefleisch, wir kommen.
2: Aber bevor wir etwas essen können, müssen wir erst Ihnen etwas zu fressen geben.
0: Los, füttern wir Sie.
2: Die Fütterung ist eigentlich ziemlich einfach.
1: So, das war's. Sie sind satt.
2: Jetzt kommt der warme Brei.
1: Direkt auf den Rücken?
2: Damit ich mich nicht die ganze Zeit nur um sie kümmern muss, suche ich nach Futter, das nicht zerkleinert oder gekocht werden muss und von dem man ihnen direkt 300 Kilogramm in die Koppel werfen kann, ohne dass sie sich bis zum Umfallen vollfressen. Sie fressen etwas, bis sie satt sind und gehen schlafen. Wenn sie dann abends aufwachen, können sie den Rest fressen. Das hier reicht ihnen für eine Woche. Dazu noch das frische Wiesenheu mit Gräsern. Wir haben hier in Tschuwaschien eine hervorragende Mischung an verschiedenen Gräsern. Unsere Schweine fressen hier Heu. Habt ihr so etwas schon mal gesehen?
1: Du schmeißt den ganzen Ballen auf einmal rein?
2: Sie zerteilen ihn dann selbst, ja.
1: Richtige Wunderschweine.
0: Ja, echt. Wie oft siehst du nach ihnen?
2: Wir füttern sie einmal am Tag. Das heißt, wir kommen jeden Abend her. Entweder komme ich selbst oder mein Bruder oder einer unserer Helfer. Wir füttern sie einmal täglich.
1: Wieder direkt auf den Rücken. Margot, schau mal, wie das abläuft.
0: Das hier kann ich bestimmt hineinwerfen.
1: Wie kann man nur so ungeschickt sein?
0: Es ist hängen geblieben. Gleich klappt's.
2: Ich bin sogar auf ihnen geritten.
1: Das wollte ich noch fragen. Ich habe schon immer geträumt, mal Schweine zu reiten. Dürfen wir?
2: Klar.
0: Los, geh schon.
1: Ja, warum nicht? Einen Versuch ist das wert. Das sind immerhin Wollschweine. Das darf man sich nicht entgehen lassen.
2: Mich kennen Sie ja. So, man kann sich draufsetzen.
1: Los geht's. Soll ich es bei dem haarlosen Schwein da versuchen? Komm her.
2: Das da nicht.

0: Gut, ich habe genug. Shenya, du bist wirklich ein Schweinereitprofi.
1: Ja.
0: Bei mir wollen sie nicht.
2: Meine Güte, Ilya.
0: Schimpf und Schande, oder was?
2: Ja.
0: Kann ich mal ein Schwein zureiten? Also, wollen wir? Gehen wir Prosciutto essen. Ich habe versucht, auf einem Schwein zu reiten, hatte aber keinen Erfolg.
2: Auf diesem Schwein?
0: Auf allen. Außerdem mit den schwarzen Ohren. Das ist deren Anführer und mit dem sollte man sich lieber nicht anlegen. Sonst macht er aus mir Prosciutto.
2: Was für Schweine sind das denn?
0: Das sind Wollschweine.
2: Nichts Besonderes, einfach nur Wollschweine.
0: Einfach haarige Schweine, die bei minus 50 Grad nicht frieren. Aber sonst, ja, nichts Besonderes. Wollschweine.
2: Ich möchte auch eine Ranch haben und hier Tourismus betreiben.
0: Cheboksari ist ein Ort, wo alle Träume wahr werden, Margo.
2: Merke ich schon.
0: Das ist der Jackpot. Mich, Schweine und eine Niva zusammen sieht man nicht alle Tage.

0: Man hat uns eingeladen, die bereits fertige Produktion in einem Restaurant in Cheboksary zu verkosten, wo Zhenya seine kulinarischen Träume wahr werden lässt. Es schmeckt jetzt schon gut.
1: Zhenya, wer bezahlt das alles?
2: Das geht alles aufs Haus.
1: Dann packt mir bitte eine Schweinekeule zum Mitnehmen ein.
0: Also erzähl mal, was hat es damit auf sich?
2: Wir haben die Schweine ja schon gesehen.
1: Das ist alkoholfreies Bier, oder?
2: Ja, es ist alkoholfrei. Wir waren auf der Farm, haben die Mangalitsa-Schweine gesehen, die marmoriertes Fleisch geben. Und nach einjähriger Reifezeit in einer speziellen Halle ist der Schinken fertig. Zuerst wird das Fleisch gepökelt, dann kommt es in eine Reifehalle. Am Ende wird daraus ein gereifter und luftgetrockneter Schinken.
1: Ist das wirklich eure erste Schweinekeule?
2: Das ist die erste Charge, aber die zweite Schweinekeule. Ihr seid die Ersten, die mal Prosciutto probieren dürfen.
0: Ist es wegen dieser Streifen marmoriert?
2: Man kann hier in der Mitte die Fettschicht sehen. Bei dieser Schweinerasse ist der Speck besonders wichtig, weil das Speckschweine sind. Ihr Speck ist deswegen besonders lecker. Probieren wir?
0: Ja, mit den Händen?
2: Ja.
1: Was machen denn die Gabeln hier?
2: Spürt ihr das Aroma, das vom Schinken ausgeht?
0: Sehr lecker.
2: Er schmilzt praktisch im Mund, oder?
0: Ja.
2: Er lässt sich leicht zerreißen und schmilzt regelrecht im Mund. Ein perfektes Beispiel für Importsubstitution. Italienischer Prosciutto in Tschuwaschien.
0: Das ist kein bisschen schlechter als das Original.
2: Danke.
0: Ich würde sogar sagen, besser.
2: Interessant ist hier der Vergleich mit Serrano-Schinken. Warum ist Prosciutto kein Serrano-Schinken? Weil der nämlich aus alten Schweinen hergestellt wird. Deswegen sieht man immer diese gigantischen Schweinekeulen.
1: Aus alten Schweinen?
2: Aus alten, also aus erwachsenen Schweinen.
0: Unsere Schweine sind jung, wenn ich bitten darf.
2: Prosciutto wird aus jungen Schweinen hergestellt, solange das Fleisch noch marmoriert ist. Nach einem oder anderthalb Jahren verschwindet die Marmorierung. Die Herstellung von Prosciutto nach italienischer Art ist insofern weniger aufwendig, dass man ihn mit einer Aufschnittmaschine schneiden kann. Ich richte mich danach, was einfacher ist. Prosciutto ist zwar alles andere als einfach zu machen, aber trotzdem nicht so aufwendig wie Serrano-Schinken, was das Servieren angeht. Denn man braucht extra jemanden, der den Schinken serviert. Prosciutto ist auch einfacher, was das Aufschneiden, die Aufbewahrung und das Verpacken angeht, weil ich das Fleisch vakuumverpackt in Scheiben verkaufen kann.
1: Kaum jemand kauft ja direkt 5 Kilogramm ein.
2: Natürlich nicht.
0: Wo wird das denn verkauft?
2: Da werde ich später über meine eigene Webseite verkaufen, die ich gerade aufbaue. Dort wird man Prosciutto kaufen, der sich zum Transport eignet. Das wird also ein gastronomisches Souvenir sein, das man kaufen und nach Hause mitnehmen kann.
0: Wird man das auch aus Moskau bestellen können?
2: Ja, kein Problem.
0: Das ist sehr wichtig.
2: Wichtiger ist hier vor allem, dass die einzigen Zutaten hier Fleisch und Salz sind, sonst nichts. Die Idee ist hier, den Geschmack des salzigen Fleisches zu kosten und ihn dann mit einer süßen Frucht zu kontrastieren und zu unterstreichen. Deswegen wird Prosciutto mit Früchten serviert. Beim Serrano-Schinken ist das nicht der Fall.
0: Die Besonderheit unseres russischen Prosciutto ist also dieser Speck, der entsteht, wenn die Schweine frieren?
2: Ja.
0: Ist das dieser Speck hier?
2: Ja. Als das Embargo verhängt wurde und keine bezahlbaren Delikatessen mehr geliefert wurden, habe ich beschlossen, mir meine eigenen Delikatessen zu machen.
0: Das klappt bei dir hervorragend.
2: Danke.
1: Zhenya, auf den Erfolg deines Unternehmens.
0: Und auf die ungarischen russischen Schweine.
1: Und auf weitere ehrgeizige Projekte.
2: Vielen Dank.

0: Da sich der Tag schon dem Ende zuneigte und wir keine besonderen Pläne für den Abend hatten, hat man uns eine weitere Attraktion angeboten. Einen angenehmen, gesunden und vor allem sehr russischen Zeitvertrieb. Man hat uns in die Banja eingeladen. Und so eine Einladung kann man nur schwer ausschlagen, was wir sowieso nicht vorhatten.
1: Margot, wir fahren diesem Auto hinterher, in dem Shenya sitzt. Und wohin fährt er uns?
0: Er fährt uns zur Banja.
1: Absolut richtig.
0: Aber es ist nicht nur eine Banja, sondern...
1: Unser Dampfbad wird ein Super-Mega-Champion des Banja-Sports organisieren. Ist das richtig so?
0: Banja-Kunst heißt das.
1: Der Champion der Banja-Kunst. So richtig?
0: Der russische Champion des Banja-Handwerks 2021.
1: Verstehe. Ich frage mich, was es da für Kriterien gibt. Wer es am längsten in der Banja aushält? Oder wer die größten Birkenrute hat? Keine Ahnung. Aber es sieht so aus, als würden wir das gleich herausfinden. Riechst du das Dampfbad schon?
0: Ja.
1: Wir sind da.
0: Wie das alles duftet.

0: Margo, wie fühlst du dich?
1: Gut. Oh Gott.
0: Bist du jetzt wie neu geboren?
1: Ja, aber noch nicht geboren, irgendwo dazwischen.
0: Ich gehe als Nächster.
1: Ich kann gerade nicht sprechen.
0: Na dann, viel Spaß.

Nachdem wir uns in La Baña erholt und frische Kräfte getankt hatten, fuhren wir am nächsten Tag weiter. Unser Weg führte uns in die schöne Stadt Chistopol, wo sich die Uhrenfabrik Vostok befindet. Genau das war unser nächstes Ziel. Die Geschichte der Uhrenherstellung in Chistopol beginnt im Herbst 1941, als die Evakuierung der Moskauer Uhrenfabrik nach Chistopol angeordnet wurde. Im Winter 1942 laufen die ersten speziell für die Front hergestellten Produkte vom Band. Und bereits im Februar 1943 gehen in der Fabrik die ersten Männerarmbanduhren der Sowjetunion in Serie.

0: Ich das öffnen oder sollte man sie zuerst kaufen? Heute ist Vostok die einzige Uhrenfabrik in Russland, bei der die Herstellung von Uhrwerken und mechanischen Armbanduhren auf dem Prinzip der Kreislaufwirtschaft beruht. Die Uhren von Vostok sind nicht nur im Weltall gewesen, sondern wurden auch in der Tiefsee erprobt, wo sie bei starken Druck- und Temperaturveränderungen zum Einsatz kommen. Die Uhren halten allen Belastungen stand und zeigen stets die richtige Zeit an. Allen Widerständen zum Trotz.
1: Das ist eine wirklich luxuriöse Uhr. Man hat mir gesagt, sie kostet 8.000 oder 9.000 Rubel.
0: Ja.
1: Aber das Design ist nichts für mich. Und die hier, das ist ein ähnliches Modell.
0: Also, wenn du dir dazu noch eine Goldkette kaufst.
1: Die hier ist echt schön.
0: Schau mal, auf dieser Uhr steht Vostok 67. Man hat mir gesagt, sie wurde als Jubiläumsuhr herausgegeben, weil da die Marke Vostok ihren Anfang nahm.
1: Die hier ist auch richtig schick.
0: Ja, wirklich schick. Die gehört zu einer exklusiven Serie.
1: Echt klasse, aber dir steht sie leider nicht.
0: Eine Spezialserie.
1: Ja, aber dir steht sie nicht.
0: Wollen wir falschen gehen?
1: Okay, welche willst du? Ich nehme diese hier.
0: Ich nehme die beiden hier.
1: Willst du falschen?
0: Ich will's probieren.
1: Okay, falschen wir mit dem Generaldirektor. Herr Kratschow, Vostok gibt es seit 1942. Was ist in dieser Zeit passiert? Welche Produktionsserien hat es gegeben und welche Bestseller haben Sie heute?
2: 1943 begann die Entwicklung und Produktion der legendären Kirovsk-Uhren K43. Das war die Geburtsstunde der Uhrenfabrik in Tschistopol. Seitdem wurden sehr viele verschiedene Modelle entwickelt. 1952 wurden die ersten Präzisionsuhren Modell Karma hergestellt, die sogar bei der Ausstellung in Leipzig vorgestellt wurden. 1957 wurden die Modelle Saturn, Kosmos, Mir und Wollner entwickelt. Die erste Vostok-Uhr wurde auch zu der Zeit angefertigt. Sie hatte Kaliber 28, also K28. Die Geschichte der Marke Kommandierski nimmt im Jahr 1965 ihren Anfang, als auf Bestellung des Verteidigungsministeriums die ersten Kommandierski-Armbanduhren entworfen und produziert worden sind.
1: Aber heute werden sie nicht nur vom Verteidigungsministerium benutzt, richtig?
2: Heute ist das eine ganz gewöhnliche Marke, die von jedem erworben werden kann.
0: Apropos Marken. Der Markt ist ja übersättigt. Wie geht ihr damit um? Obwohl ausländische Marken Russland verlassen, bleibt der Markt trotzdem übersättigt. Sogar was russische Marken angeht. Aber trotzdem schafft es eure Fabrik, ihre Kundschaft zu erhalten und leistet wirklich hervorragende Arbeit.
2: Ich würde sagen, das ist eine Frage des Preis-Leistungs-Verhältnisses. Die Menschen, die unsere Uhren lieben, tun das aber nicht nur wegen des Preises, sondern auch wegen ihrer Geschichte. Wir sind die einzigen, die in Russland mechanische Uhren produzieren. Ein besonderes Merkmal der Effektivität unserer Produktion ist dabei die Kreislaufwirtschaft.
1: Das hier ist der erste Abschnitt der Produktionsphase. Was genau passiert hier?
3: Das ist die Aufbearbeitungsabteilung. Das ganze Metall, das in die Fabrik geliefert wird, kommt hier an und wird geschnitten, bearbeitet und geschleift, sodass es in unseren Werkstätten verarbeitet werden kann.
1: Was sind das für Geräte? Wir haben Schilder gesehen, auf denen steht, dass sie in Deutschland hergestellt wurden, und zwar in der DDR.
3: Ja, das sind unsere Pressen, mit denen wir Rohlinge für unsere Werkstätten und Brücken herstellen. Damit werden auch Zifferblätter und Scheiben gepresst.
1: Die Werkzeugmaschinen kommen also aus Deutschland. Wie lange sind sie schon in Betrieb?
3: Die Geräte?
1: Ja.
3: Praktisch seit 1942.
1: Wahnsinn. Bei den Geräten gibt es also bisher keine Probleme mit Importsubstitution. Sie werden noch die nächsten 200 Jahre weiterarbeiten.
3: Sie funktionieren weiterhin. Das ist unserer Kraftmaschinenabteilung zu verdanken, die für die vorsorgliche Wartung und Reparatur der Werkzeugmaschinen zuständig ist. Sie führt planmäßige Maßnahmen zur Instandhaltung der Geräte durch und ersetzt rechtzeitig abgenutzte Bauteile. Das ist der Grund für die Langlebigkeit unserer Maschinen.
0: Die sind mittlerweile schon komplett russifiziert.
1: Nur das Schild ist noch da.
3: Das Schild ist noch dran, ja.
2: Wichtig ist noch zu sagen, dass das Uhren aus russischer Produktion sind und alle Bauteile zu 100% in Tschistopol hergestellt werden.
1: Das haben wir gesehen. Uns hat überrascht, dass ihr auch ziemlich viel exportiert habt, also dass der Export auch ganz gut lief.
2: Wir hatten gute Handelsbeziehungen mit Deutschland und Polen. Wir unterhielten lange und produktive Handelsbeziehungen zu Deutschland. Unsere Uhren wurden und werden auch jetzt dort verkauft. Ich denke, jetzt gibt es da eine gewisse rückläufige Tendenz.
0: Das Preis-Leistungs-Verhältnis funktioniert hier und dort?
2: Ich denke, dass man in der Europäischen Union keine mechanischen Uhren

0: und für den Preis, für den wir sie anbieten, finden kann. Niemand kann dort bei unserer Qualität preislich mit den Uhren von Vostok mithalten.
1: Wie hat sich der Binnenmarkt im letzten Jahr entwickelt?
0: Wir haben eine bestimmte Produktionsmenge festgelegt und die Produktionsgeschwindigkeit stabilisiert, so dass wir mit der Anzahl an Uhren, die wir zurzeit herstellen, zufrieden sein können. Wir halten also ein gewisses Nachfrageniveau aufrecht.
2: Wie ist die Situation bei der Beschaffung von Einzelteilen?
0: Alle Bauteile und alle Mechanismen kommen zu 100% aus russischer Produktion. Sie werden also alle vor Ort hergestellt.
1: Die Mechanik ist also komplett russisch. Aber wie sieht es mit dem Glas und dem Armband aus?
0: Wenn wir uns jetzt unser gesamtes Produktsortiment anschauen, so sind vielleicht beim äußeren Design von 1 oder 1,5% der teuren Produkte Komponenten verbaut, die wir in einer solchen Qualität nicht selbst produzieren können und daher bestellen müssen.
2: Wurden wir gerade entstaubt, oder?
3: Der Staub wird eingesaugt.
2: Oder wird der Staub nur aufgewirbelt und fällt wieder runter?
3: Nein, der Staub wird weggeblasen und eingesaugt. Wir befinden uns in der Montageabteilung. Hier findet die Endmontage statt, bei der alle Bauteile zusammengebaut werden. Am Ende der Produktionskette bekommen wir dann eine fertige Uhr.
1: Warum sind wir so angezogen?
3: Hier gelten Hygienemaßnahmen wie im OP.

0: Die Geschichte der Uhrenfabrik von Chistopol ist die Geschichte unseres ganzen Teams. Es ist wichtig, das zu verstehen. Es ist die Geschichte der vergangenen Generation und der heutigen Generation. Bei öffentlichen Auftritten betone ich immer, dass wir unserer Belegschaft, den Menschen, die hier arbeiten, unendlich dankbar sein müssen. Wichtig sind die Menschen, wichtig sind die Bürger Russlands, die uns mit Leib und Seele unterstützen. Ich selbst bin nur ein kleiner Teil des großen Ganzen.
1: Sie sind nur ein kleines Rädchen im Getriebe.
0: Ja, genau. Klasse. Wichtig sind die Menschen. Gemeinsam schaffen wir alles.
2: Was ist das denn? Sind das schon wieder Geschenke?
0: 4 Sorten Fisch aus der Kama.
3: Hier sind Süßigkeiten und Kasilikwurst.
1: Ist das alles für uns?
3: Ja, alles für euch.
1: Ihr bringt uns in Verlegenheit.
2: Das sieht richtig gut aus. Ilja, womit haben wir das verdient?
1: Keine Ahnung, womit wir solche Geschenke verdient haben. Vielen, vielen Dank.
2: Danke. Das ist alles meins.

0: Dieses Forschungsschiff ist jetzt auf einer sehr ungewöhnlichen Mission. Es soll sich einen Monat lang mit dem Eis treiben lassen.
1: Wir arbeiten in einer neuen Art von Station. Schiff und Eis, das ist unser Zuhause für die nächsten Tage, vielleicht Monate. Also macht euch bereit für die Drift.
2: Atmosphärentests der Erdoberflächenschicht, der Grenzschicht und die Ionosphäre.
0: Wir registrierten Temperatur, Salzgehalt, Druck, die Strömungsgeschwindigkeit und Richtung sowie hydrophysikalische Eigenschaften.
3: Am liebsten würde ich herumlaufen und schreien. Das Eis ist gebrochen. Da ist er. Ich sehe ihn.
4: Da vor dem Haus?
2: Auf der einen Seite waren Häuser und auf der anderen Seite die Pavillons.
0: Ich hatte keine Angst, weil ich nicht wusste, wovor.
3: Nicht gehorchen wirst der Stimme des Herrn, deines Gottes, dass du hältst und tust all seine Gebote und Rechte, die ich dir heute gebiete, so werden alle Flüche über dich kommen und dich treffen.
5: Das gesamte Land, das in den Händen der Weißen ist, ist gestohlenes Eigentum und muss an die Schwarzen zurückgegeben werden.
2: Wenn sie die Weißen loswerden, werden all ihre Probleme verschwinden. Die weiße Gemeinschaft ist sehr gierig, vor allem in Südafrika. Sie sind sozusagen unantastbar.
6: Weiße Farmer in Südafrika werden jeden Tag angegriffen.
2: Menschen werden zu Tode gefoltert, vor allem ältere Menschen.
7: Sie brachten mein Trommelfell zum Platzen, brachen meine Nase und meinen Wangenknochen.
8: Wie jede andere Rasse sind auch Weiße von der Kriminalität betroffen. Und auch wir sind betroffen.
5: Weiße Menschen leben wie Könige und Königinnen vom Schweiß und Blut der Schwarzen.
6: Was werden Sie zu Abend essen?
9: Heute haben wir nichts. Wir bitten meine Nachbarn um Essen.
2: Der Bürgerkrieg in Südafrika ist unvermeidlich.
3: Und ihr werdet nicht in der Lage sein, dies zu verhindern.

0: Der bedeutendste Gerichtsprozess der Weltgeschichte. Die Strafverfolgung der Kriegsverbrecher des Dritten Reiches.
1: Die sowjetische Anklage verfügt über umfangreiches Beweismaterial, das dem Gericht vorgelegt wird.
0: Innerhalb von 10 Monaten wurden genügend Beweise gesammelt, sodass heute, 80 Jahre später, niemand mehr daran zweifeln kann, dass Faschismus und Nationalsozialismus das größte Übel sind, das der menschliche Geist hervorbringen konnte.
2: Wir betrachten Nürnberg als einen Triumph der Gerechtigkeit, weil die Verbrechen der Nazis eindeutig bewiesen wurden.
0: Die Hauptanklagepunkte lauteten Verbrechen gegen den Frieden, Verbrechen gegen die Menschlichkeit und Kriegsverbrechen und Verschwörung zum Angriffskrieg.
3: Der Begriff Völkermord wurde nicht in das Urteil des Nürnberger Tribunals aufgenommen.
2: Im Rechtsspruch der Nürnberger Prozesse wird jedoch anerkannt, dass es einen Plan gab, die besetzten Gebiete der Sowjetunion von ihrer ursprünglichen Bevölkerung zu säubern, um sie anschließend durch Deutsche zu kolonisieren.
4: Der große Vaterländische Krieg war in der Tat ein Krieg, in dem die physische Vernichtung der Völker der UdSSR auf dem Spiel stand.
3: Eine endgültige Antwort auf die Frage, ob ein Völkermord stattgefunden hat oder nicht, ist nur möglich, wenn alle verfügbaren Beweise zusammengetragen werden.
0: Russische Historiker, Archivare und Suchgruppen haben eine Karte erstellt, auf der die Orte markiert sind, an denen die Nazis während des großen Vaterländischen Krieges abscheuliche Gräueltaten begangen haben.
3: Genau das sollte uns das Ausmaß und die Art dieser Verbrechen vor Augen führen und jeden möglichen Zweifel ausräumen. Diese Karte ist dokumentarisch. Das Besondere daran ist, dass jeder auf dieser Karte markierte Punkt durch ein konkretes Dokument belegt ist. Hinter jedem dieser Punkte stehen Menschenleben.
0: Bereits im Jahr 1941, unmittelbar nach dem Einmarsch und der Besetzung der ersten Ortschaften, Dörfer und Städte, wurden einfache Zivilisten unglaublich grausam behandelt.
2: Die Naziführung hatte am Vorabend des Einmarsches in die Sowjetunion die recht klare Absicht, die Völker der UdSSR zu dezimieren. Und man hatte eine Vorstellung davon, wie dieses Ziel erreicht werden sollte. Das Einzige, was sie an den Slawen unmittelbar erschreckte, war ihre enorme Zahlenstärke. Und in der Naziführung wurde ständig darüber gesprochen, dass diese riesige biologische Masse über ihnen schwebte. Sie stellte allein schon durch ihre Größe eine Bedrohung dar, weshalb sie radikal dezimiert werden musste.
5: Die Berichte über die von den Nazis in den besetzten Gebieten begangenen Verbrechen trafen schon in den ersten Wochen nach Beginn der Invasion durch Hitler Deutschland bei der Regierung ein.
4: Der Dezember 1941 wurde entscheidend für das Verständnis der gezielten Völkermordpolitik durch die Landung auf der Krim, auf der Halbinsel Kertsch und die Entdeckung des Bagerowo-Grabens, wo Massenhinrichtungen stattfanden.
6: Das Umland der Stadt Kertsch. Die Ausgrabungen dieses Panzergrabens wurden am 31. Dezember 1941, einen Tag nach der Befreiung der Stadt, fotografiert. Auf diesem Gelände wurden 7000 Einwohner von Kertsch ermordet. Hier wurden die Leichen von 245 Kindern gefunden. Dieser Mann fand seine Tochter, seine Frau und seinen Sohn im Graben.
0: Die Liste der brutal ermordeten Menschen, darunter auch Kinder, umfasste 50 Seiten. Damals wurde

0: Reichenau war der Befehlshaber der 6. Armee und ein Favorit des Führers. Er unterzeichnete Befehle, wonach man sich gegenüber der Bevölkerung auf eine bestimmte Art und Weise verhalten sollte. Man dürfe niemanden verschonen, denn dafür sei man nicht hierher gekommen. Das heißt, diese Gewalt wurde gezielt entfesselt und es war später unmöglich, sie wieder einzudämmen.
1: Deutschland hatte nicht die Absicht, auf sowjetischem Gebiet irgendwelche Regeln der Kriegsführung einzuhalten. Jegliches Leben wurde ausgelöscht. Die Faschisten eroberten blitzschnell riesige Gebiete.
0: Im Jahr 1941 war die Wehrmacht weltweit führend beim Aufbau eigenständiger mechanisierter Verbände. Die Wehrmacht verfügte über Panzerverbände mit einer Stärke von 150.000 bis 200.000 Mann. Und diese riesige Masse an Menschen und Technik war in der Lage, bis zu 100 Kilometer pro Tag zurückzulegen.
1: Bis Mitte des Jahres 1942 befand sich fast die Hälfte des europäischen Teils der UdSSR unter faschistischer Besatzung.
2: Juli bis August 1942, das war die kritischste Phase des großen Vaterländischen Krieges. Und dennoch wurde zu dieser Zeit der Vorschlag gemacht, eine Kommission zur Erfassung der Verbrechen in den besetzten Gebieten einzurichten. Wie stark müssen die Menschen in diesen Tagen an den Sieg geglaubt haben? Es wirkt einfach unfassbar.
1: Bis Mitte 1942 stand fast die Hälfte des europäischen Teils der UdSSR unter faschistischer Besatzung.
2: Nikolai Schwernik, erster Sekretär des allrussischen Zentralrats der Gewerkschaften, wurde zum Leiter der Kommission ernannt. Ihr gehörten außerdem Politbüromitglied Stanow, 5 Akademiker verschiedener Fachrichtungen, der Schriftsteller Alexei Tolstoi und als Kirchenvertreter der Metropolit von Kiew an.
1: Die Geschäftsordnung der Kommission war bis zum Frühjahr 1943 vollständig verabschiedet worden.
2: Im Laufe der Jahre haben die Regionen rund 54.000 Berichte zur Erfassung an die Zentrale übermittelt, basierend auf Zeugenaussagen und Aussagen der Opfer.
3: Die von der außerordentlichen Staatskommission gesammelten Beweise bedurften keiner Überprüfung und wurden später vor dem Nürnberger Tribunal zugelassen.
1: In den von der Kommission gesammelten Unterlagen war neben der Schadensberechnung auch die Ermittlung der Namen der Täter vorgeschrieben.
2: Die Namen bestimmter Komplizen, sei es unter unseren Bürgern oder unter den Deutschen bzw. deren Verbündeten, den Ungarn und Rumänen.
3: Gerade für Verbrecher dieser Art wurde die Todesstrafe durch Erhängen eingeführt. Und wenn wir uns an die Art der Hinrichtung erinnern, die beim Nürnberger Prozess angewandt wurde, war das auch Tod durch Erhängen. Diese Ähnlichkeit spricht dafür, dass in der Tat eine rechtliche und wissenschaftlicher Grundlage vorhanden war. Daran haben unter anderem unsere ausgezeichneten Juristen mitgearbeitet.
1: Der erste Prozess gegen Nazis und ihre Komplizen fand Mitte Juli 1943 in Krasnodar statt.
4: Heute lässt das sowjetische Gesetz seine strafende Hand auf die Köpfe der faschistischen Söldner und Handlanger niedergehen. Morgen steht das historische Urteil bevor. Das Gericht der freiheitsliebenden Völker wird sein unerbittliches Urteil über die blutrünstigen Herrscher Hitler-Deutschlands und all ihrer Komplizen fällen. Diese Menschenfeinde, die die Welt in den blutigen Abgrund des gegenwärtigen Krieges gestürzt haben.
1: Der Prozess war öffentlich. Die Verbrecher wurden auf einem öffentlichen Platz erhängt. Etwa 50.000 Menschen kamen dorthin. Während des Krieges fanden 3 solcher Prozesse statt. Später wurden sie als sowjetische Nürnberger Prozesse bezeichnet. Nach dem Krieg gingen die Prozesse weiter. Die Verbrecher wurden weltweit gesucht und vor Gericht gestellt.
5: Die damaligen Gerichtsverfahren dienten dem Zweck, die vor Gericht stehenden Angeklagten zu verurteilen und der Bevölkerung zu zeigen, dass Gerechtigkeit hergestellt worden war.
1: Heute, 80 Jahre nach dem Sieg über den Nazismus, finden erneut Prozesse statt. Dort werden erneut die Zeugenaussagen der Opfer des Nazismus verlesen. Denn neben der Verurteilung ist es notwendig, die Taten rechtlich zu bewerten. Auch wenn niemand mehr am Leben ist.
0: Leider wurde nicht alles aufgeklärt. Ein großes Problem im Zusammenhang mit dem Völkermord, gerade am sowjetischen Volk während des großen Vaterländischen Krieges, ist, dass die Ermittlungen nicht zu Ende geführt wurden.
1: Der Batetzky-Bezirk in der Region Nowgorod. Vor dem Krieg lebten hier 29.000 Einwohner. Nach der Befreiung von der deutschen Besatzung waren es nur noch etwa 5.000.
6: 1944, unmittelbar nach der Befreiung, begann die ASK mit der Aufnahme von Zeugenaussagen. Überlebende wurden zu den Orten geführt, um zu zeigen, wo die Kriegsverbrechen begangen worden waren. Gräber wurden exhumiert, um das Vorhandensein von sterblichen Überlebenden

0: Leichen von Zivilisten zu bestätigen, die anschließend wieder bestattet wurden. Diese Massenhinrichtungsstätten sind bis heute unverändert geblieben.
1: Die Gruben waren bis zum Rand mit Toten gefüllt. Da waren Fachleute, Militärchirurgen, die die Todesursache feststellen sollten. Es gab Schusswunden am Kopf und am Hals. Das heißt, es waren alles Erschießungen. Das wurde festgestellt. Es gab Stichwunden, außerdem viele zerhackte und gebrochene Knochen.
2: 1947 fand hier der Prozess gegen Nazis und ihre Kollaborateure statt. Sie hatten im nahegelegenen Dorf Jesternaja Gorka Massenerschießungen an unschuldigen Zivilisten verübt.
1: Ich habe mit den Bewohnern von Jesternaja Gorka gesprochen. Ich habe das noch gut in Erinnerung. Sie erzählten mir, dass man während des Krieges den Namen Jesternaja Gorka nur flüsternd und voller Angst aussprach. Und sie sagten, dass sie sich sogar davor fürchteten, ihn laut auszusprechen. Wenn jemand abgeholt wurde und man hörte, dass er nach Jesternaja Gorka gebracht wurde, wusste man, es gab kein Zurück.
0: Erschossen wurden sie von Kollaborateuren, das heißt von heimischen Verrätern, die zeigten, in diesem Haus wohnt der Vorsitzende des Dorfrats mit seiner Familie, hier leben Kommunisten, dort lebten Juden und so weiter.
3: Matwejew Wassili Jefimowitsch mit seiner Frau, Opa Wassi. Er wurde in den Untergrund versetzt. Er war Vorsitzender des Dorfrats des Nachbardorfes aus Mokritz. Wolkow hieß er und er hat sie verraten. Die alle und noch eine, Maslakova. Sie arbeitete auch im Dorfrat und er hat sie verraten und sie wurden erschossen. Genau, in Jesternaja Gorka dort. Es war hart.
0: »2019 entdeckte die Suchgruppe Novgorodets der Suchexpedition Dolina hier das erste Massengrab mit Zivilisten. Dort lagen 7 Menschen. Bei ihnen befanden sich zivile Kleidung, Knöpfe und irgendwelche Halsketten. Als wir dann begannen, das gesamte Gebiet zu untersuchen, fanden wir direkt entlang dieser Straße weitere Gruben mit Zivilisten und Kindern.« Insgesamt wurden die Überreste von mehr als 520 Menschen gefunden. Das Schlimmste ist natürlich, die Kinder zu bergen. Denn wenn man ein Kind heraushebt und dort einen von einer Kugel durchschossenen Schädel sieht, naja, wieso? Das Kind hatte diese Welt noch nicht einmal begreifen können und wurde bereits von den Henkern brutal ermordet.
2: Anlass für das aktuelle Gerichtsverfahren waren die furchtbaren Funde der Suchmannschaften. Gemeinsam mit dem Untersuchungsausschuss wurde festgestellt, dass die Zahl der getöteten Zivilisten höher ist als in den Archivunterlagen angegeben.
1: Es schalteten sich der Untersuchungsausschuss, die Staatsanwaltschaft und das Verteidigungsministerium ein. Beweise wurden gesammelt und im Oktober 2020 erkannte ein Prozess vor dem Soletzki-Bezirksgericht in Batetskaya die NS-Verbrechen hier als Völkermord an.
4: Die neu aufgedeckten Verbrechen, die in den Jahren 1942 und 1943 begangen wurden, sind als Völkermord an den nationalen und ethnischen Gruppen, aus denen sich die Bevölkerung der UdSSR zusammensetzte, sowie an den Völkern der Sowjetunion anzuerkennen, und zwar als Teil eines Plans, der in der Absicht Nazi-Deutschlands bestand, das befreite Gebiet mit Deutschen zu besiedeln.
2: Nach dem Prozess in der Region Nowgorod wurden ähnliche Ermittlungsmaßnahmen auch in anderen Regionen durchgeführt.
5: Der Nordwesten ist eines der Gebiete, die die Nazis als Versuchsfeld für die Umsetzung des Generalplans Ost nutzten.
6: Der Krieg hat Syrien kolossalen Schaden zugefügt. Militante profitierten enorm von dem Konflikt. Sie beschossen die Städte, um das Ausmaß der Plünderungen zu vertuschen. Man schob alles auf den Krieg.
2: Die Gruppen begannen damit, alte Artefakte zu plündern.
6: Ich denke, eine Vase wie diese könnte auf dem Schwarzmarkt $12.000 bis $15.000 einbringen.
7: Es waren Europäer, sie sprachen Englisch.
8: Diese führen ihre Untergebenen exakt zu den Stellen der wichtigsten historischen Artefakte, die gestohlen werden sollen.
9: Der Löwenanteil dessen, was geplündert wurde, befindet sich heute entweder in Europa oder Nordamerika.
10: Viele Fundstücke aus Syrien werden auf eBay angeboten.
11: Sie trägt eine Museumsnummer. Vielleicht wurde sie aus einem Museum gestohlen.
12: Nazi-Deutschland zog nach Osten, um Lebensraum zu erringen. Und speziell für diejenigen, die diese kaum verschleierten Andeutungen vielleicht nicht verstanden hatten, schrieb Adolf Hitler, dass er unter Lebensraum Russland und die ihm unterstellten Randstaaten, also die Sowjetrepubliken, verstehe.
5: Wenn man unsere Regionen betrachtet, die unter Besatzung standen, Pskow, Nowgorod, Leningrad, gab es praktisch in fast jedem Dorf Lager. Mal waren sie groß, mal klein, aber Lager gab es überall.
2: In den ersten Monaten des Krieges geriet fast die Hälfte der gesamten Roten Armee in deutsche Gefangenschaft.
0: 1941 gingen Schätzungen davon aus, unter anderem auf Basis von Daten, die unmittelbar nach den Ereignissen erhoben wurden, dass etwa 3,5 Millionen Menschen in Gefangenschaft geraten sein könnten. Das Problem war ja, dass diese Menschen als vermisst galten. Dabei kamen einige ums Leben, andere gerieten in Gefangenschaft und starben dort.
13: Unter uns ist jetzt Eis, macht das Fahren schwer.
2: Hier in der Region Pskow, 3 Kilometer von der Stadt Dno entfernt, befand sich eines der Lager für sowjetische Kriegsgefangene. Es erstreckte sich über mehr als 1500 Quadratmeter und war von 2 Reihen Stacheldraht umzäunt. Dieses Lager existierte während der gesamten Zeit der deutschen Besatzung bis 1944. Die Sterblichkeitsrate der Gefangenen lag bei 30 und mehr Menschen pro Tag.
13: Hier müssen wir von der Hauptstraße abbiegen. Wir fahren dorthin, wo sich die Baracken für Kriegsgefangene befanden. Es waren Sommerbaracken. Und die Menschen hier erfroren praktisch. Hier gibt es keine Straßen mehr. Als hier 1945 vor den Nürnberger Prozessen Ausgrabungen stattfanden, grub man jeweils ein Grab aus. Anhand der Anzahl der Gräber und der Leichen in jedem Einzelnen konnte man die ungefähre Zahl der an dieser Stelle begrabenen Kriegsgefangenen bestimmen.
2: Laut den Protokollen von 1945 liegen in 2 Massengräbern rund 25.000 Tote.
0: Der Umgang mit Kriegsgefangenen war Teil dieses Völkermordplans. Es gab Befehle über eine besondere Gerichtsbarkeit im Osten. Später, nach dem Krieg, versuchten einige deutsche Militärführer sich zu rechtfertigen, indem sie sagten, wir hatten nicht damit gerechnet, dass wir so viele Gefangene haben würden. Nun, erstens, warum nicht? Ihr habt damit gerechnet, dass die Rote Armee 150 Divisionen gegen die Wehrmacht aufstellen würde. Das hat sie auch und ihr habt sie gefangen genommen. Wieso wollt ihr nicht vorbereitet gewesen sein? Nein, das sind alles nutzlose Ausreden. Die Realität sah so aus, dass die Gefangenen gezielt gefoltert und ausgehungert wurden, indem man den Einheimischen verbot, sie zu versorgen. Es gab keinerlei organisatorische Hindernisse und die Einheimischen selbst erklärten sich bereit, für die Versorgung mit Lebensmitteln zu sorgen. Trotz der eigenen Lage, die in dieser Hinsicht recht schwierig war, waren sie bereit, die Gefangenen zu versorgen. Aber sie wurden davon abgehalten.
5: Hier ist alles mit Schnee bedeckt, aber hier sind persönliche Gegenstände, Stiefel. Alles liegt jetzt unter dem Schnee. Genau hier wurden bei den Arbeiten der letzten 2 Jahre in diesen Gruben am Rande des Lagers etwa 80 Erkennungsmarken gefunden. Davon konnten bisher 30 identifiziert werden. All diese Namen gehören Vermissten.
2: Ein weiterer Beleg dafür, dass auch die unmenschliche Behandlung von Kriegsgefangenen als Völkermord zu werten ist, liegt darin, dass Deutschland bereits 1929 die Konvention über die Behandlung von Kriegsgefangenen unterzeichnet hat.
14: Wer dieses Abkommen unterzeichnet, verpflichtet sich, die Gefangenen auf bestimmte Weise zu behandeln, unabhängig davon, ob der Gegner dieses Dokument unterzeichnet hat oder nicht. Dabei wurden natürlich Gefangene, die im Westen gefangen genommen wurden, darunter auch Piloten von Bombern, die deutsche Städte bombardiert hatten, ganz anders behandelt. Man befürchtete Maßnahmen, die die westlichen Alliierten nach dem Krieg ergreifen könnten.
5: Meine Verwandten waren Partisanen und Widerstandskämpfer. Mein Großonkel Fjodor Davidow kämpfte zusammen mit seinen Schwägern Kapustin und Skripowski. Ich habe 3 Jahre lang akribisch Informationen gesammelt und all das hat mich hierher geführt. Von November 1941 bis Februar 1942 verübten sie hier Sabotageakte. Sie bekamen Arbeit im örtlichen Depot und arbeiteten mit Anastasia Bisenjek, Heldin der Sowjetunion, zusammen, die sie mit Minen versorgte, die sie unter Zügen anbringen sollten. Dann, im Februar, verriet sie ein ehemaliger Kamerad aus ihrer Partisaneneinheit an die Deutschen. Sie wurden eine Woche lang im Büro des Kommandanten gefoltert, hinter das Kulturzentrum abgeführt und erschossen. Ihre Leichen wurden auf einen Karren geladen, zu diesen Gruben gebracht und dort abgeladen. Und das war's. Wir führen Suchaktionen durch, um gefallene Soldaten zu identifizieren. In letzter Zeit wurde viel Arbeit geleistet, um Zivilisten an den Orten zu identifizieren, an denen sie getötet wurden. Opfer der Verbrechen der Nazis und ihrer Kollaborateure. Das Thema der Lager und der Zivilisten war lange Zeit in Vergessenheit geraten. Aber auch sie waren Menschen, Opfer. Unsere Mitbürger, die es ebenso verdienen, gefunden und gemäß unseren Traditionen und unserem Glauben würdig bestattet zu werden.
2: Im Jahr 2021 wurden an ähnlichen Stätten in allen Bezirken der Region Pskow Daten erhoben. Die forensische Untersuchung der geborgenen Überreste führte zu einem weiteren Gerichtsverfahren, in dem festgestellt wurde, dass die Nazis vorsätzlich gehandelt hatten.
15: Bei der Zusammenstellung von Beweisen, um zu belegen, dass es sich um einen Völkermord handelte, stützten wir uns auf Archive, die nach der Befreiung der Region Pskow angelegt wurden. Jeder Bezirk dokumentierte die Gräueltaten der Nazis. Anhand dieser Aufzeichnungen konnten wir bestätigen, dass 75.000 Zivilisten getötet wurden, darunter 3.400 Kinder. 392.000 Kriegsgefangene wurden getötet und fast 200.000, genauer gesagt 192.000 sowjetische Bürger wurden im Baltikum und in Deutschland zur Zwangsarbeit gezwungen. Sobald der Völkermord in den einzelnen Regionen rechtlich anerkannt ist, wird der nächste Schritt wahrscheinlich Maßnahmen auf föderaler Ebene sein.
2: Für die heutigen Gerichte ist es zu einem entscheidenden Beweis geworden, dass der Völkermord am sowjetischen Volk das Ergebnis gezielter Pläne der Führung des Dritten Reiches war. Zunächst wurde der militärische Plan unterzeichnet. Dann schalteten sich Wirtschaftswissenschaftler ein und erweiterten ihn erheblich. Deutsche Wirtschaftswissenschaftler waren vor allem wegen einer drohenden Hungersnot besorgt, da dem Land ein katastrophaler Getreidemangel drohte. Infolgedessen begann das Dritte Reich, Pläne zu entwickeln, die die Sowjetunion als Nahrungsquelle betrachteten.
16: Der leitende Agrarexperte für die Kriegsplanung war Herbert Backe. Als gebürtiger Russlanddeutscher aus Batumi sprach er fließend Russisch. Der ausgebildete Agrarwissenschaftler hatte seine Dissertation über den russischen Getreideanbau verfasst. Backes Idee war einfach. Er zeigte Hitler, dass die Wirtschaft der UdSSR auf die fruchtbaren Schwarzerde Böden im Süden angewiesen war, um den industriellen Norden und Osten zu versorgen. Würde die Logistik unterbrochen und die Nahrungsmittel aus dem russischen Süden nach Deutschland abtransportiert, würden die Waldgebiete verhungern. Es käme zu einer Massenhungersnot. Bakis Strategie wurde von allen Führungsspitzen des Dritten Reiches übernommen und befürwortet. Denn sie galt einerseits als Schlüssel zum Sieg im Krieg und andererseits zur Erreichung des langfristigen Ziels, den Lebensraum von sogenannten minderwertigen Rassen für eine künftige deutsche Kolonisierung zu räumen. Hermann Göring, Backes Vorgesetzter, leitete den Wirtschaftsbereich. Und natürlich kannte er alle Einzelheiten des Plans und sagte, in diesem neuen Krieg werden, wenn überhaupt, nicht die Deutschen hungern. In diesem Winter werden 20 bis 30 Millionen Russen sterben.
2: Die Pläne zur systematischen Auslöschung der sowjetischen Bevölkerung wurden als Hungerplan bezeichnet.
14: Um den Hungerplan vollständig umzusetzen, mussten die Nazis die Linie Archangelsk-Astrachan erreichen und fast das gesamte wichtige Agrarland der Sowjetunion einnehmen.
2: Rostow am Don litt während des Krieges zweimal unter der Besatzung durch die Nazis. Das erste Mal war im November 1941. Die Einheimischen nannten es die Blutige Woche. Der Roten Armee gelang es bald, die Invasoren zu vertreiben. Doch im Sommer 1942 kehrten die Nazis zurück, diesmal für ein halbes Jahr.
17: Die Region Rostow, reich an Weinbergen, Weizenfeldern und fruchtbarem Boden, musste von der einheimischen Bevölkerung gesäubert werden. Nicht nur von Erwachsenen und älteren Menschen, sondern auch von Kindern, was das Schrecklichste daran ist. Denn diese würden irgendwann versuchen, ihre Eltern zu rächen. Das war die mittelalterliche Logik der Nazis. Diese fruchtbaren Gebiete sollten mit Europäern neu besiedelt werden.
18: Diese Verbreitung von Angst und Schrecken sowie die Vernichtung fanden in riesigem Ausmaß statt. Die Menschen lebten in ständiger Todesangst.
2: Die Einsatzgruppe C war in der Region Rostow tätig. Unter dem Vorwand, Partisanen zu bekämpfen, vernichteten sie ganze Dörfer mitsamt ihren Bewohnern. Diese Einheiten wurden als Todesschwadronen bekannt.
14: Die Nazis erließen Befehle, wie vorzugehen sei. Die Strafbataillone handelten nach dem Prinzip der kollektiven Verantwortung. Sie löschten ganze Dörfer aus und vermieden den Kontakt mit Partisanenkämpfern. Hätten sie in den Wäldern gekämpft, hätten sie getötet werden können. Also brannten sie Dörfer unter dem Vorwand nieder, den Partisanen ihre Stützpunkte zu entziehen, was meist nicht der Fall war. Dies war gängige Praxis, gefördert durch das Nazi-Kommando, das diesen aus allen Teilen des Landes rekrutierten Strafbataillonen freie Hand ließ.
2: Nach dem Krieg in den 1970er Jahren wurde der Nazi-Kollaborateur Ivan Gwozdecki in der Region Rostow vor Gericht gestellt. Bei den Verhören schilderte er die Massenmorde in Salzk. Seine Aussage wurde kürzlich freigegeben und diente Suchteams als Grundlage für ihre Arbeit.
13: Nach dem Krieg machte er eine beachtliche Karriere, wurde sogar Vorsitzender einer Kolchose. Doch als sein Foto in der Zeitung erschien, erkannten ihn die Leute.
19: Einwohner berichteten, dass die Nazis während der Besetzung von Salzk in den Jahren 1942 bis 1943 eine Ziegelei in ein Konzentrationslager umwandelten. Sie brachten Zivilisten, Kriegsgefangene und alle, die als unerwünscht galten, dorthin.

0: Fraport hat dir einen Gefallen getan und dich Taigan zugeteilt.
1: So sieht's aus, Leute. Da haben wir uns was eingebrockt, was? Ich bin ein Kosake. Mein Deckname ist Taigan. Ich habe ein halbes Jahr in diesem Bataillon gedient. Nur, dass es da noch Taurien hieß. Ein Sturmbataillon. Los, los, los. Weg vom Fenster, weg vom Fenster. Meine Söhne sind 16 Jahre alt. Nun, wenn ich nicht in den Krieg ziehe, werden sie es tun.
2: Wer sonst? Wir erziehen auch unsere Kinder zu echten Kosaken.
1: Man muss Soldat sein, ob man ein Kosake ist oder nicht. Man muss Soldat sein, von Kindesbeinen an.

0: Historiker und Archivare erfuhren von dieser Ziegelei auch aus Berichten der Sonderkommission, die hier unmittelbar nach der Befreiung von Salzk durch die Rote Armee tätig war.
1: Diese Kleinstadt hatte während des Krieges 10.000 Einwohner. 3.500 von ihnen wurden hier in dieser Ziegelei ermordet.
2: Als das Suchteam diese Grube entdeckte, entfernte es die oberste Schicht und fand mehrere Skelette. Eindeutig keine rituelle Bestattung. Sofort wurden Ermittler hinzugezogen, um zu bestätigen, dass es sich um eine Massengrabstätte handelte. Also fuhren wir dorthin. Auf unsere Bitte hin wurden im Hangar, in dem wir arbeiteten, lange Gestelle aufgestellt, damit wir alle Skelette auslegen konnten. Knochen für Knochen rekonstruierten wir jedes einzelne, wie beim Auffädeln von Perlen, um uns ein vollständiges Bild zu verschaffen. Die zweite Grabstätte enthielt die Überreste von 91 Menschen. Darunter befanden sich etwa gleich viele Frauen und Kinder. Die meisten Kinder waren sehr jung, von Säuglingen bis zu Vorschulkindern.
1: Womöglich haben die Freiwilligen, die viele Jahrzehnte auf den Schlachtfeldern verbracht hatten, hier das Wesen und die Bedeutung des Krieges wirklich begriffen. Sie verstanden, warum unsere Truppen bis zum Ende kämpften, warum sie starben, als sie sich auf Bunker und Maschinengewehrnester stürzten. Sie taten das, damit Frauen, Kinder und Familien weiterleben konnten. Denn das, was ihnen bei der Befreiung der Städte begegnete, das, was sie in diesen Lehmgruben sahen, machte natürlich deutlich, gegen wen genau sie kämpften.
3: Eine Kommission aus Militärärzten berichtete über die Gräueltaten der Nazis. Viele Familien aus der Gegend wurden aus ihren Häusern vertrieben und hingerichtet. Eine Mutter fand die Leiche ihrer Tochter, die von den Deutschen erschossen worden war.
2: Berufsbedingte emotionale Distanz ist eine gute Sache. Nach jahrelanger Erfahrung haben sowohl meine Kollegen als auch ich sie entwickelt. Aber wenn man einen Knochen in der Hand hält, der kleiner ist als der eigene kleine Finger, und einem klar wird, wem er gehörte, und man dann ein Einschussloch in dem winzigen Schädel sieht, dann kommen einem die Tränen. Neben dem zerschmetterten Schädel liegt ein Kinderzopf mit einem Haargummi. Meine Töchter waren damals 5 und 7 Jahre alt. Ich habe 2 Mädchen. Und mir wurde klar, genauso binde ich meinen Mädchen jeden Morgen die Haare zusammen. Um ehrlich zu sein, ist das ganze Ausmaß dieses Grauens unfassbar.
1: Diese Arbeit ist unverzichtbar, weil das Leid unseres Volkes in Frage gestellt wurde. Deshalb arbeiten Ermittler und Forensiker mit uns zusammen, um den geringsten Zweifel auszuräumen, dass es sich um einen Völkermord handelte, den europäische Nationen während des großen Vaterländischen Krieges gegen uns verübt haben.
4: Diejenigen, die im großen Vaterländischen Krieg ums Leben kamen, hatten eine solche Brutalität nicht verdient. Es waren ganz normale Zivilisten, die arbeiteten und ihre Kinder großzogen. Sie stellten für keine Nation eine Bedrohung dar, schon gar nicht für Deutschland. Dennoch wurden sie auf grausame und ungerechtfertigte Weise getötet.
2: Wir haben unsere forensischen Gutachten fertiggestellt, jedes einzelne ordnungsgemäß dokumentiert und sie auf Ersuchen des Untersuchungsausschusses vorgelegt. Sie wurden anschließend den Strafakten beigefügt und dem Gericht übermittelt. Der Prozess war, ich würde sagen, sehr emotional. Selbst jetzt, während ich mit Ihnen spreche, bekomme ich Gänsehaut. Das Gericht hörte zu, ohne zu unterbrechen. Ich finde, das Ausmaß ist einfach erschütternd. So sah unser Verfahren aus. Auf Tisch 1, die Überreste von Erwachsenen. Auf Tisch 2, die Überreste von Erwachsenen. Die Tische sind mehr als 10 Meter lang. Und dies hier, auf Tisch 3, sind die Überreste von Kindern.
5: Das Gericht hat entschieden, dem Antrag des Staatsanwalts der Region Rostov stattzugeben, festgestellte und neu aufgedeckte Verbrechen anzuerkennen, die während des Großen Vaterländischen Krieges in der Region Rostov von den Besatzungstruppen der Nazis und ihren Kollaborateuren an nicht weniger als 180.811 sowjetischen Bürgern, der friedlichen einheimischen Bevölkerung sowie an nicht weniger als 200.000 Kriegsgefangenen als Kriegsverbrechen und Verbrechen gegen die Menschlichkeit sowie als Völkermord an slawischen und anderen ethnischen Gruppen, die die Bevölkerung der UdSSR bildeten, anzuerkennen, begangen im Rahmen eines von Nazi-Deutschland verfolgten Plans zur Auslöschung der lokalen Bevölkerung durch Vertreibung und Vernichtung, um das Gebiet für die deutsche Kolonisierung freizumachen. Для того, чтобы колонизировать освободившуюся территорию
0: немцами. Die Region Rostov ist das Tor zum Kaukasus. Und im Sommer 1942 stand sie der vorrückenden deutschen Armee offen. Schon vor dem Krieg hatte das Dritte Reich ernsthafte Pläne für diese ölreiche sowjetische Region.
6: Als wir den Nichtangriffspakt unterzeichnet hatten, besuchten sie den Kaukasus. Sie erkundeten jeden Pfad, sie bereiteten sich vor. Sie waren logistisch und ausrüstungstechnisch gut vorbereitet und ihre Karten waren äußerst detailliert. Sowjetische Soldaten hatten nichts Vergleichbares.
7: Das Hauptziel der Nazis im Kaukasus war natürlich Öl. Ihre riesige Armee brauchte Treibstoff. Ihre gesamte Ausrüstung musste betankt werden. Statistiken zeigen, dass etwa 80% des gesamten in unserem Land geförderten Öls aus dem Kaukasus stammten. Hitlers Truppen rückten schnell vor. Ende Juli war Rostov eingenommen. Im August hatten sie unsere Republik erreicht.
0: Die SS-Division Viking war ebenfalls Teil der deutschen Armee. Sie bestand nicht nur aus Deutschen, sondern auch aus Freiwilligen aus anderen europäischen Ländern. Diese Division ging besonders brutal gegen die lokale Zivilbevölkerung vor.
8: Viking folgte den Spuren der Panzergruppe Kleist aus dem Jahr 1941 und zog durch Lemberg und Ternopil. Das sind Orte, an denen seit langem Juden ansässig waren. Viking entwickelte schnell eine Vorliebe für Massenerschießungen.
0: In dem Bergdorf Teberda stießen sie auf ein Kindersanatorium für Patienten mit Knochentuberkulose, von denen die meisten bettlägerig waren.
6: Als die Nazis Teberda besetzten, gelang es den Einheimischen, einige Kinder zu retten, indem sie sie irgendwie bei sich versteckten. Doch genau hier setzten die Nazis erstmals ihre berüchtigten Gaswagen ein.
0: Nachdem die Rote Armee Teberda befreit hatte, machte sich eine Kommission daran, die Fakten zu dokumentieren. Und die gesamte Sowjetunion erfuhr von diesen unmenschlichen Morden.
7: Das Personal des Sanatoriums verfasste ein Dokument, die Zeugenaussagen. Im Dezember 1942 holten die Nazis 54 Kinder aus dem Sanatorium. Wenn man dieses Dokument liest, ich weiß nicht, wie stark man sein muss, um all das laut vorzulesen. Die 54 Kinder waren zwischen 3 und 17 Jahre alt. Einige waren noch Babys. Sie wurden wie Holzscheite in diesen Transporter gestapelt. 54 kleine Menschen. Kinder. Im Laufe von 2 Stunden wurden die Kinder mit Abgasen erstickt. Dann wurden ihre Leichen in die Teberda-Schlucht geworfen. Sie wird auch Gonatschkir genannt. Wie kann man dieses Verbrechen anders bezeichnen als Völkermord?
0: Das ist nicht das einzige Verbrechen, das die Nazis in Karatschai-Tscherkessien begangen haben. Im Januar 1943 richtete eine Sonderkommission allein im Gebiet von Tscherkessk 19 Erschießungsgruben ein. Während der fünfmonatigen Besatzungszeit töteten die Nazis brutal mehr als 7500 Zivilisten und Kriegsgefangene. Einige der Unterlagen der Kommission wurden bei den

0: Nürnberger Prozessen vorgelegt. Diese Nazi-Verbrechen sowie andere ähnliche Taten wurden als Verbrechen gegen die Menschlichkeit anerkannt. Im Januar 2025 wurden bei einem Prozess in der Republik Karatschai-Tscherkessien alle Dokumente erneut verlesen und der Völkermord rechtlich festgestellt.
1: Wie in der UN-Konvention von 1948 festgelegt, ist Völkermord eine Handlung, die mit der Absicht begangen wird, eine nationale, ethnische, rassische oder religiöse Gruppe ganz oder teilweise zu vernichten. Was unsere Region betrifft, so wurde Völkermord an sowjetischen Bürgern durch Massenmorde in den Städten Tscherkessk und Teberda begangen. Diese Tatsache ist dokumentiert und es gibt Anhaltspunkte, die direkt auf Völkermord hindeuten.
0: Herbert Backes Plan zur Bekämpfung des Hungers in Deutschland und Europa umfasste mehr als nur wirtschaftliche Überlegungen, um die Auslöschung eines Großteils der sowjetischen Bevölkerung zu rechtfertigen. Er betonte auch die Notwendigkeit ethnischer Säuberungen.
2: Backe schrieb, diese Maßnahmen mussten nicht nur aus wirtschaftlichen Gründen ergriffen werden, sondern auch, weil die Großrussen der Hauptfeind Deutschlands und Europas waren. Backe stempelt also ein ganzes Volk als von Natur aus feindlich ab und folgert daraus, dass dessen Bevölkerung radikal dezimiert werden müsse. Dies ist ein klares Bekenntnis zu Völkermordplänen und ein eindeutiger Beweis für genau jene Absicht, die für die Feststellung eines Völkermords erforderlich ist. Es handelt sich möglicherweise um die schlimmsten Völkermordpläne der Geschichte, da sie 30 Millionen Menschen betreffen. Mir ist kein anderer Plan für Massenvernichtungen in einem solchen Ausmaß bekannt. Ich war als Sachverständiger in 5 Prozessen tätig. Am meisten bewegt hat mich meine Aussage in einem Prozess, in dem es darum ging, die Belagerung Leningrads als Völkermord anzuerkennen, denn Leningrad ist meine Heimatstadt. In diesem Prozess sprach ich über Backes Plan, da die Erwähnung Leningrads als Ort, der als erster von einer Hungersnot heimgesucht werden sollte, erstmals in einem Dokument von Backe vom 23. Mai 1941 auftauchte.
0: Der Tag des Sieges ist Russlands wichtigster und heiligster Nationalfeiertag. Vor 80 Jahren, nach dem Sieg über Nazi-Deutschland, marschierten die Helden, die diesen historischen Sieg in 4 langen und brutalen Jahren errungen hatten, triumphierend über dieses Kopfsteinpflaster.
3: Kameraden der Roten Armee und der Roten Marine, Waffenbrüder, ich grüße euch und beglückwünsche euch zu eurem großen Sieg über den deutschen Imperialismus.
1: An der Parade nahmen die Soldaten von den 10 Fronten teil, an denen der große Vaterländische Krieg gewonnen wurde.
4: Mehr als 35.000 Soldaten wurden ausgewählt.
1: In der Roten Armee kämpften Angehörige aller Ethnien. Es war wichtig, die Einheit und den multinationalen Charakter des Landes hervorzuheben.
4: Diesen großartigen Menschen, diesen Helden, gedenken wir heute.
5: Grüße von OpenTX.
0: Versuchen wir es. Erstmal eine Runde.
6: Mit der militärischen Sonderoperation begann auch die FPV-Revolution. Leute bauten Drohnen in Garagen und verwendeten Komponenten, die sie bei AliExpress kauften.
2: Ohne vorherige Kontrolle und Testflug schicken wir keine Drohne an die Front.
0: Durch die Erfahrung aus der Herstellung von Tausenden von Drohnen kann man meist schon hören, wenn etwas nicht stimmt.
2: Wenn Sie ein Paket von uns erhalten, müssen die Frontsoldaten die Geräte nur auspacken. Sie müssen den Akku nur noch einbauen. Das war's. Der Soldat schaltet die Drohne ein und los geht's.
7: Es ist eine gute Arbeitsdrohne. Genau das, was wir momentan an der Front brauchen, weil dies eine völlig neue Art von Krieg ist. Drohnen sind die Zukunft.
0: Musik. Jegor Jakovlev gibt gelegentlich öffentliche Führungen zu den historischen Orten seiner Heimatstadt. Und die Belagerung bleibt für Einwohner und Besucher von Russlands nördlicher Hauptstadt ein wichtiges Thema.

0: Um die tiefere Bedeutung der Schlacht um unsere Stadt zu verstehen, muss man wissen, dass Leningrad mehr als nur sich selbst verteidigte. Leningrad hielt eine riesige Gruppe feindlicher Streitkräfte in Schach, die Heeresgruppe Nord. Wäre Leningrad gefallen, wäre diese Horde nach Moskau geschickt worden, um sich der Operation Taifun anzuschließen. Begeben wir uns zum Wasserloch der Blockade.
1: Die Deutschen hatten nie vor, in den Straßen Moskaus zu kämpfen. Die Stadt sollte umzingelt von den Versorgungslinien abgeschnitten und ausgehungert werden. Bei Leningrad schlug dies wegen der Straße des Lebens fehl. Doch die Eisenbahnlinien und Straßen wurden unterbrochen.
2: Bereits im Juli 1941 schrieb Franz Halder, Chef des Generalstabs der deutschen Landstreitkräfte, in sein Tagebuch. Der Führer betont nachdrücklich, dass er Moskau und Leningrad dem Erdboden gleichmachen will. Wenig später, am 8. August, erteilt er zudem den Befehl, den Blockadering zu schließen.
0: Und am 8. September 1941, als die Stadt Schlüsselburg eingenommen wurde, schloss sich der Ring der Landstreitkräfte, die die Stadt blockierten, endgültig. Wir verfügen über einige interessante Dokumente, wie das Tagebuch des Befehlshabers der Heeresgruppe Nord, Wilhelm Ritter von Leeb, der offen schrieb, dass er seiner Artillerie und den Piloten der 1. Luftflotte den Befehl erteilt hatte, die Stadt jederzeit und an jedem Ort wahllos zu beschießen. Den Nazis gelang es, das Wasserversorgungssystem von Leningrad lahmzulegen, sodass die Flüsse der Stadt die einzige Wasserquelle darstellten. Dann setzte ein äußerst strenger und harter Winter ein, mit einer Durchschnittstemperatur von minus 18 Grad Celsius. Zu diesem Zeitpunkt waren die einzigen Wasserquellen die Eislöcher in den Flüssen, von denen sich eines genau an dieser Stelle befand.
2: Nina Sigal war 1941 12 Jahre alt. Sie lebte während der gesamten Belagerung in der Stadt.
3: Die Kälte setzte schnell ein. Nicht nur draußen auf den Straßen, sondern auch in den Wohnungen. Meine Eltern waren nicht zu Hause. Meine Mutter arbeitete mit medizinischen Geräten in einem Labor. Manchmal war sie tagelang weg. Und dann kam sie plötzlich zurück und gab mir, ohne ihren Mantel auszuziehen, gab sie mir einen Rat und verschwand wieder. Im Winter half sie mir mehrmals, Wasser aus der Neva zu holen. Alles war mit Eis bedeckt. Es war unglaublich schwer, vom Ufer wieder hinaufzuklettern. Einmal fiel ich hin und mein Mantel wurde klatschnass. Ich wollte ihn nicht nass tragen, also legte ich ihn in die Küche, in der Hoffnung, er würde trocknen. Aber als ich am nächsten Tag kam, stand mein Mantel einfach da, steif wie ein Brett.
2: Dann brach in der Stadt eine Hungersnot aus. Deutsche Truppen eroberten Tichwin und die Lebensmittelversorgung kam fast vollständig zum Erliegen.
0: Die Zeit von November bis Januar 1942 war die tödlichste. Warum? Sie haben wahrscheinlich schon von den 125 Blockadegramm gehört, der Ration in diesen Monaten der Belagerung, die jedoch nur von kurzer Dauer war. Sie war so gering, weil damals nichts nach Leningrad geliefert werden konnte. Man konnte nur Fracht transportieren, die bereits an den Ufern des Ladogasees bereitstand. Und es war praktisch unmöglich, etwas Neues zum Ladoga zu bringen. Der Befehlshaber der Heeresgruppe Nord, Wilhelm Ritter von Leeb, war nach der Einnahme von Tichwin begeistert, da er glaubte, Leningrad würde sicherlich verhungern.
4: Ich war gerade 7 Jahre alt geworden, als uns im Dezember 1941 diese 125 Gramm Brotstücke ausgegeben wurden. Ich ging in einen Laden und stellte mich in die Schlange. Ich war noch sehr klein. Ich kaufte das Brot, machte mich auf den Heimweg und wurde umgestoßen. Ich weiß nicht, ob es eine Frau oder ein Mädchen war, das war schwer zu sagen. Sie fiel in den Schnee und fing an, mein Brot zu verschlingen. Ich fing an zu schreien. Ein Mann rettete mich. Da kam gerade ein Soldat vorbei. Er packte sie am Kragen, nahm ihr das weg, was von meinem Brot übrig war, gab es mir zurück und fragte, bist du alleine rausgegangen? Ich antwortete, ja, das solltest du nicht tun. Ich bringe dich nach Hause. Da sagte ich, ist schon gut, ich wohne in der Nähe.
3: Jeder hat seine eigene Blockade und man lebt sein ganzes Leben lang damit. Manchmal habe ich Träume. in denen es so ist, als wäre ich wieder in dieser Zeit. Vor allem, wenn man sich wegen etwas schuldig fühlt. Sie haben mir einen Axolotl gekauft. Das ist eine Art Amphibie. Es war fast durchsichtig und klein, dieses Axolotl. Mit süßen kleinen Händen. Ich war so hungrig, aber es lebte. Es zu töten, wäre man dazu in der Lage? Ich konnte es nicht. Aber dann hielt ich es nicht mehr aus. Ich war hin und her gerissen. Ich erinnere mich an diesen Zustand. Ich träume sogar davon. Ich hatte einen Topf auf dem Herd stehen und habe den Axolotl hineingeworfen. Aber als ich ihn wieder herausholen wollte, war er verschwunden. Er hatte sich einfach aufgelöst.
2: Um die Lebensmittelversorgung sicherzustellen und die Evakuierung hungernder Einwohner wieder aufzunehmen, beschloss die Belagerungsbehörde im November 1941, eine Straße auf dem zugefrorenen Ladogasee zu bauen.
5: Niemand wusste, wie dick das Eis auf dem Ladogasee war. Wissenschaftler hatten es nie untersucht. Würde das Eis einem Gas-LKW standhalten? Wo und wie sollte die Straße verlegt werden? All dies musste möglichst schnell geklärt werden. Und die Wissenschaftler taten genau das. Die Versorgung der Stadt wurde 1942 wiederhergestellt. Doch leider waren bis dahin bereits viele Menschen ums Leben gekommen. Etwa 1 Million Leningrader starben infolge der Blockade.
2: Die Belagerung dauerte 872 lange Tage. Dank der heldenhaften Anstrengungen der Roten Armee wurde der Feind zurückgedrängt und die Einkreisung durchbrochen.
3: Ich wusste, dass sich etwas zusammenbraute. Mama sagte, wir gehen zum Angriff über. Zeit, die Faschisten zu vertreiben. Ich zog meine Stiefel ohne Strümpfe an und wir sprangen hinaus und rannten zum Ufer, wo die Schiffe lagen. Moskau hatte sein Feuerwerk gehabt und nun war Leningrad an der Reihe. Was für ein Gedröhne! Wir lachten, weinten und umarmten uns. Es war ein Gefühl, als wolle man einfach davonfliegen. Ich übertreibe nicht. Ich wollte abheben und fliegen, weil die Blockade vorbei war.
5: Es ist ein Tag der Erlösung. Unser Land stand buchstäblich einen Schritt vor der Vernichtung, schaffte es aber dennoch, dem Feind das Rückgrat zu brechen und eine Geschichte und Zukunft für künftige Generationen zu sichern. Aber natürlich gab es auch Tränen, denn viele mussten sich opfern, damit andere in diesem schrecklichen Kampf nicht umkommen mussten.
2: Der Prozess, der 2022 in St. Petersburg stattfand, trug dazu bei, die neue Zahl der Opfer der Belagerung zu ermitteln, die von früheren Schätzungen abwich. Das Nürnberger Tribunal bezifferte die Zahl auf 649.000.
6: Historiker haben bereits festgestellt, dass während der Belagerung deutlich mehr Menschen ums Leben kamen, als in offiziellen Dokumenten angegeben ist. Etwa 1.093.000 Menschen. In der Gerichtsentscheidung heißt es, nicht weniger als die auf dem Piskarowskoje-Friedhof beigesetzten Menschen, die während der Belagerung Leningrads starben, sind nicht die einzigen Opfer des Völkermords. Dazu gehören auch Menschen, die während der Blockade aus Leningrad evakuiert wurden, obwohl sie bereits nicht mehr zu retten waren, und die nach Jaroslawl oder Wologda geschickt wurden. Viele erreichten ihr Ziel nie und wurden aus den Zügen geholt. Oder sie starben in Krankenhäusern an völliger Erschöpfung.
7: Unsere Kollegen aus dem Gesundheitswesen haben einen verzögerten Belagerungseffekt dokumentiert. Bei den Menschen, die nicht unmittelbar während der Blockade starben, bis zu 3 Generationen später in Evakuierungszentren und anderen Regionen daran sterben. Infolgedessen erkranken ihre Kinder und Enkelkinder, sodass mindestens 3 Generationen der Blockade zum Opfer fielen.
4: Das enorme Ausmaß und der Grad dieser Qualen und Erniedrigungen waren einfach erschütternd. Diese Menschen haben nicht an ihre Seelen gedacht, würde ich sagen. Sie haben nicht bedacht, dass am Ende alles bezahlt werden muss. Schließlich siegt irgendwann die Gerechtigkeit.
2: Bislang gab es 34 Prozesse in der gesamten Russischen Föderation. In allen wurde entschieden, dass die Aktivitäten der Nazis während des Großen Vaterländischen Krieges als Völkermord am sowjetischen Volk anzuerkennen sind.
7: Der nächste Schritt könnte darin bestehen, die Schlussfolgerungen der Justizbehörden aller Regionen zusammenzufassen. Dies bietet die Gelegenheit, den Gesamtschaden für die UdSSR und für Russland als deren Rechtsnachfolger sowie die von den Gerichten festgestellte Gesamtzahl der Opfer zu erfassen. Anschließend sollten diese Fakten von den zuständigen internationalen Institutionen und Organisationen geprüft und einer angemessenen rechtlichen Bewertung unterzogen werden. Das ist bisher noch nie geschehen. Die Blockade wurde beiläufig erwähnt, aber es wurde keine Einschätzung dessen geliefert, was tatsächlich in der Stadt geschah. Wie lässt sich all dies rational in Worte fassen?
8: Unser Mitgefühl wird von Generation zu Generation weitergegeben. Es unterliegt keiner Verjährung, genauso wenig wie die Verbrechen von Hitlers Fanatikern und Komplizen, jenen, die den Völkermord am sowjetischen Volk kaltblütig geplant und brutal ausgeführt haben. Von den Gesamtverlusten, die die UdSSR während des Großen Vaterländischen Krieges erlitten hat, entfiel mehr als die Hälfte auf Zivilisten. Und dies ist ein unbestreitbarer Beweis dafür, dass die Nazis und ihre Satellitenstaaten keinen Krieg gegen ein politisches Regime oder eine Ideologie führten. Nein, ihr Ziel waren die reichen Bodenschätze und das Land unseres Landes sowie die Vernichtung der Mehrheit unserer Bürger.

0: Vor dem Reichstag stehen sowjetische Kriegsberichterstatter. Und hier steht mein Vater. Dass mein Vater der bedingungslosen Kapitulation beiwohnen konnte und dann Teil der Berichterstattung über die Nürnberger Prozesse war, ist der ganze Stolz unserer Familie.
1: Es waren die westlichen Mächte, die eine politische Verurteilung der Nazi-Kriegsverbrecher anstrebten. Sie wollten Erhängungen und Erschießungen hierfür und dafür beschließen und das ohne jeden Gerichtsprozess.
2: Stalin sagte, dass wenn wir sie nicht vor Gericht stellen, man uns das als Schwäche auslegen würde.
3: Am 20. November 1945 begann der Nürnberger Prozess. Noch nie hatte es in der Geschichte etwas dergleichen gegeben. Auf der Anklagebank saß die Spitze des NS-Staats.
2: Zum ersten Mal in der Menschheitsgeschichte mussten sich Verbrecher, die sich eines ganzen Staates bemächtigt und diesen als Instrument für ihre monströsen Verbrechen missbraucht hatten, vor Gericht verantworten.
4: Das war eine Verurteilung des Nationalsozialismus, die weit über den Rahmen eines einzelnen Staates hinausging.
1: Hier wurden die Kriegsverbrecher erstmals vor Gericht gestellt. Das war ein Prozess von fundamentalem Charakter.
5: Die Völker der Erde klagten den Faschismus an.
6: Wow. RT behaupten, Händewaschen sei wenig hilfreich gegen Covid-19.
7: Wirklich.
8: Leider löste diese falsche Meldung der Bild-Zeitung zwar Emotionen, aber keinen gesunden Menschenverstand aus. Doch es war Professor Bob Arnett, der gesagt hat, Sie können sich den ganzen Tag lang die Hände waschen, doch Sie werden trotzdem das Coronavirus bekommen, wenn jemand in Ihrer Nähe hustet. Lassen Sie sich von Fakten leiten, nicht von Emotionen.
7: RT.de. Kritisch bleiben.

0: Der Tag des Sieges ist Russlands wichtigster und heiligster Nationalfeiertag. Jedes Jahr findet an dem Gedenktag auf dem Roten Platz eine große Parade statt. Sie ist ein Symbol für die Einheit und das Heldentum von Millionen von Menschen und eine ehrwürdige Erinnerung an den immensen Preis, der für den Sieg gezahlt wurde. Vor 80 Jahren, nach dem Sieg über Nazi-Deutschland, marschierten die Helden, die diesen historischen Sieg in 4 langen und brutalen Jahren errungen hatten, triumphierend über dieses Kopfsteinpflaster.
1: Kameraden der Roten Armee und der Roten Marine, Waffenbrüder, ich grüße euch und beglückwünsche euch zu eurem großen Sieg über den deutschen Imperialismus.
2: An der Parade nahmen die Soldaten von den 10 Fronten teil, an denen der große Vaterländische Krieg gewonnen wurde.
3: Mehr als 35.000 Soldaten wurden ausgewählt. Viele von ihnen waren als Helden der Sowjetunion ausgezeichnet, einige sogar 2 oder 3 Mal.
2: Fast alle der 100 Ethnien der Sowjetunion beteiligten sich am großen Vaterländischen Krieg. In der Roten Armee kämpften Angehörige aller Ethnien. Es war wichtig, die Einheit und den multinationalen Charakter des Landes hervorzuheben. Und genau das tat man.
3: Diesen großartigen Menschen, diesen Helden, gedenken wir heute.
0: Der Oktober 1941 sah einen frühen Frost. Am 7. November, als die Parade über den Roten Platz marschierte, bedeckte dichter Schneefall Russlands Hauptstadt. Vom Podium an Lenins Mausoleum aus sprach Stalin zu den Soldaten. Es war das erste Mal, dass er eine Parade abnahm.
4: Ihr führt einen Befreiungskrieg. Einen gerechten Krieg, um die deutschen Invasoren zu vernichten. Lang lebe unser ruhmreiches Vaterland, seine Freiheit und seine Unabhängigkeit.
2: Damit sagte er, wir werden gewinnen. Somit war der Glaube des Oberbefehlshabers an den Sieg seines Landes klar übermittelt. Ich denke, dass das eine wichtige Rolle spielte. Heute noch hinterlässt der Anblick der Parade einen starken Eindruck. Damals gingen die Truppen auf dem Roten Platz nicht zurück in ihre Kasernen, sondern an die Front. Sie marschierten dem Tod entgegen, bereit für ihr Land zu sterben.
0: Das Naziregime betrachtete die Slawen und weitere ethnische Gruppen in der Sowjetunion als minderwertige Rassen, die zu vernichten waren. Daher bedeutete dieser Krieg für jede der sowjetischen Nationen einen Krieg ums Überleben. Dies erklärt die bemerkenswerte Entschlossenheit von Anfang an, die Flut an Freiwilligen aus allen Republiken und die zahllosen Heldentaten an allen Fronten. Das umfangreichste Verzeichnis über Auszeichnungen befindet sich im Archiv des Verteidigungsministeriums in Podolsk. Im großen Vaterländischen Krieg wurden rund 11,5 Millionen Orden und Medaillen an Menschen aller Ethnien verliehen. Russen, Ukrainer, Weißrussen, Balten, Zentralasiaten, Transkaukasier. Hier fand ich die Aufzeichnungen über meinen Urgroßvater Ilja Mironow. Er machte den gesamten Krieg mit und war im Mai 1945 dabei, als Berlin eingenommen wurde. Ihm wurden die Medaille für Verdienste im Kampf sowie der Orden des Vaterländischen Krieges erste und zweite Klasse verliehen. Zu diesem Zeitpunkt lag die Einnahme Berlins aber noch in weiter Ferne. Im November 1941 war die Sowjetunion an der Front mit einer bedrohlichen Lage konfrontiert. Der Feind hatte Weißrussland, die Ukraine sowie das gesamte Baltikum besetzt und stand vor den Toren Moskaus.
5: Als die Truppen der westlichen Reservekräfte nahe Wjasma und Bryansk nahezu eingekesselt waren, insgesamt waren 600.000 Männer festgesetzt, stand Moskau einer deutschen Panzeroffensive praktisch wehrlos gegenüber. Ein paar Kadettenregimenter konnten nur kleinere Abschnitte der Moschaiska Verteidigungslinie halten.
1: War das Oberkommando zuversichtlich, dass wir die Verteidigung bei Moschaisk halten und den Feind aufhalten würden? Ehrlich gesagt, natürlich waren wir uns dessen nicht absolut sicher.
5: Angesichts der Lage erwies sich die aus Leningrad verlegte 312. Division unter Naumow und die 316. Division unter Panfilow als entscheidend bei der Verstärkung der Front.
0: Im Juli begann man mit der Aufstellung einer Division, die Wehrpflichtige aus den Sowjetrepubliken Kasachstan und Kirgisistan umfasste. Das Kommando der 316. Schützendivision wurde Generalmajor Ivan

0: Angesichts ihrer Zusammensetzung kann Panfilows Division zu Recht als kasachisch und kirgisisch bezeichnet werden.
1: In nur einem Monat wurde die Division zusammengestellt und durchlief intensives Training, bevor sie an der Front zum Einsatz kam.
2: Zhukov war der Erste, der Moskau erreichte. Danach Panfilow mit seiner Division. Sie gingen in Stellung. Panfilow wurde zum Kommandeur des Kampfabschnitts Volokolamsk ernannt.
3: Das Durchschnittsalter in Panfilows Division lag bei ungefähr 30 Jahren. Warum? All die jungen Männer gingen der Division in der Zeit vom 22. Juni bis 12. Juli verloren. Die reiferen Männer waren gesund. Sie hatten 3 bis 5 Kinder und etwas zu verteidigen. Panfilow sagte, Sterben ist nicht beängstigend. Was aber folgt darauf? Eure Aufgabe ist es, zu überleben und zu siegen.
2: Die meisten Soldaten kamen aus den Kolchosen. Panfilow sagte, warum vor einem Panzer fürchten? Es ist nur ein Traktor mit einer Kanone. Gemäß der militärischen Vorgaben hätte er mit seiner Division eine Linie bilden sollen. Stattdessen schuf er Widerstandsnester. So etwas hatte es noch nie gegeben. So schrieb er die Regeln der Kriegsführung neu.
1: Später tauchte in den Büchern über militärische Strategie ein neuer Begriff auf, die Panfilow-Schleife.
2: Hübner schrieb an von Bock, wir haben es mit einer wilden Division zu tun. Und hier der interessanteste Teil. Sie trotzen allen bekannten Kriegstaktiken und militärischen Grundsätzen. Ihre Kämpfer sind extrem fanatisch, fürchten weder den Tod noch ergeben sie sich.
1: Die berühmteste Schlacht von Panfilows Division fand nahe Dubosekovo statt. Sie wird als die Heldentat von 28 Männern der Einheit in die Geschichte eingehen. Ab dem 16. November hielt die Division über Tage hinweg die in Richtung Moskau vorrückenden deutschen Panzer und Infanterie auf. Unter schweren Verlusten wehrten Panfilows Truppen den Vormarsch der Nazis auf die Hauptstadt ab. Valentina Panfilowa, die 18-jährige Tochter des Kommandeurs, kämpfte ebenfalls in der legendären 316. Division.
2: Meine Mutter war Sanitäterin in einem Sanitätsbataillon. Sie wurde mit der Medaille für Verdienste im Kampf sowie dem Orden Roter Stern ausgezeichnet. Ihre Heldentaten sind als ihre eigenen und nicht die als eine Tochter Panfilows aufgezeichnet. Sie holte 18 verwundete Soldaten vom Schlachtfeld. Sie spendete Blut. Das war meine Mutter. Vom Tod ihres Vaters erfuhr sie, als sie einen Verwundeten versorgte, der dort lag und weinte. Sie tröstete ihn und sagte, halte durch, ich helfe dir. Gleich geht's dir besser. Wir geben dir eine Spritze. Und er antwortete, Schwester, warum denkst du, weine ich? Sie haben unseren Kommandeur getötet. So erfuhr meine Mutter davon.
1: Am 18. November 1941 wurde Panfilow durch eine Mörsergranate getötet.
2: Am 21. November wurde er bestattet. Der Feind stand noch immer vor den Toren Moskaus. Beim Trauerzug erhob eine Staffel die Schwerter zum Gruß. Die Prozession ging durch die gesamte Stadt zum Friedhof Novodevichy. Dieses Geleit war eine Ehrung nicht nur Panfilows, sondern aller Soldaten, die bei der Verteidigung Moskaus ihr Leben gaben. Schätzungen gehen davon aus, dass zwischen 120 und 150 Soldaten zu Helden der UdSSR wurden, 33 davon Panfilows Männer.
1: Die erste Statue der UdSSR zu Ehren von Generalmajor Panfilow wurde im November 1942 in der kirgisischen Hauptstadt errichtet. Heute trägt der Stadtpark in Almaty den Namen von Panfilows 28 Gardisten. Alljährlich wird eine Gedenkveranstaltung abgehalten.
2: Um zu verstehen, was den Kasachen die Erinnerung an den Krieg und den großartigen Sieg bedeutet, sollte man den Park am 9. Mai besuchen. Wir Kasachen müssen uns an die 7 Stämme erinnern, die gekämpft haben. Nicht nur namentlich, sondern auch, wer was beigetragen hat. Ich weiß, wer wo gekämpft hat. Wir alle wissen es.
1: In Kasachstan, beim Marsch zum Gedenken an die Helden, tragen die Menschen nicht nur Bilder von jenen, die in den Schlachten gefallen sind, sondern auch von jenen, die den Sieg errungen haben.
3: 220 Fabriken wurden nach Kasachstan evakuiert, weitere 140 dort gebaut.

0: Bis Ende 1945 waren 360 Fabriken, Betriebe, große Werkstätten und weitere Anlagen hier angesiedelt und wurden dort belassen.
1: Industrieanlagen wurden von der Frontlinie in das Hinterland verlegt. Fabriken wurden eilends abgebaut und in den Ural, nach Sibirien und natürlich in die zentralasiatischen Republiken verbracht, wo die feindlichen Bombenangriffe die Produktion nicht beeinträchtigten. Facharbeiter begleiteten die Maschinen, bereit für den Wiederaufbau und den Produktionsstart, sobald die Maschinen ankamen, bisweilen direkt von den Zügen. Diese Betriebe bauten Panzer, Flugzeuge und Waffen. Alles, was an der Front gebraucht wurde. Alles für den Sieg.
2: In der Nachkriegszeit holte man die Betriebe aus den östlichen Regionen nicht wieder zurück, sondern baute an den alten Standorten neue Anlagen.
1: Die Evakuierung besetzter Territorien begann unter brutalen Bedingungen. Im Herbst 1941 beherbergte allein Kasachstan 24.000 Menschen. Im Januar 1924 waren es mehr als 400.000. Diese beispiellose Migration war eine grauenhafte Quälerei für die vor der Vernichtung durch die Nazis fliehenden Zivilisten.
3: Jeder, der ankam, wurde aufgenommen. Das ist die Mentalität der Kasachen. Es gibt zahllose dokumentierte Beispiele, sogar in meiner eigenen Familie. Einmal lief mein Vater an einem Mann vorbei, der auf dem Marktplatz Geige spielte. Er sprach ihn an und stellte fest, dass er kaum Russisch konnte. Vater erfuhr, dass es sich um einen chinesischen Komponisten handelte, der aus Moskau evakuiert worden war. Zu dem Zeitpunkt beherbergten wir aber schon die Familie von Professor Skorulski vom Kiewer Konservatorium. Großmutter sagte, Bachchan, wir haben keinen Platz mehr. Er antwortete aber, stell dir vor, du wärst in seiner Lage.
1: Künstler aus Theatern, Konservatorien und Filmstudios fanden ebenfalls Zuflucht im gastfreundlichen Kasachstan.
0: Am 7. November präsentierte unser Opernhaus eine Aufführung mit Galina Ulanova in der Hauptrolle. Ulanova unterrichtete auch an der ortsansässigen Akademie für Choreografie.
1: Vor dem Krieg gab es in Kasachstan keine Filmstudios. Also wurde der städtische Kulturpalast für die Filmproduktion umfunktioniert. Heute beherbergt das Gebäude die staatliche Philharmonie. Die Stadt wurde für 3000 Filmemacher, Theatermitarbeiter und Schauspieler zur zweiten Heimat. Hier wurde das zentrale Vereinigte Filmstudio ZOX gegründet. Es beherbergte Größen wie Lenfilm oder Mosfilm. 4 von 5 Filmen aus der Sowjetära wurden hier gedreht.
0: Im Dezember 1941 hatte der Film Sie trafen sich in Moskau Premiere. Hier wurde der Film fertiggestellt. Zu Sowjetzeiten wurde uns die Birkenallee gezeigt, die Kotowski in dem Film entlangritt. Ja, wir besuchten den Ort. Und ich denke, viele Menschen tun das noch heute.
4: Für den Schmerz und das unschuldig vergossene Blut schwören wir Rache. Wir werden ihnen den Atem, den Schlaf und das Leben nehmen.
5: Heute Morgen um 4 Uhr attackierten die deutschen Streitkräfte die Grenzen der Sowjetunion.
6: Der Krieg brach aus. Alle Jungs meldeten sich zum Dienst.
7: Ich sagte, ich muss an die Front. Ich habe 3 Brüder dort. Sie waren aber bereits ums Leben gekommen.
8: Wir versorgten nicht sehr viele Wunden, hauptsächlich Frostbeulen. Sie amputierten Arme und Beine.
6: Ich erreichte das andere Ufer. Plötzlich riefen sie, runter, runter, du bist in ein Minenfeld geraten.
7: Der Funker wurde getötet, der Ladekanonier wurde ebenfalls getötet. Und dann, bumm, das war's, ich wurde bewusstlos.
8: Sie sagten Dinge wie, Schwester, geben Sie mir eine Spritze, damit ich sterben kann. Man versuchte sie zu beruhigen, deine Familie wartet auf dich.
7: Kolja, aber du wurdest doch getötet. Du wurdest an der Front getötet. Ich sagte, Mutter, ich bin's, Kolja, dein Sohn, ich lebe.
0: Allgemein gilt der erste Teil von Ivan der Schreckliche als der wichtigste Film.
1: In den neu gebauten Studios wurde nur nachts gedreht, da der Strom tagsüber den Fabriken vorbehalten war. Nach Zentralasien verlegte Museen stellten Requisiten zur Verfügung und verliehen authentische Kostüme an die Schauspieler. So wurde ein außergewöhnlicher Film geschaffen, der maßgeblich zur Stärkung des Kampfgeists der Nation beitrug.
4: Siehe Gott, wir wollten keine Feindseligkeit, aber die Zeiten, in denen ein Ausländer ungestraft in unser Land einfallen kann, sind vorbei. Dieser Dolch wird jene durchbohren, die Moskau herausfordern.
1: Die Nachbarrepublik Kirgisistan war ebenfalls ein Zufluchtsort für Menschen, die vor dem Krieg flohen. Noch heute, 80 Jahre später, erinnern sich hier die Menschen sehr lebhaft an die hunderte Kinder, die aus dem belagerten Leningrad gerettet wurden. Der Issyk-Kul-See, das Wahrzeichen Kirgisistans. Hunderte Kinder wurden aus dem besetzten Leningrad hierher gebracht. Erschöpft, hungrig, die Bombenangriffe knapp überlebt. Und nach langer Reise fanden sie hier Pflege, Wärme und Frieden.
9: Als wir die Nachricht erhielten, dass Kinder aus Leningrad zu uns kommen sollten, trafen wir alle nötigen Vorbereitungen. Viele Funktionäre schreckten aber vor der Verantwortung zurück. Sie fanden Ausreden, um die Kinder abzuweisen, da sie Bedenken hatten, dafür verantwortlich gemacht zu werden, falls eines der Kinder, Gott behüte, sterben sollte.
1: Die 18-jährige Toktogon Altibasarova aus dem kleinen Dorf Kurmenti schreckte vor dieser Verantwortung aber nicht zurück. Im Sommer 1942 kamen 150 Kinder aus Leningrad über den Issyk-Kul-See hier an und wurden bei ihr in Pflege gegeben.
9: Am 27. August fuhren die Leute mit Pferdewagen und Karren los, um die Kinder in Empfang zu nehmen.
1: Im Februar verließen die Kinder Leningrad und wurden in die Region Krasnodar gebracht. Dort befand sich aber bereits die Front, also wurden sie von den Behörden nach Kirgisistan weitergeleitet, um sie vor dem Krieg in Sicherheit zu bringen. Das Klima in Issyk-Kul war für seine heilende Wirkung bekannt und bot den armen Kindern, die dem Hunger und der Kälte entgangen waren, die beste Möglichkeit zur Erholung.
8: Im Dezember wurden der Hunger und die Kälte unerträglich. Wir waren sehr schwach. Meine Mutter zog sich eine Unterkühlung zu und starb binnen einer Woche. Nun waren wir drei allein. Meine kleine Schwester war 3 Jahre alt. Mein Bruder wusste, dass Waisenhäuser elternlose Kinder aufnahmen. Also brachte er uns dorthin. Er war gerade 18 geworden und am nächsten Tag wurde er eingezogen. Im Februar begannen sie damit, uns über den zugefrorenen Ladogasee zu evakuieren. Meine Schwester konnte aber nicht laufen, also ließen sie sie zurück. Ich wollte nicht ohne sie gehen, aber die Pfleger sagten mir, es sei nur vorübergehend. Du wirst sie bald wiedersehen. Sie starb schon im Sommer.
1: Die geretteten Kinder waren zwischen 18 Monaten und 11 Jahren alt. Ihre beschwerliche Reise nach Kirgisistan dauerte 6 Monate. Bemerkenswerterweise wurden die 150 Kinder nur von 2 Pflegekräften eines Leningrader Waisenhauses begleitet.
9: Als sie am Kinderheim ankamen, kamen viele Leute, um sie sich anzusehen. Darunter auch Kinder. Die Erwachsenen konnten mit dem Anblick umgehen, die Kinder aber hatten Angst und liefen weg, denn die Neuankömmlinge waren nur Haut und Knochen. So schlimm war es. Die älteren Kinder wussten ihre Namen, viele der Jüngeren aber nicht. Meine Mutter arbeitete mit den Ärzten zusammen, um deren Alter zu bestimmen und ihnen Nachnamen zu geben. Geburtsurkunden wurden herausgegeben. Das gesamte Dorf half mit. Die Menschen brachten, was sie bringen konnten, manchmal ihre letzten Reste. Kein Kind musste hungern. Alle wurden gesund gepflegt.
8: Wir hungerten bereits während der Belagerung und hatten ständig Hunger. Sie ernährten uns, so gut sie konnten. Auch die Kolchose half mit. Sie brachten Speisen, gute Mahlzeiten, Gemüse, Fleisch und andere Dinge.
1: Das Kinderheim war 10 Jahre in Betrieb.
10: Die Kinder wuchsen zu Erwachsenen heran und zogen fort. Sie schrieben ihr Briefe und nannten sie Mama Tonja. Sie reiste allein nach Leningrad, dem heutigen St. Petersburg, wo sie sich mit Überlebenden der Belagerung aus dem Kinderheim traf. Jenen, mit denen sie in Kontakt blieb, schickte sie Pakete, gefüllt mit Äpfeln aus Issyk-Kul.
1: Heute leben in Kirgisistan nur noch 12 Überlebende der Leningrad-Blockade. Marat Kutanov leitete den Bau des Denkmals, das den Überlebenden der Blockade gewidmet ist.
10: Meine Mutter, Anna Kutanova, geborene Ivanova, stammte aus Leningrad. Über die gesamte Blockade hinweg, von Anfang bis Ende, die gesamten 872 Tage war sie in Leningrad. Sie machte ihren Schulabschluss und schrieb sich am Institut für Wirtschaft und Finanzen ein. Sie wurde entsandt, um die Wirtschaft wieder aufzubauen. Meine Mutter schlug vor, in Kirgisistan ein Denkmal zu bauen, da rund 30 ihrer Familienmitglieder bei der Belagerung Leningrads ums Leben gekommen waren. Wir brachten Erde vom Piskarevskoer Gedenkfriedhof. Das Monument zeigt eine kirgisische Frau mit einem russischen Kind im Arm. 800 Frauen adoptierten Kinder aus dem belagerten Leningrad und zogen sie auf. Es gab mehrere Kinderheime in ganz Kirgisistan. Die Menschen kümmerten sich selbstlos um diese Kinder. Hier ist die Inschrift, dem noblen Volk Kirgisistans gewidmet.
1: Kirgisistan bot den Kindern nicht nur eine neue Heimat, sondern schickte auch Lebensmittel nach Leningrad selbst. Die Heimatfront unterstützte die Kriegsanstrengungen auf jede mögliche Weise. Die Menschen sammelten Pakete für die Soldaten.
10: Sie gaben alles her, sammelten Gelder für Panzer. Sogar Kinder gaben ihre Münzen her. Bauern organisierten sich, man strickte Handschuhe und warme Socken und schickte sie an die Front.
11: Kirgisische Arbeiter sammelten warme Kleidung, Handschuhe und Socken. Geschenke an die Soldaten der Roten Armee. Kleopatra Tschernova bestickte ein Handtuch mit der Aufschrift »Sei ein Held«. Es war ihr dringender Aufruf an einen unbekannten und dennoch geliebten Verteidiger des Vaterlands.
1: Der Krieg erreichte jeden Winkel der Sowjetunion. Es gab nicht einen Fleck auf der Landkarte, aus dem sich nicht Freiwillige an die Front meldeten. Im Jahr 1941 lag Tadschikistan weit im Hinterland. Dennoch bildeten sich vom ersten Tag des Krieges an vor den Rekrutierungsbüros in Duschanbe lange Schlangen. 300.000 Menschen verließen die entlegene Zentralasiatische Republik, um sich den Kämpfen anzuschließen. Jeder Dritte kehrte nicht zurück.
12: Der Leiter der Kommunistischen Partei Tadschikistans schickte ein Telegramm an das zentrale Politbüro. Was sollen wir tun? In nur 2 Tagen meldeten sich hier in Stalin mehr als 5000 Freiwillige an die Front. Allein in Stalinabad. Es gab auch Freiwillige aus Schutschand, Kulob und Kurgan-Tübe, heute Buchta. Die Leute überrannten die Rekrutierungsstellen und verlangten, in den Kampf gegen den deutschen Faschismus entsandt zu werden. So war das damals. Der Krieg brachte nicht sofort Veränderungen. Der Krieg zeigte sich hier erst, als im Oktober 1941 die ersten Verwundeten ankamen. Man gab die Anordnung heraus, wonach in der tadschikischen Sowjetrepublik Evakuierungskrankenhäuser einzurichten seien. Und im Oktober kamen die ersten Verwundeten hier an.
1: Die 22 Schulen und Krankenhäuser in der Stadt wurden in Militärkrankenhäuser umgewandelt. Das subtropische Klima, die Stille, Ruhe und die professionelle Pflege der Mediziner halfen den Soldaten bei der Genesung.
12: Die Puschkin-Schule Nummer 20 in Stalinabad war eine der ersten Schulen in Duschanbe. Es gab eine Zeit, in der dort keine Häuser standen, aber die Schule wurde dort gebaut. Sie wurde vor dem Krieg gebaut, im Jahr 1938. Die ersten Schüler, die ersten Lehrer kamen, es begann so gut. Und plötzlich Krieg. Für 2 lange Jahre wurde die Schule in ein Krankenhaus umfunktioniert. Man pflegte die Verwundeten und Amputierten. Die größte Anerkennung gebührt unseren Ärzten, die aus der gesamten Sowjetunion hierher kamen. Viele blieben in Tadschikistan.
1: Jedes Grab auf dem russischen Friedhof in Duschanbe erzählt eine Geschichte. Die genaue Anzahl der Soldatengräber ist unbekannt. Aber bei einem Spaziergang an den Grabsteinen vorbei sieht man viele rote Sterne.
12: Man sieht den Grabstein eines Soldaten, dann den eines Zivilisten, dann wieder den eines Soldaten. Ich setzte mir zum Ziel, die Namen der hier Begrabenen herauszufinden. Viele wurden namenlos begraben, aber ich wollte nicht einfach unbekannter Soldat schreiben. Langsam wurden hier Alleen gebaut und alles wurde restauriert. Zwischen 1941 und 1945 gab es in Duschanbe 22 Evakuierungskrankenhäuser. Laut den offiziellen Daten starben rund 154 Menschen, die hier begraben wurden. Weißrussland, Kasachstan, Usbekistan, Gebiet Rjasan, Ukraine.
1: Udmurtien.
12: Ja. Aus allen Regionen der Sowjetunion. Tadschikische Soldaten liegen verteilt über Russland, Weißrussland, Polen und Deutschland. Ihre Gräber werden gepflegt. Und es ist unsere Pflicht, auch jene zu pflegen, die für immer in der Erde Tadschikistans liegen werden.
1: Im Großen Vaterländischen Krieg wurden in der tadschikischen Sowjetrepublik mehrere Kavalleriedivisionen aufgestellt. Die Männer aus den Bergregionen waren ausgezeichnete Reiter. Viele wurden rekrutiert.
12: Es war einfach unmöglich, sich einen Tadschiken ohne Pferd vorzustellen. So wie heute jeder ein Auto braucht, am besten ein schickes. Damals waren es Pferde, am besten ein Edelross. Welche Pferde hatte man? Natürlich aus der Lokai-Zucht. Starke, widerstandskräftige Pferde. Die tadschikischen Kavalleristen wuchsen im Sattel auf.
10: Allgemein herrscht der Eindruck, dass der Zweite Weltkrieg ein Krieg der Maschinen und Flugzeuge gewesen sei. Das stimmt auch, ja, aber es war auch ein Krieg der Pferde. Alle kriegsbeteiligten Nationen nutzten den Pferdetransport. Pferde wurden rekrutiert wie Menschen.

0: Als ich in Libyen ankam, sperrte mich ein Vermittler in ein Zimmer, während ich zu Hause anrief. Mir wurde gesagt, er würde mich nicht freilassen, wenn ich kein Geld beschaffe.
1: Mitglieder der afrikanischen Mafia versprechen ihnen eine sichere und schnelle Überfahrt nach Europa. Aber sobald sie in Libyen ankommen, werden sie versklavt. Sie erreichen also nicht Europa.
0: Da es in Libyen keinen Schutz gibt, wollen wir nach Italien. Nur Italien kann uns schützen. Denn es ging um 5 Milliarden Euro öffentliche Gelder. Die Wirtschaftselite der Welt sorgt absichtlich dafür, dass diese Menschen importiert werden. Und sie werden zu Sklaven des neuen Jahrtausends.
2: Angesichts der Besonderheiten des Krieges brachte die Rote Armee in weiten Teilen Kavallerie zum Einsatz. Daher gab es in der Roten Armee Kosakeneinheiten, die in den entsprechenden Regionen aufgestellt wurden, und Gebirgskavalleriedivisionen, die aus Zentralasien stammten und von dort an die Front verlegt wurden.
3: All das nahm ein Jahr in Anspruch. Es war nicht so, dass die Männer eingezogen und sofort an die Front geschickt wurden. Nein, sie trainierten ein ganzes Jahr. Ein ganzes Jahr. Sie mussten gut schießen können, mit allerlei Waffen, wie dem Mosin Nagant, dem Infanteriemaschinengewehr DP oder dem Maxim-Maschinengewehr. Sie wurden zu Artilleristen ausgebildet, richtige Alleskönner. Das war die berittene Infanterie.
4: Im Oktober 1941 wurde die 20. tadschikische Gebirgskavalleriedivision aus Tadschikistan zur Verteidigung Moskaus entsandt. Die Division führte eine Vielzahl von Angriffen tief hinter den feindlichen Linien durch. Sie zerschlugen die 78. Infanteriedivision der Deutschen und fügten der Division Totenkopf sowie der Division Großdeutschland erhebliche Verluste zu.
3: Nachdem die 20. tadschikische Gebirgskavalleriedivision loszog, begann man unverzüglich mit der Aufstellung der 61. Kavalleriedivision. Die Heldentaten dieser Division nahe Stalingrad bleiben unterbewertet. Als man die 6. Armee einkesselte, gab Hitler den Befehl an Manstein, sie herauszuhauen. Um dies zu ermöglichen, zog Hoth eine schlagkräftige Einheit zusammen, die einen Korridor aufbrechen sollte, um der 6. Armee unter Paulus den Ausbruch zu ermöglichen.
4: Im Dezember 1942 hielten die Kavalleristen die deutschen Panzer für 3 Tage auf, bis Verstärkung eintraf. Hierdurch konnte man den Kessel bei Stalingrad aufrechterhalten und den Ausbruch der 6. Armee unterbinden. Diese Schlacht an der Wolga markierte den Wendepunkt im Krieg. Tadschikistan wurde zu einer bedeutenden Basis im Hinterland, die aus dem Westen der UdSSR evakuierte Fabriken und Flüchtlinge aufnahm. Niemals zuvor hatte man dort so viele Neuankömmlinge gesehen. Unter den neu angesiedelten Gruppen befanden sich das Leningrader Komödientheater, Soyuz Dead Film, das Theater Voronezh und das Filmstudio Odessa. Mit dem Bau des berühmten Opern- und Balletthauses begann man im Jahr 1938 und selbst nach dem Ausbruch des Krieges wurden die Bauarbeiten nie ausgesetzt.
3: Am 17. Februar 1942 wurde das Theater mit einer großen Feier eröffnet. In meinen Händen halte ich ein beeindruckendes Programm. Leningrader Staatstheater, Saison 1942 bis 43. Dies ist ein erhalten gebliebenes Original. Schauen wir hinein. Hier sehen wir Lidia Sucharevskaya, Boris Tenin, Erast Garin, Faina Raniewskaya. Ja, Faina Raniewskaya kam nach Stalinabad, um in einem Film über den tapferen Soldaten Schweik mitzuwirken, mit dem Titel Schweiks neue Abenteuer.
5: Tante Adel, wenn du wüsstest, wie sehr ich im Gefängnis von unserer Badewanne träumte.
6: Die Wanne ist weg. Sie haben sie letzten Samstag mitgenommen. Du wirst dich in der Waschschüssel waschen müssen. Sieh nur, was dieser verdammte Hitler mir angetan hat. Du hast nur noch eine halbe Tante.
5: Tante Adel, wenn ich den Hitler in die Finger bekäme.
6: Was würdest du mit ihm anstellen?
5: Nichts Besonderes. Ich würde ihn mit Benzin übergießen und an allen vier Enden anzünden. Nein, warte, nur an einem Ende, dann brennt er länger.
6: Nicht genug.
4: Anlässlich des 30. Gedenktags des Sieges wurde in Duschanbe ein großes Ehrenmal gebaut. Bis zum heutigen Tag finden dort Paraden statt.
3: Diese Treppen erinnern an die Veteranen, die in den 70er, 80er und 90er Jahren hier ankamen. Leider sind nur noch zwei der Veteranen des großen Vaterländischen Krieges hier in Duschanbe am Leben. Sie sind die einzigen. Selbstverständlich tragen die Leute, die Jungen, die hierher kommen, die Energie und die Stärke der Veteranen des großen Vaterländischen Krieges weiter. Bis heute finden hier jedes Jahr am 9. Mai Gedenkveranstaltungen statt. Wir versammeln uns hier und legen neben der ewigen Flamme Blumen nieder.
4: 1942 war nicht weniger brutal als das erste Jahr des Krieges. Zu dem Zeitpunkt war fast die Hälfte des europäischen Teils der UdSSR unter deutscher Besatzung. 3,5 Millionen sowjetische Soldaten waren in Gefangenschaft. Unter diesen Bedingungen war die Wiederaufstockung der Militärränge eine enorme Herausforderung.
7: Für die Deutschen war die Logik des Krieges klar. Sie dachten, dass das ihr Land werden würde. Sie erwarteten, dass die besetzten Gebiete ihren Kriegsaufwand tragen würden. Der Krieg sollte den Krieg versorgen. Das Ziel war es, dass das Deutsche Reich, also das deutsche Territorium, die besetzten östlichen Gebiete nicht unterstützen würde. Sie gingen vor wie eine Maschine, die die Ressourcen der besetzten Länder aufsog. Sie nahm alles, was es zu nehmen gab. In den Dokumenten der Deutschen findet sich der Begriff Territorium, wo alles aufgegessen ist. Nichts mehr übrig.
2: Das Jahr 1942 lastete auf den Schultern der Völker Russlands und Zentralasiens.
7: Die Russische Sozialistische Föderative Sowjetrepublik war die größte Republik der Sowjetunion, sowohl in Bezug auf die Landmasse als auch auf die Bevölkerungszahl. Insofern war es selbstverständlich, dass Russen den größten Anteil des Militärkontingents ausmachten.
2: Den größten Anteil hatten ethnische Russen mit 80%. 10% waren Zentralasiaten und weniger als 1% waren Südkaukasier. Beim Vorrücken unserer Truppen boten die befreiten Gebiete neue Ressourcen. Einheiten an der Front hatten die Befugnis, Leute ähnlich wie Rekrutierungsbüros einzuziehen. Nachschubtruppen unterstützten die Ränge und sorgten für den Ausgleich. Neue Rekruten ersetzten die Verluste.
4: 1943 war für die Rote Armee ein Jahr der Erfolge. An allen Fronten rückte man vor. Nach Stalingrad zerschlug man den Feind nahe Kursk und nahm die linke Flanke der Ukraine unter Kontrolle. Mit der Befreiung des Donbass holte Russland ein wichtiges Kohlebergbauzentrum zurück.
8: Die Deutschen bauten die schwer befestigte Mois-Front auf. Sie betrachteten dies als ihre neue Grenze. Hitler bestand darauf, dass der Donbass nicht aufgegeben werde. Auch nicht vorübergehend, da die dortigen Ressourcen für seine Kriegsindustrie unerlässlich waren. Ohne sie hätte das Nazi-Regime nicht fortbestehen können. Unser Militär benötigte gerade mal 25 Tage, um den Donbass zu befreien.
4: Die Rote Armee überquerte den Dnepr. Vor ihr lagen die Kämpfe um die rechte Flanke der Ukraine und die Krim.
8: Als die Kämpfe begannen, warfen unsere Flugzeuge Handzettel ab. Mit dem Text des Liedes »Mann aus Odessa«.
5: Du stammst aus Odessa, Micha. Deshalb fürchtest du kein Leid. Du bist ein Seemann, Micha. Ein Seemann niemals weint. Du verlierst nie den Mut.
8: Odessas Befreiung war Vaters schönste Erinnerung. Es war seine Heimatstadt. Es war ihm eine große Freude, das Gefühl eines großen Erfolgs. Er tat es nicht nur für sein Land, sondern auch für seine Heimat. Hier wuchs er auf und arbeitete als junger Mann.
4: Auf dem Rückzug wandten die Deutschen die Taktik der verbrannten Erde an. Sie machten Dörfer, Brücken und Kraftwerke dem Erdboden gleich. Hunderttausende Zivilisten wurden vertrieben oder hingerichtet. Infrastruktur wurde zerstört. Nach der Befreiung aus der Besatzung der Deutschen forderten viele Menschen Rache für die Verbrechen der Nazis.

0: Meine Mutter kommt aus dem Dorf Bogorodichnoe, unweit von Svetogorsk, Lavra. Fast alle unserer Marschälle, insbesondere jene aus der Ukraine und Weißrussland, bauten Schulen in den Gegenden, aus denen sie stammten, bevor sie ihre Datschen errichteten. Mit dem Geld, welches er zusammen mit seinen Orden erhalten hatte, baute auch mein Vater Schulen. Einschließlich einer Schule im Dorf Bogorodichnoe.
1: Von allen Republiken war die Weißrussische Sowjetrepublik am meisten vom Großen Vaterländischen Krieg betroffen. Am 22. Juni 1941 waren sowjetische Grenzsoldaten die ersten, die gegen die deutschen Truppen kämpften. Danach folgten die lange Besatzung und der Völkermord, dem 3 Millionen Menschen zum Opfer fielen.
2: Tatsächlich hat wohl jeder Weißrusse in dem Krieg einen Verwandten verloren. Deshalb ist die Erinnerung in uns so gut erhalten. Es ist die Geschichte unserer Familien, unserer Großväter und Großmütter.
1: Es war ein weißrussischer Partisan, der 1944 die Offensive der Roten Armee in Gang brachte. Er operierte hinter den feindlichen Linien und setzte wichtige Kommunikationslinien und strategisch wichtige Anlagen außer Gefecht.
2: 374.000 Partisanen und 70.000 Untergrundarbeiter. In dem besetzten Gebiet kämpfte eine Armee von fast einer 500.000 Menschen. Während der Besatzung wurden mehr als 11.000 Züge in die Luft gesprengt, mehr als 18.000 Fahrzeuge wurden zerstört und über 500.000 Nazis getötet. All dies war den weißrussischen Partisanen und Untergrundkämpfern zu verdanken. 88 weißrussische Partisanen wurden zu Helden der Sowjetunion. Es waren aber nicht nur Weißrussen, sondern auch Kämpfer anderer Nationen, die sich hier auszeichneten.
1: Zwei Fronten. Die vordere Frontlinie und eine zweite im Rücken des Feindes. Alle kämpften für den Sieg und gemeinsam besiegte man den Feind.
2: Nicht nur Weißrussland, sondern auch Teile des Baltikums und Ostpolens wurden befreit. Die Operation im Jahr 1944 sorgte für einen Zusammenbruch der faschistischen Idee und den Sieg über die mächtige Heeresgruppe Mitte, die über Weißrussland vorrückte.
1: Im Juli 1944 wurde in Minsk eine besondere Parade abgehalten.
2: Stellen Sie sich vor, mehr als 30.000 Partisanen und Untergrundkämpfer nahmen daran teil. Der Aufmarsch wurde von Iwan Danilowitsch Tscherniachowski organisiert und war einer Militärparade sehr ähnlich.

0: Vater, ich sehe einen Banderiten auf 5.
1: Was macht er dort noch? Na, mach schon.
0: Ich führe das Werk meiner Großväter fort. Ich verteidige meine Familie, meine Geschichte und unsere Werte.
1: Jene, die momentan hier kämpfen, machen weiter dank ihrer Willensstärke.
2: Ich bin hier, um zu versuchen, 70 Meter tief zu tauchen. Meine Freunde haben lange versucht, mich zum Tauchen unter dem Eis zu überreden. Ich mochte die Kälte nie. Ich beschloss, es auszuprobieren, nur um zu sehen, wie es sich anfühlt, im kalten Wasser zu tauchen, unter Eis. Ich will einen Meter tiefer tauchen als der Rekordhalter.
3: 3, 2, 1, los!

0: Das war der große Vaterländische Krieg. Wir hatten ein Vaterland und das war die Sowjetunion.
1: Wir versuchen, die Erinnerung an den großen Vaterländischen Krieg zu erhalten und den Lügen und Desinformationen entgegenzuwirken, die über diesen Krieg und das russische Volk in den Medien ausgegossen werden. Warum wollen wir Freundschaft mit Russland? Die Russen sagen selbst, dass es ein großer Krieg war. Und obwohl die Russen beim Erringen des Sieges das größte Opfer brachten, sagen sie, wir seien alle gleich und hätten den Sieg gemeinsam errungen. Das sagen uns die Russen. Warum sollten wir also ihre Hand der Freundschaft ablehnen? Lasst uns auf der Tatsache aufbauen, dass unsere Vorfahren in denselben Gräben lagen und gegen denselben Feind kämpften. Darauf kommt es an.
2: Für die Völker Georgiens und des Kaukasus ist der Respekt vor den Älteren ein Gesetz des Lebens. Natürlich erinnern sich die Georgier. Sie ehren die Helden noch heute. Am 9. Mai legen sie an den Gedenkstätten Blumen nieder. Denn die Helden erbrachten viel größere Opfer auf dem Altar des Sieges.
3: Indem sie den Faschismus besiegte, ermöglichte uns die Sowjetunion ein Leben in Frieden, Wohlstand und Entwicklung.

0: Die Faschisten hatten mit ihrer Ideologie etwas komplett anderes vor Augen.
1: Während des Krieges versuchten die Ideologen des Dritten Reiches, die arischen Wurzeln der Völker Transkaukasiens offenzulegen, um dies politisch auszunutzen. Außerdem rekrutierten sie Einheimische, um an Hitlers Seite zu kämpfen.
2: Von Anfang an versuchten die Deutschen, ethnische Konflikte zu instrumentalisieren, um die Bevölkerung für ihre Interessen zu mobilisieren.
3: Die Deutschen hätten uns nicht verschont. Die Annahme, sie hätten die Slawen als Untermenschen betrachtet, während sie in uns Angehörige einer höheren Rasse gesehen hätten, ist falsch. Auch uns sahen sie als Untermenschen an, ebenso wie Russen und alle anderen. Basierend auf entsprechenden Dokumenten schreiben mehrere deutsche Forscher, dass, auch wenn die Deutschen nicht geplant hätten, uns zu verdrängen, sie uns niemals Autonomie oder einen eigenen Staat zugestanden hätten.
4: In Nürnberg wurden Dokumente gezeigt, die explizit belegten, dass sie die nächsten Kandidaten bei der Schaffung von Lebensraum gewesen wären. Sie wurden zu dem Glauben verleitet, sie seien Kumpane, aber man hat sie nicht darüber informiert, dass dies nur vorübergehend sein sollte. Die Deutschen hatten nicht die Absicht, die Menschen, deren sie sich vorübergehend bedienten, am Leben zu erhalten oder vom geplanten Völkermord auszunehmen.
3: Auch wenn Georgien kein Teil der Sowjetunion gewesen wäre, hätten es sich die Deutschen einverleibt. Wenn es nicht die Deutschen gewesen wären, dann eben die Türken. Und Georgien hätte nichts gehabt, mit dem es sich hätte wehren können. Also war dieser Krieg auch unser Krieg, weil die Interessen Georgiens mit denen der Sowjets und dem Rest der Welt übereinstimmten.
0: Sie werden hier keine Familie finden, aus der nicht ein Angehöriger an den Kämpfen beteiligt war. Es war der reale Faschismus. Ihn nicht zu zerschlagen, hätte die gesamte Welt ins Verderben gestürzt.
5: Mein Urgroßvater Nikolaus Mjavanadze kämpfte im Großen Vaterländischen Krieg und wurde mit Orden ausgezeichnet. Darauf bin ich sehr stolz und ich werde beim Marsch des Unsterblichen Regiments ein Foto von ihm in den Händen halten. Er kämpfte in Kertsch und Simferopol. Er machte den gesamten Krieg mit und kam verwundet nach Hause. Ich bin stolz. Alle Georgier sind stolz auf ihre Großväter, weil es ein beispielloser Krieg war.
6: Diese Männer hatten einen eisernen Willen. Es waren Männer aus Stahl. Sie machten eine Menge durch, verloren aber nie ihren Glauben. Ich erinnere mich, wie ich in ihre Gesichter schaute, als ich noch ein kleiner Junge war. Sie glaubten an die Zukunft, sie vertrauten auf die Zukunft und sie glaubten an den Wiederaufstieg ihres Landes.
0: Im Kaukasus tobten die Kämpfe. Die Deutschen nahmen Wladikawkas ein und bombardierten Suchumi. Sie rückten immer näher.
6: Der Feind wollte den Transkaukasus, weil es sich um eine strategisch wichtige Achse handelte. Und sie wollten die Ölförderanlagen in Baku.
4: Öl ist das Lebensblut des Krieges. Und Deutschland brauchte davon jährlich 1 Million Tonnen. Vielleicht mehr, um den Krieg und die Einnahme Europas erfolgreich fortsetzen zu können. Wenn die Deutschen die Ölfelder in Grozny erreicht hätten, hätten sie auch auf Maikop vorrücken und Baku unter Beschuss nehmen können. Für die Energieproduktion der Sowjetunion wäre dies ein Desaster geworden.
6: Stalin entsandte Beria persönlich, um die Verteidigung im Kaukasus zu stärken und den Feind aus dem Transkaukasus herauszuhalten. Es gab mehrere georgische Divisionen, die 242., die 392. und die 414. Division. Wenn man seine georgischen Landsleute neben sich kämpfen hat, will man sich beweisen. Unter den Bergvölkern wie den Georgiern und Kaukasiern sind Würde und Ehre das Wichtigste.
1: Eines der wichtigsten und längsten

0: ersten Gefechte im Großen Vaterländischen Krieg fand im Kaukasus statt. Im Oktober 1943 stoppten die sowjetischen Truppen das Vorrücken der Deutschen und verteidigten die Region, insbesondere deren strategisch wichtige Ölfelder und Transportrouten.
1: Das georgische Volk hat sein Land stets im Kampf verteidigt. Niemand konnte es bezwingen, denn der Kampfgeist war ungebrochen. Noch wichtiger aber war die Tatsache, dass Josef Stalin, der Kommandeur und Oberbefehlshaber in diesem Krieg, der auch der Vorsitzende des staatlichen Verteidigungskomitees war, aus der Stadt Gori stammte. Die Tatsache, dass ihr Oberkommandeur ein Georgier aus Gori war, bestärkte die Menschen sehr.
2: Wir werden immer über Stalin diskutieren. Er war eine sehr kontroverse Persönlichkeit. Es gibt eine Vielzahl von Dokumenten, unter denen auch einige unschöne sind. Niemand hat das Recht, Menschen im Rahmen außergerichtlicher Repressionen mit einem Federstrich in den Tod zu schicken. Ja, solche Dokumente existieren. Aber die Lage machte es erforderlich, über gewisse Dinge hinwegzublicken. Wir verneigen uns vor den Menschen, die unter dem Regime litten, die Verwandte verloren oder sogar in Gefangenenlager gesteckt wurden. Aber bemerkenswerterweise kehrten sie an die Front zurück, um zu kämpfen. Es ist bemerkenswert. Und es waren Menschen aller Nationalitäten.
3: Achtung, hier spricht Moskau. Alle sowjetischen Radiostationen sind auf Sendung.
4: Kameraden, Mitbürger, Brüder und Schwestern, Soldaten der Armee und der Marine, zu euch spreche ich. Dem heldenhaften Widerstand der Roten Armee zum Trotz rückt der Feind weiter vor und wirft neue Kräfte an die Front.
2: Er hat diese Rede selbst geschrieben und überarbeitet. Das wissen wir aus archivierten Dokumenten. Es hatte auch einen symbolischen Charakter, denn es war ein Appell an die Nation, nicht aus einer Klassenperspektive, sondern aus einer menschlichen.
5: Er sprach die Menschen als seine Brüder und Schwestern an, um ihnen zu zeigen, dass sie tatsächlich seine Brüder und Schwestern waren, dass sie das Land verkörperten und dass sie alle in Gefahr waren. Das hat die Menschen tatsächlich bewegt, als sie ihm im Radio zuhörten. Das Schlimmste war die Panik zu Kriegsbeginn. Aber am 3. Juli nahm Stalin den Menschen die Angst. Für ihn persönlich war es auch sehr schwer. Er übermittelte den Menschen seine Gefühle darüber, dass er seine eigenen Söhne an die Front geschickt hatte. Das war sehr bewegend.
0: Ende 1944 hatte die Rote Armee die gesamte Sowjetunion von den Eindringlingen befreit und die rasche Befreiung Europas begann. Als klar wurde, dass der Sieg unmittelbar bevorstand, machte Stalin im November 1944 erstmals den Vorschlag, die rote Fahne über der Hauptstadt des Deutschen Reiches zu hissen.
6: Die Geschichte der roten Siegesfahne begann im November 1944 mit einer Rede, die Genosse Stalin bei einer Feier zum Gedenken an den Jahrestag der Revolution hielt. Hierin hob er hervor, dass die Rote Armee fast gewonnen habe und dass man nun nur noch darauf warte, die rote Siegesflagge über der feindlichen Hauptstadt zu hissen. Bei den Vorbereitungen zur Berlin-Operation am 9. April 1945 wurde entschieden, dass die Flagge über dem Reichstag zu hissen sei. Soldaten der 150. und 171. Division rückten zuerst in die Stadtmitte ein. Der Reichstag war stark befestigt und von großen Gebäuden mit dicken Mauern umgeben. Rund 1000 deutsche Soldaten waren direkt im Reichstag stationiert, während die Garnison im Umfeld insgesamt 5000 Mann umfasste. Die Attacken begannen am 30. April und die ersten Versuche, den Reichstag zu erreichen, wurden zurückgeschlagen. Die entscheidende Attacke fand am Abend des 30. April April statt. Unsere heldenhaften Soldaten Michail Egorov und Meliton Kantaria schlugen sich mit dem Banner, welches am Beobachtungsposten der 151. Division aufbewahrt wurde, bis zum Reichstag durch. Ihr Versuch, auf das Dach des Reichstages zu gelangen, scheiterte aber, weil die Männer in der Dunkelheit nicht den Weg finden konnten und zurückkehren mussten. Später stieß Leutnant Alexei Berest hinzu. Die drei Männer fanden einen Ausgang zum Dach des Reichstages und sicherten ihn.

0: Die Siegesfahne über dem Reichstag symbolisiert den Sieg des Guten über das Böse. Am 1. Mai 1945, nachdem die Hauptstadt von der Roten Armee eingenommen worden war, hissten Michail Egorow und Meliton Kantaria das Siegesbanner über Berlin. Unteroffizier Meliton Kantaria war ein einfacher sowjetischer Soldat, der für immer in die Geschichte Georgiens einging.
1: Hier spricht Moskau. Der 9. Mai ist ein nationaler Feiertag. Der Tag des Sieges.
2: Der Sieg wurde durch immense Leistungen errungen. Es war sehr schwer und forderte von den Menschen höchste geistliche und materielle Anstrengungen. Das ist ein Fakt.
3: Der 9. Mai ist der wichtigste Tag, vielleicht sogar für die gesamte Welt. Einen solchen Tag gab es nie zuvor und wird es nie wieder geben.
0: Zwölf Steinblöcke aus dunkeltrotem Porphyrgestein. In jedem davon ein Name einer Stadt eingraviert. Im Innern Kapseln mit Erde von den umkämpftesten Schlachtfeldern des großen Vaterländischen Krieges. Als ein Symbol für die Verbindung zwischen den Städten und den Menschen, die sich im Krieg bewährten. Für mehr als ein halbes Jahrhundert brennt im Alexandergarten nahe dem Kreml die ewige Flamme. Sie ist ein Symbol der Erinnerung und des Respekts für die Millionen von Menschen, die im großen Vaterländischen Krieg kämpften und starben.
2: Wir erlitten größere Verluste als alle anderen Nationen. Dies ist ein Zeichen der Empathie für diese großen Verluste.
0: Jedes Jahr am Gedenktag versammeln sich hier Menschen aus den ehemaligen Sowjetrepubliken, aus allen Ländern und Städten. Noch heute, Jahrzehnte danach, erinnern sich diese Länder der großen Taten ihrer Helden.
2: Ich hoffe, dass uns dies lange erhalten bleibt als ein wichtiges Symbol, nicht nur für die ältere Generation, sondern auch für die jüngere, aufstrebende Generation.

0: Als wir in einen Laden gingen, sahen wir plötzlich direkt über unseren Köpfen eine riesige, schillernde Krone aus Nordlichtern. Da dachte ich mir, es wäre toll, Gleichgesinnte und Freunde zu finden, um mit ihnen gemeinsam auf die Jagd zu gehen.
1: Die Chinesen glauben, dass man ein Jahr lang glücklich sein wird, wenn man das Nordlicht sieht. Das ist natürlich sehr schön. Es müssen viele Faktoren zusammenkommen, damit alles passt und auch das Ergebnis.
2: Ich bin ein Jäger. Ich verfolge die Vorhersagen. Ich jage das Nordlicht. Ich muss es einfangen. Für uns ist es ganz normal, 200 bis 300 Kilometer aus der Stadt herauszufahren.
0: Die Gemeinschaft der Nordlichtjäger existiert, um das Glück beim Schopfe zu packen. Es ist eine Art Glücksspiel.

0: Schön, dass Sie da sind, Herr Koch, Herr Gerhard Fuchs-Kittowski. Und dann gehen wir gleich in medias res. Wir haben heute das Thema China. De-risking lautet das Stichwort in Berlin und Brüssel. Und das bedeutet eben weniger Abhängigkeit von China. Ist eine Abkehr vom chinesischen Markt in der aktuellen Krise überhaupt realistisch oder bloß politisches Wunschdenken?
1: Also wir wollen doch eher davon ausgehen, dass es politisches Wunschdenken ist. Wir würden sogar das Herr Schärfer angehen und sagen, es ist eigentlich eine ideologische Nebelkerze. Also De-risking ist in jedem Fall kein realistisches Konzept. Es ist sogar, wenn man genau hinguckt, deswegen reden wir von Nebelkerze, eine Wortbildung, die wenig Sinn macht und von den eigentlichen Problemen, die sich zwischen der deutschen und chinesischen Wirtschaft, aber wir müssen es auch global

0: Sehen, da abspielt und wo dann plötzlich Risiken entstehen oder wo sie nur aufgebaut werden, wo im Grunde keine sind. Oder, was noch viel wichtiger ist, wo man von Risiken spricht, die man abbauen könnte. So, und die Frage ist aber, wie die Politik darauf reagiert. Und da sehen wir, dass sie mit Furcht und Angst agiert und deswegen plötzlich dann solche Geschichten wie De-Risk aufkommt. So, und es ist eigentlich eine Frage der Konzeptlosigkeit. Denn in Wirklichkeit geht es ja um materielle Produktionsverhältnisse, die eben zwischen Deutschland und China gleich, weil sie doch mit Abstand, also Deutschland der wichtigste Produktions- und Absatzmarkt darstellt und Dutzende von Industriebereichen, und das ist in Deutschland vor allen Dingen auch der Klein- und Mittelstand, sehr abhängig davon sind. Und wir reden meistens dann von der Automobilindustrie, wobei es sich eben auch dann noch um den Maschinenbau insbesondere handelt oder die Chemie. Und bei der Chemie muss man dazu sagen, ist es sogar wirklich ein ganz eindeutiges gegenseitiges Verhältnis. So, also nicht nur, dass wir irgendwelche Hightech-Technologien nach China liefern oder die Maschinen, damit sie dann die Autos zusammenpressen können, sondern eben in der Pharma als Beispiel bekommen wir die meisten Medikamente mittlerweile von China, auch Indien, aber wir reden ja jetzt von China. Und deswegen ist die Frage der Abkehr vom chinesischen Markt eigentlich gar keine Frage. Im Grunde genommen ist es eher Selbstmord oder zumindest würde es ein Risiko darstellen, das potenziell oder das Potenzial hat, den Markt, und das ist dann wieder global zu betrachten, in einen Kollaps zu bringen.
1: Nehmen wir mal oder möchten Sie was ergänzen?
2: Also ich stimme da natürlich vollkommen zu. Mhm. China ist für Deutschland in einigen Branchen sogar der größte Handelspartner. Ohne China würde die deutsche Wirtschaft sicherlich große Probleme bekommen. Und wir werden sicherlich im Weiteren noch darüber sprechen. Mit der Globalisierung, die ja seit einigen Jahren läuft, oder seit vielen Jahren schon, wurde natürlich die Industrie auch in China ausgebaut. Und zwar die deutsche Industrie ist nach China gegangen, hat dort Werke gebaut. Und diese Verknüpfungen existieren heute auch. Es gibt fast keine große Industrie ohne Arbeitsteilung. Es werden also viele, in der Automobilindustrie zum Beispiel, gibt es viele Zulieferer. Der eigentliche Autokonzern, das sind ja nur vielleicht 10-20% der Automobilindustrie. Da hängen unendliche Mittelständler dran, die zur Automobilindustrie zuliefern. Und die sind nicht alle nach China gegangen. Einige große schon, aber nicht alle. Viele liefern heute noch von Deutschland aus. Auch für diese Fahrzeugproduktion in China oder in Indien. Aber wir sprechen hier über China und deshalb möchte ich das betonen. Wir können heute nicht einfach diese Dinge abkappen. Wenn wir das abkappen, dann kriegen wir die Probleme. Für China sind wir wichtig, sicherlich, aber
1: China, da möchte ich gerne einhaken, ob wir für China wichtig sind. Also nehmen wir mal die chinesische Perspektive in den Blick. Glauben Sie, dass China Deutschland nach wie vor als wirtschaftlichen Motor Europas betrachtet oder eher als geschwächten Partner, auf den man Druck ausüben kann?
2: Möchtest du mal? Ja, beginne ich mal diesmal mit der Frage. Ja, ich kann gerne auch dazu was sagen. Druck ausüben ist ja so ein Begriff, der eigentlich nur in der kapitalistischen westlichen Welt aktuell genutzt wird oder praktisch betrieben wird. Der Neokolonialismus oder überhaupt die Globalisierung war eine Form des Neokolonialismus im Vergleich zu den Ländern, wo investiert wurde, auch zu China. Und Druck hat man also ausgeübt, indem man bestimmte Technologien nicht weitergegeben hat, indem man sagt, bis dahin können wir das liefern, dann Endmontage machen wir in China für den chinesischen Markt und so weiter. Also gibt es eine ganze Menge solcher Aspekte, die die Globalisierung charakterisieren. Und darüber kann man Druck ausüben. China ist ein sozialistisches Land, die niemals Druck ausüben auf andere. Die gehen immer davon aus, sie haben das allerdings auch in Beziehung auf sich nicht so wahrgenommen. Ja, sie haben das offensichtlich nicht, am Anfang zumindest nicht verstanden, dass das ein neu koloniales Verhalten des Westens ist, mit dem eigentlich seine Wirtschaftsform erhält, die eigentlich in einer großen Krise steckte, damals schon. Heute natürlich noch eine größere Krise hat. Aber China betreibt grundsätzlich eine Politik des gegenseitigen Vorteils.

der Entwicklung neuer, gegenseitig vorteiliger Handelsbeziehungen. Und da spielt Druck überhaupt keine Rolle. Für die Chinesen, langfristige Vereinbarung, strategische Zusammenarbeit.

0: oder mindestens drohen sich dann an. Und jetzt bei China ist es noch nicht der Fall. Aber so ist man vielleicht auch erstmal in den Markt gegangen. Wenn es irgendwie nicht läuft, sanktionieren wir das. Weil ich habe das noch in Erinnerung, wie die westdeutsche Wirtschaft so mit triefenden Lefzen da hörte, jetzt machen wir Geschäfte in China, in den 90er Jahren und so weiter. Ein Markt von 1 Milliarde Menschen. Ich meine, selbst damals und auch heute natürlich deutlich mehr, aber waren es doch vielleicht auch nur 100 Millionen. Klingt viel, aber für 1 Milliarde. Trotzdem ist das eigentlich ein kleiner Markt zunächst mal gewesen. Und trotzdem hat man von der Milliarde gesprochen. So, und der Markt ist natürlich immer mehr gewachsen und das wird auch weiter so gehen. Und deswegen wird die Begehrlichkeit auch entsprechend sich da weiterentwickeln. So, und die Frage, also diese Drucks von Sanktionen steht aber eben immer im Raum. Und letztendlich haben sie es zwar gegenüber China nicht ausgeübt, aber gegenüber Russland als Beispiel. Und wir kommen dadurch in diese Energiekrise unter anderem. So, und die Energiekrise schlägt sich aber wieder nach Deutschland durch. So, und das wieder auf die Produktion. Also wie mit den Produktionsketten haben wir ja auch andere Reihenfolgen, die letztendlich aber zurückschlagen nach Deutschland selber. Und das ist natürlich eine verheerende Verfehlung deutscher Politik. So muss man das sehen. Die Chinesen sind ja eher nicht nur langfristig interessiert, sondern grundsätzlich interessiert an einem Ausgleich, wie ich es übrigens von Russland auch sehe. Ja, also es ist überhaupt gar keine Frage, dass es für eine Eskalation kommen muss, wenn man sich von der anderen Seite, also von der deutschen Seite, hier jetzt wirtschaftlich, dann dementsprechend verhalten würde.
1: Kommen wir noch mal zu der Perspektive der EU oder bleiben wir bei der Perspektive der EU? Die EU betrachtet China zugleich als Partner, Konkurrenten und systemischen Rivalen. Doch welcher dieser drei Aspekte dominiert eigentlich die politische Agenda der EU und Deutschlands?
2: Also im Augenblick ist dieser Rivalitätsgedanke eigentlich das Dominierende. Aber Rivalität ist eben genau das, was ich gerade schon sagte, nicht von der chinesischen Seite so gesehen. Das sehen die Europäer, betrachten den wachsenden chinesischen Markt und die wachsende chinesische Produktionsentwicklung, diese positive, jetzt in diesem Jahr glaube ich noch 6%, im Vergleich zu 0% in den meisten EU-Ländern oder sogar negativ, also Rezession, als Rivalität. Man muss aber sagen, die Chinesen verstehen das vollständig anders. Die sagen, dieser Niedergang der deutschen Wirtschaft, der jetzt zu sehen ist, den die natürlich auch sehen, eröffnet neue Möglichkeiten für eine bessere Zusammenarbeit, für eine gegenseitige Unterstützung. Die Deutschen koppeln sich ganz ab, was natürlich nicht gerade sehr, in meinen Augen jedenfalls, nicht sehr zielführend ist.
0: Ja, ist auch nicht dialektisch in dem Sinne, während die Chinesen das genau machen und tun. Also sie sehen sozusagen auch in einem gewissen Niedergang eine Chance. So, und sehen also dann auf der einen Seite sicherlich auch die Hegemonie mit der Westen, sogenannten westlichen Länder, also natürlich müssen wir ja auch USA, Kanada und so weiter mit einbeziehen, sich auf sie gestürzt haben. Und sie haben ja Erfahrung schon aus dem vorigen Jahrhundertwende herum, nach dem Boxeraufstand, den Opiumkriegen und so weiter, haben die ja auch da versucht, dann ihre Kolonien aufzubauen. Und wenn es dann nur die Stadtstaaten waren, wie in Hongkong oder Deutschland, dann Qingdao und so weiter. So, und und davon haben sie natürlich auch gelernt, das darf man ja nicht vergessen. So, und letztendlich ist auch ihr Erstehen aus dieser Zeit heraus, was sie zu Recht mit Stolz erfüllen sollte, natürlich damit begründet, dass sie jetzt auch ihre Wirtschaftspolitik einerseits also dem angleichen, dass bestimmte Sachen einfach nicht passieren können. Das ist dann auch eine Art Restriktion ihres eigenen Marktes, aber es ist ihnen ja gegönnt. So, aber gleichzeitig, aber dass sie sich eben auch vor Möglichkeiten, wie wir schon gesagt haben, Sanktionen schützen wollen können, aber eben in dieser Phase ist trotzdem jetzt heute uns als Partner sehen wollen. Also und sie wollen weder, dass wir Hegemonie ausüben, aber auf der anderen Seite denke ich auch, dass es keinerlei Anzeichen dafür gibt, dass sie eine Dominanz machen wollen. Sie wollen handeln und ihren Handel treiben bzw. ihre Produkte loswerden. Und ich kann mich erinnern, als Kind vor dem Bücherschrank meines Vaters gestanden zu haben, der auch noch die Bücher seines Vaters dort drin hatte. Und da habe ich gesehen, irgendwie alle 30 oder 40 Jahre sind dann so Bücher mit die gelbe Gefahr. So, und das ist irgendwie ein Zyklus, der auch immer wieder kommt. Aber es hat immer, muss man dazu sagen, mit einer hegemonalen oder kolonialen Anspruch Europas zu tun gehabt. So, und dann kehrt sich manchmal was um und plötzlich wird ein Buhmann, eine Gefahr in den Raum gestellt. Und da muss ich wieder sagen, wie mit Russland. Also die ist nicht da. Es gibt keine

0: sagen wir, handfesten Beweise, dass jetzt China uns irgendwo rollen wollte, jetzt mit Handel und Produkten, oder dass Russland irgendwie auch irgendwie bösartig sei, überhaupt nicht. Nein, also das sind Gespenster, die an die Wand gemalt werden, vielleicht erstmal, um bestimmte Sachen, die antisozial sind, in Deutschland selbst durchzusetzen, ja, oder eben die verfehlte eigene Wirtschaftspolitik reinzuwaschen. Und das sind immer die anderen schuld.
1: Ich habe das tatsächlich auch noch in Erinnerung, aus meiner Jugendzeit, dieses Narrativ, die gelbe Gefahr, ja, ne? Was ja immer wieder befeuert wird. Und wenn wir jetzt die Position Deutschlands oder die Agenda Deutschlands noch mal uns genauer anschauen, gerät Deutschland mit dieser Vorgehensweise oder dieser Haltung politisch zwischen drei Stühle möglicherweise, nämlich die USA, die auf eine Abkopplung von China drängen, eine geschlossene europäische Außenpolitik, wie sie EU-Kommissionspräsidentin Ursula von der Leyen fordert, und dann als drittes die eigenen wirtschaftlichen Realitäten?
2: Ja, kann man deutlich sagen, das ist so. Das ist das klassische Modell des Niedergangs der kapitalistischen Gesellschaft.
0: Wie wir schon ein paar Mal erlebt haben.
2: Das haben wir schon mehrfach erlebt, ja. In dieser Phase beginnen die kapitalistischen Staaten, also die führende Macht USA in dem Falle. Wir haben ja drei große industrielle Machtzentren in der Welt. Das ist die USA, jetzt haben wir vier mittlerweile, aber bisher, früher war das schon so. Die USA, Japan und Europa. Jetzt kommt China dazu, aber die anderen sind ja erhalten geblieben. Und man versucht natürlich, jeder versucht in dieser Krise, die heute globalen Charakter trägt, eine globale, nicht nur, es ist sowohl eine zyklische Krise, es ist aber auch eine Systemkrise gleichzeitig. Und in dieser Krise versucht jeder natürlich, etwas auf seine Seite zu ziehen. Und da ist auch der Kampf jeder gegen jeden wieder aktuell. Und die USA, das sehen wir an ganz praktischen Beispielen, wie sie versuchen, die deutsche Wirtschaft zu ruinieren. Das machen die USA zielgerichtet.
0: Und seit langem.
2: Da wird Kapital abgezogen ohne Ende. Da werden Handelsbeschränkungen erlassen. Da werden Schutzzölle erlassen. Das ist alles Krieg. Das ist Handelskrieg gegen Europa.
1: So, und wobei, natürlich, wenn ich kurz einhaken darf, dass dann von Seiten Deutschlands auch immer wieder anders dargestellt wird durch die ganzen, in Anführungszeichen, freundschaftlichen Verbindungen, wie beispielsweise über die Transatlantikbrücke und so weiter.
2: Ja, das auf jeden ist Fall. Richtig, aber in der Wirtschaft gibt es keine Freundschaft. Da zählt nur
0: das Geld
2: und das Kapital.
0: Ja, ja.
2: Nein, und aber das Kapital, sagt man, Augenblick, das Kapital, sagt man ja, ist ein scheues Reh. Kapital ist nicht eine Person, Kapital ist nicht greifbar, das ist virtuell irgendwo. Und geht dahin, wo es die besten Bedingungen findet. Und die Bedingungen, die besten Bedingungen für das Kapital sind Stabilität, die wir in Deutschland im Augenblick nicht haben. In den USA übrigens auch nicht. Die gibt es aber in China. Und Wirtschaftswachstum. Also der größte Gewinn kann rausgezogen werden. Also geht das Kapital nach wie vor auch nach China. Auch das deutsche Kapital geht dahin. Und das, ob da nun die Deutschland sitzt tatsächlich zwischen drei Stühlen in der Frage. Das ist einmal der Kampf mit den USA, den sie haben. Entscheiden sie sich dafür, wie sie das richtig gesagt haben, Atlantikbrücke und so weiter. Das sind unsere Freunde, meinen sie. Das sind sie vielleicht ideologisch, aber nicht wirtschaftlich.
0: Wirtschaftlich wollen sie der Autonomie wiederum von den USA.
2: Und das andere ist der Kampf mit der EU-Bürokratie. Das ist der zweite Stuhl. Ne? Und der dritte ist die eigene Wirtschaft, die natürlich nicht zusehen will, wie sie den Bach runtergeht. So, also zwischen diesen drei Stühlen sitzen sie und müssen sich entscheiden. Und wenn dann die Frau von der Leyen natürlich sagt, wir wollen transatlantisches Bündnis, wir wollen uns aber auch selbstständig machen, das ist schon ein Widerspruch in sich. Ne? Und das sagen sie nur deshalb, weil wieder Russland ins Spiel kommt und die aggressive Haltung der Deutschen im Augenblick, die Hauptrolle übernommen haben im Kampf gegen Russland in der Ukraine. Das muss man auch sehen. Das gehört auch mit dazu. Und deshalb braucht man also eine Rüstungsindustrie, die ja viele Jahrzehnte lang sehr, sehr klein war.
0: Oder totgeschwiegen.
2: Sie war aber auch vom Kapitaleinsatz relativ gering. Vom Export ganz gut, ja.

0: Es gibt sie und sie wird jetzt hochgepusht und hochgefahren. Um das motivieren zu können in der eigenen Bevölkerung, muss ich natürlich wieder ein neues Feindbild an die Wand malen.
1: Ja, genau.
0: Russland nutzt sich langsam ab oder ist nicht stark genug in dieser Frage. Jetzt
1: als
0: kommt China als neues Feindbild mit dazu. Ja. Ja. Ja, ist klar. Von China muss man sich abgrenzen. Und wer sich
2: ja auch übernommen dann, Entschuldigung.
0: Ja. Ja,
2: im Prinzip übernommen dann auch von dem ehemaligen US-Verteidigungsminister Lloyd Austin, der war es vorletztes Jahr, also vor gar nicht so langer Zeit, oder als er noch im Amt war, gesagt hat, China ist eigentlich die größte Bedrohung für uns.
0: Ja. Also da hängt aber schon wieder viel Ideologie mit drin.
1: Ja,
0: China ist ein sozialistisches Land, die stehen natürlich an der Nummer eins gegen den US-Kapitalismus, das ist klar.
1: Ja, wobei wir auch beide Seiten haben. Wir haben also überall sehen wir Ideologie. So, aber wir haben natürlich auch, gerade was die USA anbelangt, das Problem, dass die Deindustrialisierung, die wir in Deutschland gerade wieder erleben, ja schon weiter fortgeschritten ist. Dass ja sämtliche Arbeitsplätze dort ja verloren gegangen sind. Und das sind ja dann wiederum diese Strömungen, die die Arbeitsplätze zurückholen wollen. Und das ist nicht erst Trump, das ist auch vorher schon angefangen worden.
2: Sie sagten ja wieder.
1: Ja, wieder, genau. Vorher.
2: Wann ist das vorher passiert?
1: Ja, naja, also die Frage war im Grunde genommen schon einmal zwischen dem Ersten und Zweiten Weltkrieg, als nämlich die Rüstungsindustrie, die ja hochgefahren worden ist im Ersten Weltkrieg, dann niedergefahren werden musste oder
0: sanktioniert war.
1: Oder konvertieren musste. Ja. Und dann entstand ja die Weltwirtschaftskrise dann 1929 und diese ganzen Folgen heraus. So, und also in Amerika jetzt. Europa hat ja noch ganz andere Folgen wie Hitler am Ende. Ne? So, und von daher gesehen haben die natürlich auch dann gesagt, nach dem Zweiten Weltkrieg, wir fahren die Rüstungsindustrie eben nicht mehr runter. Und da entsteht schon das erste Feindbild, Sowjetunion. Also die Feinde ideologischer Art gab es ja die Feindschaft vorher auch, aber diese wirtschaftliche Frage. Da hieß es dann, wir werden nicht konvertieren und die Kriegswirtschaft runterfahren, sondern wir behalten sie, wir brauchen ein neues Feindbild, um sie behalten zu können. Aber dann ist natürlich trotzdem die Frage, warum so viel trotzdem vom Kongress gefordert werden muss. Und dann wird nämlich auf das Feindbild dann noch die Atombombe gesetzt. So, dann kriegt nämlich die Rüstungsindustrie eine ganz andere Bedeutung. Also man bringt jetzt ein Feindbild noch ins Bild, eben über die Sowjetunion mit einer besonderen Waffentechnologie, die wieder sehr viel Geld frisst, die ich nicht kontrollieren kann. Also auch vom Parlament nicht, vom Kongress nicht und so weiter. So, und deswegen ist es wieder, also da wiederholt sich wirklich immer wieder ein Kreis, sowohl in dieser Frage der Aufrüstungsgeschichte als auch natürlich Niedergänge von Wirtschaft. Und deswegen gibt es, würde ich sagen, auch von der europäischen Sicht auch eben selbst bei einem Gegenspieler trotzdem mindestens zwei oder mehr Antagonisten, weil wir haben ja nicht nur die amerikanische Wirtschaft, die auch gegen die deutsche oder europäische Wirtschaft kämpft, jetzt auch gegen die chinesische oder die russische, dürfen wir ja nicht vergessen. Es gibt ja auch Wirtschaft. So, und die wollen das zurückfahren. Und das sind gewisse Protektionisten, zu denen ja Roosevelt ursprünglich auch gehörte, die wirklich mehr aufs Inland sich konzentrieren, die mit Trump ja auch angekommen ist oder angefangen hat. So, und diese einen Leute sind die einen, die eher mehr wieder zurückgehen wollen, die Wirtschaft wieder mehr nationalisieren wollen, und die anderen sind die Globalisten letztendlich, die sich aber nun um ihren Weltmarkt betrogen sehen. Also man muss schon diese Ironie dabei haben, dass selbst diese Kämpfe im Nahen und Mittleren Osten, sie trauen sich ja nur nicht zu sagen, wir wollen uns unser Erdöl holen. Ne? So, aber das ist, was dahinter steht. Also sie sagen, es ist egal, wo es liegt, es ist unser.
0: Bei Venezuela hat Trump das sogar gesagt, das ist unser Öl.
1: Venezuela. Ja, stimmt, habe ich ganz vergessen. So, und jetzt sitzt also Deutschland zwischen diesem Stuhl und noch eben einem weiteren. Aber deswegen auch, weil es sich eben nicht entscheiden kann. Also wir könnten meiner Meinung nach uns genauso auch entscheiden zu sagen, wir haben viel mehr innere Beziehungen zu Eurasien und könnten da auch in der Wirtschaftszone, das kommt von Gorbatschow bis Putin, ja, da haben wir gesagt, von Lissabon bis Vladivostok. So, das wäre auch eine friedlichere Zone, in unserer Hoffnung zumindest, aber eine logischere auch als die Atlantikbrücke. So, und hier will man also die Autonomie haben, auf der anderen Seite trotzdem sich da nicht loslösen, weil man ja, sagen wir mal, lang genug geschult wurde von den USA aus. Und das ist so ein Prinzip wie, wasch mich, aber mach mich nicht nass. So, und so wird also aus dem ganzen Konfusen heraus wahrscheinlich eine Politik gemacht, die entweder widersinnig ist oder die noch desorientiert ist, weil sie gar nicht wissen, was sie eigentlich wollen.
2: Das ist ja nun wirklich die ganz große globale Perspektive. Engen wir das nochmal kurz ein auf einen spezifischen Wirtschaftsbereich, nämlich die Automobilindustrie. Brüssel droht mit Strafzöllen auf billige chinesische E-Autos. VW und BMW warnen genau davor, weil sie Vergeltung gegen ihre Werke in China fürchten. Auf wessen Seite steht dann eigentlich die deutsche Wirtschaftsministerin Katharine Reiche? Auf der EU oder auf der deutschen Konzernchefs?
0: Also sie schlägt sich ja offenbar auf die Position der EU. Und damit steht sie natürlich nicht handelt sie nicht im Interesse der deutschen Industrie. Das ist eindeutig. Und da muss ich den Konzernchefs von BMW oder von Volkswagen recht geben. Die Sanktionen, wenn die eingeführt würden gegen die chinesische Automobilindustrie, betreffen natürlich auch die deutsche Automobilindustrie. Heutzutage haben die, gerade VW oder BMW, haben ihre Entwicklungszentren in China, weil dort die Entwicklung der Automobilindustrie vorwärts geht. Das sieht man vor allen Dingen in Russland auf den Straßen.
1: Ja
0: wie in den letzten 3 Jahren, was hier für Autos aufgetaucht sind, da staunt man nur noch.
1: Und wie schön.
0: Ja. Und das ist natürlich so, dass dieser große Markt, er hat das ja erst schon gesagt, China, großer Markt, 1 Milliarde, jetzt sind es 1,4 Milliarden. Das waren am Anfang wirklich nur 100 Millionen, relativ auch viel, aber weil mehr Leute gab es da nicht mit Geld. Ein Auto kostet ja Geld. Also wenn ich Autos verkaufen will, brauche ich natürlich auch ein Land, wo die Bevölkerung Geld hat, um das Auto zu kaufen. Mittlerweile ist der Binnenmarkt in China so stark, die produzieren im Jahr zwischen 15 und 20 Millionen Fahrzeuge. Die Chinesen selber. Also das ist eine ganz andere Dimension. So viel hat früher die ganze Welt produziert.
1: Ja.
0: Und das ist von den Konzernen richtig erkannt worden. Sie sind dahin gegangen mit Industrie, haben dort Werke gebaut und produzieren auch für den Binnenmarkt dort. Das macht ihnen natürlich große Konkurrenz. Aber sie haben auch die günstigen Arbeitskräfte und die günstigen Energiepreise in China genutzt, um auch nach Europa zu exportieren, ihre Fahrzeuge. Wenn jetzt Europa Strafzölle einführt, dann können sie auch diese Autos nicht mehr konkurrenzfähig verkaufen. Dann betrifft sie das genauso wie die chinesischen Konzerne.
1: Aber warum Frau Reiche zusätzlich noch Gift für die deutsche Wirtschaft ist, besteht ja auch darin, dass sie ja, wie du mir auch neulich mal sagtest, nicht nur diese Marken gibt. Ja? Ich will jetzt nicht deine wiederholen, ich könnte jetzt auch andere sagen, die ich kenne. Aber in Wirklichkeit einen riesen Schwanz von Zulieferbetrieben.
0: Das kommt dazu, ja.
1: Und da schlägt sich dann die Arbeitslosigkeit am Ende auch durch. Ne?
0: Also diese 80%, was ich erst sagte, 20-80, also 20% sind vielleicht die bekannten Marken und 80% sind die Zulieferer in der Automobilindustrie. Und wenn die alle plötzlich nach China nicht mehr liefern können, weil dort die Autos nicht mehr hier zurückkommen können, dann wird natürlich die Produktion kaputt gehen, auch hier bei uns die Arbeitsplätze verschwinden. Das wäre eine totale Katastrophe für die deutsche Wirtschaft.
2: Da sind wir auch schon bei der nächsten Frage. Die deutschen Autobauer verlagern die Forschung und Produktion nach China. Das hatten Sie ja schon sehr klar gesagt. Um Strafzöllen aber auch zu entgehen und geopolitischen Risiken, bedeutet diese Rettungsstrategie, also der Automobilindustrie selbst, die dorthin abgewandert ist oder in Teilen abwandert, bedeutet das im Umkehrschluss, dass den schleichenden Niedergang des Automobilstandorts Deutschland? Also Sie haben jetzt schon gesagt, es gibt massive Probleme in Deutschland.
0: Ja,
2: Sie
0: das es ist eigentlich kein schleichender Prozess, sondern der Prozess läuft schon mindestens 15 Jahre, würde ich sagen, 20 vielleicht sogar schon. Der Niedergang der Automobilindustrie. Damals hat man sich gerettet, indem man zum Beispiel nach Indien gegangen ist mit Produktion, indem man nach Russland gegangen ist mit Produktion. Volkswagen erinnere ich, also auch alle anderen waren hier in Russland unterwegs, haben Werke gebaut. Und für diese Binnenmärkte, um sich von solchen Ideen wie Strafzöllen abzukoppeln, die sind dann in dem Markt natürlich trotzdem drin, aber unterliegen nicht diesen Zöllen. Zölle gab es natürlich auch von, zum Beispiel, ich weiß das in Russland besonders, oder vielleicht auch in China, kann ich es nicht hundertprozentig sagen. Die haben eine kluge Politik gemacht bei ihrem Kapitalimport, sage ich mal. Wenn also ein Autokonzern hier produzieren wollte, musste er Verträge unterschreiben, dass er auch die Teileproduktion hier organisiert. also eine Produktion aus Russland verwendet, entweder aus der hier bestehenden

0: Industrie, was fast nicht möglich war, kann ich auch gleich dazu sagen, die war qualitätsmäßig natürlich weit hinter der deutschen Automobilindustrie zum Beispiel oder der japanischen oder auch anderer, französischen und so weiter. Die mussten erst mal über einen langen Zeitraum ihre Standards anpassen. Das haben sie aber inzwischen gemacht. Also heute steht das Problem nicht mehr so akut. Und die Verträge waren also so, die mussten also innerhalb von 5 Jahren 70% lokalisieren, nannte man das. Das bedeutete, bis dahin konnten sie alle Teile aus Europa hier einführen. Hier haben sie nur die Endmontage gemacht. Da war BMW in Kaliningrad zum Beispiel, hat das gemacht. Und danach mussten sie anfangen, bestimmte Teile hier zu produzieren. Und dann haben sie ihre Zulieferer gezwungen, auch Produktion dahin zu bringen. Das ist also auch passiert. Das ist aber in China anders. In China haben die alles selber aufgebaut. Die Chinesen haben die gesamte Zulieferindustrie selbst aufgebaut. Ja, und heute ist es so, China geht auch mit Automobilwerken, die kaufen hier in Russland die ganzen Werke auf, die die deutsche Industrie einfach hat zurückgelassen.
1: Ja, aber in Deutschland auch, KUKA.
0: Ja, ja.
1: Roboter. Und
0: die Chinesen übernehmen das.
2: Auch wieder diese, und, wie Sie es ja, ja geschildert haben, diese sehr pragmatische Sichtweise ja, der ja, Chinesen.
0: Ja, die sagen, ja, weshalb soll ich das da verkommen lassen, dann nehme ich das und produziere eben dort, das ist ja sehr angenehm. Hab gute Bedingungen, freundschaftliche Beziehungen, gegenseitiger Vorteil. Warum macht Deutschland das nicht? Da greift man sich doch in den Kopf.
1: Das fragen wir uns alle.
0: Das ist eine völlig verfehlte Wirtschaftspolitik, ja, die da betrieben
1: Frau
0: wird.
1: Frau Reichen. Aber ist nicht nur Sie. Ne?
0: Das naja, ist nicht
1: schon
0: nur Sie.
1: Nein, auch andere Wirtschaftsminister. Ja, ja. Aber weil die Frage nach Frau Reichen war. Ich wollte nur noch ergänzen, sagen, meine Erfahrung wiederum auch in China. Wenn ich dorthin gereist bin, was ein paar Mal tat, bin ich dort auch rumgeführt worden, auch in einem LKW-Fabrik und in einem Auto, in einer Automobilfabrik. Und neben vielen anderen Eindrücken und Erfahrungen, die ich dort auch mit gesammelt habe, ist mir eins aufgefallen, oder zwei Sachen wollte ich sagen, und zwar, dass Bosch dort vertreten war. Bosch als sehr berühmter Zulieferer baut jetzt zurzeit in Deutschland auch Arbeitsplätze ab. Aber das will ich gar nicht sagen. Das ist schon mal die Tragik an sich. Weil die nämlich in China expandieren. So, der Witz ist aber, dass sie gar nicht mal nur als Bosch in China expandieren, sondern mit Mitsubishi zum Beispiel zusammengehen. Und die beiden wiederum in China gemeinsam am Wasserstoffauto bauen. Die nächste Entwicklung schon wieder vorwegnehmen in China. So, das heißt ja nicht, dass die deutsche Firma Bosch untergeht. Hm. Der geht ja nur in Deutschland unter, sozusagen, auf Kosten von dem sozialen Gefüge, des sozialen Friedens und so weiter. So, und der Punkt, der am Ende mich völlig frappiert hat, war, ich fragte dann, wie viel exportiert ihr denn? Also gerade bei den LKWs, ja 10%. Da dachte ich mir, Moment mal, 10% kann ja auch nicht den Markt kaputt machen. Also erzählen Sie uns auch bei uns wiederum nur halbe Märchen sozusagen. Sie sagen, wir können, wollen vielleicht auch mehr, aber wir brauchen die anderen für uns selber. Also das zur Bestätigung, Sie haben Ihren eigenen Binnenmarkt, in dem Sinne natürlich auch den eigenen industriellen Rattenschwanz mit selbst aufgebaut haben und so weiter und natürlich ganz andere Aufgaben wahrnehmen, wo sie die LKWs brauchen und so. Also die haben so einen ökonomischen Kreislauf, der eigentlich mal berühmt dafür war, dass Deutschland das ganz gut beherrscht, richtig übernommen und setzen das auf eine ganz andere Art um. Und insofern muss man auch sagen, dass der Niedergang der deutschen Automobilindustrie also auf keinen Fall ein Ergebnis von chinesischer Konkurrenz ist. Also wenn sie nur 10% exportieren, kann man das auf keinen Fall feststellen. Ja.
2: Sie haben ja schon die Politik von Katharina Reiche und anderen deutschen Politikern entsprechend qualifiziert oder dargestellt. Ich würde diese Politik als absurd bezeichnen. Kann denn solch eine Politik überhaupt noch auf Entkopplung von China setzen oder drängen, wenn eine Abkehr den sicheren Kollaps zentraler Bereiche der deutschen Wirtschaft bedeuten würde?
1: Nein, kann sie auf keinen Fall. Also zumindest nicht, um den Preis sich dabei selbst zu zerstören. Also das muss man eindeutig sagen. Eine kurze Antwort im Grunde genommen, obwohl natürlich viel Wichtigeres noch dahinter steht. Die ganze Frage eben der Massenarbeitslosigkeit, der Steuerausfälle und so weiter. Ne? Also es ist wirklich fast eine Tragik, dass sowas nicht beachtet wird. Aber diese Minister sind ja vielleicht auch von einer Regierung, die eben sich nicht um sie solche Sachen schert und Der kleine Koalitionspartner hat andere Sorgen, also Sozialdemokratie.

0: Ja, dem kann ich nur zustimmen. Wie ich schon sagte, wir befinden uns in einer ziemlich tiefen Wirtschaftskrise und auch einer Systemkrise. Die Politik versucht, durch solche Maßnahmen aus dieser Krise irgendwie rauszukommen, ohne ein klares Konzept dafür zu entwickeln. Sie greifen auf irgendwelche alten Prinzipien zurück, wie das eben früher mal gelöst wurde über Rüstungsindustrie und so weiter. Das ist heute alles keine Lösung. Real nicht, weil man einen Krieg nicht führen kann in Europa. Wer denkt, er kann in Europa einen großen Krieg führen, der kann sagen, okay, dann können wir uns hier gleich alle selber anzünden.
1: Ja.
0: Es wird in Europa entweder keinen Krieg geben, darum kämpfen wir dafür, oder es wird einen kurzen Krieg geben, der dauert nur ein paar Minuten. Und dann gibt es da keine Bevölkerung mehr.
1: Weil auch die
0: Menschen, das ist die Realität.
1: Ja.
0: Also wir müssen ein Konzept haben, wieder zur Vernunft zu kommen, zusammenzuarbeiten mit den Ländern, die um uns rum sind. Anders geht es nicht. Die werden nicht verschwinden und werden auch nicht selber einpacken und abziehen, sondern die werden versuchen, und das macht Russland, das macht China vor allen Dingen, das versuchen die BRICS-Staaten insgesamt, eine neue Wirtschaftspolitik entwickeln, die auf gegenseitigen Vorteil und auf Vertrauen beruht. Und das ist die Zukunft. Ohne diese Variante sehe ich keine Zukunft für die Menschheit überhaupt. Und auch nicht für Deutschland. Wir müssen auf diesen Weg vorankommen und dazu muss unsere Politik gezwungen werden, wenn sie allein nicht auf die Idee kommen.
2: Das währt ja auch schon sehr, sehr lange. Sie haben ja auch da einen geschichtlichen Abriss gebracht.
1: Ja.
2: Dieses Kolonialdenken, neokoloniale Denken, dieses ewige Konkurrenzdenken von Seiten des Westens.
0: Ja. Das ist das ist vielleicht ungewohnt für diese Politiker des Westens, sage ich mal. Wer immer der kluge weiße Mann war und alle anderen von oben betrachtet hat als minderwertige Rassen und so weiter, das hatten wir alles schon. Und da geht das gerade wieder hin in die Richtung. Heute sind die Russen eben minderwertig oder die Chinesen minderwertig. Ja, die sollen mal China zumachen, dann sage ich gleich, okay, dann gibt es überhaupt keine Industrie in Deutschland mehr, weil alle Chips verwenden.
1: Ja.
0: Und die Chips werden zu 80% in China produziert.
1: In Thailand.
0: Auf einer Insel vor China.
1: Ja.
0: Die gehört aber zu China, das sollte man nicht vergessen.
1: Das sollte man auch mal wieder sagen.
0: Und leider wird das immer anders dargestellt, ist aber so.
1: Ja.
0: Und China wird sich hier überhaupt auf nichts einlassen. Die werden weiterhin versuchen, friedlich die Menschen im Westen zu überzeugen, dass es besser ist, etwas gemeinsam zu machen, nicht aggressiv zu sein, nicht zu rüsten, weil das sinnlos ist, wenn wir nicht sterben wollen alle, sondern neue Prinzipien der Zusammenarbeit zu finden.
1: Ja, gut,
0: und das ist für Deutschland ein Ausweg aus all diesen Problemen, die es heute gibt. Aus allen.
1: Ja, so sehe ich das ganz genauso. Nur jetzt wird, auch in Deutschland kenne ich genug, die jetzt sagen, wieso China rüstet doch. Also das darf man ja nicht vergessen. Wenn der eine rüstet, darf man es den anderen ja nicht verbieten. Deswegen sind wir ja eher... Ja,
0: du kennst doch die Fabel vom Fuchs und dem Igel.
1: Ja, vom Fuchs zumindest. Aber ich meine, deswegen kämpfen wir ja grundsätzlich um eine weltweite grundsätzliche Abrüstung.
0: Ja.
1: Und dazu gehört auch weltweit, das kann nicht nur einer machen, das müssen dann alle gleichzeitig machen, vor allen Dingen die nukleare Abrüstung. So, und wir haben ja in unseren Gesprächen, und das kann ich auch den Zuschauern bestätigen, eigentlich immer wieder gehört, dass es genau das ist, worum es geht, was du gesagt hast. Es geht um die friedliche Koexistenz und auch um eine Wirtschaft, die allen hilft. Und dieses Konkurrenzdenken haben Chinesen zwar im wirtschaftlichen Sinne durchaus, weil sie sind gute Händler und so weiter und so fort, aber auch das ist meine Erfahrung, sie sind alle eben längst nicht so ideologisch wie der Westen. Also ist erstaunlich, weil ich kenne ja noch die Zeiten des Ost- und Westblocks. Ja, und da wurde immer dem Ostblock die Ideologie vorgeworfen. Also die gab es durchaus auch. Aber dass diese Frage, oder ein besseres Beispiel, die DDR hatte immer gesagt, der Friede muss bewaffnet sein. Und da haben die im Westen, Westdeutschland, immer sich totgelacht drüber. Oder es nicht verstanden und so. So, und heute höre ich genau diesen Spruch, jetzt nur noch vom Westen, aber von den Kriegstreibern.
2: Um noch was zu ergänzen, also wenn der Westen damals und natürlich heute macht das ja nach wie vor, dem Osten und den östlichen Ländern Russland, China vorwirft, einer eigenen Ideologie verhaftet zu sein, der Westen war ja auch nie ohne Ideologie.
1: So ist es, ja. So ist es. Aber wie gesagt, ich wollte es noch mal ausdrücklich bestätigen in unseren Gesprächen, auch gerade hier in Russland. Es ist klar, dass jemand sich verteidigen will oder auch

0: verteidigen muss, wenn er in die Ecke getrieben wird. Und es ist klar, also, dass er auch ein Recht dazu hat. So, ob wir jetzt, ich als Pazifist vielleicht sogar noch radikaler gegen bestimmte Sachen sind, ändert ja nichts daran, dass es auch ein Recht eben auf diese Verteidigung geht und nicht, dass ich die linke Wange hinhalten soll. So, und das muss man sehen. Und wenn ich mit Geschichtsfälschung natürlich hier eine Eskalation herbeiführe, brauche ich mich nicht wundern, wenn der Berg knurrt. So, aber wir haben in all unseren Gesprächen, auch gerade jetzt hier in Russland, festgestellt, dass eigentlich der dringende Wunsch darin besteht, Frieden zu behalten, den Krieg zu beenden oder die Operation und vor allen Dingen wieder zu Kooperationen zurückzukommen und zu, am liebsten sogar zur Freundschaft, weil die Menschen, wie wir sie hier so erleben, und da kann ich nur jeden einladen, auch in Deutschland hierher zu kommen, sich ein eigenes Bild zu machen, und die Leute werden staunen, wie gut das ist, wie schön das hier ist, insofern, weil die Menschen hier auch auf jeden Fremden auch positiv entgegenkommen. Und selbst wenn wir, die ja fast eine Kriegspartei, eigentlich sind wir eine Kriegspartei, trotzdem werden wir nicht als solche behandelt. Sondern es geht immer um das Menschliche zwischeneinander. Oder Zwischenmenschliche. Hier, in diesem Land.
1: Das ist ein...
0: Das war der Werbeblock.
1: Ein gutes, sehr, sehr gutes Schlusswort.
0: Das war der Werbeblock.
1: Und damit sind wir dann tatsächlich am Ende angelangt. Ja, das kann dem nichts hinzufügen.
2: Man kann über das Thema sehr, sehr lange sprechen, aber ich meine, das ist die Quintessenz, genau das. Wenn wir in eine Zukunft wollen als Menschheit, dann müssen wir neue Formen der Zusammenarbeit finden. Ja. Ohne das wird es nicht gehen. Und wir sehen gerade jetzt das digitale Zeitalter, was immer stärker in die Industrie und in das Militärwesen einzieht. Das ist eine große Gefahr. Und wenn wir als Menschheit nicht erkennen, dass man diese Gefahr im Griff halten muss, dass die nicht in den Händen einzelner reicher Leute sein darf, sondern dass die nationalisiert werden muss und international geregelt werden muss, dann kommen wir in einigen Jahren in große Probleme, in sehr große Probleme. Das möchte ich noch hinzufügen.
0: Das ist ein wichtiges Schlusswort.
2: Das ist eine Zwangssituation, in der wir uns alle befinden. Wir müssen das ändern. Sonst geht das an uns ganz schlimm vorbei oder mit uns aus.
1: Zweifellos. Also Ideologie hat eigentlich nie wirklich was Gutes hervorgebracht.
2: Ja.
1: Und da man natürlich in die Ideologien auch, also sie werden entwickelt, aber man muss sie, wenn sie denn da sind, muss man sie immer wieder hinterfragen oder auch dann entsprechend versuchen, sie abzubauen.
0: Ja, ja. Wir müssen auch das, was wir uns überlegen, was wir analysieren, so weiter natürlich auch selbst hinterfragen. Und das heißt nicht, dass wir nicht auch hier da und da was übersehen oder Fehler machen. So, aber der grundsätzliche Gedanke eines friedlichen Zusammenlebens, auch eben um der Erhalt der Menschheit, dagegen ist ja erstmal, denke ich mal, nicht viel Argumente dagegen zu halten.
1: Dagegen ist gar nichts zu sagen. Ja. Vielen Dank, Herr Koch. Vielen Dank, Herr Fuchs-Ketowski, dass Sie da waren. Schön, dass Sie da waren und sich...
2: Gerne. Wir bedanken uns für diese Möglichkeit.
0: Ja, auf jeden Fall. Und kommen gerne auch wieder.
1: Das freut mich. Ja. Sehr gerne. Herzlich willkommen.
0: Dankeschön. Vielen Dank.

0: Auf die Aufräumarbeiten.
1: Ich sehe mich in einer Rakete. Du kannst nicht glauben, dass es wahr ist. Plötzlich wird dir klar, ein Kindheitstraum geht in Erfüllung.
2: Ich wollte meine Heimat von weit weg sehen. Und das geht nicht, ohne dabei zu sein.
3: Die nächste Person, die dorthin fliegt, was, wenn ich es bin?
1: 528 Sekunden später bist du im Weltraum. 1,5 Jahre habe ich trainiert. Ich las die Geschichte.

0: Geschichte des Weltraums und arbeitete an meinem Russisch.
1: Meine Heimat ist die ganze Welt.
2: Einer ist schon raus. Er hat keinen einzigen Klimmzug geschafft.
3: Ich erinnere mich an den Moment, als sie die Ergebnisse verkündeten. Einer, dann zwei, ein dritter.

0: Am schönsten ist es, das Nordlicht im Gebiet Leningrad in der Stadt St. Petersburg zu fangen. Wir befinden uns im europäischen Teil, ziemlich weit entfernt vom Epizentrum dieses Phänomens.
1: Das ist natürlich sehr schön. Es müssen viele Faktoren zusammenkommen, damit alles passt und auch das Ergebnis.
2: Für uns ist es ganz normal, 200 bis 300 Kilometer aus der Stadt herauszufahren.
0: Wir wissen, dass man das Nordlicht aufspüren und einfangen kann. Im richtigen Moment sind wir alle bereit, loszurennen und die Jagd zu beginnen.

0: Na, hallo. Lange nicht gesehen. Hallo, Roman.
1: Guten Abend.
0: Hallo, Tonja. Wer fehlt noch?
2: Das ist Natalia, unsere Chefin und Leiterin. Sie liebt das Sticken und nimmt gerne an Autorennen teil. Tagsüber arbeitet sie in einer Monitoringfirma, nachts jagt sie das Nordlicht.
3: Herzlichen Glückwunsch zum Geburtstag, mein liebes Mädchen.
2: Zufällig hat sie heute Geburtstag. Sie wird ihn natürlich auf der Jagd feiern. Ich finde, die Wettervorhersage ist nicht so gut, aber davon wird sie sich nicht abhalten lassen.
0: Hier sieht man die Wolken. Das Graue ist eine Art klarer Himmel. Das Gelb zeigt die Dämmerung über uns. Da wir aber eine Weile unterwegs sein werden, wird sich dieser klare Himmel entsprechend verschieben.
2: Das Nordlicht ist Natalias große Leidenschaft. Seit sie es vor 6 Jahren in St. Petersburg gesehen hat, jagt sie ihm quer durch das ganze Land hinterher.
0: Als wir in einen Laden gingen, um einzukaufen, sahen wir plötzlich direkt über unseren Köpfen eine riesige, schillernde Krone aus Nordlichtern. Der Anblick war unglaublich und kaum vorstellbar. Direkt über unseren Köpfen schimmerten die Lichter in den unterschiedlichsten Farben. Im Jahr 2015 erreichte die Sonnenaktivität ihren Höhepunkt. In St. Petersburg konnte man mehrmals im Jahr Nordlichter beobachten. Da dachte ich mir, es wäre toll, Gleichgesinnte und Freunde zu finden, um mit ihnen gemeinsam auf die Jagd zu gehen.
2: So entstand die Gruppe Aurora Hunters. Zuerst hat Natalia ihre Freunde eingeladen, dann kamen deren Freunde dazu und so ging es los. Derzeit besteht die Gruppe aus mehr als 1000 Jägern. Dieses Mal beschlossen sie, 150 Kilometer nördlich von St. Petersburg zu fahren, um am Ufer des Lagoda-Sees zu jagen. Sie starteten um 23 Uhr. Vor ihnen liegt eine ganze Nacht voller Abenteuer.
4: Stellt euch vor, wir fahren so dahin und plötzlich sehen wir die Sterne, das Nordlicht, den Mond, den Mars, die Venus, einfach alles.
5: Du folterst mich, nicht wahr?
4: Wir machen es uns nicht leicht, stimmt's?
5: Auf keinen Fall.
2: Das ist Leonid. Er ist Sportler auf Meisterschaftsniveau im Sambo und Nahkampf. Im Gegensatz zu den anderen ist er ein echter Jäger. Normalerweise jagt er Regenpfeifer, Gänse und Wildschweine.
4: Zielscheibe E.
2: Aber jetzt jagt er auch die Nordlichter.
4: Die Jagd nach dem Nordlicht ist mit der Jagd nach Tieren vergleichbar. Wir suchen das Nordlicht und finden es auch. Aber es gibt auch Tage, an denen wir es nicht sehen. Das Gleiche passiert bei der Jagd. Man geht auf die Jagd und erwartet, dass etwas vorbeifliegt oder jemand vorbeirennt. Aber das ist nicht immer der Fall. Deshalb sind die Emotionen absolut identisch. Los! Siehst du, die geht nach links. Nein, nein. Weißt du noch, was wir gelernt haben? Schulter, Wangenknochen, linke Hand.
2: Nebenbei arbeitet Leonid als Schießtrainer und hat kürzlich zusammen mit seiner Freundin eine Reisefirma gegründet.
4: Unsere Firma war ein kleiner Schneeball, jetzt ist sie ein großer Schneeball. Wir bieten eine große Anzahl an Touren an. Seit 2 Jahren begleiten wir Gruppen in den russischen Norden. Da ist echt was los. Man fährt an einen neuen Ort und sieht etwas Neues. Vor allem, wenn es um so etwas

0: Schön ist, wie das Nordlicht geht. Es leuchtet auf verschiedene Weise. Ich habe es grün, blau, rot, gelb und in allen Farben gleichzeitig leuchten sehen.
1: Vorsicht, wir fahren gerade an einer Stelle vorbei, an der meine Räder schon einmal kaputt gegangen sind. An dieser Stelle hat Roma sein Rad verbogen und wir haben es mit einem Hammer repariert. Einmal bin ich 250 Kilometer von St. Petersburg, von meinem Zuhause entfernt gefahren und habe dabei die Ölwanne am Motor beschädigt. Das gesamte Öl lief aus und das Auto blieb in der Kälte stehen. Es war kalt und ich hatte keine Möglichkeit, mich aufzuwärmen. Aber wir haben immer einen Schweißkleber dabei und haben den Motor vor Ort geklebt. Vorsicht! Man kann übrigens die Sterne sehen. Oh, sehr gut. Seht mal her, der Orion.
2: Unterwegs analysieren die Jäger ständig verschiedene Faktoren wie Sonnenaktivität, Windgeschwindigkeit, Bewölkung und so weiter. Wenn ihnen etwas nicht passt, können sie die Route ändern und an einen ganz anderen Ort fahren.
1: Über die Webcams kann man es bereits sehen, dass sich ein kleiner grüner Bogen bildet. Ich denke, dass wir heute durchaus mit einem kleinen Nordlicht rechnen können. Irgendwann wurde uns klar, dass wir alle notwendigen Ressourcen zur Hand haben müssen. Und wir haben eine Webseite erstellt, wo man alle Grafiken und Prognosen einsehen kann. Alle Informationen sind offen zugänglich. Jeder kann die Webseite kostenlos besuchen. Jeder, der möchte, kann mit uns auf die Jagd gehen. Anhand der Grafiken wird alles sofort klar. Wir haben bestimmte Referenzpunkte, auf die wir uns stützen, bewusst mit verschiedenen Farben hervorgehoben. Befindet sich beispielsweise ein Wert im roten Bereich, bedeutet dies, dass es Zeit ist, loszufahren. Sogar koronale Massenauswürfe sind zu sehen. Hier.
2: Die Quelle der Nordlichter ist sehr weit von unserem Planeten entfernt. Es ist die Sonne. Durch Sonneneruptionen wird der Sonnenwind verstärkt. So nennt man den Plasmastrom aus geladenen Teilchen. In 2 bis 3 Tagen erreicht dieser Sonnenwind unseren Planeten und gelangt in das Magnetfeld der Erde. An den Polen kollidieren die Teilchen des Sonnenwinds mit Luftmolekülen, die daraufhin zu leuchten beginnen. So entsteht das Polarlicht. In der nördlichen Hemisphäre nennen wir es aber Nordlicht. In Russland kann man es am besten oberhalb des Polarkreises beobachten. Besonders beliebt ist bei Touristen das Dorf Teriberka im Gebiet Murmansk.
0: Die Chinesen glauben, dass man ein Jahr lang glücklich sein wird, wenn man das Nordlicht sieht. Ein Kind, das zum Zeitpunkt des Nordlichts gezeugt wird, soll sein ganzes Leben lang glücklich sein. Dementsprechend wurde die gesamte Infrastruktur in Teriberka ausgelegt. Alle Häuser sind nach Norden ausgerichtet und haben große Fenster oder transparente Dächer, damit das Licht hineinscheinen kann und interessante Ereignisse stattfinden können. Es kam schon vor, dass der Fahrer für einen hohen Geldbetrag gebeten wurde, das Auto zu verlassen. Er sollte kurz spazieren gehen, da ein Pärchen eine halbe Stunde lang allein bleiben wollte. Dass es draußen minus 40 Grad waren, störte das Pärchen nicht.

0: Vielleicht blau und grün?
1: Grün, gelb, rosa. Das sind die Farben des Nordlichts. Aber hauptsächlich grün. Am besten sieht man die grüne Farbe.
2: Das ist Alexander. Er arbeitet in einer Firma, die Lasershows veranstaltet. Er fotografiert das Nordlicht grundsätzlich nur mit seinem Handy.
1: Derzeit bereiten wir die Effekte für eine bevorstehende Veranstaltung vor. Ein Kunde hat sich für seine private Veranstaltung sein eigenes Nordlicht gewünscht, da es offenbar nicht möglich war, es auf andere Weise zu realisieren. Das ist das Falsche. Das nächste bitte.
2: Man könnte meinen, Alexander könnte doch einfach im Studio sitzen und das Nordlicht genießen. Aber nein, es zieht ihn immer irgendwo hin.
1: Genau, dieses hier. Lassen wir es so. Ich bin ein Jäger. Ich verfolge die Vorhersagen. Ich jage das Nordlicht. Ich muss es einfangen. Mein Leben hat sich ziemlich stark verändert. Ich musste meiner Frau erklären, wo ich nachts unterwegs bin. Anfangs fragte sie mich, wo ich war und mit wem. Jetzt weiß sie, wo ich war und was ich gemacht habe. Wenn sie morgens aufwacht, sie wacht früher auf als ich, geht sie auf Instagram und sieht, wo ich war und was ich gemacht habe.
3: Das heißt, Sie haben ein Alibi?
1: Klar. Ich habe Zeitrafferaufnahmen von Wolken, also wenn ich kein Glück habe, oder eben Aufnahmen von Nordlichtern. Da ich kein Fotograf bin, fotografiere ich ausschließlich mit meinem Handy. Ich fahre dorthin, um die Nordlichter zu sehen. Vor Ort stelle ich mein Stativ auf, befestige mein Handy daran, wähle einen geeigneten Standort, stelle ISO und Belichtungszeit ein, schalte den Zeitraffer ein und beobachte schließlich mit eigenen Augen dieses wunderschöne Phänomen.

0: Die Jäger des Nordlichts haben das gesamte Gebiet Leningrad bereist und sogar eine Karte mit den besten Orten zu beobachten erstellt. Ich denke, bald wird es auch eine Karte mit Orten geben, an denen man die Jäger festnehmen könnte.
1: In Vyborg kam die bewaffnete Grenzpolizei auf mich zu.
2: Nachtfotografen haben Schwierigkeiten mit der Polizei und engagierten Bürgern, weil diese denken, dass man etwas Illegales macht.
1: Sie sehen Menschen, die nachts etwas Seltsames tun.
2: Wenn da jemand steht und mit irgendeinem Stock spielt.
1: Es ist sehr schwer zu erklären, dass die Fotoausrüstung eine hohe Lichtempfindlichkeit hat und in der Lage ist, Nachtfotos zu machen. Beispielsweise von der Milchstraße, von den Sternen. Wir können nicht weiterfahren, weil die Straße durch den Wald nicht geräumt wurde. Es gibt Spurrillen, Eis und Schnee. Wir müssen uns beeilen. Meine Freunde und Verwandte waren zunächst empört und sagten, mein Gott, du bist verrückt geworden. Wozu brauchst du das? Wohin fährst du nachts? Die Straße ist gefährlich. Der Wald ist gefährlich. Es gibt Elche, Bären. Nach ein paar Jahren haben sie sich daran gewöhnt. Jetzt macht sich niemand mehr Sorgen. Ich glaube, dass es fast bis zur Hüfte reicht. Morgen müssen alle zur Arbeit. Aber jetzt laufen hier rund 30 Leute am Strand. Die Hälfte von ihnen sind nicht einmal Fotografen. Die Gemeinschaft der Nordlichtjäger existiert nicht, um coole Fotos zu machen, sondern eher, um das Glück beim Schopfe zu packen. Es ist eine Art Glücksspiel.

0: Die Nordlichter, denen wir derzeit nachjagen, sind sehr schwach. Das liegt an der niedrigen Sonnenaktivität. Die schönsten und hellsten Nordlichter werden um das Jahr 2025 zu sehen sein. Vielleicht kann man sie sogar direkt über St. Petersburg beobachten. Sehr hell, farbenfroh und in verschiedenen Farben.
1: Das Wichtigste über Natalia habe ich noch gar nicht erwähnt. Sie liebt Katzen. Übrigens, ich bin ein Kater. Kater ist mein Name. Es leben noch 4 weitere Kater bei uns, aber ich bin natürlich ihr Liebling. Natalia hat die anderen auf der Straße gefunden. Sie waren krank, einer hatte sogar ein Auge verloren. Sie hat sie alle gepflegt und bei sich aufgenommen. In dieser Küche höre ich ständig Gespräche über Nordlichter, Sonnenwind und Wolken über St. Petersburg. Aus irgendeinem Grund hat mich noch niemand zur Jagd mitgenommen, aber ich hoffe, dass ich 2025 endlich selbst auf die Jagd gehen kann. Vom Balkon aus.

0: Grüße von OpenTX.
1: Versuchen wir es. Erstmal eine Runde. Mit der militärischen Sonderoperation begann auch die FPV-Revolution. Leute bauten Drohnen in Garagen und verwendeten Komponenten, die sie bei AliExpress kauften.
2: Ohne vorherige Kontrolle und Testflug schicken wir keine Drohne an die Front. Durch die Erfahrung aus der Herstellung von Tausenden von Drohnen kann man meist schon hören, wenn etwas nicht stimmt. Wenn sie ein Paket von uns erhalten, müssen die Frontsoldaten die Geräte nur auspacken. Sie müssen den Akku nur noch einbauen. Das war's. Der Soldat schaltet die Drohne ein und los geht's.
3: Es ist eine gute Arbeitsdrohne. Genau das, was wir momentan an der Front brauchen, weil dies eine völlig neue Art von Krieg ist. Drohnen sind die Zukunft.
0: Ich hatte eine glückliche Kindheit in einem friedvollen Elternhaus. Ich erinnere mich deutlich an die Worte meines Großvaters. Kinder, der Krieg kommt.
4: Mit so vielen Serben war es unmöglich, einen größeren kroatischen Staat zu errichten. Daher war der Völkermord die einzige Möglichkeit, einen solchen Staat aufzubauen. Neben der Vernichtung von Juden und Roma waren die Serben das Hauptproblem für die Kroaten.
0: Es war ein großer, sehr großer Baum. Es war das erste Mal, dass ich Menschen sah, die an dieser Pappel, an ihren Beinen herunterhingen.
5: Meine Mutter drückte mich an ihre Brust. Wenn ich daran denke, wie sie mich umarmte, mit Tränen in ihren Augen, wie sie mich ihr wegnahm. Es rührt mich auch zum Weinen.
6: Man kann die Geschichte nicht zurückdrehen. Man muss sie kennen und sich daran erinnern. Sonst wird sich die Geschichte wiederholen und die Entfremdung zwischen den Menschen wird wieder zunehmen.

0: Ich schaue oft auf den Mond. Ich mag den Mond sehr. Und ich weiß, dass die nächste Person, die dorthin fliegt, es jetzt noch nicht einmal weiß. Was, wenn ich es bin?
1: Ich sehe mich in einer Rakete. Man sitzt in Fötusstellung, mit geschlossenem Helm, mit Handschuhen. Du weißt, dass es gleich losgeht. Und du kannst nicht glauben, dass es wahr ist. Plötzlich wird dir klar, ein Kindheitstraum geht in Erfüllung. 528 Sekunden später bist du im Weltraum.
2: Im März 2017 startete die russische Raumfahrtbehörde eine neue Rekrutierungskampagne für Kosmonauten. Die Anforderungen waren hoch. Ein Abschluss als Pilot, als Ingenieur oder in den Naturwissenschaften. Psychische Stabilität, perfekte Gesundheit. Auch Größe, Gewicht, Hüft- und Brustumfang spielen eine Rolle. Ein Kosmonaut muss in seinen Raumanzug und natürlich in das Raumschiff passen. 420 Bewerber kamen in die engere Wahl, aber nur 8 werden ausgewählt. Wir konzentrieren uns auf 3 Kandidaten, deren Entwicklung wir fast 2 Jahre verfolgten.
1: Ich kann meinen Atem 5 Minuten und 13 Sekunden anhalten. Alle Körperfunktionen verlangsamen sich. Es ist wie eine kosmische Erfahrung. Ich wartete ungeduldig auf die Kosmonautenrekrutierung. Ich wollte schon als Kind Kosmonaut werden. Die einzigen Erwachsenen um mich herum waren Testpiloten. Deshalb habe ich diesen Traum 35 Jahre lang nicht aufgegeben.
2: Als Unternehmensberater wusste Konstantin, seine Chancen, Kosmonaut zu werden, waren gering. Also trat er mit 30 in das führende Luftfahrtinstitut ein und bereitete sich 5 Jahre lang auf die Rekrutierung vor.
1: Um Kosmonaut zu werden, muss man unter 35 sein, um Präsident zu werden, über 35. Natürlich komme ich zurück. Ihr werdet mich nicht los, nicht so einfach. Seit einem Monat arbeite ich von zu Hause. Im Büro heißt es nur noch, hey, Raumfahrer. Sie machen komische Gesten. Es ist wie ein Flashmob.
3: Viel Glück. Fotos mit allen?
1: Ja.
4: Viel Glück.
1: Vielen Dank. Austrittsunterlagen. Danke.
5: Gern geschehen.
3: Ich wünsche dir leichte Starts und weiche Landungen.
1: Ich danke euch allen.
2: Irina ist Athletin. Sie ist Skilangläuferin, Kletterin, Bogenschützin und Apnoe-Taucherin. Sie hat außerdem einen Doktortitel in Medizin und arbeitet für das Innovationszentrum des Olympischen Komitees.
6: Ich bin eine Ärztin, die wissenschaftlich forscht. Meine Fachgebiete sind Sportmedizin und Sportphysiologie. Die Beobachtung von Menschen unter unnatürlichen Bedingungen ist meine größte Leidenschaft. Ich würde meine Forschung gerne im Weltraum weiterführen. Ich glaubte nicht wirklich, dass sich ein normaler Mensch als Kosmonaut bewerben kann.
2: André träumte immer davon, Kosmonaut oder Pilot zu werden. Er wurde aber Luftfahrtingenieur. Er entwirft Flugzeuge und seine Arbeit ist geheim. Wir haben keinen Zutritt zu seinem Büro. Stattdessen lud er uns zum Planespotting ein.
0: Ich hörte das seltsame Wort Spotting von meinen Freunden. Aber es bedeutet einfach Flugzeuge fotografieren. Spotting ist wie Angeln. Man kauft viel Ausrüstung, denn je besser sie ist, desto besser werden die Aufnahmen. Umwerfend. Schau. Die Kamera blitzt so schnell, dass es schwierig ist zu fotografieren. Ein Bild mit diesem Blitzlicht ist eine große Leistung. Als die nächste Rekrutierung für Kosmonauten angekündigt wurde, las ich nach, was die Anforderungen sind. Ich suchte nach der Zeile oder dem Part: Dafür bin ich nicht qualifiziert. Mensch, ich hätte Kosmonaut sein können. Ich las alles durch, aber ich fand diesen Part nicht.
6: Konstantin hat die beängstigende Magenspiegelung bestanden. Wie war es, Kostja?
4: Es war okay, aber...
6: Du willst nicht für mich einspringen?
2: Für die Bewerbung zum Kosmonautenkader braucht man 56 Zertifikate. Zuerst der Nachweis der perfekten Gesundheit. Probleme mit den Mandeln oder ein schlechter Zahn können Ausschlusskriterien sein.
7: Waren Sie schon bei einem Neurologen?
4: Nein, noch nie.
7: Entspannen. Alles in Ordnung. Sie sind bei bester Gesundheit.
8: Durch deinen Mund atmen, schlucken.
4: Also der Stuhl, zwei Dinge. Es gibt einen Gang, man sitzt, dann plötzlich.
8: Drei Schritte nach vorn. Drei Schritte nach vorn.
6: Mir ist schwindelig.
4: Das war's, danke.
8: Setz dich und ruh dich aus. Das war's. Jetzt brauchst du eine Pause.
6: Eines Tages traf es mich. Ja, ich musste es versuchen. Dann brauchte ich einen Tag, um alle Papiere zusammenzubekommen. Ich hatte alle Dokumente zusammen. Die Mappe war komplett. Und ich konnte sie zum Kosmonautentrainingszentrum bringen. 3, 2, 1, los geht's.
4: Zündung. Du hast eine sehr gute Chance.
6: Genau das macht mir ja Angst.
4: Hier, die Dokumente, die Noten, polizeiliches Führungszeugnis, Neurologe. Hallo, alle Dokumente sind vollständig. Wo sollen wir sie einreichen? Wir sollten bei der Rezeption anrufen.

0: ich muss Klimmzüge machen und laufen. Die Unterlagen helfen nicht mehr.
1: Und das Trampolin.
2: Da.
0: Und vielleicht sogar ein Sprungbrett.
1: Ja. Langsamer bitte.
0: Ich wähle mein eigenes Tempo.
3: Dein Wasser, Kostja.
0: Hast du Delfine gesehen?
1: Es war cool. Ein Schwarm schwamm direkt unter uns.
4: Konstantin und Irina schwimmen seit mehr als 3 Stunden durch die Straße von Gibraltar. Die richtige Motivation und ein klares Ziel sollte ihr Schwimmtraining erleichtern. Nonstop von Europa nach Afrika zu schwimmen, sollte ihr nächstes großes Ziel sein.
1: Das ist unsere Strecke und unsere Zeit. 3 Stunden 45 Minuten, ein gutes Ergebnis. Besonders für Frauen. Ich gehöre zu den 10 schnellsten Frauen, die durch die Straße von Gibraltar geschwommen sind.
4: Irina ist fast nie zu Hause. Sie ist ständig unterwegs. Entweder auf dem Weg zur Rallye Dakar als Ärztin des Kamaz-Master-Teams.
1: Die Jungs haben mir ihren kampferprobten Kamaz geschenkt.
4: Oder sie besteigt Berge, zuletzt den Mount Everest. Sie hatte noch nicht mal Zeit zum Auspacken.
1: Das habe ich auf dem Gipfel des Mount Everest getragen. Meine Heimat ist nicht Moskau oder Russland, sondern die ganze Welt. Die Erde ist meine Heimat, deshalb will ich Kosmonautin werden. Ich wollte meine Heimat von weit weg sehen, um zu sehen, wie schön sie ist.

0: Ich bin sehr neugierig. Was mich im Leben am meisten reizt, ist, jeden Tag etwas Neues zu lernen. Man sieht eine Rakete, die von Baikonur abhebt. Und es steckt so viel Interessantes dahinter, dass man wissen will. Und das geht nicht, ohne dabei zu sein.
1: Lauf in die Küche.
2: André bereitet sich auf die zweite Runde vor. Seine Bewerbung wurde angenommen und nun stehen Tests und Prüfungen bevor. Vor dem Sportunterricht hat er keine Angst, aber vor Quantenphysik und Kinematik durchaus. Die Prüfungen umfassen 11 Fächer.
1: Ich habe besonders viel für Mathematik gelernt und seit 3 Monaten lerne ich Physik. Auf dem Arbeitsweg mache ich mir Notizen, wenn es hell ist. Wenn ich im Dunkeln zurückfahre, lese ich etwas. Wie Mathematik oder Stereometrie. Ich interessiere mich für Fakten und Zahlen.
0: Man lebt nur einmal. Ich prüfe es später.
3: Du hast es falsch gelesen.
0: Nein.
3: Ein Adverb, im Teich, Komma, wütend.
0: Da ist kein Komma.
3: Danke.
0: Deshalb lese ich es so, wütend im Teich. Natürlich möchte ich, dass alles so klappt, wie er es sich erhofft. Die Vorbereitung kostete so viel Mühe und Zeit. Man hat mehr Angst, wenn man Veränderungen im Leben nicht akzeptieren kann. Aber dann sieht man, wie seine Augen leuchten. Und wie er sein Ziel verfolgt. Und dann verschwinden die Sorgen. Es ist seine Entscheidung. Er will das.
3: Vor einem Jahr bewertete ich, ob ich bereit bin oder nicht. Jeden Monat prüfe ich, was ich noch tun muss, um auf 100% zu kommen. 1,5 Jahre habe ich trainiert. Ich las die Geschichte des Weltraums und arbeitete an meinem Russisch. So viele Fächer, so viel zu tun. Es war hart, wenn ich jeden Abend lernen musste. Nicht mal Zeit zum Reden. Wie kann man kein Kosmonaut sein wollen? Jeder muss doch davon träumen. Manchmal stelle ich mir vor, ich wache auf und irgendwas stimmt nicht. Ich bin an einem ungewöhnlichen Ort. Ich bin schwerelos. Die Erde fliegt unter mir vorbei. Ich schaue mich um. Und auf der Raumstation zu sein. Dann bin ich glücklich.
4: Снимать стресс.

0: Stress und Negativität loszulassen ist gut. Durch Bogenschießen kann ich mich entspannen. Ich bekam einen Brief, in dem stand, dass ich nicht alle erforderlichen Kriterien erfülle. Ich schrieb zurück und fragte, welche Kriterien ich nicht erfülle. Die Antwort war, dass ich nur einen Abschluss in Naturwissenschaften habe. Ich antwortete, auf der Website steht Ingenieur, Technik oder Naturwissenschaften. Jemand antwortete, die Anforderungen seien eindeutig. Ingenieurwesen oder Technik. Und so endete unser Gespräch.
1: Irina war unter den 317 Bewerbern, die an der ersten Auswahlrunde gescheitert sind. Nur 103 Kandidaten schafften es in die zweite Runde.
2: Margo und Ilja machen sich wieder auf den Weg.
3: Du hast doch bestimmt irgendwas vor.
4: Ich schlage vor, wir fahren irgendwo hin. Wir waren im Sommer unterwegs, dann sollten wir auch im Winter reisen.
2: 5500 Kilometer mit dem Auto, von Moskau bis zum Baikalsee.
4: Augen zu, 2, 3.
2: Auf dem Weg dorthin erwarten sie neue Bekanntschaften, überraschende Erkenntnisse und Abenteuer.
5: Prima, ich mache euch heute zu Knödelfeen.
3: Oh, du bist heute eine Knödelfee.
2: Das ist das wahre Russland, wie sie es mit eigenen Augen sehen sollten.
3: Hier fängt Sibirien an.
4: Hurra!
6: Als ich in Libyen ankam, sperrte mich ein Vermittler in ein Zimmer, während ich zu Hause anrief. Mir wurde gesagt, er würde mich nicht freilassen, wenn ich kein Geld beschaffe.
7: Mitglieder der afrikanischen Mafia versprechen ihnen eine sichere und schnelle Überfahrt nach Europa. Aber sobald sie in Libyen ankommen, werden sie versklavt. Sie erreichen also nicht Europa.
6: Da es in Libyen keinen Schutz gibt, wollen wir nach Italien. Nur Italien kann uns schützen. Denn es ging um 5 Milliarden Euro öffentliche Gelder. Die Wirtschaftselite der Welt sorgt absichtlich dafür, dass diese Menschen importiert werden. Und sie werden zu Sklaven des neuen Jahrtausends.

0: Diese Runde vor Ort dauerte mehrere Monate. Ärzte, Trainer, Experten und Psychologen prüfen die angehenden Kosmonauten auf Herz und Nieren.
1: Die Prüfung vor Ort umfasst auch eine mündliche Prüfung, 3,5 Stunden lang. Es gibt viele Themen, alle 20 Minuten ein neues. Den Psychologen werde ich nicht vergessen.
2: Fast 400 Fragen und Aufgaben, die das Gedächtnis, die Reaktionszeit und die geistige Beweglichkeit testen.
1: Einige Fragen werden ziemlich aggressiv gestellt, um dein Selbstvertrauen zu testen.
2: Sie wiederholen Fragen, um zu sehen, ob du lügst oder nicht.
1: Es gibt keine Pause. Ein Test nach dem anderen, 7 oder 8 Stunden. Bei manchen Tests messen sie deinen Puls und sagen, deine Herzfrequenz ist über 120, beruhige dich, wir können nicht anfangen. Und du denkst, beruhige dich, wenn wir nicht anfangen, geht das nie zu Ende.
0: André und Konstantin haben fast 1,5 Jahre auf diesen Tag gewartet. Alle Prüfungen liegen hinter ihnen, sie sind im Finale. Bald gehen sie ins Sternenstädtchen, um zu erfahren, wer Kosmonaut wird.
3: Wir machen uns Sorgen. Wir haben ein ganzes Jahr damit verbracht. Es war stressig, so viel Arbeit. Ich will, dass er angenommen wird. André ist hartnäckig. Wenn er sich etwas in den Kopf gesetzt hat, zieht er es bis zum bitteren Ende durch.

0: Die Frage war nie, wo willst du hin oder warum brauchst du das? Dann sagte meine Frau, komm nicht zurück, wenn sie dich nicht nehmen. Ich mache das nicht nochmal mit, wenn du einen neuen Traum hast.
1: Ich bin dann weg.
2: Schick mir eine SMS.
3: Du hast vielleicht die Chance, ein ganz neues Leben zu beginnen, indem du für die Raumfahrt trainierst. Ich sage das und kann immer noch nicht glauben, dass es passiert. Egal wie es ausgeht, an diesem 9. August 2018 werde ich mich mein ganzes Leben lang erinnern. Alle anderen Kandidaten fühlen genauso.
0: Ich denke nicht dran, dass ich nicht angenommen werde. Ich versuche nicht dran zu denken. Ich denke darüber nach, angenommen zu werden und was als nächstes passiert, wie es losgeht, wohin ich gehe, was ich mache. Darüber denke ich nach.
3: Hier sind wir.
4: 13 Kandidaten, aber nur 8 werden angenommen. Die letzte Herausforderung. André hat die höchste Punktzahl und liegt vorne.
0: Die Vorstellung, Kosmonaut zu werden, begleitet mich schon seit meiner Kindheit. Auf einer Exkursion zum Kosmonautentrainingszentrum haben wir uns einen Raumanzug angesehen. Ich schaute ihn mir an. Wie wäre es, ihn zu tragen? Wie sehen die Hände aus? Da stellte ich mir vor, wie es wäre, in diesem Anzug im Weltraum zu sein. Ich erinnere mich an den Moment, als sie die Ergebnisse verkündeten. Mein Herz raste. Aus dem Augenwinkel sah ich, wie sie neben mir aufstanden. Einer, dann zwei, ein dritter. Ich wartete darauf, dass sie meinen Nachnamen sagten. Am Ende hörte ich, das war's. Ich wusste, ich saß noch. Ich hätte vor Scham im Boden versinken können.
3: Es gab eine plötzliche Pressekonferenz und wir standen einfach nur da. Die Kameras waren auf uns gerichtet und wir waren in Gedanken versunken. Ich wusste, ich hatte es geschafft.
5: 13 Kandidaten in der letzten Runde. Von 13 wurden 8 ausgewählt und vorgestellt.
3: Man bekommt Gänsehaut. Du versuchst, deine Emotionen zu kontrollieren, damit niemand denkt, du bist ein impulsiver Typ.
6: Ihr seid jetzt ein Team.
3: Im Radio hieß es, wir sind es. Dein Name kommt im Radio. Das sind die neuen Kosmonauten. Ich glaube es noch nicht ganz. Unglaublich. Ich weiß, es ist offiziell und so. Man möchte in den Wald rennen und laut schreien, damit es niemand hört.

0: Verlagere dein Gewicht in der Mitte. Drücke deine Beine zur Seite. Sascha, mehr zur Seite. Fersen schließen. Alle bereit? Lass uns eine große Runde drehen.
1: Wir lernen von 9 Uhr morgens bis 18 Uhr abends, ein normaler Arbeitstag. Wir haben alle 2 Wochen eine Prüfung. Flugtheorie, Ballistik.
2: Seit 3 Monaten wird Konstantin zum Kosmonauten ausgebildet. Der Zeitplan ist so voll, dass er ins Sternenstädtchen zog und nur an den Wochenenden nach Hause fährt.
3: Mein Leben hat sich nicht sehr verändert. Wir sehen uns nur seltener. Ich habe jetzt so viel mehr Zeit, die ich ganz für mich selbst nutzen kann. Andere sind in einer anderen Situation. Ihre Frauen sind mitgekommen und sie leben zusammen. Aber wir nicht. Er kommt am Freitagabend zurück und geht am Sonntagabend. Du hast einen Anzug. Cool.
1: Kosmonautenuniform.
3: Ja. Trägst du das zu Hause?
1: Überall.
3: Komm her.

0: Hey.
1: Hey.
0: Passt gut. Ich kann meine Knie beugen.
1: Blau steht dir.
0: Taschen und alles. Eine Uniform, damit die Leute wissen, dass du ein Kosmonaut bist.
1: Wir wissen es.
0: Es ist nicht einfach, darin zu pinkeln. Man muss alles ausziehen. Da muss ich jetzt hin.
1: Was hast du heute gemacht?
0: Fitnesstests.
1: Hast du gesagt?
0: 6.
1: Was hast du gemacht?
0: Den Romberg-Test. Unerwartet.
1: Okay.
0: Dann den Hüftstoß.
1: Haben alle bestanden?
0: Ja.
1: Gut gemacht. Vorbeugende Behandlung?
0: Impfungen.
1: Kulturwissenschaften. Endlich wirst du kultiviert.
0: Das Interessanteste kommt 2019.
1: Überlebenstraining, 21. bis 23. Januar.
0: Siehst du das? Priboy, empfangen.
2: Priboy, guten Morgen. Ich bin oben in der Wartezone. Höhe 600 Meter. Zur Landekapsel bewegen. Kapselrampe vor Ort. Wir holen euch mit dem Hubschrauber ab. Verstanden?
0: Verstanden. Fliege zur Kapsel. Ich kann Machetenspuren hinterlassen. Ich gehe zuerst.
3: Die Kosmonauten lernen das Überleben in der Wildnis, bei einem Absturz in einem abgelegenen Wald. Sie leben schon seit 2 Tagen in diesem Fallschirmzelt.
0: Priboy an 304, auf dem Weg zur Kapsel.
4: Beinverletzung.
0: Wie sieht's aus? Was ist los? Wo tut es weh?
4: Es tut weh.
0: Hier?
4: Ja.
5: Ich diagnostiziere eine Schienbeinfraktur.
0: Dein Bein wird taub, das ist normal. Sergej hat seltsamerweise 2 Knochen. Okay?
6: Sergej, jetzt bist du ohnmächtig geworden.
5: Du bist ohnmächtig geworden?
4: Anscheinend.
0: Er atmet, aber er ist bewusstlos. Wir brauchen Hilfe.
5: Gut, los.
0: Los. Da lang?
5: 1, 2, 3, schieben. 1, 2, 3, schieben.
2: Priboy, Übung beendet.
0: Übung beendet, verstanden. Hurra!
2: An alle, die zuhören, an alle fortschrittlichen Menschen. Glückwunsch an Priboy zum erfolgreichen Abschluss der Ausbildung. Prost, Kollegen.
6: Herzlichen Glückwunsch.
0: Danke.
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0: 150. Der Motor der zweiten Stufe läuft einwandfrei.
1: Versagen der Triebwerke.
0: Versagen der Triebwerke.
1: Das war ein kurzer Flug.
2: Schock. Natürlich gefiel es mir nicht. Ich mochte nicht, wie ich reagierte. Ich war ganz nervös, weil ich dachte... Er blieb aber ganz ruhig. Er sagte, wir müssen die Ursache finden. Wenn wir die Ursache finden, wissen wir, wie wir dafür sorgen, dass es nicht wieder passiert. Er verhält sich jetzt wie ein echter Kosmonaut.
3: Hier bin ich.
4: Los. Sie wissen, wie Sie reinkommen?
3: Ja.
4: Es ist wie Motorradfahren. Man steigt auf und fährt los. Fast dasselbe.
3: Das ist zum Lenken beim Sinkflug?
4: Ja. Es ist das fünfte Programm. Wenn man wirklich nach Hause will, ein dringender Sinkflug.
3: Knopf oder Hebel?
4: Ein Knopf, versuche es.

Ich bin glücklich. Ich mache, was ich immer wollte. Man weiß, dass man Schwerelosigkeit erleben wird. Je größer der Schwung, desto stärker der Schub. Wenn du stoppst, hast du noch Massenträgheit. Man stößt sich ab und muss warten, bis man auf etwas trifft. So stelle ich mir das jetzt vor. Ich weiß, dass ich vielleicht fliegen kann, wenn ich sehr viel Glück habe, in 6 Jahren, nicht früher. Wenn ich weniger Glück habe, sind es 10 bis 11 Jahre, vielleicht sogar 12 bis 14. Wenn man Pech hat, fliegt man gar nicht. Aber ich habe das Gefühl, dass es klappen wird.

0: Der bedeutendste Gerichtsprozess der Weltgeschichte. Die Strafverfolgung der Kriegsverbrecher des Dritten Reiches.
1: Die sowjetische Anklage verfügt über umfangreiches Beweismaterial, das dem Gericht vorgelegt wird.
0: Innerhalb von 10 Monaten wurden genügend Beweise gesammelt, sodass heute, 80 Jahre später, niemand mehr daran zweifeln kann, dass Faschismus und Nationalsozialismus das größte Übel sind, das der menschliche Geist hervorbringen konnte. Die Hauptanklagepunkte lauteten Verbrechen gegen den Frieden, Verbrechen gegen die Menschlichkeit und Kriegsverbrechen.
2: Der Begriff Völkermord wurde nicht in das Urteil des Nürnberger Tribunals aufgenommen.
3: Im Rechtsspruch der Nürnberger Prozesse wird jedoch anerkannt, dass es einen Plan gab, die besetzten Gebiete der Sowjetunion von ihrer ursprünglichen Bevölkerung zu säubern, um sie anschließend durch Deutsche zu kolonisieren.
4: Der große Vaterländische Krieg war in der Tat ein Krieg, in dem die physische Vernichtung der Völker der UdSSR auf dem Spiel stand.

0: In Chibuksari besuchten wir einen jungen Mann, der Wollschweine züchtet und sie zu Serrano-Schinken verarbeitet. Hört sich nicht sehr human an.
1: Hört sich aber lecker an. Natürlich wollten wir ihn und seinen Betrieb näher kennenlernen. Das war nicht einfach.
2: Hallo.
0: Hallo.
2: Ich bin Shenya.
0: Margarita.
1: Ilja.
2: Herzlich willkommen in Chuvashien, auf der Chuvayevo Ranch in Shumikovo. Mein Bruder und ich betreiben diese Ranch seit 2019. Wir stehen noch ziemlich am Anfang, deswegen ist es im Winter noch nicht so einfach, hierher zu kommen.
0: Aber der Niva schafft das.
2: Ein Niva kommt überall durch.
1: Genau.
2: Ich möchte euch unsere besondere Schweinerasse zeigen.
0: Ja, man hat uns mit Wollschweinen hierher gelockt.
2: Hier, habt ihr schon einmal solche Schweine gesehen?
0: Nein.
1: Ich schon.
0: Wollschweine?
1: Ja, im Internet.
0: Ich habe solche Schweine noch nie gesehen, weder im Internet noch sonst wo. Wer bist du denn?
2: Sie haben alle Namen. Wie ihr seht, sind ihre Ohren gechippt. Sie heißen Mickey, Nicky, Piggy, Bonnie und Lissy.
1: Wie heißt das hier?
2: Ich denke, das ist...
1: Weißt du auch ohne Chip, wer ist?
2: Ohne Chip ist das wahrscheinlich Nicky.
0: Sie sagt aber nein.
2: Das gefährlichste Alpha-Weibchen ist das dunkelhaarige Schwein, Bonnie. Sie kommandiert hier alle herum. Das hier sind Mangalitsa-Schweine. Diese Schweinerasse wurde 1850 in Ungarn für Regionen und Länder mit kaltem Klima gezüchtet. Diese Schweine werden nicht in Schweineställen gehalten. Sie brauchen Freilandhaltung.
0: Auch bei minus 30 Grad?
2: Das mögen sie sogar.
1: Müssen sie im Sommer geschoren werden?
2: Nein, sie verlieren ihr Fell wie Hunde.
0: Sie leben also das ganze Jahr im Freien?
2: Das ganze Jahr lang.
0: Ohne Ställe?
2: Ich habe extra eine 16 mal 16 Meter große Koppel gebaut, damit sie Auslauf haben. Wenn sie in einem kleinen Pferch liegen und schlafen würden, würden sie einfach nur fett werden. Durch Bewegung entstehen Fleischstreifen in ihrem Fettgewebe. Spanier stellen Serrano-Schinken jetzt übrigens auch aus ungarischen Mangalitsa-Schweinen her, weil ihr Schweinefleisch marmoriert ist.
0: Was ist marmoriertes Schweinefleisch?
1: Warum nennst du das Ranch?
0: Bleiben wir erstmal bei den Schweinen. Marmoriertes Rindfleisch kennt man ja, aber Schweinefleisch?
2: Wir alle kennen marmoriertes Rindfleisch, aber es gibt auch marmoriertes Schweinefleisch, marmoriertes Hammelfleisch und marmoriertes Ziegenfleisch.
1: Sind sie alle marmoriert?
2: Hier ist vor allem wichtig, dass man aus einem, grob gesagt, normalen asiatischen Schwein keine leckere Delikatesse machen kann. Unser Schweinefleisch ist auch aufgrund der Kälte marmoriert, denn wenn die Schweine frieren, wärmen sie sich durchs Fressen. Es bildet sich Fett. Wenn den Schweinen warm ist, wächst das Fleisch. Bei Kälte das Fett. So entstehen Streifen im Fleisch. Der Geschmack ist ganz anders. Vom Geschmack her unterscheidet sich ihr Fleisch stark vom herkömmlichen Schweinefleisch. Das wäre Nummer eins. Zweitens hat das Fleisch einen hohen Fettanteil und ist aufgrund der Streifen marmoriert. Und drittens hat ihr Fleisch einen niedrigeren Cholesteringehalt.
0: Es ist also auch noch gesünder.
2: Es ist ganz anderes Fleisch. In Russland züchten wir bei unserem Wetter oft nackte Schweine, die warme Ställe brauchen. Da muss man die Temperatur im Auge behalten. Hier baut man einfach eine Koppel. Die Schweine fressen Wiesenheu, Treber, Früchte und Gemüse. Diese Woche werden sie mit Korn gemästet. Diese 300 Kilogramm reichen ihnen für eine Woche. Dazu noch das Heu. Zum Schlafen haben sie sich eine Grube gebuddelt, wo sie dann wie Wildschweine eng umschlungen schlafen.
0: Die Haltung ist also recht günstig, oder?
2: Zum einen ist sie nicht sehr aufwendig.
1: Hört sich alles recht teuer an.
2: Ja, aber...
1: Nun, der Treber ist ja nicht umsonst.
2: Natürlich nicht.
0: In diesem Leben ist nichts umsonst.
2: Treber kostet weniger als Korn, weil das Rückstände nach der Bierproduktion sind.
0: Ach so.
2: Ja, schaut mal. Er ist so warm, dass da sogar Dampf aufsteigt.
0: Ich will nicht.
2: Er ist richtig warm.
0: Ja, wie kommt das?
2: Er ist noch frisch, direkt aus der Bierbrauerei. Das nennt man Biertreber. Damit werden wir sie jetzt füttern. Biertreber besteht aus den Rückständen von gemahlenem Malz und Gerste, die beim Brauen benutzt werden. Seht ihr? Sie lieben ihn.
0: Ja.
1: Sie werden danach aber keine Trinklieder grölen, oder?
0: Werden Sie dadurch betrunken? Ist das das Geheimnis eines leckeren Serrano-Schinkens? Übrigens, welche Importprodukte ersetzen wir hier?
2: Was Importsubstitution angeht, so teste ich diese Schweinerasse bereits seit einem Jahr. Vor einem Jahr habe ich diese Schweine aus einer anderen Region hierher nach Chuvashien gebracht. Bisher habe ich hier nur Weibchen. Bevor ich mich der Schweinezucht gewidmet habe, war ich vorher 20 Jahre lang in der Gastronomie tätig. Ich bin Koch von Beruf. Seit 2009 war ich Chefkoch. Dass ich mich auch noch mit der Schweinezucht beschäftige, liegt daran, dass seit Beginn des Embargos viele Delikatessen und Produkte nicht mehr verfügbar waren. Viele Käsesorten sind aus den Regalen verschwunden, aber mittlerweile gibt es hervorragende russische Käsespezialitäten.
0: Ja.
2: Weichkäse, Hartkäse, Halbhartkäse. Deswegen lohnt es sich, seine eigene Produktion aufzubauen. Ich dachte mir also, ich sollte selbst versuchen, Schweine zu züchten und Delikatessen aus Schweinefleisch zuzubereiten.
0: Diese ganzen Sanktionen und Embargos führen also dazu, dass Leute anfangen, etwas Eigenes zu erschaffen.
2: Sie sind auf jeden Fall von Nutzen.
1: Aber nur, wenn man nicht faul ist.
0: Das versteht sich von selbst, wenn man die nötige Motivation hat.
2: Ja, außerdem suche ich mir Schweinerassen aus, die wenig Pflege brauchen.
1: Gehört euch der Abschnitt bis zur Straße?
2: Diese 1,5 Hektar gehören uns. Weitere 4,5 Hektar pachten wir. Dort am Abhang werden nubische Ziegen und Lakornschafe grasen, die hochwertiges, marmoriertes Fleisch geben werden. Dieses ganze Gehege wird umzäunt sein. Mein Ziel ist es, dafür zu sorgen, dass Touristen hierher kommen.
0: Wird es hier auch ein Hotel geben?
2: Hier am Abhang werden 5 Banya-Häuser stehen. Es wird ein separates Hotel geben.
1: Entschuldigung, darf ich kurz fragen, warum heißt das hier Ranch?
2: Warum Ranch und nicht Farm?
1: Nein, auch nicht Farm. Warum nicht Bauernhof?
0: Warum nicht Kolchose?
1: Nein, doch keine Kolchose.
2: Wahrscheinlich ist der Hauptgrund, dass sich Ranch cool anhört.
1: Das stimmt.
2: Außerdem kann eine Ranch mehrere Farmen, mehrere Grundstücke verschiedener Farmen mit einschließen. In unserer Familie hat es sich so ergeben, dass jeder sein eigenes Unternehmen hat und der Name Ranch.
0: Umfasst alles?
2: Er vereint alles. Bei unseren Bemühungen werden wir auch vom Landwirtschaftsministerium unterstützt.
1: Genau, das wollte ich noch fragen.
0: Das sind wirklich ehrgeizige Projekte.
1: Ohne Staatshilfe wäre das schwer.
2: Ja, ohne staatliche Unterstützung wäre dieses Projekt sehr schwer zu stemmen. Unsere Finanzierung beziehen wir aus 3 Quellen. Eigenkapital, Investoren und Finanzhilfe. Wir planen 10 Jahre im Voraus. Unser Projekt hat also eine 10-jährige Laufzeit, während wir hier eine kleine eigenständige Ranch aufbauen wollen.
0: Merkt man, dass der Staat daran interessiert ist, euch zu unterstützen?
2: Es ist wirklich unfassbar, wie sehr der Staat dieses Jahr darauf versessen ist, uns Geld zu geben. Nehmt das Geld. Wir wollen euch unterstützen. Wir suchen solche Projekte wie das hier. Erzählt uns mehr davon. Hey, warum knabberst du mich an?
1: Das geht auch von der Administration aus, oder?
2: Die Administration der Republik Tschuwaschien und die Administration der Stadt kommen hierher zur Besichtigung. Es sind ja nur Schweine, was soll man da groß besichtigen? Aber sobald die hier sind, sagen sie, wow, solche Schweine haben wir noch nie gesehen. Ich würde vorschlagen, dass wir ein Stück weiterfahren zum Restaurant, wo wir all unsere Vlogs filmen. Dort können wir zu Mittag essen, den Schinken verkosten und uns weiter unterhalten.
1: Nichts wie hin.
0: Ja, ich bin schon am Verhungern.
1: Wir haben was Süßes im Auto.
0: Nein, ich will schon was Richtiges.
1: Schweinefleisch, wir kommen.
2: Aber bevor wir etwas essen können, müssen wir erst Ihnen etwas zu fressen geben.
0: Los, füttern wir Sie.
2: Die Fütterung ist eigentlich ziemlich einfach.
1: So, das war's. Sie sind satt.
2: Jetzt kommt der warme Brei.
1: Direkt auf den Rücken?
2: Damit ich mich nicht die ganze Zeit nur um sie kümmern muss, suche ich nach Futter, das nicht zerkleinert oder gekocht werden muss und von dem man ihnen direkt 300 Kilogramm in die Koppel werfen kann, ohne dass sie sich bis zum Umfallen vollfressen. Sie fressen etwas, bis sie satt sind und gehen schlafen. Wenn sie dann abends aufwachen, können sie den Rest fressen. Das hier reicht ihnen für eine Woche. Dazu noch das frische Wiesenheu mit Gräsern. Wir haben hier in Tschuwaschien eine hervorragende Mischung an verschiedenen Gräsern. Unsere Schweine fressen hier Heu. Habt ihr so etwas schon mal gesehen?
1: Du schmeißt den ganzen Ballen auf einmal rein?
2: Sie zerteilen ihn dann selbst, ja.
1: Richtige Wunderschweine.
0: Ja, echt. Wie oft siehst du nach ihnen?
2: Wir füttern sie einmal am Tag. Das heißt, wir kommen jeden Abend her. Entweder komme ich selbst oder mein Bruder oder einer unserer Helfer. Wir füttern sie einmal täglich.
1: Wieder direkt auf den Rücken. Margot, schau mal, wie das abläuft.
0: Das hier kann ich bestimmt hineinwerfen.
1: Wie kann man nur so ungeschickt sein?
0: Es ist hängen geblieben. Gleich klappt's.
2: Ich bin sogar auf ihnen geritten.
1: Das wollte ich noch fragen. Ich habe schon immer geträumt, mal Schweine zu reiten. Dürfen wir?
2: Klar.
0: Los, geh schon.
1: Ja, warum nicht? Einen Versuch ist das wert. Das sind immerhin Wollschweine. Das darf man sich nicht entgehen lassen.
2: Mich kennen Sie ja. So, man kann sich draufsetzen.
1: Los geht's. Soll ich es bei dem haarlosen Schwein da versuchen? Komm her.
2: Das da nicht.

0: Ich habe genug. Shenya, du bist wirklich ein Schweinereitprofi.
1: Ja.
0: Bei mir wollen sie nicht.
2: Meine Güte, Ilya.
0: Schimpf und Schande, oder was?
2: Ja.
0: Kann ich mal ein Schwein zureiten? Also, wollen wir? Gehen wir Prosciutto essen. Ich habe versucht, auf einem Schwein zu reiten, hatte aber keinen Erfolg.
2: Auf diesem Schwein?
0: Auf allen. Außerdem mit den schwarzen Ohren. Das ist deren Anführer und mit dem sollte man sich lieber nicht anlegen. Sonst macht er aus mir Prosciutto.
2: Was für Schweine sind das denn?
0: Das sind Wollschweine.
2: Nichts Besonderes, einfach nur Wollschweine.
0: Einfach haarige Schweine, die bei minus 50 Grad nicht frieren. Aber sonst, ja, nichts Besonderes. Wollschweine.
2: Ich möchte auch eine Ranch haben und hier Tourismus betreiben.
0: Cheboksari ist ein Ort, wo alle Träume wahr werden, Margo.
2: Merke ich schon.
0: Das ist der Jackpot. Mich, Schweine und eine Niva zusammen sieht man nicht alle Tage.

0: Man hat uns eingeladen, die bereits fertige Produktion in einem Restaurant in Cheboksary zu verkosten, wo Zhenya seine kulinarischen Träume wahr werden lässt. Es schmeckt jetzt schon gut.
1: Zhenya, wer bezahlt das alles?
2: Das geht alles aufs Haus.
1: Dann packt mir bitte eine Schweinekeule zum Mitnehmen ein.
0: Also erzähl mal, was hat es damit auf sich?
2: Wir haben die Schweine ja schon gesehen.
1: Das ist alkoholfreies Bier, oder?
2: Ja, es ist alkoholfrei. Wir waren auf der Farm, haben die Mangalitsa-Schweine gesehen, die marmoriertes Fleisch geben. Und nach einjähriger Reifezeit in einer speziellen Halle ist der Schinken fertig. Zuerst wird das Fleisch gepökelt, dann kommt es in eine Reifehalle. Am Ende wird daraus ein gereifter und luftgetrockneter Schinken.
1: Ist das wirklich eure erste Schweinekeule?
2: Das ist die erste Charge, aber die zweite Schweinekeule. Ihr seid die Ersten, die mal Prosciutto probieren dürfen.
0: Ist es wegen dieser Streifen marmoriert?
2: Man kann hier in der Mitte die Fettschicht sehen. Bei dieser Schweinerasse ist der Speck besonders wichtig, weil das Speckschweine sind. Ihr Speck ist deswegen besonders lecker. Probieren wir?
0: Ja, mit den Händen?
2: Ja.
1: Was machen denn die Gabeln hier?
2: Spürt ihr das Aroma, das vom Schinken ausgeht?
0: Sehr lecker.
2: Er schmilzt praktisch im Mund, oder?
0: Ja.
2: Er lässt sich leicht zerreißen und schmilzt regelrecht im Mund. Ein perfektes Beispiel für Importsubstitution. Italienischer Prosciutto in Tschuwaschien.
0: Das ist kein bisschen schlechter als das Original.
2: Danke.
0: Ich würde sogar sagen, besser.
2: Interessant ist hier der Vergleich mit Serrano-Schinken. Warum ist Prosciutto kein Serrano-Schinken? Weil der nämlich aus alten Schweinen hergestellt wird. Deswegen sieht man immer diese gigantischen Schweinekeulen.
1: Aus alten Schweinen?
2: Aus alten, also aus erwachsenen Schweinen.
0: Unsere Schweine sind jung, wenn ich bitten darf.
2: Prosciutto wird aus jungen Schweinen hergestellt, solange das Fleisch noch marmoriert ist. Nach einem oder anderthalb Jahren verschwindet die Marmorierung. Die Herstellung von Prosciutto nach italienischer Art ist insofern weniger aufwendig, dass man ihn mit einer Aufschnittmaschine schneiden kann. Ich richte mich danach, was einfacher ist. Prosciutto ist zwar alles andere als einfach zu machen, aber trotzdem nicht so aufwendig wie Serrano-Schinken, was das Servieren angeht. Denn man braucht extra jemanden, der den Schinken serviert. Prosciutto ist auch einfacher, was das Aufschneiden, die Aufbewahrung und das Verpacken angeht, weil ich das Fleisch vakuumverpackt in Scheiben verkaufen kann.
1: Kaum jemand kauft ja direkt 5 Kilogramm ein.
2: Natürlich nicht.
0: Wo wird es denn verkauft?
2: Da werde ich später über meine eigene Webseite verkaufen, die ich gerade aufbaue. Dort wird man Prosciutto kaufen, der sich zum Transport eignet. Das wird also ein gastronomisches Souvenir sein, das man kaufen und nach Hause mitnehmen kann.
0: Wird man das auch aus Moskau bestellen können?
2: Ja, kein Problem.
0: Das ist sehr wichtig.
2: Wichtiger ist hier vor allem, dass die einzigen Zutaten hier Fleisch und Salz sind, sonst nichts. Die Idee ist hier, den Geschmack des salzigen Fleisches zu kosten und ihn dann mit einer süßen Frucht zu kontrastieren und zu unterstreichen. Deswegen wird Prosciutto mit Früchten serviert. Beim Serrano-Schinken ist das nicht der Fall.
0: Die Besonderheit unseres russischen Prosciutto ist also dieser Speck, der entsteht, wenn die Schweine frieren?
2: Ja.
0: Ist das dieser Speck hier?
2: Ja. Als das Embargo verhängt wurde und keine bezahlbaren Delikatessen mehr geliefert wurden, habe ich beschlossen, mir meine eigenen Delikatessen zu machen.
0: Das klappt bei dir hervorragend.
2: Danke.
1: Zhenya, auf den Erfolg deines Unternehmens.
0: Und auf die ungarischen russischen Schweine.
1: Und auf weitere ehrgeizige Projekte.
2: Vielen Dank.

Da sich der Tag schon dem Ende zuneigte und wir keine besonderen Pläne für den Abend hatten, hat man uns eine weitere Attraktion angeboten. Einen angenehmen, gesunden und vor allem sehr russischen Zeitvertrieb. Man hat uns in die Banja

0: Eingeladen. Und so eine Einladung kann man nur schwer ausschlagen, was wir sowieso nicht vorhatten.
1: Margot, wir fahren diesem Auto hinterher, in dem Shenya sitzt. Und wohin fährt er uns?
0: Er fährt uns zur Banya.
1: Absolut richtig.
0: Aber es ist nicht nur eine Banya, sondern...
1: Unser Dampfbad wird ein Super-Mega-Champion des Banya-Sports organisieren. Ist das richtig so?
0: Banya-Kunst heißt das.
1: Der Champion der Banya-Kunst. So richtig?
0: Der russische Champion des Banya-Handwerks 2021.
1: Verstehe. Ich frage mich, was es da für Kriterien gibt. Wer es am längsten in der Banya aushält? Oder wer die größten Birkenrute hat? Keine Ahnung. Aber es sieht so aus, als würden wir das gleich herausfinden. Riechst du das Dampfbad schon?
0: Ja.
1: Wir sind da.
0: Wie das alles duftet.

0: Margot, wie fühlst du dich?
1: Gut. Oh Gott.
0: Bist du jetzt wie neu geboren?
1: Ja, aber noch nicht geboren, irgendwo dazwischen.
0: Ich gehe als Nächster.
1: Ich kann gerade nicht sprechen.
0: Na dann, viel Spaß.

0: Nachdem wir uns in La Baña erholt und frische Kräfte getankt hatten, fuhren wir am nächsten Tag weiter. Unser Weg führte uns in die schöne Stadt Chistopol, wo sich die Uhrenfabrik Vostok befindet. Genau das war unser nächstes Ziel. Die Geschichte der Uhrenherstellung in Chistopol beginnt im Herbst 1941, als die Evakuierung der Moskauer Uhrenfabrik nach Chistopol angeordnet wurde. Im Winter 1942 laufen die ersten speziell für die Front hergestellten Produkte vom Band. Und bereits im Februar 1943 gehen in der Fabrik die ersten Männerarmbanduhren der Sowjetunion in Serie.
1: Soll ich das öffnen oder sollte man sie zuerst kaufen? Heute ist Vostok die einzige Uhrenfabrik in Russland, bei der die Herstellung von Uhrwerken und mechanischen Armbanduhren auf dem Prinzip der Kreislaufwirtschaft beruht. Die Uhren von Vostok sind nicht nur im Weltall gewesen, sondern wurden auch in der Tiefsee erprobt, wo sie bei starken Druck- und Temperaturveränderungen zum Einsatz kommen. Die Uhren halten allen Belastungen stand und zeigen stets die richtige Zeit an. Allen Widerständen zum Trotz.
0: Das ist eine wirklich luxuriöse Uhr. Man hat mir gesagt, sie kostet 8 oder 9.000 Rubel.
1: Ja.
0: Aber das Design ist nichts für mich. Und die hier, das ist ein ähnliches Modell.
1: Also, wenn du dir dazu noch eine Goldkette kaufst.
0: Die hier ist echt schön.
1: Schau mal, auf dieser Uhr steht Vostok 67. Man hat mir gesagt, sie wurde als Jubiläumsuhr herausgegeben, weil da die Marke Vostok ihren Anfang nahm.
0: Die hier ist auch richtig schick.
1: Ja, wirklich schick. Die gehört zu einer exklusiven Serie.
0: Echt klasse, aber dir steht sie leider nicht.
1: Eine Spezialserie.
0: Ja, aber dir steht sie nicht.
1: Wollen wir falschen gehen?
0: Okay, welche willst du? Ich nehme diese hier.
1: Ich nehme die beiden hier.
0: Willst du falschen?
1: Ich will's probieren.
0: Okay, falschen wir mit dem Generaldirektor. Herr Kratschow, Vostok gibt es seit 1942. Was ist in dieser Zeit passiert? Welche Produktionsserien hat es gegeben und welche Bestseller haben Sie heute?
2: 1943 begann die Entwicklung und Produktion der legendären Kirovsk-Uhren K43. Das war die Geburtsstunde der Uhrenfabrik in Chistopol. Seitdem wurden sehr viele verschiedene Modelle entwickelt. 1952 wurden die ersten Präzisionsuhren Modell Karma hergestellt, die sogar bei der Ausstellung in Leipzig vorgestellt wurden. 1957 wurden die Modelle Saturn, Kosmos, Mir und Wollner entwickelt. Die erste Vostok-Uhr wurde auch zu der Zeit angefertigt. Sie hatte Kaliber

0: K20, also K28. Die Geschichte der Marke Kommandierskyj nimmt im Jahr 1965 ihren Anfang, als auf Bestellung des Verteidigungsministeriums die ersten Kommandierskyj-Armbanduhren entworfen und produziert worden sind.
1: Aber heute werden sie nicht nur vom Verteidigungsministerium benutzt, richtig?
0: Heute ist das eine ganz gewöhnliche Marke, die von jedem erworben werden kann.
2: Apropos Marken. Der Markt ist ja übersättigt. Wie geht ihr damit um? Obwohl ausländische Marken Russland verlassen, bleibt der Markt trotzdem übersättigt. Sogar was russische Marken angeht. Aber trotzdem schafft es eure Fabrik, ihre Kundschaft zu erhalten und leistet wirklich hervorragende Arbeit.
0: Ich würde sagen, das ist eine Frage des Preis-Leistungs-Verhältnisses. Die Menschen, die unsere Uhren lieben, tun das aber nicht nur wegen des Preises, sondern auch wegen ihrer Geschichte. Wir sind die einzigen, die in Russland mechanische Uhren produzieren. Ein besonderes Merkmal der Effektivität unserer Produktion ist dabei die Kreislaufwirtschaft.
1: Das hier ist der erste Abschnitt der Produktionsphase. Was genau passiert hier?
3: Das ist die Aufbearbeitungsabteilung. Das ganze Metall, das in die Fabrik geliefert wird, kommt hier an und wird geschnitten, bearbeitet und geschleift, sodass es in unseren Werkstätten verarbeitet werden kann.
1: Was sind das für Geräte? Wir haben Schilder gesehen, auf denen steht, dass sie in Deutschland hergestellt wurden, und zwar in der DDR.
3: Ja, das sind unsere Pressen, mit denen wir Rohlinge für unsere Werkstätten und Brücken herstellen. Damit werden auch Zifferblätter und Scheiben gepresst.
1: Die Werkzeugmaschinen kommen also aus Deutschland. Wie lange sind sie schon in Betrieb?
3: Die Geräte?
1: Ja.
3: Praktisch seit 1942.
1: Wahnsinn. Bei den Geräten gibt es also bisher keine Probleme mit Importsubstitution. Sie werden noch die nächsten 200 Jahre weiterarbeiten.
3: Sie funktionieren weiterhin. Das ist unserer Kraftmaschinenabteilung zu verdanken, die für die vorsorgliche Wartung und Reparatur der Werkzeugmaschinen zuständig ist. Sie führt planmäßige Maßnahmen zur Instandhaltung der Geräte durch und ersetzt rechtzeitig abgenutzte Bauteile. Das ist der Grund für die Langlebigkeit unserer Maschinen.
2: Die sind mittlerweile schon komplett russifiziert.
1: Nur das Schild ist noch da.
3: Das Schild ist noch dran, ja.
0: Wichtig ist noch zu sagen, dass das Uhren aus russischer Produktion sind und alle Bauteile zu 100% in Tschistopol hergestellt werden.
1: Das haben wir gesehen. Uns hat überrascht, dass ihr auch ziemlich viel exportiert habt, also dass der Export auch ganz gut lief.
0: Wir hatten gute Handelsbeziehungen mit Deutschland und Polen. Wir unterhielten lange und produktive Handelsbeziehungen zu Deutschland. Unsere Uhren wurden und werden auch jetzt dort verkauft. Ich denke, jetzt gibt es da eine gewisse rückläufige Tendenz.
2: Das Preis-Leistungs-Verhältnis funktioniert hier und dort?
0: Ich denke, dass man in der Europäischen Union keine mechanischen Uhren für den Preis, für den wir sie anbieten, finden kann. Niemand kann dort bei unserer Qualität preislich mit den Uhren von Vostok mithalten.
1: Wie hat sich der Binnenmarkt im letzten Jahr entwickelt?
0: Wir haben eine bestimmte Produktionsmenge festgelegt und die Produktionsgeschwindigkeit stabilisiert, so dass wir mit der Anzahl an Uhren, die wir zurzeit herstellen, zufrieden sein können. Wir halten also ein gewisses Nachfrageniveau aufrecht.
2: Wie ist die Situation bei der Beschaffung von Einzelteilen?
0: Alle Bauteile und alle Mechanismen kommen zu 100% aus russischer Produktion. Sie werden also alle vor Ort hergestellt.
1: Die Mechanik ist also komplett russisch. Aber wie sieht es mit dem Glas und dem Armband aus?
0: Wenn wir uns jetzt unser gesamtes Produktsortiment anschauen, so sind vielleicht beim äußeren Design von 1 oder 1,5% der teuren Produkte Komponenten verbaut, die wir in einer solchen Qualität nicht selbst produzieren können und daher bestellen müssen.
2: Wurden wir gerade entstaubt, oder?
3: Der Staub wird eingesaugt.
2: Oder wird der Staub nur aufgewirbelt und fällt wieder runter?
3: Nein, der Staub wird weggeblasen und eingesaugt. Wir befinden uns in der Montageabteilung. Hier findet die Endmontage statt, bei der alle Bauteile zusammengebaut werden. Am Ende der Produktionskette bekommen wir dann eine fertige Uhr.
1: Warum sind wir so angezogen?
3: Hier gelten Hygienemaßnahmen wie im OP.

Die Geschichte der Uhrenfabrik von Csisztopol ist die Geschichte unseres ganzen Teams. Es ist wichtig, das zu verstehen. Es ist die Geschichte der vergangenen Generation und der heutigen Generation. Bei öffentlichen Auftritten betone ich immer, dass wir unserer Belegschaft den

0: Menschen, die hier arbeiten, unendlich dankbar sein müssen. Wichtig sind die Menschen, wichtig sind die Bürger Russlands, die uns mit Leib und Seele unterstützen. Ich selbst bin nur ein kleiner Teil des großen Ganzen.
1: Sie sind nur ein kleines Rädchen im Getriebe.
0: Ja, genau. Klasse. Wichtig sind die Menschen. Gemeinsam schaffen wir alles.
2: Was ist das denn? Sind das schon wieder Geschenke?
0: 4 Sorten Fisch aus der Kama.
3: Hier sind Süßigkeiten und Kasilikwurst.
1: Ist das alles für uns?
3: Ja, alles für euch.
1: Ihr bringt uns in Verlegenheit.
2: Das sieht richtig gut aus. Ilja, womit haben wir das verdient?
1: Keine Ahnung, womit wir solche Geschenke verdient haben. Vielen, vielen Dank.
2: Danke. Das ist alles meins.

0: Grüße von OpenTX.
1: Versuchen wir es. Erstmal eine Runde.
2: Mit der militärischen Sonderoperation begann auch die FPV-Revolution. Leute bauten Drohnen in Garagen und verwendeten Komponenten, die sie bei AliExpress kauften.
3: Ohne vorherige Kontrolle und Testflug schicken wir keine Drohne an die Front. Durch die Erfahrung aus der Herstellung von Tausenden von Drohnen kann man meist schon hören, wenn etwas nicht stimmt. Wenn sie ein Paket von uns erhalten, müssen die Frontsoldaten die Geräte nur auspacken. Sie müssen den Akku nur noch einbauen. Das war's. Der Soldat schaltet die Drohne ein und los geht's.
1: Es ist eine gute Arbeitsdrohne, genau das, was wir momentan an der Front brauchen, weil dies eine völlig neue Art von Krieg ist. Drohnen sind die Zukunft.

0: Der bedeutendste Gerichtsprozess der Weltgeschichte. Die Strafverfolgung der Kriegsverbrecher des Dritten Reiches.
1: Die sowjetische Anklage verfügt über umfangreiches Beweismaterial, das dem Gericht vorgelegt wird.
0: Innerhalb von 10 Monaten wurden genügend Beweise gesammelt, sodass heute, 80 Jahre später, niemand mehr daran zweifeln kann, dass Faschismus und Nationalsozialismus das größte Übel sind, das der menschliche Geist hervorbringen konnte.
2: Wir betrachten Nürnberg als einen Triumph der Gerechtigkeit, weil die Verbrechen der Nazis eindeutig bewiesen wurden.
0: Die Hauptanklagepunkte lauteten Verbrechen gegen den Frieden, Verbrechen gegen die Menschlichkeit und Kriegsverbrechen und Verschwörung zum Angriffskrieg.
3: Der Begriff Völkermord wurde nicht in das Urteil des Nürnberger Tribunals aufgenommen.
2: Im Rechtsspruch der Nürnberger Prozesse wird jedoch anerkannt, dass es einen Plan gab, die besetzten Gebiete der Sowjetunion von ihrer ursprünglichen Bevölkerung zu säubern, um sie anschließend durch Deutsche zu kolonisieren.
4: Der große Vaterländische Krieg war in der Tat ein Krieg, in dem die physische Vernichtung der Völker der UdSSR auf dem Spiel stand.
3: Eine endgültige Antwort auf die Frage, ob ein Völkermord stattgefunden hat oder nicht, ist nur möglich, wenn alle verfügbaren Beweise zusammengetragen werden.
0: Russische Historiker, Archivare und Suchgruppen haben eine Karte erstellt, auf der die Orte markiert sind, an denen die Nazis während des Großen Vaterländischen Krieges abscheuliche Gräueltaten begangen haben.
3: Genau das sollte uns das Ausmaß und die Art dieser Verbrechen vor Augen führen und jeden möglichen Zweifel ausräumen. Diese Karte ist dokumentarisch. Das Besondere daran ist, dass jeder auf dieser Karte markierte Punkt durch ein konkretes Dokument belegt ist. Hinter jedem dieser Punkte stehen Menschenleben.
0: Bereits im Jahr 1941, unmittelbar nach dem Einmarsch und der Besetzung der ersten Ortschaften, Dörfer und Städte, wurden einfache Zivilisten unglaublich grausam behandelt.
2: Die Naziführung hatte am Vorabend des Einmarsches in die Sowjetunion die recht klare Absicht, die Völker der UdSSR zu dezimieren. Und man hatte eine Vorstellung davon, wie dieses Ziel erreicht werden sollte. Das Einzige, was sie an den Slawen unmittelbar erschreckte, war ihre enorme Zahlenstärke. Und in der Naziführung wurde ständig darüber gesprochen, dass diese riesige biologische Masse über ihnen schwebte. Sie stellte allein schon durch ihre Größe eine Bedrohung dar, weshalb sie radikal dezimiert werden musste.
5: Die Berichte über die von den Nazis in den besetzten Gebieten begangenen Verbrechen trafen schon in den ersten Wochen nach Beginn der Invasion durch Hitler Deutschland bei der Regierung ein.
4: Der Dezember 1941 wurde entscheidend für das Verständnis der gezielten Völkermordpolitik durch die Landung auf der Krim, auf der Halbinsel Kertsch und die Entdeckung des Bagerowo-Grabens, wo Massenhinrichtungen stattfanden.
6: Das Umland der Stadt Kertsch. Die Ausgrabungen dieses Panzergrabens wurden am 31. Dezember 1941, einen Tag nach der Befreiung der Stadt, fotografiert. Auf diesem Gelände wurden 7000 Einwohner von Kertsch ermordet. Hier wurden die Leichen von 245 Kindern gefunden. Dieser Mann fand seine Tochter, seine Frau und seinen Sohn im Graben.
0: Die Liste der brutal ermordeten Menschen, darunter auch Kinder, umfasste 50 Seiten. Damals wurde erstmals in den Zeitungen eine Note des Außenministers Molotow veröffentlicht, die die schreckliche Wahrheit über die Kriegsführung auf sowjetischem Gebiet enthüllte. Eine Woche später erschien ein weiterer Artikel in den Zeitungen. Im befreiten Kalinin, dem heutigen Twer, wurde dieses Dokument unter den Unterlagen der Gestapo gefunden. Und die Menschen konnten den geheimen Befehl von General Reichenau mit eigenen Augen sehen.
4: Reichenau war der Befehlshaber der 6. Armee und ein Favorit des Führers. Er unterzeichnete Befehle, wonach man sich gegenüber der Bevölkerung auf eine bestimmte Art und Weise verhalten sollte. Man dürfe niemanden verschonen, denn dafür sei man nicht hierher gekommen. Das heißt, diese Gewalt wurde gezielt entfesselt und es war später unmöglich, sie wieder einzudämmen.
0: Deutschland hatte nicht die Absicht, auf sowjetischem Gebiet irgendwelche Regeln der Kriegsführung einzuhalten. Jegliches Leben wurde ausgelöscht. Die Faschisten eroberten blitzschnell riesige Gebiete.
4: Im Jahr 1941 war die Wehrmacht weltweit führend beim Aufbau eigenständiger mechanisierter Verbände. Die Wehrmacht verfügte über Panzerverbände mit einer Stärke von 150.000 bis 200.000 Mann. Und diese riesige Masse an Menschen und Technik war in der Lage, bis zu 100 Kilometer pro Tag zurückzulegen.
0: Bis Mitte des Jahres 1942 befand sich fast die Hälfte des europäischen Teils der UdSSR unter faschistischer Besatzung.
5: Juli bis August 1942, das war die kritischste Phase des großen Vaterländischen Krieges. Und dennoch wurde zu dieser Zeit der Vorschlag gemacht, eine Kommission zur Erfassung der Verbrechen in den besetzten Gebieten einzurichten. Wie stark müssen die Menschen in diesen Tagen an den Sieg geglaubt haben? Es wirkt einfach unfassbar.
0: Bis Mitte 1942 stand fast die Hälfte des europäischen Teils der UdSSR unter faschistischer Besatzung.
5: Nikolai Schwernik, erster Sekretär des allrussischen Zentralrats der Gewerkschaften, wurde zum Leiter der Kommission ernannt. Ihr gehörten außerdem Politbüromitglied Stanow, 5 Akademiker verschiedener Fachrichtungen, der Schriftsteller Alexei Tolstoi und als Kirchenvertreter der Metropolit von Kiew an.
0: Die Geschäftsordnung der Kommission war bis zum Frühjahr 1943 vollständig verabschiedet worden.
5: Im Laufe der Jahre haben die Regionen rund 54.000 Berichte zur Erfassung an die Zentrale übermittelt, basierend auf Zeugenaussagen und Aussagen der Opfer.
3: Die von der außerordentlichen Staatskommission gesammelten Beweise bedurften keiner Überprüfung und wurden später vor dem Nürnberger Tribunal zugelassen.
0: In den von der Kommission gesammelten Unterlagen war neben der Schadensberechnung auch die Ermittlung der Namen der Täter vorgeschrieben.
5: Die Namen bestimmter Komplizen, sei es unter unseren Bürgern oder unter den Deutschen bzw. deren Verbündeten, den Ungarn und Rumänen.
3: Gerade für Verbrecher dieser Art wurde die Todesstrafe durch Erhängen eingeführt. Und wenn wir uns an die Art der Hinrichtung erinnern, die beim Nürnberger Prozess angewandt wurde, war das auch Tod durch Erhängen. Diese Ähnlichkeit spricht dafür, dass in der Tat eine rechtliche und wissenschaftliche Grundlage vorhanden war. Daran haben unter anderem unsere ausgezeichneten Juristen mitgearbeitet.
0: Der erste Prozess

0: gegenwärtigen Krieges gestürzt haben.
1: Der Prozess war öffentlich. Die Verbrecher wurden auf einem öffentlichen Platz erhängt. Etwa 50.000 Menschen kamen dorthin. Während des Krieges fanden drei solcher Prozesse statt. Später wurden sie als sowjetische Nürnberger Prozesse bezeichnet. Nach dem Krieg gingen die Prozesse weiter. Die Verbrecher wurden weltweit gesucht und vor Gericht gestellt.
2: Die damaligen Gerichtsverfahren dienten dem Zweck, die vor Gericht stehenden Angeklagten zu verurteilen und der Bevölkerung zu zeigen, dass Gerechtigkeit hergestellt worden war.
1: Heute, 80 Jahre nach dem Sieg über den Nazismus, finden erneut Prozesse statt. Dort werden erneut die Zeugenaussagen der Opfer des Nazismus verlesen. Denn neben der Verurteilung ist es notwendig, die Taten rechtlich zu bewerten. Auch wenn niemand mehr am Leben ist.
3: Leider wurde nicht alles aufgeklärt. Ein großes Problem im Zusammenhang mit dem Völkermord, gerade am sowjetischen Volk während des großen Vaterländischen Krieges, ist, dass die Ermittlungen nicht zu Ende geführt wurden.
1: Der Batetsky-Bezirk in der Region Nowgorod. Vor dem Krieg lebten hier 29.000 Einwohner. Nach der Befreiung von der deutschen Besatzung waren es nur noch etwa 5.000.
4: 1944, unmittelbar nach der Befreiung, begann die ASK mit der Aufnahme von Zeugenaussagen. Überlebende wurden zu den Orten geführt, um zu zeigen, wo die Kriegsverbrechen begangen worden waren. Gräber wurden exhumiert, um das Vorhandensein von sterblichen Überresten von Zivilisten zu bestätigen, die anschließend wieder bestattet wurden. Diese Massenhinrichtungsstätten sind bis heute unverändert geblieben.
5: Die Gruben waren bis zum Rand mit Toten gefüllt. Da waren Fachleute, Militärchirurgen, die die Todesursache feststellen sollten. Es gab Schusswunden am Kopf und am Hals. Das heißt, es waren alles Erschießungen. Das wurde festgestellt. Es gab Stichwunden, außerdem viele zerhackte und gebrochene Knochen.
1: 1947 fand hier der Prozess gegen Nazis und ihre Kollaborateure statt. Sie hatten im nahegelegenen Dorf Jestenaja Gorka Massenerschießungen an unschuldigen Zivilisten verübt.
5: Ich habe mit den Bewohnern von Jestenaja Gorka gesprochen. Ich habe das noch gut in Erinnerung. Sie erzählten mir, dass man während des Krieges den Namen Jestenaja Gorka nur flüsternd und voller Angst aussprach. Und sie sagten, dass sie sich sogar davor fürchteten, ihn laut auszusprechen. Wenn jemand abgeholt wurde und man hörte, dass er nach Jestenaja Gorka gebracht wurde, wusste man, es gab kein Zurück.
4: Erschossen wurden sie von Kollaborateuren, das heißt von heimischen Verrätern, die zeigten, in diesem Haus wohnt der Vorsitzende des Dorfrats mit seiner Familie, hier leben Kommunisten, dort lebten Juden und so weiter.
6: Matwejew Wassili Jefimowitsch mit seiner Frau, Opa Wassi. Er wurde in den Untergrund versetzt. Er war Vorsitzender des Dorfrats des Nachbardorfes aus Mokritz. Volkov hieß er und er hat sie verraten. Die alle und noch eine, Maslakova. Sie arbeitete auch im Dorfrat und er hat sie verraten und sie wurden erschossen. Genau, in Jestenaja Gorka dort. Es war hart.
4: »2019 entdeckte die Suchgruppe Nowgorodets der Suchexpedition Dolina hier das erste Massengrab mit Zivilisten. Dort lagen 7 Menschen. Bei ihnen befanden sich zivile Kleidung, Knöpfe und irgendwelche Halsketten. Als wir dann begannen, das gesamte Gebiet zu untersuchen, fanden wir direkt entlang dieser Straße weitere Gruben mit Zivilisten und Kindern.« Insgesamt wurden die Überreste von mehr als 520 Menschen gefunden. Das Schlimmste ist natürlich, die Kinder zu bergen. Denn wenn man ein Kind heraushebt und dort einen von einer Kugel durchschossenen Schädel sieht, naja, wieso? Das Kind hatte diese Welt noch nicht einmal begreifen können und wurde bereits von den Henkern brutal ermordet.
1: Anlass für das aktuelle Gerichtsverfahren waren die furchtbaren Funde der Suchmannschaften. Gemeinsam mit dem Untersuchungsausschuss wurde festgestellt, dass die Zahl der getöteten Zivilisten höher ist als in den Archivunterlagen angegeben.
5: Es schalteten sich der Untersuchungsausschuss, die Staatsanwaltschaft und das Verteidigungsministerium ein. Beweise wurden gesammelt und im Oktober 2020 erkannte ein Prozess vor dem Soletzki-Bezirksgericht in Batetskaja die NS-Verbrechen hier.

0: als Völkermord an.
1: Die neu aufgedeckten Verbrechen, die in den Jahren 1942 und 1943 begangen wurden, sind als Völkermord an den nationalen und ethnischen Gruppen, aus denen sich die Bevölkerung der UdSSR zusammensetzte, sowie an den Völkern der Sowjetunion anzuerkennen, und zwar als Teil eines Plans, der in der Absicht Nazi-Deutschlands bestand, das befreite Gebiet mit Deutschen zu besiedeln.
2: Nach dem Prozess in der Region Nowgorod wurden ähnliche Ermittlungsmaßnahmen auch in anderen Regionen durchgeführt.
3: Der Nordwesten ist eines der Gebiete, die die Nazis als Versuchsfeld für die Umsetzung des Generalplans Ost nutzten.
4: Dieses Forschungsschiff ist jetzt auf einer sehr ungewöhnlichen Mission. Es soll sich einen Monat lang mit dem Eis treiben lassen.
5: Wir arbeiten in einer neuen Art von Station. Schiff und Eis, das ist unser Zuhause für die nächsten Tage, vielleicht Monate. Also macht euch bereit für die Drift.
6: Atmosphärentests der Erdoberflächenschicht, der Grenzschicht und die Ionosphäre.
4: Wir registrierten Temperatur, Salzgehalt, Druck, die Strömungsgeschwindigkeit und Richtung sowie hydrophysikalische Eigenschaften.
7: Am liebsten würde ich herumlaufen und schreien. Das Eis ist gebrochen. Da ist er. Ich sehe ihn.
8: Da vor dem Haus?
6: Auf der einen Seite waren Häuser und auf der anderen Seite die Pavillons.
4: Ich hatte keine Angst, weil ich nicht wusste, wovor.
2: Nazi-Deutschland zog nach Osten, um Lebensraum zu erringen. Und speziell für diejenigen, die diese kaum verschleierten Andeutungen vielleicht nicht verstanden hatten, schrieb Adolf Hitler, dass er unter Lebensraum Russland und die ihm unterstellten Randstaaten, also die Sowjetrepubliken, verstehe.
3: Wenn man unsere Regionen betrachtet, die unter Besatzung standen, Pskow, Nowgorod, Leningrad, gab es praktisch in fast jedem Dorf Lager. Mal waren sie groß, mal klein. Aber Lager gab es überall.
2: In den ersten Monaten des Krieges geriet fast die Hälfte der gesamten Roten Armee in deutsche Gefangenschaft.
9: 1941 gingen Schätzungen davon aus, unter anderem auf Basis von Daten, die unmittelbar nach den Ereignissen erhoben wurden, dass etwa 3,5 Millionen Menschen in Gefangenschaft geraten sein könnten. Das Problem war ja, dass diese Menschen als vermisst galten. Dabei kamen einige ums Leben, andere gerieten in Gefangenschaft und starben dort.
10: Unter uns ist jetzt Eis, macht das Fahren schwer.
2: Hier in der Region Pskow, 3 Kilometer von der Stadt Dno entfernt, befand sich eines der Lager für sowjetische Kriegsgefangene. Es erstreckte sich über mehr als 1500 Quadratmeter und war von 2 Reihen Stacheldraht umzäunt. Dieses Lager existierte während der gesamten Zeit der deutschen Besatzung bis 1944. Die Sterblichkeitsrate der Gefangenen lag bei 30 und mehr Menschen pro Tag.
10: Hier müssen wir von der Hauptstraße abbiegen. Wir fahren dorthin, wo sich die Baracken für Kriegsgefangene befanden. Es waren Sommerbaracken. Und die Menschen hier erfroren praktisch. Hier gibt es keine Straßen mehr. Als hier 1945 vor den Nürnberger Prozessen Ausgrabungen stattfanden, grub man jeweils ein Grab aus. Anhand der Anzahl der Gräber und der Leichen in jedem Einzelnen konnte man die ungefähre Zahl der an dieser Stelle begrabenen Kriegsgefangenen bestimmen.
2: Laut den Protokollen von 1945 liegen in 2 Massengräbern rund 25.000 Tote.
9: Der Umgang mit Kriegsgefangenen war Teil dieses Völkermordplans. Es gab Befehle über eine besondere Gerichtsbarkeit im Osten. Später, nach dem Krieg, versuchten einige deutsche Militärführer, sich zu rechtfertigen, indem sie sagten: Wir hatten nicht damit gerechnet, dass wir so viele Gefangene haben würden. Nun, erstens, warum nicht? Ihr habt damit gerechnet, dass die Rote Armee 150 Divisionen gegen die Wehrmacht aufstellen würde. Das hat sie auch, und ihr habt sie gefangen genommen.

0: Wieso wollt ihr nicht vorbereitet gewesen sein? Nein, das sind alles nutzlose Ausreden. Die Realität sah so aus, dass die Gefangenen gezielt gefoltert und ausgehungert wurden, indem man den Einheimischen verbot, sie zu versorgen. Es gab keinerlei organisatorische Hindernisse. Und die Einheimischen selbst erklärten sich bereit, für die Versorgung mit Lebensmitteln zu sorgen. Trotz der eigenen Lage, die in dieser Hinsicht recht schwierig war, waren sie bereit, die Gefangenen zu versorgen. Aber sie wurden davon abgehalten.
1: Hier ist alles mit Schnee bedeckt, aber hier sind persönliche Gegenstände, Stiefel. Alles liegt jetzt unter dem Schnee. Genau hier wurden bei den Arbeiten der letzten 2 Jahre in diesen Gruben am Rande des Lagers etwa 80 Erkennungsmarken gefunden. Davon konnten bisher 30 identifiziert werden. All diese Namen gehören Vermissten.
2: Ein weiterer Beleg dafür, dass auch die unmenschliche Behandlung von Kriegsgefangenen als Völkermord zu werten ist, liegt darin, dass Deutschland bereits 1929 die Konvention über die Behandlung von Kriegsgefangenen unterzeichnet hat.
0: Wer dieses Abkommen unterzeichnet, verpflichtet sich, die Gefangenen auf bestimmte Weise zu behandeln, unabhängig davon, ob der Gegner dieses Dokument unterzeichnet hat oder nicht. Dabei wurden natürlich Gefangene, die im Westen gefangen genommen wurden, darunter auch Piloten von Bombern, die deutsche Städte bombardiert hatten, ganz anders behandelt. Man befürchtete Maßnahmen, die die westlichen Alliierten nach dem Krieg ergreifen könnten.
1: Meine Verwandten waren Partisanen und Widerstandskämpfer. Mein Großonkel Fjodor Davidow kämpfte zusammen mit seinen Schwägern Kapustin und Skripowski. Ich habe 3 Jahre lang akribisch Informationen gesammelt und all das hat mich hierher geführt. Von November 1941 bis Februar 1942 verübten sie hier Sabotageakte. Sie bekamen Arbeit im örtlichen Depot und arbeiteten mit Anastasia Bisenjek, Heldin der Sowjetunion, zusammen, die sie mit Minen versorgte, die sie unter Zügen anbringen sollten. Dann, im Februar, verriet sie ein ehemaliger Kamerad aus ihrer Partisaneneinheit an die Deutschen. Sie wurden eine Woche lang im Büro des Kommandanten gefoltert, hinter das Kulturzentrum abgeführt und erschossen. Ihre Leichen wurden auf einen Karren geladen, zu diesen Gruben gebracht und dort abgeladen. Und das war's. Wir führen Suchaktionen durch, um gefallene Soldaten zu identifizieren. In letzter Zeit wurde viel Arbeit geleistet, um Zivilisten an den Orten zu identifizieren, an denen sie getötet wurden. Opfer der Verbrechen der Nazis und ihrer Kollaborateure. Das Thema der Lager und der Zivilisten war lange Zeit in Vergessenheit geraten. Aber auch sie waren Menschen, Opfer. Unsere Mitbürger, die es ebenso verdienen, gefunden und gemäß unseren Traditionen und unserem Glauben würdig bestattet zu werden.
2: Im Jahr 2021 wurden an ähnlichen Stätten in allen Bezirken der Region Pskow Daten erhoben. Die forensische Untersuchung der geborgenen Überreste führte zu einem weiteren Gerichtsverfahren, in dem festgestellt wurde, dass die Nazis vorsätzlich gehandelt hatten.
3: Bei der Zusammenstellung von Beweisen, um zu belegen, dass es sich um einen Völkermord handelte, stützten wir uns auf Archive, die nach der Befreiung der Region Pskow angelegt wurden. Jeder Bezirk dokumentierte die Gräueltaten der Nazis. Anhand dieser Aufzeichnungen konnten wir bestätigen, dass 75.000 Zivilisten getötet wurden, darunter 3.400 Kinder. 392.000 Kriegsgefangene wurden getötet und fast 200.000, genauer gesagt 192.000 sowjetische Bürger wurden im Baltikum und in Deutschland zur Zwangsarbeit gezwungen. Sobald der Völkermord in den einzelnen Regionen rechtlich anerkannt ist, wird der nächste Schritt wahrscheinlich Maßnahmen auf föderaler Ebene sein.
2: Für die heutigen Gerichte ist es zu einem entscheidenden Beweis geworden, dass der Völkermord am sowjetischen Volk das Ergebnis gezielter Pläne der Führung des Dritten Reiches war. Zunächst wurde der militärische Plan unterzeichnet. Dann schalteten sich Wirtschaftswissenschaftler ein und erweiterten ihn erheblich.
4: Deutsche Wirtschaftswissenschaftler waren vor allem wegen einer drohenden Hungersnot besorgt, da dem Land ein katastrophaler Getreidemangel drohte. Infolgedessen begann das Dritte Reich, Pläne zu entwickeln, die die Sowjetunion als Nahrungsquelle betrachteten.
2: Der leitende Agrarexperte für die Kriegsplanung war Herbert Backe. Als gebürtiger Russlanddeutscher aus Batumi sprach er fließend Russisch. Der ausgebildete Agrarwissenschaftler hatte seine Dissertation über den russischen Getreideanbau verfasst. Backes Idee war einfach. Er zeigte Hitler, dass die Wirtschaft der UdSSR auf die fruchtbaren Schwarzerde Böden im Süden angewiesen war, um den industriellen Norden und Osten zu versorgen. Würde die Logistik unterbrochen und die Nahrungsmittel aus dem russischen Süden nach Deutschland abtransportiert, würden die Waldgebiete verhungern. Es käme zu einer Massenhungersnot. Backes Strategie wurde von allen Führungsspitzen des Dritten Reiches übernommen und befürwortet. Denn sie galt einerseits als Schlüssel zum Sieg im Krieg und andererseits zur Erreichung des langfristigen Ziels, den Lebensraum von sogenannten minderwertigen Rassen für eine künftige deutsche Kolonisierung zu räumen. Hermann Göring, Backes Vorgesetzter, leitete den Wirtschaftsbereich. Und natürlich kannte er alle Einzelheiten des Plans und sagte, in diesem neuen Krieg werden, wenn überhaupt, nicht die Deutschen hungern. In diesem Winter werden 20 bis 30 Millionen Russen sterben.
4: Die Pläne zur systematischen Auslöschung der sowjetischen Bevölkerung wurden als Hungerplan bezeichnet.
0: Um den Hungerplan vollständig umzusetzen, mussten die Nazis die Linie Archangelsk-Astrachan erreichen und fast das gesamte wichtige Agrarland der Sowjetunion einnehmen.
4: Rostow am Don litt während des Krieges zweimal unter der Besatzung durch die Nazis. Das erste Mal war im November 1941. Die Einheimischen nannten es die Blutige Woche. Der Roten Armee gelang es bald, die Invasoren zu vertreiben. Doch im Sommer 1942 kehrten die Nazis zurück, diesmal für ein halbes Jahr.
5: Die Region Rostow, reich an Weinbergen, Weizenfeldern und fruchtbarem Boden, musste von der einheimischen Bevölkerung gesäubert werden. Nicht nur von Erwachsenen und älteren Menschen, sondern auch von Kindern, was das Schrecklichste daran ist. Denn diese würden irgendwann versuchen, ihre Eltern zu rächen. Das war die mittelalterliche Logik der Nazis. Diese fruchtbaren Gebiete sollten mit Europäern neu besiedelt werden.
6: Diese Verbreitung von Angst und Schrecken sowie die Vernichtung fanden in riesigem Ausmaß statt. Die Menschen lebten in ständiger Todesangst.
4: Die Einsatzgruppe C war in der Region Rostow tätig. Unter dem Vorwand, Partisanen zu bekämpfen, vernichteten sie ganze Dörfer mitsamt ihren Bewohnern. Diese Einheiten wurden als Todesschwadronen bekannt.
0: Die Nazis erließen Befehle, wie vorzugehen sei. Die Strafbataillone handelten nach dem Prinzip der kollektiven Verantwortung. Sie löschten ganze Dörfer aus und vermieden den Kontakt mit Partisanenkämpfern. Hätten sie in den Wäldern gekämpft, hätten sie getötet werden können. Also brannten sie Dörfer unter dem Vorwand nieder, den Partisanen ihre Stützpunkte zu entziehen, was meist nicht der Fall war. Dies war gängige Praxis, gefördert durch das Nazi-Kommando, das diesen aus allen Teilen des Landes rekrutierten Strafbataillonen freie Hand ließ.
4: Nach dem Krieg in den 1970er Jahren wurde der Nazi-Kollaborateur Iwan Gwozdecki in der Region Rostow vor Gericht gestellt. Bei den Verhören schilderte er die Massenmorde in Salzk. Seine Aussage wurde kürzlich freigegeben und diente Suchteams als Grundlage für ihre Arbeit.
7: Nach dem Krieg machte er eine beachtliche Karriere, wurde sogar Vorsitzender einer Kolchose. Doch als sein Foto in der Zeitung erschien, erkannten ihn die Leute.
1: Einwohner berichteten, dass die Nazis während der Besetzung von Salsk in den Jahren 1942 bis 1943 eine Ziegelei in ein Konzentrationslager umwandelten. Sie brachten Zivilisten, Kriegsgefangene und alle, die als unerwünscht galten, dorthin.
5: Vor dem Reichstag stehen sowjetische Kriegsberichterstatter. Und hier steht mein Vater. Dass mein Vater der bedingungslosen Kapitulation beiwohnen konnte und dann Teil der Berichterstattung über die Nürnberger Prozesse war, ist der ganze Stolz unserer Familie.
8: Es waren die westlichen Mächte, die eine politische Verurteilung der Nazi-Kriegsverbrecher anstrebten. Sie wollten Erhängungen und Erschießungen hierfür und dafür beschließen und das ohne jeden Gerichtsprozess.
9: Stalin sagte, dass wenn wir sie nicht vor Gericht stellen, man uns das als Schwäche auslegen würde.
2: Am 20. November 1945 begann der Nürnberger Prozess. Noch nie hatte es in der Geschichte etwas dergleichen gegeben. Auf der Anklagebank saß die Spitze des NS-Staats.
9: Zum ersten Mal in der Menschheitsgeschichte mussten sich Verbrecher, die sich eines ganzen Staates bemächtigt und diesen als Instrument für ihre monströsen Verbrechen missbraucht hatten, vor Gericht verantworten.
10: Das war eine Verurteilung des Nationalsozialismus, die weit über den Rahmen eines einzelnen Staates hinausging.
8: Hier wurden die Kriegsverbrecher erstmals vor Gericht gestellt. Das war ein Prozess von fundamentalem Charakter.
7: Die Völker der Erde klagten den Faschismus an.

0: Historiker und Archivare erfuhren von dieser Ziegelei auch aus Berichten der Sonderkommission, die hier unmittelbar nach der Befreiung von Salzk durch die Rote Armee tätig war.
1: Diese Kleinstadt hatte während des Krieges 10.000 Einwohner. 3.500 von ihnen wurden hier in dieser Ziegelei ermordet.
2: Als das Suchteam diese Grube entdeckte, entfernte es die oberste Schicht und fand mehrere Skelette. Eindeutig keine rituelle Bestattung. Sofort wurden Ermittler hinzugezogen, um zu bestätigen, dass es sich um eine Massengrabstätte handelte. Also fuhren wir dorthin. Auf unsere Bitte hin wurden im Hangar, in dem wir arbeiteten, lange Gestelle aufgestellt, damit wir alle Skelette auslegen konnten. Knochen für Knochen rekonstruierten wir jedes einzelne, wie beim Auffädeln von Perlen, um uns ein vollständiges Bild zu verschaffen. Die zweite Grabstätte enthielt die Überreste von 91 Menschen. Darunter befanden sich etwa gleich viele Frauen und Kinder. Die meisten Kinder waren sehr jung, von Säuglingen bis zu Vorschulkindern.
1: Womöglich haben die Freiwilligen, die viele Jahrzehnte auf den Schlachtfeldern verbracht hatten, hier das Wesen und die Bedeutung des Krieges wirklich begriffen. Sie verstanden, warum unsere Truppen bis zum Ende kämpften, warum sie starben, als sie sich auf Bunker und Maschinengewehrnester stürzten. Sie taten das, damit Frauen, Kinder und Familien weiterleben konnten. Denn das, was ihnen bei der Befreiung der Städte begegnete, das, was sie in diesen Lehmgruben sahen, machte natürlich deutlich, gegen wen genau sie kämpften.
3: Eine Kommission aus Militärärzten berichtete über die Gräueltaten der Nazis. Viele Familien aus der Gegend wurden aus ihren Häusern vertrieben und hingerichtet. Eine Mutter fand die Leiche ihrer Tochter, die von den Deutschen erschossen worden war.
2: Berufsbedingte emotionale Distanz ist eine gute Sache. Nach jahrelanger Erfahrung haben sowohl meine Kollegen als auch ich sie entwickelt. Aber wenn man einen Knochen in der Hand hält, der kleiner ist als der eigene kleine Finger und einem klar wird, wem er gehörte, und man dann ein Einschussloch in dem winzigen Schädel sieht, dann kommen einem die Tränen. Neben dem zerschmetterten Schädel liegt ein Kinderzopf mit einem Haargummi. Meine Töchter waren damals 5 und 7 Jahre alt. Ich habe 2 Mädchen. Und mir wurde klar, genauso binde ich meinen Mädchen jeden Morgen die Haare zusammen. Um ehrlich zu sein, ist das ganze Ausmaß dieses Grauens unfassbar.
1: Diese Arbeit ist unverzichtbar, weil das Leid unseres Volkes in Frage gestellt wurde. Deshalb arbeiten Ermittler und Forensiker mit uns zusammen, um den geringsten Zweifel auszuräumen, dass es sich um einen Völkermord handelte, den europäische Nationen während des großen Vaterländischen Krieges gegen uns verübt haben.
4: Diejenigen, die im großen Vaterländischen Krieg ums Leben kamen, hatten eine solche Brutalität nicht verdient. Es waren ganz normale Zivilisten, die arbeiteten und ihre Kinder großzogen. Sie stellten für keine Nation eine Bedrohung dar, schon gar nicht für Deutschland. Dennoch wurden sie auf grausame und ungerechtfertigte Weise getötet.
2: Wir haben unsere forensischen Gutachten fertiggestellt, jedes einzelne ordnungsgemäß dokumentiert und sie auf Ersuchen des Untersuchungsausschusses vorgelegt. Sie wurden anschließend den Strafakten beigefügt und dem Gericht übermittelt. Der Prozess war, ich würde sagen, sehr emotional. Selbst jetzt, während ich mit Ihnen spreche, bekomme ich Gänsehaut. Das Gericht hörte zu, ohne zu unterbrechen. Ich finde, das Ausmaß ist einfach erschütternd. So sah unser Verfahren aus. Auf Tisch 1, die Überreste von Erwachsenen. Auf Tisch 2, die Überreste von Erwachsenen. Die Tische sind mehr als 10 Meter lang. Und dies hier, auf Tisch 3, sind die Überreste von Kindern.
5: Das Gericht hat entschieden, dem Antrag des Staatsanwalts der Region Rostov stattzugeben, festgestellte und neu aufgedeckte Verbrechen anzuerkennen, die während des großen Vaterländischen Krieges in der Region Rostov von den Besatzungstruppen der Nazis und ihren Kollaborateuren an nicht weniger als 180.811 sowjetischen Bürgern, der friedlichen einheimischen Bevölkerung sowie an nicht weniger als 200.000 Kriegsgefangenen als Kriegsverbrechen und Verbrechen gegen die Menschlichkeit sowie als Völkermord an slawischen und anderen ethnischen Gruppen, die die Bevölkerung der UdSSR bildeten, anzuerkennen, begangen im Rahmen eines von Nazi-Deutschland verfolgten Plans zur Auslöschung der lokalen Bevölkerung durch Vertreibung und Vernichtung, um das Gebiet für die deutsche Kolonisierung freizumachen.
0: Die Region Rostov ist das Tor zum Kaukasus. Und im Sommer 1942 stand sie der vorrückenden deutschen Armee offen. Schon vor dem Krieg hatte das Dritte Reich ernsthafte Pläne für diese ölreiche sowjetische Region.
6: Als wir den Nichtangriffspakt unterzeichnet hatten, besuchten sie den Kaukasus. Sie erkundeten jeden Pfad, sie bereiteten sich vor. Sie waren logistisch und ausrüstungstechnisch gut vorbereitet und ihre Karten waren äußerst detailliert. Sowjetische Soldaten hatten nichts Vergleichbares.
7: Das Hauptziel der Nazis im Kaukasus war natürlich Öl. Ihre riesige Armee brauchte Treibstoff. Ihre gesamte Ausrüstung musste betankt werden. Statistiken zeigen, dass etwa 80% des gesamten in unserem Land geförderten Öls aus dem Kaukasus stammten. Hitlers Truppen rückten schnell vor. Ende Juli war Rostov eingenommen. Im August hatten sie unsere Republik erreicht.
0: Die SS-Division Viking war ebenfalls Teil der deutschen Armee. Sie bestand nicht nur aus Deutschen, sondern auch aus Freiwilligen aus anderen europäischen Ländern. Diese Division ging besonders brutal gegen die lokale Zivilbevölkerung vor.
8: Viking folgte den Spuren der Panzergruppe Kleist aus dem Jahr 1941 und zog durch Lemberg und Ternopil. Das sind Orte, an denen seit langem Juden ansässig waren. Viking entwickelte schnell eine Vorliebe für Massenerschießungen.
0: In dem Bergdorf Teberda stießen sie auf ein Kindersanatorium für Patienten mit Knochentuberkulose, von denen die meisten bettlägerig waren.
6: Als die Nazis Teberda besetzten, gelang es den Einheimischen, einige Kinder zu retten, indem sie sie irgendwie bei sich versteckten. Doch genau hier setzten die Nazis erstmals ihre berüchtigten Gaswagen ein.
0: Nachdem die Rote Armee Teberda befreit hatte, machte sich eine Kommission daran, die Fakten zu dokumentieren, und die gesamte Sowjetunion erfuhr von diesen unmenschlichen Morden.
7: Das Personal des Sanatoriums verfasste ein Dokument, die Zeugenaussagen. Im Dezember 1942 holten die Nazis 54 Kinder aus dem Sanatorium. Wenn man dieses Dokument liest, ich weiß nicht, wie stark man sein muss, um all das laut vorzulesen. Die 54 Kinder waren zwischen 3 und 17 Jahre alt. Einige waren noch Babys. Sie wurden wie Holzscheite in diesen Transporter gestapelt. 54 kleine Menschen. Kinder. Im Laufe von 2 Stunden wurden die Kinder mit Abgasen erstickt. Dann wurden ihre Leichen in die Teberda-Schlucht geworfen. Sie wird auch Gonatschkir genannt. Wie kann man dieses Verbrechen anders bezeichnen als Völkermord?
0: Das ist nicht das einzige Verbrechen, das die Nazis in Karatschai-Tscherkessien begangen haben. Im Januar 1943 richtete eine Sonderkommission allein im Gebiet von Tscherkessk 19 Erschießungsgruben ein. Während der fünfmonatigen Besatzungszeit töteten die Nazis brutal mehr als 7500 Zivilisten und Kriegsgefangene. Einige der Unterlagen der Kommission wurden bei den Nürnberger Prozessen vorgelegt. Diese Nazi-Verbrechen sowie andere ähnliche Taten wurden als Verbrechen gegen die Menschlichkeit anerkannt. Im Januar 2025 wurden bei einem Prozess in der Republik Karatschai-Tscherkessien alle Dokumente erneut verlesen und der Völkermord rechtlich festgestellt.
4: Wie in der UN-Konvention von 1948 festgelegt, ist Völkermord eine Handlung, die mit der Absicht begangen wird, eine nationale, ethnische, rassische oder religiöse Gruppe ganz oder teilweise zu vernichten. Was unsere Region betrifft, so wurde Völkermord an sowjetischen Bürgern durch Massenmorde in den Städten Tscherkessk und Teberda begangen. Diese Tatsache ist dokumentiert und es gibt Anhaltspunkte, die direkt auf Völkermord hindeuten.
0: Herbert Backes Plan zur Bekämpfung des Hungers in Deutschland und Europa umfasste mehr als nur wirtschaftliche Überlegungen, um die Auslöschung eines Großteils der sowjetischen Bevölkerung zu rechtfertigen. Er betonte auch die Notwendigkeit ethnischer Säuberungen.
9: Backe schrieb, diese Maßnahmen mussten nicht nur aus wirtschaftlichen Gründen ergriffen werden, sondern auch, weil die Großrussen der Hauptfeind Deutschlands und Europas waren. Backe stempelt also ein ganzes Volk als von Natur aus feindlich ab und folgert daraus, dass dessen Bevölkerung radikal dezimiert werden müsse. Dies ist ein klares Bekenntnis zu Völkermordplänen und ein eindeutiger Beweis für genau jene Absicht, die für die Feststellung eines Völkermords erforderlich ist. Es handelt sich möglicherweise um die schlimmsten Völkermordpläne der Geschichte, da sie 30 Millionen Menschen betreffen. Mir ist kein anderer Plan für Massenvernichtungen in einem solchen Ausmaß bekannt. Ich war als Sachverständiger in fünf Prozessen tätig. Am meisten bewegt hat mich meine Aussage in einem Prozess, in dem es darum ging, die Belagerung Leningrads als Völkermord anzuerkennen, denn Leningrad ist meine Heimatstadt. In diesem Prozess sprach ich über Backes Plan, da die Erwähnung Leningrads als Ort, der als erster von einer Hungersnot heimgesucht werden sollte, erstmals in einem Dokument von Backe vom 23. Mai 1941 auftauchte.
0: Der Tag des Sieges ist Russlands wichtigster und heiligster Nationalfeiertag. Vor 80 Jahren, nach dem Sieg über Nazi-Deutschland, marschierten die Helden, die diesen historischen Sieg in vier langen und brutalen Jahren errungen hatten, triumphierend über dieses Kopfsteinpflaster.
10: Kameraden der Roten Armee und der Roten Marine, Waffenbrüder, ich grüße euch und beglückwünsche euch zu eurem großen Sieg über den deutschen Imperialismus.
4: An der Parade nahmen die Soldaten von den 10 Fronten teil, an denen der große Vaterländische Krieg gewonnen wurde.
11: Mehr als 35.000 Soldaten wurden ausgewählt.
4: In der Roten Armee kämpften Angehörige aller Ethnien. Es war wichtig, die Einheit und den multinationalen Charakter des Landes hervorzuheben.
11: Diesen großartigen Menschen, diesen Helden, gedenken wir heute.
12: Heute Morgen um 4 Uhr attackierten die deutschen Streitkräfte die Grenzen der Sowjetunion.
13: Der Krieg brach aus. Alle Jungs meldeten sich zum Dienst.
14: Ich sagte, ich muss an die Front. Ich habe 3 Brüder dort. Sie waren aber bereits ums Leben gekommen.
15: Wir versorgten nicht sehr viele Wunden, hauptsächlich Frostbeulen. Sie amputierten Arme und Beine.
13: Ich erreichte das andere Ufer. Plötzlich riefen sie, runter, runter, du bist in ein Minenfeld geraten.
14: Der Funker wurde getötet, der Ladekanonier wurde ebenfalls getötet. Und dann, bumm, das war's, ich wurde bewusstlos.
15: Sie sagten Dinge wie, Schwester, geben Sie mir eine Spritze, damit ich sterben kann. Man versuchte sie zu beruhigen, deine Familie wartet auf dich.
14: Kolja, aber du wurdest doch getötet. Du wurdest an der Front getötet. Ich sagte, Mutter, ich bin's, Kolja, dein Sohn. Ich lebe.
0: Grigor Jakowlew gibt gelegentlich öffentliche Führungen zu den historischen Orten seiner Heimatstadt. Und die Belagerung bleibt für Einwohner und Besucher von Russlands nördlicher Hauptstadt ein wichtiges Thema.
9: Um die tiefere Bedeutung der Schlacht um unsere Stadt zu verstehen, muss man wissen, dass Leningrad mehr als nur sich selbst verteidigte. Leningrad hielt eine riesige Gruppe feindlicher Streitkräfte in Schach, die Heeresgruppe Nord. Wäre Leningrad gefallen, wäre diese Horde nach Moskau geschickt worden, um sich der Operation Taifun anzuschließen. Begeben wir uns zum Wasserloch der Blockade.
8: Die Deutschen hatten nie vor, in den Straßen Moskaus zu kämpfen. Die Stadt sollte umzingelt von den Versorgungslinien abgeschnitten und ausgehungert werden. Bei Leningrad schlug dies wegen der Straße des Lebens fehl. Doch die Eisenbahnlinien und Straßen wurden unterbrochen.
0: Bereits im Juli 1941 schrieb Franz Halder, Chef des Generalstabs der deutschen Landstreitkräfte, in sein Tagebuch: Der Führer betont nachdrücklich, dass er Moskau und Leningrad dem Erdboden gleichmachen will. Wenig später, am 8. August, erteilt er zudem den Befehl, den Blockadering zu schließen.
9: Und am 8. September 1941, als die Stadt Schlüsselburg eingenommen wurde, schloss sich der Ring der Landstreitkräfte, die die Stadt blockierten, endgültig. Wir verfügen über einige interessante Dokumente, wie das Tagebuch des Befehlshabers der Heeresgruppe Nord, Wilhelm Ritter von Leeb, der offen schrieb, dass er seiner Artillerie und den Piloten der 1. Luftflotte den Befehl erteilt hatte, die Stadt jederzeit und an jedem Ort wahllos zu beschießen. Den Nazis gelang es, das Wasserversorgungssystem von Leningrad lahmzulegen, sodass die Flüsse der Stadt die einzige Wasserquelle darstellten. Dann setzte ein äußerst strenger und harter Winter ein, mit einer Durchschnittstemperatur von minus 18 Grad Celsius. Zu diesem Zeitpunkt waren die einzigen Wasserquellen die Eislöcher in den Flüssen, von denen sich eines genau an dieser Stelle befand.
0: Nina Sigal war 1941 12 Jahre alt. Sie lebte während der gesamten Belagerung in der Stadt.
16: Die Kälte setzte schnell ein. Nicht nur draußen auf den Straßen, sondern auch in den Wohnungen. Meine Eltern waren nicht zu Hause. Meine Mutter arbeitete mit medizinischen Geräten in einem Labor. Manchmal war sie tagelang weg. Und dann kam sie plötzlich zurück und gab mir, ohne ihren Mantel auszuziehen, gab sie mir einen Rat und verschwand wieder.

0: Im Winter half sie mir mehrmals, Wasser aus der Neva zu holen. Alles war mit Eis bedeckt. Es war unglaublich schwer, vom Ufer wieder hinaufzuklettern. Einmal fiel ich hin und mein Mantel wurde klatschnass. Ich wollte ihn nicht nass tragen, also legte ich ihn in die Küche, in der Hoffnung, er würde trocknen. Aber als ich am nächsten Tag kam, stand mein Mantel einfach da, steif wie ein Brett.
1: Dann brach in der Stadt eine Hungersnot aus. Deutsche Truppen eroberten Tichwin und die Lebensmittelversorgung kam fast vollständig zum Erliegen.
2: Die Zeit von November bis Januar 1942 war die tödlichste. Warum? Sie haben wahrscheinlich schon von den 125 Blockadegramm gehört, der Ration in diesen Monaten der Belagerung, die jedoch nur von kurzer Dauer war. Sie war so gering, weil damals nichts nach Leningrad geliefert werden konnte. Man konnte nur Fracht transportieren, die bereits an den Ufern des Ladogasees bereitstand. Und es war praktisch unmöglich, etwas Neues zum Ladoga zu bringen. Der Befehlshaber der Heeresgruppe Nord, Wilhelm Ritter von Leeb, war nach der Einnahme von Tichwin begeistert, da er glaubte, Leningrad würde sicherlich verhungern.
3: Ich war gerade 7 Jahre alt geworden, als uns im Dezember 1941 diese 125 Gramm Brotstücke ausgegeben wurden. Ich ging in einen Laden und stellte mich in die Schlange. Ich war noch sehr klein. Ich kaufte das Brot, machte mich auf den Heimweg und wurde umgestoßen. Ich weiß nicht, ob es eine Frau oder ein Mädchen war, das war schwer zu sagen. Sie fiel in den Schnee und fing an, mein Brot zu verschlingen. Ich fing an zu schreien. Ein Mann rettete mich. Da kam gerade ein Soldat vorbei. Er packte sie am Kragen, nahm ihr das weg, was von meinem Brot übrig war, gab es mir zurück und fragte, bist du alleine rausgegangen? Ich antwortete, ja, das solltest du nicht tun. Ich bringe dich nach Hause. Da sagte ich, ist schon gut, ich wohne in der Nähe.
0: Jeder hat seine eigene Blockade und man lebt sein ganzes Leben lang damit. Manchmal habe ich Träume, in denen es so ist, als wäre ich wieder in dieser Zeit. Vor allem, wenn man sich wegen etwas schuldig fühlt. Sie haben mir einen Axolotl gekauft. Das ist eine Art Amphibie. Es war fast durchsichtig und klein, dieses Axolotl. Mit süßen kleinen Händen. Ich war so hungrig, aber es lebte. Es zu töten, wäre man dazu in der Lage? Ich konnte es nicht. Aber dann hielt ich es nicht mehr aus. Ich war hin und her gerissen. Ich erinnere mich an diesen Zustand. Ich träume sogar davon. Ich hatte einen Topf auf dem Herd stehen und habe den Axolotl hineingeworfen. Aber als ich ihn wieder herausholen wollte, war er verschwunden. Er hatte sich einfach aufgelöst.
1: Um die Lebensmittelversorgung sicherzustellen und die Evakuierung hungernder Einwohner wieder aufzunehmen, beschloss die Belagerungsbehörde im November 1941, eine Straße auf dem zugefrorenen Ladogasee zu bauen.
2: Niemand wusste, wie dick das Eis auf dem Ladogasee war. Wissenschaftler hatten es nie untersucht. Würde das Eis einem Gas-LKW standhalten? Wo und wie sollte die Straße verlegt werden? All dies musste möglichst schnell geklärt werden. Und die Wissenschaftler taten genau das. Die Versorgung der Stadt wurde 1942 wiederhergestellt. Doch leider waren bis dahin bereits viele Menschen ums Leben gekommen. Etwa 1 Million Leningrader starben infolge der Blockade.
1: Die Belagerung dauerte 872 lange Tage. Dank der heldenhaften Anstrengungen der Roten Armee wurde der Feind zurückgedrängt und die Einkreisung durchbrochen.
0: Ich wusste, dass sich etwas zusammenbraute. Mama sagte, wir gehen zum Angriff über. Zeit, die Faschisten zu vertreiben. Ich zog meine Stiefel ohne Strümpfe an und wir sprangen hinaus und rannten zum Ufer, wo die Schiffe lagen. Moskau hatte sein Feuerwerk gehabt und nun war Leningrad an der Reihe. Was für ein Gedröhne! Wir lachten, weinten und umarmten uns. Es war ein Gefühl, als wolle man einfach davonfliegen. Ich übertreibe nicht. Ich wollte abheben und fliegen, weil die Blockade vorbei war.
2: Es ist ein Tag der Erlösung. Unser Land stand buchstäblich einen Schritt vor der Vernichtung, schaffte es aber dennoch, dem Feind das Rückgrat zu brechen und eine Geschichte und Zukunft für künftige Generationen zu sichern. Aber natürlich gab es auch Tränen, denn viele mussten sich opfern, damit andere in diesem schrecklichen Kampf nicht umkommen mussten.
1: Der Prozess, der 2022 in St. Petersburg stattfand, trug dazu bei, die neue Zahl der Opfer der Belagerung zu ermitteln, die von früheren Schätzungen abwich. Das Nürnberger Tribunal bezifferte die Zahl auf 649.000.
4: Historiker haben bereits festgestellt, dass während der Belagerung deutlich mehr Menschen ums Leben kamen, als in offiziellen Dokumenten angegeben ist. Etwa 1.093.000 Menschen. In der Gerichtsentscheidung heißt es, nicht weniger als die auf dem Piskarowskoje-Friedhof beigesetzten Menschen, die während der Belagerung Leningrads starben, sind nicht die einzigen Opfer des Völkermords. Dazu gehören auch Menschen, die während der Blockade aus Leningrad evakuiert wurden, obwohl sie bereits nicht mehr zu retten waren, und die nach Jaroslawl oder Wologda geschickt wurden. Viele erreichten ihr Ziel nie und wurden aus den Zügen geholt. Oder sie starben in Krankenhäusern an völliger Erschöpfung.
5: Unsere Kollegen aus dem Gesundheitswesen haben einen verzögerten Belagerungseffekt dokumentiert. Bei den Menschen, die nicht unmittelbar während der Blockade starben, bis zu 3 Generationen später in Evakuierungszentren und anderen Regionen daran sterben. Infolgedessen erkranken ihre Kinder und Enkelkinder, sodass mindestens 3 Generationen der Blockade zum Opfer fielen.
3: Das enorme Ausmaß und der Grad dieser Qualen und Erniedrigungen waren einfach erschütternd. Diese Menschen haben nicht an ihre Seelen gedacht, würde ich sagen. Sie haben nicht bedacht, dass am Ende alles bezahlt werden muss. Schließlich siegt irgendwann die Gerechtigkeit.
1: Bislang gab es 34 Prozesse in der gesamten Russischen Föderation. In allen wurde entschieden, dass die Aktivitäten der Nazis während des Großen Vaterländischen Krieges als Völkermord am sowjetischen Volk anzuerkennen sind.
5: Der nächste Schritt könnte darin bestehen, die Schlussfolgerungen der Justizbehörden aller Regionen zusammenzufassen. Dies bietet die Gelegenheit, den Gesamtschaden für die UdSSR und für Russland als deren Rechtsnachfolger sowie die von den Gerichten festgestellte Gesamtzahl der Opfer zu erfassen. Anschließend sollten diese Fakten von den zuständigen internationalen Institutionen und Organisationen geprüft und einer angemessenen rechtlichen Bewertung unterzogen werden. Das ist bisher noch nie geschehen. Die Blockade wurde beiläufig erwähnt, aber es wurde keine Einschätzung dessen geliefert, was tatsächlich in der Stadt geschah. Wie lässt sich all dies rational in Worte fassen?
6: Unser Mitgefühl wird von Generation zu Generation weitergegeben. Es unterliegt keiner Verjährung, genauso wenig wie die Verbrechen von Hitlers Fanatikern und Komplizen, jenen, die den Völkermord am sowjetischen Volk kaltblütig geplant und brutal ausgeführt haben. Von den Gesamtverlusten, die die UdSSR während des Großen Vaterländischen Krieges erlitten hat, entfiel mehr als die Hälfte auf Zivilisten. Und dies ist ein unbestreitbarer Beweis dafür, dass die Nazis und ihre Satellitenstaaten keinen Krieg gegen ein politisches Regime oder eine Ideologie führten. Nein, ihr Ziel waren die reichen Bodenschätze und das Land unseres Landes sowie die Vernichtung der Mehrheit unserer Bürger.

0: Fraport hat dir einen Gefallen getan und dich Taigan zugeteilt.
1: So sieht's aus, Leute. Da haben wir uns was eingebrockt, was? Ich bin ein Kosake. Mein Deckname ist Taigan. Ich habe ein halbes Jahr in diesem Bataillon gedient. Nur dass es da noch Taurien hieß. Ein Sturmbataillon. Los, los, los. Weg vom Fenster, weg vom Fenster. Meine Söhne sind 16 Jahre alt. Nun, wenn ich nicht in den Krieg ziehe, werden sie es tun.
2: Wer sonst? Wir erziehen auch unsere Kinder zu echten Kosaken.
1: Man muss Soldat sein, ob man ein Kosake ist oder nicht. Man muss Soldat sein, von Kindesbeinen an.
3: Bruder, ich sehe einen Banderiten auf 5.
4: Was macht er dort noch? Na, mach schon.
3: Ich führe das Werk meiner Großväter fort. Ich verteidige meine Familie, meine Geschichte und unsere Werte.
5: Jene, die momentan hier kämpfen, machen weiter dank ihrer Willensstärke.

0: Der Tag des Sieges ist Russlands wichtigster und heiligster Nationalfeiertag. Jedes Jahr findet an dem Gedenktag auf dem Roten Platz eine große Parade statt. Sie ist ein Symbol für die Einheit und das Heldentum von Millionen von Menschen und eine ehrwürdige Erinnerung an den immensen Preis, der für den Sieg gezahlt wurde. Vor 80 Jahren, nach dem Sieg über Nazi-Deutschland, marschierten die Helden, die diesen historischen Sieg in 4 langen und brutalen Jahren errungen hatten, triumphierend über dieses Kopfsteinpflaster.
1: Kameraden der Roten Armee und der Roten Marine, Waffenbrüder, ich grüße euch und beglückwünsche euch zu eurem großen Sieg über den deutschen Imperialismus.
2: An der Parade nahmen die Soldaten von den 10 Fronten teil, an denen der große Vaterländische Krieg gewonnen wurde.
3: Mehr als 35.000 Soldaten wurden ausgewählt. Viele von ihnen waren als Helden der Sowjetunion ausgezeichnet, einige sogar 2- oder 3-mal.
2: Fast alle der 100 Ethnien der Sowjetunion beteiligten sich am großen Vaterländischen Krieg. In der Roten Armee kämpften Angehörige aller Ethnien. Es war wichtig, die Einheit und den multinationalen Charakter des Landes hervorzuheben. Und genau das tat man.
3: Diesen großartigen Menschen, diesen Helden, gedenken wir heute.
0: Der Oktober 1941 sah einen frühen Frost. Am 7. November, als die Parade über den Roten Platz marschierte, bedeckte dichter Schneefall Russlands Hauptstadt. Vom Podium an Lenins Mausoleum aus sprach Stalin zu den Soldaten. Es war das erste Mal, dass er eine Parade abnahm.
4: Ihr führt einen Befreiungskrieg. Einen gerechten Krieg, um die deutschen Invasoren zu vernichten. Lang lebe unser ruhmreiches Vaterland, seine Freiheit und seine Unabhängigkeit.
2: Damit sagte er, wir werden gewinnen. Somit war der Glaube des Oberbefehlshabers an den Sieg seines Landes klar übermittelt. Ich denke, dass das eine wichtige Rolle spielte. Heute noch hinterlässt der Anblick der Parade einen starken Eindruck. Damals gingen die Truppen auf dem Roten Platz nicht zurück in ihre Kasernen, sondern an die Front. Sie marschierten dem Tod entgegen, bereit für ihr Land zu sterben.
0: Das Naziregime betrachtete die Slawen und weitere ethnische Gruppen in der Sowjetunion als minderwertige Rassen, die zu vernichten waren. Daher bedeutete dieser Krieg für jede der sowjetischen Nationen einen Krieg ums Überleben. Dies erklärt die bemerkenswerte Entschlossenheit von Anfang an, die Flut an Freiwilligen aus allen Republiken und die zahllosen Heldentaten an allen Fronten. Das umfangreichste Verzeichnis über Auszeichnungen befindet sich im Archiv des Verteidigungsministeriums in Podolsk. Im Großen Vaterländischen Krieg wurden rund 11,5 Millionen Orden und Medaillen an Menschen aller Ethnien verliehen. Russen, Ukrainer, Weißrussen, Balten, Zentralasiaten, Transkaukasier. Hier fand ich die Aufzeichnungen über meinen Urgroßvater Ilja Mironow. Er machte den gesamten Krieg mit und war im Mai 1945 dabei, als Berlin eingenommen wurde. Ihm wurden die Medaille für Verdienste im Kampf sowie der Orden des Vaterländischen Krieges erste und zweite Klasse verliehen. Zu diesem Zeitpunkt lag die Einnahme Berlins aber noch in weiter Ferne. Im November 1941 war die Sowjetunion an der Front mit einer bedrohlichen Lage konfrontiert. Der Feind hatte Weißrussland, die Ukraine sowie das gesamte Baltikum besetzt und stand vor den Toren Moskaus.
5: Als die Truppen der westlichen Reservekräfte nahe Wjasma und Bryansk nahezu eingekesselt waren, insgesamt waren 600.000 Männer festgesetzt, stand Moskau einer deutschen Panzeroffensive praktisch wehrlos gegenüber. Ein paar Kadettenregimenter konnten nur kleinere Abschnitte der Moschaisker Verteidigungslinie halten.
1: War das Oberkommando zuversichtlich, dass wir die Verteidigung bei Moschaisk halten und den Feind aufhalten würden? Ehrlich gesagt, natürlich waren wir uns dessen nicht absolut sicher.
5: Angesichts der Lage erwies sich die aus Leningrad verlegte 312. Division unter Naumow und die 316. Division unter Panfilow als entscheidend bei der Verstärkung der Front.
0: Im Juli begann man mit der Aufstellung einer Division, die Wehrpflichtige aus den Sowjetrepubliken Kasachstan und Kirgisistan umfasste. Das Kommando der 316. Schützendivision wurde Generalmajor Iwan Panfilow übergeben, der zuvor als Militärkommissar in Kirgisistan gedient hatte.
6: Panfilows Division bestand fast ausschließlich aus mobilisierten Einheimischen. Die Region war einst als Semirechye bekannt. Als aber die autonome Region Kara-Kirgisien geschaffen wurde, fiel ein Teil an Kasachstan und ein Teil an Kirgisien. Tatsächlich wurde die Region aber stets Semirechye genannt. Angesichts ihrer Zusammensetzung kann Panfilows Division zu Recht als kasachisch und kirgisisch bezeichnet werden.
0: In nur einem Monat wurde die Division zusammengestellt und durchlief intensives Training, bevor sie an der Front zum Einsatz kam.
7: Zhukov war der Erste, der Moskau erreichte. Danach Panfilow mit seiner Division. Sie gingen in Stellung. Panfilow wurde zum Kommandeur des Kampfabschnitts Volokolamsk ernannt.
8: Das Durchschnittsalter in Panfilows Division lag bei ungefähr 30 Jahren. Warum? All die jungen Männer gingen der Division in der Zeit vom 22. Juni bis 12. Juli verloren. Die reiferen Männer waren gesund. Sie hatten 3 bis 5 Kinder und etwas zu verteidigen. Panfilow sagte, Sterben ist nicht beängstigend. Was aber folgt darauf? Eure Aufgabe ist es, zu überleben und zu siegen.
7: Die meisten Soldaten kamen aus den Kolchosen. Panfilow sagte, warum vor einem Panzer fürchten? Es ist nur ein Traktor mit einer Kanone. Gemäß der militärischen Vorgaben hätte er mit seiner Division eine Linie bilden sollen. Stattdessen schuf er Widerstandsnester. So etwas hatte es noch nie gegeben. So schrieb er die Regeln der Kriegsführung neu.
0: Später tauchte in den Büchern über militärische Strategie ein neuer Begriff auf, die Panfilow-Schleife.
7: Hübner schrieb an von Bock, wir haben es mit einer wilden Division zu tun. Und hier der interessanteste Teil. Sie trotzen allen bekannten Kriegstaktiken und militärischen Grundsätzen. Ihre Kämpfer sind extrem fanatisch, fürchten weder den Tod noch ergeben sie sich.
0: Die berühmteste Schlacht von Panfilows Division fand nahe Dubosekovo statt. Sie wird als die Heldentat von 28 Männern der Einheit in die Geschichte eingehen. Ab dem 16. November hielt die Division über Tage hinweg die in Richtung Moskau vorrückenden deutschen Panzer und Infanterie auf. Unter schweren Verlusten wehrten Panfilows Truppen den Vormarsch der Nazis auf die Hauptstadt ab. Valentina Panfilowa, die 18-jährige Tochter des Kommandeurs, kämpfte ebenfalls in der legendären 316. Division.
7: Meine Mutter war Sanitäterin in einem Sanitätsbataillon. Sie wurde mit der Medaille für Verdienste im Kampf sowie dem Orden Roter Stern

0: 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Und er antwortete: Schwester, warum denkst du, weine ich? Sie haben unseren Kommandeur getötet. So erfuhr meine Mutter davon.
1: Am 18. November 1941 wurde Panfilow durch eine Mörsergranate getötet.
0: Am 21. November wurde er bestattet. Der Feind stand noch immer vor den Toren Moskaus. Beim Trauerzug erhob eine Staffel die Schwerter zum Gruß. Die Prozession ging durch die gesamte Stadt zum Friedhof Novodevichy. Dieses Geleit war eine Ehrung nicht nur Panfilows, sondern aller Soldaten, die bei der Verteidigung Moskaus ihr Leben gaben. Schätzungen gehen davon aus, dass zwischen 120 und 150 Soldaten zu Helden der UdSSR wurden, 33 davon Panfilows Männer.
1: Die erste Statue der UdSSR zu Ehren von Generalmajor Panfilow wurde im November 1942 in der kirgisischen Hauptstadt errichtet. Heute trägt der Stadtpark in Almaty den Namen von Panfilows 28 Gardisten. Alljährlich wird eine Gedenkveranstaltung abgehalten.
0: Um zu verstehen, was den Kasachen die Erinnerung an den Krieg und den großartigen Sieg bedeutet, sollte man den Park am 9. Mai besuchen. Wir Kasachen müssen uns an die 7 Stämme erinnern, die gekämpft haben. Nicht nur namentlich, sondern auch, wer was beigetragen hat. Ich weiß, wer wo gekämpft hat. Wir alle wissen es.
1: In Kasachstan, beim Marsch zum Gedenken an die Helden, tragen die Menschen nicht nur Bilder von jenen, die in den Schlachten gefallen sind, sondern auch von jenen, die den Sieg errungen haben.
2: 220 Fabriken wurden nach Kasachstan evakuiert, weitere 140 dort gebaut. Bis Ende 1945 waren 360 Fabriken, Betriebe, große Werkstätten und weitere Anlagen hier angesiedelt und wurden dort belassen.
1: Industrieanlagen wurden von der Frontlinie in das Hinterland verlegt. Fabriken wurden eilends abgebaut und in den Ural, nach Sibirien und natürlich in die zentralasiatischen Republiken verbracht, wo die feindlichen Bombenangriffe die Produktion nicht beeinträchtigten. Facharbeiter begleiteten die Maschinen, bereit für den Wiederaufbau und den Produktionsstart, sobald die Maschinen ankamen, bisweilen direkt von den Zügen. Diese Betriebe bauten Panzer, Flugzeuge und Waffen. Alles, was an der Front gebraucht wurde. Alles für den Sieg.
3: In der Nachkriegszeit holte man die Betriebe aus den östlichen Regionen nicht wieder zurück, sondern baute an den alten Standorten neue Anlagen.
1: Die Evakuierung besetzter Territorien begann unter brutalen Bedingungen. Im Herbst 1941 beherbergte allein Kasachstan 24.000 Menschen. Im Januar 1924 waren es mehr als 400.000. Diese beispiellose Migration war eine grauenhafte Quälerei für die vor der Vernichtung durch die Nazis fliehenden Zivilisten.
0: Jeder, der ankam, wurde aufgenommen. Das ist die Mentalität der Kasachen. Es gibt zahllose dokumentierte Beispiele, sogar in meiner eigenen Familie. Einmal lief mein Vater an einem Mann vorbei, der auf dem Marktplatz Geige spielte. Er sprach ihn an und stellte fest, dass er kaum Russisch konnte. Vater erfuhr, dass es sich um einen chinesischen Komponisten handelte, der aus Moskau evakuiert worden war. Zu dem Zeitpunkt beherbergten wir aber schon die Familie von Professor Skorulski vom Kiewer Konservatorium. Großmutter sagte: Bachchan, wir haben keinen Platz mehr. Er antwortete aber: Stell dir vor, du wärst in seiner Lage.
1: Künstler aus Theatern, Konservatorien und Filmstudios fanden ebenfalls Zuflucht im gastfreundlichen Kasachstan.
2: Am 7. November präsentierte unser Opernhaus eine Aufführung mit Galina Ulanova in der Hauptrolle. Ulanova unterrichtete auch an der ortsansässigen Akademie für Choreografie.
1: Vor dem Krieg gab es in Kasachstan keine Filmstudios. Also wurde der städtische Kulturpalast für die Filmproduktion umfunktioniert. Heute beherbergt das Gebäude die staatliche Philharmonie. Die Stadt wurde für 3000 Filmemacher, Theatermitarbeiter und Schauspieler zur zweiten Heimat. Hier wurde das zentrale Vereinigte Filmstudio ZOX gegründet. Es beherbergte Größen wie Lenfilm oder Mosfilm. 4 von 5 Filmen aus der Sowjetära wurden hier gedreht.
2: Im Dezember 1941 hatte der Film Sie trafen sich in Moskau.

0: Bauchpremiere. Hier wurde der Film fertiggestellt. Zu Sowjetzeiten wurde uns die Birkenallee gezeigt, die Kotowski in dem Film entlangritt. Ja, wir besuchten den Ort. Und ich denke, viele Menschen tun das noch heute.
1: Für den Schmerz und das unschuldig vergossene Blut schwören wir Rache. Wir werden ihnen den Atem, den Schlaf und das Leben nehmen.
2: Auf die Aufräumarbeiten.
3: Ich bin hier, um zu versuchen, 70 Meter tief zu tauchen. Meine Freunde haben lange versucht, mich zum Tauchen unter dem Eis zu überreden. Ich mochte die Kälte nie. Ich beschloss, es auszuprobieren, nur um zu sehen, wie es sich anfühlt, im kalten Wasser zu tauchen, unter Eis. Ich will einen Meter tiefer tauchen als der Rekordhalter.
4: 3, 2, 1. Los!
0: Allgemein gilt der erste Teil von Ivan der Schreckliche als der wichtigste Film.
5: In den neu gebauten Studios wurde nur nachts gedreht, da der Strom tagsüber den Fabriken vorbehalten war. Nach Zentralasien verlegte Museen stellten Requisiten zur Verfügung und verliehen authentische Kostüme an die Schauspieler. So wurde ein außergewöhnlicher Film geschaffen, der maßgeblich zur Stärkung des Kampfgeists der Nation beitrug.
1: Siehe Gott, wir wollten keine Feindseligkeit, aber die Zeiten, in denen ein Ausländer ungestraft in unser Land einfallen kann, sind vorbei. Dieser Dolch wird jene durchbohren, die Moskau herausfordern.
5: Die Nachbarrepublik Kirgisistan war ebenfalls ein Zufluchtsort für Menschen, die vor dem Krieg flohen. Noch heute, 80 Jahre später, erinnern sich hier die Menschen sehr lebhaft an die hunderte Kinder, die aus dem belagerten Leningrad gerettet wurden. Der Issyk-Kul-See, das Wahrzeichen Kirgisistans. Hunderte Kinder wurden aus dem besetzten Leningrad hierher gebracht. Erschöpft, hungrig, die Bombenangriffe knapp überlebt. Und nach langer Reise fanden sie hier Pflege, Wärme und Frieden.
6: Als wir die Nachricht erhielten, dass Kinder aus Leningrad zu uns kommen sollten, trafen wir alle nötigen Vorbereitungen. Viele Funktionäre schreckten aber vor der Verantwortung zurück. Sie fanden Ausreden, um die Kinder abzuweisen, da sie Bedenken hatten, dafür verantwortlich gemacht zu werden, falls eines der Kinder, Gott behüte, sterben sollte.
5: Die 18-jährige Toktogon Altibasarova aus dem kleinen Dorf Kurmenti schreckte vor dieser Verantwortung aber nicht zurück. Im Sommer 1942 kamen 150 Kinder aus Leningrad über den Issyk-Kul-See hier an und wurden bei ihr in Pflege gegeben.
6: Am 27. August fuhren die Leute mit Pferdewagen und Karren los, um die Kinder in Empfang zu nehmen.
5: Im Februar verließen die Kinder Leningrad und wurden in die Region Krasnodar gebracht. Dort befand sich aber bereits die Front, also wurden sie von den Behörden nach Kirgisistan weitergeleitet, um sie vor dem Krieg in Sicherheit zu bringen. Das Klima in Issyk-Kul war für seine heilende Wirkung bekannt und bot den armen Kindern, die dem Hunger und der Kälte entgangen waren, die beste Möglichkeit zur Erholung.
7: Im Dezember wurden der Hunger und die Kälte unerträglich. Wir waren sehr schwach. Meine Mutter zog sich eine Unterkühlung zu und starb binnen einer Woche. Nun waren wir drei allein. Meine kleine Schwester war 3 Jahre alt. Mein Bruder wusste, dass Waisenhäuser elternlose Kinder aufnahmen. Also brachte er uns dorthin. Er war gerade 18 geworden und am nächsten Tag wurde er eingezogen. Im Februar begannen sie damit, uns über den zugefrorenen Ladogasee zu evakuieren. Meine Schwester konnte aber nicht laufen, also ließen sie sie zurück. Ich wollte nicht ohne sie gehen, aber die Pfleger sagten mir, es sei nur vorübergehend. Du wirst sie bald wiedersehen. Sie starb schon im Sommer.
5: Die geretteten Kinder waren zwischen 18 Monaten und 11 Jahren alt. Ihre beschwerliche Reise nach Kirgisistan dauerte 6 Monate. Bemerkenswerterweise wurden die 150 Kinder nur von 2 Pflegekräften eines Leningrader Waisenhauses begleitet.
6: Als sie am Kinderheim ankamen, kamen viele Leute, um sie sich anzusehen. Darunter auch Kinder. Die Erwachsenen konnten mit dem Anblick umgehen. Die Kinder aber hatten Angst und liefen weg, denn die Neuankömmlinge waren nur Haut und Knochen. So schlimm war es. Die älteren Kinder wussten ihre Namen, viele der jüngeren aber nicht. Meine Mutter arbeitete mit den Ärzten zusammen, um deren Alter zu bestimmen und ihnen Nachnamen zu geben. Geburtsurkunden wurden herausgegeben. Das gesamte Dorf half mit. Die Menschen brachten, was sie bringen konnten, manchmal ihre letzten Reste. Kein Kind musste hungern. Alle wurden gesund gepflegt.
7: Wir hungerten bereits während der Belagerung und hatten ständig Hunger. Sie ernährten uns, so gut sie konnten. Auch die Kolchose half mit. Sie brachten Speisen, gute Mahlzeiten, Gemüse, Fleisch und andere Dinge.
5: Das Kinderheim war 10 Jahre in Betrieb.
2: Die Kinder wuchsen zu Erwachsenen heran und zogen fort. Sie schrieben ihr Briefe und nannten sie Mama Tonja. Sie reiste allein nach Leningrad, dem heutigen St. Petersburg, wo sie sich mit Überlebenden der Belagerung aus dem Kinderheim traf. Jenen, mit denen sie in Kontakt blieb, schickte sie Pakete, gefüllt mit Äpfeln aus Issyk-Kul.
5: Heute leben in Kirgisistan nur noch 12 Überlebende der Leningrad-Blockade. Marat Kutanov leitete den Bau des Denkmals, das den Überlebenden der Blockade gewidmet ist.
2: Meine Mutter, Anna Kutanova, geborene Ivanova, stammte aus Leningrad. Über die gesamte Blockade hinweg, von Anfang bis Ende, die gesamten 872 Tage war sie in Leningrad. Sie machte ihren Schulabschluss und schrieb sich am Institut für Wirtschaft und Finanzen ein. Sie wurde entsandt, um die Wirtschaft wieder aufzubauen. Meine Mutter schlug vor, in Kirgisistan ein Denkmal zu bauen, da rund 30 ihrer Familienmitglieder bei der Belagerung Leningrads ums Leben gekommen waren. Wir brachten Erde vom Piskarevskoer Gedenkfriedhof. Das Monument zeigt eine kirgisische Frau mit einem russischen Kind im Arm. 800 Frauen adoptierten Kinder aus dem belagerten Leningrad und zogen sie auf. Es gab mehrere Kinderheime in ganz Kirgisistan. Die Menschen kümmerten sich selbstlos um diese Kinder. Hier ist die Inschrift, dem noblen Volk Kirgisistans gewidmet.
5: Kirgisistan bot den Kindern nicht nur eine neue Heimat, sondern schickte auch Lebensmittel nach Leningrad selbst. Die Heimatfront unterstützte die Kriegsanstrengungen auf jede mögliche Weise. Die Menschen sammelten Pakete für die Soldaten.
2: Sie gaben alles her, sammelten Gelder für Panzer. Sogar Kinder gaben ihre Münzen her. Bauern organisierten sich. Man strickte Handschuhe und warme Socken und schickte sie an die Front.
8: Kirgisische Arbeiter sammelten warme Kleidung, Handschuhe und Socken. Geschenke an die Soldaten der Roten Armee. Kleopatra Tschernova bestickte ein Handtuch mit der Aufschrift »Sei ein Held«. Es war ihr dringender Aufruf an einen unbekannten und dennoch geliebten Verteidiger des Vaterlands.
5: Der Krieg erreichte jeden Winkel der Sowjetunion. Es gab nicht einen Fleck auf der Landkarte, aus dem sich nicht Freiwillige an die Front meldeten. Im Jahr 1941 lag Tadschikistan weit im Hinterland. Dennoch bildeten sich vom ersten Tag des Krieges an vor den Rekrutierungsbüros in Duschanbe lange Schlangen. 300.000 Menschen verließen die entlegene Zentralasiatische Republik, um sich den Kämpfen anzuschließen. Jeder Dritte kehrte nicht zurück.
9: Der Leiter der Kommunistischen Partei Tadschikistans schickte ein Telegramm an das zentrale Politbüro. Was sollen wir tun? In nur 2 Tagen meldeten sich hier in Stalina Aminabad mehr als 5000 Freiwillige an die Front. Allein in Stalinabad. Es gab auch Freiwillige aus Schutschand, Kulob und Kurgan Tübe, heute Buchtar. Die Leute überrannten die Rekrutierungsstellen und verlangten, in den Kampf gegen den deutschen Faschismus entsandt zu werden. So war das damals. Der Krieg brachte nicht sofort Veränderungen. Der Krieg zeigte sich hier erst, als im Oktober 1941 die ersten Verwundeten ankamen. Man gab die Anordnung heraus, wonach in der tadschikischen Sowjetrepublik Evakuierungskrankenhäuser einzurichten seien. Und im Oktober kamen die ersten Verwundeten hier an.
5: Die 22 Schulen und Krankenhäuser in der Stadt wurden in Militärkrankenhäuser umgewandelt. Das subtropische Klima, die Stille, Ruhe und die professionelle Pflege der Mediziner halfen den Soldaten bei der Genesung.
9: Die Puschkin-Schule Nummer 20 in Stalinabad war eine der ersten Schulen in Duschanbe. Es gab eine Zeit, in der dort keine Häuser standen, aber die Schule wurde dort gebaut. Sie wurde vor dem Krieg gebaut, im Jahr 1938. Die ersten Schüler, die ersten Lehrer kamen, es begann so gut. Und plötzlich Krieg. Für 2 lange Jahre wurde die Schule in ein Krankenhaus umfunktioniert. Man pflegte die Verwundeten und Amputierten. Die größte Anerkennung gebührt unseren Ärzten, die aus der gesamten Sowjetunion hierher kamen. Viele blieben in Tadschikistan.
5: Jedes Grab auf dem russischen Friedhof in Duschanbe erzählt eine Geschichte. Die genaue Anzahl der Soldatengräber ist unbekannt. Aber bei einem Spaziergang an den Grabsteinen vorbei sieht man viele rote Sterne.
9: Man sieht den Grabstein eines Soldaten, dann den eines Zivilisten, dann wieder den eines Soldaten. Ich setzte mir zum Ziel, die Namen der hier Begrabenen herauszufinden. Viele wurden namenlos begraben. Aber ich wollte nicht einfach unbekannter Soldat schreiben. Langsam wurden hier Alleen gebaut und alles wurde restauriert. Zwischen 1941 und 1945 gab es in Duschanbe 22 Evakuierungskrankenhäuser. Laut den offiziellen Daten starben rund 154 Menschen, die hier begraben wurden. Weißrussland, Kasachstan, Usbekistan, Gebiet Rjasan, Ukraine.
5: Udmurtien.
9: Ja. Aus allen Regionen der Sowjetunion. Tadschikische Soldaten liegen verteilt über Russland, Weißrussland, Polen und Deutschland. Ihre Gräber werden gepflegt. Und es ist unsere Pflicht, auch jene zu pflegen, die für immer in der Erde Tadschikistans liegen werden.
5: Im Großen Vaterländischen Krieg wurden in der tadschikischen Sowjetrepublik mehrere Kavalleriedivisionen aufgestellt. Die Männer aus den Bergregionen waren ausgezeichnete Reiter. Viele wurden rekrutiert.
9: Es war einfach unmöglich, sich einen Tadschiken ohne Pferd vorzustellen. So wie heute jeder ein Auto braucht, am besten ein schickes. Damals waren es Pferde, am besten ein Edelross. Welche Pferde hatte man? Natürlich aus der Lokai-Zucht. Starke, widerstandskräftige Pferde. Die tadschikischen Kavalleristen wuchsen im Sattel auf.
10: Allgemein herrscht der Eindruck, dass der Zweite Weltkrieg ein Krieg der Maschinen und Flugzeuge gewesen sei. Das stimmt auch, ja, aber es war auch ein Krieg der Pferde. Alle kriegsbeteiligten Nationen nutzten den Pferdetransport. Pferde wurden rekrutiert wie Menschen.

0: schießen wieder den ganzen Tag. Schau nur. Ein Blitz, Rauch und Qualm. Schließlich ist ein Teil des Beins weg.
1: Das Gehirn sendet ein Signal, aber das Bein ist weg. Es ist schwer natürlich.
2: Langsam, langsam.
3: Ich dachte nur, ich schlage einfach mit der Faust zu, um sie vom Himmel zu holen.
1: Ja, es schmerzt. Es ist erschütternd. Eine Gliedmaße ist abgerissen.
4: Alias, bist du am Leben?
1: Ja.
0: Mir fehlt also ein Bein? Das ist nicht tödlich.
3: Ich bin sicher, dass ich meinen Platz im Leben finden werde und eine Möglichkeit von Nutzen zu sein.
0: Das Wichtigste ist, dass man weiterlebt.
1: Alle haben es geschafft.
0: Angesichts der Besonderheiten des Krieges brachte die Rote Armee in weiten Teilen Kavallerie zum Einsatz. Daher gab es in der Roten Armee Kosakeneinheiten, die in den entsprechenden Regionen aufgestellt wurden, und Gebirgskavalleriedivisionen, die aus Zentralasien stammten und von dort an die Front verlegt wurden.
1: All das nahm ein Jahr in Anspruch. Es war nicht so, dass die Männer eingezogen und sofort an die Front geschickt wurden. Nein, sie trainierten ein ganzes Jahr. Ein ganzes Jahr. Sie mussten gut schießen können, mit allerlei Waffen, wie dem Mosin Nagant, dem Infanteriemaschinengewehr DP oder dem Maxim-Maschinengewehr. Sie wurden zu Artilleristen ausgebildet, richtige Alleskönner. Das war die berittene Infanterie.
4: Im Oktober 1941 wurde die 20. tadschikische Gebirgskavalleriedivision aus Tadschikistan zur Verteidigung Moskaus entsandt. Die Division führte eine Vielzahl von Angriffen tief hinter den feindlichen Linien durch. Sie zerschlugen die 78. Infanteriedivision der Deutschen und fügten der Division Totenkopf sowie der Division Großdeutschland erhebliche Verluste zu.
1: Nachdem die 20. tadschikische Gebirgskavalleriedivision loszog, begann man unverzüglich mit der Aufstellung der 61. Kavalleriedivision. Die Heldentaten dieser Division nahe Stalingrad bleiben unterbewertet. Als man die 6. Armee einkesselte, gab Hitler den Befehl an Manstein, sie herauszuhauen. Um dies zu ermöglichen, zog Hoth eine schlagkräftige Einheit zusammen, die einen Korridor aufbrechen sollte, um der 6. Armee unter Paulus den Ausbruch zu ermöglichen.
4: Im Dezember 1942 hielten die Kavalleristen die deutschen Panzer für 3 Tage auf, bis Verstärkung eintraf. Hierdurch konnte man den Kessel bei Stalingrad aufrechterhalten und den Ausbruch der 6. Armee unterbinden. Diese Schlacht an der Wolga markierte den Wendepunkt im Krieg. Tadschikistan wurde zu einer bedeutenden Basis im Hinterland, die aus dem Westen der UdSSR evakuierte Fabriken und Flüchtlinge aufnahm. Niemals zuvor hatte man dort so viele Neuankömmlinge gesehen. Unter den neu angesiedelten Gruppen befanden sich das Leningrader Komödientheater, Soyuz Dead Film, das Theater Voronesch und das Filmstudio Odessa. Mit dem Bau des berühmten Opern- und Balletthauses begann man im Jahr 1938 und selbst nach dem Ausbruch des Krieges wurden die Bauarbeiten nie ausgesetzt.
1: Am 17. Februar 1942 wurde das Theater mit einer großen Feier eröffnet. In meinen Händen halte ich ein beeindruckendes Programm. Leningrader Staatstheater, Saison 1942 bis 43. Dies ist ein erhalten gebliebenes Original. Schauen wir hinein. Hier sehen wir Lidia Sucharevskaya, Boris Tenin, Erast Garin, Faina Raniewskaya. Ja, Faina Raniewskaya kam nach Stalinabad, um in einem Film über den tapferen Soldaten Schweig mitzuwirken, mit dem Titel Schweigs neue Abenteuer.
5: Tante Adel, wenn du wüsstest, wie sehr ich im Gefängnis von unserer Badewanne träumte.
6: Die Wanne ist weg. Sie haben sie letzten Samstag mitgenommen. Du wirst dich in der Waschschüssel waschen müssen. Sieh nur, was dieser verdammte Hitler mir angetan hat. Du hast nur noch eine halbe Tante.
5: Tante Adel, wenn ich den Hitler in die Finger bekäme.
6: Was würdest du mit ihm anstellen?
5: Nichts Besonderes. Ich würde ihn mit Benzin übergießen und an allen vier Enden anzünden. Nein, warte, nur an einem Ende, dann brennt er länger.
6: Nicht genug.
4: Anlässlich des 30. Gedenktags des Sieges wurde in Duschanbe ein großes Ehrenmal gebaut. Bis zum heutigen Tag finden dort Paraden statt.
1: Diese Treppen erinnern an die Veteranen, die in den 70er, 80er und 90er Jahren hier ankamen. Leider sind nur noch zwei der Veteranen des großen Vaterländischen Krieges hier in Duschanbe am Leben. Sie sind die einzigen. Selbstverständlich tragen die Leute, die Jungen, die hierher kommen, die Energie und die Stärke der Veteranen des großen Vaterländischen Krieges weiter. Bis heute finden hier jedes Jahr am 9. Mai Gedenkveranstaltungen statt. Wir versammeln uns hier und legen neben der ewigen Flamme Blumen nieder.
4: 1942 war nicht weniger brutal als das erste Jahr des Krieges. Zu dem Zeitpunkt war fast die Hälfte des europäischen Teils der UdSSR unter deutscher Besatzung. 3,5 Millionen sowjetische Soldaten waren in Gefangenschaft. Unter diesen Bedingungen war die Wiederaufstockung der Militärränge eine enorme Herausforderung.
7: Für die Deutschen war die Logik des Krieges klar. Sie dachten, dass das ihr Land werden würde. Sie erwarteten, dass die besetzten Gebiete ihren Kriegsaufwand tragen würden. Der Krieg sollte den Krieg versorgen. Das Ziel war es, dass das Deutsche Reich, also das deutsche Territorium, die besetzten östlichen Gebiete nicht unterstützen würde. Sie gingen vor wie eine Maschine, die die Ressourcen der besetzten Länder aufsog. Sie nahm alles, was es zu nehmen gab. In den Dokumenten der Deutschen findet sich der Begriff Territorium, wo alles aufgegessen ist. Nichts mehr übrig.
0: Das Jahr 1942 lastete auf den Schultern der Völker Russlands und Zentralasiens.
7: Die russische sozialistische föderative Sowjetrepublik war die größte Republik der Sowjetunion, sowohl in Bezug auf die Landmasse als auch auf die Bevölkerungszahl. Insofern war es selbstverständlich, dass Russen den größten Anteil des Militärkontingents ausmachten.
0: Den größten Anteil hatten ethnische Russen mit 80%. 10% waren Zentralasiaten und weniger als 1% waren Südkaukasier. Beim Vorrücken unserer Truppen boten die befreiten Gebiete neue Ressourcen. Einheiten an der Front hatten die Befugnis, Leute ähnlich wie Rekrutierungsbüros einzuziehen. Nachschubtruppen unterstützten die Ränge und sorgten für den Ausgleich. Neue Rekruten ersetzten die Verluste.
4: 1943 war für die Rote Armee ein Jahr der Erfolge. An allen Fronten rückte man vor. Nach Stalingrad zerschlug man den Feind nahe Kursk und nahm die linke Flanke der Ukraine unter Kontrolle. Mit der Befreiung des Donbass holte Russland ein wichtiges Kohlebergbauzentrum zurück.
8: Die Deutschen bauten die schwer befestigte Mois-Front auf. Sie betrachteten dies als ihre neue Grenze. Hitler bestand darauf, dass der Donbass nicht aufgegeben werde. Auch nicht vorübergehend, da die dortigen Ressourcen für seine Kriegsindustrie unerlässlich waren. Ohne sie hätte das Nazi-Regime nicht fortbestehen können. Unser Militär benötigte gerade mal 25 Tage, um den Donbass zu befreien.
4: Die Rote Armee überquerte den Dnepr. Vor ihr lagen die Kämpfe um die rechte Flanke der Ukraine und die Krim.
8: Als die Kämpfe begannen, warfen unsere Flugzeuge Handzettel ab. Mit dem Text des Liedes »Mann aus Odessa«.
5: Du stammst aus Odessa, Micha. Deshalb fürchtest du kein Leid. Du bist ein Seemann, Micha. Ein Seemann niemals weint. Du verlierst nie den Mut.
8: Odessas Befreiung war Vaters schönste Erinnerung. Es war seine Heimatstadt. Es war ihm eine große Freude, das Gefühl eines großen Erfolgs. Er tat es nicht nur für sein Land, sondern auch für seine Heimat. Hier wuchs er auf und arbeitete als junger Mann.
4: Auf dem Rückzug wandten die Deutschen die Taktik der verbrannten Erde an. Sie machten Dörfer, Brücken und Kraftwerke dem Erdboden gleich. Hunderttausende Zivilisten wurden vertrieben oder hingerichtet. Infrastruktur wurde zerstört. Nach der Befreiung aus der Besatzung der Deutschen forderten viele Menschen Rache für die Verbrechen der Nazis.

0: Mama,
1: Meine Mutter kommt aus dem Dorf Bogorodichnoe, unweit von Svatogorsk, Lavra. Fast alle unserer Marschälle, insbesondere jene aus der Ukraine und Weißrussland, bauten Schulen in den Gegenden, aus denen sie stammten, bevor sie ihre Datschen errichteten. Mit dem Geld, welches er zusammen mit seinen Orden erhalten hatte, baute auch mein Vater Schulen. Einschließlich einer Schule im Dorf Bogorodichnoe.
2: Von allen Republiken war die Weißrussische Sowjetrepublik am meisten vom großen Vaterländischen Krieg betroffen. Am 22. Juni 1941 waren sowjetische Grenzsoldaten die ersten, die gegen die deutschen Truppen kämpften. Danach folgten die lange Besatzung und der Völkermord, dem 3 Millionen Menschen zum Opfer fielen.
3: Tatsächlich hat wohl jeder Weißrusse in dem Krieg einen Verwandten verloren. Deshalb ist die Erinnerung in uns so gut erhalten. Es ist die Geschichte unserer Familien, unserer Großväter und Großmütter.
2: Es war ein weißrussischer Partisan, der 1944 die Offensive der Roten Armee in Gang brachte. Er operierte hinter den feindlichen Linien und setzte wichtige Kommunikationslinien und strategisch wichtige Anlagen außer Gefecht.
3: 374.000 Partisanen und 70.000 Untergrundarbeiter. In dem besetzten Gebiet kämpfte eine Armee von fast einer 500.000 Menschen. Während der Besatzung wurden mehr als 11.000 Züge in die Luft gesprengt, mehr als 18.000 Fahrzeuge wurden zerstört und über 500.000 Nazis getötet. All dies war den weißrussischen Partisanen und Untergrundkämpfern zu verdanken. 88 weißrussische Partisanen wurden zu Helden der Sowjetunion. Es waren aber nicht nur Weißrussen, sondern auch Kämpfer anderer Nationen, die sich hier auszeichneten.
2: Zwei Fronten. Die vordere Frontlinie und eine zweite im Rücken des Feindes. Alle kämpften für den Sieg und gemeinsam besiegte man den Feind.
3: Nicht nur Weißrussland, sondern auch Teile des Baltikums und Ostpolens wurden befreit. Die Operation im Jahr 1944 sorgte für einen Zusammenbruch der faschistischen Idee und den Sieg über die mächtige Heeresgruppe Mitte, die über Weißrussland vorrückte.
2: Im Juli 1944 wurde in Minsk eine besondere Parade abgehalten.
3: Stellen Sie sich vor, mehr als 30.000 Partisanen und Untergrundkämpfer nahmen daran teil. Der Aufmarsch wurde von Iwan Danilowitsch Tscherniachowski organisiert und war einer Militärparade sehr ähnlich.

0: Als wir in einen Laden gingen, sahen wir plötzlich direkt über unseren Köpfen eine riesige, schillernde Krone aus Nordlichtern. Da dachte ich mir, es wäre toll, Gleichgesinnte und Freunde zu finden, um mit ihnen gemeinsam auf die Jagd zu gehen.
1: Die Chinesen glauben, dass man ein Jahr lang glücklich sein wird, wenn man das Nordlicht sieht. Das ist natürlich sehr schön. Es müssen viele Faktoren zusammenkommen, damit alles passt. Und auch das Ergebnis.
2: Ich bin ein Jäger. Ich verfolge die Vorhersagen. Ich jage das Nordlicht. Ich muss es einfangen. Für uns ist es ganz normal, 200 bis 300 Kilometer aus der Stadt herauszufahren.
0: Die Gemeinschaft der Nordlichtjäger existiert, um das Glück beim Schopfe zu packen. Es ist eine Art Glücksspiel.
3: Nimm dein Bein weg. Er trinkt nur, lass ihn.
4: In der Ecke liegt noch was. Da, schau, alles Müll. Du trägst kein Stroh?
5: Ich warte auf den Dünger.
4: Als ich erfuhr, dass meine Mutter gestorben war, sagte ich gleich, dass ich die Kinder nicht weggeben wollte.
5: Unter einem Dach mit Brüdern und Schwestern sind wir besser aufgehoben als in einem Waisenhaus.
6: Jenya nennt sie manchmal Mama. Manchmal rutscht es ihm raus und er nennt sie Mama.
4: Sie wissen, dass ich nicht ihre Mama bin, sondern ihre Schwester. Ein Kindermädchen.

0: Das war der große Vaterländische Krieg. Wir hatten ein Vaterland und das war die Sowjetunion.
1: Wir versuchen, die Erinnerung an den großen Vaterländischen Krieg zu erhalten und den Lügen und Desinformationen entgegenzuwirken, die über diesen Krieg und das russische Volk in den Medien ausgegossen werden. Warum wollen wir Freundschaft mit Russland? Die Russen sagen selbst, dass es ein großer Krieg war. Und obwohl die Russen beim Erringen des Sieges das größte Opfer brachten, sagen sie, wir seien alle gleich und hätten den Sieg gemeinsam errungen. Das sagen uns die Russen. Warum sollten wir also ihre Hand der Freundschaft ablehnen? Lasst uns auf der Tatsache aufbauen, dass unsere Vorfahren in denselben Gräben lagen und gegen denselben Feind kämpften. Darauf kommt es an.
2: Für die Völker Georgiens und des Kaukasus ist der Respekt vor den Älteren ein Gesetz des Lebens. Natürlich erinnern sich die Georgier. Sie ehren die Helden noch heute. Am 9. Mai legen sie an den Gedenkstätten Blumen nieder. Denn die Helden erbrachten viel größere Opfer auf dem Altar des Sieges.
3: Indem sie den Faschismus besiegte, ermöglichte uns die Sowjetunion ein Leben in Frieden, Wohlstand und Entwicklung. Die Faschisten hatten mit ihrer Ideologie etwas komplett anderes vor Augen.
4: Während des Krieges versuchten die Ideologen des Dritten Reiches, die arischen Wurzeln der Völker Transkaukasiens offenzulegen, um dies politisch auszunutzen. Außerdem rekrutierten sie Einheimische, um an Hitlers Seite zu kämpfen.
5: Von Anfang an versuchten die Deutschen, ethnische Konflikte zu instrumentalisieren, um die Bevölkerung für ihre Interessen zu mobilisieren.
1: Die Deutschen hätten uns nicht verschont. Die Annahme, sie hätten die Slawen als Untermenschen betrachtet, während sie in uns Angehörige einer höheren Rasse gesehen hätten, ist falsch. Auch uns sahen sie als Untermenschen an, ebenso wie Russen und alle anderen. Basierend auf entsprechenden Dokumenten schreiben mehrere deutsche Forscher, dass, auch wenn die Deutschen nicht geplant hätten, uns zu verdrängen, sie uns niemals Autonomie oder einen eigenen Staat zugestanden hätten.
6: In Nürnberg wurden Dokumente gezeigt, die explizit belegten, dass sie die nächsten Kandidaten bei der Schaffung von Lebensraum gewesen wären. Sie wurden zu dem Glauben verleitet, sie seien Kumpane, aber man hat sie nicht darüber informiert, dass dies nur vorübergehend sein sollte. Die Deutschen hatten nicht die Absicht, die Menschen, deren sie sich vorübergehend bedienten, am Leben zu erhalten oder vom geplanten Völkermord auszunehmen.
1: Auch wenn Georgien kein Teil der Sowjetunion gewesen wäre, hätten es sich die Deutschen einverleibt. Wenn es nicht die Deutschen gewesen wären, dann eben die Türken.

0: und Georgien hätte nichts gehabt, mit dem es sich hätte wehren können. Also war dieser Krieg auch unser Krieg, weil die Interessen Georgiens mit denen der Sowjets und dem Rest der Welt übereinstimmten.
1: Sie werden hier keine Familie finden, aus der nicht ein Angehöriger an den Kämpfen beteiligt war. Es war der reale Faschismus. Ihn nicht zu zerschlagen, hätte die gesamte Welt ins Verderben gestürzt.
2: Mein Urgroßvater Nikolaus Mjavanadze kämpfte im Großen Vaterländischen Krieg und wurde mit Orden ausgezeichnet. Darauf bin ich sehr stolz und ich werde beim Marsch des Unsterblichen Regiments ein Foto von ihm in den Händen halten. Er kämpfte in Kertsch und Simferopol. Er machte den gesamten Krieg mit und kam verwundet nach Hause. Ich bin stolz. Alle Georgier sind stolz auf ihre Großväter, weil es ein beispielloser Krieg war.
3: Diese Männer hatten einen eisernen Willen. Es waren Männer aus Stahl. Sie machten eine Menge durch, verloren aber nie ihren Glauben. Ich erinnere mich, wie ich in ihre Gesichter schaute, als ich noch ein kleiner Junge war. Sie glaubten an die Zukunft, sie vertrauten auf die Zukunft und sie glaubten an den Wiederaufstieg ihres Landes.
1: Im Kaukasus tobten die Kämpfe. Die Deutschen nahmen Wladikawkas ein und bombardierten Suchumi. Sie rückten immer näher.
3: Der Feind wollte den Transkaukasus, weil es sich um eine strategisch wichtige Achse handelte. Und sie wollten die Ölförderanlagen in Baku.
4: Öl ist das Lebensblut des Krieges. Und Deutschland brauchte davon jährlich 1 Million Tonnen. Vielleicht mehr, um den Krieg und die Einnahme Europas erfolgreich fortsetzen zu können. Wenn die Deutschen die Ölfelder in Grozny erreicht hätten, hätten sie auch auf Maikop vorrücken und Baku unter Beschuss nehmen können. Für die Energieproduktion der Sowjetunion wäre dies ein Desaster geworden.
3: Stalin entsandte Beria persönlich, um die Verteidigung im Kaukasus zu stärken und den Feind aus dem Transkaukasus herauszuhalten. Es gab mehrere georgische Divisionen, die 242., die 392. und die 414. Division. Wenn man seine georgischen Landsleute neben sich kämpfen hat, will man sich beweisen. Unter den Bergvölkern wie den Georgiern und Kaukasiern sind Würde und Ehre das Wichtigste.
5: Eines der wichtigsten und längsten Gefechte im Großen Vaterländischen Krieg fand im Kaukasus statt. Im Oktober 1943 stoppten die sowjetischen Truppen das Vorrücken der Deutschen und verteidigten die Region, insbesondere deren strategisch wichtige Ölfelder und Transportrouten.
1: Das georgische Volk hat sein Land stets im Kampf verteidigt. Niemand konnte es bezwingen, denn der Kampfgeist war ungebrochen. Noch wichtiger aber war die Tatsache, dass Josef Stalin, der Kommandeur und Oberbefehlshaber in diesem Krieg, der auch der Vorsitzende des staatlichen Verteidigungskomitees war, aus der Stadt Gori stammte. Die Tatsache, dass ihr Oberkommandeur ein Georgier aus Gori war, bestärkte die Menschen sehr.
6: Wir werden immer über Stalin diskutieren. Er war eine sehr kontroverse Persönlichkeit. Es gibt eine Vielzahl von Dokumenten, unter denen auch einige unschöne sind. Niemand hat das Recht, Menschen im Rahmen außergerichtlicher Repression mit einem Federstrich in den Tod zu schicken. Ja, solche Dokumente existieren. Aber die Lage machte es erforderlich, über gewisse Dinge hinwegzublicken. Wir verneigen uns vor den Menschen, die unter dem Regime litten, die Verwandte verloren oder sogar in Gefangenenlager gesteckt wurden. Aber bemerkenswerterweise kehrten sie an die Front zurück, um zu kämpfen. Es ist bemerkenswert. Und es waren Menschen aller Nationalitäten.
7: Achtung, hier spricht Moskau. Alle sowjetischen Radiostationen sind auf Sendung.
2: Kameraden, Mitbürger, Brüder und Schwestern, Soldaten der Armee und der Marine, zu euch spreche ich. Dem heldenhaften Widerstand der Roten Armee zum Trotz rückt der Feind weiter vor und wirft neue Kräfte an die Front.
6: Er hat diese Rede selbst geschrieben und überarbeitet. Das wissen wir aus archivierten Dokumenten. Es hatte auch einen symbolischen Charakter, denn es war ein Appell an die Nation, nicht aus einer Klassenperspektive, sondern aus einer menschlichen.
8: Er sprach die Menschen als seine Brüder und Schwestern an, um ihnen zu zeigen, dass sie tatsächlich seine Brüder und Schwestern waren, dass sie das Land verkörperten und dass sie alle in Gefahr waren. Das hat die Menschen tatsächlich bewegt, als sie ihm im Radio zuhörten. Das Schlimmste war die Panik zu Kriegsbeginn. Aber am 3. Juli nahm Stalin den Menschen die Angst. Für ihn persönlich war es auch sehr schwer. Er übermittelte den Menschen seine Gefühle darüber, dass er seine eigenen Söhne an die Front geschickt hatte. Das war sehr bewegend.
5: Ende 1944 hatte die Rote Armee die gesamte Sowjetunion von den Eindringlingen befreit und die rasche Befreiung Europas begann. Als klar wurde, dass der Sieg unmittelbar bevorstand, machte Stalin im November 1944 erstmals den Vorschlag, die rote Fahne über der Hauptstadt des Deutschen Reiches zu hissen.
9: Die Geschichte der roten Siegesfahne begann im November 1944 mit einer Rede, die Genosse Stalin bei einer Feier zum Gedenken an den Jahrestag der Revolution hielt. Hierin hob er hervor, dass die Rote Armee fast gewonnen habe und dass man nun nur noch darauf warte, die rote Siegesflagge über der feindlichen Hauptstadt zu hissen. Bei den Vorbereitungen zur Berlin-Operation am 9. April 1945 wurde entschieden, dass die Flagge über dem Reichstag zu hissen sei. Soldaten der 150. und 171. Division rückten zuerst in die Stadtmitte ein. Der Reichstag war stark befestigt und von großen Gebäuden mit dicken Mauern umgeben. Rund 1000 deutsche Soldaten waren direkt im Reichstag stationiert, während die Garnison im Umfeld insgesamt 5000 Mann umfasste. Die Attacken begannen am 30. April und die ersten Versuche, den Reichstag zu erreichen, wurden zurückgeschlagen. Die entscheidende Attacke fand am Abend des 30. April statt. Unsere heldenhaften Soldaten Michail Egorow und Meliton Kantaria schlugen sich mit dem Banner, welches am Beobachtungsposten der 151. Division aufbewahrt wurde, bis zum Reichstag durch. Ihr Versuch, auf das Dach des Reichstages zu gelangen, scheiterte aber, weil die Männer in der Dunkelheit nicht den Weg finden konnten und zurückkehren mussten. Später stieß Leutnant Alexei Berest hinzu. Die drei Männer fanden einen Ausgang zum Dach des Reichstages und sicherten ihn.

0: Die Siegesfahne über dem Reichstag symbolisiert den Sieg des Guten über das Böse. Am 1. Mai 1945, nachdem die Hauptstadt von der Roten Armee eingenommen worden war, hissten Michail Egorow und Meliton Kantaria das Siegesbanner über Berlin. Unteroffizier Meliton Kantaria war ein einfacher sowjetischer Soldat, der für immer in die Geschichte Georgiens einging.
1: Hier spricht Moskau. Der 9. Mai ist ein nationaler Feiertag. Der Tag des Sieges.
2: Der Sieg wurde durch immense Leistungen errungen. Es war sehr schwer und forderte von den Menschen höchste geistliche und materielle Anstrengungen. Das ist ein Fakt.
3: Der 9. Mai ist der wichtigste Tag, vielleicht sogar für die gesamte Welt. Einen solchen Tag gab es nie zuvor und wird es nie wieder geben.
0: Zwölf Steinblöcke aus dunkeltrotem Porphyrgestein. In jedem davon ein Name einer Stadt eingraviert. Im Innern Kapseln mit Erde von den umkämpftesten Schlachtfeldern des großen Vaterländischen Krieges. Als ein Symbol für die Verbindung zwischen den Städten und den Menschen, die sich im Krieg bewährten. Für mehr als ein halbes Jahrhundert brennt im Alexandergarten nahe dem Kreml die ewige Flamme. Sie ist ein Symbol der Erinnerung und des Respekts für die Millionen von Menschen, die im großen Vaterländischen Krieg kämpften und starben.
2: Wir erlitten größere Verluste als

0: alle anderen Nationen. Dies ist ein Zeichen der Empathie für diese großen Verluste.
1: Jedes Jahr am Gedenktag versammeln sich hier Menschen aus den ehemaligen Sowjetrepubliken, aus allen Ländern und Städten. Noch heute, Jahrzehnte danach, erinnern sich diese Länder der großen Taten ihrer Helden.
0: Ich hoffe, dass uns dies lange erhalten bleibt als ein wichtiges Symbol, nicht nur für die ältere Generation, sondern auch für die jüngere, aufstrebende Generation.

0: Der Krieg hat Syrien kolossalen Schaden zugefügt. Militante profitierten enorm von dem Konflikt.
1: Sie beschossen die Städten, um das Ausmaß der Plünderungen zu vertuschen. Man schob alles auf den Krieg.
2: Die Gruppen begannen damit, alte Artefakte zu plündern.
1: Ich denke, eine Vase wie diese könnte auf dem Schwarzmarkt 12.000 bis 15.000 Dollar einbringen.
3: Es waren Europäer, sie sprachen Englisch.
4: Diese führen ihre Untergebenen exakt zu den Stellen der wichtigsten historischen Artefakte, die gestohlen werden sollen.
1: Der Löwenanteil dessen, was geplündert wurde, befindet sich heute entweder in Europa oder Nordamerika.
2: Viele Fundstücke aus Syrien werden auf eBay angeboten.
5: Sie trägt eine Museumsnummer. Vielleicht wurde sie aus einem Museum gestohlen.
6: Nicht gehorchen wirst der Stimme des Herrn, deines Gottes, dass du hältst und tust all seine Gebote und Rechte, die ich dir heute gebiete, so werden alle Flüche über dich kommen und dich treffen.
7: Das gesamte Land, das in den Händen der Weißen ist, ist gestohlenes Eigentum und muss an die Schwarzen zurückgegeben werden.
8: Wenn sie die Weißen loswerden, werden all ihre Probleme verschwinden. Die weiße Gemeinschaft ist sehr gierig, vor allem in Südafrika. Sie sind sozusagen unantastbar.
9: Weiße Farmer in Südafrika werden jeden Tag angegriffen.
8: Menschen werden zu Tode gefoltert, vor allem ältere Menschen.
10: Sie brachten mein Trommelfell zum Platzen, brachen meine Nase und meinen Wangenknochen.
11: Wie jede andere Rasse sind auch Weiße von der Kriminalität betroffen. Und auch wir sind betroffen.
7: Weiße Menschen leben wie Könige und Königinnen vom Schweiß und Blut der Schwarzen.
9: Was werden Sie zu Abend essen?
12: Heute haben wir nichts. Wir bitten meine Nachbarn um Essen.
8: Der Bürgerkrieg in Südafrika ist unvermeidlich.
13: One bullet.
6: Und ihr werdet nicht in der Lage sein, dies zu verhindern.

0: интересно.
1: Am schönsten ist es, das Nordlicht im Gebiet Leningrad in der Stadt St. Petersburg zu fangen. Wir befinden uns im europäischen Teil, ziemlich weit entfernt vom Epizentrum dieses Phänomens.
2: Das ist natürlich sehr schön. Es müssen viele Faktoren zusammenkommen, damit alles passt und auch das Ergebnis.
3: Für uns ist es ganz normal, 200 bis 300 Kilometer aus der Stadt herauszufahren.
1: Wir wissen, dass man das Nordlicht aufspüren und einfangen kann. Im richtigen Moment sind wir alle bereit, loszurennen und die Jagd zu beginnen.

0: Na, hallo. Lange nicht gesehen. Hallo, Roman.
1: Guten Abend.
0: Hallo, Tonja. Wer fehlt noch?
2: Das ist Natalia, unsere Chefin und Leiterin. Sie liebt das Sticken und nimmt gerne an Autorennen teil. Tagsüber arbeitet sie in einer Monitoringfirma, nachts jagt sie das Nordlicht.
3: Herzlichen Glückwunsch zum Geburtstag, mein liebes Mädchen.
2: Zufällig hat sie heute Geburtstag. Sie wird ihn natürlich auf der Jagd feiern. Ich finde, die Wettervorhersage ist nicht so gut, aber davon wird sie sich nicht abhalten lassen.
0: Hier sieht man die Wolken. Das Graue ist eine Art klarer Himmel. Das Gelb zeigt die Dämmerung über uns. Da wir aber eine Weile unterwegs sein werden, wird sich dieser klare Himmel entsprechend verschieben.
2: Das Nordlicht ist Natalias große Leidenschaft. Seit sie es vor 6 Jahren in St. Petersburg gesehen hat, jagt sie ihm quer durch das ganze Land hinterher.
0: Als wir in einen Laden gingen, um einzukaufen, sahen wir plötzlich direkt über unseren Köpfen eine riesige, schillernde Krone aus Nordlichtern. Der Anblick war unglaublich und kaum vorstellbar. Direkt über unseren Köpfen schimmerten die Lichter in den unterschiedlichsten Farben. Im Jahr 2015 erreichte die Sonnenaktivität ihren Höhepunkt. In St. Petersburg konnte man mehrmals im Jahr Nordlichter beobachten. Da dachte ich mir, es wäre toll, Gleichgesinnte und Freunde zu finden, um mit ihnen gemeinsam auf die Jagd zu gehen.
2: So entstand die Gruppe Aurora Hunters. Zuerst hat Natalia ihre Freunde eingeladen, dann kamen deren Freunde dazu und so ging es los. Derzeit besteht die Gruppe aus mehr als 1000 Jägern. Dieses Mal beschlossen sie, 150 Kilometer nördlich von St. Petersburg zu fahren, um am Ufer des Lagoda-Sees zu jagen. Sie starteten um 23 Uhr. Vor ihnen liegt eine ganze Nacht voller Abenteuer.
4: Stellt euch vor, wir fahren so dahin und plötzlich sehen wir die Sterne, das Nordlicht, den Mond, den Mars, die Venus, einfach alles.
5: Du folterst mich, nicht wahr?
4: Wir machen es uns nicht leicht, stimmt's?
5: Auf keinen Fall.
2: Das ist Leonid. Er ist Sportler auf Meisterschaftsniveau im Sambo und Nahkampf. Im Gegensatz zu den anderen ist er ein echter Jäger. Normalerweise jagt er Regenpfeifer, Gänse und Wildschweine.
4: Zielscheibe E.
2: Aber jetzt jagt er auch die Nordlichter.
4: Die Jagd nach dem Nordlicht ist mit der Jagd nach Tieren vergleichbar. Wir suchen das Nordlicht und finden es auch. Aber es gibt auch Tage, an denen wir es nicht sehen. Das Gleiche passiert bei der Jagd. Man geht auf die Jagd und erwartet, dass etwas vorbeifliegt oder jemand vorbeirennt. Aber das ist nicht immer der Fall. Deshalb sind die Emotionen absolut identisch. Los! Siehst du, die geht nach links. Nein, nein. Weißt du noch, was wir gelernt haben? Schulter, Wangenknochen, linke Hand.
2: Nebenbei arbeitet Leonid als Schießtrainer und hat kürzlich zusammen mit seiner Freundin eine Reisefirma gegründet.
4: Unsere Firma war ein kleiner Schneeball, jetzt ist sie ein großer Schneeball. Wir bieten eine große Anzahl an Touren an. Seit 2 Jahren begleiten wir Gruppen in den russischen Norden. Da ist echt was los. Man fährt an einen neuen Ort und sieht etwas Neues. Vor allem, wenn es um so etwas Schönes wie das Nordlicht geht. Es leuchtet auf verschiedene Weise. Ich habe es grün, blau, rot, gelb und in allen Farben gleichzeitig leuchten sehen.
0: Vorsicht, wir fahren gerade an einer Stelle vorbei, an der meine Räder schon einmal kaputt gegangen sind. An dieser Stelle hat Roma sein Rad verbogen und wir haben es mit einem Hammer repariert. Einmal bin ich 250 Kilometer von St. Petersburg, von meinem Zuhause entfernt gefahren und habe dabei die Ölwanne am Motor beschädigt. Das gesamte Öl lief aus und das Auto blieb in der Kälte stehen. Es war kalt und ich hatte keine Möglichkeit, mich aufzuwärmen. Aber wir haben immer einen Schweißkleber dabei und haben den Motor vor Ort geklebt. Vorsicht! Man kann übrigens die Sterne sehen. Oh, sehr gut. Seht mal her, der Orion.
2: Unterwegs analysieren die Jäger ständig verschiedene Faktoren wie Sonnenaktivität, Windgeschwindigkeit, Bewölkung und so weiter. Wenn ihnen etwas nicht passt, können sie die Route ändern und an einen ganz anderen Ort fahren.
0: Über die Webcams kann man es bereits sehen, dass sich ein kleiner grüner Bogen bildet. Ich denke, dass wir heute durchaus mit einem kleinen Nordlicht rechnen können. Irgendwann wurde uns klar, dass wir alle notwendigen Ressourcen zur Hand haben müssen. Und wir haben eine Webseite erstellt, wo man alle Grafiken und Prognosen einsehen kann. Alle Informationen sind offen zugänglich. Jeder kann die Webseite kostenlos besuchen. Jeder, der möchte, kann mit uns auf die Jagd gehen. Anhand der Grafiken wird alles sofort klar. Wir haben bestimmte Referenzpunkte, auf die wir uns stützen, bewusst mit verschiedenen Farben hervorgehoben. Befindet sich beispielsweise ein Wert im roten Bereich, bedeutet dies, dass es Zeit ist,

0: in das Magnetfeld der Erde. An den Polen kollidieren die Teilchen des Sonnenwinds mit Luftmolekülen, die daraufhin zu leuchten beginnen. So entsteht das Polarlicht. In der nördlichen Hemisphäre nennen wir es aber Nordlicht. In Russland kann man es am besten oberhalb des Polarkreises beobachten. Besonders beliebt ist bei Touristen das Dorf Teriberka im Gebiet Murmansk.
1: Die Chinesen glauben, dass man ein Jahr lang glücklich sein wird, wenn man das Nordlicht sieht. Ein Kind, das zum Zeitpunkt des Nordlichts gezeugt wird, soll sein ganzes Leben lang glücklich sein. Dementsprechend wurde die gesamte Infrastruktur in Teriberka ausgelegt. Alle Häuser sind nach Norden ausgerichtet und haben große Fenster oder transparente Dächer, damit das Licht hineinscheinen kann und interessante Ereignisse stattfinden können. Es kam schon vor, dass der Fahrer für einen hohen Geldbetrag gebeten wurde, das Auto zu verlassen. Er sollte kurz spazieren gehen, da ein Pärchen eine halbe Stunde lang allein bleiben wollte. Dass es draußen minus 40 Grad waren, störte das Pärchen nicht.

0: Vielleicht blau und grün?
1: Grün, gelb, rosa. Das sind die Farben des Nordlichts. Aber hauptsächlich grün. Am besten sieht man die grüne Farbe.
2: Das ist Alexander. Er arbeitet in einer Firma, die Lasershows veranstaltet. Er fotografiert das Nordlicht grundsätzlich nur mit seinem Handy.
1: Derzeit bereiten wir die Effekte für eine bevorstehende Veranstaltung vor. Ein Kunde hat sich für seine private Veranstaltung sein eigenes Nordlicht gewünscht, da es offenbar nicht möglich war, es auf andere Weise zu realisieren. Das ist das Falsche. Das nächste bitte.
2: Man könnte meinen, Alexander könnte doch einfach im Studio sitzen und das Nordlicht genießen. Aber nein, es zieht ihn immer irgendwo hin.
1: Genau, dieses hier. Lassen wir es so. Ich bin ein Jäger. Ich verfolge die Vorhersagen. Ich jage das Nordlicht. Ich muss es einfangen. Mein Leben hat sich ziemlich stark verändert. Ich musste meiner Frau erklären, wo ich nachts unterwegs bin. Anfangs fragte sie mich, wo ich war und mit wem. Jetzt weiß sie, wo ich war und was ich gemacht habe. Wenn sie morgens aufwacht, sie wacht früher auf als ich, geht sie auf Instagram und sieht, wo ich war und was ich gemacht habe.
3: Das heißt, Sie haben ein Alibi?
1: Klar. Ich habe Zeitrafferaufnahmen von Wolken, also wenn ich kein Glück habe, oder eben Aufnahmen von Nordlichtern. Da ich kein Fotograf bin, fotografiere ich ausschließlich mit meinem Handy. Ich fahre dorthin, um die Nordlichter zu sehen. Vor Ort stelle ich mein Stativ auf, befestige mein Handy daran, wähle einen geeigneten Standort, stelle ISO und Belichtungszeit ein, schalte den Zeitraffer ein und beobachte schließlich mit eigenen Augen dieses wunderschöne Phänomen.

0: Die Jäger des Nordlichts haben das gesamte Gebiet Leningrad bereist und sogar eine Karte mit den besten Orten zu beobachten erstellt. Ich denke, bald wird es auch eine Karte mit Orten geben, an denen man die Jäger festnehmen könnte.
1: In Vyborg kam die bewaffnete Grenzpolizei auf mich zu.
2: Nachtfotografen haben Schwierigkeiten mit der Polizei und engagierten Bürgern, weil diese denken, dass man etwas Illegales macht.
1: Sie sehen Menschen, die nachts etwas Seltsames tun.
2: Wenn da jemand steht und mit irgendeinem Stock spielt.
1: Es ist sehr schwer zu erklären, dass die Fotoausrüstung eine hohe Lichtempfindlichkeit hat und in der Lage ist, Nachtfotos zu machen. Beispielsweise von der Milchstraße, von den Sternen. Wir können nicht weiterfahren, weil die Straße durch den Wald nicht geräumt wurde. Es gibt Spurrillen, Eis und Schnee. Wir müssen uns beeilen. Meine Freunde und Verwandte waren zunächst empört und sagten, mein Gott, du bist verrückt geworden. Wozu brauchst du das? Wohin fährst du nachts? Die Straße ist gefährlich. Der Wald ist gefährlich. Es gibt Elche, Bären. Nach ein paar Jahren haben sie sich daran gewöhnt. Jetzt macht sich niemand mehr Sorgen. Ich glaube, dass es fast bis zur Hüfte reicht. Morgen müssen alle zur Arbeit. Aber jetzt laufen hier rund 30 Leute am Strand. Die Hälfte von ihnen sind nicht einmal Fotografen. Die Gemeinschaft der Nordlichtjäger existiert nicht, um coole Fotos zu machen, sondern eher, um das Glück beim Schopfe zu packen. Es ist eine Art Glücksspiel.

0: Die Nordlichter, denen wir derzeit nachjagen, sind sehr schwach. Das liegt an der niedrigen Sonnenaktivität. Die schönsten und hellsten Nordlichter werden um das Jahr 2025 zu sehen sein. Vielleicht kann man sie sogar direkt über St. Petersburg beobachten. Sehr hell, farbenfroh und in verschiedenen Farben.
1: Das Wichtigste über Natalia habe ich noch gar nicht erwähnt. Sie liebt Katzen. Übrigens, ich bin ein Kater. Kater ist mein Name. Es leben noch 4 weitere Kater bei uns, aber ich bin natürlich ihr Liebling. Natalia hat die anderen auf der Straße gefunden. Sie waren krank, einer hatte sogar ein Auge verloren. Sie hat sie alle gepflegt und bei sich aufgenommen. In dieser Küche höre ich ständig Gespräche über Nordlichter, Sonnenwind und Wolken über St. Petersburg. Aus irgendeinem Grund hat mich noch niemand zur Jagd mitgenommen, aber ich hoffe, dass ich 2025 endlich selbst auf die Jagd gehen kann. Vom Balkon aus.

0: Als ich in Libyen ankam, sperrte mich ein Vermittler in ein Zimmer, während ich zu Hause anrief. Mir wurde gesagt, er würde mich nicht freilassen, wenn ich kein Geld beschaffe.
1: Mitglieder der afrikanischen Mafia versprechen ihnen eine sichere und schnelle Überfahrt nach Europa. Aber sobald sie in Libyen ankommen, werden sie versklavt. Sie erreichen also nicht Europa.
0: Da es in Libyen keinen Schutz gibt, wollen wir nach Italien. Nur Italien kann uns schützen. Denn es ging um 5 Milliarden Euro öffentliche Gelder. Die Wirtschaftselite der Welt sorgt absichtlich dafür, dass diese Menschen importiert werden. Und sie werden zu Sklaven des neuen Jahrtausends.
2: Ich hatte eine glückliche Kindheit in einem friedvollen Elternhaus. Ich erinnere mich deutlich an die Worte meines Großvaters. Kinder, der Krieg kommt.
3: Mit so vielen Serben war es unmöglich, einen größeren kroatischen Staat zu errichten. Daher war der Völkermord die einzige Möglichkeit, einen solchen Staat aufzubauen. Neben der Vernichtung von Juden und Roma waren die Serben das Hauptproblem für die Kroaten.
2: Es war ein großer, sehr großer Baum. Es war das erste Mal, dass ich Menschen sah, die an dieser Pappel an ihren Beinen herunterhingen.
4: Meine Mutter drückte mich an ihre Brust. Wenn ich daran denke, wie sie mich umarmte, mit Tränen in ihren Augen, wie sie mich ihr wegnahm. Es rührt mich auch zum Weinen.
5: Man kann die Geschichte nicht zurückdrehen. Man muss sie kennen und sich daran erinnern. Sonst wird sich die Geschichte wiederholen und die Entfremdung zwischen den Menschen wird wieder zunehmen.
6: Bruder, ich sehe einen Banderiten auf 5.
7: Was macht er dort noch? Na, mach schon.
6: Ich führe das Werk meiner Großväter fort. Ich verteidige meine Familie, meine Geschichte und unsere Werte.
8: Jene, die momentan hier kämpfen, machen weiter dank ihrer Willensstärke.

0: Schön, dass Sie da sind, Herr Koch, Herr Gerhard Fuchs-Kittowski. Und dann gehen wir gleich in medias res. Wir haben heute das Thema China. De-risking lautet das Stichwort in Berlin und Brüssel. Und das bedeutet eben weniger Abhängigkeit von China. Ist eine Abkehr vom chinesischen Markt in der aktuellen Krise überhaupt realistisch oder bloß politisches Wunschdenken?
1: Also wir wollen doch eher davon ausgehen, dass es politisches Wunschdenken ist. Wir würden sogar das Herr Schärfer angehen und sagen, es ist eigentlich eine ideologische Nebelkerze. Also De-risking ist in jedem Fall kein realistisches Konzept. Es ist sogar, wenn man genau hinguckt, deswegen reden wir von Nebelkerze, eine Wortbildung, die wenig Sinn macht und von den eigentlichen Problemen, die sich zwischen der deutschen und chinesischen Wirtschaft, aber wir müssen es auch globaler sehen, da abspielt. Und wo dann plötzlich Risiken entstehen oder wo sie nur aufgebaut werden, wo im Grunde keine sind. Oder, was noch viel wichtiger ist, wo man von Risiken spricht, die man abbauen könnte. So, und die Frage ist aber, wie die Politik darauf reagiert. Und da sehen wir, dass sie mit Furcht und Angst agiert und deswegen plötzlich dann solche Geschichten wie De-Risk aufkommt. So, und es ist eigentlich eine Frage der Konzeptlosigkeit, denn in Wirklichkeit geht es ja um materielle Produktionsverhältnisse, die eben zwischen Deutschland und China gleich, weil sie doch mit Abstand, also Deutschland der wichtigste Produktions- und Absatzmarkt darstellt und Dutzende von Industriebereichen, und das ist in Deutschland vor allen Dingen auch der Klein- und Mittelstand, sehr abhängig davon sind. Und wir reden meistens dann von der Automobilindustrie, wobei es sich eben auch dann noch um den Maschinenbau insbesondere handelt oder die Chemie. Und bei der Chemie muss man dazu sagen, ist es sogar wirklich ein ganz eindeutiges gegenseitiges Verhältnis. So, also nicht nur, dass wir irgendwelche Hightech-Technologien nach China liefern oder die Maschinen, damit sie dann die Autos zusammenpressen können, sondern eben in der Pharma als Beispiel bekommen wir die meisten Medikamente mittlerweile von China, auch Indien, aber wir reden jetzt von China. Und deswegen ist die Frage der Abkehr vom chinesischen Markt eigentlich gar keine Frage. Im Grunde genommen ist es eher Selbstmord oder zumindest würde es ein Risiko darstellen, das potenziell oder das Potenzial hat, den Markt, und das ist dann wieder global zu betrachten, in einen Kollaps zu bringen.
0: Nehmen wir mal die, oder möchten Sie was ergänzen?
2: Also ich stimme da natürlich vollkommen zu. China ist für Deutschland in einigen Branchen sogar der größte Handelspartner. Ohne China würde die deutsche Wirtschaft sicherlich große Probleme bekommen. Und wir werden sicherlich im Weiteren noch darüber sprechen. Mit der Globalisierung, die ja seit einigen Jahren läuft, oder seit vielen Jahren schon, wurde natürlich die Industrie auch in China ausgebaut. Und zwar die deutsche Industrie ist nach China gegangen, hat dort Werke gebaut. Und diese Verknüpfungen existieren heute auch. Es gibt fast keine große Industrie ohne Arbeitsteilung. Es werden also viele, in der Automobilindustrie zum Beispiel, gibt es viele Zulieferer. Der eigentliche Autokonzern, das sind ja nur vielleicht 10-20% der Automobilindustrie. Da hängen unendliche Mittelständler dran, die zur Automobilindustrie zuliefern. Und die sind nicht alle nach China gegangen. Einige große schon, aber nicht alle. Viele liefern heute noch von Deutschland aus. Auch für diese Fahrzeugproduktion in China oder in Indien. Aber wir sprechen hier über China und deshalb möchte ich das betonen. Wir können heute nicht einfach diese Dinge abkappen. Wenn wir das abkappen, dann kriegen wir die Probleme. Für China sind wir wichtig, sicherlich, aber
0: China, da möchte ich gerne einhaken, ob wir für China wichtig sind. Also nehmen wir mal die chinesische Perspektive in den Blick. Glauben Sie, dass China Deutschland nach wie vor als wirtschaftlichen Motor Europas betrachtet oder eher als geschwächten Partner, auf den man Druck ausüben kann?
2: Möchtest du mal? Ja, beginne ich mal diesmal mit der Frage.

0: Ja, ich kann gerne auch dazu was sagen. Druck ausüben ist ja so ein Begriff, der eigentlich nur in der kapitalistischen westlichen Welt aktuell genutzt wird oder praktisch betrieben wird. Der Neokolonialismus oder überhaupt die Globalisierung war eine Form des Neokolonialismus im Vergleich zu den Ländern, wo investiert wurde, auch zu China. Und Druck hat man also ausgeübt, indem man bestimmte Technologien nicht weitergegeben hat, indem man sagt, das, bis dahin können wir das liefern, dann Endmontage machen wir in China für den chinesischen Markt und so weiter. Also gibt es eine ganze Menge solcher Aspekte, die die Globalisierung charakterisieren. Und darüber kann man Druck ausüben. China ist ein sozialistisches Land, die niemals Druck ausüben auf andere. Die gehen immer davon aus, sie haben das allerdings auch in Beziehung auf sich nicht so wahrgenommen. Ja, sie haben das offensichtlich nicht am Anfang zumindest nicht verstanden, dass das ein neukoloniales Verhalten des Westens ist, mit dem eigentlich seine Wirtschaftsform erhält, die eigentlich in einer großen Krise steckte, damals schon. Heute natürlich noch eine größere Krise hat. Aber China betreibt grundsätzlich eine Politik des gegenseitigen Vorteils, der Entwicklung neuer gegenseitig vorteiliger Handelsbeziehungen. Und da spielt Druck überhaupt keine Rolle. Ja, für die Chinesen, langfristige Vereinbarungen, strategische Zusammenarbeit und so weiter. Das ist die Ideologie der Chinesen. Die hat mit Druck nichts zu tun.
1: Dennoch ist Deutschland objektiv geschwächt. Das ist klar. So, aber das ist vielleicht, würde ich meinen, eher ein eigenes Problem. Also gar nicht mal das Problem der Chinesen, sondern auch der eigenen Politik oder der Politik, wie Deutschland generell sich, da gehört nicht nur Deutschland dazu, eigentlich müssten wir sagen, die sogenannten westlichen Länder, aber insbesondere natürlich Deutschland eben auch als Motor, nach wie vor als Motor Europas zumindest. Und wir sehen es doch auch mit der Politik gegenüber Russland, Sanktionen als Stichwort. So, und das üben sie dann oder mindestens drohen sie es dann an. Und jetzt bei China ist es noch nicht der Fall, aber so ist man vielleicht auch erstmal in den Markt gegangen. Wenn es irgendwie nicht läuft, sanktionieren wir wieder das. Weil ich habe das noch in Erinnerung, wie die westdeutsche Wirtschaft so mit triefenden Lefzen da hörte, jetzt machen wir Geschäfte in China in den 90er Jahren und so weiter. Ein Markt von 1 Milliarde Menschen. Ich meine, selbst damals und auch heute natürlich deutlich mehr, aber waren es doch vielleicht auch nur 100 Millionen. Klingt viel, aber für 1 Milliarde ist das eigentlich ein kleiner Markt zunächst mal gewesen. Und trotzdem hat man von der Milliarde gesprochen. So, und der Markt ist natürlich immer mehr gewachsen und das wird auch weiter so gehen. Und deswegen wird die Begehrlichkeit auch entsprechend sich da weiterentwickeln. So, und die Frage, also diese Drucks von Sanktionen steht aber eben immer im Raum. Und letztendlich haben sie es zwar gegenüber China nicht ausgeübt, aber gegenüber Russland als Beispiel. Und wir kommen dadurch in diese Energiekrise unter anderem. So, und die Energiekrise schlägt sich aber wieder nach Deutschland durch. So, und das wieder auf die Produktion. Also wie mit den Produktionsketten haben wir ja auch andere Reihenfolgen, die letztendlich aber zurückschlagen nach Deutschland selber. Und das ist natürlich eine verheerende Verfehlung deutscher Politik. So muss man das sehen. Die Chinesen sind ja eher nicht nur langfristig interessiert, sondern grundsätzlich interessiert an einem Ausgleich, wie ich es übrigens von Russland auch sehe. Ja, also es ist überhaupt gar keine Frage, dass es für eine Eskalation kommen muss, wenn man sich von einer anderen Seite, also von der deutschen Seite, hier jetzt wirtschaftlich, dann dementsprechend verhalten würde.
2: Kommen wir noch mal zu der Perspektive der EU oder bleiben wir bei der Perspektive der EU? Die EU betrachtet China zugleich als Partner, Konkurrenten und systemischen Rivalen. Doch welcher dieser drei Aspekte dominiert eigentlich die politische Agenda der EU und Deutschlands?
0: Also im Augenblick ist dieser Rivalitätsgedanke eigentlich das Dominierende. Aber Rivalität ist eben genau das, was ich gerade schon sagte, nicht von der chinesischen Seite so gesehen. Das sehen die Europäer, betrachten den wachsenden chinesischen Markt und die wachsende chinesische Produktionsentwicklung, diese positive, jetzt in diesem Jahr glaube ich noch 6%, im Vergleich zu 0% in den meisten EU-Ländern oder sogar negativ, also Rezession, als Rivalität. Man muss aber sagen, die Chinesen verstehen das vollständig anders. Die sagen, dieser Niedergang der deutschen Wirtschaft, der jetzt zu sehen ist, den die natürlich auch sehen, eröffnet neue Möglichkeiten für eine bessere Zusammenarbeit für eine gegenseitige Unterstützung. Die Deutschen koppeln sich ganz ab, was natürlich nicht gerade sehr, in meinen Augen jedenfalls, nicht sehr zielführend ist.
1: Ja, ist auch nicht dialektisch in dem Sinne, während die Chinesen das genau machen und tun. Also sie sehen sozusagen auch in einem gewissen Niedergang eine Chance. So, und sehen also dann auf der einen Seite sicherlich auch die Hegemonie mit der der Westen, sogenannten westlichen Länder, also natürlich müssen wir auch USA, Kanada und so weiter mit einbeziehen, sich auf sie gestürzt haben. Und sie haben ja Erfahrung schon aus dem vorigen Jahrhundert, Wende herum, nach dem Boxeraufstand, den Opiumkriegen und so weiter, haben die ja auch da versucht, dann ihre Kolonien aufzubauen. Und wenn es dann nur die Stadtstaaten waren, wie in Hongkong oder Deutschland, dann Qingdao und so weiter. So, und und davon haben sie natürlich auch gelernt, das darf man ja nicht vergessen. So, und letztendlich ist auch ihr Erstehen aus dieser Zeit heraus, was sie zu Recht mit Stolz erfüllen sollte, natürlich damit begründet, dass sie jetzt auch ihre Wirtschaftspolitik einerseits also dem angleichen, dass bestimmte Sachen einfach nicht passieren können. Das ist dann auch eine Art Restriktion ihres eigenen Marktes, aber es ist ihnen ja gegönnt. So, aber gleichzeitig, aber dass sie sich eben auch vor Möglichkeiten, wie wir schon gesagt haben, Sanktionen schützen wollen können, aber eben in dieser Phase ist trotzdem jetzt heute uns als Partner sehen wollen. Also und sie wollen weder, dass wir Hegemonie ausüben, aber auf der anderen Seite denke ich auch, dass es keinerlei Anzeichen dafür gibt, dass sie eine Dominanz machen wollen. Sie wollen handeln und ihren Handel treiben bzw. ihre Produkte loswerden. Und ich kann mich erinnern, als Kind vor dem Bücherschrank meines Vaters gestanden zu haben, der auch noch die Bücher seines Vaters dort drin hatte. Und da habe ich gesehen, irgendwie alle 30 oder 40 Jahre sind dann so Bücher mit die gelbe Gefahr. So, und das ist irgendwie ein Zyklus, der auch immer wieder kommt. Aber es hat immer, muss man dazu sagen, mit einer hegemonalen oder kolonialen Anspruch Europas zu tun gehabt. So, und dann kehrt sich manchmal was um und plötzlich wird ein Buhmann, eine Gefahr in den Raum gestellt. Und da muss ich wieder sagen, wie mit Russland. Also die ist nicht da. Es gibt keine sagen wir, handfesten Beweise, dass jetzt China uns irgendwo rollen wollte, jetzt mit Handel und Produkten, oder dass Russland irgendwie auch irgendwie bösartig sei. Überhaupt nicht, nein. Also das sind Gespenster, die an die Wand gemalt werden. Vielleicht erstmal, um bestimmte Sachen, die antisozial sind, in Deutschland selbst durchzusetzen. Ja, oder eben die verfehlte eigene Wirtschaftspolitik reinzuwaschen. Und das sind immer die anderen schuld.
2: Ich habe das tatsächlich auch noch in Erinnerung, aus meiner Jugendzeit, dieses Narrativ, die gelbe Gefahr, ja, ne? Was ja immer wieder befeuert wird. Und wenn wir jetzt die Position Deutschlands oder die Agenda Deutschlands noch mal uns genauer anschauen, gerät Deutschland mit dieser Vorgehensweise oder dieser Haltung politisch zwischen drei Stühle möglicherweise, nämlich die USA, die auf eine Abkopplung von China drängen, eine geschlossene europäische Außenpolitik, wie sie EU-Kommissionspräsidentin Ursula von der Leyen fordert, und dann als drittes die eigenen wirtschaftlichen Realitäten?
0: Ja, kann man deutlich sagen, das ist so. Das ist das klassische Modell des Niedergangs der kapitalistischen Gesellschaft.
1: Wie wir schon ein paar Mal erlebt haben.
0: Das haben wir schon mehrfach erlebt, ja. In dieser Phase beginnen die kapitalistischen Staaten, also die führende Macht USA in dem Falle. Wir haben ja drei große industrielle Machtzentren in der Welt. Das ist die USA, jetzt haben wir vier mittlerweile, aber bisher, früher war das schon so. Die USA, Japan und Europa. Jetzt kommt China dazu, aber die anderen sind ja erhalten geblieben. Und man versucht natürlich, jeder versucht in dieser Krise, die heute globalen Charakter trägt, eine globale, nicht nur, es ist sowohl eine zyklische Krise, es ist aber auch eine Systemkrise gleichzeitig. Und in dieser Krise versucht jeder natürlich, etwas auf seine Seite zu ziehen. Und da ist auch der Kampf jeder gegen jeden wieder aktuell. Und die USA, das sehen wir an ganz praktischen Beispielen, wie sie versuchen, die deutsche Wirtschaft zu ruinieren. Das machen die USA zielgerichtet.
1: Und seit langem.
0: Da wird Kapital abgezogen ohne Ende. Da werden Handelsbeschränkungen erlassen, da werden Schutzzölle erlassen. Das ist alles Krieg. Das ist Handelskrieg gegen Europa.
2: So, und wobei, natürlich, wenn ich kurz einhaken darf, dass dann von Seiten Deutschlands auch immer wieder anders dargestellt wird durch die ganzen in Anführungszeichen freundschaftlichen Verbindungen wie beispielsweise über die Transatlantikbrücke und so weiter.
0: Ja, ja. Auf jeden Fall. Das ist richtig, aber in der Wirtschaft gibt es keine Freundschaft. Da zählt nur
1: das Geld.
0: Das Geld und das Kapital.
1: Ja, ja.
0: Nein, und aber das Kapital, sagt man, Augenblick, das Kapital, sagt man ja, ist ein scheues Reh. Kapital ist nicht eine Person, Kapital ist nicht greifbar, das ist virtuell irgendwo und geht dahin, wo es die besten Bedingungen findet. Und die Bedingungen, die besten Bedingungen für das Kapital sind Stabilität, die wir in Deutschland im Augenblick nicht haben, in den USA übrigens auch nicht, die gibt es aber in China, und Wirtschaftswachstum, also der größte Gewinn kann rausgezogen werden. Also geht das Kapital nach wie vor auch nach China. Auch das deutsche Kapital geht dahin. Und das, ob da nun die Deutschland sitzt tatsächlich zwischen drei Stühlen in der Frage. Das ist einmal der Kampf mit den USA, den sie haben. Entscheiden sie sich dafür, wie sie das richtig gesagt haben, Atlantikbrücke und so weiter. Das sind unsere Freunde, meinen sie. Das sind sie vielleicht ideologisch, aber nicht wirtschaftlich.
1: Wirtschaftlich wollen sie der Autonomie wiederum von den USA.
0: Und das andere ist der Kampf mit der EU-Bürokratie. Das ist der zweite Stuhl, ne? Und der dritte ist die eigene Wirtschaft, die natürlich nicht zusehen will, wie sie den Bach runtergeht. So, also zwischen diesen drei Stühlen sitzen sie und müssen sich entscheiden. Und wenn dann die Frau von der Leyen natürlich sagt, wir wollen transatlantisches Bündnis, wir wollen uns aber auch selbstständig machen, das ist schon ein Widerspruch in sich. Ne? Und das sagen sie nur deshalb, weil wieder Russland ins Spiel kommt und die aggressive Haltung der Deutschen im Augenblick, die die Hauptrolle übernommen haben im Kampf gegen Russland in der Ukraine. Das muss man auch sehen. Das gehört auch mit dazu. Und deshalb braucht man also eine Rüstungsindustrie, die ja viele Jahrzehnte lang sehr, sehr klein war.
1: Oder totgeschwiegen.
0: Sie war aber auch vom Kapitaleinsatz relativ gering. Vom Export ganz gut, ja. Also es gibt sie und sie wird jetzt hochgepusht und hochgefahren. Um das motivieren zu können in der eigenen Bevölkerung, muss ich natürlich wieder ein neues Feindbild an die Wand malen.
1: Ja, genau.
0: Russland nutzt sich langsam ab oder ist nicht stark genug in dieser Frage. Jetzt
1: als
0: kommt China als neues Feindbild mit dazu. Ja, ist klar. Von China muss man sich abgrenzen. Und wer sich
2: auch übernommen dann, Entschuldigung.
0: Ja.
2: Im Prinzip übernommen dann auch von dem ehemaligen US-Verteidigungsminister Lloyd Austin, der... war es vorletztes Jahr, also vor gar nicht so langer Zeit, oder als er noch im Amt war, gesagt hat, China ist eigentlich die größte Bedrohung für uns.
0: Ja. Also
2: für
0: die USA. Hängt aber schon wieder viel Ideologie mit drin.
1: Ja,
0: China ist ein sozialistisches Land, die stehen natürlich an der Nummer eins gegen den US-Kapitalismus, das ist klar.
1: Ja, wobei wir auch beide Seiten haben. Wir haben also überall sehen wir Ideologie. So, aber wir haben natürlich auch, gerade was die USA anbelangt, das Problem, dass die Deindustrialisierung, die wir in Deutschland gerade wieder erleben, ja schon weiter fortgeschritten ist, dass ja sämtliche Arbeitsplätze dort ja verloren gegangen sind. Und das sind ja dann wiederum diese Strömungen, die Arbeitsplätze zurückholen wollen. Und das ist nicht erst Trump, das ist auch vorher schon angefangen worden.
2: Sie sagten ja wieder.
1: Ja, wieder, wann, genau. Vorher.
2: Wann ist das vorher richtig passiert?
1: Ja, naja, also die Frage war im Grunde genommen schon einmal zwischen dem Ersten und Zweiten Weltkrieg, als nämlich die Rüstungsindustrie, die ja hochgefahren worden ist im Ersten Weltkrieg, dann niedergefahren werden musste oder
0: sanktioniert war.
1: Oder konvertieren musste. Ja. Und dann entstand ja die Weltwirtschaftskrise dann 1929 und diese ganzen Folgen heraus. So, und also in Amerika jetzt. Europa hat ja noch ganz andere Folgen wie Hitler am Ende. Ne? So, und von daher gesehen haben die natürlich auch dann gesagt, nach dem Zweiten Weltkrieg, wir fahren die Rüstungsindustrie eben nicht mehr runter. Und da entsteht schon das erste Feindbild, Sowjetunion. Also die Feinde ideologischer Art gab es ja die Feindschaft vorher auch, aber diese wirtschaftliche Frage. Da hieß es dann, wir werden nicht konvertieren und die Kriegswirtschaft runterfahren, sondern wir behalten sie. Wir brauchen ein neues Feindbild, um sie behalten zu können. Aber dann ist natürlich trotzdem die Frage, warum so viel trotzdem vom Kongress gefordert werden muss. Und dann wird nämlich auf das Feindbild dann noch die Atombombe gesetzt. So, dann kriegt nämlich die Rüstungsindustrie eine ganz andere Bedeutung. Also man bringt jetzt ein Feindbild noch ins Bild, eben über die Sowjetunion mit einer besonderen Waffentechnologie, die wieder sehr viel Geld frisst, die ich nicht kontrollieren kann. Also auch vom Parlament nicht, vom Kongress nicht und so weiter. So, und deswegen ist es wieder, also da wiederholt sich wirklich immer wieder ein Kreis, sowohl in dieser Frage der Aufrüstungsgeschichte, Geschichte als auch natürlich Niedergänge von Wirtschaft. Und deswegen gibt es, würde ich sagen, auch von der europäischen Seite,

0: Auch eben selbst bei einem Gegenspieler trotzdem mindestens zwei oder mehr Antagonisten, weil wir haben ja nicht nur die amerikanische Wirtschaft, die auch gegen die deutsche oder europäische Wirtschaft kämpft, jetzt auch gegen die chinesische oder die russische, dürfen wir ja nicht vergessen. Es gibt ja auch Wirtschaft. So, und die wollen das zurückfahren. Und das sind gewisse Protektionisten, zu denen ja Roosevelt ursprünglich auch gehörte, die wirklich mehr aufs Inland sich konzentrieren, die mit Trump ja auch angekommen ist oder angefangen hat. So, und diese einen Leute sind die einen, die eher mehr wieder zurückgehen wollen, die Wirtschaft wieder mehr nationalisieren wollen. Und die anderen sind die Globalisten letztendlich, die sich aber nun um ihren Weltmarkt betrogen sehen. Also man muss schon diese Ironie dabei haben, dass selbst diese Kämpfe im Nahen und Mittleren Osten, sie trauen sich ja nur nicht zu sagen, wir wollen uns unser Erdöl holen. Ne? So, aber das ist, was dahinter steht. Also sie sagen, es ist egal, wo es liegt. Es ist unser.
1: Bei Venezuela hat Trump das sogar gesagt, das ist unser Öl.
0: Venezuela. Ja, stimmt, habe ich ganz vergessen. So, und jetzt sitzt also Deutschland zwischen diesem Stuhl und noch eben einem weiteren. Aber deswegen auch, weil es sich eben nicht entscheiden kann. Also wir könnten meiner Meinung nach uns genauso auch entscheiden zu sagen, wir haben viel mehr innere Beziehungen zu Eurasien und könnten da auch eine Wirtschaftszone, das kommt von Gorbatschow bis Putin, ja, da haben wir gesagt, von Lissabon bis Vladivostok. So, das wäre auch eine friedlichere Zone, in unserer Hoffnung zumindest, aber eine logischere auch als die Atlantikbrücke. So, und hier will man also die Autonomie haben, auf der anderen Seite trotzdem sich da nicht loslösen, von denen, weil man ja sagen wir mal, lang genug geschult wurde von den USA aus. Und das ist so ein Prinzip wie, wasch mich, aber mach mich nicht nass. So, und so wird also aus dem ganzen Konfusen heraus wahrscheinlich eine Politik gemacht, die entweder widersinnig ist oder die noch desorientiert ist, weil sie gar nicht wissen, was sie eigentlich wollen.
2: Das ist ja nun wirklich die ganz große globale Perspektive. Engen wir das nochmal kurz ein auf einen spezifischen Wirtschaftsbereich, nämlich die Automobilindustrie. Brüssel droht mit Strafzöllen auf billige chinesische E-Autos. VW und BMW warnen genau davor, weil sie Vergeltung gegen ihre Werke in China fürchten. Auf wessen Seite steht dann eigentlich die deutsche Wirtschaftsministerin Katharina Reiche? Auf der EU oder auf der deutschen Konzernchefs?
1: Also sie schlägt sich ja offenbar auf die Position der EU. Und damit steht sie natürlich nicht handelt sie nicht im Interesse der deutschen Industrie. Das ist eindeutig. Und da muss ich natürlich den Konzernchefs von BMW oder von Volkswagen recht geben. Die Sanktionen, wenn die eingeführt würden gegen die chinesische Automobilindustrie, betreffen natürlich auch die deutsche Automobilindustrie. Heutzutage haben die, gerade VW oder BMW, haben ihre Entwicklungszentren in China, weil dort die Entwicklung der Automobilindustrie vorwärts geht. Das sieht man vor allen Dingen in Russland auf den Straßen.
0: Ja,
1: wie in den letzten 3 Jahren, was hier für Autos aufgetaucht sind, da staunt man nur noch.
0: Und wie schön.
1: Ja. Ja. Und das ist natürlich so, dass dieser große Markt, er hat es ja erst schon gesagt, China, großer Markt, 1 Milliarde, jetzt sind es 1,4 Milliarden. Das waren am Anfang wirklich nur 100 Millionen, relativ auch viel, aber weil mehr Leute gab es da nicht mit Geld. Ein Auto kostet ja Geld. Also wenn ich Autos verkaufen will, brauche ich natürlich auch ein Land, wo die Bevölkerung Geld hat, um das Auto zu kaufen. Mittlerweile ist der Binnenmarkt in China so stark, die produzieren im Jahr zwischen 15 und 20 Millionen Fahrzeuge. Die Chinesen selber. Also das ist eine ganz andere Dimension. So viel hat früher die ganze Welt produziert.
0: Ja.
1: Und das ist von den Konzernen richtig erkannt worden. Sie sind dahin gegangen mit Industrie, haben dort Werke gebaut und produzieren auch für den Binnenmarkt dort. Das macht ihnen natürlich große Konkurrenz. Aber sie haben auch die günstigen Arbeitskräfte und die günstigen Energiepreise in China genutzt, um auch nach Europa zu exportieren, ihre Fahrzeuge. Wenn jetzt Europa Strafzölle einführt, dann können sie auch diese Autos nicht mehr konkurrenzfähig verkaufen. Dann betrifft sie das genauso wie die chinesischen Konzerne.
0: Aber warum Frau Reiche zusätzlich noch Gift für die deutsche Wirtschaft ist, besteht ja auch darin, dass sie ja, wie du mir auch neulich mal sagtest, nicht nur diese Marken gibt. Ja? Ich will jetzt nicht deine wiederholen, ich könnte jetzt auch andere sagen, die ich kenne. Aber in Wirklichkeit einen riesen Schwanz von Zulieferbetrieben.
1: Das kommt dazu, ja.
0: Und da schlägt sich dann die Arbeitslosigkeit am Ende auch durch. Ne?
1: Also diese 80%, was ich erst sagte, 20-80, also 20% sind vielleicht die bekannten Marken und 80% sind die Zulieferer in der Automobilindustrie. Und wenn die alle plötzlich nach China nicht mehr liefern können, weil dort die Autos nicht mehr hier zurückkommen können, dann wird natürlich die Produktion kaputt gehen, auch hier bei uns die Arbeitsplätze verschwinden. Das wäre eine totale Katastrophe für die deutsche Wirtschaft.
2: Da sind wir auch schon bei der nächsten Frage. Die deutschen Autobauer verlagern die Forschung und Produktion nach China. Das hatten Sie ja schon sehr klar gesagt. Um Strafzöllen aber auch zu entgehen und geopolitischen Risiken, bedeutet diese Rettungsstrategie, also der Automobilindustrie selbst, die dorthin abgewandert ist oder in Teilen abwandert, bedeutet das im Umkehrschluss, dass den schleichenden Niedergang des Automobilstandorts Deutschland? Also Sie haben jetzt schon gesagt, es gibt massive Probleme in Deutschland.
1: Ja,
2: Sie
1: das es ist eigentlich kein schleichender Prozess, sondern der Prozess läuft schon mindestens 15 Jahre, würde ich sagen, 20 vielleicht sogar schon. Der Niedergang der Automobilindustrie. Damals hat man sich gerettet, indem man zum Beispiel nach Indien gegangen ist mit Produktion, indem man nach Russland gegangen ist mit Produktion. Volkswagen erinnere ich, also auch alle anderen waren hier in Russland unterwegs, haben Werke gebaut. Und für diese Binnenmärkte, um sich von solchen Ideen wie Strafzöllen abzukoppeln, die sind dann in dem Markt natürlich trotzdem drin, aber unterliegen nicht diesen Zöllen. Zölle gab es natürlich auch von, zum Beispiel, ich weiß das in Russland besonders, oder vielleicht auch in China, kann ich es nicht hundertprozentig sagen. Die haben eine kluge Politik gemacht bei ihrem Kapitalimport, sage ich mal. Wenn also ein Autokonzern hier produzieren wollte, musste er Verträge unterschreiben, dass er auch die Teileproduktion hier organisiert. Also eine Produktion aus Russland verwendet, entweder aus der hier bestehenden Industrie, was fast nicht möglich war, kann ich auch gleich dazu sagen. Die war qualitätsmäßig natürlich weit hinter der deutschen Automobilindustrie zum Beispiel oder der japanischen oder auch anderer, französischen und so weiter. Die mussten erst mal über einen langen Zeitraum ihre Standards anpassen. Das haben sie aber inzwischen gemacht. Also heute steht das Problem nicht mehr so akut. Und die Verträge waren also so, die mussten also innerhalb von 5 Jahren 70% lokalisieren, nannte man das. Das bedeutete, bis dahin konnten sie alle Teile aus Europa hier einführen. Hier haben sie nur die Endmontage gemacht. Da war BMW in Kaliningrad zum Beispiel, hat das gemacht. Und danach mussten sie anfangen, bestimmte Teile hier zu produzieren. Und dann haben sie ihre Zulieferer gezwungen, auch Produktion dahin zu bringen. Das ist also auch passiert. Das ist aber in China anders. In China haben die alles selber aufgebaut. Die Chinesen haben die gesamte Zulieferindustrie selbst aufgebaut. Ja, und heute ist es so, China geht auch mit Automobilwerken, die kaufen hier in Russland die ganzen Werke auf, die deutsche Industrie einfach hat zurückgelassen.
0: Ja, aber in Deutschland auch, KUKA.
1: Ja, ja.
0: Roboter.
1: Und die Chinesen übernehmen das.
2: Auch wieder diese, und, wie Sie es ja, ja geschildert haben, diese sehr pragmatische Sichtweise ja, der ja. Chinesen.
1: Ja, die sagen, ja, weshalb soll ich das da verkommen lassen? Dann nehme ich das und produziere eben dort. Das ist ja sehr angenehm. Hab gute Bedingungen, freundschaftliche Beziehungen, gegenseitiger Vorteil. Warum macht Deutschland das nicht? Da greift man sich da in den Kopf.
0: Das fragen wir uns alle.
1: Das ist eine völlig verfehlte Wirtschaftspolitik, ja, die da betrieben
0: Frau
1: wird.
0: Frau Reiche. Aber ist nicht nur Sie. Ne?
1: Das naja, ist schon nicht nur Sie.
0: Zeit,
1: nein,
0: auch andere Wirtschaftsminister.
1: Ja, ja.
0: Aber weil die Frage nach Frau Reiche war. Ich wollte nur noch ergänzen sagen, meine Erfahrung wiederum auch in China. Wenn ich dorthin gereist bin, was ein paar Mal tat, bin ich dort auch rumgeführt worden, auch in einem LKW-Fabrik und in einem Auto, in einer Automobilfabrik. Und neben vielen anderen Eindrücken und Erfahrungen, die ich dort auch mit gesammelt habe, ist mir eins aufgefallen, oder zwei Sachen wollte ich sagen, und zwar, dass Bosch dort vertreten war. Bosch als sehr berühmter Zulieferer baut jetzt zurzeit in Deutschland auch Arbeitsplätze ab. Aber das will ich gar nicht sagen. Das ist schon mal die Tragik an sich. sich, weil die nämlich natürlich in China expandieren. So, der Witz ist aber, dass sie gar nicht mal nur als Bosch in China expandieren, sondern mit Mitsubishi zum Beispiel zusammengehen. Und die beiden wiederum in China gemeinsam am Wasserstoffauto bauen. Die nächste Entwicklung schon wieder vorwegnehmen in China. So, das heißt ja nicht, dass die deutsche Firma Bosch untergeht. Der geht ja nur in Deutschland unter, sozusagen, auf Kosten von dem sozialen Gefüge, des sozialen Friedens und so weiter. So, und der Punkt, der am Ende mich völlig frappiert hat, war, ich fragte dann, wie viel exportiert ihr denn? Also gerade bei den LKWs, ja? Ja, 10%. Da dachte ich mir, Moment mal, 10% kann ja auch nicht den Markt kaputt machen. Also erzählen Sie uns auch bei uns wiederum nur halbe Märchen sozusagen. Sie sagen, wir können, wollen vielleicht auch mehr, aber wir brauchen die anderen für uns selber. Also das zur Bestätigung, Sie haben Ihren eigenen Binnenmarkt, in dem Sinne natürlich auch den eigenen industriellen Rattenschwanz mit selbst aufgebaut haben und so weiter und natürlich ganz andere Aufgaben wahrnehmen, wo sie die LKWs brauchen und so. Also die haben so einen ökonomischen Kreislauf, der eigentlich mal berühmt dafür war, dass Deutschland das ganz gut beherrscht, richtig übernommen und setzen das auf eine ganz andere Art um. Und insofern muss man auch sagen, dass der Niedergang der deutschen Automobilindustrie also auf keinen Fall ein Ergebnis von chinesischer Konkurrenz ist. Also wenn sie nur 10% exportieren, kann man das auf keinen Fall feststellen. Ja.
2: Sie haben ja schon die Politik von Katharina Reiche und anderen deutschen Politikern entsprechend qualifiziert oder dargestellt. Ich würde diese Politik als absurd bezeichnen. Kann denn solch eine Politik überhaupt noch auf Entkopplung von China setzen oder drängen, wenn eine Abkehr den sicheren Kollaps zentraler Bereiche der deutschen Wirtschaft bedeuten würde?
0: Nein, kann sie auf keinen Fall. Also zumindest nicht, um den Preis sich dabei selbst zu zerstören. Also das muss man eindeutig sagen. Eine kurze Antwort im Grunde genommen, obwohl natürlich viel Wichtigeres noch dahinter steht. Die ganze Frage eben der Massenarbeitslosigkeit, der Steuerausfälle und so weiter. Ne? Also es ist wirklich fast eine Tragik, dass sowas nicht beachtet wird. Aber diese Minister sind ja vielleicht auch von einer Regierung, die eben sich nicht um sie solche Sachen schert. Und der kleine Koalitionspartner hat andere Sorgen, also Sozialdemokratie.
1: Ja, dem kann ich nur zustimmen. Wie ich schon sagte, wir befinden uns in einer ziemlich tiefen Wirtschaftskrise und auch einer Systemkrise. Die Politik versucht, durch solche Maßnahmen aus dieser Krise irgendwie rauszukommen, ohne ein klares Konzept dafür zu entwickeln. Sie greifen auf irgendwelche alten Prinzipien zurück, wie das eben früher mal gelöst wurde über Rüstungsindustrie und so weiter. Das ist heute alles keine Lösung. Real nicht, weil man einen Krieg nicht führen kann in Europa. Wer denkt, er kann in Europa einen großen Krieg führen, der kann sagen, okay, dann können wir uns hier gleich alle selber anzünden. Ja. Es wird in Europa entweder keinen Krieg geben, darum kämpfen wir dafür, oder es wird einen kurzen Krieg geben, der dauert nur ein paar Minuten. Und dann gibt es da keine Bevölkerung mehr.
0: Weil auch die
1: Menschen. Das ist die Realität. Ja. Also wir müssen ein Konzept haben, wieder zur Vernunft zu kommen, zusammenzuarbeiten mit den Ländern, die um uns rum sind. Anders geht es nicht. Die werden nicht verschwinden und werden auch nicht selber einpacken und abziehen, sondern die werden versuchen, und das macht Russland, das macht China vor allen Dingen, das versuchen die BRICS-Staaten insgesamt, eine neue Wirtschaftspolitik entwickeln, die auf gegenseitigen Vorteil und auf Vertrauen beruht. Und das ist die Zukunft. Ohne diese Variante sehe ich keine Zukunft für die Menschheit überhaupt. Und auch nicht für Deutschland. Wir müssen auf diesen Weg vorankommen. Und dazu muss unsere Politik gezwungen werden, wenn sie allein nicht auf die Idee kommen.
2: Das währt ja auch schon sehr, sehr lange. Sie haben ja auch da einen geschichtlichen Abriss gebracht. Ja. Dieses Kolonialdenken, neokoloniale Denken, dieses ewige Konkurrenzdenken von Seiten des Westens.
1: Ja. Das ist vielleicht ungewohnt für diese Politiker des Westens, sage ich mal. Wer immer der kluge weiße Mann war und alle anderen von oben betrachtet hat, als minderwertige Rassen und so weiter, das hatten wir alles schon. Und da geht es gerade wieder hin in die Richtung. Heute sind die Russen eben minderwertig oder die Chinesen minderwertig. Ja, die sollen mal China zumachen, dann sage ich gleich, okay, dann gibt es überhaupt keine Industrie in Deutschland mehr, weil alle Chips verwenden.
0: Ja.
1: Und die Chips werden zu 80% in China produziert.
0: In Taiwan.
1: Auf einer Insel vor China. Ja. Die gehört aber genau. zu China, das sollte man nicht
0: das
1: vergessen.
0: Das sollte man auch mal wieder sagen.
1: Und leider wird das immer anders dargestellt, ist aber so.
0: Ja.
1: Und China wird sich hier überhaupt auf nichts einlassen. Die werden weiterhin versuchen, friedlich die Menschen im Westen zu überzeugen, dass es besser ist, etwas gemeinsam zu machen, nicht aggressiv zu sein, nicht zu rüsten, weil das sinnlos ist, wenn wir nicht sterben wollen alle, sondern neue Prinzipien der Zusammenarbeit zu finden.
0: Ja gut,
1: und das ist für Deutschland ein Ausweg aus all diesen Problemen, die es heute gibt. Ja, aus allen.
0: Ja, so sehe ich das ganz genauso. Nur jetzt wird, auch in Deutschland kenne ich genug, die jetzt sagen, wieso China rüstet doch. Ja, also das darf man ja nicht vergessen. Wenn der eine rüstet, darf man es den anderen ja nicht verbieten. Deswegen sind wir ja eher... Ja,
1: du kennst doch die Fabel vom Fuchs und dem Igel.
0: Ja, vom Fuchs zumindest. Aber ich meine, deswegen kämpfen wir ja grundsätzlich um eine weltweite grundsätzliche Abrüstung. Ja. Und dazu gehört auch weltweit, das kann nicht nur einer machen, das müssen dann alle gleichzeitig machen, vor allen Dingen die nukleare Abrüstung. So, und wir haben ja in unseren Gesprächen, und das kann ich auch den Zuschauern bestätigen, eigentlich immer wieder gehört, dass es genau das ist, worum es geht, was du gesagt hast. Es geht um die friedliche Koexistenz und auch um eine Wirtschaft, die allen hilft. Und dieses Konkurrenzdenken haben Chinesen zwar im wirtschaftlichen Sinne durchaus, weil sie sind gute Händler und so weiter und so fort, aber auch das ist meine Erfahrung, sie sind alle eben längst nicht so ideologisch wie der Westen. Also es ist erstaunlich, weil ich kenne ja noch die Zeiten des Ost- und Westblocks. Ja, und da wurde immer dem Ostblock die Ideologie vorgeworfen. Also die gab es durchaus auch. Aber dass diese Frage, oder ein besseres Beispiel, die DDR hatte immer gesagt, der Friede muss bewaffnet sein. Und da haben die im Westen, Westdeutschland, immer sich totgelacht drüber. Oder es nicht verstanden und so. So, und heute höre ich genau diesen Spruch, jetzt nur noch vom Westen, aber von den Kriegstreibern.
2: Um noch was zu ergänzen, also ja. Wenn der Westen damals und natürlich heute macht das ja nach wie vor, dem Osten und den östlichen Ländern Russland, China vorwirft, einer eigenen Ideologie verhaftet zu sein, der Westen war ja auch nie ohne Ideologie.
0: So ist es, ja. So ist es. Aber wie gesagt, ich wollte es noch mal ausdrücklich bestätigen in unseren Gesprächen, auch gerade hier in Russland. Es ist klar, dass jemand sich verteidigen will oder auch verteidigen muss, wenn er in die Ecke getrieben wird. Und es ist klar, also, dass er auch ein Recht dazu hat. So, ob wir jetzt, ich als Pazifist vielleicht sogar noch radikaler gegen bestimmte Sachen sind, ändert ja nichts daran, dass es auch ein Recht eben auf diese Verteidigung geht und nicht, dass ich die linke Wange hinhalten soll. So, und das muss man sehen. Und wenn ich mit Geschichtsfälschung natürlich hier eine Eskalation herbeiführe, brauche ich mich nicht wundern, wenn der Berg knurrt. So, aber wir haben in all unseren Gesprächen, auch gerade jetzt hier in Russland, festgestellt, dass eigentlich der dringende Wunsch darin besteht, Frieden zu behalten, den Krieg zu beenden oder die Operation und vor allen Dingen wieder zu Kooperationen zurückzukommen. Und so, am liebsten sogar zur Freundschaft, weil die Menschen, wie wir sie hier so erleben, und da kann ich nur jeden einladen, auch in Deutschland hierher zu kommen, sich ein eigenes Bild zu machen. Und die Leute werden staunen. Wie gut das ist, wie schön das hier ist, insofern, weil die Menschen hier auch auf jeden Fremden auch positiv entgegenkommen. Und selbst wenn wir, die ja fast eine Kriegspartei, eigentlich sind wir eine Kriegspartei, trotzdem werden wir nicht als solche behandelt. Sondern es geht immer um das Menschliche zwischeneinander. Oder Zwischenmenschliche. Hier, in diesem Land.
2: Das ist ein...
0: Das war der Werbeblock.
2: Ein gutes, sehr, sehr gutes Schlusswort.
0: Das war der Werbeblock.
2: Und damit sind wir dann tatsächlich am Ende angelangt. Ja, man kann dem nichts hinzufügen.
1: Man kann über das Thema sehr, sehr lange sprechen. Aber ich meine, das ist die Quintessenz, genau das. Wenn wir in eine Zukunft wollen als Menschheit, dann müssen wir neue Formen der Zusammenarbeit finden.
0: Ja.
1: Ohne das wird es nicht gehen. Und wir sehen gerade jetzt das digitale Zeitalter, was immer stärker in die Industrie und in das Militärwesen einzieht. Das ist eine große Gefahr. Und wenn wir als Menschheit nicht erkennen, dass man diese Gefahr im Griff halten muss, dass die nicht in den Händen einzelner reicher Leute sein darf, sondern dass die nationalisiert werden muss und international geregelt werden muss, dann kommen wir in einigen Jahren in große Probleme, in sehr große Probleme. Das möchte ich noch hinzufügen.
0: Das ist ein wichtiges Schlusswort.
1: Das ist eine Zwangssituation, in der wir uns alle befinden. Wir müssen das ändern. Sonst geht das an uns ganz schlimm vorbei oder mit uns aus.
2: Zweifellos. Also Ideologie hat eigentlich nie wirklich was Gutes hervorgebracht. Ja. Und da man natürlich in die Ideologien auch, also sie werden entwickelt, aber man muss sie, wenn sie denn da sind, muss man sie immer wieder hinterfragen oder auch dann entsprechend versuchen, sie abzubauen.
0: Ja, ja. Wir müssen auch das, was wir uns überlegen, was wir analysieren, so weiter natürlich auch selbst hinterfragen. Und das heißt nicht, dass wir nicht auch hier da und da was übersehen oder Fehler machen. So, aber der grundsätzliche Gedanke eines friedlichen Zusammenlebens, auch eben um der Erhalt der Menschheit, dagegen ist ja erstmal, denke ich mal, nicht viel Argumente dagegen zu halten.
2: Dagegen ist gar nichts zu sagen. Ja. Vielen Dank, Herr Koch. Vielen Dank, Herr Fuchs-Ketowski, dass Sie da waren. Schön, dass Sie da waren und sich.
1: Gerne. Wir bedanken uns für diese Möglichkeit.
0: Ja, auf jeden Fall und kommen gerne auch wieder.
2: Das freut mich. Ja. Sehr gerne. Herzlich willkommen.
0: Danke sehr. Vielen Dank.

0: Öltanker aufgebracht. Die französische Marine hat im Atlantik den Öltanker Tagor geentert, der aus dem nordrussischen Hafen Murmansk kam. Als Grund wurden eine Gefahr für die Seeschifffahrt und die Umwelt sowie ein Verstoß gegen nicht weiter definierte internationale Sanktionen angeführt. Im Kreml wurde die Festsetzung des Tankers in internationalen Gewässern mit Piraterie verglichen. Internationale Konferenz. In Berlin fand eine zweitägige Konferenz des Schiller-Institute statt. Die Redner kamen aus verschiedenen Ländern, von Russland bis zu den afrikanischen Staaten. Auch das Thema der Veranstaltung war von globaler Bedeutung. Das Ende der Kolonialepoche und der Dialog der Zivilisationen. Wie sich die Teilnehmer die neue multipolare Weltordnung vorstellen, erfahren Sie aus unserer Sendung. Tod und Zerstörung. Israel führt trotz des Waffenstillstandes weiterhin Angriffe auf den Libanon durch. Dabei werden Zivilisten getötet, darunter Frauen und Kinder. Auch medizinisches Personal gerät zunehmend ins Kreuzfeuer. Gleichzeitig beabsichtigt die israelische Führung, das Einsatzgebiet und die Intensität der Operationen im Süd-Libanon auszuweiten. Guten Abend, hier ist RTDE mit den 17 Uhr Nachrichten. Mein Name ist Marco Jankowiak. Die französische Marine hat im Atlantik den Öltanker Tagor aufgebracht. Nach Angaben des Dienstes Vessel Finder war ein Schiff mit diesem Namen aus dem nordrussischen Murmansk unterwegs. Der französische Präsident Emmanuel Macron erklärte im sozialen Netzwerk X, der Tanker unterliege internationalen Sanktionen. Der Politiker präzisierte jedoch nicht, um was für Sanktionen es gehe. Das Schiff wurde in internationalen Gewässern geentert, wie Macron betonte. Die französische Marine brachte es 47 Kilometer westlich der Küste der französischen Region Bretagne auf. Emmanuel Macron merkte an, dass die Tagor neben dem Verstoß gegen nicht weiter genannte internationale Sanktionen eine Gefahr für die Seeschifffahrt, die Umwelt und die Sicherheit darstelle. Das madagassische Portal MOVE berief sich auf die Ergebnisse einer ersten Untersuchung des Schiffes durch das französische Militär und teilte mit, dass der Tanker unter kamerunischer Flagge gefahren sei.
1: Die französische Marine hat gestern Morgen einen weiteren von internationalen Sanktionen betroffenen Öltanker aus Russland aufgebracht. Die Tagor. Unsere Entschlossenheit ist ungebrochen und uneingeschränkt. Diese Maßnahme wurde auf hoher See im Atlantik unter strikter Einhaltung des Seerechts und mit Unterstützung mehrerer Partner, darunter Großbritanniens, durchgeführt.
0: Die russische Botschaft in Frankreich teilte mit, dass der Kapitän der Tagor nach ihren Informationen russischer Staatsbürger sei. Die französischen Behörden hätten sie jedoch nicht über irgendwelche Maßnahmen in Bezug auf das Schiff in Kenntnis gesetzt.
1: Nach vorläufigen Angaben ist der Kapitän des Tankschiffs Tagor, das von der französischen Marine im Atlantik aufgebracht wurde, ein russischer Staatsbürger. Die

0: Botschaft hat bei den französischen Behörden offiziell Informationen darüber angefordert, ob Mitglieder der Besatzung die russische Staatsangehörigkeit besitzen. Eine Antwort des französischen Außenministeriums steht noch aus. Insgesamt gab es keine Benachrichtigungen von der französischen Seite über Maßnahmen in Bezug auf dieses Schiff.
1: Derzeit wird das Schiff von der französischen Marine zu einem Ankerplatz begleitet, wo es einer weiteren Überprüfung unterzogen werden soll, teilte die französische Präfektur für den Atlantik mit. Im Kreml wurde unterdessen die Festsetzung des Tankers durch Frankreich in internationalen Gewässern mit Piraterie verglichen.
0: Wir halten solche Handlungen für rechtswidrig. Sie grenzen an internationale Piraterie. Wir teilen die Meinung überhaupt nicht, dass sie in voller Übereinstimmung mit dem Völkerrecht erfolgen. Wie Sie wissen, ergreift Russland eine Reihe von Maßnahmen, um die Sicherheit seiner Frachtgüter zu gewährleisten und wird diese Maßnahmen unter Berücksichtigung der vorliegenden negativen Erfahrungen auch weiterhin ergreifen.
1: Das Schiller-Institut hat an diesem Wochenende eine internationale Konferenz in Berlin organisiert. Das Thema, das in der deutschen Hauptstadt zur Sprache kam, war aktueller denn je, denn die Konferenz stand unter dem Motto „Das Ende der 500-jährigen Kolonialepoche für einen Dialog der Zivilisationen“. Der multilaterale Dialog, das neue Paradigma für die internationalen Beziehungen. Der gleichberechtigte Aufbau einer neuen Weltordnung und die Teilhabe des globalen Südens. Die Auswahl der Themen erinnert eher an Gipfeltreffen im BRICS-Format. Doch dieses Mal standen die Konzepte im Mittelpunkt der Diskussionen in Berlin. Unter den Sprechern am ersten Konferenztag war auch der deutsche Journalist und Autor Patrick Barb. Er wies darauf hin, dass es in Deutschland an solchen Veranstaltungen mit internationaler Beteiligung mangele. Konferenzen von wirklich globalem Ausmaß finden mittlerweile hauptsächlich in Russland und China statt, bemerkte er.
2: Nun, in Deutschland hat sich im akademischen Leben, aber auch im Journalismus, erst recht in der Politik, eine bedauerliche Provinzialität breit gemacht. Wir begegnen heute der Welt nicht mehr auf Augenhöhe, sondern wir präsentieren uns als sklavischer Abhängiger von den Vereinigten Staaten und werden deswegen nicht mehr gehört, weil wir gar nicht mehr ernst genommen werden. Deswegen ist es erfreulich, dass diese Konferenz mit internationaler Besetzung hier stattfinden kann, in einer Zeit, in der Konferenzen, die insbesondere den globalen Süden, auch Asien, Las Americas, also Lateinamerika, Afrika mit einbeziehen, in Russland stattfinden oder in China, beispielsweise das St. Petersburg International Economic Forum, wo sich Tausende Wirtschaftsführer und Intellektuelle versammeln, um zu diskutieren, aber auch um Geschäfte zu machen. Dies fehlt in Deutschland und dies verweist nicht nur auf die Provinzialität, in die wir zurückgefallen sind, sondern verweist auch auf den ökonomischen Niedergang, in dem wir uns befinden, und auf den zivilisatorischen Regress, der mit Russophobie, einer Spielart des Rassismus, einhergeht.
1: Wie lässt sich eine gewinnbringende multipolare Weltordnung aufbauen? Und wie könnte eine neue internationale Sicherheits- und Entwicklungsarchitektur aussehen? Auf diese Fragen ging Professor Zhang Wei, Direktor des China-Institutes an der Shanghaier Fudan-Universität, in seinem Vortrag ein. Der Wissenschaftler hob hervor, dass die Menschen mit der unipolaren Weltordnung unzufrieden seien und dass die Taktik der Isolierung Russlands durch den Westen lediglich zur Isolierung des Westens selbst führe. Beim Austausch auf Konferenzen wäre es sinnvoll, auf einen inklusiven Ansatz hinzuarbeiten, um den Wohlstand in der ganzen Welt zu fördern, erklärte der Professor.
0: Wir hoffen auf ein besseres Europa, ein besseres Asien, eine bessere Welt. Das ist eine Gelegenheit zum Gedankenaustausch. In der Welt dreht sich alles um Ideen. Gute Ideen werden helfen. Wir erörtern ausführlich diese Idee von China und der ASEAN. Ich habe gefragt, ob diese 50 Jahre der für beide Seiten vorteilhaften Zusammenarbeit ein Leitbild für die kommende neue Weltordnung sein können. Deshalb stelle ich diese Idee auf der Konferenz vor. Ich denke, die europäische

0: Ein Diplomat aus der Westsahara wies zudem darauf hin, dass diese Konferenz sich nicht nur gegen Kolonialismus, sondern auch gegen den brutalen Liberalismus richte, der Krieg schüre. Die Westsahara selbst diene als Vorbild für das Recht auf Selbstbestimmung, das im Namen eines gerechten Friedens verteidigt werden müsse, so der Diplomat.
1: Natürlich ist die Konferenz über diese neue Weltordnung und Gerechtigkeit zwischen Nord und Süd und gegen den Krieg und vor Frieden, vor internationales Recht und vor Souveränität des Volkes auf ihre Ressourcen und auf ihre Politik, auf ihre Stimme. Westsahara als letzte Kolonie und ein vergessenes Volk in der Wüste seit 50 Jahren ist vor die Tür Europäer. Und das Problem eigentlich, das leider ist Frankreich und die saharische Bevölkerung. Sein Land ist geplündert, ausgeplündert, Ressourcen. Und Westsahara eigentlich ist die richtige Modell für internationales Recht, für alle internationalen Resolutionen. Steht für Selbstbestimmungsrecht und Westsahara als letzte Kolonie in Afrika. Diese Konferenz ist ein Antikolonialismus und anti diese grausame Liberalismus, die macht Kriege über alle. Und die Saharauis ist wirklich das beste Modell. Das ist für Selbstbestimmungsrecht unseres Volkes und für Afrika. Ich bin natürlich ein Afrikaner. Latino, weil ich spreche auch Spanisch, meine Kolonie ist Spanisch. Und im Endeffekt bin ich Menschheitsfamilie eigentlich. Ist egal, ob ich in Moskau bin oder Petersburg oder in Westsahara und Ayun. Natürlich, die Welt, gerechte Welt muss hier sein und das ist, was wir kämpfen auch.
0: Der Buchautor Dr. Wolfgang Bittner erörterte im Rahmen der Konferenz verschiedene globale Konflikte. Auch den Konflikt zwischen dem kollektiven Westen und dem globalen Süden. Seiner Ansicht nach komme der Aufklärung über die ursprünglichen Ursachen der Konflikte eine besondere Bedeutung zu. Was die Politiker in Berlin jedoch außer Acht lassen, erklärte Bittner.
2: Ich finde es erstmal sehr gut, dass hier Referenten aus verschiedenen außereuropäischen Ländern auch dabei sind. China, Indien, USA und auch Russland. Und in Deutschland wird ja der Diskurs um diese Probleme, über die ich auch gesprochen habe, systematisch unterdrückt. Und ich finde schon, dass die Aufklärung über die Hintergründe und die Ursachen der augenblicklichen Konflikte außerordentlich wichtig ist. Das ist ja ein globaler Konflikt, der sich da abspielt, hinter dem die Wirtschafts- und Finanzeliten der Wall Street, der City of London stehen. Und ein Konflikt zwischen dem kollektiven Westen und dem globalen Süden, einschließlich Russlands. Das scheint einigen der Berliner Politiker noch nicht klar zu sein. Im globalen Süden, auch in Russland, ist das bewusst. Und ich finde es wichtig, dass man das hier zur Sprache bringt.
0: Gerhard Emil Fuchs-Ketowski, der Vorsitzende des Deutschen Friedensrates, nahm auch an der Veranstaltung teil. Er betonte, dass die zentrale Frage der Konferenz, an der Vertreter des globalen Südens teilnehmen, darin bestehe, wie man die Kräfte für den Frieden bündeln könne.
3: So, hier aber, wo auch internationale Vertreter, selbst auch des globalen Südens vor allen Dingen auch da waren und da sind, ist es nochmal ein wiederum anderer Spirit. Vor allen Dingen aber eben auch die Frage immer wieder, wie bündeln wir sowohl national, aber hier jetzt wieder auch, wie bündeln wir international die Kräfte für den Frieden. Denn wir sehen ja, dass alles, was jetzt passiert und eben sicherlich Deutschland als eine Art Motor, es wirklich um einen Industriekrieg geht, der hier vorbereitet, also nicht von hier, sondern aus der NATO-Seite heraus vorbereitet werden soll. Ein Industriekrieg, den die NATO vorhat, um wiederum hegemonale Vorherrschaften, die sie mal hatten, weiter auszubauen. Deswegen dieser

0: Kongress international hier aus Afrika, viele Länder, weil im Obertitel es ja auch um 500 Jahre Kolonialismus geht. Also deswegen, wir sind in Deutschland wichtig, an einer wichtigen Position, aber nicht der Nabel der Welt.
1: Trotz des geltenden Waffenstillstandes herrschen im Südlibanon weiterhin Tod und Zerstörung. Nach Angaben des lokalen Gesundheitsministeriums wurden bei den nächtlichen israelischen Angriffen 8 Menschen getötet und 19 verletzt. Unter den Opfern befinden sich Frauen und Kinder. Die Zahl der Opfer steigt angesichts der Ausweitung der israelischen Bodenoffensive im Südlibanon. Das Militär dringt so weit ins Landesinnere vor, wie es seit Jahrzehnten nicht mehr der Fall war. Gestern wurde bekannt, dass die Truppen die strategisch wichtige Burg Beaufort eingenommen hatten. Der israelische Premierminister Benjamin Netanyahu kündigte eine Ausweitung der Präsenz an.
2: Ich habe die israelischen Streitkräfte angewiesen, die Operation im Libanon auszuweiten. Unsere Truppen haben den Litani überquert, strategisch wichtige Gebiete eingenommen und den Beaufort-Kamm erobert. Und nun lautet meine Anweisung, unsere Präsenz in Gebieten, die sich in Reichweite der Hisbollah befanden, zu vertiefen und auszuweiten. Die Einnahme vom Beaufort ist ein dramatischer Schritt. Sie bedeutet eine dramatische Wende in unserer Politik. Wir haben die Barriere der Angst durchbrochen. Wir ergreifen die Initiative. Wir handeln an allen Fronten. In Syrien, im Gazastreifen, im Libanon. Wir haben Sicherheitszonen jenseits unserer Grenzen eingerichtet, um unsere Siedlungen zu schützen.
1: Einige der neuesten Aufnahmen aus dem Südlibanon zeigen riesige Rauchwolken, die nach einer Reihe mutmaßlicher israelischer Luftangriffe in den Himmel aufsteigen. Über die Folgen der Angriffe berichtete RT-Korrespondent Ali Rida in einem Exklusivbericht.
2: Nach einer gewaltigen Explosion im Stadtteil Nabatea, die auf ein Gebäude abzielte, begleiten wir nun die Rettungskräfte zu ihrem Einsatz vor Ort. Dies ist eine feindselige Umgebung und eine gefährliche Situation. In Nabatea wurden die Rettungskräfte schon mehrfach ins Visier genommen, viele von ihnen wurden dabei getötet. Vor uns fährt gerade ein Krankenwagen in Richtung des Gebiets, in dem der Luftangriff stattfand, und wir werden sehen, wie die Einsatzkräfte vor Ort arbeiten. Gestern gab es einen gewaltigen Luftangriff neben ihrer Einrichtung und neben dem Al-Neshta Al-Shabiya Krankenhaus in Nabatea. Es ist eines der wenigen Krankenhäuser, die hier in der Gegend noch in Betrieb sind. Hinter mir liegen die Trümmer des Gebäudes, das vor wenigen Minuten angegriffen wurde. Wie Sie hier sehen können, wurde das Gebäude in Schutt und Asche gelegt und man hört immer noch Explosionen um uns herum in der Gegend von Nabatea. Und das ist alles, was von diesem Gebäude übrig geblieben ist. Es war ein massiver Luftangriff. Nun eskaliert die Lage in Nabatea und sie ist sehr angespannt. Es ist sehr gefährlich für alle, die sich hier aufhalten, sogar für die Rettungsdienste, denn sie wurden schon unzählige Male angegriffen. Mehr als 120 Rettungskräfte wurden hier während dieser Eskalation und während dieses Krieges getötet. Einrichtungen und Fahrzeuge wurden zerstört. Auch das Gebäude hier hinter mir gehörte dem Islamischen Gesundheitskomitee. Nun ist es ebenfalls geschlossen, weil dessen Teams gezielt und wiederholt angegriffen wurden. Sie können in diesem Gebiet derzeit nicht mehr arbeiten. Nur die Krankenwagen sind in Nabatea noch im Einsatz, obwohl auch sie bereits mehrmals angegriffen wurden. Wir konnten miterleben, unter welch stressigen Bedingungen diese Rettungskräfte arbeiten und welchem Druck sie ausgesetzt sind. Obwohl sie hierher kommen, um zu retten, wissen sie nicht, ob sie selbst das nächste Ziel sein könnten. Man sieht also, wie sie sich am Einsatzort beeilen, um ihre Arbeit so schnell wie möglich zu erledigen und das Gebiet zu verlassen und zu evakuieren. Nabatea im Südlibanon, von wo aus man auf die Burg Beaufort und den Berg Ali al-Tahrir blickt, wird derzeit Ziel zahlreicher Attacken und Luftangriffe.
1: Medienberichten zufolge kam es gestern außerdem zu einem israelischen Angriff in der Nähe eines Krankenhauses in der libanesischen Stadt Tyros. Das lokale Gesundheitsministerium meldete mindestens 13 verletzte Mediziner. Israel beharrt jedoch darauf, dass es ausschließlich Angriffe auf Kämpfer und Einrichtungen der Hisbollah durchführte. Trotz der Opfer unter der libanesischen Zivilbevölkerung besteht der israelische Minister für nationale Sicherheit, Itamar Ben-Gvir, darauf, die Operationen zu intensivieren. Insbesondere schlägt der Politiker vor, einen dicht besiedelten Vorort von Beirut, Zitat, dem Erdboden gleichzumachen.
2: Wir befinden uns hier an der Nordgrenze in Shtula und wir sagen ganz klar, dass wir daher dem Erdboden gleichmachen müssen. Ich war gegen den vorherigen Waffenstillstand und auch heute sage ich, wir müssen es dem Erdboden gleichmachen. Die israelischen Streitkräfte machen ihren Job. 600 Hisbollah-Mitglieder wurden Gott sei Dank in den letzten Wochen eliminiert, aber das reicht nicht. Wir müssen nach daher vorstoßen, es dem Erdboden gleichmachen und noch einmal dem Erdboden gleichmachen. Die Hisbollah ist in daher. Macht die Hisbollah in daher dem Erdboden gleich. Das sage ich auch hier und ich sage es auch unserem Premierminister. Lieber Premierminister Bibi Netanyahu, ich liebe dich, ich schätze dich, aber es ist Zeit, daher dem Erdboden gleichzumachen. Wir respektieren Trump, wir müssen ihm für die Partnerschaft danken, aber die rote Linie ist Schaden für Soldaten, Schaden für Zivilisten und daher muss dem Erdboden gleichgemacht werden.
1: Das Vorstandsmitglied der Zwei-Staaten-Initiative Peace Now, Yarif Oppenheimer, erklärt, dass die kriegerische Haltung der israelischen Regierung zu einem Ergebnis führen werde, das genau das Gegenteil dessen sei, was sie erwarte.
2: Das ist eigentlich Teil von Itamar Ben-Gvirs Kampagne. Er weiß, dass die israelische Regierung erstens nicht unabhängig ist und die Botschaft der USA an Israel lautet, tut das nicht. Und Netanyahu kann Donald Trump in dieser Frage nicht die Stirn bieten. Es ist also kein realistisches Szenario. Aber er sagt es, weil er weiß, dass dies die populistische Idee ist, dem Libanon, dem Westjordanland und jedem Feind Israels, einschließlich des Iran, genau das anzutun, was wir im Gazastreifen getan haben, um das Gebiet dem Erdboden gleichzumachen. Das wird keine Sicherheit bringen. Es wird mehr Krieg bedeuten. Es wird mehr Opfer fordern. Es wird den Staat Israel nicht verteidigen, aber es dient seiner Kampagne ständig zu zeigen, dass er die militanteste Fraktion in der Regierung ist. Er ist der populistischste und er möchte immer mehr Macht, auch wenn Macht nichts löst.
1: Hunderttausende Muslime haben die Al-Aqsa-Moschee in Jerusalem besucht, um dort die Eid-Gebete zu verrichten. Zuvor war das israelische Zugangsverbot für die heilige Stätte aufgehoben worden. Direkt außerhalb der Moschee planen die Behörden, eine Touristenattraktion zu errichten. Den Königsgarten, einen biblischen Themenpark. Der Anlage soll ein ganzes Viertel weichen, in dem eine palästinensische Gemeinde wohnt. RT-Korrespondentin Charlotte Dubensky sprach mit Anwohnern und Aktivisten und berichtete über die Entwicklungen vor Ort.
3: Hier ist das Viertel Al-Bustan im Stadtteil Silwan in Ostjerusalem. Wie Sie sehen können, sind wir nur einen Steinwurf von der Al-Aqsa-Moschee entfernt. Und das ist nun die jüngste palästinensische Gemeinde, die bedroht ist. Diesmal geht es um einen sogenannten biblischen Themenpark, der hier entstehen soll. Es handelt sich um ein Projekt namens King's Garden, dessen Idee darin besteht, einen archäologischen Park zu schaffen, der die jüdische Geschichte hier in Jerusalem würdigen soll. Die Ironie dabei ist, dass sie durch die Errichtung dieses Parks so ziemlich die gesamte Gemeinde zerstören und alle Spuren der Geschichte der Palästinenser hier auslöschen werden.
2: All dies sind Ziele des israelischen Regimes, um eine israelisch-jüdische Sichtweise und ein entsprechendes Erbe durchzusetzen und andere und ganz sicher die palästinensische Geschichte auszulöschen. Das Traurige daran ist, dass die israelischen Behörden Jerusalem als Nullsummenspiel betrachten. Entweder gehört es Israel oder es gehört den Palästinensern. Und sie weigern sich, den multikulturellen und multinationalen Reichtum Jerusalems anzuerkennen.
3: Bei unserem Rundgang durch Al-Bustan sehen wir Häuser, die kürzlich abgerissen wurden. An diesem Ort lebten 4 Familien. Obwohl sie nirgendwo hin konnten, rückten die Barge an und rissen ihr Leben in Stücke. Weiter unten in der Straße treffen wir Mujahid Badran.
2: Das ist der Abrissbescheid, den ich 2020 erhalten habe und in dem steht, dass ich das Haus abreißen muss. Es ist mir gelungen, den Bescheid mit Hilfe eines Anwalts auszusetzen, aber dann haben sie ihn erneut erlassen. Ich habe bis zum 7. Juni Zeit.
3: Mujahed hat dieses Haus für seine Familie mit seinen eigenen Händen gebaut. Auch wenn er zugibt, dass er keine Baugenehmigung hatte. Dieselben Hände werden es nun wieder abreißen. Tut er das nicht, werden ihm die Kosten für den Abriss von den israelischen Behörden in Rechnung gestellt.
2: Die Abrisskosten, falls diese Einsatzkräfte mit der Polizei und ihrer gesamten Ausrüstung anrücken, belaufen sich auf 35.000 bis 50.000 US-Dollar. In diesem Gebiet gibt es absolut keine Genehmigungen. Es ist extrem schwierig, überhaupt eine Genehmigung zu bekommen. Es gibt keine Bebauungspläne für uns. Gibt es jemanden, der es ertragen kann, sein eigenes Haus mit eigenen Händen abzureißen? Niemand. Das ist etwas extrem Schwieriges. Aber wenn die Regierung einem befiehlt ist zu tun, was soll ich dann tun?
3: Da er drei kleine Kinder hat, frage ich Mujahed, wohin sie gehen werden.
2: Es ist für uns derzeit schwierig, ins Westjordanland zu ziehen, da unsere Jerusalemer Ausweise dann ungültig würden und in Jerusalem selbst gibt es momentan keine freien Wohnungen. Wir werden entweder bei meinen Eltern oder bei ihren Eltern wohnen, denn eine Wohnung für 1.400 US-Dollar im Monat zu mieten, ist für mich unmöglich.
3: Insgesamt wurden für über 100 Häuser Abrissverfügungen erlassen, um Platz für den King's Garden zu schaffen, dessen Name eine Verbindung zu dem in der hebräischen Bibel erwähnten Ort herstellt, an dem König Salomon seine königlichen Gärten anlegen ließ. Die israelische Menschenrechtsorganisation B'Tselem hat jedoch bereits zuvor argumentiert, dass es in Al-Bustan keine entsprechenden Funde gibt, die darauf hindeuten würden, dass es sich um diesen Ort handelt. Es gibt auch Befürchtungen, dass dieser biblische Themenpark im gesamten Stadtteil Silvan noch mehr Probleme verursachen könnte. Der Grund dafür ist, dass dadurch möglicherweise Touristen in die Gegend kommen, sich mehr jüdisch-israelische Siedler hier niederlassen könnten und infolgedessen der Sicherheitsaufwand erhöht würde. All dies könnte den Druck auf die Palästinenser in der Umgebung noch weiter verstärken. Der lokale Gemeindevorsteher Fakri Abu Deb bezeichnet diesen Schritt als katastrophal.
2: Entweder wird daraus eine Polizeistation oder es werden weitere Sicherheitsposten eingerichtet, sodass die Polizeipräsenz hier natürlich dauerhaft sein wird. Wir können bereits beobachten, wie Siedler weitere militärische Stützpunkte errichten. Und wenn man dort hinaufschaut, sieht man die Überwachungs- und Kontrollsysteme sowie die Polizeipräsenz. Es wird also definitiv mehr Gewalt von ihrer Seite und mehr Druck auf uns geben. Und es ist offensichtlich, dass sich die Lage für uns erheblich verschlechtern wird. Ich gehe davon aus, dass die Situation nicht nur schwierig sein wird, sie wird katastrophal sein.
3: Fakris Haus war das allererste, das vor 2 Jahren abgerissen wurde. Wiederum wegen fehlender Baugenehmigung. Doch Fakri sagt, das sei nur ein Vorwand, da sein Haus vor 1967 gebaut wurde und keine Genehmigung benötigte. Selbst der Wohnwagen, in dem er jetzt lebt, ist bedroht.
2: Sie gaben uns Karten, aus denen hervorgeht, dass ein Teil davon zu Parks werden soll, während ein anderer Teil zu Parkplätzen für Siedler umgewandelt wird. Zum Beispiel wird der Platz, an dem derzeit mein Wohnwagen steht, wo laut dem Plan der Gemeinde mein Bett stehen soll, zu einem Parkplatz für das Auto eines Siedlers, während ich selbst auf der Straße stehen gelassen werde.
3: In Al-Bustan befürchtet man, dass das nur der erste Schritt ist. Sobald diese gesamte palästinensische Gemeinde aus Ost-Jerusalem vertrieben ist, werden die umliegenden Gebiete an der Reihe sein. Charlotte Dubensky für RT aus Al-Bustan, Ost-Jerusalem.
1: Das waren die RT.de Nachrichten. Mein Name ist Marco Jankowiak. Im Anschluss sehen Sie die Dokumentation Kosmonaut werden. Die nächsten Nachrichten folgen um 18 Uhr. Bis gleich.
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5: Versuchen wir es. Erstmal eine Runde. Mit der militärischen Sonderoperation begann auch die FPV-Revolution. Leute bauten Drohnen in Garagen und verwendeten Komponenten, die sie bei AliExpress kauften.
6: Ohne vorherige Kontrolle und Testflug schicken wir keine Drohne an die Front.
5: Durch die Erfahrung aus der Herstellung von Tausenden von Drohnen kann man meistens

0: schon hören, wenn etwas nicht stimmt. Wenn sie ein Paket von uns erhalten, müssen die Frontsoldaten die Geräte nur auspacken. Sie müssen den Akku nur noch einbauen. Das war's. Der Soldat schaltet die Drohne ein und los geht's.
1: Es ist eine gute Arbeitsdrohne. Genau das, was wir momentan an der Front brauchen, weil dies eine völlig neue Art von Krieg ist. Drohnen sind die Zukunft.
2: Ich schaue oft auf den Mond. Ich mag den Mond sehr. Und ich weiß, dass die nächste Person, die dorthin fliegt, es jetzt noch nicht einmal weiß. Was, wenn ich es bin?
3: Ich sehe mich in einer Rakete. Man sitzt in Fötusstellung, mit geschlossenem Helm, mit Handschuhen. Du weißt, dass es gleich losgeht. Und du kannst nicht glauben, dass es wahr ist. Plötzlich wird dir klar, ein Kindheitstraum geht in Erfüllung. 528 Sekunden später bist du im Weltraum.
4: Im März 2017 startete die russische Raumfahrtbehörde eine neue Rekrutierungskampagne für Kosmonauten. Die Anforderungen waren hoch. Ein Abschluss als Pilot, als Ingenieur oder in den Naturwissenschaften. Psychische Stabilität, perfekte Gesundheit. Auch Größe, Gewicht, Hüft- und Brustumfang spielen eine Rolle. Ein Kosmonaut muss in seinen Raumanzug und natürlich in das Raumschiff passen. 420 Bewerber kamen in die engere Wahl, aber nur 8 werden ausgewählt. Wir konzentrieren uns auf 3 Kandidaten, deren Entwicklung wir fast 2 Jahre verfolgten.
3: Ich kann meinen Atem 5 Minuten und 13 Sekunden anhalten. Alle Körperfunktionen verlangsamen sich. Es ist wie eine kosmische Erfahrung. Ich wartete ungeduldig auf die Kosmonautenrekrutierung. Ich wollte schon als Kind Kosmonaut werden. Die einzigen Erwachsenen um mich herum waren Testpiloten. Deshalb habe ich diesen Traum 35 Jahre lang nicht aufgegeben.
4: Als Unternehmensberater wusste Konstantin, seine Chancen, Kosmonaut zu werden, waren gering. Also trat er mit 30 in das führende Luftfahrtinstitut ein und bereitete sich 5 Jahre lang auf die Rekrutierung vor.
3: Um Kosmonaut zu werden, muss man unter 35 sein, um Präsident zu werden, über 35. Natürlich komme ich zurück. Ihr werdet mich nicht los, nicht so einfach. Seit einem Monat arbeite ich von zu Hause. Im Büro heißt es nur noch, hey, Raumfahrer. Sie machen komische Gesten. Es ist wie ein Flashmob.
5: Viel Glück. Fotos mit allen?
3: Ja.
6: Viel Glück.
3: Vielen Dank. Austrittsunterlagen. Danke.
7: Gern geschehen.
5: Ich wünsche dir leichte Starts und weiche Landungen.
3: Ich danke euch allen.
4: Irina ist Athletin. Sie ist Skilangläuferin, Kletterin, Bogenschützin und Apnoe-Taucherin. Sie hat außerdem einen Doktortitel in Medizin und arbeitet für das Innovationszentrum des Olympischen Komitees.
8: Ich bin eine Ärztin, die wissenschaftlich forscht. Meine Fachgebiete sind Sportmedizin und Sportphysiologie. Die Beobachtung von Menschen unter unnatürlichen Bedingungen ist meine größte Leidenschaft. Ich würde meine Forschung gerne im Weltraum weiterführen. Ich glaubte nicht wirklich, dass sich ein normaler Mensch als Kosmonaut bewerben kann.
4: André träumte immer davon, Kosmonaut oder Pilot zu werden. Er wurde aber Luftfahrtingenieur. Er entwirft Flugzeuge.

0: Zeuge und seine Arbeit ist geheim. Wir haben keinen Zutritt zu seinem Büro. Stattdessen lud er uns zum Planespotting ein.
1: Ich hörte das seltsame Wort Spotting von meinen Freunden. Aber es bedeutet einfach Flugzeuge fotografieren. Spotting ist wie Angeln. Man kauft viel Ausrüstung. Denn je besser sie ist, desto besser werden die Aufnahmen. Umwerfend. Schau. Die Kamera blitzt so schnell, dass es schwierig ist, zu fotografieren. Ein Bild mit diesem Blitzlicht ist eine große Leistung. Als die nächste Rekrutierung für Kosmonauten angekündigt wurde, las ich nach, was die Anforderungen sind. Ich suchte nach der Zeile oder dem Part: Dafür bin ich nicht qualifiziert. Mensch, ich hätte Kosmonaut sein können. Ich las alles durch, aber ich fand diesen Part nicht.
2: Konstantin hat die beängstigende Magenspiegelung bestanden. Wie war es, Kostja?
3: Es war okay, aber...
2: Du willst nicht für mich einspringen?
0: Für die Bewerbung zum Kosmonautenkader braucht man 56 Zertifikate. Zuerst der Nachweis der perfekten Gesundheit. Probleme mit den Mandeln oder ein schlechter Zahn können Ausschlusskriterien sein.
4: Waren Sie schon bei einem Neurologen?
3: Nein, noch nie.
4: Entspannen. Alles in Ordnung. Sie sind bei bester Gesundheit.
5: Durch deinen Mund atmen, schlucken.
3: Also der Stuhl, zwei Dinge. Es gibt einen Gang, man sitzt, dann plötzlich...
5: Drei Schritte nach vorn. Drei Schritte nach vorn.
2: Mir ist schwindelig.
3: Das war's, danke.
5: Setz dich und ruh dich aus. Das war's. Jetzt brauchst du eine Pause.
2: Eines Tages traf es mich. Ja, ich musste es versuchen. Dann brauchte ich einen Tag, um alle Papiere zusammenzubekommen. Ich hatte alle Dokumente zusammen. Die Mappe war komplett. Und ich konnte sie zum Kosmonautentrainingszentrum bringen. 3, 2, 1, los geht's.
3: Zündung. Du hast eine sehr gute Chance.
2: Genau das macht mir ja Angst.
3: Hier, die Dokumente, die Noten. Polizeiliches Führungszeugnis. Neurologe. Hallo, alle Dokumente sind vollständig. Wo sollen wir sie einreichen? Wir sollten bei der Rezeption anrufen. Wir sind zu zweit und parken vor dem grauen Gebäude. Hallo.
6: Hallo. Waren Sie beim Militär?
3: Nein.
6: Warum nicht?
3: Weil ich studiert habe.
6: Wir prüfen das und rufen Sie innerhalb von 2 Wochen an, wenn etwas fehlt.
3: Wir warten 2 Wochen.
6: Einer ist schon raus. Er hat keinen einzigen Klimmzug geschafft.
3: Verdammt, ich muss Klimmzüge machen und laufen. Die Unterlagen helfen nicht mehr.
2: Und das Trampolin.
7: Ja.
3: Und vielleicht sogar ein Sprungbrett.
2: Ja. Langsamer bitte.
3: Ich wähle mein eigenes Tempo.
5: Dein Wasser, Kostja.
3: Hast du Delfine gesehen?
2: Es war cool. Ein Schwarm schwamm direkt unter uns.
0: Konstantin und Irina schwimmen seit mehr als 3 Stunden durch die Straße von Gibraltar. Die richtige Motivation und ein klares Ziel sollte ihr Schwimmtraining erleichtern. Nonstop von Europa nach Afrika zu schwimmen, sollte ihr nächstes großes Ziel sein.
2: Das ist unsere Strecke und unsere Zeit. 3 Stunden 45 Minuten, ein gutes Ergebnis. Besonders für Frauen. Ich gehöre zu den 10 schnellsten Frauen, die durch die Straße von Gibraltar geschwommen sind.
0: Irina ist fast nie zu Hause. Sie ist ständig unterwegs. Entweder auf dem Weg zur Rallye Dakar als Ärztin des Kamas-Master-Teams
2: Die Jungs haben mir ihren kampferprobten Kamaz geschenkt.
0: Oder sie besteigt Berge, zuletzt den Mount Everest. Sie hatte noch nicht mal Zeit zum Auspacken.
2: Das habe ich auf dem Gipfel des Mount Everest getragen. Meine Heimat ist nicht Moskau oder Russland, sondern die ganze Welt. Die Erde ist meine Heimat, deshalb will ich Kosmonautin werden. Ich wollte meine Heimat von weit weg sehen, um zu sehen, wie schön sie ist.

0: Ich bin sehr neugierig. Was mich im Leben am meisten reizt, ist, jeden Tag etwas Neues zu lernen. Man sieht eine Rakete, die von Baikonur abhebt. Und es steckt so viel Interessantes dahinter, dass man wissen will. Und das geht nicht, ohne dabei zu sein.
1: Lauf in die Küche.
2: André bereitet sich auf die zweite Runde vor. Seine Bewerbung wurde angenommen und nun stehen Tests und Prüfungen bevor. Vor dem Sportunterricht hat er keine Angst, aber vor Quantenphysik und Kinematik durchaus. Die Prüfungen umfassen 11 Fächer.
1: Ich habe besonders viel für Mathematik gelernt und seit 3 Monaten lerne ich Physik. Auf dem Arbeitsweg mache ich mir Notizen, wenn es hell ist. Wenn ich im Dunkeln zurückfahre, lese ich etwas, wie Mathematik oder Stereometrie. Ich interessiere mich für Fakten und Zahlen.
0: Man lebt nur einmal. Ich prüfe es später.
3: Du hast es falsch gelesen.
0: Nein.
3: Ein Adverb im Teich, Komma, wütend.
0: Da ist kein Komma.
3: Danke.
0: Deshalb lese ich es so, wütend im Teich. Natürlich möchte ich, dass alles so klappt, wie er es sich erhofft. Die Vorbereitung kostete so viel Mühe und Zeit. Man hat mehr Angst, wenn man Veränderungen im Leben nicht akzeptieren kann. Aber dann sieht man, wie seine Augen leuchten und wie er sein Ziel verfolgt. Und dann verschwinden die Sorgen. Es ist seine Entscheidung. Er will das.
3: Vor 1 Jahr bewertete ich, ob ich bereit bin oder nicht. Jeden Monat prüfe ich, was ich noch tun muss, um auf 100% zu kommen. 1,5 Jahre habe ich trainiert. Ich las die Geschichte des Weltraums und arbeitete an meinem Russisch. So viele Fächer, so viel zu tun. Es war hart, wenn ich jeden Abend lernen musste. Nicht mal Zeit zum Reden. Wie kann man kein Kosmonaut sein wollen? Jeder muss doch davon träumen. Manchmal stelle ich mir vor, ich wache auf und irgendwas stimmt nicht. Ich bin an einem ungewöhnlichen Ort. Ich bin schwerelos. Die Erde fliegt unter mir vorbei. Ich schaue mich um. Und auf der Raumstation zu sein. Dann bin ich glücklich.
0: Stress und Negativität loszulassen ist gut. Durch Bogenschießen kann ich mich entspannen. Ich bekam einen Brief, in dem stand, dass ich nicht alle erforderlichen Kriterien erfülle. Ich schrieb zurück und fragte, welche Kriterien ich nicht erfülle. Die Antwort war, dass ich nur einen Abschluss in Naturwissenschaften habe. Ich antwortete, auf der Website steht Ingenieur, Technik oder Naturwissenschaften. Jemand antwortete, die Anforderungen seien eindeutig. Ingenieurwesen oder Technik. Und so endete unser Gespräch.
2: Irina war unter den 317 Bewerbern, die in der ersten Auswahlrunde gescheitert sind. Nur 103 Kandidaten schafften es in die zweite Runde.

0: Diese Runde vor Ort dauerte mehrere Monate. Ärzte, Trainer, Experten und Psychologen prüfen die angehenden Kosmonauten auf Herz und Nieren.
1: Die Prüfung vor Ort umfasst auch eine mündliche Prüfung, 3,5 Stunden lang. Es gibt viele Themen, alle 20 Minuten ein neues. Den Psychologen werde ich nicht vergessen.
2: Fast 400 Fragen und Aufgaben, die das Gedächtnis, die Reaktionszeit und die geistige Beweglichkeit testen.
1: Einige Fragen werden ziemlich aggressiv gestellt, um dein Selbstvertrauen zu testen.
2: Sie wiederholen Fragen, um zu sehen, ob du lügst oder nicht.
1: Es gibt keine Pause. Ein Test nach dem anderen, 7 oder 8 Stunden. Bei manchen Tests messen sie deinen Puls und sagen, deine Herzfrequenz ist über 120, beruhige dich, wir können nicht anfangen. Und du denkst, beruhige dich, wenn wir nicht anfangen, geht das nie zu Ende.
0: André und Konstantin haben fast 1,5 Jahre auf diesen Tag gewartet. Alle Prüfungen liegen hinter ihnen, sie sind im Finale. Bald gehen sie ins Sternenstädtchen, um zu erfahren, wer Kosmonaut wird.
3: Wir machen uns Sorgen. Wir haben ein ganzes Jahr damit verbracht. Es war stressig, so viel Arbeit. Ich will, dass er angenommen wird. André ist hartnäckig. Wenn er sich etwas in den Kopf gesetzt hat, zieht er es bis zum bitteren Ende durch.
2: Die Frage war nie, wo willst du hin oder warum brauchst du das? Dann sagte meine Frau, komm nicht zurück, wenn sie dich nicht nehmen. Ich mache das nicht nochmal mit, wenn du einen neuen Traum hast.
1: Ich bin dann weg.
3: Schick mir eine SMS.
1: Du hast vielleicht die Chance, ein ganz neues Leben zu beginnen, in dem du für die Raumfahrt trainierst. Ich sage das und kann immer noch nicht glauben, dass es passiert. Egal wie es ausgeht, an diesem 9. August 2018 werde ich mich mein ganzes Leben lang erinnern. Alle anderen Kandidaten fühlen genauso.
2: Ich denke nicht dran, dass ich nicht angenommen werde. Ich versuche, nicht dran zu denken. Ich denke darüber nach, angenommen zu werden und was als nächstes passiert, wie es losgeht, wohin ich gehe, was ich mache. Darüber denke ich nach.
1: Hier sind wir.
0: 13 Kandidaten, aber nur 8 werden angenommen. Die letzte Herausforderung. André hat die höchste Punktzahl und liegt vorne.
2: Die Vorstellung, Kosmonaut zu werden, begleitet mich schon seit meiner Kindheit. Auf einer Exkursion zum Kosmonautentrainingszentrum haben wir uns einen Raumanzug angesehen. Ich schaute ihn mir an. Wie wäre es, ihn zu tragen? Wie sehen die Hände aus? Da stellte ich mir vor, wie es wäre, in diesem Anzug im Weltraum zu sein. Ich erinnere mich an den Moment, als sie die Ergebnisse verkündeten. Mein Herz raste. Aus dem Augenwinkel sah ich, wie sie neben mir aufstanden. Einer, dann zwei, ein dritter. Ich wartete darauf, dass sie meinen Nachnamen sagten. Am Ende hörte ich, das war's. Ich wusste, ich saß noch. Ich hätte vor Scham im Boden versinken können.
1: Es gab eine plötzliche Pressekonferenz und wir standen einfach nur da. Die Kameras waren auf uns gerichtet und wir waren in Gedanken versunken. Ich wusste, ich hatte es geschafft.
4: 13 Kandidaten in der letzten Runde. Von 13 wurden 8 ausgewählt und vorgestellt.
1: Man bekommt Gänsehaut. Du versuchst, deine Emotionen zu kontrollieren, damit niemand denkt, du bist ein impulsiver Typ.
5: Ihr seid jetzt ein Team.
1: Im Radio hieß es, wir sind es. Dein Name kommt im Radio, das sind die neuen Kosmonauten. Ich glaube es noch nicht ganz. Unglaublich. Ich weiß, es ist offiziell und so. Man möchte in den Wald rennen und laut schreien, damit es niemand hört.

0: Verlagere dein Gewicht in der Mitte. Drücke deine Beine zur Seite. Sascha, mehr zur Seite. Fersen schließen. Alle bereit? Lass uns eine große Runde drehen.
1: Wir lernen von 9 Uhr morgens bis 18 Uhr abends, ein normaler Arbeitstag. Wir haben alle 2 Wochen eine Prüfung. Flugtheorie, Ballistik.
2: Seit 3 Monaten wird Konstantin zum Kosmonauten ausgebildet. Der Zeitplan ist so voll, dass er ins Sternenstädtchen zog und nur an den Wochenenden nach Hause fährt.
3: Mein Leben hat sich nicht sehr verändert. Wir sehen uns nur seltener. Ich habe jetzt so viel mehr Zeit, die ich ganz für mich selbst nutzen kann. Andere sind in einer anderen Situation. Ihre Frauen sind mitgekommen und sie leben zusammen. Aber wir nicht. Er kommt am Freitagabend zurück und geht am Sonntagabend. Du hast einen Anzug. Cool.
1: Kosmonautenuniform.
3: Ja. Trägst du das zu Hause?
1: Überall.
3: Komm her.
1: Hey.
3: Hey.
1: Passt gut. Ich kann meine Knie beugen.
3: Blau steht dir.
1: Taschen und alles. Eine Uniform, damit die Leute wissen, dass du ein Kosmonaut bist.
3: Wir wissen es.
1: Es ist nicht einfach, darin zu pinkeln. Man muss alles ausziehen. Da muss ich jetzt hin.
3: Was hast du heute gemacht?
1: Fitnesstests.
3: Hast du gesagt?
1: 6.
3: Was hast du gemacht?
1: Den Romberg-Test. Unerwartet.
3: Okay.
1: Dann den Hüftstoß.
3: Haben alle bestanden?
1: Ja.
3: Gut gemacht. Vorbeugende Behandlung?
1: Impfungen.
3: Kulturwissenschaften. Endlich wirst du kultiviert.
1: Das Interessanteste kommt 2019.
3: Überlebenstraining, 21. bis 23. Januar.
1: Siehst du das? Priboy, empfangen.
4: Priboy, guten Morgen. Ich bin oben in der Wartezone. Höhe 600 Meter. Zur Landekapsel bewegen. Kapselrampe vor Ort. Wir holen euch mit dem Hubschrauber ab. Verstanden?
1: Verstanden. Fliege zur Kapsel. Ich kann Machetenspuren hinterlassen. Ich gehe zuerst.
2: Die Kosmonauten lernen das Überleben in der Wildnis, bei einem Absturz in einem abgelegenen Wald. Sie leben schon seit 2 Tagen in diesem Fallschirmzelt.
1: Priboy an 304, auf dem Weg zur Kapsel.
5: Beinverletzung.
1: Wie sieht's aus? Was ist los? Wo tut es weh?
5: Es tut weh.
1: Hier?
5: Ja.
6: Ich diagnostiziere eine Schienbeinfraktur.
1: Dein Bein wird taub, das ist normal. Sergej hat seltsamerweise 2 Knochen. Okay.
7: Sergej, jetzt bist du ohnmächtig geworden.
6: Du bist ohnmächtig geworden?
5: Anscheinend.
1: Er atmet, aber er ist bewusstlos. Wir brauchen Hilfe.
6: Gut, los.
1: Los. Da lang?
6: 1, 2, 3, schieben. 1, 2, 3, schieben.
4: Priboy, Übung beendet.
1: Übung beendet, verstanden. Hurra!
4: An alle, die zuhören, an alle fortschrittlichen Menschen. Glückwunsch an Priboy zum erfolgreichen Abschluss der Ausbildung. Prost, Kollegen.
7: Herzlichen Glückwunsch.
1: Danke.
8: Start, ignition and lift off.

0: 150. Der Motor der zweiten Stufe läuft einwandfrei.
1: Versagen der Triebwerke.
0: Versagen der Triebwerke.
1: Das war ein kurzer Flug.
2: Schock. Natürlich gefiel es mir nicht. Ich mochte nicht, wie ich reagierte. Ich war ganz nervös, weil ich dachte... Er blieb aber ganz ruhig. Er sagte, wir müssen die Ursache finden. Wenn wir die Ursache finden, wissen wir, wie wir dafür sorgen, dass es nicht wieder passiert. Er verhält sich jetzt wie ein echter Kosmonaut.
3: Hier bin ich.
4: Los. Sie wissen, wie Sie reinkommen?
3: Ja.
4: Es ist wie Motorradfahren. Man steigt auf und fährt los. Fast dasselbe.
3: Das ist zum Lenken beim Sinkflug?
4: Ja. Es ist das fünfte Programm. Wenn man wirklich nach Hause will, ein dringender Sinkflug.
3: Knopf oder Hebel?
4: Ein Knopf, versuche es.

Ich bin glücklich. Ich mache, was ich immer wollte. Man weiß, dass man Schwerelosigkeit erleben wird. Je größer der Schwung, desto stärker der Schub. Wenn du stoppst, hast du noch Massenträgheit. Man stößt sich ab und muss warten, bis man auf etwas trifft. So stelle ich mir das jetzt vor. Ich weiß, dass ich vielleicht fliegen kann, wenn ich sehr viel Glück habe, in 6 Jahren, nicht früher. Wenn ich weniger Glück habe, sind es 10 bis 11 Jahre, vielleicht sogar 12 bis 14. Wenn man Pech hat, fliegt man gar nicht. Aber ich habe das Gefühl, dass es klappen wird.

0: das erste staatliche Blasorchester der Sowjetunion, abgekürzt das Gosduch. Nur die besten Musiker durften dort spielen.
1: Die bloße Menge der Musik, die sie gespielt haben, ist selbst heute noch erstaunlich. Alle Traditionen unseres heutigen Blasorchesters haben ihre Wurzeln genau dort.
0: Juli 1941. Die Wehrmacht rückt unaufhaltsam auf Moskau vor. Als Reaktion darauf beginnen sich in der Stadt Volksmilizdivisionen zu bilden.
2: Ihnen war bewusst, dass das ganze Land in Lebensgefahr schwebte. Und ich glaube, das hat sie motiviert, sich freiwillig zu melden.
0: Das staatliche Blasorchester des Kremls bereitet sich auf einen ganz besonderen Auftritt vor. Ein Konzert ohne Publikum, zu Ehren der Gefallenen. Hier, nahe Wjasma, sind die meisten der Musiker ums Leben.

0: Leben gekommen.
1: Es ist eine große Ehre für uns, nicht nur aufzutreten, sondern auch den Musikern Tribut zu zollen, die hier ihr Leben gaben, damit wir leben und ihre Arbeit fortsetzen können.

0: Öltanker aufgebracht. Die französische Marine hat im Atlantik den Öltanker Tagor geentert, der aus dem nordrussischen Hafen Murmansk kam. Als Grund wurden eine Gefahr für die Seeschifffahrt und die Umwelt sowie ein Verstoß gegen nicht weiter definierte internationale Sanktionen angeführt. In Kreml wurde die Festsetzung des Tankers in internationalen Gewässern mit Piraterie verglichen. Internationale Konferenz. In Berlin fand eine zweitägige Konferenz des Schiller-Institutes statt. Die Redner kamen aus verschiedenen Ländern, von Russland bis zu den afrikanischen Staaten. Auch das Thema der Veranstaltung war von globaler Bedeutung. Das Ende der Kolonialepoche und der Dialog der Zivilisationen. Wie sich die Teilnehmer die neue multipolare Weltordnung vorstellen, erfahren Sie aus unserer Sendung. Tod und Zerstörung. Israel führt trotz des Waffenstillstandes weiterhin Angriffe auf den Libanon durch. Dabei werden Zivilisten getötet, darunter Frauen und Kinder. Auch medizinisches Personal gerät zunehmend ins Kreuzfeuer. Gleichzeitig beabsichtigt die israelische Führung, das Einsatzgebiet und die Intensität der Operationen im Südlibanon auszuweiten. Guten Abend, hier ist RT.de mit den 18 Uhr Nachrichten. Mein Name ist Marco Jankowiak. Die französische Marine hat im Atlantik den Öltanker Tagor aufgebracht. Nach Angaben des Dienstes Vessel Finder war ein Schiff mit diesem Namen aus dem nordrussischen Murmansk unterwegs. Der französische Präsident Emmanuel Macron erklärte im sozialen Netzwerk X, der Tanker unterliege internationalen Sanktionen. Der Politiker präzisierte jedoch nicht, um was für Sanktionen es gehe. Das Schiff wurde in internationalen Gewässern geentert, wie Macron betonte. Die französische Marine brachte es 740 Kilometer westlich der Küste der französischen Region Bretagne auf. Emmanuel Macron merkte an, dass die Tagor neben dem Verstoß gegen nicht weiter genannte internationale Sanktionen eine Gefahr für die Seeschifffahrt, die Umwelt und die Sicherheit darstelle. Das madagassische Portal Move berief sich auf die Ergebnisse einer ersten Untersuchung des Schiffes durch das französische Militär und teilte mit, dass der Tanker unter kamerunischer Flagge gefahren sei.
1: Die französische Marine hat gestern Morgen einen weiteren von internationalen Sanktionen betroffenen Öltanker aus Russland aufgebracht, die Tagor. Unsere Entschlossenheit ist ungebrochen und uneingeschränkt. Diese Maßnahme wurde auf hoher See im Atlantik unter strikter Einhaltung des Seerechts und mit Unterstützung mehrerer Partner, darunter Großbritanniens, durchgeführt.
0: Die russische Botschaft in Frankreich teilte mit, dass der Kapitän der Tagor nach ihren Informationen russischer Staatsbürger sei. Die französischen Behörden hätten sie jedoch nicht über irgendwelche Maßnahmen in Bezug auf das Schiff in Kenntnis gesetzt.
1: Nach vorläufigen Angaben ist der Kapitän des Tankschiffs Tagor, das von der französischen Marine im Atlantik aufgebracht wurde, ein russischer Staatsbürger. Die Botschaft hat bei den französischen Behörden offiziell Informationen darüber angefordert, ob Mitglieder der Besatzung die russische Staatsangehörigkeit besitzen. Eine Antwort des französischen Außenministeriums steht noch aus. Insgesamt gab es keine Benachrichtigungen von der französischen Seite über Maßnahmen in Bezug auf dieses Schiff.
0: Derzeit wird das Schiff von der französischen Marine zu einem Ankerplatz begleitet, wo es einer weiteren Überprüfung unterzogen werden soll, teilte die französische Präfektur für den Atlantik mit. In Kreml wurde unterdessen die Festsetzung des Tankers durch Frankreich in internationalen Gewässern mit Piraterie verglichen.
1: Wir halten solche Handlungen für rechtswidrig. Sie grenzen an internationale Piraterie. Wir teilen die Meinung überhaupt nicht, dass sie in voller Übereinstimmung mit dem Völkerrecht erfolgen. Wie Sie wissen, ergreift Russland eine Reihe von Maßnahmen, um die Sicherheit seiner Frachtgüter zu gewährleisten und wird diese Maßnahmen unter Berücksichtigung der vorliegenden negativen Erfahrungen auch weiterhin ergreifen.
0: Das Schiller-Institut hat an diesem Wochenende eine internationale Konferenz in Berlin organisiert. Das Thema, das in der deutschen Hauptstadt zur Sprache kam, war aktueller denn je. Denn die Konferenz stand unter dem Motto: Das Ende der 500-jährigen Kolonialepoche. Für einen Dialog der Zivilisationen. Der multilaterale Dialog, das neue Paradigma für die internationalen Beziehungen, der gleichberechtigte Aufbau einer neuen Weltordnung und die Teilhabe des globalen Südens. Die Auswahl der Themen erinnert eher an Gipfeltreffen im BRICS-Format. Doch dieses Mal standen die Konzepte im Mittelpunkt der Diskussionen in Berlin. Unter den Sprechern am ersten Konferenztag war auch der deutsche Journalist und Autor Patrick Barb. Er wies darauf hin, dass es in Deutschland an solchen Veranstaltungen mit internationaler Beteiligung mangele. Konferenzen von wirklich globalem Ausmaß fänden mittlerweile hauptsächlich in Russland und China statt, bemerkte er.
2: Nun, in Deutschland hat sich im akademischen Leben, aber auch im Journalismus, erst recht in der Politik, eine bedauerliche Provinzialität breit gemacht. Wir begegnen heute der Welt nicht mehr auf Augenhöhe, sondern wir präsentieren uns als sklavischer Abhängiger von den Vereinigten Staaten und werden deswegen nicht mehr gehört, weil wir gar nicht mehr ernst genommen werden. Deswegen ist es erfreulich, dass diese Konferenz mit internationaler Besetzung hier stattfinden kann, in einer Zeit, in der Konferenzen, die insbesondere den globalen Süden, auch Asien, Las Americas, also Lateinamerika, Afrika mit einbeziehen, in Russland stattfinden oder in China, beispielsweise das St. Petersburg International Economic Forum, wo sich Tausende Wirtschaftsführer und Intellektuelle versammeln, um zu diskutieren, aber auch um Geschäfte zu machen. Dies fehlt in Deutschland. Und dies verweist nicht nur auf die Provinzialität, in die wir zurückgefallen sind, sondern verweist auch auf den ökonomischen Niedergang, in dem wir uns befinden, und auf den zivilisatorischen Regress, der mit Russophobie, einer Spielart des Rassismus, einhergeht.
0: Wie lässt sich eine gewinnbringende multipolare Weltordnung aufbauen? Und wie könnte eine neue internationale Sicherheits- und Entwicklungsarchitektur aussehen? Auf diese Fragen ging Professor Zhang Wei, der Direktor des China-Institutes an der Shanghaier Fudan-Universität, in seinem Vortrag ein. Der Wissenschaftler hob hervor, dass die Menschen mit der unipolaren Weltordnung unzufrieden seien und dass die Taktik der Isolierung Russlands durch den Westen lediglich zur Isolierung des Westens selbst führe. Beim Austausch auf Konferenzen wäre es sinnvoll, auf einen inklusiven Ansatz hinzuarbeiten, um den Wohlstand in der ganzen Welt zu fördern, erklärte der Professor.
3: Wir hoffen auf ein besseres Europa, ein besseres Asien, eine bessere Welt. Das ist eine Gelegenheit zum Gedankenaustausch. In der Welt dreht sich alles um Ideen. Gute Ideen werden helfen. Wir erörtern ausführlich diese Idee von China und der ASEAN. Ich habe gefragt, ob diese 50 Jahre der für beide Seiten vorteilhaften Zusammenarbeit ein Leitbild für die kommende neue Weltordnung sein können. Deshalb stelle ich diese Idee auf der Konferenz vor. Ich denke, die europäische Sicherheit muss die Sicherheit Russlands und die Sicherheit aller anderen Länder einschließen. Wir sollten also einen inklusiven Ansatz verfolgen, damit alle Länder Frieden und Wohlstand genießen können. Das ist durchaus möglich. Es gibt ja dieses Sprichwort: Westen versucht Russland zu isolieren, aber der Rest der Welt isoliert den Westen. Denn die Menschen sind mit der

0: die polaren Weltordnung nicht zufrieden. Daran muss man etwas ändern.
1: Ein Diplomat aus der Westsahara wies zudem darauf hin, dass diese Konferenz sich nicht nur gegen Kolonialismus, sondern auch gegen den

0: für Souveränität des Volkes auf ihre Ressourcen und auf ihre Politik, auf ihre Stimme. Westsahara als letzte Kolonie und ein vergessenes Volk in der Wüste seit 50 Jahren ist vor die Tür Europäer. Und das Problem eigentlich, das leider ist Frankreich und die saharische Bevölkerung. Sein Land ist geplündert, ausgeplündert, Ressourcen. Und Westsahara eigentlich ist die richtige Modell für internationales Recht, für alle internationalen Resolutionen. Steht für Selbstbestimmungsrecht und Westsahara als letzte Kolonie in Afrika. Diese Konferenz ist ein Antikolonialismus und anti diese grausame Liberalismus, die macht Kriege über alle. Und die Saharauis ist wirklich das beste Modell, das ist für Selbstbestimmungsrecht unseres Volkes und für Afrika. Ich bin natürlich ein Afrikaner. Latino, weil ich spreche auch Spanisch, meine Kolonie ist Spanisch. Und im Endeffekt bin ich Menschheitsfamilie eigentlich. Ist egal, ob ich in Moskau bin oder Petersburg oder in Westsahara und Ayun. Natürlich, die Welt, gerechte Welt muss hier sein und das ist, was wir kämpfen auch.
1: Der Buchautor Dr. Wolfgang Bittner erörterte im Rahmen der Konferenz verschiedene globale Konflikte. Auch den Konflikt zwischen dem kollektiven Westen und dem globalen Süden. Seiner Ansicht nach komme der Aufklärung über die ursprünglichen Ursachen der Konflikte eine besondere Bedeutung zu. Was die Politiker in Berlin jedoch außer Acht lassen, erklärte Bittner.
2: Ich finde es erstmal sehr gut, dass hier Referenten aus verschiedenen außereuropäischen Ländern auch dabei sind. China, Indien, USA und auch Russland. Und in Deutschland wird ja der Diskurs um diese Probleme, über die ich auch gesprochen habe, systematisch unterdrückt. Und ich finde schon, dass die Aufklärung über die Hintergründe und die Ursachen der augenblicklichen Konflikte außerordentlich wichtig ist. Das ist ja ein globaler Konflikt, der sich da abspielt, hinter dem die Wirtschafts- und Finanzeliten der Wall Street, der City of London stehen. Und ein Konflikt zwischen dem kollektiven Westen und dem globalen Süden, einschließlich Russlands. Das scheint einigen der Berliner Politiker noch nicht klar zu sein. Im globalen Süden, auch in Russland, ist das bewusst. Und ich finde es wichtig, dass man das hier zur Sprache bringt.
1: Gerhard Emil Fuchs-Kietowski, der Vorsitzende des Deutschen Friedensrates, nahm auch an der Veranstaltung teil. Er betonte, dass die zentrale Frage der Konferenz, an der Vertreter des globalen Südens teilnehmen, darin bestehe, wie man die Kräfte für den Frieden bündeln könne.
3: So, hier aber, wo auch internationale Vertreter, selbst auch des globalen Südens vor allen Dingen auch da waren und da sind, ist es der nochmal ein wiederum anderer Spirit. Vor allen Dingen aber eben auch die Frage immer wieder, wie bündeln wir sowohl national, aber hier jetzt wieder auch, wie bündeln wir international die Kräfte für den Frieden. Denn wir sehen ja, dass alles, was jetzt passiert und eben sicherlich Deutschland als eine Art Motor, es wirklich um einen Industriekrieg geht, der hier vorbereitet, also nicht von hier, sondern aus der NATO-Seite heraus vorbereitet werden soll. Ein Industriekrieg, den die NATO vorhat, um wiederum hegemonale Vorherrschaften, die sie mal hatten, weiter auszubauen. Deswegen dieser Kongress international hier aus Afrika, viele Länder, weil im Obertitel es ja auch um 500 Jahre Kolonialismus geht. Also deswegen, wir sind in Deutschland an einer wichtigen Position, aber nicht der Nabel der Welt.
1: Trotz des geltenden Waffenstillstandes herrschen im Südlibanon weiterhin Tod und Zerstörung. Nach Angaben des lokalen Gesundheitsministeriums wurden bei den nächtlichen israelischen Angriffen 8 Menschen getötet und 19 verletzt. Unter den Opfern befinden sich Frauen und Kinder. Die Zahl der Opfer steigt angesichts der Ausweitung der israelischen

0: Bodenoffensive im Südlibanon. Das Militär dringt so weit ins Landesinnere vor, wie es seit Jahrzehnten nicht mehr der Fall war. Gestern wurde bekannt, dass die Truppen die strategisch wichtige Burg Beaufort eingenommen hatten. Der israelische Premierminister Benjamin Netanyahu kündigte eine Ausweitung der Präsenz an.
1: Ich habe die israelischen Streitkräfte angewiesen, die Operation im Libanon auszuweiten. Unsere Truppen haben den Litani überquert, strategisch wichtige Gebiete eingenommen und den Beaufort-Kamm erobert. Und nun lautet meine Anweisung, unsere Präsenz in Gebieten, die sich in Reichweite der Hisbollah befanden, zu vertiefen und auszuweiten. Die Einnahme vom Beaufort ist ein dramatischer Schritt. Sie bedeutet eine dramatische Wende in unserer Politik. Wir haben die Barriere der Angst durchbrochen. Wir ergreifen die Initiative. Wir handeln an allen Fronten. In Syrien, im Gazastreifen, im Libanon. Wir haben Sicherheitszonen jenseits unserer Grenzen eingerichtet, um unsere Siedlungen zu schützen.
0: Einige der neuesten Aufnahmen aus dem Südlibanon zeigen riesige Rauchwolken, die nach einer Reihe mutmaßlicher israelischer Luftangriffe in den Himmel aufsteigen. Über die Folgen der Angriffe berichtete RT-Korrespondent Ali Rida Speiti in einem Exklusivbericht.
1: Nach einer gewaltigen Explosion im Stadtteil Nabatea, die auf ein Gebäude abzielte, begleiten wir nun die Rettungskräfte zu ihrem Einsatz vor Ort. Dies ist eine feindselige Umgebung und eine gefährliche Situation. In Nabatea wurden die Rettungskräfte schon mehrfach ins Visier genommen, viele von ihnen wurden dabei getötet. Vor uns fährt gerade ein Krankenwagen in Richtung des Gebiets, in dem der Luftangriff stattfand. Und wir werden sehen, wie die Einsatzkräfte vor Ort arbeiten. Gestern gab es einen gewaltigen Luftangriff neben ihrer Einrichtung und neben dem Al-Neshta Al-Shabiya Krankenhaus in Nabatea. Es ist eines der wenigen Krankenhäuser, die hier in der Gegend noch in Betrieb sind. Hinter mir liegen die Trümmer des Gebäudes, das vor wenigen Minuten angegriffen wurde. Wie Sie hier sehen können, wurde das Gebäude in Schutt und Asche gelegt und man hört immer noch Explosionen um uns herum in der Gegend von Nabatea. Und das ist alles, was von diesem Gebäude übrig geblieben ist. Es war ein massiver Luftangriff. Nun eskaliert die Lage in Nabatea und sie ist sehr angespannt. Es ist sehr gefährlich für alle, die sich hier aufhalten, sogar für die Rettungsdienste, denn sie wurden schon unzählige Male angegriffen. Mehr als 120 Rettungskräfte wurden hier während dieser Eskalation und während dieses Krieges getötet. Einrichtungen und Fahrzeuge wurden zerstört. Auch das Gebäude hier hinter mir gehörte dem Islamischen Gesundheitskomitee. Nun ist es ebenfalls geschlossen, weil dessen Teams gezielt und wiederholt angegriffen wurden. Sie können in diesem Gebiet derzeit nicht mehr arbeiten. Nur die Krankenwagen sind in Nabatea noch im Einsatz, obwohl auch sie bereits mehrmals angegriffen wurden. Wir konnten miterleben, unter welch stressigen Bedingungen diese Rettungskräfte arbeiten und welchem Druck sie ausgesetzt sind. Obwohl sie hierher kommen, um zu retten, wissen sie nicht, ob sie selbst das nächste Ziel sein könnten. Man sieht also, wie sie sich am Einsatzort beeilen, um ihre Arbeit so schnell wie möglich zu erledigen und das Gebiet zu verlassen und zu evakuieren. Nabatea im Südlibanon, von wo aus man auf die Burg Beaufort und den Berg Ali al-Tahrir blickt, wird derzeit Ziel zahlreicher Attacken und Luftangriffe.
0: Medienberichten zufolge kam es gestern außerdem zu einem israelischen Angriff in der Nähe eines Krankenhauses in der libanesischen Stadt Tyros. Das lokale Gesundheitsministerium meldete mindestens 13 verletzte Mediziner. Israel beharrt jedoch darauf, dass es ausschließlich Angriffe auf Kämpfer und Einrichtungen der Hisbollah durchführte. Trotz der Opfer unter der libanesischen Zivilbevölkerung besteht der israelische Minister für nationale Sicherheit, Itamar Ben-Gvir, darauf, die Operationen zu intensivieren. Insbesondere schlägt der Politiker vor, einer dicht besiedelten Vorort von Beirut, Zitat, dem Erdboden gleichzumachen.
1: Wir befinden uns hier an der Nordgrenze in Shtula und wir sagen ganz klar, dass wir daher dem Erdboden gleichmachen müssen. Ich war gegen den vorherigen Waffenstillstand und auch heute sage ich, wir müssen es dem Erdboden gleichmachen. Die Israelis

0: Die israelischen Streitkräfte machen ihren Job. 600 Hisbollah-Mitglieder wurden Gott sei Dank in den letzten Wochen eliminiert. Aber das reicht nicht. Wir müssen nach daher vorstoßen, es dem Erdboden gleichmachen, dem Erdboden gleichmachen und noch einmal dem Erdboden gleichmachen. Die Hisbollah ist in daher. Macht die Hisbollah in daher dem Erdboden gleich. Das sage ich auch hier und ich sage es auch unserem Premierminister. Lieber Premierminister Bibi Netanyahu, ich liebe dich, ich schätze dich, aber es ist Zeit, daher dem Erdboden gleichzumachen. Wir respektieren Trump, wir müssen ihm für die Partnerschaft danken, aber die rote Linie ist Schaden für Soldaten, Schaden für Zivilisten und daher muss dem Erdboden gleichgemacht werden.
1: Das Vorstandsmitglied der Zwei-Staaten-Initiative Peace Now, Yarif Oppenheimer, erklärt, dass die kriegerische Haltung der israelischen Regierung zu einem Ergebnis führen werde, das genau das Gegenteil dessen sei, was sie erwarte.
0: Das ist eigentlich Teil von Itamar Ben-Gvirs Kampagne. Er weiß, dass die israelische Regierung erstens nicht unabhängig ist und die Botschaft der USA an Israel lautet: Tut das nicht. Und Netanyahu kann Donald Trump in dieser Frage nicht die Stirn bieten. Es ist also kein realistisches Szenario. Aber er sagt es, weil er weiß, dass dies die populistische Idee ist, dem Libanon, dem Westjordanland und jedem Feind Israels, einschließlich des Iran, genau das anzutun, was wir im Gazastreifen getan haben, um das Gebiet dem Erdboden gleichzumachen. Das wird keine Sicherheit bringen. Es wird mehr Krieg bedeuten. Es wird mehr Opfer fordern. Es wird den Staat Israel nicht verteidigen. Aber es dient seiner Kampagne, ständig zu zeigen, dass er die militanteste Fraktion in der Regierung ist. Er ist der populistischste und er möchte immer mehr Macht, auch wenn Macht nichts löst.
1: Hunderttausende Muslime haben die Al-Aqsa-Moschee in Jerusalem besucht, um dort die Eid-Gebete zu verrichten. Zuvor war das israelische Zugangsverbot für die heilige Stätte aufgehoben worden. Direkt außerhalb der Moschee planen die Behörden, eine Touristenattraktion zu errichten. Den Königsgarten, einen biblischen Themenpark. Der Anlage soll ein ganzes Viertel weichen, in dem eine palästinensische Gemeinde wohnt. RT-Korrespondentin Charlotte Dubensky sprach mit Anwohnern und Aktivisten und berichtete über die Entwicklungen vor Ort.
2: Hier ist das Viertel Al-Bustan im Stadtteil Silwan in Ostjerusalem. Wie Sie sehen können, sind wir nur einen Steinwurf von der Al-Aqsa-Moschee entfernt. Und das ist nun die jüngste palästinensische Gemeinde, die bedroht ist. Diesmal geht es um einen sogenannten biblischen Themenpark, der hier entstehen soll. Es handelt sich um ein Projekt namens King's Garden, dessen Idee darin besteht, einen archäologischen Park zu schaffen, der die jüdische Geschichte hier in Jerusalem würdigen soll. Die Ironie dabei ist, dass sie durch die Errichtung dieses Parks so ziemlich die gesamte Gemeinde zerstören und alle Spuren der Geschichte der Palästinenser hier auslöschen werden.
0: All dies sind Ziele des israelischen Regimes, um eine israelisch-jüdische Sichtweise und ein entsprechendes Erbe durchzusetzen und andere und ganz sicher die palästinensische Geschichte auszulöschen. Das Traurige daran ist, dass die israelischen Behörden Jerusalem als Nullsummenspiel betrachten. Entweder gehört es Israel oder es gehört den Palästinensern. Und sie weigern sich, den multikulturellen und multinationalen Reichtum Jerusalems anzuerkennen.
2: Bei unserem Rundgang durch Al-Bustan sehen wir Häuser, die kürzlich abgerissen wurden. An diesem Ort lebten 4 Familien. Obwohl sie nirgendwo hin konnten, rückten die Barge an und rissen ihr Leben in Stücke. Weiter unten in der Straße treffen wir Mujahid Badran.
0: Das ist der Abrissbescheid, den ich 2020 erhalten habe und in dem steht, dass ich das Haus abreißen muss. Es ist mir gelungen, den Bescheid mit Hilfe eines Anwalts auszusetzen, aber dann haben sie ihn erneut erlassen. Ich habe bis zum 7. Juni Zeit.
2: Mujahed hat dieses Haus für seine Familie mit seinen eigenen Händen gebaut, auch wenn er zugibt, dass er keine Baugenehmigung hatte. Dieselben Hände werden es nun wieder abreißen. Tut er das nicht, werden ihm die Kosten für den Abriss von den israelischen Behörden in Rechnung gestellt.
0: Die Abrisskosten, falls diese Einsatzkräfte mit der Polizei und ihrer gesamten Ausrüstung anrücken, belaufen sich auf 35.000 bis 50.000 US-Dollar. In diesem Gebiet gibt es absolut keine Genehmigungen. Es ist extrem schwierig, überhaupt eine Genehmigung zu bekommen. Es gibt keine Bebauungspläne für uns. Gibt es jemanden, der es ertragen kann, sein eigenes Haus mit eigenen Händen abzureißen? Niemand. Das ist etwas extrem Schwieriges. Aber wenn die Regierung einem befiehlt, es zu tun, was soll ich dann tun?
2: Da er drei kleine Kinder hat, frage ich Mujahed, wohin sie gehen werden.
0: Es ist für uns derzeit schwierig, ins Westjordanland zu ziehen, da unsere Jerusalemer Ausweise dann ungültig würden und in Jerusalem selbst gibt es momentan keine freien Wohnungen. Wir werden entweder bei meinen Eltern oder bei ihren Eltern wohnen, denn eine Wohnung für 1.400 US-Dollar im Monat zu mieten, ist für mich unmöglich.
2: Insgesamt wurden für über 100 Häuser Abrissverfügungen erlassen, um Platz für den King's Garden zu schaffen, dessen Name eine Verbindung zu dem in der hebräischen Bibel erwähnten Ort herstellt, an dem König Salomon seine königlichen Gärten anlegen ließ. Die israelische Menschenrechtsorganisation B'Tselem hat jedoch bereits zuvor argumentiert, dass es in Al-Bustan keine entsprechenden Funde gibt, die darauf hindeuten würden, dass es sich um diesen Ort handelt. Es gibt auch Befürchtungen, dass dieser biblische Themenpark im gesamten Stadtteil Silwan noch mehr Probleme verursachen könnte. Der Grund dafür ist, dass dadurch möglicherweise Touristen in die Gegend kommen, sich mehr jüdisch-israelische Siedler hier niederlassen könnten und infolgedessen der Sicherheitsaufwand erhöht würde. All dies könnte den Druck auf die Palästinenser in der Umgebung noch weiter verstärken. Der lokale Gemeindevorsteher Fakri Abudeb bezeichnet diesen Schritt als katastrophal.
0: Entweder wird daraus eine Polizeistation oder es werden weitere Sicherheitsposten eingerichtet, sodass die Polizeipräsenz hier natürlich dauerhaft sein wird. Wir können bereits beobachten, wie Siedler weitere militärische Stützpunkte errichten. Und wenn man dort hinaufschaut, sieht man die Überwachungs- und Kontrollsysteme sowie die Polizeipräsenz. Es wird also definitiv mehr Gewalt von ihrer Seite und mehr Druck auf uns geben. Und es ist offensichtlich, dass sich die Lage für uns erheblich verschlechtern wird. Ich gehe davon aus, dass die Situation nicht nur schwierig sein wird, sie wird katastrophal sein.
2: Fakris Haus war das allererste, das vor 2 Jahren abgerissen wurde, wiederum wegen fehlender Baugenehmigung. Doch Fakri sagt, das sei nur ein Vorwand, da sein Haus vor 1967 gebaut wurde und keine Genehmigung benötigte. Selbst der Wohnwagen, in dem er jetzt lebt, ist bedroht.
0: Sie gaben uns Karten, aus denen hervorgeht, dass ein Teil davon zu Parks werden soll, während ein anderer Teil zu Parkplätzen für Siedler umgewandelt wird. Zum Beispiel wird der Platz, an dem derzeit mein Wohnwagen steht, wo laut dem Plan der Gemeinde mein Bett stehen soll, zu einem Parkplatz für das Auto eines Siedlers, während ich selbst auf der Straße stehen gelassen werde.
2: In Al-Bustan befürchtet man, dass das nur der erste Schritt ist. Sobald diese gesamte palästinensische Gemeinde aus Ost-Jerusalem vertrieben ist, werden die umliegenden Gebiete an der Reihe sein. Charlotte Dubensky für RT aus Al-Bustan, Ost-Jerusalem.
1: Das waren die RT.de Nachrichten. Mein Name ist Marco Jankowiak. Im Anschluss sehen Sie die Dokumentation Völkermord. Gerechtigkeit ist unvermeidlich. Die nächsten Nachrichten folgen um 19 Uhr. Bis gleich.
3: Vor dem Reichstag stehen sowjetische Kriegsberichterstatter. Und hier steht mein Vater. Dass mein Vater der bedingungslosen Kapitulation beiwohnen konnte und dann Teil der Berichterstattung über die Nürnberger Prozesse war, ist der ganze Stolz unserer Familie.
4: Es waren die westlichen Mächte, die eine politische Verurteilung der Nazi-Kriegsverbrecher anstrebten. Sie wollten Erhängungen und Erschießungen hierfür und dafür beschließen und das ohne jeden Gerichtsprozess.
5: Stalin sagte, dass wenn wir sie nicht vor Gericht stellen, man uns das als Schwäche auslegen würde. Am 20. November 1945 begann der Nürnberger Prozess. Noch nie hatte es in der Geschichte etwas dergleichen gegeben. Auf der Anklagebank saß die Spitze des NS-Staats.
6: Zum ersten Mal in der Menschheitsgeschichte mussten sich Verbrecher, die sich eines ganzen Staates bemächtigt und diesen als Instrument für ihre monströsen Verbrechen missbraucht hatten, vor Gericht verantworten.
2: Das war eine Verurteilung des Nationalsozialismus, die weit über den Rahmen eines einzelnen Staates hinausging.
7: Hier wurden die Kriegsverbrecher erstmals vor Gericht gestellt. Das war ein Prozess von fundamentalem Charakter.
8: Die Völker der Erde klagten den Faschismus an.

0: Der bedeutendste Gerichtsprozess der Weltgeschichte. Die Strafverfolgung der Kriegsverbrecher des Dritten Reiches.
1: Die sowjetische Anklage verfügt über umfangreiches Beweismaterial, das dem Gericht vorgelegt wird.
0: Innerhalb von 10 Monaten wurden genügend Beweise gesammelt, sodass heute, 80 Jahre später, niemand mehr daran zweifeln kann, dass Faschismus und Nationalsozialismus das größte Übel sind, das der menschliche Geist hervorbringen konnte.
2: Wir betrachten Nürnberg als einen Triumph der Gerechtigkeit, weil die Verbrechen der Nazis eindeutig bewiesen wurden.
0: Die Hauptanklagepunkte lauteten Verbrechen gegen den Frieden, Verbrechen gegen die Menschlichkeit und Kriegsverbrechen und Verschwörung zum Angriffskrieg.
3: Der Begriff Völkermord wurde nicht in das Urteil des Nürnberger Tribunals aufgenommen.
2: Im Rechtsspruch der Nürnberger Prozesse wird jedoch anerkannt, dass es einen Plan gab, die besetzten Gebiete der Sowjetunion von ihrer ursprünglichen Bevölkerung zu säubern, um sie anschließend durch Deutsche zu kolonisieren.
4: Der große Vaterländische Krieg war in der Tat ein Krieg, in dem die physische Vernichtung der Völker der UdSSR auf dem Spiel stand.
3: Eine endgültige Antwort auf die Frage, ob ein Völkermord stattgefunden hat oder nicht, ist nur möglich, wenn alle verfügbaren Beweise zusammengetragen werden.
0: Russische Historiker, Archivare und Suchgruppen haben eine Karte erstellt, auf der die Orte markiert sind, an denen die Nazis während des großen Vaterländischen Krieges abscheuliche Gräueltaten begangen haben.
3: Genau das sollte uns das Ausmaß und die Art dieser Verbrechen vor Augen führen und jeden möglichen Zweifel ausräumen. Diese Karte ist dokumentarisch. Das Besondere daran ist, dass jeder auf dieser Karte markierte Punkt durch ein konkretes Dokument belegt ist. Hinter jedem dieser Punkte stehen Menschenleben.
0: Bereits im Jahr 1941, unmittelbar nach dem Einmarsch und der Besetzung der ersten Ortschaften, Dörfer und Städte, wurden einfache Zivilisten unglaublich grausam behandelt.
2: Die Nazi-Führung hatte am Vorabend des Einmarsches in die Sowjetunion die recht klare Absicht, die Völker der UdSSR zu dezimieren. Und man hatte eine Vorstellung davon, wie dieses Ziel erreicht werden sollte. Das Einzige, was sie an den Slawen unmittelbar erschreckte, war ihre enorme Zahlenstärke. Und in der Nazi-Führung wurde ständig darüber gesprochen, dass diese riesige biologische Masse über ihnen schwebte. Sie stellte allein schon durch ihre Größe eine Bedrohung dar, weshalb sie radikal dezimiert werden musste.
5: Die Berichte über die von den Nazis in den besetzten Gebieten begangenen Verbrechen trafen schon in den ersten Wochen nach Beginn der Invasion durch Hitler Deutschland bei der Regierung ein.
4: Der Dezember 1941 wurde entscheidend für das Verständnis der gezielten Völkermordpolitik durch die Landung auf der Krim, auf der Halbinsel Kertsch und die Entdeckung des Bagerowo-Grabens, wo Massenhinrichtungen stattfanden.
6: Das Umland der Stadt Kertsch. Die Ausgrabungen dieses Panzergrabens wurden am 31. Dezember 1941, einen Tag nach der Befreiung der Stadt, fotografiert. Auf diesem Gelände wurden 7000 Einwohner von Kertsch ermordet. Hier wurden die Leichen von 245 Kindern gefunden. Dieser Mann fand seine Tochter, seine Frau und seinen Sohn im Graben.
0: Die Liste der brutal ermordeten Menschen, darunter auch Kinder, umfasste 50 Seiten. Damals wurde erstmals in den Zeitungen eine Note des Außenministers Molotow veröffentlicht, die die schreckliche Wahrheit über die Kriegsführung auf sowjetischem Gebiet enthüllte. Eine Woche später erschien ein weiterer Artikel in den Zeitungen. Im befreiten Kalinin, dem heutigen Twer, wurde dieses Dokument unter den Unterlagen der Gestapo gefunden. Und die Menschen konnten den geheimen Befehl von General Reichenau mit eigenen Augen sehen.
4: Reichenau war der Befehlshaber der 6. Armee und ein Favorit des Führers. Er unterzeichnete Befehle, wonach man sich gegenüber der Bevölkerung auf eine bestimmte Art und Weise verhalten sollte. Man dürfe niemanden verschonen, denn dafür sei man nicht hierher gekommen. Das heißt, diese Gewalt wurde gezielt entfesselt und es war später unmöglich, sie wieder einzudämmen.
0: Deutschland hatte nicht die Absicht, auf sowjetischem Gebiet irgendwelche Regeln der Kriegsführung einzuhalten. Jegliches Leben wurde ausgelöscht. Die Faschisten eroberten blitzschnell riesige Gebiete.
4: Im Jahr 1941 war die Wehrmacht weltweit führend beim Aufbau eigenständiger mechanisierter Verbände. Die Wehrmacht verfügte über Panzerverbände mit einer Stärke von 150.000 bis 200.000 Mann. Und diese riesige Masse an Menschen und Technik war in der Lage, bis zu 100 Kilometer pro Tag zurückzulegen.
0: Bis Mitte des Jahres 1942 befand sich fast die Hälfte des europäischen Teils der UdSSR unter faschistischer Besatzung.
5: Juli bis August 1942. Das war die kritischste Phase des großen Vaterländischen Krieges. Und dennoch wurde zu dieser Zeit der Vorschlag gemacht, eine Kommission zur Erfassung der Verbrechen in den besetzten Gebieten einzurichten. Wie stark müssen die Menschen in diesen Tagen an den Sieg geglaubt haben? Es wirkt einfach unfassbar.
0: Bis Mitte 1942 stand fast die Hälfte des europäischen Teils der UdSSR unter faschistischer Besatzung.
5: Nikolai Schwernik, erster Sekretär des allrussischen Zentralrats der Gewerkschaften, wurde zum Leiter der Kommission ernannt. Ihr gehörten außerdem Politbüromitglied Stanow, 5 Akademiker verschiedener Fachrichtungen, der Schriftsteller Alexei Tolstoi und als Kirchenvertreter der Metropolit von Kiew an.
0: Die Geschäftsordnung der Kommission war bis zum Frühjahr 1943 vollständig verabschiedet worden.
5: Im Laufe der Jahre haben die Regionen rund 54.000 Berichte zur Erfassung an die Zentrale übermittelt, basierend auf Zeugenaussagen und Aussagen der Opfer.
3: Die von der außerordentlichen Staatskommission gesammelten Beweise bedurften keiner Überprüfung und wurden später vor dem Nürnberger Tribunal zugelassen.
0: In den von der Kommission gesammelten Unterlagen war neben der Schadensberechnung auch die Ermittlung der Namen der Täter vorgeschrieben.
5: Die Namen bestimmter Komplizen, sei es unter unseren Bürgern oder unter den Deutschen bzw. deren Verbündeten, den Ungarn und Rumänen.
3: Gerade für Verbrecher dieser Art wurde die Todesstrafe durch Erhängen eingeführt. Und wenn wir uns an die Art der Hinrichtung erinnern, die beim Nürnberger Prozess angewandt wurde, war das auch Tod durch Erhängen. Diese Ähnlichkeit spricht dafür, dass in der Tat eine rechtliche und wissenschaftliche Grundlage vorhanden war. Daran haben unter anderem unsere ausgezeichneten Juristen mitgearbeitet.
0: Der erste Prozess gegen Nazis und ihre Komplizen fand Mitte Juli 1943 in Krasnodar statt.
7: Heute lässt das sowjetische Gesetz seine strafende Hand auf die Köpfe der faschistischen Söldner und Handlanger niedergehen. Morgen steht das historische Urteil bevor. Das Gericht der freiheitsliebenden Völker wird sein unerbittliches Urteil über die blutrünstigen Herrscher Hitler-Deutschlands und all ihrer Komplizen fällen. Diese Menschenfeinde, die die Welt in den blutigen Abgrund des gegenwärtigen Krieges gestürzt haben.
0: Der Prozess war öffentlich. Die Verbrecher wurden auf einem öffentlichen Platz erhängt. Etwa 50.000 Menschen kamen dorthin. Während des Krieges fanden 3 solcher Prozesse statt. Später wurden sie als sowjetische Nürnberger Prozesse bezeichnet. Nach dem Krieg gingen die Prozesse weiter. Die Verbrecher wurden weltweit gesucht und vor Gericht gestellt.
2: Die damaligen Gerichtsverfahren dienten dem Zweck, die vor Gericht stehenden Angeklagten zu verurteilen und der Bevölkerung zu zeigen, dass Gerechtigkeit hergestellt worden war.
0: Heute, 80 Jahre nach dem Sieg über den Nazismus, finden erneut Prozesse statt. Dort werden erneut die Zeugenaussagen der Opfer des Nazismus verlesen. Denn neben der Verurteilung ist es notwendig, die Taten rechtlich zu bewerten. Auch wenn niemand mehr am Leben ist.
4: Leider wurde nicht alles aufgeklärt. Ein großes Problem im Zusammenhang mit dem Völkermord, gerade am sowjetischen Volk während des großen Vaterländischen Krieges, ist, dass die Ermittlungen nicht zu Ende geführt wurden.
0: Der Batetzky-Bezirk in der Region Nowgorod. Vor dem Krieg lebten hier 29.000 Einwohner. Nach der Befreiung von der deutschen Besatzung waren es nur noch etwa 5.000.
8: 1944, unmittelbar nach der Befreiung, begann die ASK mit der Aufnahme von Zeugenaussagen. Überlebende wurden zu den Orten geführt, um zu zeigen, wo die Kriegsverbrechen begangen worden waren.

0: Gräber wurden exhumiert, um das Vorhandensein von sterblichen Überresten von Zivilisten zu bestätigen, die anschließend wieder bestattet wurden. Diese Massenhinrichtungsstätten sind bis heute unverändert geblieben.
1: Die Gruben waren bis zum Rand mit Toten gefüllt. Da waren Fachleute, Militärchirurgen, die die Todesursache feststellen sollten. Es gab Schusswunden am Kopf und am Hals. Das heißt, es waren alles Erschießungen. Das wurde festgestellt. Es gab Stichwunden, außerdem viele zerhackte und gebrochene Knochen.
2: 1947 fand hier der Prozess gegen Nazis und ihre Kollaborateure statt. Sie hatten im nahegelegenen Dorf Jesternaja Gorka Massenerschießungen an unschuldigen Zivilisten verübt.
1: Ich habe mit den Bewohnern von Jesternaja Gorka gesprochen. Ich habe das noch gut in Erinnerung. Sie erzählten mir, dass man während des Krieges den Namen Jesternaja Gorka nur flüsternd und voller Angst aussprach. Und sie sagten, dass sie sich sogar davor fürchteten, ihn laut auszusprechen. Wenn jemand abgeholt wurde und man hörte, dass er nach Jesternaja Gorka gebracht wurde, wusste man, es gab kein Zurück.
0: Erschossen wurden sie von Kollaborateuren, das heißt von heimischen Verrätern, die zeigten, in diesem Haus wohnt der Vorsitzende des Dorfrats mit seiner Familie, hier leben Kommunisten, dort lebten Juden und so weiter.
3: Matwejew Wassili Jefimowitsch mit seiner Frau, Opa Wassi. Er wurde in den Untergrund versetzt. Er war Vorsitzender des Dorfrats des Nachbardorfes aus Mokritz. Wolkow hieß er und er hat sie verraten. Die alle und noch eine, Maslakova. Sie arbeitete auch im Dorfrat und er hat sie verraten und sie wurden erschossen. Genau, in Jesternaja Gorka dort. Es war hart.
0: »2019 entdeckte die Suchgruppe Novgorodets der Suchexpedition Dolina hier das erste Massengrab mit Zivilisten. Dort lagen 7 Menschen. Bei ihnen befanden sich zivile Kleidung, Knöpfe und irgendwelche Halsketten. Als wir dann begannen, das gesamte Gebiet zu untersuchen, fanden wir direkt entlang dieser Straße weitere Gruben mit Zivilisten und Kindern.« Insgesamt wurden die Überreste von mehr als 520 Menschen gefunden. Das Schlimmste ist natürlich, die Kinder zu bergen. Denn wenn man ein Kind heraushebt und dort einen von einer Kugel durchschossenen Schädel sieht, naja, wieso? Das Kind hatte diese Welt noch nicht einmal begreifen können und wurde bereits von den Henkern brutal ermordet.
2: Anlass für das aktuelle Gerichtsverfahren waren die furchtbaren Funde der Suchmannschaften. Gemeinsam mit dem Untersuchungsausschuss wurde festgestellt, dass die Zahl der getöteten Zivilisten höher ist als in den Archivunterlagen angegeben.
1: Es schalteten sich der Untersuchungsausschuss, die Staatsanwaltschaft und das Verteidigungsministerium ein. Beweise wurden gesammelt und im Oktober 2020 erkannte ein Prozess vor dem Soletzki-Bezirksgericht in Batetskaya die NS-Verbrechen hier als Völkermord an.
4: Die neu aufgedeckten Verbrechen, die in den Jahren 1942 und 1943 begangen wurden, sind als Völkermord an den nationalen und ethnischen Gruppen, aus denen sich die Bevölkerung der UdSSR zusammensetzte, sowie an den Völkern der Sowjetunion anzuerkennen, und zwar als Teil eines Plans, der in der Absicht Nazi-Deutschlands bestand, das befreite Gebiet mit Deutschen zu besiedeln.
2: Nach dem Prozess in der Region Nowgorod wurden ähnliche Ermittlungsmaßnahmen auch in anderen Regionen durchgeführt.
5: Der Nordwesten ist eines der Gebiete, die die Nazis als Versuchsfeld für die Umsetzung des Generalplans Ost nutzten.
6: Als ich in Libyen ankam, sperrte mich ein Vermittler in ein Zimmer, während ich zu Hause anrief. Mir wurde gesagt, er würde mich nicht freilassen, wenn ich kein Geld beschaffe.
7: Mitglieder der afrikanischen Mafia versprechen ihnen eine sichere und schnelle Überfahrt nach Europa. Aber sobald sie in Libyen ankommen, werden sie versklavt. Sie erreichen also nicht Europa.
6: Da es in Libyen keinen Schutz gibt, wollen wir nach Italien. Nur Italien kann uns schützen. Denn es ging um 5 Milliarden Euro öffentliche Gelder. Die Wirtschaftselite der Welt sorgt absichtlich dafür, dass diese Menschen importiert werden. Und sie werden zu Sklaven des neuen Jahrtausends.
2: Nazi-Deutschland zog nach Osten, um Lebensraum zu erringen. Und speziell für diejenigen, die diese kaum verschleierten Andeutungen vielleicht nicht verstanden hatten, schrieb Adolf Hitler, dass er unter Lebensraum Russland und die ihm unterstellten Randstaaten, also die Sowjetrepubliken, verstehe.
5: Wenn man unsere Regionen betrachtet, die unter Besatzung standen, Pskow, Nowgorod, Leningrad, gab es praktisch in fast jedem Dorf Lager. Mal waren sie groß, mal klein, aber Lager gab es überall.
2: In den ersten Monaten des Krieges geriet fast die Hälfte der gesamten Roten Armee in deutsche Gefangenschaft.
0: 1941 gingen Schätzungen davon aus, unter anderem auf Basis von Daten, die unmittelbar nach den Ereignissen erhoben wurden, dass etwa 3,5 Millionen Menschen in Gefangenschaft geraten sein könnten. Das Problem war ja, dass diese Menschen als vermisst galten. Dabei kamen einige ums Leben, andere gerieten in Gefangenschaft und starben dort.
8: Unter uns ist jetzt Eis, macht das Fahren schwer.
2: Hier in der Region Pskow, 3 Kilometer von der Stadt Dno entfernt, befand sich eines der Lager für sowjetische Kriegsgefangene. Es erstreckte sich über mehr als 1500 Quadratmeter und war von 2 Reihen Stacheldraht umzäunt. Dieses Lager existierte während der gesamten Zeit der deutschen Besatzung bis 1944. Die Sterblichkeitsrate der Gefangenen lag bei 30 und mehr Menschen pro Tag.
8: Hier müssen wir von der Hauptstraße abbiegen. Wir fahren dorthin, wo sich die Baracken für Kriegsgefangene befanden. Es waren Sommerbaracken. Und die Menschen hier erfroren praktisch. Hier gibt es keine Straßen mehr. Als hier 1945 vor den Nürnberger Prozessen Ausgrabungen stattfanden, grub man jeweils ein Grab aus. Anhand der Anzahl der Gräber und der Leichen in jedem Einzelnen konnte man die ungefähre Zahl der an dieser Stelle begrabenen Kriegsgefangenen bestimmen.
2: Laut den Protokollen von 1945 liegen in 2 Massengräbern rund 25.000 Tote.
0: Der Umgang mit Kriegsgefangenen war Teil dieses Völkermordplans. Es gab Befehle über eine besondere Gerichtsbarkeit im Osten. Später, nach dem Krieg, versuchten einige deutsche Militärführer sich zu rechtfertigen, indem sie sagten, wir hatten nicht damit gerechnet, dass wir so viele Gefangene haben würden. Nun, erstens, warum nicht? Ihr habt damit gerechnet, dass die Rote Armee 150 Divisionen gegen die Wehrmacht aufstellen würde. Das hat sie auch und ihr habt sie gefangen genommen. Wieso wollt ihr nicht vorbereitet gewesen sein? Nein, das sind alles nutzlose Ausreden. Die Realität sah so aus, dass die Gefangenen gezielt gefoltert und ausgehungert wurden, indem man den Einheimischen verbot, sie zu versorgen. Es gab keinerlei organisatorische Hindernisse und die Einheimischen selbst erklärten sich bereit, für die Versorgung mit Lebensmitteln zu sorgen. Trotz der eigenen Lage, die in dieser Hinsicht recht schwierig war, waren sie bereit, die Gefangenen zu versorgen. Aber sie wurden davon abgehalten.
5: Hier ist alles mit Schnee bedeckt, aber hier sind persönliche Gegenstände, Stiefel. Alles liegt jetzt unter dem Schnee. Genau hier wurden bei den Arbeiten der letzten 2 Jahre in diesen Gruben am Rande des Lagers etwa 80 Erkennungsmarken gefunden. Davon konnten bisher 30 identifiziert werden. All diese Namen gehören Vermissten.
2: Ein weiterer Beleg dafür, dass auch die unmenschliche Behandlung von Kriegsgefangenen als Völkermord zu werten ist, liegt darin, dass Deutschland bereits 1929 die Konvention über die Behandlung von Kriegsgefangenen unterzeichnet hat.
0: Wer dieses Abkommen unterzeichnet, verpflichtet sich, die Gefangenen auf bestimmte Weise zu behandeln, unabhängig davon, ob der Gegner dieses Dokument unterzeichnet hat oder nicht. Dabei wurden natürlich Gefangene, die im Westen gefangen genommen wurden, darunter auch Piloten von Bombern, die deutsche Städte bombardiert hatten, ganz anders behandelt. Man befürchtete Maßnahmen, die die westlichen Alliierten nach dem Krieg

0: ergreifen könnten.
1: Meine Verwandten waren Partisanen und Widerstandskämpfer. Mein Großonkel Fjodor Davidow kämpfte zusammen mit seinen Schwägern Kapustin und Skripowski. Ich habe 3 Jahre lang akribisch Informationen gesammelt und all das hat mich hierher geführt. Von November 1941 bis Februar 1942 verübten sie hier Sabotageakte. Sie bekamen Arbeit im örtlichen Depot und arbeiteten mit Anastasia Bisenjek, Heldin der Sowjetunion, zusammen, die sie mit Minen versorgte, die sie unter Zügen anbringen sollten. Dann, im Februar, verriet sie ein ehemaliger Kamerad aus ihrer Partisaneneinheit an die Deutschen. Sie wurden eine Woche lang im Büro des Kommandanten gefoltert, hinter das Kulturzentrum abgeführt und erschossen. Ihre Leichen wurden auf einen Karren geladen, zu diesen Gruben gebracht und dort abgeladen. Und das war's. Wir führen Suchaktionen durch, um gefallene Soldaten zu identifizieren. In letzter Zeit wurde viel Arbeit geleistet, um Zivilisten an den Orten zu identifizieren, an denen sie getötet wurden. Opfer der Verbrechen der Nazis und ihrer Kollaborateure. Das Thema der Lager und der Zivilisten war lange Zeit in Vergessenheit geraten. Aber auch sie waren Menschen, Opfer. Unsere Mitbürger, die es ebenso verdienen, gefunden und gemäß unseren Traditionen und unserem Glauben würdig bestattet zu werden.
2: Im Jahr 2021 wurden an ähnlichen Stätten in allen Bezirken der Region Pskow Daten erhoben. Die forensische Untersuchung der geborgenen Überreste führte zu einem weiteren Gerichtsverfahren, in dem festgestellt wurde, dass die Nazis vorsätzlich gehandelt hatten.
3: Bei der Zusammenstellung von Beweisen, um zu belegen, dass es sich um einen Völkermord handelte, stützten wir uns auf Archive, die nach der Befreiung der Region Pskow angelegt wurden. Jeder Bezirk dokumentierte die Gräueltaten der Nazis. Anhand dieser Aufzeichnungen konnten wir bestätigen, dass 75.000 Zivilisten getötet wurden, darunter 3.400 Kinder. 392.000 Kriegsgefangene wurden getötet und fast 200.000, genauer gesagt 192.000 sowjetische Bürger wurden im Baltikum und in Deutschland zur Zwangsarbeit gezwungen. Sobald der Völkermord in den einzelnen Regionen rechtlich anerkannt ist, wird der nächste Schritt wahrscheinlich Maßnahmen auf föderaler Ebene sein.
2: Für die heutigen Gerichte ist es zu einem entscheidenden Beweis geworden, dass der Völkermord am sowjetischen Volk das Ergebnis gezielter Pläne der Führung des Dritten Reiches war.
4: Zunächst wurde der militärische Plan unterzeichnet. Dann schalteten sich Wirtschaftswissenschaftler ein und erweiterten ihn erheblich.
2: Deutsche Wirtschaftswissenschaftler waren vor allem wegen einer drohenden Hungersnot besorgt, da dem Land ein katastrophaler Getreidemangel drohte. Infolgedessen begann das Dritte Reich, Pläne zu entwickeln, die die Sowjetunion als Nahrungsquelle betrachteten.
4: Der leitende Agrarexperte für die Kriegsplanung war Herbert Backe. Als gebürtiger Russlanddeutscher aus Batumi sprach er fließend Russisch. Der ausgebildete Agrarwissenschaftler hatte seine Dissertation über den russischen Getreideanbau verfasst. Backes Idee war einfach. Er zeigte Hitler, dass die Wirtschaft der UdSSR auf die fruchtbaren Schwarzerdeböden im Süden angewiesen war, um den industriellen Norden und Osten zu versorgen. Würde die Logistik unterbrochen und die Nahrungsmittel aus dem russischen Süden nach Deutschland abtransportiert, würden die Waldgebiete verhungern. Es käme zu einer Massenhungersnot. Backes Strategie wurde von allen Führungsspitzen des Dritten Reiches übernommen und befürwortet. Denn sie galt einerseits als Schlüssel zum Sieg im Krieg und andererseits zur Erreichung des langfristigen Ziels, den Lebensraum von sogenannten minderwertigen Rassen für eine künftige deutsche Kolonisierung zu räumen. Hermann Göring, Backes Vorgesetzter, leitete den Wirtschaftsbereich. Und natürlich kannte er alle Einzelheiten des Plans und sagte, in diesem neuen Krieg werden, wenn überhaupt, nicht die Deutschen hungern. In diesem Winter werden 20 bis 30 Millionen Russen sterben.
2: Die Pläne zur systematischen Auslöschung der sowjetischen Bevölkerung wurden als Hungerplan bezeichnet.
0: Um den Hungerplan vollständig umzusetzen, mussten die Nazis die Linie Archangelsk-Astrachan erreichen und fast das gesamte wichtige Agrarland der Sowjetunion einnehmen.
2: Rostow am Don litt während des Krieges zweimal unter der Besatzung durch die Nazis. Das erste Mal war im November 1941. Die Einheimischen nannten es die Blutige Woche. Der Roten Armee gelang es bald, die Invasoren zu vertreiben. Doch im Sommer 1942 kehrten die Nazis zurück, diesmal für ein halbes Jahr.
5: Die Region Rostow, reich an Weinbergen, Weizenfeldern und fruchtbarem Boden, musste von der einheimischen Bevölkerung gesäubert werden. Nicht nur von Erwachsenen und älteren Menschen, sondern auch von Kindern, was das Schrecklichste daran ist. Denn diese würden irgendwann versuchen, ihre Eltern zu rächen. Das war die mittelalterliche Logik der Nazis. Diese fruchtbaren Gebiete sollten mit Europäern neu besiedelt werden.
6: Diese Verbreitung von Angst und Schrecken sowie die Vernichtung fanden in riesigem Ausmaß statt. Die Menschen lebten in ständiger Todesangst.
2: Die Einsatzgruppe C war in der Region Rostow tätig. Unter dem Vorwand, Partisanen zu bekämpfen, vernichteten sie ganze Dörfer mitsamt ihren Bewohnern. Diese Einheiten wurden als Todesschwadronen bekannt.
0: Die Nazis erließen Befehle, wie vorzugehen sei. Die Strafbataillone handelten nach dem Prinzip der kollektiven Verantwortung. Sie löschten ganze Dörfer aus und vermieden den Kontakt mit Partisanenkämpfern. Hätten sie in den Wäldern gekämpft, hätten sie getötet werden können. Also brannten sie Dörfer unter dem Vorwand nieder, den Partisanen ihre Stützpunkte zu entziehen, was meist nicht der Fall war. Dies war gängige Praxis, gefördert durch das Nazi-Kommando, das diesen aus allen Teilen des Landes rekrutierten Strafbataillonen freie Hand ließ.
2: Nach dem Krieg in den 1970er Jahren wurde der Nazi-Kollaborateur Iwan Gwozdecki in der Region Rostow vor Gericht gestellt. Bei den Verhören schilderte er die Massenmorde in Salzk. Seine Aussage wurde kürzlich freigegeben und diente Suchteams als Grundlage für ihre Arbeit.
7: Nach dem Krieg machte er eine beachtliche Karriere, wurde sogar Vorsitzender einer Kolchose. Doch als sein Foto in der Zeitung erschien, erkannten ihn die Leute.
8: Einwohner berichteten, dass die Nazis während der Besetzung von Salzk in den Jahren 1942 bis 1943 eine Ziegelei in ein Konzentrationslager umwandelten. Sie brachten Zivilisten, Kriegsgefangene und alle, die als unerwünscht galten, dorthin.

0: Prapor hat dir einen Gefallen getan und dich Taigan zugeteilt.
1: So sieht's aus, Leute. Da haben wir uns was eingebrockt, was? Ich bin ein Kosake. Mein Deckname ist Taigan. Ich habe ein halbes Jahr in diesem Bataillon gedient. Nur, dass es da noch Taurien hieß. Ein Sturmbataillon. Los, los, los. Weg vom Fenster, weg vom Fenster. Meine Söhne sind 16 Jahre alt. Nun, wenn ich nicht in den Krieg ziehe, werden sie es tun.
2: Wer sonst? Wir erziehen auch unsere Kinder zu echten Kosaken.
1: Man muss Soldat sein, ob man ein Kosake ist oder nicht. Man muss Soldat sein, von Kindesbeinen an.

0: Öltanker aufgebracht. Die französische Marine hat im Atlantik den Öltanker Tagore geentert, der aus dem nordrussischen Hafen Murmansk kam. Als Grund wurden eine Gefahr für die Seeschifffahrt und die Umwelt sowie ein Verstoß gegen nicht weiter definierte internationale Sanktionen angeführt. Im Kreml wurde die Festsetzung des Tankers in internationalen Gewässern mit Piraterie verglichen. Internationale Konferenz. In Berlin fand eine zweitägige Konferenz des Schiller-Institutes statt. Die Redner kamen aus verschiedenen Ländern, von Russland bis zu den afrikanischen Staaten. Auch das Thema der Veranstaltung war von globaler Bedeutung. Das Ende der Kolonialepoche und der Dialog der Zivilisationen. Wie sich die Teilnehmer die neue multipolare Weltordnung vorstellen, erfahren Sie aus unserer Sendung. Tod und Zerstörung. Israel führt trotz des Waffenstillstandes weiterhin Angriffe auf den Libanon durch. Dabei werden Zivilisten getötet, darunter Frauen und Kinder. Auch medizinisches Personal gerät zunehmend ins Kreuzfeuer. Gleichzeitig beabsichtigt die israelische Führung, das Einsatzgebiet und die Intensität der Operationen im Südlibanon auszuweiten. Guten Abend, hier ist RTDE mit den 19 Uhr Nachrichten. Mein Name ist Marco Jankowiak. Die französische Marine hat im Atlantik den Öltanker Tagore aufgebracht. Nach Angaben des Dienstes Vessel Finder war ein Schiff mit diesem Namen aus dem nordrussischen Murmansk unterwegs. Der französische Präsident Emmanuel Macron erklärte im sozialen Netzwerk X, der Tanker unterliege internationalen Sanktionen. Der Politiker präzisierte jedoch nicht, um was für Sanktionen es gehe. Das Schiff wurde in internationalen Gewässern geentert, wie Macron betonte. Die französische Marine brachte es 740 Kilometer westlich der Küste der französischen Region Bretagne auf. Emmanuel Macron merkte an, dass die Tagore neben dem Verstoß gegen nicht weiter genannte internationale Sanktionen eine Gefahr für die Seeschifffahrt, die Umwelt und die Sicherheit darstelle. Das madagassische Portal MOVE berief sich auf die Ergebnisse einer ersten Untersuchung des Schiffes durch das französische Militär und teilte mit, dass der Tanker unter kamerunischer Flagge gefahren sei.
1: Die französische Marine hat gestern Morgen einen weiteren von internationalen Sanktionen betroffenen Öltanker aus Russland aufgebracht. Die Tagore. Unsere Entschlossenheit ist ungebrochen und uneingeschränkt. Diese Maßnahme wurde auf hoher See im Atlantik unter strikter Einhaltung des Seerechts und mit Unterstützung mehrerer Partner, darunter Großbritanniens, durchgeführt.
0: Die russische Botschaft in Frankreich teilte mit, dass der Kapitän der Tagore nach ihren Informationen russischer Staatsbürger sei. Die französischen Behörden hätten sie jedoch nicht über irgendwelche Maßnahmen in Bezug auf das Schiff in Kenntnis gesetzt.
1: Nach vorläufigen Angaben ist der Kapitän des Tankschiffs Tagore, das von der französischen Marine im Atlantik aufgebracht wurde, ein russischer Staatsbürger. Die Botschaft hat bei den französischen Behörden offiziell Informationen darüber angefordert, ob Mitglieder der Besatzung die russische Staatsangehörigkeit besitzen. Eine Antwort des französischen Außenministeriums steht noch aus. Insgesamt gab es keine Benachrichtigungen von der französischen Seite über Maßnahmen in Bezug auf dieses Schiff.
0: Derzeit wird das Schiff von der französischen Marine zu einem Ankerplatz begleitet, wo es einer weiteren Überprüfung unterzogen werden soll, teilte die französische Präfektur für den Atlantik mit. Im Kreml wurde unterdessen die Festsetzung des Tankers durch Frankreich in internationalen Gewässern mit Piraterie verglichen.
1: Wir halten solche Handlungen für rechtswidrig. Sie grenzen an internationale Piraterie. Wir teilen die Meinung überhaupt nicht, dass sie in voller Übereinstimmung mit dem Völkerrecht erfolgen. Wie Sie wissen, ergreift Russland eine Reihe von Maßnahmen, um die Sicherheit seiner Frachtgüter zu gewährleisten und wird diese Maßnahmen unter Berücksichtigung der vorliegenden negativen Erfahrungen auch weiterhin ergreifen.
0: Verteidigungsminister Boris Pistorius habe laut einem Gutachten rechtswidrig gehandelt, als er einzelne Bestimmungen des Wehrpflichtgesetzes aufhob. Aus dem Gutachten geht hervor, dass die Befugnis ausschließlich bei der Justiz im Rahmen der Verfassungsgerichtsbarkeit liege. Das ARD-Hauptstadtstudio beruft sich auf ein Gutachten des Wissenschaftlichen Dienstes des Bundestages. Demnach hätten der Bundesverteidigungsminister Boris Pistorius und seine Behörde die Kompetenzen deutlich überschritten. Das Verteidigungsministerium hat die Abmeldepflicht für Männer im Alter zwischen 18 und 45 Jahren ausgesetzt. Ursprünglich sah das neue Wehrpflichtgesetz vor, dass alle Männer, die das 17. Lebensjahr vollendet haben, eine Genehmigung beim Karrierecenter der Bundeswehr einholen müssen, wenn sie Deutschland für einen Zeitraum von mehr als 3 Monaten verlassen wollen. Die Bundeswehr benötigt dringend neue Reservisten und setzt dabei bislang auf Freiwillige. Im April löste die Abmeldepflichtbestimmung im neuen Wehrpflichtgesetz heftige Kritik aus. Der Verteidigungsminister Boris Pistorius beeilte sich daraufhin, die Novelle außer Kraft zu setzen.
1: Auslandsreisen müssen also auch nicht angezeigt oder angemeldet werden. Ich habe bereits veranlasst, dass der entsprechende Erlass, an dem meine Fachleute bereits arbeiten, schnell umgesetzt wird. Ob 17 oder 45 Jahre oder dazwischen, alle dürfen selbstverständlich verreisen und brauchen derzeit dafür auch keine Genehmigung. Das war ein handwerklicher Fehler. Die Regelung hätte niemals im Gesetz stehen dürfen. Dieses Versäumnis ist seit Beginn des Gesetzgebungsverfahrens niemandem aufgefallen. Weder mir oder meinem Haus, noch dem Kabinett oder dem Parlament und auch den Medien erst später. Wenn so ein Fehler auftritt, gilt es, so schnell wie möglich für Klarheit zu sorgen. Wir haben dies per Erlass und Allgemeinverfügung getan. Aber ja, diese Regelung hat für unnötige Verunsicherung gesorgt.
0: Damit reagierte Pistorius auf die heftige Kritik aus der Politik und der Bevölkerung. Sein Ministerium hob die Vorschrift durch eine allgemeine Anordnung auf und erklärte, dass alle das Recht auf Freizügigkeit hätten. Zudem teilte das Verteidigungsministerium mit, dass damit die Klarheit für alle betroffenen Bürger sowie die Rechtssicherheit für die Verwaltung gewährleistet werde. Der politische Geschäftsführer der Deutschen Friedensgesellschaft, Jannik Kiesel, kritisierte damals das neue Wehrpflichtgesetz scharf.
1: Wir kritisieren den entsprechenden Paragraphen im Wehrdienstmodernisierungsgesetz auf das Schärfste. Auch wenn offiziell noch keine Wehrpflicht besteht, zeigt diese Regelung nach Ansicht der DFGVK deutlich, wohin die politische Entwicklung geht. Hin zu mehr Zwang, Kontrolle und Militarisierung der Gesellschaft. Hier wird die Basis für eine vollständige Wehrpflicht geschaffen. Wer heute Ausreisen genehmigen lässt, zieht morgen Menschen zwangsweise ein.
0: Über das Gutachten des Bundestages und die rechtswidrigen Handlungen des Verteidigungsministers sprachen wir mit dem ehemaligen Major der Bundeswehr Florian Pfaff. Ihm zufolge war die rechtswidrige Aufhebung mehrerer Punkte des Wehrpflichtgesetzes ein echter Fehler von Pistorius.
2: Dem Motto der wissenschaftliche Dienst ist Deutschen Bundestages ist zu dem Schluss gekommen, dass die Allgemeinverfügung rechtswidrig war. Also das war eine Umgehung, aber ich denke mal, die Absicht dahinter war ganz einfach, dass man sich's möglichst leicht macht. Denn wenn man jetzt den Bundestag nicht mehr dazu braucht, wenn man das nur sozusagen als Verfügung macht, dann lässt sich das natürlich auch ganz leicht wieder aufheben. Vergleichbar bei der Wehrpflicht, die hat man ja auch nicht per Gesetz abgeschafft, sondern gesagt, die setzen wir jetzt einfach aus. Also wenn keiner klagt, dann reicht das ja schon. Und so hat man jetzt wahrscheinlich auch gesagt, das ist doch praktisch, dass wir da jetzt machen können, was wir wollen. Ich denke aber, dass der Minister Pistorius einfach möglichst schnell handeln wollte, nicht unbedingt vorsätzlich Recht brechen wollte. Ich vermute, er hatte einfach keine Berater, die da durchgeblickt haben, die das Problem erkannt haben. Denn das war ja vorher auch der Fall. Er hat ja auch keine Berater gehabt, die ihn gewarnt haben vor den Folgen einer solchen Reisewarnung oder Reisebeschränkung sogar. Ja, das ist ein Fehler des Ministers. Ein Minister muss darauf achten, dass er alle Dinge, die er da anordnet, dass die auch alle und ohne Ausnahme rechtmäßig sind. Ich halte die ursprüngliche Regelung, die jetzt da außer Kraft gesetzt werden soll, für absolut rechtswidrig. Denn man muss ja nur die Folgen

0: aktueller denn je. Denn die Konferenz stand unter dem Motto: Das Ende der 500-jährigen Kolonialepoche. Für einen Dialog der Zivilisationen. Der multilaterale Dialog, das neue Paradigma für die internationalen Beziehungen, der gleichberechtigte Aufbau einer neuen Weltordnung und die Teilhabe des globalen Südens. Die Auswahl der Themen erinnert eher an Gipfeltreffen im BRICS-Format. Doch dieses Mal standen die Konzepte im Mittelpunkt der Diskussionen in Berlin. Unter den Sprechern am ersten Konferenztag war auch der deutsche Journalist und Autor Patrick Barb. Er wies darauf hin, dass es in Deutschland an solchen Veranstaltungen mit internationaler Beteiligung mangele. Konferenzen von wirklich globalem Ausmaß fänden mittlerweile hauptsächlich in Russland und China statt, bemerkte er.
1: Nun, in Deutschland hat sich im akademischen Leben, aber auch im Journalismus, erst recht in der Politik, eine bedauerliche Provinzialität breit gemacht. Wir begegnen heute der Welt nicht mehr auf Augenhöhe, sondern wir präsentieren uns als sklavischer Abhängiger von den Vereinigten Staaten und werden deswegen nicht mehr gehört, weil wir gar nicht mehr ernst genommen werden. Deswegen ist es erfreulich, dass diese Konferenz mit internationaler Besetzung hier stattfinden kann, in einer Zeit, in der Konferenzen, die insbesondere den globalen Süden, auch Asien, Las Americas, also Lateinamerika, Afrika mit einbeziehen, in Russland stattfinden oder in China, beispielsweise das St. Petersburg International Economic Forum, wo sich tausende Wirtschaftsführer und Intellektuelle versammeln, um zu diskutieren, aber auch um Geschäfte zu machen. Dies fehlt in Deutschland und dies verweist nicht nur auf die Provinzialität, in die wir zurückgefallen sind, sondern verweist auch auf den ökonomischen Niedergang, in dem wir uns befinden, und auf den zivilisatorischen Regress, der mit Russophobie, einer Spielart des Rassismus, einhergeht.
0: Wie lässt sich eine gewinnbringende multipolare Weltordnung aufbauen? Und wie könnte eine neue internationale Sicherheits- und Entwicklungsarchitektur aussehen? Auf diese Fragen ging Professor Zhang Wei, Direktor des China-Instituts an der Shanghaier Fudan-Universität, in seinem Vortrag ein. Der Wissenschaftler hob hervor, dass die Menschen mit der unipolaren Weltordnung unzufrieden seien und dass die Taktik der Isolierung Russlands durch den Westen lediglich zur Isolierung des Westens selbst führe. Beim Austausch auf Konferenzen wäre es sinnvoll, auf einen inklusiven Ansatz hinzuarbeiten, um den Wohlstand in der ganzen Welt zu fördern, erklärte der Professor.
2: Wir hoffen auf ein besseres Europa, ein besseres Asien, eine bessere Welt. Das ist eine Gelegenheit zum Gedankenaustausch. In der Welt dreht sich alles um Ideen. Gute Ideen werden helfen. Wir erörtern ausführlich diese Idee von China und der ASEAN. Ich habe gefragt, ob diese 50 Jahre der für beide Seiten vorteilhaften Zusammenarbeit ein Leitbild für die kommende neue Weltordnung sein können. Deshalb stelle ich diese Idee auf der Konferenz vor. Ich denke, die europäische Sicherheit muss die Sicherheit Russlands und die Sicherheit aller anderen Länder einschließen. Wir sollten also einen inklusiven Ansatz verfolgen, damit alle Länder Frieden und Wohlstand genießen können. Das ist durchaus möglich. Es gibt ja dieses Sprichwort: Westen versucht, Russland zu isolieren, aber der Rest der Welt isoliert den Westen. Denn die Menschen sind mit der unipolaren Weltordnung nicht zufrieden. Daran muss man etwas ändern.
0: Ein Diplomat aus der Westsahara wies zudem darauf hin, dass diese Konferenz sich nicht nur gegen Kolonialismus, sondern auch gegen den brutalen Liberalismus richte, der Kriege schüre. Die Westsahara selbst diene als Vorbild für das Recht auf Selbstbestimmung, das im Namen eines gerechten Friedens verteidigt werden müsse, so der Diplomat.
3: Natürlich ist die Konferenz über diese neue Weltordnung und Gerechtigkeit zwischen Nord und Süd und gegen den Krieg und vor Frieden, vor internationales Recht und vor Souveränität des Volkes auf ihre Ressourcen und auf ihre Politik, auf ihre Stimme.

0: Westsahara als letzte Kolonie und ein vergessenes Volk in der Wüste seit 50 Jahren ist vor die Tür Europäer. Und das Problem eigentlich, das leider ist Frankreich und die saharische Bevölkerung. Sein Land ist geplündert, ausgeplündert, Ressourcen. Und Westsahara eigentlich ist die richtige Modell für internationales Recht, für alle internationalen Resolutionen. Steht für Selbstbestimmungsrecht und Westsahara als letzte Kolonie in Afrika. Diese Konferenz ist ein Antikolonialismus und anti diese grausame Liberalismus, die macht Kriege über alle. Und die Sahara ist wirklich das beste Modell, das ist für Selbstbestimmungsrecht unseres Volkes und für Afrika. Ich bin natürlich ein Afrikaner. Latino, weil ich spreche auch Spanisch, meine Kolonie ist Spanisch. Und im Endeffekt bin ich Menschheitsfamilie eigentlich. Ist egal, ob ich in Moskau bin oder Petersburg oder in Westsahara und Ayun. Natürlich, die Welt, gerechte Welt muss hier sein und das ist, was wir kämpfen auch.
1: Der Buchautor Dr. Wolfgang Bittner erörterte im Rahmen der Konferenz verschiedene globale Konflikte. Auch den Konflikt zwischen dem kollektiven Westen und dem globalen Süden. Seiner Ansicht nach komme der Aufklärung über die ursprünglichen Ursachen der Konflikte eine besondere Bedeutung zu. Was die Politiker in Berlin jedoch außer Acht lassen, erklärte Bittner.
2: Ich finde es erstmal sehr gut, dass hier Referenten aus verschiedenen außereuropäischen Ländern auch dabei sind. China, Indien, USA und auch Russland. Und in Deutschland wird ja der Diskurs um diese Probleme, über die ich auch gesprochen habe, systematisch unterdrückt. Und ich finde schon, dass die Aufklärung über die Hintergründe und die Ursachen der augenblicklichen Konflikte außerordentlich wichtig ist. Das ist ja ein globaler Konflikt, der sich da abspielt, hinter dem die Wirtschafts- und Finanzeliten der Wall Street, der City of London stehen. Und ein Konflikt zwischen dem kollektiven Westen und dem globalen Süden, einschließlich Russlands. Das scheint einigen der Berliner Politiker noch nicht klar zu sein. Im globalen Süden, auch in Russland, ist das bewusst. Und ich finde es wichtig, dass man das hier zur Sprache bringt.
1: Gerhard Emil Fuchs-Kietowski, der Vorsitzende des Deutschen Friedensrates, nahm auch an der Veranstaltung teil. Er betonte, dass die zentrale Frage der Konferenz, an der Vertreter des globalen Südens teilnehmen, darin bestehe, wie man die Kräfte für den Frieden bündeln könne.
3: So, hier aber, wo auch internationale Vertreter, selbst auch des globalen Südens vor allen Dingen auch da waren und da sind, ist es der nochmal ein wiederum anderer Spirit. Vor allen Dingen aber eben auch die Frage immer wieder, wie bündeln wir sowohl national, aber hier jetzt wieder auch, wie bündeln wir international die Kräfte für den Frieden. Denn wir sehen ja, dass alles, was jetzt passiert und eben sicherlich Deutschland als eine Art Motor, es wirklich um einen Industriekrieg geht, der hier vorbereitet, also nicht von hier, sondern aus der NATO-Seite heraus vorbereitet werden soll. Ein Industriekrieg, den die NATO vorhat, um wiederum hegemonale Vorherrschaften, die sie mal hatten, weiter auszubauen. Deswegen dieser Kongress international hier aus Afrika, viele Länder, weil im Obertitel es ja auch um 500 Jahre Kolonialismus geht. Also deswegen, wir sind in Deutschland an einer wichtigen Position, aber nicht der Nabel der Welt.
1: Trotz des geltenden Waffenstillstandes herrschen im Südlibanon weiterhin Tod und Zerstörung. Nach Angaben des lokalen Gesundheitsministeriums wurden bei den nächtlichen israelischen Angriffen 8 Menschen getötet und 19 verletzt. Unter den Opfern befinden sich Frauen und Kinder. Die Zahl der Opfer steigt angesichts der Ausweitung der israelischen Bodenoffensive im Südlibanon. Das Militär dringt so weit ins Landesinnere vor, wie es seit Jahrzehnten nicht mehr der Fall war. Gestern wurde bekannt, dass die Truppen die strategisch wichtige Burg Beaufort eingenommen hatten. Der israelische Premierminister Benjamin Netanyahu kündigte eine Ausweitung der Präsenz an.
4: Ich habe die israelischen Streitkräfte angewiesen, die Operation im Libanon auszuweiten. Unsere Truppen haben den Litani überquert, strategisch wichtige Gebiete eingenommen und den Beaufort-Kamm erobert. Und nun lautet meine Anweisung, unsere Präsenz in Gebieten, die sich in Reichweite der Hisbollah befanden, zu vertiefen und auszuweiten. Die Einnahme vom Beaufort ist ein dramatischer Schritt. Sie bedeutet eine dramatische Wende in unserer Politik. Wir haben die Barriere der Angst durchbrochen. Wir ergreifen die Initiative. Wir handeln an allen Fronten. In Syrien, im Gazastreifen, im Libanon. Wir haben Sicherheitszonen jenseits unserer Grenzen eingerichtet, um unsere Siedlungen zu schützen.
1: Einige der neuesten Aufnahmen aus dem Südlibanon zeigen riesige Rauchwolken, die nach einer Reihe mutmaßlicher israelischer Luftangriffe in den Himmel aufsteigen. Über die Folgen der Angriffe berichtete RT-Korrespondent Ali Rida Speiti in einem Exklusivbericht.
4: Nach einer gewaltigen Explosion im Stadtteil Nabatea, die auf ein Gebäude abzielte, begleiten wir nun die Rettungskräfte zu ihrem Einsatz vor Ort. Dies ist eine feindselige Umgebung und eine gefährliche Situation. In Nabatea wurden die Rettungskräfte schon mehrfach ins Visier genommen, viele von ihnen wurden dabei getötet. Vor uns fährt gerade ein Krankenwagen in Richtung des Gebiets, in dem der Luftangriff stattfand. Und wir werden sehen, wie die Einsatzkräfte vor Ort arbeiten. Gestern gab es einen gewaltigen Luftangriff neben ihrer Einrichtung und neben dem Al-Neshta Al-Shabiya Krankenhaus in Nabatea. Es ist eines der wenigen Krankenhäuser, die hier in der Gegend noch in Betrieb sind. Hinter mir liegen die Trümmer des Gebäudes, das vor wenigen Minuten angegriffen wurde. Wie Sie hier sehen können, wurde das Gebäude in Schutt und Asche gelegt und man hört immer noch Explosionen um uns herum in der Gegend von Nabatea. Und das ist alles, was von diesem Gebäude übrig geblieben ist. Es war ein massiver Luftangriff. Nun eskaliert die Lage in Nabatea und sie ist sehr angespannt. Es ist sehr gefährlich für alle, die sich hier aufhalten, sogar für die Rettungsdienste, denn sie wurden schon unzählige Male angegriffen. Mehr als 120 Rettungskräfte wurden hier während dieser Eskalation und während dieses Krieges getötet. Einrichtungen und Fahrzeuge wurden zerstört. Auch das Gebäude hier hinter mir gehörte dem Islamischen Gesundheitskomitee. Nun ist es ebenfalls geschlossen, weil dessen Teams gezielt und wiederholt angegriffen wurden. Sie können in diesem Gebiet derzeit nicht mehr arbeiten. Nur die Krankenwagen sind in Nabatea noch im Einsatz, obwohl auch sie bereits mehrmals angegriffen wurden. Wir konnten miterleben, unter welch stressigen Bedingungen diese Rettungskräfte arbeiten und welchem Druck sie ausgesetzt sind. Obwohl sie hierher kommen, um zu retten, wissen sie nicht, ob sie selbst das nächste Ziel sein könnten. Man sieht also, wie sie sich am Einsatzort beeilen, um ihre Arbeit so schnell wie möglich zu erledigen und das Gebiet zu verlassen und zu evakuieren. Nabatea im Südlibanon, von wo aus man auf die Burg Beaufort und den Berg Ali al-Tahrir blickt, wird derzeit Ziel zahlreicher Attacken und Luftangriffe.
1: Medienberichten zufolge kam es gestern außerdem zu einem israelischen Angriff in der Nähe eines Krankenhauses in der libanesischen Stadt Tyros. Das lokale Gesundheitsministerium meldete mindestens 13 verletzte Mediziner. Israel beharrt jedoch darauf, dass es ausschließlich Angriffe auf Kämpfer und Einrichtungen der Hisbollah durchführe. Trotz der Opfer unter der libanesischen Zivilbevölkerung besteht der israelische Minister für nationale Sicherheit, Itamar Ben-Gvir, darauf, die Operationen zu intensivieren. Insbesondere schlägt der Politiker vor, einen dicht besiedelten Vorort von Beirut, Zitat, dem Erdboden gleichzumachen.
4: Wir befinden uns hier an der Nordgrenze in Shtula und wir sagen ganz klar, dass wir daher dem Erdboden gleichmachen müssen. Ich war gegen den vorherigen Waffenstillstand und auch heute sage ich, wir müssen es dem Erdboden gleichmachen. Die israelischen Streitkräfte machen ihren Job. 600 Hisbollah-Mitglieder wurden Gott sei Dank in den letzten Wochen eliminiert, aber das reicht nicht. Wir müssen nach daher vorstoßen, es dem Erdboden gleichmachen, dem Erdboden gleichmachen und noch einmal dem Erdboden gleichmachen. Die Hisbollah ist in daher. Macht die Hisbollah in daher dem Erdboden gleich. Das sage ich auch hier und ich sage es auch unserem Premierminister. Lieber Premierminister Bibi Netanyahu, ich liebe dich, ich schätze dich, aber es ist Zeit, daher dem Erdboden gleichzumachen. Wir respektieren Trump, wir müssen ihm für die Partnerschaft danken, aber die rote Linie ist Schaden für Soldaten, Schaden für Zivilisten und daher muss dem Erdboden gleichgemacht werden.
1: Das Vorstandsmitglied der Zwei-Staaten-Initiative Peace Now, Yarif Oppenheimer, erklärt, dass die kriegerische Haltung der israelischen Regierung zu einem Ergebnis führen werde, das genau das Gegenteil dessen sei, was sie erwarte.
4: Das ist eigentlich Teil von Itamar Ben-Gvirs Kampagne. Er weiß, dass die israelische Regierung erstens nicht unabhängig ist und die Botschaft der USA an Israel lautet, tut das nicht. Und Netanyahu kann Donald Trump in dieser Frage nicht die Stirn bieten. Es ist also kein realistisches Szenario. Aber er sagt es, weil er weiß, dass dies die populistische Idee ist, dem Libanon, dem Westjordanland und jedem Feind Israels, einschließlich des Iran, genau das anzutun, was wir im Gazastreifen getan haben, um das Gebiet dem Erdboden gleichzumachen. Das wird keine Sicherheit bringen. Es wird mehr Krieg bedeuten. Es wird mehr Opfer fordern. Es wird den Staat Israel nicht verteidigen, aber es dient seiner Kampagne ständig zu zeigen, dass er die militanteste Fraktion in der Regierung ist. Er ist der populistischste und er möchte immer mehr Macht, auch wenn Macht nichts löst.
1: Unsere nächste Geschichte ist eine echte Inspiration. Ein paralympischer Bergsteiger aus Russland, Rustam Nabiyev, wurde der erste Mensch in der Welt, der den Mount Everest nur mit den Händen bestiegen hat. Nabiyev verlor 2015 während seines Wehrdienstes beide Beine, als eine Kaserne einstürzte. Er verbrachte mehr als 7 Stunden unter den Trümmern und musste sich anschließend einer Amputation unterziehen. Die Tragödie hat ihn jedoch nicht gebrochen, sondern ihm einen starken Antrieb fürs Leben gegeben.
5: Rustam, дорогой, это вершина мира. Ты это сделал?

0: Historiker und Archivare erfuhren von dieser Ziegelei auch aus Berichten der Sonderkommission, die hier unmittelbar nach der Befreiung von Salzk durch die Rote Armee tätig war.
1: Diese Kleinstadt hatte während des Krieges 10.000 Einwohner. 3.500 von ihnen wurden hier in dieser Ziegelei ermordet.
2: Als das Suchteam diese Grube entdeckte, entfernte es die oberste Schicht und fand mehrere Skelette. Eindeutig keine rituelle Bestattung. Sofort wurden Ermittler hinzugezogen, um zu bestätigen, dass es sich um eine Massengrabstätte handelte. Also fuhren wir dorthin. Auf unsere Bitte hin wurden im Hangar, in dem wir arbeiteten, lange Gestelle aufgestellt, damit wir alle Skelette auslegen konnten. Knochen für Knochen rekonstruierten wir jedes einzelne, wie beim Auffädeln von Perlen, um uns ein vollständiges Bild zu verschaffen. Die zweite Grabstätte enthielt die Überreste von 91 Menschen. Darunter befanden sich etwa gleich viele Frauen und Kinder. Die meisten Kinder waren sehr jung, von Säuglingen bis zu Vorschulkindern.
1: Womöglich haben die Freiwilligen, die viele Jahrzehnte auf den Schlachtfeldern verbracht hatten, hier das Wesen und die Bedeutung des Krieges wirklich begriffen. Sie verstanden, warum unsere Truppen bis zum Ende kämpften, warum sie starben, als sie sich auf Bunker und Maschinengewehrnester stürzten. Sie taten das, damit Frauen, Kinder und Familien weiterleben konnten. Denn das, was ihnen bei der Befreiung der Städte begegnete, das, was sie in diesen Lehmgruben sahen, machte natürlich deutlich, gegen wen genau sie kämpften.
3: Eine Kommission aus Militärärzten berichtete über die Gräueltaten der Nazis. Viele Familien aus der Gegend wurden aus ihren Häusern vertrieben und hingerichtet. Eine Mutter fand die Leiche ihrer Tochter, die von den Deutschen erschossen worden war.
2: Berufsbedingte emotionale Distanz ist eine gute Sache. Nach jahrelanger Erfahrung haben sowohl meine Kollegen als auch ich sie entwickelt. Aber wenn man einen Knochen in der Hand hält, der kleiner ist als der eigene kleine Finger, und einem klar wird, wem er gehörte, und man dann ein Einschussloch in dem winzigen Schädel sieht, dann kommen einem die Tränen. Neben dem zerschmetterten Schädel liegt ein Kinderzopf mit einem Haargummi. Meine Töchter waren damals 5 und 7 Jahre alt. Ich habe 2 Mädchen. Und mir wurde klar, genauso binde ich meinen Mädchen jeden Morgen die Haare zusammen. Um ehrlich zu sein, ist das ganze Ausmaß dieses Grauens unfassbar.
1: Diese Arbeit ist unverzichtbar, weil das Leid unseres Volkes in Frage gestellt wurde. Deshalb arbeiten Ermittler und Forensiker mit uns zusammen, um den geringsten Zweifel auszuräumen, dass es sich um einen Völkermord handelte, den europäische Nationen während des großen Vaterländischen Krieges gegen uns verübt haben.
4: Diejenigen, die im großen Vaterländischen Krieg ums Leben kamen, hatten eine solche Brutalität nicht verdient. Es waren ganz normale Zivilisten, die arbeiteten und ihre Kinder großzogen. Sie stellten für keine Nation eine Bedrohung dar, schon gar nicht für Deutschland. Dennoch wurden sie auf grausame und ungerechtfertigte Weise getötet.

0: Wir haben unsere forensischen Gutachten fertiggestellt, jedes einzelne ordnungsgemäß dokumentiert und sie auf Ersuchen des Untersuchungsausschusses vorgelegt. Sie wurden anschließend den Strafakten beigefügt und dem Gericht übermittelt. Der Prozess war, ich würde sagen, sehr emotional. Selbst jetzt, während ich mit Ihnen spreche, bekomme ich Gänsehaut. Das Gericht hörte zu, ohne zu unterbrechen. Ich finde, das Ausmaß ist einfach erschütternd. So sah unser Verfahren aus. Auf Tisch 1 die Überreste von Erwachsenen. Auf Tisch 2 die Überreste von Erwachsenen. Die Tische sind mehr als 10 Meter lang. Und dies hier, auf Tisch 3, sind die Überreste von Kindern.
1: Das Gericht hat entschieden, dem Antrag des Staatsanwalts der Region Rostov stattzugeben, festgestellte und neu aufgedeckte Verbrechen anzuerkennen, die während des Großen Vaterländischen Krieges in der Region Rostov von den Besatzungstruppen der Nazis und ihren Kollaborateuren an nicht weniger als 180.811 sowjetischen Bürgern, der friedlichen einheimischen Bevölkerung sowie an nicht weniger als 200.000 Kriegsgefangenen als Kriegsverbrechen und Verbrechen gegen die Menschlichkeit sowie als Völkermord an slawischen und anderen ethnischen Gruppen, die die Bevölkerung der UdSSR bildeten, anzuerkennen, begangen im Rahmen eines von Nazi-Deutschland verfolgten Plans zur Auslöschung der lokalen Bevölkerung durch Vertreibung und Vernichtung, um das Gebiet für die deutsche Kolonisierung freizumachen. Для того, чтобы колонизировать освободившуюся территорию
2: немцами. Die Region Rostov ist das Tor zum Kaukasus. Und im Sommer 1942 stand sie der vorrückenden deutschen Armee offen. Schon vor dem Krieg hatte das Dritte Reich ernsthafte Pläne für diese ölreiche sowjetische Region.
3: Als wir den Nichtangriffspakt unterzeichnet hatten, besuchten sie den Kaukasus. Sie erkundeten jeden Pfad, sie bereiteten sich vor. Sie waren logistisch und ausrüstungstechnisch gut vorbereitet und ihre Karten waren äußerst detailliert. Sowjetische Soldaten hatten nichts Vergleichbares.
4: Das Hauptziel der Nazis im Kaukasus war natürlich Öl. Ihre riesige Armee brauchte Treibstoff. Ihre gesamte Ausrüstung musste betankt werden. Statistiken zeigen, dass etwa 80% des gesamten in unserem Land geförderten Öls aus dem Kaukasus stammten. Hitlers Truppen rückten schnell vor. Ende Juli war Rostov eingenommen. Im August hatten sie unsere Republik erreicht.
2: Die SS-Division Viking war ebenfalls Teil der deutschen Armee. Sie bestand nicht nur aus Deutschen, sondern auch aus Freiwilligen aus anderen europäischen Ländern. Diese Division ging besonders brutal gegen die lokale Zivilbevölkerung vor.
5: Viking folgte den Spuren der Panzergruppe Kleist aus dem Jahr 1941 und zog durch Lemberg und Ternopil. Das sind Orte, an denen seit langem Juden ansässig waren. Viking entwickelte schnell eine Vorliebe für Massenerschießungen.
2: In dem Bergdorf Teberda stießen sie auf ein Kindersanatorium für Patienten mit Knochentuberkulose, von denen die meisten bettlägerig waren.
3: Als die Nazis Teberda besetzten, gelang es den Einheimischen, einige Kinder zu retten, indem sie sie irgendwie bei sich versteckten. Doch genau hier setzten die Nazis erstmals ihre berüchtigten Gaswagen ein.
2: Nachdem die Rote Armee Teberda befreit hatte, machte sich eine Kommission daran, die Fakten zu dokumentieren, und die gesamte Sowjetunion erfuhr von diesen unmenschlichen Morden.
4: Das Personal des Sanatoriums verfasste ein Dokument, die Zeugenaussagen. Im Dezember 1942 holten die Nazis 54 Kinder aus dem Sanatorium. Wenn man dieses Dokument liest, ich weiß nicht, wie stark man sein muss, um all das laut vorzulesen. Die 54 Kinder waren zwischen 3 und 17 Jahre alt. Einige waren noch Babys. Sie wurden wie Holzscheite in diesen Transporter gestapelt. 54 kleine Menschen. Kinder. Im Laufe von 2 Stunden wurden die Kinder mit Abgasen erstickt. Dann wurden ihre Leichen in die Tebadar-Schlucht geworfen. Sie wird auch Gonatschkir genannt. Wie kann man dieses Verbrechen anders bezeichnen als Völkermord?
2: Das ist nicht das einzige Verbrechen, das die Nazis in Karatschai-Tscherkessien begangen haben. Im Januar 1943 richtete eine Sonderkommission allein im Gebiet von Tscherkessk 19 Erschießungsgruben ein. Während der 5-monatigen Besatzungszeit töteten die Nazis brutal mehr als 7500 Zivilisten und Kriegsgefangene. Einige der Unterlagen der Kommission wurden bei den Nürnberger Prozessen vorgelegt. Diese Nazi-Verbrechen sowie andere ähnliche Taten wurden als Verbrechen gegen die Menschlichkeit anerkannt. Im Januar 2025 wurden bei einem Prozess in der Republik Karatschai-Tscherkessien alle Dokumente erneut verlesen und der Völkermord rechtlich festgestellt.
6: Wie in der UN-Konvention von 1948 festgelegt, ist Völkermord eine Handlung, die mit der Absicht begangen wird, eine nationale, ethnische, rassische oder religiöse Gruppe ganz oder teilweise zu vernichten. Was unsere Region betrifft, so wurde Völkermord an sowjetischen Bürgern durch Massenmorde in den Städten Tscherkessk und Teberdar begangen. Diese Tatsache ist dokumentiert und es gibt Anhaltspunkte, die direkt auf Völkermord hindeuten.
2: Herbert Backes Plan zur Bekämpfung des Hungers in Deutschland und Europa umfasste mehr als nur wirtschaftliche Überlegungen, um die Auslöschung eines Großteils der sowjetischen Bevölkerung zu rechtfertigen. Er betonte auch die Notwendigkeit ethnischer Säuberungen.
7: Backe schrieb, diese Maßnahmen mussten nicht nur aus wirtschaftlichen Gründen ergriffen werden, sondern auch, weil die Großrussen der Hauptfeind Deutschlands und Europas waren. Backe stempelt also ein ganzes Volk als von Natur aus feindlich ab und folgert daraus, dass dessen Bevölkerung radikal dezimiert werden müsse. Dies ist ein klares Bekenntnis zu Völkermordplänen und ein eindeutiger Beweis für genau jene Absicht, die für die Feststellung eines Völkermords erforderlich ist. Es handelt sich möglicherweise um die schlimmsten Völkermordpläne der Geschichte, da sie 30 Millionen Menschen betreffen. Mir ist kein anderer Plan für Massenvernichtungen in einem solchen Ausmaß bekannt. Ich war als Sachverständiger in 5 Prozessen tätig. Am meisten bewegt hat mich meine Aussage in einem Prozess, in dem es darum ging, die Belagerung Leningrads als Völkermord anzuerkennen, denn Leningrad ist meine Heimatstadt. In diesem Prozess sprach ich über Backes Plan, da die Erwähnung Leningrads als Ort, der als erster von einer Hungersnot heimgesucht werden sollte, erstmals in einem Dokument von Backe vom 23. Mai 1941 auftauchte.

0: Grüße von OpenTX.
1: Versuchen wir es. Erstmal eine Runde. Mit der militärischen Sonderoperation begann auch die FPV-Revolution. Leute bauten Drohnen in Garagen und verwendeten Komponenten, die sie bei AliExpress kauften.
2: Ohne vorherige Kontrolle und Testflug schicken wir keine Drohne an die Front. Durch die Erfahrung aus der Herstellung von Tausenden von Drohnen kann man meist schon hören, wenn etwas nicht stimmt. Wenn sie ein Paket von uns erhalten, müssen die Frontsoldaten die Geräte nur auspacken. Sie müssen den Akku nur noch einbauen. Das war's. Der Soldat schaltet die Drohne ein und los geht's.
3: Es ist eine gute Arbeitsdrohne, genau das, was wir momentan an der Front brauchen, weil dies eine völlig neue Art von Krieg ist. Drohnen sind die Zukunft.
1: Jegor Jakovlev gibt gelegentlich öffentliche Führungen zu den historischen Orten seiner Heimatstadt. Und die Belagerung bleibt für Einwohner und Besucher von Russlands nördlicher Hauptstadt ein wichtiges Thema.
2: Um die tiefere Bedeutung der Schlacht um unsere Stadt zu verstehen, muss man wissen, dass Leningrad mehr als nur sich selbst verteidigte. Leningrad hielt eine riesige Gruppe feindlicher Streitkräfte in Schach, die Heeresgruppe Nord. Wäre Leningrad gefallen, wäre diese Horde nach Moskau geschickt worden, um sich der Operation Taifun anzuschließen. Begeben wir uns zum Wasserloch der Blockade.
4: Die Deutschen hatten nie vor, in den Straßen Moskaus zu kämpfen. Die Stadt sollte umzingelt, von den Versorgungslinien abgeschnitten und ausgehungert werden. Bei Leningrad schlug dies wegen der Straße des Lebens fehl. Doch die Eisenbahnlinien und Straßen wurden unterbrochen.
1: Bereits im Juli 1941 schrieb Franz Halder, Chef des Generalstabs der deutschen Landstreitkräfte, in sein Tagebuch. Der Führer betont nachdrücklich, dass er Moskau und Leningrad dem Erdboden gleichmachen will. Wenig später, am 8. August, erteilt er zudem den Befehl, den Blockadering zu schließen.
2: Und am 8. September 1941, als die Stadt Schlüsselburg eingenommen wurde, schloss sich der Ring der Landstreitkräfte, die die Stadt blockierten, endgültig. Wir verfügen über einige interessante Dokumente, wie das Tagebuch des Befehlshabers der Heeresgruppe Nord, Wilhelm Ritter von Leeb, der offen schrieb, dass er seiner Artillerie und den Piloten der 1. Luftflotte den Befehl erteilt hatte, die Stadt jederzeit und an jedem Ort wahllos zu beschießen. Den Nazis gelang es, das Wasserversorgungssystem von Leningrad lahmzulegen, sodass die Flüsse der Stadt die einzige Wasserquelle darstellten. Dann setzte ein äußerst strenger und harter Winter ein, mit einer Durchschnittstemperatur von minus 18 Grad Celsius. Zu diesem Zeitpunkt waren die einzigen Wasserquellen die Eislöcher in den Flüssen, von denen sich eines genau an dieser Stelle befand.
1: Nina Sigal war 1941 12 Jahre alt. Sie lebte während der gesamten Belagerung in der Stadt.
5: Die Kälte setzte schnell ein. Nicht nur draußen auf den Straßen, sondern auch in den Wohnungen. Meine Eltern waren nicht zu Hause. Meine Mutter arbeitete mit medizinischen Geräten in einem Labor. Manchmal war sie tagelang weg. Und dann kam sie plötzlich zurück und gab mir, ohne ihren Mantel auszuziehen, gab sie mir einen Rat und verschwand wieder. Im Winter half sie mir mehrmals, Wasser aus der Neva zu holen. Alles war mit Eis bedeckt. Es war unglaublich schwer, vom Ufer wieder hinaufzuklettern. Einmal fiel ich hin und mein Mantel wurde klatschnass. Ich wollte ihn nicht nass tragen, also legte ich ihn in die Küche, in der Hoffnung, er würde trocknen. Aber als ich am nächsten Tag kam, stand mein Mantel einfach da, steif wie ein Brett.
1: Dann brach in der Stadt eine Hungersnot aus. Deutsche Truppen eroberten Tichwin und die Lebensmittelversorgung kam fast vollständig zum Erliegen.
2: Die Zeit von November bis Januar 1942 war die tödlichste. Warum? Sie haben wahrscheinlich schon von den 125 Blockadegramm gehört, der Ration in diesen Monaten der Belagerung, die jedoch nur von kurzer Dauer war. Sie war so gering, weil damals nichts nach Leningrad geliefert werden konnte. Man konnte nur Fracht transportieren, die bereits an den Ufern des Ladogasees bereits Bereitstand. Und es war praktisch unmöglich, etwas Neues zum Ladoga zu bringen. Der Befehlshaber der Heeresgruppe Nord, Wilhelm Ritter von Leeb, war nach der Einnahme von Tichwin begeistert, da er glaubte, Leningrad würde sicherlich verhungern.
6: Ich war gerade 7 Jahre alt geworden, als uns im Dezember 1941 diese 125 Gramm Brotstücke ausgegeben wurden. Ich ging in einen Laden und stellte mich in die Schlange. Ich war noch sehr klein. Ich kaufte das Brot, machte mich auf den Heimweg und wurde umgestoßen. Ich weiß nicht, ob es eine Frau oder ein Mädchen war, das war schwer zu sagen. Sie fiel in den Schnee und fing an, mein Brot zu verschlingen. Ich fing an zu schreien. Ein Mann rettete mich. Da kam gerade ein Soldat vorbei. Er packte sie am Kragen, nahm ihr das weg, was von meinem Brot übrig war, gab es mir zurück und fragte, bist du alleine rausgegangen? Ich antwortete, ja, das solltest du nicht tun. Ich bringe dich nach Hause. Da sagte ich, ist schon gut, ich wohne in der Nähe.
5: Jeder hat seine eigene Blockade und man lebt sein ganzes Leben lang damit. Manchmal habe ich Träume, in denen es so ist, als wäre ich wieder in dieser Zeit. Vor allem, wenn man sich wegen etwas schuldig fühlt. Sie haben mir einen Axolotl gekauft. Das ist eine Art Amphibie. Es war fast durchsichtig und klein, dieses Axolotl. Mit süßen kleinen Händen. Ich war so hungrig, aber es lebte. Es zu töten, wäre man dazu in der Lage? Ich konnte es nicht. Aber dann hielt ich es nicht mehr aus. Ich war hin und her gerissen. Ich erinnere mich an diesen Zustand. Ich träume sogar davon. Ich hatte einen Topf auf dem Herd stehen und habe den Axolotl hineingeworfen. Aber als ich ihn wieder herausholen wollte, war er verschwunden. Er hatte sich einfach aufgelöst.
2: Um die Lebensmittelversorgung sicherzustellen und die Evakuierung hungernder Einwohner wieder aufzunehmen, beschloss die Belagerungsbehörde im November 1941, eine Straße auf dem zugefrorenen Ladogasee zu bauen. Niemand wusste, wie dick das Eis auf dem Ladogasee war. Wissenschaftler hatten es nie untersucht. Würde das Eis einem Gas-LKW standhalten? Wo und wie sollte die Straße verlegt werden? All dies musste möglichst schnell geklärt werden. Und die Wissenschaftler taten genau das. Die Versorgung der Stadt wurde 1942 wiederhergestellt. Doch leider waren bis dahin bereits viele Menschen ums Leben gekommen. Etwa 1 Million Leningrader starben infolge der Blockade. Die Belagerung dauerte 872 lange Tage. Dank der heldenhaften Anstrengungen der Roten Armee wurde der Feind zurückgedrängt und die Einkreisung durchbrochen.
5: Ich wusste, dass sich etwas zusammenbraute. Mama sagte, wir gehen zum Angriff über. Zeit, die Faschisten zu vertreiben. Ich zog meine Stiefel ohne Strümpfe an und wir sprangen hinaus und rannten zum Ufer, wo die Schiffe lagen. Moskau hatte sein Feuerwerk gehabt und nun war Leningrad an der Reihe. Was für ein Gedröhne! Wir lachten, weinten und umarmten uns. Es war ein Gefühl, als wolle man einfach davonfliegen. Ich übertreibe nicht. Ich wollte abheben und fliegen, weil die Blockade vorbei war.
2: Es ist ein Tag der Erlösung. Unser Land stand buchstäblich einen Schritt vor der Vernichtung, schaffte es aber dennoch, dem Feind das Rückgrat zu brechen und eine Geschichte und Zukunft für künftige Generationen zu sichern. Aber natürlich gab es auch Tränen, denn viele mussten sich opfern, damit andere in diesem schrecklichen Kampf nicht umkommen mussten. Der Prozess, der 2022 in St. Petersburg stattfand, trug dazu bei, die neue Zahl der Opfer der Belagerung zu ermitteln. die von früheren Schätzungen abwich. Das Nürnberger Tribunal bezifferte die Zahl auf 649.000.
7: Historiker haben bereits festgestellt, dass während der Belagerung deutlich mehr Menschen ums Leben kamen, als in offiziellen Dokumenten angegeben ist. Etwa 1.093.000 Menschen. In der Gerichtsentscheidung heißt es, nicht weniger als die auf dem Piskarowskoje-Friedhof beigesetzten Menschen, die während der Belagerung Leningrads starben, sind nicht die einzigen Opfer des Völkermords. Dazu gehören auch Menschen, die während der Blockade aus Leningrad evakuiert wurden, obwohl sie bereits nicht mehr zu retten waren, und die nach Jaroslawl oder Wologda geschickt wurden. Viele erreichten ihr Ziel nie und wurden aus den Zügen geholt. Oder sie starben in Krankenhäusern an völliger Erschöpfung.
8: Unsere Kollegen aus dem Gesundheitswesen haben einen verzögerten Belagerungseffekt dokumentiert. Bei den Menschen, die nicht unmittelbar während der Blockade starben, bis zu 3 Generationen später in Evakuierungszentren und anderen Regionen daran sterben. Infolgedessen erkranken ihre Kinder und Enkelkinder, sodass mindestens 3 Generationen der Blockade zum Opfer fielen.
6: Das enorme Ausmaß und der Grad dieser Qualen und Erniedrigungen waren einfach erschütternd. Diese Menschen haben nicht an ihre Seelen gedacht, würde ich sagen. Sie haben nicht bedacht, dass am Ende alles bezahlt werden muss. Schließlich siegt irgendwann die Gerechtigkeit.
2: Bislang gab es 34 Prozesse in der gesamten Russischen Föderation. In allen wurde entschieden, dass die Aktivitäten der Nazis während des Großen Vaterländischen Krieges als Völkermord am sowjetischen Volk anzuerkennen sind.
8: Der nächste Schritt könnte darin bestehen, die Schlussfolgerungen der Justizbehörden aller Regionen zusammenzufassen. Dies bietet die Gelegenheit, den Gesamtschaden für die UdSSR und für Russland als deren Rechtsnachfolger sowie die von den Gerichten festgestellte Gesamtzahl der Opfer zu erfassen. Anschließend sollten diese Fakten von den zuständigen internationalen Institutionen und Organisationen geprüft und einer angemessenen rechtlichen Bewertung unterzogen werden. Das ist bisher noch nie geschehen. Die Blockade wurde beiläufig erwähnt, aber es wurde keine Einschätzung dessen geliefert, was tatsächlich in der Stadt geschah. Wie lässt sich all dies rational in Worte fassen?
9: Unser Mitgefühl wird von Generation zu Generation weitergegeben. Es unterliegt keiner Verjährung, genauso wenig wie die Verbrechen von Hitlers Fanatikern und Komplizen, jenen, die den Völkermord am sowjetischen Volk kaltblütig geplant und brutal ausgeführt haben. Von den Gesamtverlusten, die die UdSSR während des Großen Vaterländischen Krieges erlitten hat, entfiel mehr als die Hälfte auf Zivilisten. Und dies ist ein unbestreitbarer Beweis dafür, dass die Nazis und ihre Satellitenstaaten keinen Krieg gegen ein politisches Regime oder eine Ideologie führten. Nein, ihr Ziel waren die reichen Bodenschätze und das Land unseres Landes sowie die Vernichtung der Mehrheit unserer Bürger.

0: Der Tag des Sieges ist Russlands wichtigster und heiligster Nationalfeiertag. Vor 80 Jahren, nach dem Sieg über Nazi-Deutschland, marschierten die Helden, die diesen historischen Sieg in 4 langen und brutalen Jahren errungen hatten, triumphierend über dieses Kopfsteinpflaster.
1: Kameraden der Roten Armee und der Roten Marine, Waffenbrüder, ich grüße euch und beglückwünsche euch zu eurem großen Sieg über den deutschen Imperialismus.
2: An der Parade nahmen die Soldaten von den 10 Fronten teil, an denen der große Vaterländische Krieg gewonnen wurde.
3: Mehr als 35.000 Soldaten wurden ausgewählt.
2: In der Roten Armee kämpften Angehörige aller Ethnien. Es war wichtig, die Einheit und den multinationalen Charakter des Landes hervorzuheben.
3: Diesen großartigen Menschen, diesen Helden, gedenken wir heute.

Öltanker aufgebracht. Die französische Marine hat im Atlantik den Öltanker Tagore geentert, der aus dem nordrussischen Hafen Murmansk kam. Als Grund wurden eine Gefahr für die Seeschifffahrt und die Umwelt sowie ein Verstoß gegen nicht weiter definierte internationale Sanktionen angeführt. Im Kreml wurde die Festsetzung des Tankers in internationalen Gewässern mit Piraterie verglichen. Internationale Konferenz. In Berlin fand eine zweitägige Konferenz des Schiller-Institutes statt. Die Redner kamen aus verschiedenen Ländern, von Russland bis zu den afrikanischen Staaten.

0: hatten. Auch das Thema der Veranstaltung war von globaler Bedeutung. Das Ende der Kolonialepoche und der Dialog der Zivilisationen. Wie sich die Teilnehmer die neue multipolare Weltordnung vorstellen, erfahren Sie aus unserer Sendung. Tod und Zerstörung. Israel führt trotz des Waffenstillstandes weiterhin Angriffe auf den Libanon durch. Dabei werden Zivilisten getötet, darunter Frauen und Kinder. Auch medizinisches Personal gerät zunehmend ins Kreuzfeuer. Gleichzeitig beabsichtigt die israelische Führung, das Einsatzgebiet und die Intensität der Operationen im Südlibanon auszuweiten. Guten Abend, hier ist RTDE mit den 20 Uhr Nachrichten. Mein Name ist Marco Jankowiak. Die französische Marine hat im Atlantik den Öltanker Targon aufgebracht. Nach Angaben des Dienstes Vessel Finder war ein Schiff mit diesem Namen aus dem nordrussischen Murmansk unterwegs. Der französische Präsident Emmanuel Macron erklärte im sozialen Netzwerk X, der Tanker unterliege internationalen Sanktionen. Der Politiker präzisierte jedoch nicht, um was für Sanktionen es gehe. Das Schiff wurde in internationalen Gewässern geentert, wie Macron betonte. Die französische Marine brachte es 47 Kilometer westlich der Küste der französischen Region Bretagne auf. Emmanuel Macron merkte an, dass die Tagore neben dem Verstoß gegen nicht weiter genannte internationale Sanktionen eine Gefahr für die Seeschifffahrt, die Umwelt und die Sicherheit darstelle. Das madagassische Portal MOVE berief sich auf die Ergebnisse einer ersten Untersuchung des Schiffes durch das französische Militär und teilte mit, dass der Tanker unter kamerunischer Flagge gefahren sei.
1: Die französische Marine hat gestern Morgen einen weiteren von internationalen Sanktionen betroffenen Öltanker aus Russland aufgebracht. Die Tagore. Unsere Entschlossenheit ist ungebrochen und uneingeschränkt. Diese Maßnahme wurde auf hoher See im Atlantik unter strikter Einhaltung des Seerechts und mit Unterstützung mehrerer Partner, darunter Großbritanniens, durchgeführt.
0: Die russische Botschaft in Frankreich teilte mit, dass der Kapitän der Tagore nach ihren Informationen russischer Staatsbürger sei. Die französischen Behörden hätten sie jedoch nicht über irgendwelche Maßnahmen in Bezug auf das Schiff in Kenntnis gesetzt.
1: Nach vorläufigen Angaben ist der Kapitän des Tankschiffs Tagore, das von der französischen Marine im Atlantik aufgebracht wurde, ein russischer Staatsbürger. Die Botschaft hat bei den französischen Behörden offiziell Informationen darüber angefordert, ob Mitglieder der Besatzung die russische Staatsangehörigkeit besitzen. Eine Antwort des französischen Außenministeriums steht noch aus. Insgesamt gab es keine Benachrichtigungen von der französischen Seite über Maßnahmen in Bezug auf dieses Schiff.
0: Derzeit wird das Schiff von der französischen Marine zu einem Ankerplatz begleitet, wo es einer weiteren Überprüfung unterzogen werden soll, teilte die französische Präfektur für den Atlantik mit. Im Kreml wurde unterdessen die Festsetzung des Tankers durch Frankreich in internationalen Gewässern mit Piraterie verglichen.
1: Wir halten solche Handlungen für rechtswidrig. Sie grenzen an internationale Piraterie. Wir teilen die Meinung überhaupt nicht, dass sie in voller Übereinstimmung mit dem Völkerrecht erfolgen. Wie Sie wissen, ergreift Russland eine Reihe von Maßnahmen, um die Sicherheit seiner Frachtgüter zu gewährleisten und wird diese Maßnahmen unter Berücksichtigung der vorliegenden negativen Erfahrungen auch weiterhin ergreifen.
0: Das Schiller-Institut hat an diesem Wochenende eine internationale Konferenz in Berlin organisiert. Das Thema, das in der deutschen Hauptstadt zur Sprache kam, war aktueller denn je. Denn die Konferenz stand unter dem Motto „Das Ende der 500-jährigen Kolonialepoche für einen Dialog der Zivilisationen“. Der multilaterale Dialog, das neue Paradigma für die internationalen Beziehungen, der gleichberechtigte Aufbau einer neuen Weltordnung und die Teilhabe des globalen Südens. Die Auswahl der Themen erinnert eher an Gipfeltreffen im BRICS-Format. Doch dieses Mal standen die Konzepte im Mittelpunkt der Diskussionen in Berlin. Unter den Sprechern am ersten Konferenztag war auch der deutsche Journalist und Autor Patrick Barb. Er wies darauf hin, dass es in Deutschland an solchen Veranstaltungen mit internationaler Beteiligung mangele. Konferenzen von wirklich globalem Ausmaß fänden mittlerweile hauptsächlich in Russland und China statt, bemerkte er.
2: Nun, in Deutschland hat sich im akademischen Leben, aber auch im Journalismus, erst recht in der Politik, eine bedauerliche Provinzialität breit gemacht. Wir begegnen heute der Welt nicht mehr auf Augenhöhe, sondern wir präsentieren uns als sklavischer Abhängiger von den Vereinigten Staaten und werden deswegen nicht mehr gehört, weil wir gar nicht mehr ernst genommen werden. Deswegen ist es erfreulich, dass diese Konferenz mit internationaler Besetzung hier stattfinden kann, in einer Zeit, in der Konferenzen, die insbesondere den globalen Süden, auch Asien, Las Americas, also Lateinamerika, Afrika mit einbeziehen, in Russland stattfinden oder in China, beispielsweise das St. Petersburg International Economic Forum, wo sich Tausende Wirtschaftsführer und Intellektuelle versammeln, um zu diskutieren, aber auch um Geschäfte zu machen. Dies fehlt in Deutschland und dies verweist nicht nur auf die Provinzialität, in die wir zurückgefallen sind, sondern verweist auch auf den ökonomischen Niedergang, in dem wir uns befinden und auf den zivilisatorischen Regress, der mit Russophobie, einer Spielart des Rassismus, einhergeht.
0: Wie lässt sich eine gewinnbringende multipolare Weltordnung aufbauen? Und wie könnte eine neue internationale Sicherheits- und Entwicklungsarchitektur aussehen? Auf diese Fragen ging Professor Zhang Wei, Direktor des China-Instituts an der Shanghaier Fudan-Universität, in seinem Vortrag ein. Der Wissenschaftler hob hervor, dass die Menschen mit der unipolaren Weltordnung unzufrieden seien und dass die Taktik der Isolierung Russlands durch den Westen lediglich zur Isolierung des Westens selbst führe. Beim Austausch auf Konferenzen wäre es sinnvoll, auf einen inklusiven Ansatz hinzuarbeiten, um den Wohlstand in der ganzen Welt zu fördern, erklärte der Professor.
1: Wir hoffen auf ein besseres Europa, ein besseres Asien, eine bessere Welt. Das ist eine Gelegenheit zum Gedankenaustausch. In der Welt dreht sich alles um Ideen. Gute Ideen werden helfen. Wir erörtern ausführlich diese Idee von China und der ASEAN. Ich habe gefragt, ob diese 50 Jahre der für beide Seiten vorteilhaften Zusammenarbeit ein Leitbild für die kommende neue Weltordnung sein können. Deshalb stelle ich diese Idee auf der Konferenz vor. Ich denke, die europäische Sicherheit muss die Sicherheit Russlands und die Sicherheit aller anderen Länder einschließen. Wir sollten also einen inklusiven Ansatz verfolgen, damit alle Länder Frieden und Wohlstand genießen können. Das ist durchaus möglich. Es gibt ja dieses Sprichwort, Westen versucht Russland zu isolieren, aber der Rest der Welt isoliert den Westen. Denn die Menschen sind mit der unipolaren Weltordnung nicht zufrieden. Daran muss man etwas ändern.
0: Ein Diplomat aus der Westsahara wies zudem darauf hin, dass diese Konferenz sich nicht nur gegen Kolonialismus, sondern auch gegen den brutalen Liberalismus richte, der Krieg schüre. Die Westsahara selbst diene als Vorbild für das Recht auf Selbstbestimmung, das im Namen eines gerechten Friedens verteidigt werden müsse, so der Diplomat.
3: Natürlich ist die Konferenz über diese neue Weltordnung und Gerechtigkeit zwischen Nord und Süd und gegen den Krieg und vor Frieden, vor internationales Recht und vor Souveränität des Volkes auf ihre Ressourcen und auf ihre Politik, auf ihre Stimme. Westsahara als letzte Kolonie und ein vergessenes Volk in der Wüste seit 50 Jahren ist vor die Tür Europäer und das Problem eigentlich, dass leider ist Frankreich und die saharische Bevölkerung, sein Land ist geplündert, Ressourcen Und Westsahara eigentlich ist das richtige Modell für internationales Recht. Für alle internationalen Resolutionen steht für Selbstbestimmungsrecht und Westsahara als letzte Kolonie.

0: oder nie Spanisch. Und im Endeffekt bin ich Menschheitsfamilie eigentlich. Ist egal, ob ich in Moskau bin oder Petersburg oder in Westsahara und Aion. Natürlich, die Welt, gerechte Welt muss hier sein und das ist, was wir kämpfen auch.
1: Der Buchautor Dr. Wolfgang Bittner erörterte im Rahmen der Konferenz verschiedene globale Konflikte. Auch den Konflikt zwischen dem kollektiven Westen und dem globalen Süden. Seiner Ansicht nach komme der Aufklärung über die ursprünglichen Ursachen der Konflikte eine besondere Bedeutung zu. Was die Politiker in Berlin jedoch außer Acht lassen, erklärte Bittner.
2: Ich finde es erstmal sehr gut, dass hier Referenten aus verschiedenen außereuropäischen Ländern auch dabei sind. China, Indien, USA und auch Russland. Und in Deutschland wird ja der Diskurs um diese Probleme, über die ich auch gesprochen habe, systematisch unterdrückt. Und ich finde schon, dass die Aufklärung über die Hintergründe und die Ursachen der augenblicklichen Konflikte außerordentlich wichtig ist. Das ist ja ein globaler Konflikt, der sich da abspielt, hinter dem die Wirtschafts- und Finanzeliten der Wall Street, der City of London stehen. Und ein Konflikt zwischen dem kollektiven Westen und dem globalen Süden, einschließlich Russlands. Das scheint einigen der Berliner Politiker noch nicht klar zu sein. Im globalen Süden, auch in Russland, ist das bewusst. Und ich finde es wichtig, dass man das hier zur Sprache bringt.
1: Gerhard Emil Fuchs-Kitowski, der Vorsitzende des Deutschen Friedensrates, nahm auch an der Veranstaltung teil. Er betonte, dass die zentrale Frage der Konferenz, an der Vertreter des globalen Südens teilnehmen, darin bestehe, wie man die Kräfte für den Frieden bündeln könne.
3: So, hier aber, wo auch internationale Vertreter, selbst auch des globalen Südens vor allen Dingen auch da waren und da sind, ist es der nochmal ein wiederum anderer Spirit. Vor allen Dingen aber eben auch die Frage immer wieder, wie bündeln wir sowohl national, aber hier jetzt wieder auch, wie bündeln wir international die Kräfte für den Frieden. Denn wir sehen ja, dass alles, was jetzt passiert und eben sicherlich Deutschland als eine Art Motor, es wirklich um einen Industriekrieg geht, der hier vorbereitet, also nicht von hier, sondern aus der NATO-Seite heraus vorbereitet werden soll. Ein Industriekrieg, den die NATO vorhat, um wiederum hegemonale Vorherrschaften, die sie mal hatten, weiter auszubauen. Deswegen dieser Kongress international hier aus Afrika, viele Länder, weil im Obertitel es ja auch um 500 Jahre Kolonialismus geht. Also deswegen, wir sind in Deutschland wichtig, an einer wichtigen Position, aber nicht der Nabel der Welt.
1: Trotz des geltenden Waffenstillstands herrschen im Südlibanon weiterhin Tod und Zerstörung. Nach Angaben des lokalen Gesundheitsministeriums wurden bei den nächtlichen israelischen Angriffen 8 Menschen getötet und 19 verletzt. Unter den Opfern befinden sich Frauen und Kinder. Die Zahl der Opfer steigt angesichts der Ausweitung der israelischen Bodenoffensive im Südlibanon. Das Militär dringt so weit ins Landesinnere vor, wie es seit Jahrzehnten nicht mehr der Fall war. Gestern wurde bekannt, dass die Truppen die strategisch wichtige Burg Beaufort eingenommen hatten. Der israelische Premierminister Benjamin Netanyahu kündigte eine Ausweitung der Präsenz an.
4: Ich habe die israelischen Streitkräfte angewiesen, die Operation im Libanon auszuweiten. Unsere Truppen haben den Litani überquert, strategisch wichtige Gebiete eingenommen und den Beaufort-Kamm erobert. Und nun lautet meine Anweisung, unsere Präsenz in Gebieten, die sich in Reichweite der Hisbollah befanden, zu vertiefen und auszuweiten. Die Einnahme vom Beaufort ist ein dramatischer Schritt. Sie bedeutet eine dramatische Wende in unserer Politik. Wir haben die Barriere der Angst durchbrochen. Wir ergreifen die Initiative. Wir handeln an allen Fronten. In Syrien, im Gazastreifen, im Libanon. Wir haben Sicherheitszonen jenseits unserer Grenzen eingerichtet.

0: unsere Siedlungen zu schützen.
1: Einige der neuesten Aufnahmen aus dem Südlibanon zeigen riesige Rauchwolken, die nach einer Reihe mutmaßlicher israelischer Luftangriffe in den Himmel aufsteigen. Über die Folgen der Angriffe berichtete RT-Korrespondent Ali Rida Sbeiti in einem Exklusivbericht.
0: Nach einer gewaltigen Explosion im Stadtteil Nabatea, die auf ein Gebäude abzielte, begleiten wir nun die Rettungskräfte zu ihrem Einsatz vor Ort. Dies ist eine feindselige Umgebung und eine gefährliche Situation. In Nabatea wurden die Rettungskräfte schon mehrfach ins Visier genommen, viele von ihnen wurden dabei getötet. Vor uns fährt gerade ein Krankenwagen in Richtung des Gebiets, in dem der Luftangriff stattfand. Und wir werden sehen, wie die Einsatzkräfte vor Ort arbeiten. Gestern gab es einen gewaltigen Luftangriff neben ihrer Einrichtung und neben dem Al-Nashda Al-Shabiya-Krankenhaus in Nabatea. Es ist eines der wenigen Krankenhäuser, die hier in der Gegend noch in Betrieb sind. Hinter mir liegen die Trümmer des Gebäudes, das vor wenigen Minuten angegriffen wurde. Wie Sie hier sehen können, wurde das Gebäude in Schutt und Asche gelegt und man hört immer noch Explosionen um uns herum in der Gegend von Nabatea. Und das ist alles, was von diesem Gebäude übrig geblieben ist. Es war ein massiver Luftangriff. Nun eskaliert die Lage in Nabatea und sie ist sehr angespannt. Es ist sehr gefährlich für alle, die sich hier aufhalten, sogar für die Rettungsdienste, denn sie wurden schon unzählige Male angegriffen. Mehr als 120 Rettungskräfte wurden hier während dieser Eskalation und während dieses Krieges getötet. Einrichtungen und Fahrzeuge wurden zerstört. Auch das Gebäude hier hinter mir gehörte dem Islamischen Gesundheitskomitee. Nun ist es ebenfalls geschlossen, weil dessen Teams gezielt und wiederholt angegriffen wurden. Sie können in diesem Gebiet derzeit nicht mehr arbeiten. Nur die Krankenwagen sind in Nabatea noch im Einsatz, obwohl auch sie bereits mehrmals angegriffen wurden. Wir konnten miterleben, unter welch stressigen Bedingungen diese Rettungskräfte arbeiten und welchem Druck sie ausgesetzt sind. Obwohl sie hierher kommen, um zu retten, wissen sie nicht, ob sie selbst das nächste Ziel sein könnten. Man sieht also, wie sie sich am Einsatzort beeilen, um ihre Arbeit so schnell wie möglich zu erledigen und das Gebiet zu verlassen und zu evakuieren. Nabatea im Südlibanon, von wo aus man auf die Burg Bufor und den Berg Ali al-Tahrir blickt, wird derzeit Ziel zahlreicher Attacken und Luftangriffe.
1: Medienberichten zufolge kam es gestern außerdem zu einem israelischen Angriff in der Nähe eines Krankenhauses in der libanesischen Stadt Tyros. Das lokale Gesundheitsministerium meldete mindestens 13 verletzte Mediziner. Israel beharrt jedoch darauf, dass es ausschließlich Angriffe auf Kämpfer und Einrichtungen der Hisbollah durchführe. Trotz der Opfer unter der libanesischen Zivilbevölkerung besteht der israelische Minister für nationale Sicherheit Itamar Ben-Gvir darauf, die Operationen zu intensivieren. Insbesondere schlägt der Politiker vor, einen dicht besiedelten Vorort von Beirut, Zitat, dem Erdboden gleichzumachen.
0: Wir befinden uns hier an der Nordgrenze in Shtula und wir sagen ganz klar, dass wir daher dem Erdboden gleichmachen müssen. Ich war gegen den vorherigen Waffenstillstand und auch heute sage ich, wir müssen es dem Erdboden gleichmachen. Die israelischen Streitkräfte machen ihren Job. 600 Hisbollah-Mitglieder wurden Gott sei Dank in den letzten Wochen eliminiert, aber das reicht nicht. Wir müssen nach daher vorstoßen, es dem Erdboden gleichmachen, dem Erdboden gleichmachen und noch einmal dem Erdboden gleichmachen. Die Hisbollah ist in daher. Macht die Hisbollah in daher dem Erdboden gleich. Das sage ich auch hier und ich sage es auch unserem Premierminister. Lieber Premierminister Bibi Netanyahu, ich liebe dich, ich schätze dich, aber es ist Zeit, daher dem Erdboden gleichzumachen. Wir respektieren Trump, wir müssen ihm für die Partnerschaft danken, aber die rote Linie ist Schaden für Soldaten, Schaden für Zivilisten und daher muss dem Erdboden gleichgemacht werden.
1: Das Vorstandsmitglied der Zwei-Staaten-Initiative Peace Now, Yarif Oppenheimer, erklärt, dass die kriegerische Haltung der israelischen Regierung zu einem Ergebnis führen werde, das genau das Gegenteil dessen sei, was sie erwarte.
0: Das ist eigentlich Teil von Itamar Ben-Gvirs Kampagne. Er weiß, dass die israelische Regierung erstens nicht unabhängig ist und die Botschaft der USA an Israel lautet, tut das nicht. Und Netanyahu kann Donald Trump in dieser Frage nicht die Stirn bieten. Es ist also kein realistisches Szenario. Aber er sagt es, weil er weiß, dass dies die populistische Idee ist, dem Libanon, dem Westjordanland und jedem Feind Israels, einschließlich des Iran, genau das anzutun, was wir im Gazastreifen getan haben, um das Gebiet dem Erdboden gleichzumachen. Das wird keine Sicherheit bringen. Es wird mehr Krieg bedeuten. Es wird mehr Opfer fordern. Es wird den Staat Israel nicht verteidigen, aber es dient seiner Kampagne, ständig zu zeigen, dass er die militanteste Fraktion in der Regierung ist. Er ist der populistischste und er möchte immer mehr Macht, auch wenn Macht nichts löst.
1: Der 1. Juni ist Weltkindertag. In diesem Zusammenhang erinnerte die Sprecherin des russischen Außenministeriums, Maria Sacharowa, daran, dass trotz der Konventionen über Kinderrechte immer noch Gewalt gegen Minderjährige ausgeübt werde. Dazu gehören auch Terrorakte des Kiewer Regimes, vor denen der Westen die Augen schließe, betonte Sacharowa.
2: Trotz der weltweit erzielten Fortschritte bestehen in diesem Bereich nach wie vor ungeheure Herausforderungen und schreckliche Probleme. Hunger, fehlender Zugang zur Gesundheitsversorgung, Gewalt und Konflikte sowie Terroranschläge gegen Kinder. Die westlichen Kuratoren der Ukraine ziehen es vor, die Tatsache zu ignorieren, dass der von den Kiewer Behörden 2014 entfesselte Krieg gegen die Bevölkerung des Donbass sich gerade auf die Kinder auf grausamste Weise ausgewirkt hat. Von 2014 bis Februar 2022 kamen auf dem Gebiet der Volksrepubliken Lugansk und Donetsk mindestens 129 Kinder ums Leben und mehr als 500 Kinder wurden verletzt. Das jüngste Opfer der ukrainischen Aggression war am Tag seines Todes gerade einmal 27 Tage alt.
1: In Donetsk besuchten die Menschen heute die Allee der Engel, eine Gedenkstätte, die an die Kinder erinnert, die im ukrainischen Konflikt ums Leben gekommen sind. Unser Militärkorrespondent Ivan Poljanski hat mit Einwohnern der Stadt gesprochen und sie gefragt, was der 1. Juni für sie bedeutet. Insbesondere vor dem Hintergrund des schrecklichen Terroranschlags, den die ukrainischen Streitkräfte in der Volksrepublik Lugansk verübt haben.
2: Wissen Sie, das lässt sich gar nicht so einfach in Worte fassen. Es ist einfach so empörend, dass es Tränen, einen Sturm der Gefühle und Empörung hervorruft. Manchmal stellt man sich einfach vor, man versucht sich in die Lage jenes Menschen zu versetzen, dem diese Tragödie widerfahren ist. Das wünsche ich niemandem. Gott bewahre, dass so etwas jemals jemandem passiert. Eigentlich schützen wir unsere Kinder immer, jeden Tag. Es ist sehr gut, dass es wenigstens einen Tag im Jahr gibt, an dem vielleicht einige Erwachsene darüber nachdenken, dass man Kinder ständig beschützen muss und sie niemals von irgendjemandem verletzen lassen darf. Allen Kindern wünsche ich, dass sie gesund bleiben, dass Kinder mehr Aufmerksamkeit bekommen, nicht nur von ihren Eltern, sondern auch von allen anderen Menschen, die sie umgeben.
0: Ganz Russland feiert den Weltkindertag. Was bedeutet das für mich als gebürtigen Donbass-Bewohner? Ich glaube, an diesem Tag sollten wir Erwachsenen uns alle daran erinnern, dass wir eine enorme Verantwortung gegenüber unseren Kindern und unseren Nachkommen tragen. Wissen Sie, als Vater von zwei Töchtern und mittlerweile Großvater von drei Enkelinnen empfinde ich natürlich unermessliche Trauer wegen der Tragödie in Starobelsk. Diese Trauer ist für jeden normalen Menschen spürbar. Es gibt einfach keine Worte, die man den Eltern der getöteten Kinder und Jugendlichen sagen könnte. Ich bin sicher, dass die Führung unseres Landes und unserer Region alles in ihrer Macht Stehende tun wird, damit diese Angriffe auf unschuldige Kinder nicht ungestraft bleiben.
2: Ja, wir kommen jedes Jahr zur Gedenkstätte, weil man den Tod von Kindern einfach nicht mit ansehen kann. Ich habe selbst Kinder, deshalb ist das für mich eine sehr ernste Sache. Es rührt mich einfach zu Tränen. Ich kann es nicht ertragen. Das bricht mir das Herz. Ich möchte heulen. Es gibt einfach keine Worte dafür. Ich wünsche mir, dass alle Kinder ein gutes Leben haben. Als Mutter möchte ich einfach, dass alle Kinder wohlauf sind, Freude bringen, lächeln, aufwachsen und zu großartigen Menschen werden.
1: Unsere nächste Geschichte ist eine echte Inspiration. Ein paralympischer Bergsteiger aus Russland, Rustam Nabiyev, wurde der erste Mensch in der Welt, der den Mount Everest nur mit den Händen bestiegen hat. Nabiyev verlor 2015 während seines Wehrdienstes beide Beine, als eine Kaserne einstürzte. Er verbrachte mehr als 7 Stunden unter den Trümmern und musste sich anschließend einer Amputation unterziehen. Die Tragödie hat ihn jedoch nicht gebrochen, sondern ihm einen starken Antrieb fürs Leben gegeben.
3: Рустам, дорогой, это вершина мира. Ты это сделал?
4: Жить.

0: Некоторые не вспомню. Вот я все сказала, которые вспомнила.
1: Я прекрасно понимал, куда я еду, и в любом случае была какая-то доля вероятности, что я могу не вернуться. Поэтому, конечно, безумно счастлив.
2: Тревожность была, но я молилась, верила и ждала дома.
3: Я понял, что это та история, которая должна жить и которая должна продолжаться во имя тех людей, которые, возможно, в какой-то степени когда-то потеряли пол жизни, смысл жизни. Жизнь – это самое главное, что у нас есть. И поэтому вот ради этой жизни нужно бороться.
4: Das waren die RT.de Nachrichten. Mein Name ist Marco Jankowiak. Im Anschluss sehen Sie die Dokumentation Ein großer Sieg für alle. Die nächsten Nachrichten folgen um 21 Uhr. Bis gleich.
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6: Wir arbeiten in einer neuen Art von Station. 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Also macht euch bereit für die Drift.
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5: Wir registrierten Temperatur, Salzgehalt, Druck, die Strömungsgeschwindigkeit und Richtung sowie hydrophysikalische Eigenschaften.
8: Am liebsten würde ich herumlaufen und schreien. Das Eis ist gebrochen. 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Ich sehe ihn.
9: Da vor dem Haus?
7: Auf der einen Seite waren Häuser und auf der anderen Seite die Pavillons.
5: Ich hatte keine Angst, weil ich nicht wusste, wovor.

0: Der Tag des Sieges ist Russlands wichtigster und heiligster Nationalfeiertag. Jedes Jahr findet an dem Gedenktag auf dem Roten Platz eine große Parade statt. Sie ist ein Symbol für die Einheit und das Heldentum von Millionen von Menschen und eine ehrwürdige Erinnerung an den immensen Preis, der für den Sieg gezahlt wurde. Vor 80 Jahren, nach dem Sieg über Nazi-Deutschland, marschierten die Helden, die diesen historischen Sieg in 4 langen und brutalen Jahren errungen hatten, triumphierend über dieses Kopfsteinpflaster.
1: Kameraden der Roten Armee und der Roten Marine, Waffenbrüder, ich grüße euch und beglückwünsche euch zu eurem großen Sieg über den deutschen Imperialismus.
2: An der Parade nahmen die Soldaten von den 10 Fronten teil, an denen der große Vaterländische Krieg gewonnen wurde.
3: Mehr als 35.000 Soldaten wurden ausgewählt. Viele von ihnen waren als Helden der Sowjetunion ausgezeichnet, einige sogar 2 oder 3 Mal.
2: Fast alle der 100 Ethnien der Sowjetunion beteiligten sich am großen Vaterländischen Krieg. In der Roten Armee kämpften Angehörige aller Ethnien. Es war wichtig, die Einheit und den multinationalen Charakter des Landes hervorzuheben. Und genau das tat man.
3: Diesen großartigen Menschen, diesen Helden, gedenken wir heute.
0: Der Oktober 1941 sah einen frühen Frost. Am 7. November, als die Parade über den Roten Platz marschierte, bedeckte dichter Schneefall Russlands Hauptstadt. Vom Podium an Lenins Mausoleum aus sprach Stalin zu den Soldaten. Es war das erste Mal, dass er eine Parade abnahm.
4: Ihr führt einen Befreiungskrieg. Einen gerechten Krieg, um die deutschen Invasoren zu vernichten. Lang lebe unser ruhmreiches Vaterland, seine Freiheit und seine Unabhängigkeit.
2: Damit sagte er, wir werden gewinnen. Somit war der Glaube des Oberbefehlshabers an den Sieg seines Landes klar übermittelt. Ich denke, dass das eine wichtige Rolle spielte. Heute noch hinterlässt der Anblick der Parade einen starken Eindruck. Damals gingen die Truppen auf dem Roten Platz nicht zurück in ihre Kasernen, sondern an die Front. Sie marschierten dem Tod entgegen, bereit für ihr Land zu sterben.
0: Das Naziregime betrachtete die Slawen und weitere ethnische Gruppen in der Sowjetunion als minderwertige Rassen, die zu vernichten waren. Daher bedeutete dieser Krieg für jede der sowjetischen Nationen einen Krieg ums Überleben. Dies erklärt die bemerkenswerte Entschlossenheit von Anfang an, die Flut an Freiwilligen aus allen Republiken und die zahllosen Heldentaten an allen Fronten. Das umfangreichste Verzeichnis über Auszeichnungen befindet sich im Archiv des Verteidigungsministeriums in Podolsk. Im großen Vaterländischen Krieg wurden rund 11,5 Millionen Orden und Medaillen an Menschen aller Ethnien verliehen. Russen, Ukrainer, Weißrussen, Balten, Zentralasiaten, Transkaukasier. Hier fand ich die Aufzeichnungen über meinen Urgroßvater Ilja Mironow. Er machte den gesamten Krieg mit und war im Mai 1945 dabei, als Berlin eingenommen wurde. Ihm wurden die Medaille für Verdienste im Kampf sowie der Orden des Vaterländischen Krieges 1. und 2. Klasse verliehen. Zu diesem Zeitpunkt lag die Einnahme Berlins aber noch in weiter Ferne. Im November 1941 war die Sowjetunion an der Front mit einer bedrohlichen Lage konfrontiert. Der Feind hatte Weißrussland, die Ukraine sowie das gesamte Baltikum besetzt und stand vor den Toren Moskaus.
5: Als die Truppen der westlichen Reservekräfte nahe Wjasma und Bryansk nahezu eingekesselt waren, insgesamt waren 600.000 Männer festgesetzt, stand Moskau einer deutschen Panzeroffensive praktisch wehrlos gegenüber. Ein paar Kadettenregimenter konnten nur kleinere Abschnitte der Moschaisker Verteidigungslinie halten.
1: War das Oberkommando zuversichtlich, dass wir die Verteidigung bei Moschaisk halten und den Feind aufhalten würden? Ehrlich gesagt, natürlich waren wir uns dessen nicht absolut sicher.
5: Angesichts der Lage erwies sich die aus Leningrad verlegte 312. Division unter Naumow und die 316. Division unter Panfilow als entscheidend bei der Verstärkung der Front.
0: Im Juli begann man mit der Aufstellung einer Division, die Wehrpflichtige aus den Sowjetrepubliken Kasachstan und Kirgisistan umfasste. Das Kommando der 316. Schützendivision wurde Generalmajor Iwan Panfilow übergeben, der zuvor als Militärkommissar in Kirgisistan gedient hatte.
6: Panfilows Division

0: bestand fast ausschließlich aus mobilisierten Einheimischen. Die Region war einst als Semirechye bekannt. Als aber die autonome Region Kara-Kirgisien geschaffen wurde, fiel ein Teil an Kasachstan und ein Teil an Kirgisien. Tatsächlich wurde die Region aber stets Semirechye genannt. Angesichts ihrer Zusammensetzung kann Panfilows Division zu Recht als kasachisch und kirgisisch bezeichnet werden.
1: In nur einem Monat wurde die Division zusammengestellt und durchlief intensives Training, bevor sie an der Front zum Einsatz kam.
2: Zhukov war der Erste, der Moskau erreichte. Danach Panfilow mit seiner Division. Sie gingen in Stellung. Panfilow wurde zum Kommandeur des Kampfabschnitts Volokolamsk ernannt.
3: Das Durchschnittsalter in Panfilows Division lag bei ungefähr 30 Jahren. Warum? All die jungen Männer gingen der Division in der Zeit vom 22. Juni bis 12. Juli verloren. Die reiferen Männer waren gesund. Sie hatten 3 bis 5 Kinder und etwas zu verteidigen. Panfilow sagte, Sterben ist nicht beängstigend. Was aber folgt darauf? Eure Aufgabe ist es, zu überleben und zu siegen.
2: Die meisten Soldaten kamen aus den Kolchosen. Panfilow sagte, warum vor einem Panzer fürchten? Es ist nur ein Traktor mit einer Kanone. Gemäß der militärischen Vorgaben hätte er mit seiner Division eine Linie bilden sollen. Stattdessen schuf er Widerstandsnester. So etwas hatte es noch nie gegeben. So schrieb er die Regeln der Kriegsführung neu.
1: Später tauchte in den Büchern über militärische Strategie ein neuer Begriff auf, die Panfilow-Schleife.
2: Hübner schrieb an von Bock, wir haben es mit einer wilden Division zu tun. Und hier der interessanteste Teil. Sie trotzen allen bekannten Kriegstaktiken und militärischen Grundsätzen. Ihre Kämpfer sind extrem fanatisch, fürchten weder den Tod noch ergeben sie sich.
1: Die berühmteste Schlacht von Panfilows Division fand nahe Dubosekovo statt. Sie wird als die Heldentat von 28 Männern der Einheit in die Geschichte eingehen. Ab dem 16. November hielt die Division über Tage hinweg die in Richtung Moskau vorrückenden deutschen Panzer und Infanterie auf. Unter schweren Verlusten wehrten Panfilows Truppen den Vormarsch der Nazis auf die Hauptstadt ab. Valentina Panfilowa, die 18-jährige Tochter des Kommandeurs, kämpfte ebenfalls in der legendären 316. Division.
2: Meine Mutter war Sanitäterin in einem Sanitätsbataillon. Sie wurde mit der Medaille für Verdienste im Kampf sowie dem Orden Roter Stern ausgezeichnet. Ihre Heldentaten sind als ihre eigenen und nicht die als eine Tochter Panfilows aufgezeichnet. Sie holte 18 verwundete Soldaten vom Schlachtfeld. Sie spendete Blut. Das war meine Mutter. Vom Tod ihres Vaters erfuhr sie, als sie einen Verwundeten versorgte, der dort lag und weinte. Sie tröstete ihn und sagte, halte durch, ich helfe dir. Gleich geht's dir besser. Wir geben dir eine Spritze. Und er antwortete, Schwester, warum denkst du, weine ich? Sie haben unseren Kommandeur getötet. So erfuhr meine Mutter davon.
1: Am 18. November 1941 wurde Panfilow durch eine Mörsergranate getötet.
2: Am 21. November wurde er bestattet. Der Feind stand noch immer vor den Toren Moskaus. Beim Trauerzug erhob eine Staffel die Schwerter zum Gruß. Die Prozession ging durch die gesamte Stadt zum Friedhof Novodevichy. Dieses Geleit war eine Ehrung nicht nur Panfilows, sondern aller Soldaten, die bei der Verteidigung Moskaus ihr Leben gaben. Schätzungen gehen davon aus, dass zwischen 120 und 150 Soldaten zu Helden der UdSSR wurden, 33 davon Panfilows Männer.
1: Die erste Statue der UdSSR zu Ehren von Generalmajor Panfilow wurde im November 1942 in der kirgisischen Hauptstadt errichtet. Heute trägt der Stadtpark in Almaty den Namen von Panfilows 28 Gardisten. Alljährlich wird eine Gedenkveranstaltung abgehalten.
2: Um zu verstehen, was den Kasachen die Erinnerung an den Krieg und den großartigen Sieg bedeutet, sollte man den Park am 9. Mai besuchen. Wir Kasachen müssen uns an die 7 Stämme erinnern, die gekämpft haben. Nicht nur namentlich, sondern auch, wer was beigetragen hat. Ich weiß, wer wo gekämpft hat. Wir alle wissen es.

0: In Kasachstan, beim Marsch zum Gedenken an die Helden, tragen die Menschen nicht nur Bilder von jenen, die in den Schlachten gefallen sind, sondern auch von jenen, die den Sieg errungen haben.
1: 220 Fabriken wurden nach Kasachstan evakuiert, weitere 140 dort gebaut. Bis Ende 1945 waren 360 Fabriken, Betriebe, große Werkstätten und weitere Anlagen hier angesiedelt und wurden dort belassen.
0: Industrieanlagen wurden von der Frontlinie in das Hinterland verlegt. Fabriken wurden eilends abgebaut und in den Ural, nach Sibirien und natürlich in die zentralasiatischen Republiken verbracht, wo die feindlichen Bombenangriffe die Produktion nicht beeinträchtigten. Facharbeiter begleiteten die Maschinen, bereit für den Wiederaufbau und den Produktionsstart, sobald die Maschinen ankamen, bisweilen direkt von den Zügen. Diese Betriebe bauten Panzer, Flugzeuge und Waffen. Alles, was an der Front gebraucht wurde. Alles für den Sieg.
2: In der Nachkriegszeit holte man die Betriebe aus den östlichen Regionen nicht wieder zurück, sondern baute an den alten Standorten neue Anlagen.
0: Die Evakuierung besetzter Territorien begann unter brutalen Bedingungen. Im Herbst 1941 beherbergte allein Kasachstan 24.000 Menschen. Im Januar 1924 waren es mehr als 400.000. Diese beispiellose Migration war eine grauenhafte Quälerei für die vor der Vernichtung durch die Nazis fliehenden Zivilisten.
3: Jeder, der ankam, wurde aufgenommen. Das ist die Mentalität der Kasachen. Es gibt zahllose dokumentierte Beispiele, sogar in meiner eigenen Familie. Einmal lief mein Vater an einem Mann vorbei, der auf dem Marktplatz Geige spielte. Er sprach ihn an und stellte fest, dass er kaum Russisch konnte. Vater erfuhr, dass es sich um einen chinesischen Komponisten handelte, der aus Moskau evakuiert worden war. Zu dem Zeitpunkt beherbergten wir aber schon die Familie von Professor Skorulski vom Kiewer Konservatorium. Großmutter sagte, Bachchan, wir haben keinen Platz mehr. Er antwortete aber, stell dir vor, du wärst in seiner Lage.
0: Künstler aus Theatern, Konservatorien und Filmstudios fanden ebenfalls Zuflucht im gastfreundlichen Kasachstan.
1: Am 7. November präsentierte unser Opernhaus eine Aufführung mit Galina Ulanova in der Hauptrolle. Ulanova unterrichtete auch an der ortsansässigen Akademie für Choreografie.
0: Vor dem Krieg gab es in Kasachstan keine Filmstudios. Also wurde der städtische Kulturpalast für die Filmproduktion umfunktioniert. Heute beherbergt das Gebäude die staatliche Philharmonie. Die Stadt wurde für 3000 Filmemacher, Theatermitarbeiter und Schauspieler zur zweiten Heimat. Hier wurde das zentrale Vereinigte Filmstudio ZOX gegründet. Es beherbergte Größen wie Lenfilm oder Mosfilm. 4 von 5 Filmen aus der Sowjetära wurden hier gedreht.
1: Im Dezember 1941 hatte der Film Sie trafen sich in Moskau Premiere. Hier wurde der Film fertiggestellt. Zu Sowjetzeiten wurde uns die Birkenallee gezeigt, die Kotowski in dem Film entlangritt. Ja, wir besuchten den Ort. Und ich denke, viele Menschen tun das noch heute.
4: Für den Schmerz und das unschuldig vergossene Blut schwören wir Rache. Wir werden ihnen den Atem, den Schlaf und das Leben nehmen.
5: Das erste staatliche Blasorchester der Sowjetunion, abgekürzt das Gosduch. Nur die besten Musiker durften dort spielen.
6: Die bloße Menge der Musik, die sie gespielt haben, ist selbst heute noch erstaunlich. Alle Traditionen unseres heutigen Blasorchesters haben ihre Wurzeln genau dort.
5: Juli 1941. Die Wehrmacht rückt unaufhaltsam auf Moskau vor. Als Reaktion darauf beginnen sich in der Stadt Volksmilizdivisionen zu bilden.
7: Ihnen war bewusst, dass das ganze Land in Lebensgefahr schwebte. Und ich glaube, das hat sie motiviert, sich freiwillig zu melden.
5: Das staatliche Blasorchester des Kremls bereitet sich auf einen ganz besonderen Auftritt vor. Ein Konzert ohne Publikum, zu Ehren der Gefallenen. Hier, nahe Wjasma, sind die meisten der Musiker ums Leben gekommen.
4: Es ist eine große Ehre für uns, nicht nur aufzutreten, sondern auch den Musikern Tribut zu zollen, die hier ihr Leben gaben, damit wir leben und ihre Arbeit fortsetzen können.
1: Allgemein gilt der erste Teil von Ivan der Schreckliche als der wichtigste Film.
0: In den neu gebauten Studios wurde nur nachts gedreht, da der Strom tagsüber den Fabriken vorbehalten war. Nach Zentralasien verlegte Museen stellten Requisiten zur Verfügung und verliehen authentische Kostüme an die Schauspieler. So wurde ein außergewöhnlicher Film geschaffen, der maßgeblich zur Stärkung des Kampfgeists der Nation beitrug.
4: Siehe Gott, wir wollten keine Feindseligkeit, aber die Zeiten, in denen ein Ausländer ungestraft in unser Land einfallen kann, sind vorbei. Dieser Dolch wird jene durchbohren, die Moskau herausfordern.
0: Die Nachbarrepublik Kirgisistan war ebenfalls ein Zufluchtsort für Menschen, die vor dem Krieg flohen. Noch heute, 80 Jahre später, erinnern sich hier die Menschen sehr lebhaft an die hunderte Kinder, die aus dem belagerten Leningrad gerettet wurden. Der Issyk-Kul-See, das Wahrzeichen Kirgisistans. Hunderte Kinder wurden aus dem besetzten Leningrad hierher gebracht. Erschöpft, hungrig, die Bombenangriffe knapp überlebt. Und nach langer Reise fanden sie hier Pflege, Wärme und Frieden.
8: Als wir die Nachricht erhielten, dass Kinder aus Leningrad zu uns kommen sollten, trafen wir alle nötigen Vorbereitungen. Viele Funktionäre schreckten aber vor der Verantwortung zurück. Sie fanden Ausreden, um die Kinder abzuweisen, da sie Bedenken hatten, dafür verantwortlich gemacht zu werden, falls eines der Kinder, Gott behüte, sterben sollte.
0: Die 18-jährige Toktogon Altibasarova aus dem kleinen Dorf Kurmenti schreckte vor dieser Verantwortung aber nicht zurück. Im Sommer 1942 kamen 150 Kinder aus Leningrad über den Issyk-Kul-See hier an und wurden bei ihr in Pflege gegeben.
8: Am 27. August fuhren die Leute mit Pferdewagen und Karren los, um die Kinder in Empfang zu nehmen.
0: Im Februar verließen die Kinder Leningrad und wurden in die Region Krasnodar gebracht. Dort befand sich aber bereits die Front, also wurden sie von den Behörden nach Kirgisistan weitergeleitet, um sie vor dem Krieg in Sicherheit zu bringen. Das Klima in Issyk-Kul war für seine heilende Wirkung bekannt und bot den armen Kindern, die dem Hunger und der Kälte entgangen waren, die beste Möglichkeit zur Erholung.
3: Im Dezember wurden der Hunger und die Kälte unerträglich. Wir waren sehr schwach. Meine Mutter zog sich eine Unterkühlung zu und starb binnen einer Woche. Nun waren wir drei allein. Meine kleine Schwester war 3 Jahre alt. Mein Bruder wusste, dass Waisenhäuser elternlose Kinder aufnahmen. Also brachte er uns dorthin. Er war gerade 18 geworden und am nächsten Tag wurde er eingezogen. Im Februar begannen sie damit, uns über den zugefrorenen Ladogasee zu evakuieren. Meine Schwester konnte aber nicht laufen, also ließen sie sie zurück. Ich wollte nicht ohne sie gehen, aber die Pfleger sagten mir, es sei nur vorübergehend. Du wirst sie bald wiedersehen. Sie starb schon im Sommer.
0: Die geretteten Kinder waren zwischen 18 Monaten und 11 Jahren alt. Ihre beschwerliche Reise nach Kirgisistan dauerte 6 Monate. Bemerkenswerterweise wurden die 150 Kinder nur von 2 Pflegekräften eines Leningrader Waisenhauses begleitet.
8: Als sie am Kinderheim ankamen, kamen viele Leute, um sie sich anzusehen. Darunter auch Kinder. Die Erwachsenen konnten mit dem Anblick umgehen. Die Kinder aber hatten Angst und liefen weg, denn die Neuankömmlinge waren nur Haut und Knochen. So schlimm war es. Die älteren Kinder wussten ihre Namen, viele der Jüngeren aber nicht. Meine Mutter arbeitete mit den Ärzten zusammen, um deren Alter zu bestimmen und ihnen Nachnamen zu geben. Geburtsurkunden wurden herausgegeben. Das gesamte Dorf half mit. Die Menschen brachten, was sie bringen konnten, manchmal ihre letzten Reste. Kein Kind musste hungern. Alle wurden gesund gepflegt.
3: Wir hungerten bereits während der Belagerung und hatten ständig Hunger. Sie ernährten uns, so gut sie konnten. Auch die Kolchose half mit. Sie brachten Speisen, gute Mahlzeiten, Gemüse, Fleisch und andere Dinge.
0: Das Kinderheim war 10 Jahre in Betrieb.
9: Die Kinder wuchsen zu Erwachsenen heran und zogen fort. Sie schrieben ihr Briefe, und nannten sie Mama Tonja. Sie reiste allein nach Leningrad, dem heutigen Sankt Petersburg, wo sie sich mit Überlebenden der Belagerung aus dem Kinderheim traf. Jenen, mit denen sie in Kontakt blieb, schickte sie Pakete, gefüllt mit Äpfeln aus Issyk-Kul.
0: Heute leben in Kirgisistan nur noch 12 Überlebende der Leningrad-Blockade. Marat Kutanov leitete den Bau des Denkmals, das den Überlebenden der Blockade gewidmet ist.
9: Meine Mutter, Anna Kutanova, geborene Ivanova, stammte aus Leningrad. Über die gesamte Blockade hinweg, von Anfang bis Ende, die gesamten 872 Tage war sie in Leningrad. Sie machte ihren Schulabschluss und schrieb sich am Institut für Wirtschaft und Finanzen ein. Sie wurde entsandt, um die Wirtschaft wieder aufzubauen. Meine Mutter schlug vor, in Kirgisistan ein Denkmal zu bauen, da rund 30 ihrer Familienmitglieder bei der Belagerung Leningrads ums Leben gekommen waren. Wir brachten Erde vom Piskarevskoer Gedenkfriedhof. Das Monument zeigt eine kirgisische Frau mit einem russischen Kind im Arm. 800 Frauen adoptierten Kinder aus dem belagerten Leningrad und zogen sie auf. Es gab mehrere Kinderheime in ganz Kirgisistan. Die Menschen kümmerten sich selbstlos um diese Kinder. Hier ist die Inschrift, dem noblen Volk Kirgisistans gewidmet.
0: Kirgisistan bot den Kindern nicht nur eine neue Heimat, sondern schickte auch Lebensmittel nach Leningrad selbst. Die Heimatfront unterstützte die Kriegsanstrengungen auf jede mögliche Weise. Die Menschen sammelten Pakete für die Soldaten.
9: Sie gaben alles her, sammelten Gelder für Panzer. Sogar Kinder gaben ihre Münzen her. Bauern organisierten sich. Man strickte Handschuhe und warme Socken und schickte sie an die Front.
10: Kirgisische Arbeiter sammelten warme Kleidung, Handschuhe und Socken. Geschenke an die Soldaten der Roten Armee. Kleopatra Tschernova bestickte ein Handtuch mit der Aufschrift »Sei ein Held«. Es war ihr dringender Aufruf an einen unbekannten und dennoch geliebten Verteidiger des Vaterlands.
0: Der Krieg erreichte jeden Winkel der Sowjetunion. Es gab nicht einen Fleck auf der Landkarte, aus dem sich nicht Freiwillige an die Front meldeten. Im Jahr 1941 lag Tadschikistan weit im Hinterland. Dennoch bildeten sich vom ersten Tag des Krieges an vor den Rekrutierungsbüros in Duschanbe lange Schlangen. 300.000 Menschen verließen die entlegene Zentralasiatische Republik, um sich den Kämpfen anzuschließen. Jeder Dritte kehrte nicht zurück.
11: Der Leiter der Kommunistischen Partei Tadschikistans schickte ein Telegramm an das zentrale Politbüro. Was sollen wir tun? In nur 2 Tagen meldeten sich hier in Stalinabad mehr als 5000 Freiwillige an die Front. Allein in Stalinabad. Es gab auch Freiwillige aus Schutschand, Kulob und Kurgan-Tübe, heute Buchta. Die Leute überrannten die Rekrutierungsstellen und verlangten, in den Kampf gegen den deutschen Faschismus entsandt zu werden. So war das damals. Der Krieg brachte nicht sofort Veränderungen. Der Krieg zeigte sich hier erst, als im Oktober 1941 die ersten Verwundeten ankamen. Man gab die Anordnung heraus, wonach in der tadschikischen Sowjetrepublik Evakuierungskrankenhäuser einzurichten seien. Und im Oktober kamen die ersten Verwundeten hier an.
0: Die 22 Schulen und Krankenhäuser in der Stadt wurden in Militärkrankenhäuser umgewandelt. Das subtropische Klima, die Stille, Ruhe und die professionelle Pflege der Mediziner halfen den Soldaten bei der Genesung.
11: Die Puschkin-Schule Nummer 20 in Stalinabad war eine der ersten Schulen in Duschanbe. Es gab eine Zeit, in der dort keine Häuser standen, aber die Schule wurde dort gebaut. Sie wurde vor dem Krieg gebaut, im Jahr 1938. Die ersten Schüler, die ersten Lehrer kamen, es begann so gut. Und plötzlich Krieg. Für 2 lange Jahre wurde die Schule in ein Krankenhaus umfunktioniert. Man pflegte die Verwundeten und Amputierten. Die größte Anerkennung gebührt unseren Ärzten, die aus der gesamten Sowjetunion hierher kamen. Viele blieben in Tadschikistan.
0: Jedes Grab auf dem russischen Friedhof in Duschanbe erzählt eine Geschichte. Die genaue Anzahl der Soldatengräber ist unbekannt. Aber bei einem Spaziergang an den Grabsteinen vorbei sieht man viele rote Sterne.
11: Man sieht den Grabstein eines Soldaten, dann den eines Zivilisten, dann wieder den eines Soldaten. Ich setzte mir zum Ziel, die Namen der hier Begrabenen herauszufinden. Viele wurden namenlos begraben, aber ich wollte nicht einfach unbekannter Soldat schreiben. Langsam wurden hier Alleen gebaut und alles wurde restauriert. Zwischen 1941 und 1945 gab es in Duschanbe 22 Evakuierungskrankenhäuser. Laut den offiziellen Daten starben rund 154 Menschen, die hier begraben wurden. Weißrussland, Kasachstan, Usbekistan, Gebiet Rjasan, Ukraine.
0: Udmurtien.
11: Ja. Aus allen Regionen der Sowjetunion. Tadschikische Soldaten liegen verteilt über Russland, Weißrussland, Polen und Deutschland. Ihre Gräber werden gepflegt. Und es ist unsere Pflicht, auch jene zu pflegen, die für immer in der Erde Tadschikistans liegen werden.
0: Im Großen Vaterländischen Krieg wurden in der tadschikischen Sowjetrepublik mehrere Kavalleriedivisionen aufgestellt. Die Männer aus den Bergregionen waren ausgezeichnete Reiter. Viele wurden rekrutiert.
11: Es war einfach unmöglich, sich einen Tadschiken ohne Pferd vorzustellen. So wie heute jeder ein Auto braucht, am besten ein schickes. Damals waren es Pferde, am besten ein Edelross. Welche Pferde hatte man? Natürlich aus der Lokai-Zucht. Starke, widerstandskräftige Pferde. Die tadschikischen Kavalleristen wuchsen im Sattel auf.
9: Allgemein herrscht der Eindruck, dass der Zweite Weltkrieg ein Krieg der Maschinen und Flugzeuge gewesen sei. Das stimmt auch, ja, aber es war auch ein Krieg der Pferde. Alle kriegsbeteiligten Nationen nutzten den Pferdetransport. Pferde wurden rekrutiert wie Menschen.

Blutiges Verbrechen, so bezeichnete der russische Präsident Wladimir Putin den ukrainischen Angriff auf die Berufsschule in der Volksrepublik Lugansk am 22. Mai. Während einer Sondersitzung über die Hilfsmaßnahmen für die Betroffenen betonte Putin, dass die Ukraine beschlossen habe, ein neues Kapitel in der Reihe ihrer Verbrechen aufzuschlagen. Öltanker aufgebracht. Die französische Marine hat im Atlantik den Öltanker Tagore geentert, der aus dem nordrussischen Hafen Murmansk kam. Als Grund dafür wurden eine Gefahr für die Seeschifffahrt und die Umwelt sowie ein Verstoß gegen nicht weiter definierte internationale Sanktionen angeführt. Im Kreml wurde die Festsetzung des Tankers in internationalen Gewässern mit Piraterie verglichen. Internationale Konferenz. In Berlin fand eine zweitägige Konferenz des Schiller-Institutes statt. Die Redner kamen aus verschiedenen Ländern, von Russland bis zu den afrikanischen Staaten. Auch das Thema der Veranstaltung war von globaler Bedeutung. Das Ende der Kolonialepoche und der Dialog der

0: Zivilisationen. Wie sich die Teilnehmer die neue multipolare Weltordnung vorstellen, erfahren Sie aus unserer Sendung. Guten Abend, hier ist RTDE mit den 21 Uhr Nachrichten. Mein Name ist Marco Jankowiak. Der 1. Juni ist Weltkindertag. In diesem Zusammenhang führte der russische Präsident Wladimir Putin eine Sitzung über die Hilfsmaßnahmen nach dem ukrainischen Angriff auf die Berufsschule in der Volksrepublik Lugansk durch. Der russische Präsident bezeichnete den ukrainischen Anschlag als, Zitat, blutiges Verbrechen der ukrainischen Junta.
1: Ich möchte heute mit Ihnen und habe Sie zu diesem Zweck eingeladen, die Frage erörtern, wie den Angehörigen der Opfer und den Verletzten des blutigen Verbrechens, das am 22. Mai von der ukrainischen Junta in der Stadt Starobelsk im Gebiet Lugansk begangen wurde, Hilfe und Unterstützung geleistet wird. Es ist bekannt, dass bei diesem Verbrechen 21 Auszubildende der Berufsschule Starobelsk ums Leben kamen und 42 verletzt wurden. Und ich bitte Sie, so wie wir es in solchen Fällen oder bei Naturkatastrophen tun, jedem Menschen und jeder Familie, die von dieser Tragödie betroffen ist, mit größter Aufmerksamkeit zu begegnen. Ich möchte noch einmal den Familien, die einen so unersetzlichen Verlust erlitten haben, mein aufrichtigstes Beileid aussprechen. Sie haben das Kostbarste verloren, was jede Familie und jeder Mensch besitzt, ihre Kinder und Enkel. Ich bitte Sie, eine Einschätzung der Geschehnisse abzugeben und darüber zu berichten, wie die Ermittlungen zur Aufdeckung dieser Verbrecher voranschreiten. Sie alle müssen die verdiente Strafe erhalten, und diese wird unausweichlich sein.
0: An der Sitzung nahmen unter anderem der russische Generalstaatsanwalt Alexander Kuzan, die stellvertretende Regierungsvorsitzende Tatjana Golikova und der Vorsitzende des Ermittlungskomitees Alexander Bastrykin teil. Am 22. Mai kamen beim ukrainischen Terrorangriff auf eine pädagogische Berufsschule und das angrenzende Wohnheim in Starobelsk 21 junge Menschen ums Leben. Nach offiziellen Angaben befanden sich zum Zeitpunkt des Angriffs 86 Schüler in dem fünfstöckigen Wohnheim. Die drei oberen Stockwerke stürzten durch den Einschlag ein. Der Vorsitzende des russischen Ermittlungskomitees, Alexander Bastrykin, erklärte, dass die ukrainischen Streitkräfte bei ihren Angriffen auf Russland Drohnen ukrainischer und ausländischer Herkunft einsetzen, die Bauteile aus NATO-Ländern enthalten.
2: Wir haben festgestellt, dass bei den Angriffen auf russisches Gebiet in der Ukraine hergestellte Drohnen zum Einsatz kamen, und zwar Luty, Bobjor, Chaklun, Chaika, Spies, Bars und Flamingo. Gleichzeitig haben wir den Einsatz von Drohnen der Modelle Lord aus der Schweiz, Sticker aus Australien und andere Aufklärungsdrohnen ausländischer Herkunft dokumentiert. An den Absturz- und Explosionsstellen, an denen wir Ermittlungsmaßnahmen durchgeführt haben, wurden Bauteile aus NATO-Ländern sichergestellt, aus den USA, Großbritannien, Deutschland, Italien, Tschechien, der Türkei und den baltischen Staaten. Auf die Vorsätzlichkeit der Handlungen des ukrainischen Militärs deutet der Einsatz von auf den Drohnen montierten Starlink-Antennen hin, die der Zielerfassung mittels Satellitenkommunikation dienen.
0: Die Sprecherin des russischen Außenministeriums, Maria Sacharowa, erinnerte ebenfalls daran, dass trotz der Konvention über Kinderrechte immer noch Gewalt gegen Minderjährige ausgeübt werde. Dazu gehören auch Terrorakte des Kiewer Regimes, vor denen der Westen die Augen schließe, betonte Sacharowa.
3: Trotz der weltweit erzielten Fortschritte bestehen in diesem Bereich nach wie vor ungeheure Herausforderungen und schreckliche Probleme. Hunger, fehlender Zugang zur Gesundheitsversorgung, Gewalt und Konflikte sowie Terroranschläge gegen Kinder. Die westlichen Kuratoren der Ukraine ziehen es vor, die Tatsache zu ignorieren, dass der von den Kiewer Behörden 2014 entfesselte Krieg gegen die Bevölkerung des Donbass sich gerade auf die Kinder auf grausamste Weise ausgewirkt hat. Von 2014 bis Februar 2022 kamen auf dem Gebiet der Volksrepubliken Lugansk und Donetsk mindestens 129 Kinder ums Leben und mehr als 500 Kinder wurden verletzt. Das jüngste Opfer der ukrainischen Aggression war am Tag seines Todes

0: gerade einmal 27 Tage alt.
1: In Donezk besuchten die Menschen heute die Allee der Engel, eine Gedenkstätte, die an die Kinder erinnert, die im ukrainischen Konflikt ums Leben gekommen sind. Unser Militärkorrespondent Ivan Poljanski hat mit Einwohnern der Stadt gesprochen und sie gefragt, was der 1. Juni für sie bedeutet. Insbesondere vor dem Hintergrund des schrecklichen Terroranschlags, den die ukrainischen Streitkräfte in der Volksrepublik Lugansk verübt haben.
0: Wissen Sie, das lässt sich gar nicht so einfach in Worte fassen. Es ist einfach so empörend, dass es Tränen, einen Sturm der Gefühle und Empörung hervorruft. Manchmal stellt man sich einfach vor, man versucht sich in die Lage jenes Menschen zu versetzen, dem diese Tragödie widerfahren ist. Das wünsche ich niemandem. Gott bewahre, dass so etwas jemals jemandem passiert. Eigentlich schützen wir unsere Kinder immer, jeden Tag. Es ist sehr gut, dass es wenigstens einen Tag im Jahr gibt, an dem vielleicht einige Erwachsene darüber nachdenken, dass man Kinder ständig beschützen muss und sie niemals von irgendjemandem verletzen lassen darf. Allen Kindern wünsche ich, dass sie gesund bleiben, dass Kinder mehr Aufmerksamkeit bekommen, nicht nur von ihren Eltern, sondern auch von allen anderen Menschen, die sie umgeben.
2: Ganz Russland feiert den Weltkindertag. Was bedeutet das für mich als gebürtigen Donbass-Bewohner? Ich glaube, an diesem Tag sollten wir Erwachsenen uns alle daran erinnern, dass wir eine enorme Verantwortung gegenüber unseren Kindern und unseren Nachkommen tragen. Wissen Sie, als Vater von zwei Töchtern und mittlerweile Großvater von drei Enkelinnen empfinde ich natürlich unermessliche Trauer wegen der Tragödie in Starobelsk. Diese Trauer ist für jeden normalen Menschen spürbar. Es gibt einfach keine Worte, die man den Eltern der getöteten Kinder und Jugendlichen sagen könnte. Ich bin sicher, dass die Führung unseres Landes und unserer Region alles in ihrer Macht Stehende tun wird, damit diese Angriffe auf unschuldige Kinder nicht ungestraft bleiben.
0: Ja, wir kommen jedes Jahr zur Gedenkstätte, weil man den Tod von Kindern einfach nicht mit ansehen kann. Ich habe selbst Kinder, deshalb ist das für mich eine sehr ernste Sache. Es rührt mich einfach zu Tränen. Ich kann es nicht ertragen. Das bricht mir das Herz. Ich möchte heulen. Es gibt einfach keine Worte dafür. Ich wünsche mir, dass alle Kinder ein gutes Leben haben. Als Mutter möchte ich einfach, dass alle Kinder wohlauf sind, Freude bringen, lächeln, aufwachsen und zu großartigen Menschen werden.
1: Die französische Marine hat im Atlantik den Öltanker Tago aufgebracht. Nach Angaben des Dienstes Vessel Finder war ein Schiff mit diesem Namen aus dem nordrussischen Murmansk unterwegs. Der französische Präsident Emmanuel Macron erklärte im sozialen Netzwerk X, der Tanker unterliege internationalen Sanktionen. Der Politiker präzisierte jedoch nicht, um was für Sanktionen es gehe. Das Schiff wurde in internationalen Gewässern geentert, wie Macron betonte. Die französische Marine brachte es 740 Kilometer westlich der Küste der französischen Region Bretagne auf. Emmanuel Macron merkte an, dass die Tagore neben dem Verstoß gegen nicht weiter genannte internationale Sanktionen eine Gefahr für die Seeschifffahrt, die Umwelt und die Sicherheit darstelle. Das madagassische Portal MOVE berief sich auf die Ergebnisse einer ersten Untersuchung des Schiffes durch das französische Militär und teilte mit, dass der Tanker unter kamerunischer Flagge gefahren sei.
2: Die französische Marine hat gestern Morgen einen weiteren von internationalen Sanktionen betroffenen Öltanker aus Russland aufgebracht. Die Tagore. Unsere Entschlossenheit ist ungebrochen und uneingeschränkt. Diese Maßnahme wurde auf hoher See im Atlantik unter strikter Einhaltung des Seerechts und mit Unterstützung mehrerer Partner, darunter Großbritanniens, durchgeführt.
1: Die russische Botschaft in Frankreich teilte mit, dass der Kapitän der Tagore nach ihren Informationen russischer Staatsbürger sei. Die französischen Behörden hätten sie jedoch nicht über irgendwelche Maßnahmen in Bezug auf das Schiff in Kenntnis gesetzt.
2: Nach vorläufigen Angaben ist der Kapitän des Tankschiffs Tagore, das von der französischen Marine im Atlantik aufgebracht wurde, ein russischer Staatsbürger. Die Botschaft hat bei den französischen Behörden offiziell Informationen darüber angefordert, ob Mitglieder der Besatzung die russische Staatsangehörigkeit besitzen. Eine Antwort des französischen Außenministeriums steht noch aus. Insgesamt gab es keine Benachrichtigungen von der französischen Seite über Maßnahmen in Bezug auf dieses Schiff.
1: Derzeit wird das Schiff von der französischen Marine zu einem Ankerplatz begleitet, wo es einer weiteren Überwachung

0: zu gewährleisten und wird diese Maßnahmen unter Berücksichtigung der vorliegenden negativen Erfahrungen auch weiterhin ergreifen.
1: Verteidigungsminister Boris Pistorius habe laut einem Gutachten rechtswidrig gehandelt, als er einzelne Bestimmungen des Wehrpflichtgesetzes aufhob. Aus dem Gutachten geht hervor, dass die Befugnis ausschließlich bei der Justiz im Rahmen der Verfassungsgerichtsbarkeit liege. Das ARD-Hauptstadtstudio beruft sich auf ein Gutachten des Wissenschaftlichen Dienstes des Bundestages. Demnach hätten der Bundesverteidigungsminister Boris Pistorius und seine Behörde die Kompetenzen deutlich überschritten. Das Verteidigungsministerium hat die Abmeldepflicht für Männer im Alter zwischen 18 und 45 Jahren ausgesetzt. Ursprünglich sah das neue Wehrpflichtgesetz vor, dass alle Männer, die das 17. Lebensjahr vollendet haben, eine Genehmigung beim Karrierecenter der Bundeswehr einholen müssen, wenn sie Deutschland für einen Zeitraum von mehr als 3 Monaten verlassen wollen. Die Bundeswehr benötigt dringend neue Reservisten und setzt dabei bislang auf Freiwillige. Im April löste die Abmeldepflichtbestimmung im neuen Wehrpflichtgesetz heftige Kritik aus. Der Verteidigungsminister Boris Pistorius beeilte sich daraufhin, die Novelle außer Kraft zu setzen.
0: Auslandsreisen müssen also auch nicht angezeigt oder angemeldet werden. Ich habe bereits veranlasst, dass der entsprechende Erlass, an dem meine Fachleute bereits arbeiten, schnell umgesetzt wird. Ob 17 oder 45 Jahre oder dazwischen, alle dürfen selbstverständlich verreisen und brauchen derzeit dafür auch keine Genehmigung. Das war ein handwerklicher Fehler. Die Regelung hätte niemals im Gesetz stehen dürfen. Dieses Versäumnis ist seit Beginn des Gesetzgebungsverfahrens niemandem aufgefallen. Weder mir oder meinem Haus, noch dem Kabinett oder dem Parlament und auch den Medien erst später. Wenn so ein Fehler auftritt, gilt es, so schnell wie möglich für Klarheit zu sorgen. Wir haben dies per Erlass und Allgemeinverfügung getan. Aber ja, diese Regelung hat für unnötige Verunsicherung gesorgt.
1: Damit reagierte Pistorius auf die heftige Kritik aus der Politik und der Bevölkerung. Sein Ministerium hob die Vorschrift durch eine allgemeine Anordnung auf und erklärte, dass alle das Recht auf Freizügigkeit hätten. Zudem teilte das Verteidigungsministerium mit, dass damit die Klarheit für alle betroffenen Bürger sowie die Rechtssicherheit für die Verwaltung gewährleistet werde. Der politische Geschäftsführer der Deutschen Friedensgesellschaft, Jannik Kiesel, kritisierte damals das neue Wehrpflichtgesetz scharf.
0: Wir kritisieren den entsprechenden Paragraphen im Wehrdienstmodernisierungsgesetz auf das Schärfste. Auch wenn offiziell noch keine Wehrpflicht besteht, zeigt diese Regelung nach Ansicht der DFGVK deutlich, wohin die politische Entwicklung geht. Hin zu mehr Zwang, Kontrolle und Militarisierung der Gesellschaft. Hier wird die Basis für eine vollständige Wehrpflicht geschaffen. Wer heute Ausreisen genehmigen lässt, zieht morgen Menschen zwangsweise ein.
1: Über das Gutachten des Bundestages und die rechtswidrigen Handlungen des Verteidigungsministers sprachen wir mit dem ehemaligen Major der Bundeswehr, Florian Pfaff. Ihm zufolge war die rechtswidrige Aufhebung mehrerer Punkte des Wehrpflichtgesetzes ein echter Fehler von Pistorius.
2: Nach dem Motto, der wissenschaftliche Dienst des Deutschen Bundestages ist zu dem Schluss gekommen, dass die Allgemeinverfügung rechtswidrig war. Also das war eine Umgehung, aber ich denke mal, die Absicht dahinter war ganz einfach, dass man es sich möglichst leicht macht. Denn wenn man jetzt den Bundestag nicht mehr dazu braucht, wenn man das nur sozusagen als Verfügung macht, dann lässt sich das natürlich auch ganz leicht wieder aufheben. Vergleichbar bei der Wehrpflicht, die hat man ja auch nicht per Gesetz abgeschafft, sondern gesagt, die setzen wir jetzt einfach aus. Also wenn keiner klagt, dann reicht das ja schon. Und so hat man jetzt wahrscheinlich auch gesagt, das ist doch praktisch, dass wir da jetzt machen können, was wir wollen. Ich denke aber, dass der Minister Pistorius einfach möglichst schnell handeln wollte, nicht unbedingt vorsätzlich Recht brechen wollte. Ich vermute, er hatte einfach keine Berater, die da durchgeblickt haben, die das Problem erkannt haben. Denn das war ja vorher auch der Fall. Er hat ja auch keine Berater gehabt, die ihn gewarnt haben vor den Folgen einer solchen Reise.

0: Ausnahmen oder eine Reisebeschränkung sogar. Ja, das ist ein Fehler des Ministers. Ein Minister muss darauf achten, dass er alle Dinge, die er da anordnet, dass die auch alle und ohne Ausnahme rechtmäßig sind. Ich halte die ursprüngliche Regelung, die jetzt da außer Kraft gesetzt werden soll, für absolut rechtswidrig. Denn man muss ja nur die Folgen berücksichtigen. Die Leute können ja gar nicht mehr ihren Beruf frei wählen. Es kann einer nicht sagen, ich studiere jetzt in den USA oder so, wenn er da ein Verbot dafür bekommt, da überhaupt hinzufahren, auszureisen.
1: Das Schiller-Institut hat an diesem Wochenende eine internationale Konferenz in Berlin organisiert. Das Thema, das in der deutschen Hauptstadt zur Sprache kam, war aktueller denn je. Denn die Konferenz stand unter dem Motto, das Ende der 500-jährigen Kolonialepoche für einen Dialog der Zivilisationen. Der multilaterale Dialog, das neue Paradigma für die internationalen Beziehungen, der gleichberechtigte Aufbau einer neuen Weltordnung und die Teilhabe des globalen Südens. Die Auswahl der Themen erinnert eher an Gipfeltreffen im BRICS-Format. Doch dieses Mal standen die Konzepte im Mittelpunkt der Diskussionen in Berlin. Unter den Sprechern am ersten Konferenztag war auch der deutsche Journalist und Autor Patrick Barb. Er wies darauf hin, dass es in Deutschland an solchen Veranstaltungen mit internationaler Beteiligung mangele. Konferenzen von wirklich globalem Ausmaß finden mittlerweile hauptsächlich in Russland und China statt, bemerkte er.
2: Nun, in Deutschland hat sich im akademischen Leben, aber auch im Journalismus, erst recht in der Politik, eine bedauerliche Provinzialität breit gemacht. Wir begegnen heute der Welt nicht mehr auf Augenhöhe, sondern wir präsentieren uns als sklavischer Abhängiger von den Vereinigten Staaten und werden deswegen nicht mehr gehört, weil wir gar nicht mehr ernst genommen werden. Deswegen ist es erfreulich, dass diese Konferenz mit internationaler Besetzung hier stattfinden kann, in einer Zeit, in der Konferenzen, die insbesondere den globalen Süden, auch Asien, Las Americas, also Lateinamerika, Afrika mit einbeziehen, in Russland stattfinden oder in China, beispielsweise das St. Petersburg International Economic Forum, wo sich Tausende Wirtschaftsführer und Intellektuelle versammeln, um zu diskutieren, aber auch um Geschäfte zu machen. Dies fehlt in Deutschland und dies verweist nicht nur auf die Provinzialität, in die wir zurückgefallen sind, sondern verweist auch auf den ökonomischen Niedergang, in dem wir uns befinden und auf den zivilisatorischen Regress, der mit Russophobie, einer Spielart des Rassismus, einhergeht.
1: Wie lässt sich eine gewinnbringende multipolare Weltordnung aufbauen? Und wie könnte eine neue internationale Sicherheits- und Entwicklungsarchitektur aussehen? Auf diese Fragen ging Professor Zhang Wei, Direktor des China-Instituts an der Shanghaier Fudan-Universität, in seinem Vortrag ein. Der Wissenschaftler hob hervor, dass die Menschen mit der unipolaren Weltordnung unzufrieden seien und dass die Taktik der Isolierung Russlands durch den Westen lediglich zur Isolierung des Westens selbst führe. Beim Austausch auf Konferenzen wäre es sinnvoll, auf einen inklusiven Ansatz hinzuarbeiten, um den Wohlstand in der ganzen Welt zu fördern, erklärte der Professor.
3: Wir hoffen auf ein besseres Europa, ein besseres Asien, eine bessere Welt. Das ist eine Gelegenheit zum Gedankenaustausch. In der Welt dreht sich alles um Ideen. Gute Ideen werden helfen. Wir erörtern ausführlich diese Idee von China und der ASEAN. Ich habe gefragt, ob diese 50 Jahre der für beide Seiten vorteilhaften Zusammenarbeit ein Leitbild für die kommende neue Weltordnung sein können. Deshalb stelle ich diese Idee auf der Konferenz vor. Ich denke, die europäische Sicherheit muss die Sicherheit Russlands und die Sicherheit aller anderen Länder einschließen. Wir sollten also einen inklusiven Ansatz verfolgen, damit alle Länder Frieden und Wohlstand genießen können. Das ist durchaus möglich. Es gibt ja dieses Sprichwort, Westen versucht Russland zu isolieren, aber der Rest der Welt isoliert den Westen. Denn die Menschen sind mit der unipolaren Weltordnung nicht zufrieden. Daran muss man etwas ändern.
1: Ein Diplomat aus der Westsahara wies zudem darauf hin, dass diese Konferenz sich nicht nur gegen Kolonialismus, sondern auch gegen den brutalen Liberalismus richte, der Kriege schüre. Die Westsahara selbst diene als Vorbild für das Recht auf Selbstbestimmung, das im Namen eines gerechten Friedens verteidigt werden müsse, so der Diplomat.
4: Natürlich ist die Konferenz über diese neue Weltordnung und Gerechtigkeit zwischen Nord und Süd und gegen den Krieg und vor Frieden, vor internationales Recht und vor Souveränität des Volkes auf ihre Ressourcen und auf ihre Politik, auf ihre Stimme. Westsahara als letzte Kolonie und ein vergessenes Volk in der Wüste seit 50 Jahren ist vor die Tür Europäer und das Problem eigentlich, das leider ist Frankreich und die saharische Bevölkerung. Sein Land ist geplündert, ausgeplündert, Ressourcen. Und Westsahara eigentlich ist das richtige Modell für internationales Recht. Für alle internationalen Resolutionen steht für Selbstbestimmungsrecht und Westsahara als letzte Kolonie in Afrika. Dieses Konferenz ist ein Antikolonialismus und anti diese grausame Liberalismus, die macht Kriege über alle. Und die Saharaui ist wirklich das beste Modell, das ist für Selbstbestimmungsrecht unseres Volkes und für Afrika. Ich bin natürlich ein Afrikaner, Latino, weil ich spreche auch Spanisch, meine Kolonie ist Spanisch. Und im Endeffekt bin ich Menschheitsfamilie eigentlich. Ist egal, ob ich in Moskau bin oder Petersburg oder in Westsahara und Aion. Natürlich, die Welt, gerechte Welt muss hier sein und das, was wir kämpfen, auch.
1: Der Buchautor Dr. Wolfgang Bittner erörterte im Rahmen der Konferenz verschiedene globale Konflikte. Auch den Konflikt zwischen dem kollektiven Westen und dem globalen Süden. Seiner Ansicht nach komme der Aufklärung über die ursprünglichen Ursachen der Konflikte eine besondere Bedeutung zu. Was die Politiker in Berlin jedoch außer Acht lassen, erklärte Bittner.
5: Ich finde es erstmal sehr gut, dass hier Referenten aus verschiedenen außereuropäischen Ländern auch dabei sind. China, Indien, USA und auch Russland. Und in Deutschland wird ja der Diskurs um diese Probleme, über die ich auch gesprochen habe, systematisch unterdrückt. Und ich finde schon, dass die Aufklärung über die Hintergründe und die Ursachen der augenblicklichen Konflikte außerordentlich wichtig ist. Das ist ja ein globaler Konflikt, der sich da abspielt, hinter dem die Wirtschafts- und Finanzeliten der Wall Street, der City of London stehen. Und ein Konflikt zwischen dem kollektiven Westen und dem globalen Süden, einschließlich Russlands. Das scheint einigen der Berliner Politiker noch nicht klar zu sein. Im globalen Süden, auch in Russland, ist das bewusst. Und ich finde es wichtig, dass man das hier zur Sprache bringt.
1: Gerhard Emil Fuchs-Kitowski, der Vorsitzende des Deutschen Friedensrates, nahm auch an der Veranstaltung teil. Er betonte, dass die zentrale Frage der Konferenz, an der Vertreter des globalen Südens teilnehmen, darin bestehe, wie man die Kräfte für den Frieden bündeln könne.
6: So, hier aber, wo auch internationale Vertreter, selbst auch des globalen Südens vor allen Dingen, auch da waren und da sind, ist es der nochmal ein wiederum anderer Spirit. Vor allen Dingen aber eben auch die Frage immer wieder, wie bündeln wir sowohl national, aber hier jetzt wieder auch, wie bündeln wir international die Kräfte für den Frieden? Denn wir sehen ja, dass alles, was jetzt passiert und eben sicherlich Deutschland als eine Art Motor, es wirklich um einen Industriekrieg geht, der hier vorbereitet, also nicht von hier, sondern aus der NATO-Seite heraus vorbereitet werden soll. Ein Industriekrieg, den die NATO vorhat, um wiederum hegemonale Vorherrschaften, die sie mal hatten, weiter auszubauen. Deswegen dieser Kongress international hier aus Afrika, viele Länder, weil im Obertitel es ja auch um 500 Jahre Kolonialismus geht. Also deswegen, wir sind in Deutschland an einer wichtigen Position, aber nicht der Nabel der Welt.
1: Das waren die RT.de Nachrichten. Mein Name ist Marco Jankowiak. Im Anschluss sehen Sie die Fortsetzung der Dokumentation. Ein großer Sieg für alle. Die nächsten Nachrichten folgen um 22 Uhr. Bis gleich.
7: Der Krieg hat Syrien kolossalen Schaden zugefügt. Militante profitierten enorm von dem Konflikt. Sie beschossen die Städten, um das Ausmaß der Plünderungen zu vertuschen. Man schob alles auf den Krieg.
8: Die Gruppen begannen damit, alte Artefakte zu plündern.
7: Ich denke, eine Vase wie diese könnte auf dem Schwarzmarkt 12.000 bis 15.000 Dollar einbringen. Es waren Europäer, sie sprachen Englisch.
9: Diese führen ihre Untergebenen exakt zu den Stellen der wichtigsten historischen Artefakte, die gestohlen werden sollen.
7: Der Löwenanteil dessen, was geplündert wurde, befindet sich heute entweder in Europa oder Nordamerika.
8: Viele Fundstücke aus Syrien werden auf eBay angeboten.
10: Sie trägt eine Museumsnummer. Vielleicht wurde sie aus einem Museum gestohlen.
11: Ich sehe mich in einer Rakete. Du kannst nicht glauben, dass es wahr ist. Plötzlich wird dir klar, ein Kindheitstraum geht in Erfüllung.
12: Ich wollte meine Heimat von weit weg sehen. Und das geht nicht, ohne dabei zu sein.
13: Die nächste Person, die dorthin fliegt, was, wenn ich es bin?
11: 528 Sekunden später bist du im Weltraum. 1,5 Jahre habe ich trainiert. Ich las die Geschichte des Weltraums und arbeitete an meinem Russisch.
12: Meine Heimat ist die ganze Welt.
14: Einer ist schon raus. Er hat keinen einzigen Klimmzug geschafft.
13: Ich erinnere mich an den Moment, als sie die Ergebnisse verkündeten. Einer, dann zwei, ein dritter.
15: Angesichts der Besonderheiten des Krieges brachte die Rote Armee in weiten Teilen Kavallerie zum Einsatz. Daher gab es in der Roten Armee Kosakeneinheiten, die in den entsprechenden Regionen aufgestellt wurden, und Gebirgskavalleriedivisionen, die aus Zentralasien stammten und von dort an die Front verlegt wurden.
7: All das nahm ein Jahr in Anspruch. Es war nicht so, dass die Männer eingezogen und sofort an die Front geschickt wurden. Nein, sie trainierten ein ganzes Jahr. Ein ganzes Jahr. Sie mussten gut schießen können, mit allerlei Waffen, wie dem Mosin Nagant, dem Infanteriemaschinengewehr DP oder dem Maxim-Maschinengewehr. Sie wurden zu Artilleristen ausgebildet, richtige Alleskönner. Das war die berittene Infanterie.
8: Im Oktober 1941 wurde die 20. tadschikische Gebirgskavalleriedivision aus Tadschikistan zur Verteidigung Moskaus entsandt. Die Division führte eine Vielzahl von Angriffen tief hinter den feindlichen Linien durch. Sie zerschlugen die 78. Infanteriedivision der Deutschen und fügten der Division Totenkopf sowie der Division Großdeutschland erhebliche Verluste zu.
7: Nachdem die 20. tadschikische Gebirgskavalleriedivision loszog, begann man unverzüglich mit der Aufstellung der 61. Kavalleriedivision. Die Heldentaten dieser Division nahe Stalingrad bleiben unterbewertet. Als man die 6. Armee einkesselte, gab Hitler den Befehl an Manstein, sie herauszuhauen. Um dies zu ermöglichen, zog Hoth eine schlagkräftige Einheit zusammen, die einen Korridor aufbrechen sollte, um der 6. Armee unter Paulus den Ausbruch zu ermöglichen.
8: Im Dezember 1942 hielten die Kavalleristen die deutschen Panzer für 3 Tage auf, bis verstärkt.

0: Wirkung eintraf. Hierdurch konnte man den Kessel bei Stalingrad aufrechterhalten und den Ausbruch der 6. Armee unterbinden. Diese Schlacht an der Wolga markierte den Wendepunkt im Krieg. Tadschikistan wurde zu einer bedeutenden Basis im Hinterland, die aus dem Westen der UdSSR evakuierte Fabriken und Flüchtlinge aufnahm. Niemals zuvor hatte man dort so viele Neuankömmlinge gesehen. Unter den neu angesiedelten Gruppen befanden sich das Leningrader Komödientheater, Soyuz Dead Film, das Theater Voronezh und das Filmstudio Odessa. Mit dem Bau des berühmten Opern- und Balletthauses begann man im Jahr 1938 und selbst nach dem Ausbruch des Krieges wurden die Bauarbeiten nie ausgesetzt.
1: Am 17. Februar 1942 wurde das Theater mit einer großen Feier eröffnet. In meinen Händen halte ich ein beeindruckendes Programm. Leningrader Staatstheater, Saison 1942 bis 43. Dies ist ein erhalten gebliebenes Original. Schauen wir hinein. Hier sehen wir Lidia Sucharevskaya, Boris Tenin, Erast Garin, Faina Ranevskaya. Ja, Faina Ranevskaya kam nach Stalinabad, um in einem Film über den tapferen Soldaten Schwäg mitzuwirken, mit dem Titel Schwägs neue Abenteuer.
2: Tante Adel, wenn du wüsstest, wie sehr ich im Gefängnis von unserer Badewanne träumte.
3: Die Wanne ist weg. Sie haben sie letzten Samstag mitgenommen. Du wirst dich in der Waschschüssel waschen müssen. Sieh nur, was dieser verdammte Hitler mir angetan hat. Du hast nur noch eine halbe Tante.
2: Tante Adel, wenn ich den Hitler in die Finger bekäme.
3: Was würdest du mit ihm anstellen?
2: Nichts Besonderes. Ich würde ihn mit Benzin übergießen und an allen vier Enden anzünden. Nein, warte, nur an einem Ende, dann brennt er länger.
3: Nicht genug.
0: Anlässlich des 30. Gedenktags des Sieges wurde in Duschanbe ein großes Ehrenmal gebaut. Bis zum heutigen Tag finden dort Paraden statt.
1: Diese Treppen erinnern an die Veteranen, die in den 70er, 80er und 90er Jahren hier ankamen. Leider sind nur noch zwei der Veteranen des großen Vaterländischen Krieges hier in Duschanbe am Leben. Sie sind die einzigen. Selbstverständlich tragen die Leute, die Jungen, die hierher kommen, die Energie und die Stärke der Veteranen des großen Vaterländischen Krieges weiter. Bis heute finden hier jedes Jahr am 9. Mai Gedenkveranstaltungen statt. Wir versammeln uns hier und legen neben der ewigen Flamme Blumen nieder.
0: 1942 war nicht weniger brutal als das erste Jahr des Krieges. Zu dem Zeitpunkt war fast die Hälfte des europäischen Teils der UdSSR unter deutscher Besatzung. 3,5 Millionen sowjetische Soldaten waren in Gefangenschaft. Unter diesen Bedingungen war die Wiederaufstockung der Militärränge eine enorme Herausforderung.
4: Für die Deutschen war die Logik des Krieges klar. Sie dachten, dass das ihr Land werden würde. Sie erwarteten, dass die besetzten Gebiete ihren Kriegsaufwand tragen würden. Der Krieg sollte den Krieg versorgen. Das Ziel war es, dass das Deutsche Reich, also das deutsche Territorium, die besetzten östlichen Gebiete nicht unterstützen würde. Sie gingen vor wie eine Maschine, die die Ressourcen der besetzten Länder aufsog. Sie nahm alles, was es zu nehmen gab. In den Dokumenten der Deutschen findet sich der Begriff Territorium, wo alles aufgegessen ist. Nichts mehr übrig.
5: Das Jahr 1942 lastete auf den Schultern der Völker Russlands und Zentralasiens.
4: Die Russische Sozialistische Föderative Sowjetrepublik war die größte Republik der Sowjetunion, sowohl in Bezug auf die Landmasse als auch auf die Bevölkerungszahl. Insofern war es selbstverständlich, dass Russen den größten Anteil des Militärkontingents ausmachten.
5: Den größten Anteil hatten ethnische Russen mit 80%. 10% waren Zentralasiaten und weniger als 1% waren Südkaukasier. Beim Vorrücken unserer Truppen boten die befreiten Gebiete neue Ressourcen. Einheiten an der Front hatten die Befugnis, Leute ähnlich wie Rekrutierungsbüros einzuziehen. Nachschubtruppen unterstützten die Ränge und sorgten für den Ausgleich. Neue Rekruten ersetzten die Verluste.
0: 1943 war für die Rote Armee ein Jahr der Erfolge. An allen Fronten rückte man vor. Nach Stalingrad zerschlug man den Feind nahe Kursk und nahm die linke Flanke der Ukraine unter Kontrolle. Mit der Befreiung des Donbass holte Russland ein wichtiges Kohlebergbauzentrum zurück.
6: Die Deutschen bauten die schwer befestigte Mois-Front auf. Sie betrachteten dies als ihre neue Grenze. Hitler bestand darauf, dass der Donbass nicht aufgegeben werde. Auch nicht vorübergehend, da die dortigen Ressourcen für seine Kriegsindustrie unerlässlich waren. Ohne sie hätte das Nazi-Regime nicht fortbestehen können. Unser Militär benötigte gerade mal 25 Tage, um den Donbass zu befreien.
0: Die Rote Armee überquerte den Dnepr. Vor ihr lagen die Kämpfe um die rechte Flanke der Ukraine und die Krim.
6: Als die Kämpfe begannen, warfen unsere Flugzeuge Handzettel ab. Mit dem Text des Liedes »Mann aus Odessa«.
2: Du stammst aus Odessa, Micha. Deshalb fürchtest du kein Leid. Du bist ein Seemann, Micha. Ein Seemann niemals weint. Du verlierst nie den Mut.
6: Odessas Befreiung war Vaters schönste Erinnerung. Es war seine Heimatstadt. Es war ihm eine große Freude, das Gefühl eines großen Erfolgs. Er tat es nicht nur für sein Land, sondern auch für seine Heimat. Hier wuchs er auf und arbeitete als junger Mann.
0: Auf dem Rückzug wandten die Deutschen die Taktik der verbrannten Erde an. Sie machten Dörfer, Brücken und Kraftwerke dem Erdboden gleich. Hunderttausende Zivilisten wurden vertrieben oder hingerichtet. Infrastruktur wurde zerstört. Nach der Befreiung aus der Besatzung der Deutschen forderten viele Menschen Rache für die Verbrechen der Nazis.

0: Мама моя родина.
1: Meine Mutter kommt aus dem Dorf Bogorodichnoe, unweit von Svetogorsk, Lavra.
0: Напротив Светогорской Лавры. Почти все.
1: Fast alle unserer Marschälle.
0: Marschälle.
1: Insbesondere jene aus der Ukraine und Weißrussland bauten Schulen in den Gegenden, aus denen sie stammten, bevor sie ihre Datschen errichteten. Mit dem Geld, welches er zusammen mit seinen Orden erhalten hatte, baute auch mein Vater Schulen. Einschließlich einer Schule im Dorf Bogorodichnoe.
2: Von allen Republiken war die Weißrussische Sowjetrepublik am meisten vom großen Vaterländischen Krieg betroffen. Am 22. Juni 1941 waren sowjetische Grenzsoldaten die ersten, die gegen die deutschen Truppen kämpften. Danach folgten die lange Besatzung und der Völkermord, dem 3 Millionen Menschen zum Opfer fielen.
3: Tatsächlich hat wohl jeder Weißrusse in dem Krieg einen Verwandten verloren. Deshalb ist die Erinnerung in uns so gut erhalten. Es ist die Geschichte unserer Familien, unserer Großväter und Großmütter.
2: Es war ein weißrussischer Partisan, der 1944 die Offensive der Roten Armee in Gang brachte. Er operierte hinter den feindlichen Linien und setzte wichtige Kommunikationslinien und strategisch wichtige Anlagen außer Gefecht.
3: 374.000 Partisanen und 70.000 Untergrundarbeiter. In dem besetzten Gebiet kämpfte eine Armee von fast einer 500.000 Menschen. Während der Besatzung wurden mehr als 11.000 Züge in die Luft gesprengt, mehr als 18.000 Fahrzeuge wurden zerstört und über 500.000 Nazis getötet. All dies war den weißrussischen Partisanen und Untergrundkämpfern zu verdanken. 88 weißrussische Partisanen wurden zu Helden der Sowjetunion. Es waren aber nicht nur Weißrussen, sondern auch Kämpfer anderer Nationen, die sich hier auszeichneten.
2: Zwei Fronten. Die vordere Frontlinie und eine zweite im Rücken des Feindes. Alle kämpften für den Sieg und gemeinsam besiegte man den Feind.
3: Nicht nur Weißrussland, sondern auch Teile des Baltikums und Ostpolens wurden befreit. Die Operation im Jahr 1944 sorgte für einen Zusammenbruch der faschistischen Idee und den Sieg über die mächtige Heeresgruppe Mitte, die über Weißrussland vorrückte.
2: Im Juli 1944 wurde in Minsk eine besondere Parade abgehalten.
3: Stellen Sie sich vor, mehr als 30.000 Partisanen und Untergrundkämpfer nahmen daran teil. Der Aufmarsch wurde von Iwan Danilowitsch Tscherniachowski organisiert und war einer Militärparade sehr ähnlich.

0: Grüße von OpenTX.
1: Versuchen wir es. Erstmal eine Runde.
2: Mit der militärischen Sonderoperation begann auch die FPV-Revolution. Leute bauten Drohnen in Garagen und verwendeten Komponenten, die sie bei AliExpress kauften.
3: Ohne vorherige Kontrolle und Testflug schicken wir keine Drohne an die Front.
1: Durch die Erfahrung aus der Herstellung von Tausenden von Drohnen kann man meist schon hören, wenn etwas nicht stimmt.
3: Wenn sie ein Paket von uns erhalten, müssen die Frontsoldaten die Geräte nur auspacken. Sie müssen den Akku nur noch einbauen. Das war's. Der Soldat schaltet die Drohne ein und los geht's.
4: Es ist eine gute Arbeitsdrohne. Genau das, was wir momentan an der Front brauchen, weil dies eine völlig neue Art von Krieg ist. Drohnen sind die Zukunft.
5: Das war der große Vaterländische Krieg. Wir hatten ein Vaterland und das war die Sowjetunion.
2: Wir versuchen, die Erinnerung an den großen Vaterländischen Krieg zu erhalten und den Lügen und Desinformationen entgegenzuwirken, die über diesen Krieg und das russische Volk in den Medien ausgegossen werden. Warum wollen wir Freundschaft mit Russland? Die Russen sagen selbst, dass es ein großer Krieg war. Und obwohl die Russen beim Erringen des Sieges das größte Opfer brachten, sagen sie, wir seien alle gleich und hätten den Sieg gemeinsam errungen. Das sagen uns die Russen. Warum sollten wir also ihre Hand der Freundschaft ablehnen? Lasst uns auf der Tatsache aufbauen, dass unsere Vorfahren in denselben Gräben lagen und gegen denselben Feind kämpften. Darauf kommt es an.
6: Für die Völker Georgiens und des Kaukasus ist der Respekt vor den Älteren ein Gesetz des Lebens. Natürlich erinnern sich die Georgier. Sie ehren die Helden noch heute. Am 9. Mai legen sie an den Gedenkstätten Blumen nieder. Denn die Helden erbrachten viel größere Opfer auf dem Altar des Sieges.
7: Indem sie den Faschismus besiegte, ermöglichte uns die Sowjetunion ein Leben in Frieden, Wohlstand und Entwicklung. Die Faschisten hatten mit ihrer Ideologie etwas komplett anderes vor Augen.
1: Während des Krieges versuchten die Ideologen des Dritten Reiches, die arischen Wurzeln der Völker Transkaukasiens offenzulegen, um dies politisch auszunutzen. Außerdem rekrutierten sie Einheimische, um an Hitlers Seite zu kämpfen.
8: Von Anfang an versuchten die Deutschen, ethnische Konflikte zu instrumentalisieren, um die Bevölkerung für ihre Interessen zu mobilisieren.
2: Die Deutschen hätten uns nicht verschont. Die Annahme, sie hätten die Slawen als Untermenschen betrachtet, während sie

0: in uns Angehörige einer höheren Rasse gesehen hätten, ist falsch. Auch uns sahen sie als Untermenschen an, ebenso wie Russen und alle anderen. Basierend auf entsprechenden Dokumenten schreiben mehrere deutsche Forscher, dass, auch wenn die Deutschen nicht geplant hätten, uns zu verdrängen, sie uns niemals Autonomie oder einen eigenen Staat zugestanden hätten.
1: In Nürnberg wurden Dokumente gezeigt, die explizit belegten, dass sie die nächsten Kandidaten bei der Schaffung von Lebensraum gewesen wären. Sie wurden zu dem Glauben verleitet, sie seien Kumpane, aber man hat sie nicht darüber informiert, dass dies nur vorübergehend sein sollte. Die Deutschen hatten nicht die Absicht, die Menschen, deren sie sich vorübergehend bedienten, am Leben zu erhalten oder vom geplanten Völkermord auszunehmen.
0: Auch wenn Georgien kein Teil der Sowjetunion gewesen wäre, hätten es sich die Deutschen einverleibt. Wenn es nicht die Deutschen gewesen wären, dann eben die Türken. Und Georgien hätte nichts gehabt, mit dem es sich hätte wehren können. Also war dieser Krieg auch unser Krieg, weil die Interessen Georgiens mit denen der Sowjets und dem Rest der Welt übereinstimmten.
2: Sie werden hier keine Familie finden, aus der nicht ein Angehöriger an den Kämpfen beteiligt war. Es war der reale Faschismus. Ihn nicht zu zerschlagen, hätte die gesamte Welt ins Verderben gestürzt.
3: Mein Urgroßvater Nikolaus Mjavanadze kämpfte im großen Vaterländischen Krieg und wurde mit Orden ausgezeichnet. Darauf bin ich sehr stolz und ich werde beim Marsch des Unsterblichen Regiments ein Foto von ihm in den Händen halten. Er kämpfte in Kertsch und Simferopol. Er machte den gesamten Krieg mit und kam verwundet nach Hause. Ich bin stolz. Alle Georgier sind stolz auf ihre Großväter, weil es ein beispielloser Krieg war.
4: Diese Männer hatten einen eisernen Willen. Es waren Männer aus Stahl. Sie machten eine Menge durch, verloren aber nie ihren Glauben. Ich erinnere mich, wie ich in ihre Gesichter schaute, als ich noch ein kleiner Junge war. Sie glaubten an die Zukunft, sie vertrauten auf die Zukunft und sie glaubten an den Wiederaufstieg ihres Landes.
2: Im Kaukasus tobten die Kämpfe. Die Deutschen nahmen Wladikawkas ein und bombardierten Suchumi. Sie rückten immer näher.
4: Der Feind wollte den Transkaukasus, weil es sich um eine strategisch wichtige Achse handelte. Und sie wollten die Ölförderanlagen in Baku.
1: Öl ist das Lebensblut des Krieges. Und Deutschland brauchte davon jährlich 1 Million Tonnen. Vielleicht mehr, um den Krieg und die Einnahme Europas erfolgreich fortsetzen zu können. Wenn die Deutschen die Ölfelder in Grozny erreicht hätten, hätten sie auch auf Maikop vorrücken und Baku unter Beschuss nehmen können. Für die Energieproduktion der Sowjetunion wäre dies ein Desaster geworden.
4: Stalin entsandte Beria persönlich, um die Verteidigung im Kaukasus zu stärken und den Feind aus dem Transkaukasus herauszuhalten. Es gab mehrere georgische Divisionen, die 242., die 392. und die 414. Division. Wenn man seine georgischen Landsleute neben sich kämpfen hat, will man sich beweisen. Unter den Bergvölkern wie den Georgiern und Kaukasiern sind Würde und Ehre das Wichtigste.
5: Eines der wichtigsten und längsten Gefechte im Großen Vaterländischen Krieg fand im Kaukasus statt. Im Oktober 1943 stoppten die sowjetischen Truppen das Vorrücken der Deutschen und verteidigten die Region, insbesondere deren strategisch wichtige Ölfelder und Transportrouten.
2: Das georgische Volk hat sein Land stets im Kampf verteidigt. Niemand konnte es bezwingen, denn der Kampfgeist war ungebrochen. Noch wichtiger aber war die Tatsache, dass Josef Stalin, der Kommandeur und Oberbefehlshaber in diesem Krieg, der auch der Vorsitzende des staatlichen Verteidigungskomitees war, aus der Stadt Gori stammte. Die Tatsache,

0: dass ihr Oberkommandeur, ein Georgier aus Gori war, bestärkte die Menschen sehr.
1: Wir werden immer über Stalin diskutieren. Er war eine sehr kontroverse Persönlichkeit. Es gibt eine Vielzahl von Dokumenten, unter denen auch einige unschöne sind. Niemand hat das Recht, Menschen im Rahmen außergerichtlicher Repression mit einem Federstrich in den Tod zu schicken. Ja, solche Dokumente existieren. Aber die Lage machte es erforderlich, über gewisse Dinge hinwegzublicken. Wir verneigen uns vor den Menschen, die unter dem Regime litten, die Verwandte verloren oder sogar in Gefangenenlager gesteckt wurden. Aber bemerkenswerterweise kehrten sie an die Front zurück, um zu kämpfen. Es ist bemerkenswert. Und es waren Menschen aller Nationalitäten.
2: Achtung, hier spricht Moskau. Alle sowjetischen Radiostationen sind auf Sendung.
3: Kameraden, Mitbürger, Brüder und Schwestern, Soldaten der Armee und der Marine, zu euch spreche ich. Dem heldenhaften Widerstand der Roten Armee zum Trotz rückt der Feind weiter vor und wirft neue Kräfte an die Front.
1: Er hat diese Rede selbst geschrieben und überarbeitet. Das wissen wir aus archivierten Dokumenten. Es hatte auch einen symbolischen Charakter, denn es war ein Appell an die Nation, nicht aus einer Klassenperspektive, sondern aus einer menschlichen.
4: Er sprach die Menschen als seine Brüder und Schwestern an, um ihnen zu zeigen, dass sie tatsächlich seine Brüder und Schwestern waren, dass sie das Land verkörperten und dass sie alle in Gefahr waren. Das hat die Menschen tatsächlich bewegt, als sie ihm im Radio zuhörten. Das Schlimmste war die Panik zu Kriegsbeginn. Aber am 3. Juli nahm Stalin den Menschen die Angst. Für ihn persönlich war es auch sehr schwer. Er übermittelte den Menschen seine Gefühle darüber, dass er seine eigenen Söhne an die Front geschickt hatte. Das war sehr bewegend.
5: Ende 1944 hatte die Rote Armee die gesamte Sowjetunion von den Eindringlingen befreit und die rasche Befreiung Europas begann. Als klar wurde, dass der Sieg unmittelbar bevorstand, machte Stalin im November 1944 erstmals den Vorschlag, die rote Fahne über der Hauptstadt des Deutschen Reiches zu hissen.
6: Die Geschichte der roten Siegesfahne begann im November 1944 mit einer Rede, die Genosse Stalin bei einer Feier zum Gedenken an den Jahrestag der Revolution hielt. Hierin hob er hervor, dass die Rote Armee fast gewonnen habe und dass man nun nur noch darauf warte, die rote Siegesflagge über der feindlichen Hauptstadt zu hissen. Bei den Vorbereitungen zur Berlin-Operation am 9. April 1945 wurde entschieden, dass die Flagge über dem Reichstag zu hissen sei. Soldaten der 150. und 171. Division rückten zuerst in die Stadtmitte ein. Der Reichstag war stark befestigt und von großen Gebäuden mit dicken Mauern umgeben. Rund 1000 deutsche Soldaten waren direkt im Reichstag stationiert, während die Garnison im Umfeld insgesamt 5000 Mann umfasste. Die Attacken begannen am 30. April und die ersten Versuche, den Reichstag zu erreichen, wurden zurückgeschlagen. Die entscheidende Attacke fand am Abend des 30. April statt. Unsere heldenhaften Soldaten Michail Egorov und Meliton Kantaria schlugen sich mit dem Banner, welches am Beobachtungsposten der 151. Division aufbewahrt wurde, bis zum Reichstag durch. Ihr Versuch, auf das Dach des Reichstages zu gelangen, scheiterte aber, weil die Männer in der Dunkelheit nicht den Weg finden konnten und zurückkehren mussten. Später stieß Leutnant Alexei Berest hinzu. Die drei Männer fanden einen Ausgang zum Dach des Reichstages und sicherten ihn.

0: Die Siegesfahne über dem Reichstag symbolisiert den Sieg des Guten über das Böse. Am 1. Mai 1945, nachdem die Hauptstadt von der Roten Armee eingenommen worden war, hissten Michail Egorow und Meliton Kantaria das Siegesbanner über Berlin. Unteroffizier Meliton Kantaria war ein einfacher sowjetischer Soldat, der für immer in die Geschichte Georgiens einging.
1: Hier spricht Moskau. Der 9. Mai ist ein nationaler Feiertag. Der Tag des Sieges.
2: Der Sieg wurde durch immense Leistungen errungen. Es war sehr schwer und forderte von den Menschen höchste geistliche und materielle Anstrengungen. Das ist ein Fakt.
3: Der 9. Mai ist der wichtigste Tag, vielleicht sogar für die gesamte Welt. Einen solchen Tag gab es nie zuvor und wird es nie wieder geben.
0: Zwölf Steinblöcke aus dunkeltrotem Porphyrgestein. In jedem davon ein Name einer Stadt eingraviert. Im Innern Kapseln mit Erde von den umkämpftesten Schlachtfeldern des großen Vaterländischen Krieges. Als ein Symbol für die Verbindung zwischen den Städten und den Menschen, die sich im Krieg bewährten. Für mehr als ein halbes Jahrhundert brennt im Alexandergarten nahe dem Kreml die ewige Flamme. Sie ist ein Symbol der Erinnerung und des Respekts für die Millionen von Menschen, die im großen Vaterländischen Krieg kämpften und starben.
2: Wir erlitten größere Verluste als alle anderen Nationen. Dies ist ein Zeichen der Empathie für diese großen Verluste.
0: Jedes Jahr am Gedenktag versammeln sich hier Menschen aus den ehemaligen Sowjetrepubliken, aus allen Ländern und Städten. Noch heute, Jahrzehnte danach, erinnern sich diese Länder der großen Taten ihrer Helden.
2: Ich hoffe, dass uns dies lange erhalten bleibt als ein wichtiges Symbol, nicht nur für die ältere Generation, sondern auch für die jüngere, aufstrebende Generation.

0: Bruder, ich sehe einen Banderiten auf 5.
1: Was macht er dort noch? Na, mach schon.
0: Großväter fort. Ich verteidige meine Familie, meine Geschichte und unsere Werte.
1: Jene, die momentan hier kämpfen, machen weiter dank ihrer Willensstärke.

0: Blutiges Verbrechen, so bezeichnete der russische Präsident Wladimir Putin den ukrainischen Angriff auf die Berufsschule in der Volksrepublik Lugansk am 22. Mai. Während einer Sondersitzung über die Hilfsmaßnahmen für die Betroffenen betonte Putin, dass die Ukraine beschlossen habe, ein neues Kapitel in der Reihe ihrer Verbrechen aufzuschlagen. Öltanker aufgebracht. Die französische Marine hat im Atlantik den Öltanker Tagor geentert, der aus dem nordrussischen Hafen Murmansk kam. Als Grund wurden eine Gefahr für die Seeschifffahrt und die Umwelt sowie ein Verstoß gegen nicht weiter definierte internationale Sanktionen angeführt. In Kreml wurde die Festsetzung des Tankers in internationalen Gewässern mit Piraterie verglichen. Internationale Konferenz. In Berlin fand eine zweitägige Konferenz des Schiller-Institutes statt. Die Redner kamen aus verschiedenen Ländern, von Russland bis zu den afrikanischen Staaten. Auch das Thema der Veranstaltung war von globaler Bedeutung. Das Ende der Kolonialepoche und der Dialog der Zivilisationen. Wie sich die Teilnehmer die neue multipolare Weltordnung vorstellen, erfahren Sie aus unserer Sendung. Guten Abend, hier ist RTDE mit den 22 Uhr Nachrichten. Mein Name ist Marco Jankowiak. Der 1. Juni ist Weltkindertag. In diesem Zusammenhang führte der russische Präsident Wladimir Putin eine Sitzung über die Hilfsmaßnahmen nach dem ukrainischen Angriff auf die Berufsschule in der Volksrepublik Lugansk durch. Der russische Präsident bezeichnete den ukrainischen Anschlag als, Zitat, blutiges Verbrechen der ukrainischen Junta.
1: Ich möchte heute mit Ihnen und habe Sie zu diesem Zweck eingeladen, die Frage erörtern, wie den Angehörigen der Opfer und den Verletzten des blutigen Verbrechens, das am 22. Mai von der ukrainischen Junta in der Stadt Starobelsk im Gebiet Lugansk begangen wurde, Hilfe und Unterstützung geleistet wird. Es scheint, als würde die Kiewer Führung bewusst, ja ganz bewusst, schwerste Verbrechen an Kindern und Jugendlichen begehen, sei es an der Pädagogischen Hochschule in Starobelsk oder gerade jetzt in Genitschansk. Sie hat beschlossen, ein neues Kapitel in der Reihe ihrer Verbrechen aufzuschlagen und dem Konflikt insgesamt eine neue Dimension zu verleihen. Nun gut, das ist Ihre Entscheidung.
0: An der Sitzung nahmen unter anderem der russische Generalstaatsanwalt Alexander Guzan, die stellvertretende Regierungsvorsitzende Tatjana Golikova und der Vorsitzende des Ermittlungskomitees Alexander Bastrykin teil. Am 22. Mai kamen beim ukrainischen Terrorangriff auf eine pädagogische Berufsschule und das angrenzende Wohnheim in Starobelsk 21 junge Menschen ums Leben. Nach offiziellen Angaben befanden sich zum Zeitpunkt des Angriffs 86 Schüler in dem fünfstöckigen Wohnheim. Die drei oberen Stockwerke stürzten durch den Einschlag ein. Der Vorsitzende des russischen Ermittlungskomitees, Alexander Bastrykin, erklärte, dass die ukrainischen Streitkräfte bei ihren Angriffen auf Russland Drohnen ukrainischer und ausländischer Herkunft einsetzen, die Bauteile aus NATO-Ländern enthalten.
2: Wir haben festgestellt, dass bei den Angriffen auf russisches Gebiet in der Ukraine hergestellte Drohnen zum Einsatz kamen, und zwar Liuti, Bobjor, Chaklun, Chaika, Spies, Bars und Flamingo. Gleichzeitig haben wir den Einsatz von Drohnen der Modelle Lord aus der Schweiz, Sticker aus Australien und andere Aufklärungsdrohnen ausländischer Herkunft dokumentiert. An den Absturz- und Explosionsstellen, an denen wir Ermittlungsmaßnahmen durchgeführt haben, wurden Bauteile aus NATO-Ländern sichergestellt, aus den USA, Großbritannien, Deutschland, Italien, Tschechien, der Türkei und den baltischen Staaten. Auf die Vorsätzlichkeit der Handlungen des ukrainischen Militärs deutet der Einsatz von auf den Drohnen montierten Starlink-Antennen hin, die der Zielerfassung mittels Satellitenkommunikation dienen.
0: Die Sprecherin des russischen Außenministeriums, Maria Sacharowa, erinnerte ebenfalls daran, dass trotz der Konvention über Kinderrechte immer noch Gewalt gegen Minderjährige ausgeübt werde. Dazu gehören auch Terrorakte des Kiewer Regimes, vor denen der Westen die Augen schließe, betonte Sacharowa.
3: Trotz der weltweit erzielten Fortschritte bestehen in diesem Bereich nach wie vor ungeheure Herausforderungen und schreckliche Probleme. Hunger, fehlender Zugang zur Gesundheitsversorgung, Gewalt und Konflikte sowie Terroranschläge gegen Kinder. Die westlichen Kuratoren der Ukraine ziehen es vor, die Tatsache zu ignorieren, dass der von den Kiewer Behörden 2014 entfesselte Krieg gegen die Bevölkerung des Donbass sich gerade auf die Kinder auf grausamste Weise ausgewirkt hat. Von 2014 bis Februar 2022 kamen auf dem Gebiet der Volksrepubliken Lugansk und Donetsk mindestens 129 Kinder ums Leben und mehr als 500 Kinder wurden verletzt. Das jüngste Opfer der ukrainischen Aggression war am Tag seines Todes gerade einmal 27 Tage alt.
0: In Donetsk besuchten die Menschen heute die Allee der Engel, eine Gedenkstätte, die an die Kinder erinnert, die im ukrainischen Konflikt ums Leben gekommen sind. Unser Militärkorrespondent Ivan Poljanski hat mit Einwohnern der Stadt gesprochen und sie gefragt, was der 1. Juni für sie bedeutet. Insbesondere vor dem Hintergrund des schrecklichen Terroranschlags, den die ukrainischen Streitkräfte in der Volksrepublik Lugansk verübt haben.
3: Wissen Sie, das lässt sich gar nicht so einfach in Worte fassen. Es ist einfach so empörend, dass es Tränen, einen Sturm der Gefühle und Empörung hervorruft. Manchmal stellt man sich einfach vor, man versucht sich in die Lage jenes Menschen zu versetzen, dem diese Tragödie widerfahren ist. Das wünsche ich niemandem. Gott bewahre, dass so etwas jemals jemandem passiert. Eigentlich schützen wir unsere Kinder immer, jeden Tag. Es ist sehr gut, dass es wenigstens einen Tag im Jahr gibt, an dem vielleicht einige Erwachsene darüber nachdenken, dass man Kinder ständig beschützen muss und sie niemals von irgendjemandem verletzen lassen darf. Allen Kindern

0: Dann wünsche ich, dass sie gesund bleiben, dass Kinder mehr Aufmerksamkeit bekommen, nicht nur von ihren Eltern, sondern auch von allen anderen Menschen, die sie umgeben.
1: Ganz Russland feiert den Weltkindertag. Was bedeutet das für mich als gebürtigen Donbass-Bewohner? Ich glaube, an diesem Tag sollten wir Erwachsenen uns alle daran erinnern, dass wir eine enorme Verantwortung gegenüber unseren Kindern und unseren Nachkommen tragen. Wissen Sie, als Vater von 2 Töchtern und mittlerweile Großvater von 3 Enkelinnen empfinde ich natürlich unermessliche Trauer wegen der Tragödie in Starobelsk. Diese Trauer ist für jeden normalen Menschen spürbar. Es gibt einfach keine Worte, die man den Eltern der getöteten Kinder und Jugendlichen sagen könnte. Ich bin sicher, dass die Führung unseres Landes und unserer Region alles in ihrer Macht Stehende tun wird, damit diese Angriffe auf unschuldige Kinder nicht ungestraft bleiben.
0: Ja, wir kommen jedes Jahr zur Gedenkstätte, weil man den Tod von Kindern einfach nicht mit ansehen kann. Ich habe selbst Kinder, deshalb ist das für mich eine sehr ernste Sache. Es rührt mich einfach zu Tränen. Ich kann es nicht ertragen. Das bricht mir das Herz. Ich möchte heulen. Es gibt einfach keine Worte dafür. Ich wünsche mir, dass alle Kinder ein gutes Leben haben. Als Mutter möchte ich einfach, dass alle Kinder wohlauf sind, Freude bringen, lächeln, aufwachsen und zu großartigen Menschen werden.
2: Die französische Marine hat im Atlantik den Öltanker Tagore aufgebracht. Nach Angaben des Dienstes Vessel Finder war ein Schiff mit diesem Namen aus dem nordrussischen Murmansk unterwegs. Der französische Präsident Emmanuel Macron erklärte im sozialen Netzwerk X, der Tanker unterliege internationalen Sanktionen. Der Politiker präzisierte jedoch nicht, um was für Sanktionen es gehe. Das Schiff wurde in internationalen Gewässern geentert, wie Macron betonte. Die französische Marine brachte es 47 Kilometer westlich der Küste der französischen Region Bretagne auf. Emmanuel Macron merkte an, dass die Tagore neben dem Verstoß gegen nicht weiter genannte internationale Sanktionen eine Gefahr für die Seeschifffahrt, die Umwelt und die Sicherheit darstelle. Das madagassische Portal MOVE berief sich auf die Ergebnisse einer ersten Untersuchung des Schiffes durch das französische Militär und teilte mit, dass der Tanker unter kamerunischer Flagge gefahren sei.
1: Die französische Marine hat gestern Morgen einen weiteren von internationalen Sanktionen betroffenen Öltanker aus Russland aufgebracht. Die Tagore. Unsere Entschlossenheit ist ungebrochen und uneingeschränkt. Diese Maßnahme wurde auf hoher See im Atlantik unter strikter Einhaltung des Seerechts und mit Unterstützung mehrerer Partner, darunter Großbritanniens, durchgeführt.
2: Die russische Botschaft in Frankreich teilte mit, dass der Kapitän der Tagore nach ihren Informationen russischer Staatsbürger sei. Die französischen Behörden hätten sie jedoch nicht über irgendwelche Maßnahmen in Bezug auf das Schiff in Kenntnis gesetzt.
1: Nach vorläufigen Angaben ist der Kapitän des Tankschiffs Tagore, das von der französischen Marine im Atlantik aufgebracht wurde, ein russischer Staatsbürger. Die Botschaft hat bei den französischen Behörden offiziell Informationen darüber angefordert, ob Mitglieder der Besatzung die russische Staatsangehörigkeit besitzen. Eine Antwort des französischen Außenministeriums steht noch aus. Insgesamt gab es keine Benachrichtigungen von der französischen Seite über Maßnahmen in Bezug auf dieses Schiff.
2: Derzeit wird das Schiff von der französischen Marine zu einem Ankerplatz begleitet, wo es einer weiteren Überprüfung unterzogen werden soll, teilte die französische Präfektur für den Atlantik mit. In Kreml wurde unterdessen die Festsetzung des Tankers durch Frankreich in internationalen Gewässern mit Piraterie verglichen.
1: Wir halten solche Handlungen für rechtswidrig. Sie grenzen an internationale Piraterie. Wir teilen die Meinung überhaupt nicht, dass sie in voller Übereinstimmung mit dem Völkerrecht erfolgen. Wie Sie wissen, ergreift Russland eine Reihe von Maßnahmen, um die Sicherheit seiner Frachtgüter zu gewährleisten und wird diese Maßnahmen unter Berücksichtigung der vorliegenden negativen Erfahrungen auch weiterhin ergreifen.
2: Verteidigungsminister Boris Pistorius habe laut einem Gutachten rechtswidrig gehandelt, als er einzelne Bestimmungen des Wehrpflichtgesetzes aufhob. Aus dem Gutachten geht hervor, dass die Befugnis ausschließlich

0: lassen wollen. Die Bundeswehr benötigt dringend neue Reservisten und setzt dabei bislang auf Freiwillige. Im April löste die Abmeldepflichtbestimmung im neuen Wehrpflichtgesetz heftige Kritik aus. Der Verteidigungsminister Boris Pistorius beeilte sich daraufhin, die Novelle außer Kraft zu setzen.
1: Auslandsreisen müssen also auch nicht angezeigt oder angemeldet werden. Ich habe bereits veranlasst, dass der entsprechende Erlass, an dem meine Fachleute bereits arbeiten, schnell umgesetzt wird. Ob 17 oder 45 Jahre oder dazwischen, alle dürfen selbstverständlich verreisen und brauchen derzeit dafür auch keine Genehmigung. Das war ein handwerklicher Fehler. Die Regelung hätte niemals im Gesetz stehen dürfen. Dieses Versäumnis ist seit Beginn des Gesetzgebungsverfahrens niemandem aufgefallen. Weder mir oder meinem Haus, noch dem Kabinett oder dem Parlament und auch den Medien erst später. Wenn so ein Fehler auftritt, gilt es, so schnell wie möglich für Klarheit zu sorgen. Wir haben dies per Erlass und Allgemeinverfügung getan. Aber ja, diese Regelung hat für unnötige Verunsicherung gesorgt.
0: Damit reagierte Pistorius auf die heftige Kritik aus der Politik und der Bevölkerung. Sein Ministerium hob die Vorschrift durch eine allgemeine Anordnung auf und erklärte, dass alle das Recht auf Freizügigkeit hätten. Zudem teilte das Verteidigungsministerium mit, dass damit die Klarheit für alle betroffenen Bürger sowie die Rechtssicherheit für die Verwaltung gewährleistet werde. Der politische Geschäftsführer der Deutschen Friedensgesellschaft, Jannik Kiesel, kritisierte damals das neue Wehrpflichtgesetz scharf.
1: Wir kritisieren den entsprechenden Paragraphen im Wehrdienstmodernisierungsgesetz auf das Schärfste. Auch wenn offiziell noch keine Wehrpflicht besteht, zeigt diese Regelung nach Ansicht der DFGVK deutlich, wohin die politische Entwicklung geht. Hin zu mehr Zwang, Kontrolle und Militarisierung der Gesellschaft. Hier wird die Basis für eine vollständige Wehrpflicht geschaffen. Wer heute Ausreisen genehmigen lässt, zieht morgen Menschen zwangsweise ein.
0: Über das Gutachten des Bundestages und die rechtswidrigen Handlungen des Verteidigungsministers sprachen wir mit dem ehemaligen Major der Bundeswehr Florian Pfaff. Ihm zufolge war die rechtswidrige Aufhebung mehrerer Punkte des Wehrpflichtgesetzes ein echter Fehler von Pistorius.
2: Nach dem Motto, der wissenschaftliche Dienst ist Deutschen Bundestages ist zu dem Schluss gekommen, dass die Allgemeinverfügung rechtswidrig war. Also das war eine Umgehung, aber ich denke mal, die Absicht dahinter war ganz einfach, dass man es sich möglichst leicht macht. Denn wenn man jetzt den Bundestag nicht mehr dazu braucht, wenn man das nur sozusagen als Verfügung macht, dann lässt sich das natürlich auch ganz leicht wieder aufheben. Vergleichbar bei der Wehrpflicht, die hat man ja auch nicht per Gesetz abgeschafft, sondern gesagt, die setzen wir jetzt einfach aus. Wenn keiner klagt, dann reicht das ja schon. Und so hat man jetzt wahrscheinlich auch gesagt, das ist doch praktisch, dass wir da jetzt machen können, was wir wollen. Ich denke aber, dass der Minister Pistorius einfach möglichst schnell handeln wollte, nicht unbedingt vorsätzlich Recht brechen wollte. Ich vermute, er hatte einfach keine Berater, die da durchgeblickt haben, die das Problem erkannt haben. Denn das war ja vorher auch der Fall. Er hat ja auch keine Berater gehabt, die ihn gewarnt haben vor den Folgen einer solchen Reisewarnung oder Reisebeschränkung sogar. Ja, das ist ein Fehler des Ministers. Ein Minister muss darauf achten, dass er alle Dinge, die er da anordnet, dass die auch alle und ohne Ausnahme rechtmäßig sind. Ich halte die ursprüngliche Regelung, die jetzt da außer Kraft gesetzt werden soll, für absolut rechtswidrig. Denn man muss ja nur die Folgen berücksichtigen. Die Leute können ja gar nicht mehr ihren Beruf frei wählen. Es kann einer nicht sagen, ich studiere jetzt in den USA oder so, wenn er da ein Verbot dafür bekommt, da überhaupt hinzufahren, auszureisen.
0: Das Schiller-Institut hat an diesem Wochenende eine internationale Konferenz in Berlin organisiert. Das Thema, das in der deutschen Hauptstadt zur Sprache kam, war aktueller denn je. Denn die Konferenz stand unter dem Motto, das Ende der 500-jährigen Kolonialepoche für einen Dialog der Zivilisationen. Der multilaterale Dialog, das neue Paradigma für die internationalen Beziehungen, der gleichberechtigte Aufbau einer

0: neuen Weltordnung und die Teilhabe des globalen Südens. Die Auswahl der Themen erinnert eher an Gipfeltreffen im BRICS-Format. Doch dieses Mal standen die Konzepte im Mittelpunkt der Diskussionen in Berlin. Unter den Sprechern am ersten Konferenztag war auch der deutsche Journalist und Autor Patrick Barb. Er wies darauf hin, dass es in Deutschland an solchen Veranstaltungen mit internationaler Beteiligung mangele. Konferenzen von wirklich globalem Ausmaß fänden mittlerweile hauptsächlich in Russland und China statt, bemerkte er.
1: Nun, in Deutschland hat sich im akademischen Leben, aber auch im Journalismus, erst recht in der Politik, eine bedauerliche Provinzialität breit gemacht. Wir begegnen heute der Welt nicht mehr auf Augenhöhe, sondern wir präsentieren uns als sklavischer Abhängiger von den Vereinigten Staaten und werden deswegen nicht mehr gehört, weil wir gar nicht mehr ernst genommen werden. Deswegen ist es erfreulich, dass diese Konferenz mit internationaler Besetzung hier stattfinden kann, in einer Zeit, in der Konferenzen, die insbesondere den globalen Süden, auch Asien, Las Americas, also Lateinamerika, Afrika mit einbeziehen, in Russland stattfinden oder in China, beispielsweise das St. Petersburg International Economic Forum, wo sich Tausende Wirtschaftsführer und Intellektuelle versammeln, um zu diskutieren, aber auch um Geschäfte zu machen. Dies fehlt in Deutschland und dies verweist nicht nur auf die Provinzialität, in die wir zurückgefallen sind, sondern verweist auch auf den ökonomischen Niedergang, in dem wir uns befinden und auf den zivilisatorischen Regress, der mit Russophobie, einer Spielart des Rassismus, einhergeht.
0: Wie lässt sich eine gewinnbringende multipolare Weltordnung aufbauen? Und wie könnte eine neue internationale Sicherheits- und Entwicklungsarchitektur aussehen? Auf diese Fragen ging Professor Zhang Wei, Direktor des China-Instituts an der Shanghaier Fudan-Universität, in seinem Vortrag ein. Der Wissenschaftler hob hervor, dass die Menschen mit der unipolaren Weltordnung unzufrieden seien und dass die Taktik der Isolierung Russlands durch den Westen lediglich zur Isolierung des Westens selbst führe. Beim Austausch auf Konferenzen wäre es sinnvoll, auf einen inklusiven Ansatz hinzuarbeiten, um den Wohlstand in der ganzen Welt zu fördern, erklärte der Professor.
2: Wir hoffen auf ein besseres Europa, ein besseres Asien, eine bessere Welt. Das ist eine Gelegenheit zum Gedankenaustausch. In der Welt dreht sich alles um Ideen. Gute Ideen werden helfen. Wir erörtern ausführlich diese Idee von China und der ASEAN. Ich habe gefragt, ob diese 50 Jahre der für beide Seiten vorteilhaften Zusammenarbeit ein Leitbild für die kommende neue Weltordnung sein können. Deshalb stelle ich diese Idee auf der Konferenz vor. Ich denke, die europäische Sicherheit muss die Sicherheit Russlands und die Sicherheit aller anderen Länder einschließen. Wir sollten also einen inklusiven Ansatz verfolgen, damit alle Länder Frieden und Wohlstand genießen können. Das ist durchaus möglich. Es gibt ja dieses Sprichwort, Westen versucht Russland zu isolieren, aber der Rest der Welt isoliert den Westen. Denn die Menschen sind mit der unipolaren Weltordnung nicht zufrieden. Daran muss man etwas ändern.
0: Ein Diplomat aus der Westsahara wies zudem darauf hin, dass diese Konferenz sich nicht nur gegen Kolonialismus, sondern auch gegen den brutalen Liberalismus richte, der Kriege schüre. Die Westsahara selbst diene als Vorbild für das Recht auf Selbstbestimmung, das im Namen eines gerechten Friedens verteidigt werden müsse, so der Diplomat.
3: Natürlich ist die Konferenz über diese neue Weltordnung und Gerechtigkeit zwischen Nord und Süd und gegen den Krieg und vor Frieden, vor internationales Recht und vor Souveränität des Volkes auf ihre Ressourcen und auf ihre Politik, auf ihre Stimme. Westsahara als letzte Kolonie und ein vergessenes Volk in der Wüste seit 50 Jahren ist vor die Tür Europäer und das Problem eigentlich, das leider ist Frankreich und die sarische Bevölkerung. Sein Land ist geplündert, aus geplünderten Ressourcen. Und Westsahara eigentlich ist das richtige Modell für internationales Recht. Für alle internationalen Resolutionen steht für Selbstbestimmungsrecht und Westsahara als letzte Kolonie in Afrika. Diese Konferenz ist ein Antikolonialismus und anti diese grausame Liberalismus, die macht Kriege über alle. Und die Sahara ist wirklich das beste Modell. Das ist für Selbstbestimmungsrecht unseres Volkes. Und für Afrika, ich bin natürlich ein Afrikaner, Latino, weil ich spreche auch Spanisch, meine Kolonie ist Spanisch. Und im Endeffekt bin ich Menschheitsfamilie eigentlich. Ist egal, ob ich in Moskau bin oder Petersburg oder in Westsahara und Aion. Natürlich, die Welt, gerechte Welt muss hier sein und das, was wir kämpfen, auch.
0: Der Buchautor Dr. Wolfgang Bittner erörterte im Rahmen der Konferenz verschiedene globale Konflikte. Auch den Konflikt zwischen dem kollektiven Westen und dem globalen Süden. Seiner Ansicht nach komme der Aufklärung über die ursprünglichen Ursachen der Konflikte eine besondere Bedeutung zu. Was die Politiker in Berlin jedoch außer Acht lassen, erklärte Bittner.
4: Ich finde es erstmal sehr gut, dass hier Referenten aus verschiedenen außereuropäischen Ländern auch dabei sind. China, Indien, USA und auch Russland. Und in Deutschland wird ja der Diskurs um diese Probleme, über die ich auch gesprochen habe, systematisch unterdrückt. Und ich finde schon, dass die Aufklärung über die Hintergründe und die Ursachen der augenblicklichen Konflikte außerordentlich wichtig ist. Das ist ja ein globaler Konflikt, der sich da abspielt, hinter dem die Wirtschafts- und Finanzeliten der Wall Street, der City of London stehen. Und ein Konflikt zwischen dem kollektiven Westen und dem globalen Süden, einschließlich Russlands. Das scheint einigen der Berliner Politiker noch nicht klar zu sein. Im globalen Süden, auch in Russland, ist das bewusst. Und ich finde es wichtig, dass man das hier zur Sprache bringt.
0: Gerhard Emil Fuchs-Ketowski, der Vorsitzende des Deutschen Friedensrates, nahm auch an der Veranstaltung teil. Er betonte, dass die zentrale Frage der Konferenz, an der Vertreter des globalen Südens teilnehmen, darin bestehe, wie man die Kräfte für den Frieden bündeln könne.
5: So, hier aber, wo auch internationale Vertreter, selbst auch des globalen Südens vor allen Dingen auch da waren und da sind, ist es nochmal ein wiederum anderer Spirit. Vor allen Dingen aber eben auch die Frage immer wieder, wie bündeln wir sowohl national, aber hier jetzt wieder auch, wie bündeln wir international die Kräfte für den Frieden. Denn wir sehen ja, dass alles, was jetzt passiert und eben sicherlich Deutschland als eine Art Motor, es wirklich um einen Industriekrieg geht, der hier vorbereitet, also nicht von hier, sondern aus der NATO-Seite heraus vorbereitet werden soll. Ein Industriekrieg, den die NATO vorhat, um wiederum hegemonale Vorherrschaften, die sie mal hatten, weiter auszubauen. Deswegen dieser Kongress international hier aus Afrika, viele Länder, weil im Obertitel es ja auch um 500 Jahre Kolonialismus geht. Also deswegen, wir sind in Deutschland an einer wichtigen Position, aber nicht der Nabel der Welt.
0: Unsere nächste Geschichte ist eine echte Inspiration. Ein paralympischer Bergsteiger aus Russland, Rustam Nabiyev, wurde der erste Mensch in der Welt, der den Mount Everest nur mit den Händen bestiegen hat. Nabiyev verlor 2015 während seines Wehrdienstes beide Beine, als eine Kaserne einstürzte. Er verbrachte mehr als 7 Stunden unter den Trümmern und musste sich anschließend einer Amputation unterziehen. Die Tragödie hat ihn jedoch nicht gebrochen, sondern ihm einen starken Antrieb fürs Leben gegeben.
6: Рустам, дорогой, это вершина мира. Ты это сделал.
7: Richtig.

0: Schön, dass Sie da sind, Herr Koch, Herr Gerhard Fuchs-Kittowski. Und dann gehen wir gleich in medias res. Wir haben heute das Thema China. De-risking lautet das Stichwort in Berlin und Brüssel. Und das bedeutet eben weniger Abhängigkeit von China. Ist eine Abkehr vom chinesischen Markt in der aktuellen Krise überhaupt realistisch oder bloß politisches Wunschdenken?
1: Also wir wollen doch eher davon ausgehen, dass es politisches Wunschdenken ist. Wir würden sogar das Herr Schärfer angehen und sagen, es ist eigentlich eine ideologische Nebelkerze. Also De-risking ist in jedem Fall kein realistisches Konzept. Es ist sogar, wenn man genau hinguckt, deswegen reden wir von Nebelkerze, eine Wortbildung, die wenig Sinn macht und von den eigentlichen Problemen, die sich zwischen der deutschen und chinesischen Wirtschaft, aber wir müssen es auch globaler sehen, da abspielt. Und wo dann plötzlich Risiken entstehen oder wo sie nur aufgebaut werden, wo im Grunde keine sind. Oder, was noch viel wichtiger ist, wo man von Risiken spricht, die man abbauen könnte. So, und die Frage ist aber, wie die Politik darauf reagiert. Und da sehen wir, dass sie mit Furcht und Angst agiert und deswegen plötzlich dann solche Geschichten wie De-Risk aufkommt. So, und es ist eigentlich eine Frage der Konzeptlosigkeit, denn in Wirklichkeit geht es ja um materielle Produktionsverhältnisse, die eben zwischen Deutschland und China gleich, weil sie doch mit Abstand, also Deutschland der wichtigste Produktions- und Absatzmarkt darstellt und Dutzende von Industriebereichen, und das ist in Deutschland vor allen Dingen auch der Klein- und Mittelstand, sehr abhängig davon sind. Und wir reden meistens dann von der Automobilindustrie, wobei es sich eben auch dann noch um den Maschinenbau insbesondere handelt oder die Chemie. Und bei der Chemie muss man dazu sagen, ist es sogar wirklich ein ganz eindeutiges gegenseitiges Verhältnis. So,

0: Also nicht nur, dass wir irgendwelche Hightech-Technologien nach China liefern oder die Maschinen, damit sie dann die Autos zusammenpressen können, sondern eben in der Pharma als Beispiel bekommen wir die meisten Medikamente mittlerweile von China, auch Indien, aber wir reden jetzt von China. Und deswegen ist die Frage des der Abkehr vom chinesischen Markt eigentlich gar keine Frage. Im Grunde genommen ist es eher Selbstmord oder zumindest würde es ein Risiko darstellen, das potenziell oder das Potenzial hat, den Markt, und das ist dann wieder global zu betrachten, in einen Kollaps zu bringen.
1: Nehmen wir mal die, oder möchten Sie was ergänzen?
2: Also ich stimme da natürlich vollkommen zu. Mhm. China ist für Deutschland in einigen Branchen sogar der größte Handelspartner. Ohne China würde die deutsche Wirtschaft sicherlich große Probleme bekommen. Und wir werden sicherlich im Weiteren noch darüber sprechen. Mit der Globalisierung, die ja seit einigen Jahren läuft, oder seit vielen Jahren schon, wurde natürlich die Industrie auch in China ausgebaut. Und zwar die deutsche Industrie ist nach China gegangen, hat dort Werke gebaut. Und diese Verknüpfungen existieren heute auch. Es gibt fast keine große Industrie ohne Arbeitsteilung. Es werden also viele, in der Automobilindustrie zum Beispiel, gibt es viele Zulieferer. Der eigentliche Autokonzern, das sind ja nur vielleicht 10-20% der Automobilindustrie. Da hängen unendliche Mittelständler dran, die zur Automobilindustrie zuliefern. Und die sind nicht alle nach China gegangen. Einige große schon. Aber nicht alle. Viele liefern heute noch von Deutschland aus, auch für diese Fahrzeugproduktion in China oder in Indien. Aber wir sprechen hier über China und deshalb möchte ich das betonen. Wir können heute nicht einfach diese Dinge abkappen. Wenn wir das abkappen, dann kriegen wir die Probleme. Für China sind wir wichtig, sicherlich, aber
1: China, da möchte ich gerne einhaken, ob wir für China wichtig sind. Also nehmen wir mal die chinesische Perspektive in den Blick. Glauben Sie, dass China Deutschland nach wie vor als wirtschaftlichen Motor Europas betrachtet oder eher als geschwächten Partner, auf den man Druck ausüben kann?
2: Möchtest du mal? Ja, beginne ich mal diesmal mit der Frage. Ja, ich kann gerne auch dazu was sagen. Druck ausüben ist ja so ein Begriff, der eigentlich nur in der kapitalistischen westlichen Welt aktuell genutzt wird oder praktisch betrieben wird. Der Neokolonialismus oder überhaupt die Globalisierung war eine Form des Neokolonialismus im Vergleich zu den Ländern, wo investiert wurde, auch zu China. Und Druck hat man also ausgeübt, indem man bestimmte Technologien nicht weitergegeben hat, indem man sagt, bis dahin können wir das liefern, dann Endmontage machen wir in China für den chinesischen Markt und so weiter. Also gibt es eine ganze Menge solcher Aspekte, die die Globalisierung charakterisieren. Und darüber kann man Druck ausüben. China ist ein sozialistisches Land, die niemals Druck ausüben auf andere. Die gehen immer davon aus, sie haben das allerdings auch in Beziehung auf sich nicht so wahrgenommen. Ja, sie haben das offensichtlich nicht, am Anfang zumindest nicht verstanden, dass ein neukoloniales Verhalten des Westens ist, mit dem eigentlich seine Wirtschaftsform erhält, die eigentlich in einer großen Krise steckte, damals schon, heute natürlich noch eine größere Krise hat. Aber China betreibt grundsätzlich eine Politik des gegenseitigen Vorteils, der Entwicklung neuer, gegenseitig vorteiliger Handelsbeziehungen. Und da spielt Druck überhaupt keine Rolle. Für die Chinesen, langfristige Vereinbarung, strategische Zusammenarbeit und so weiter. Das ist die Ideologie der Chinesen. Die hat mit Druck nichts zu tun.
0: Dennoch ist Deutschland objektiv geschwächt. Das ist klar. So, aber das ist vielleicht, würde ich meinen, eher ein eigenes Problem. Also gar nicht mal das Problem der Chinesen, sondern auch der eigenen Politik oder der Politik, wie Deutschland generell sich in der, da gehört nicht nur Deutschland dazu, eigentlich müssten wir sagen, die sogenannten westlichen Länder, aber insbesondere natürlich Deutschland eben auch als Motor, nach wie vor als Motor Europas zumindest. Und wir sehen es doch auch mit der Politik gegenüber Russland, Sanktionen als Stichwort. So, und das üben sie dann oder mindestens drohen sie es dann an. Und jetzt bei China ist es noch nicht der Fall. Aber so ist man vielleicht auch erstmal in den Markt gegangen. Wenn es irgendwie nicht läuft, sanktionieren wir wieder das. Weil ich habe das noch in Erinnerung, wie die westdeutsche Wirtschaft so mit triefenden Lefzen da hörte, jetzt machen wir Geschäfte in China in den 90er Jahren und so weiter. Ein Markt von 1 Milliarde Menschen. Ich meine, selbst damals und auch heute natürlich deutlich mehr, aber waren es doch vielleicht auch nur 100 Millionen. Klingt viel, aber für 1 Milliarde ist das eigentlich ein kleiner Markt zunächst mal gewesen. Und trotzdem hat man von der Milliarde gesprochen. So, und der Markt ist natürlich immer mehr gewachsen und das wird auch weiter so gehen. Und deswegen wird die Begehrlichkeit auch entsprechend sich da weiterentwickeln. So, und die Frage, also diese Drucks von Sanktionen steht aber eben immer im Raum. Und letztendlich haben sie es zwar gegenüber China nicht ausgeübt, aber gegenüber Russland als Beispiel. Und wir kommen dadurch in diese Energiekrise unter anderem. So, und die Energiekrise schlägt sich aber wieder nach Deutschland durch. So, und das wieder auf die Produktion. Also wie mit den Produktionsketten haben wir ja auch andere Reihenfolgen, die letztendlich aber zurückschlagen nach Deutschland selber. Und das ist natürlich eine verheerende Verfehlung deutscher Politik. So muss man das sehen. Die Chinesen sind ja eher nicht nur langfristig interessiert, sondern grundsätzlich interessiert an einem Ausgleich, wie ich es übrigens von Russland auch sehe. Ja, also es ist überhaupt gar keine Frage, dass es für eine Eskalation kommen muss, wenn man sich von der anderen Seite, also von der deutschen Seite, hier jetzt wirtschaftlich, dann dementsprechend verhalten würde.
1: Kommen wir noch mal zu der Perspektive der EU oder bleiben wir bei der Perspektive der EU? Die EU betrachtet China zugleich als Partner, Konkurrenten und systemischen Rivalen. Doch welcher dieser drei Aspekte dominiert eigentlich die politische Agenda der EU und Deutschlands?
2: Also im Augenblick ist dieser Rivalitätsgedanke eigentlich das Dominierende. Aber Rivalität ist eben genau das, was ich gerade schon sagte, nicht von der chinesischen Seite so gesehen. Das sehen die Europäer, betrachten den wachsenden chinesischen Markt und die wachsende chinesische Produktionsentwicklung, diese positive, jetzt in diesem Jahr glaube ich noch 6%, im Vergleich zu 0% in den meisten EU-Ländern oder sogar negativ, also Rezession, als Rivalität. Man muss aber sagen, die Chinesen verstehen das vollständig anders. Die sagen, dieser Niedergang der deutschen Wirtschaft, der jetzt zu sehen ist, den die natürlich auch sehen, eröffnet neue Möglichkeiten für eine bessere Zusammenarbeit, für eine gegenseitige Unterstützung. Die Deutschen koppeln sich ganz ab, was natürlich nicht gerade sehr, in meinen Augen jedenfalls, nicht sehr zielführend ist.
0: Ja, ist auch nicht dialektisch in dem Sinne, während die Chinesen das genau machen und tun. Also sie sehen sozusagen auch in einem gewissen Niedergang eine Chance. So, und sehen also dann auf der einen Seite sicherlich auch die Hegemonie mit der Westen, sogenannten westlichen Länder, also natürlich müssen wir ja auch USA, Kanada und so weiter mit einbeziehen, sich auf sie gestürzt haben. Und sie haben ja Erfahrung schon aus dem vorigen Jahrhundert, Wende herum, nach dem Boxeraufstand, den Opiumkriegen und so weiter, haben die ja auch da versucht, dann ihre Kolonien aufzubauen. Und wenn es dann nur die Stadtstaaten waren, wie in Hongkong oder Deutschland, dann Qingdao und so weiter. So, und und davon haben sie natürlich auch gelernt, das darf man ja nicht vergessen. So, und letztendlich ist auch ihr Erstehen aus dieser Zeit heraus, was sie zu Recht mit Stolz erfüllen sollte, natürlich damit begründet, dass sie jetzt auch ihre Wirtschaftspolitik einerseits also dem angleichen, dass bestimmte Sachen einfach nicht passieren können. Das ist dann auch eine Art Restriktion ihres eigenen Marktes, aber es ist ihnen ja gegönnt. So, aber gleichzeitig, aber dass sie sich eben auch vor Möglichkeiten, wie wir schon gesagt haben, Sanktionen schützen wollen können, aber eben in dieser Phase trotzdem jetzt heute uns als Partner sehen wollen. Also, und sie wollen weder, dass wir Hegemonie ausüben, aber auf der anderen Seite denke ich auch, dass es keinerlei Anzeichen dafür gibt, dass sie eine Dominanz machen wollen. Sie wollen handeln und ihren Handel treiben bzw. ihre Produkte loswerden. Und ich kann mich erinnern, als Kind vor dem Bücherschrank meines Vaters gestanden zu haben, der auch noch die Bücher seines Vaters dort drin hatte. Und da habe ich gesehen, irgendwie alle 30 oder 40 Jahre sind dann so Bücher mit die gelbe Gefahr. So, und das ist irgendwie ein Zyklus, der auch immer wieder kommt. Aber es hat immer, muss man dazu sagen, mit einer hegemonalen oder kolonialen Anspruch Europas zu tun gehabt. So, und dann kehrt sich manchmal was um und plötzlich wird ein Buhmann, eine Gefahr in den Raum gestellt. Und da muss ich wieder sagen, wie mit Russland. Also die ist nicht da. Es gibt keine sag mal, handfesten Beweise, dass jetzt China uns irgendwo rollen wollte, jetzt mit Handel und Produkten, oder dass Russland irgendwie auch irgendwie bösartig sei? Überhaupt nicht, nein. Also das sind Gespenster, die an die Wand gemalt werden, vielleicht erstmal um

0: bestimmte Sachen, die antisozial sind, in Deutschland selbst durchzusetzen. Ja, oder eben die verfehlte eigene Wirtschaftspolitik reinzuwaschen. Und das sind immer die anderen schuld.
1: Ich habe das tatsächlich auch noch in Erinnerung aus meiner Jugendzeit. Dieses Narrativ, die gelbe Gefahr, ja, ne? Was ja immer wieder befeuert wird. Und wenn wir jetzt die Position Deutschlands oder die Agenda Deutschlands noch mal uns genauer anschauen, gerät Deutschland mit dieser Vorgehensweise oder dieser Haltung politisch zwischen drei Stühle möglicherweise, nämlich die USA, die auf eine Abkopplung von China drängen, eine geschlossene europäische Außenpolitik, wie sie EU-Kommissionspräsidentin Ursula von der Leyen fordert, und dann als drittes die eigenen wirtschaftlichen Realitäten?
2: Ja, kann man deutlich sagen, das ist so. Das ist das klassische Modell des Niedergangs der kapitalistischen Gesellschaft.
0: Wie wir schon ein paar Mal erlebt haben.
2: Das haben wir schon mehrfach erlebt, ja. In dieser Phase beginnen die kapitalistischen Staaten, also die führende Macht USA in dem Falle. Wir haben ja drei große industrielle Machtzentren in der Welt. Das ist die USA, jetzt haben wir vier mittlerweile, aber früher war das schon so. Die USA, Japan und Europa. Jetzt kommt China dazu, aber die anderen sind ja erhalten geblieben. Und man versucht natürlich, jeder versucht in dieser Krise, die heute globalen Charakter trägt, eine globale, nicht nur, es ist sowohl eine zyklische Krise, es ist aber auch eine Systemkrise gleichzeitig. Und in dieser Krise versucht jeder natürlich, etwas auf seine Seite zu ziehen. Und da ist auch der Kampf jeder gegen jeden wieder aktuell. Und die USA, das sehen wir an ganz praktischen Beispielen, wie sie versuchen, die deutsche Wirtschaft zu ruinieren. Das machen die USA zielgerichtet.
0: Und seit langem.
2: Da wird Kapital abgezogen ohne Ende. Da werden Handelsbeschränkungen erlassen, da werden Schutzzölle erlassen. Das ist alles Krieg. Das ist Handelskrieg gegen Europa.
1: So, und wobei, natürlich, wenn ich kurz einhaken darf, dass dann von Seiten Deutschlands auch immer wieder anders dargestellt wird durch die ganzen, in Anführungszeichen, freundschaftlichen Verbindungen, wie beispielsweise über die Transatlantikbrücke und so weiter.
2: Ja, das auf jeden ist Fall. Richtig, aber in der Wirtschaft gibt es keine Freundschaft. Da zählt nur
0: das Geld
2: und das Kapital.
0: Nein,
2: und das Kapital, sagt man, ist ein scheues Reh. Kapital ist nicht eine Person, Kapital ist nicht greifbar, das ist virtuell irgendwo und geht dahin, wo es die besten Bedingungen findet. Und die besten Bedingungen für das Kapital sind Stabilität, die wir in Deutschland im Augenblick nicht haben. In den USA übrigens auch nicht. Die gibt es aber in China. Und Wirtschaftswachstum. Also der größte Gewinn kann rausgezogen werden. Also geht das Kapital nach wie vor auch nach China. Auch das deutsche Kapital geht dahin. Und das, ob da nun die... Deutschland sitzt tatsächlich zwischen drei Stühlen in der Frage. Das ist einmal der Kampf mit den USA, den sie haben. Entscheiden sie sich dafür, wie sie das richtig gesagt haben, Atlantikbrücke und so weiter. Das sind unsere Freunde, meinen sie. Das sind sie vielleicht ideologisch, aber nicht wirtschaftlich.
0: Wirtschaftlich wollen sie eine Autonomie wiederum von den USA.
2: Und das andere ist der Kampf mit der EU-Bürokratie. Das ist der zweite Stuhl. Ne? Und der dritte ist die eigene Wirtschaft, die natürlich nicht zusehen will, wie sie den Bach runtergeht. So, also zwischen diesen drei Stühlen sitzen sie und müssen sich entscheiden. Und wenn dann die Frau von der Leyen natürlich sagt, wir wollen transatlantisches Bündnis, wir wollen uns aber auch selbstständig machen, das ist schon ein Widerspruch in sich. Ne? Und das sagen sie nur deshalb, weil wieder Russland ins Spiel kommt und die aggressive Haltung der Deutschen im Augenblick, die Hauptrolle übernommen haben im Kampf gegen Russland in der Ukraine. Das muss man auch sehen. Das gehört auch mit dazu. Und deshalb braucht man also eine Rüstungsindustrie, die ja viele Jahrzehnte lang sehr, sehr klein war.
0: Oder totgeschwiegen.
2: Sie war aber auch vom Kapitaleinsatz Export relativ gering. Vom Export ganz gut, ja. Also es gibt sie und sie wird jetzt hochgepusht und hochgefahren. Um das motivieren zu können in der eigenen Bevölkerung, muss ich natürlich wieder ein neues Feindbild an die Wand malen.
0: Ja, genau.
2: Russland nutzt sich langsam ab oder ist nicht stark genug in dieser Frage. Jetzt kommt China als neues Feindbild mit dazu. Ja, ist klar. Von China muss man sich abgrenzen. Und wer sich
1: ja auch übernommen dann, Entschuldigung.
2: Ja.
1: Im Prinzip übernommen dann auch von dem ehemaligen US-Verteidigungsminister Lloyd Austin, der war es vorletztes Jahr, also vor gar nicht so langer Zeit, oder als er noch im Amt war, gesagt hat, China ist eigentlich die größte Bedrohung für uns.
2: Ja. Also da hängt aber schon wieder viel Ideologie mit drin. Ja, China ist ein sozialistisches Land, die stehen natürlich an der Nummer eins gegen den US-Kapitalismus, das ist klar.
0: Ja, wobei wir auch beide Seiten haben. Wir haben also überall sehen wir Ideologie. So, aber wir haben natürlich auch, gerade was die USA anbelangt, das Problem, dass die Deindustrialisierung, die wir in Deutschland gerade wieder erleben, ja schon weiter fortgeschritten ist, dass ja sämtliche Arbeitsplätze dort ja verloren gegangen sind. Und das sind ja dann wiederum diese Strömungen, die die Arbeitsplätze zurückholen wollen. Und das ist nicht erst Trump, das ist auch vorher schon angefangen worden.
1: Sie sagten ja wieder.
0: Ja, wieder, genau. Vorher.
1: Wann ist das vorher passiert?
0: Ja, naja, also die Frage war im Grunde genommen schon einmal zwischen dem Ersten und Zweiten Weltkrieg, als nämlich die Rüstungsindustrie, die ja hochgefahren worden ist im Ersten Weltkrieg, dann niedergefahren werden musste oder
2: sanktioniert war.
0: Oder konvertieren musste. Ja. Und dann entstand ja die Weltwirtschaftskrise dann 1929 und diese ganzen Folgen heraus. So, und also in Amerika jetzt. Europa hat ja noch ganz andere Folgen wie Hitler am Ende. Ne? So, und von daher gesehen haben die natürlich auch dann gesagt, nach dem Zweiten Weltkrieg, wir fahren die Rüstungsindustrie eben nicht mehr runter. Und da entsteht schon das erste Feindbild Sowjetunion. Also die Feinde ideologischer Art gab es ja die Feindschaft vorher auch, aber diese wirtschaftliche Frage. Da hieß es dann, wir werden nicht konvertieren und die Kriegswirtschaft runterfahren, sondern wir behalten sie. Wir brauchen ein neues Feindbild, um sie behalten zu können. Aber dann ist natürlich trotzdem die Frage, warum so viel trotzdem vom Kongress gefordert werden muss. Und dann wird nämlich auf das Feindbild dann noch die Atombombe gesetzt. So, dann kriegt nämlich die Rüstungsindustrie eine ganz andere Bedeutung. Also man bringt jetzt ein Feindbild noch ins Bild, eben über die Sowjetunion mit einer besonderen Waffentechnologie, die wieder sehr viel Geld frisst, die ich nicht kontrollieren kann. Also auch vom Parlament nicht, vom Kongress nicht und so weiter. So, und deswegen dieses wieder, also da wiederholt sich wirklich immer wieder ein Kreis, sowohl in dieser Frage der Aufrüstungsgeschichte als auch natürlich Niedergänge von Wirtschaft. Und deswegen gibt es, würde ich sagen, auch von der europäischen Sicht auch eben selbst bei einem Gegenspieler trotzdem mindestens zwei oder mehr Antagonisten, weil wir haben ja nicht nur die amerikanische Wirtschaft, die auch gegen die deutsche oder europäische Wirtschaft kämpft, jetzt auch gegen die chinesische oder die russische, dürfen wir ja nicht vergessen. Es gibt ja auch Wirtschaft. So, und die wollen das zurückfahren. Und das sind gewisse Protektionisten, zu denen ja Roosevelt ursprünglich auch gehörte, die wirklich mehr aufs Inland sich konzentrieren, die mit Trump ja auch angekommen ist oder angefangen hat. So, und diese einen Leute sind die einen, die eher mehr wieder zurückgehen wollen, die Wirtschaft wieder mehr nationalisieren wollen, und die anderen sind die Globalisten letztendlich, die sich aber nun um ihren Weltmarkt betrogen sehen. Also man muss schon diese Ironie dabei haben, dass selbst diese Kämpfe im Nahen und Mittleren Osten, sie trauen sich ja nur nicht zu sagen, wir wollen uns unser Erdöl holen. Ne? So, aber das ist, was dahinter steht. Also sie sagen, es ist egal, wo es liegt, es ist unser.
2: Bei Venezuela hat Trump das sogar gesagt, das ist unser Öl.
0: Ja, stimmt, habe ich ganz vergessen. So, und jetzt sitzt also Deutschland zwischen diesem Stuhl und noch eben einem weiteren, aber deswegen auch, weil es sich eben nicht entscheiden kann. Also wir könnten meiner Meinung nach uns genauso auch entscheiden zu sagen, wir haben viel mehr innere Beziehungen zu Eurasien. Und könnten da auch in der Wirtschaftszone, das kommt von Gorbatschow bis Putin, ja, da haben wir gesagt, von Lissabon bis Vladivostok. So, das wäre auch eine friedlichere Zone, in unserer Hoffnung zumindest, aber eine logischere auch als die Atlantikbrücke. So, und hier will man also die Autonomie haben, auf der anderen Seite trotzdem sich da nicht loslösen, weil man ja, sagen wir mal, lang genug geschult wurde von den USA aus. Und das ist so ein Prinzip wie, wasch mich, aber mach mich nicht nass. So, und so wird also aus dem ganzen Konfusen heraus wahrscheinlich eine Politik gemacht, die entweder widersinnig ist oder die noch desorientiert ist, weil sie gar nicht wissen, was sie eigentlich wollen.
1: Das ist ja nun wirklich die ganz große globale Perspektive. Engen wir das nochmal kurz ein auf einen spezifischen Wirtschaftsbereich. Nämlich die Automobilindustrie. Brüssel droht mit Strafzöllen auf billige chinesische E-Autos. VW und BMW warnen genau davor, weil sie Vergeltung gegen ihre Werke in China fürchten.

0: Klar.
1: Auf wessen Seite steht dann eigentlich die deutsche Wirtschaftsministerin Katherine Reiche? Auf der EU oder auf der deutschen Konzernchefs?
2: Also sie schlägt sich ja offenbar auf die Position der EU. Und damit steht sie natürlich nicht handelt sie nicht im Interesse der deutschen Industrie. Das ist eindeutig. Und da muss ich den Konzernchefs von BMW oder von Volkswagen recht geben. Die Sanktionen, wenn die eingeführt würden gegen die chinesische Automobilindustrie, betreffen natürlich auch die deutsche Automobilindustrie. Heutzutage haben die, gerade VW oder BMW, haben ihre Entwicklungszentren in China, weil dort die Entwicklung der Automobilindustrie vorwärts geht. Das sieht man vor allen Dingen in Russland auf den Straßen.
0: Ja.
2: Ja, wie in den letzten 3 Jahren, was hier für Autos aufgetaucht sind, da staunt man nur noch.
0: Und wie schön.
2: Ja. Entschuldigung. Ja. Und das ist natürlich so, dass dieser große Markt, er hat das ja erst schon gesagt, China, großer Markt, 1 Milliarde, jetzt sind es 1,4 Milliarden. Das waren am Anfang wirklich nur 100 Millionen, relativ auch viel, aber weil mehr Leute gab es da nicht mit Geld. Ein Auto kostet ja Geld. Also wenn ich Autos verkaufen will, brauche ich natürlich auch ein Land, wo die Bevölkerung Geld hat, um das Auto zu kaufen. Mittlerweile ist der Binnenmarkt in China so stark, die produzieren im Jahr zwischen 15 und 20 Millionen Fahrzeuge. Die Chinesen selber. Also das ist eine ganz andere Dimension. So viel hat früher die ganze Welt produziert.
0: Ja.
2: Und das ist von den Konzernen richtig erkannt worden. Sie sind dahin gegangen mit Industrie, haben dort Werke gebaut und produzieren auch für den Binnenmarkt dort. Das macht ihnen natürlich große Konkurrenz. Aber sie haben auch die günstigen Arbeitskräfte und die günstigen Energiepreise in China genutzt, um auch nach Europa zu exportieren, ihre Fahrzeuge. Wenn jetzt Europa Strafzölle einführt, dann können sie auch diese Autos nicht mehr konkurrenzfähig verkaufen. Dann betrifft sie das genauso wie die chinesischen Konzerne.
0: Aber warum Frau Reiche zusätzlich noch Gift für die deutsche Wirtschaft ist, besteht ja auch darin, dass sie ja, wie du mir auch neulich mal sagtest, nicht nur diese Marken gibt. Ja? Ich will jetzt nicht deine wiederholen, ich könnte jetzt auch andere sagen, die ich kenne. Aber in Wirklichkeit einen riesen Schwanz von Zulieferbetrieben.
2: Das kommt dazu, ja.
0: Und da schlägt sich dann die Arbeitslosigkeit am Ende auch durch. Ne?
2: Also diese 80%, was ich erst sagte, 20-80, also 20% sind vielleicht die bekannten Marken und 80% sind die Zulieferer in der Automobilindustrie. Und wenn die alle plötzlich nach China nicht mehr liefern können, weil dort die Autos nicht mehr hier zurückkommen können, dann wird natürlich die Produktion kaputt gehen, auch hier bei uns die Arbeitsplätze verschwinden. Das wäre eine totale Katastrophe für die deutsche Wirtschaft.
1: Da sind wir auch schon bei der nächsten Frage. Die deutschen Autobauer verlagern die Forschung und Produktion nach China. Das hatten Sie ja schon sehr klar gesagt. Um Strafzöllen aber auch zu entgehen und geopolitischen Risiken, bedeutet diese Rettungsstrategie, also der Automobilindustrie selbst, die dorthin abgewandert ist oder in Teilen abwandert, bedeutet das im Umkehrschluss, dass den schleichenden Niedergang des Automobilstandorts Deutschland? Also Sie haben jetzt schon gesagt, es gibt massive Probleme in Deutschland.
2: Ja,
1: Sie
2: das es ist eigentlich kein schleichender Prozess, sondern der Prozess läuft schon mindestens 15 Jahre, würde ich sagen, 20 vielleicht sogar schon. Der Niedergang der Automobilindustrie. Damals hat man sich gerettet, indem man zum Beispiel nach Indien gegangen ist mit Produktion, indem man nach Russland gegangen ist mit Produktion. Volkswagen erinnere ich, also auch alle anderen waren hier in Russland unterwegs, haben Werke gebaut. Und für diese Binnenmärkte, um sich von solchen Ideen wie Strafzöllen abzukoppeln, die sind dann in dem Markt natürlich trotzdem drin, aber unterliegen nicht diesen Zöllen. Zölle gab es natürlich auch von, zum Beispiel, ich weiß das in Russland besonders, oder vielleicht auch in China, kann ich es nicht hundertprozentig sagen. Die haben eine kluge Politik gemacht bei ihrem Kapitalimport, sage ich mal. Wenn also ein Autokonzern hier produzieren wollte, musste er Verträge unterschreiben, dass er auch die Teileproduktion hier organisiert. Also eine Produktion aus Russland verwendet, entweder aus der hier bestehenden Industrie, was fast nicht möglich war, kann ich auch gleich dazu sagen. Die war qualitätsmäßig natürlich weit hinter der deutschen Automobilindustrie zum Beispiel oder der japanischen oder auch anderer, französischen und so weiter. Die mussten erst mal über einen langen

0: einen Zeitraum ihre Standards anpassen. Das haben sie aber inzwischen gemacht. Also heute steht das Problem nicht mehr so akut. Und die Verträge waren also so, die mussten also innerhalb von 5 Jahren 70% lokalisieren, nannte man das. Das bedeutete, bis dahin konnten sie alle Teile aus Europa hier einführen. Hier haben sie nur die Endmontage gemacht. Da war BMW in Kaliningrad zum Beispiel, hat das gemacht. Und danach mussten sie anfangen, bestimmte Teile hier zu produzieren. Und dann haben sie ihre Zulieferer gezwungen, auch Produktion dahin zu bringen. Das ist also auch passiert. Das ist aber in China anders. In China haben die alles selber aufgebaut. Die Chinesen haben die gesamte Zulieferindustrie selbst aufgebaut. Ja, heute ist es so, China geht auch mit Automobilwerken, die kaufen hier in Russland die ganzen Werke auf, die die deutsche Industrie einfach hat zurückgelassen.
1: Ja, aber in Deutschland auch, KUKA.
0: Ja, ja.
1: Roboter. Und
0: die Chinesen übernehmen das.
2: Auch wieder diese, und, wie Sie es ja, ja geschildert haben, diese sehr pragmatische Sichtweise ja, der ja. Chinesen.
0: Ja, die sagen, ja, weshalb soll ich das da verkommen lassen? Dann nehme ich das und produziere eben dort. Das ist ja sehr angenehm. Hab gute Bedingungen, freundschaftliche Beziehungen, gegenseitiger Vorteil. Warum macht Deutschland das nicht? Da greift man sich da an den Kopf.
1: Das fragen wir uns alle.
0: Das ist eine völlig verfehlte Wirtschaftspolitik, ja, die da betrieben
1: Frau
0: wird.
1: Frau Reiche. Aber ist nicht nur Sie, ne?
0: Das geht, naja, ist schon
1: eine Zeit, auch andere Wirtschaftsminister. Ja, ja. Aber weil die Frage nach Frau Reiche war. Ich wollte nur noch ergänzen, sagen, meine Erfahrung wiederum auch in China. Wenn ich dorthin gereist bin, was ein paar Mal tat, bin ich dort auch rumgeführt worden, auch in einem Lkw-Fabrik und in einem Auto, in einer Automobilfabrik. Und neben vielen anderen Eindrücken und Erfahrungen, die ich dort auch mit gesammelt habe, ist mir eins aufgefallen, oder zwei Sachen wollte ich sagen, und zwar, dass Bosch dort vertreten war. Bosch als sehr berühmter Zulieferer baut jetzt zurzeit in Deutschland auch Arbeitsplätze ab. Aber das will ich gar nicht sagen. Das ist schon mal die Tragik an sich. Weil die nämlich in China expandieren. So, der Witz ist aber, dass sie gar nicht mal nur als Bosch in China expandieren, sondern mit Mitsubishi zum Beispiel zusammengehen. Und die beiden wiederum in China gemeinsam am Wasserstoffauto bauen. Die nächste Entwicklung schon wieder vorwegnehmen in China. So, das heißt ja nicht, dass die deutsche Firma Bosch untergeht. Hm. Der geht ja nur in Deutschland unter, sozusagen, auf Kosten von dem sozialen Gefüge, des sozialen Friedens und so weiter. So, und der Punkt, der am Ende mich völlig frappiert hat, war, ich fragte dann, wie viel exportiert ihr denn? Also gerade bei den LKWs, ja 10%. Da dachte ich mir, Moment mal, 10% kann ja auch nicht den Markt kaputt machen. Also erzählen Sie uns auch bei uns wiederum nur halbe Märchen sozusagen. Sie sagen, wir können, wollen vielleicht auch mehr, aber wir brauchen die anderen für uns selber. Also das zur Bestätigung, Sie haben Ihren eigenen Binnenmarkt, in dem Sinne natürlich auch den eigenen industriellen Rattenschwanz mit selbst aufgebaut haben und so weiter und natürlich ganz andere Aufgaben wahrnehmen, wo sie die LKWs brauchen und so. Also die haben so einen ökonomischen Kreislauf, der eigentlich mal berühmt dafür war, dass der Deutschland das ganz gut beherrscht, richtig übernommen und setzen das auf eine ganz andere Art um. Und insofern muss man auch sagen, dass der Niedergang der deutschen Automobilindustrie also auf keinen Fall ein Ergebnis von chinesischer Konkurrenz ist. Also wenn sie nur 10% exportieren, kann man das auf keinen Fall feststellen. Ja.
2: Sie haben ja schon die Politik von Katharina Reiche und anderen deutschen Politikern entsprechend qualifiziert oder dargestellt. Ich würde diese Politik als absurd bezeichnen. Kann denn solch eine Politik überhaupt noch auf Entkopplung von China setzen oder drängen, wenn eine Abkehr den sicheren Kollaps zentraler Bereiche der deutschen Wirtschaft bedeuten würde?
1: Nein, kann sie auf keinen Fall. Also zumindest nicht, um den Preis sich dabei selbst zu zerstören. Also das muss man eindeutig sagen. Eine kurze Antwort im Grunde genommen, obwohl natürlich viel Wichtigeres noch dahinter steht. Die ganze Frage eben der Massenarbeitslosigkeit, der Steuerausfälle und so weiter. Also es ist wirklich fast eine Tragik, dass sowas nicht beachtet wird. Aber diese Minister sind ja vielleicht auch von einer Regierung, die eben sich nicht um sie solche Sachen schert. Und der kleine Koalitionspartner hat andere Sorgen, also Sozialdemokratie.
0: Ja, dem kann ich nur zustimmen. Wie ich schon sagte, wir befinden uns in einer ziemlich tiefen Wirtschaftskrise und auch einer Systemkrise. die Politik versucht, durch solche Maßnahmen aus dieser Krise irgendwie rauszukommen, ohne ein klares Konzept dafür zu entwickeln. Sie greifen auf irgendwelche alten Prinzipien zurück, wie das eben früher mal gelöst wurde über Rüstungsindustrie und so weiter. Das ist heute alles keine Lösung. Real nicht, weil man einen Krieg nicht führen kann in Europa. Wer denkt, der kann in Europa einen großen Krieg führen, der kann sagen, okay, dann können wir uns hier gleich alle selber anzünden.
1: Ja.
0: Es wird in Europa entweder keinen Krieg geben, darum kämpfen wir dafür, oder es wird einen kurzen Krieg geben, der dauert nur ein paar Minuten. Und dann gibt es da keine Bevölkerung mehr.
1: Weil auch die
0: Menschen... Das ist die Realität.
1: Ja.
0: Also wir müssen ein Konzept haben, wieder zur Vernunft zu kommen, zusammenzuarbeiten mit den Ländern, die um uns rum sind. Anders geht es nicht. Die werden nicht verschwinden und werden auch nicht selber einpacken und abziehen, sondern die werden versuchen, und das macht Russland, das macht China vor allen Dingen, das versuchen die BRICS-Staaten insgesamt, eine neue Wirtschaftspolitik entwickeln, die auf gegenseitigen Vorteil und auf Vertrauen beruht. Und das ist die Zukunft. Ohne diese Variante sehe ich keine Zukunft für die Menschheit überhaupt. Und das auch ist, nicht ja. für Deutschland. Wir müssen auf diesen Weg vorankommen und dazu muss unsere Politik gezwungen werden, wenn sie allein nicht auf die Idee kommen.
2: Das währt ja auch schon sehr, sehr lange. Sie haben ja auch da einen geschichtlichen Abriss gebracht.
1: Ja.
2: Dieses Kolonialdenken, neokoloniale Denken, dieses ewige Konkurrenzdenken von Seiten des Westens.
0: Ja, ja. Ja, das ist vielleicht ungewohnt für diese Politiker des Westens, sag ich mal. Wer immer der kluge weiße Mann war und alle anderen von oben betrachtet hat als minderwertige Rassen und so weiter, das hatten wir alles schon. Und da geht es gerade wieder hin in die Richtung. Heute sind die Russen eben minderwertig oder die Chinesen minderwertig. Ja, die sollen mal China zumachen, dann sage ich gleich, okay, dann gibt es überhaupt keine Industrie in Deutschland mehr, weil alle Chips verwenden.
1: Ja.
0: Und die Chips werden zu 80% in China produziert,
1: auf einer
0: Insel vor China.
1: Ja.
0: Die gehört aber
1: genau.
0: zu China, das sollte man nicht
1: das
0: vergessen.
1: Das sollte man auch mal wieder sagen.
0: Und leider wird das immer anders dargestellt, ist aber so.
1: Ja.
0: Und China wird sich hier überhaupt auf nichts einlassen. Die werden weiterhin versuchen, friedlich die Menschen im Westen zu überzeugen, dass es besser ist, etwas gemeinsam zu machen, nicht aggressiv zu sein, nicht zu rüsten, weil das sinnlos ist, wenn wir nicht sterben wollen alle, sondern neue Prinzipien der Zusammenarbeit zu finden.
1: Ja gut,
0: und das ist für Deutschland ein Ausweg aus all diesen Problemen, die es heute gibt, aus allen.
1: Ja, so sehe ich das ganz genauso, nur jetzt wird, auch in Deutschland kenne ich genug, die jetzt sagen, wieso China rüstet doch. Also das darf man ja nicht vergessen, wenn der eine rüstet, darf man es den anderen ja nicht verbieten. Deswegen sind wir ja eher...
0: Du kennst doch die Fabel vom Fuchs und dem Igel.
1: Ja, vom Fuchs zumindest. Aber ich meine, deswegen kämpfen wir ja grundsätzlich um eine grundsätzliche Abrüstung.
0: Ja.
1: Und dazu gehört auch weltweit, das kann nicht nur einer machen, das müssen dann alle gleichzeitig machen, vor allen Dingen die nukleare Abrüstung. So, und... Wir haben ja in unseren Gesprächen, und das kann ich auch den Zuschauern bestätigen, eigentlich immer wieder gehört, dass es genau das ist, worum es geht, was du gesagt hast. Es geht um die friedliche Koexistenz und auch um eine Wirtschaft, die allen hilft. Und dieses Konkurrenzdenken haben Chinesen zwar im wirtschaftlichen Sinne durchaus, weil sie sind gute Händler und so weiter und so fort, aber auch das ist meine Erfahrung, sie sind alle eben längst nicht so ideologisch wie der Westen. Also ist erstaunlich, weil ich kenne ja noch die Zeiten des Ost- und Westblocks. Und da wurde immer dem Ostblock die Ideologie vorgeworfen. Also die gab es durchaus auch. Aber dass diese Frage, oder ein besseres Beispiel, die DDR hatte immer gesagt, der Friede muss bewaffnet sein. Und da haben die im Westen, Westdeutschland, immer sich totgelacht drüber. Oder es nicht verstanden und so. So, und heute höre ich genau diesen Spruch, jetzt nur noch vom Westen, aber von den Kriegstreibern.
2: Um noch was zu ergänzen, also
1: ja.
2: wenn der Westen damals und natürlich heute macht das ja nach wie vor, dem Osten und den östlichen Ländern Russland, China vorwirft, einer eigenen Ideologie verhaftet zu sein, der Westen war ja auch nie ohne Ideologie.
1: So ist es, ja. So ist es. Aber wie gesagt, ich wollte es nochmal ausdrücklich bestätigen in unseren Gesprächen, auch gerade hier in Russland. Es ist klar, dass jemand sich verteidigen will oder auch verteidigen muss, wenn er in die Ecke getrieben wird. Und es ist klar, also, dass er auch ein Recht dazu hat. So, ob wir jetzt, ich als Pazifist vielleicht sogar noch radikaler gegen bestimmte Sachen sind, ändert ja nichts daran, dass es auch ein Recht eben auf diese Verteidigung geht und nicht, dass ich die linke Wange hinhalten soll. So, und das muss man sehen. Und wenn ich mit Geschichtsfälschung natürlich hier eine Eskalation herbeiführe, brauche ich mich nicht wundern, wenn der Berg knurrt. So, aber wir haben in all unseren Gesprächen, auch gerade jetzt hier in Russland, festgestellt, dass eigentlich der dringende Wunsch darin besteht, Frieden zu behalten, den Krieg zu beenden oder die Operation und vor allen Dingen wieder zu Kooperationen zurückzukommen und so am liebsten sogar zur Freundschaft, weil die Menschen, wie wir sie hier so erleben, und da kann ich nur jeden einladen, auch in Deutschland hierher zu kommen, sich ein eigenes Bild zu machen, und die Leute werden staunen, wie gut das hier ist, wie schön das hier ist, insofern, weil die Menschen hier auch auf jeden Fremden auch positiv entgegenkommen. Und selbst wenn wir, die ja fast eine Kriegspartei, eigentlich sind wir eine Kriegspartei, trotzdem werden wir nicht als solche behandelt. Sondern es geht immer um das Menschliche zwischeneinander. Oder Zwischenmenschliche. Hier, in diesem Land.
2: Das ist ein...
1: Das war der Werbeblock.
2: Ein gutes, sehr, sehr gutes Schlusswort.
1: Das war der Werbeblock.
2: Und damit sind wir dann tatsächlich am Ende angelangt. Ja, das kann dem nichts hinzufügen.
0: Man kann über das Thema sehr, sehr lange sprechen. Aber ich meine, das ist die Quintessenz, genau das. Wenn wir in eine Zukunft wollen als Menschheit, dann müssen wir neue Formen der Zusammenarbeit finden. Ja. Ohne das wird es nicht gehen. Und wir sehen gerade jetzt das digitale Zeitalter, was immer stärker in die Industrie und in das Militärwesen einzieht. Das ist eine große Gefahr. Und wenn wir als Menschheit nicht erkennen, dass man diese Gefahr im Griff halten muss, dass die nicht in den Händen einzelner reicher Leute sein darf, sondern dass die nationalisiert werden muss und international geregelt werden muss, dann kommen wir in einigen Jahren in große Probleme, in sehr große Probleme. Das möchte ich noch hinzufügen.
1: Das ist ein wichtiges Schlusswort.
0: Das ist eine Zwangssituation, in der wir uns alle befinden. Wir müssen das ändern. Sonst geht das an uns ganz schlimm vorbei oder mit uns aus.
2: Zweifellos. Also Ideologie hat eigentlich nie wirklich was Gutes hervorgebracht.
0: Ja.
2: Und da man natürlich in die Ideologien auch, also sie werden entwickelt, aber man muss sie, wenn sie denn da sind, muss man sie immer wieder hinterfragen oder auch dann entsprechend versuchen, sie abzubauen.
1: Ja, ja. Wir müssen auch das, was wir uns überlegen, was wir analysieren, so weiter natürlich auch selbst hinterfragen. Und das heißt nicht, dass wir nicht auch hier da und da was übersehen oder Fehler machen. So, aber der grundsätzliche Gedanke eines friedlichen Zusammenlebens, auch eben um der Erhalt der Menschheit, dagegen ist ja erstmal, denke ich mal, nicht viel Argumente dagegen zu halten.
2: Dagegen ist gar nichts zu sagen. Ja. Vielen Dank, Herr Koch. Vielen Dank, Herr Fuchs-Ketowski, dass Sie da waren. Schön, dass Sie da waren und sich...
0: Gerne. Wir bedanken uns für diese Möglichkeit.
1: Ja, auf jeden Fall. Und kommen gerne auch wieder.
2: Das freut mich.
1: Ja.
2: Sehr gerne. Herzlich willkommen.
1: Danke sehr. Vielen Dank.

0: Vor dem Reichstag stehen sowjetische Kriegsberichterstatter. Und hier steht mein Vater. Dass mein Vater der bedingungslosen Kapitulation beiwohnen konnte und dann Teil der Berichterstattung über die Nürnberger Prozesse war, ist der ganze Stolz unserer Familie.
1: Es waren die westlichen Mächte, die eine politische Verurteilung der Nazi-Kriegsverbrecher anstrebten. Sie wollten Erhängungen und Erschießungen hierfür und dafür beschließen und das ohne jeden Gerichtsprozess.
2: Stalin sagte, dass wenn wir sie nicht vor Gericht stellen, man uns das als Schwäche auslegen würde.
3: Am 20. November 1945 begann der Nürnberger Prozess. Noch nie hatte es in der Geschichte etwas dergleichen gegeben. Auf der Anklagebank saß die Spitze des NS-Staats.
2: Zum ersten Mal in der Menschheitsgeschichte mussten sich Verbrecher, die sich eines ganzen Staates bemächtigt und diesen als Instrument für ihre monströsen Verbrechen missbraucht hatten, vor Gericht verantworten.
4: Das war eine Verurteilung des Nationalsozialismus, die weit über den Rahmen eines einzelnen Staates hinausging.
1: Hier wurden die Kriegsverbrecher erstmals vor Gericht gestellt. Das war ein Prozess von fundamentalem Charakter.
5: Die Völker der Erde klagten den Faschismus an.
6: Grüße von OpenTX.
3: Versuchen wir es. Erstmal eine Runde. Mit der militärischen

0: Frontsoldaten die Geräte nur auspacken. Sie müssen den Akku nur noch einbauen. Das war's. Der Soldat schaltet die Drohne ein und los geht's.
1: Es ist eine gute Arbeitsdrohne. Genau das, was wir momentan an der Front brauchen, weil dies eine völlig neue Art von Krieg ist. Drohnen sind die Zukunft.

0: интересно.
1: Am schönsten ist es, das Nordlicht im Gebiet Leningrad in der Stadt St. Petersburg zu fangen. Wir befinden uns im europäischen Teil, ziemlich weit entfernt vom Epizentrum dieses Phänomens.
2: Das ist natürlich sehr schön. Es müssen viele Faktoren zusammenkommen, damit alles passt und auch das Ergebnis.
3: Für uns ist es ganz normal, 200 bis 300 Kilometer aus der Stadt herauszufahren.
1: Wir wissen, dass man das Nordlicht aufspüren und einfangen kann. Im richtigen Moment sind wir alle bereit, loszurennen und die Jagd zu beginnen. Na hallo. Lange nicht gesehen. Hallo Roman.
4: Guten Abend.
1: Hallo Tonja. Wer fehlt noch?
5: Das ist Natalia, unsere Chefin und Leiterin. Sie liebt das Sticken und nimmt gerne an Autorennen teil. Tagsüber arbeitet sie in einer Monitoringfirma, nachts jagt sie das Nordlicht.
6: Herzlichen Glückwunsch zum Geburtstag, mein liebes Mädchen.
5: Zufällig hat sie heute Geburtstag. Sie wird ihn natürlich auf der Jagd feiern. Ich finde, die Wettervorhersage ist nicht so gut, aber davon wird sie sich nicht abhalten lassen.
1: Hier sieht man die Wolken. Das Graue ist eine Art klarer Himmel. Das Gelb zeigt die Dämmerung über uns. Da wir aber eine Weile unterwegs sein werden, wird sich dieser klare Himmel entsprechend verschieben.
5: Das Nordlicht ist Natalias große Leidenschaft. Seit sie es vor 6 Jahren in St. Petersburg gesehen hat, jagt sie ihm quer durch das ganze Land hinterher.
1: Als wir in einen Laden gingen, um einzukaufen, sahen wir plötzlich direkt über unseren Köpfen eine riesige, schillernde Krone aus Nordlichtern. Der Anblick war unglaublich und kaum vorstellbar. Direkt über unseren Köpfen schimmerten die Lichter in den unterschiedlichsten Farben. Im Jahr 2015 erreichte die Sonnenaktivität ihren Höhepunkt. In St. Petersburg konnte man mehrmals im Jahr Nordlichter beobachten. Da dachte ich mir, es wäre toll, Gleichgesinnte und Freunde zu finden, um mit ihnen gemeinsam auf die Jagd zu gehen.
5: So entstand die Gruppe Aurora Hunters. Zuerst hat Natalia ihre Freunde eingeladen, dann kamen deren Freunde dazu und so ging es los. Derzeit besteht die Gruppe aus mehr als 1000 Jägern. Dieses Mal beschlossen sie, 150 Kilometer nördlich von St. Petersburg zu fahren, um am Ufer des Lagoda-Sees zu jagen. Sie starteten um 23 Uhr. Vor ihnen liegt eine ganze Nacht voller Abenteuer.
2: Stellt euch vor, wir fahren so dahin und plötzlich sehen wir die Sterne, das Nordlicht, den Mond, den Mars, die Venus, einfach alles.
7: Du folterst mich, nicht wahr?
2: Wir machen es uns nicht leicht, stimmt's?
7: Auf keinen Fall.
5: Das ist Leonid. Er ist Sportler auf Meisterschaftsniveau im Sambo und Nahkampf. Im Gegensatz zu den anderen ist er ein echter Jäger. Normalerweise jagt er Regenpfeifer, Gänse und Wildschweine.
2: Zielscheibe E.
5: Aber jetzt jagt er auch die Nordlichter.
2: Die Jagd nach dem Nordlicht ist mit der Jagd nach Tieren vergleichbar. Wir suchen das Nordlicht und finden es auch. Aber es gibt auch Tage, an denen wir es nicht sehen. Das Gleiche passiert bei der Jagd. Man geht auf die Jagd und erwartet, dass etwas vorbeifliegt oder jemand vorbeirennt. Aber das ist nicht immer der Fall. Deshalb sind

0: die Emotionen absolut identisch. Los! Siehst du, die geht nach links. Nein, nein. Weißt du noch, was wir gelernt haben? Schulter, Wangenknochen, linke Hand.
1: Nebenbei arbeitet Leonid als Schießtrainer und hat kürzlich zusammen mit seiner Freundin eine Reisefirma gegründet.
0: Unsere Firma war ein kleiner Schneeball. Jetzt ist sie ein großer Schneeball. Wir bieten eine große Anzahl an Touren an. Seit 2 Jahren begleiten wir Gruppen in den russischen Norden. Da ist echt was los. Man fährt an einen neuen Ort und sieht etwas Neues. Vor allem, wenn es um so etwas Schönes wie das Nordlicht geht. Es leuchtet auf verschiedene Weise. Ich habe es grün, blau, rot, gelb und in allen Farben gleichzeitig leuchten sehen.
2: Vorsicht, wir fahren gerade an einer Stelle vorbei, an der meine Räder schon einmal kaputt gegangen sind. An dieser Stelle hat Roma sein Rad verbogen und wir haben es mit einem Hammer repariert. Einmal bin ich 250 Kilometer von St. Petersburg, von meinem Zuhause entfernt gefahren und habe dabei die Ölwanne am Motor beschädigt. Das gesamte Öl lief aus und das Auto blieb in der Kälte stehen. Es war kalt und ich hatte keine Möglichkeit, mich aufzuwärmen. Aber wir haben immer einen Schweißkleber dabei und haben den Motor vor Ort geklebt. Vorsicht! Man kann übrigens die Sterne sehen. Oh, sehr gut. Seht mal her, der Orion.
1: Unterwegs analysieren die Jäger ständig verschiedene Faktoren wie Sonnenaktivität, Windgeschwindigkeit, Bewölkung und so weiter. Wenn ihnen etwas nicht passt, können sie die Route ändern und an einen ganz anderen Ort fahren.
2: Über die Webcams kann man es bereits sehen, dass sich ein kleiner grüner Bogen bildet. Ich denke, dass wir heute durchaus mit einem kleinen Nordlicht rechnen können. Irgendwann wurde uns klar, dass wir alle notwendigen Ressourcen zur Hand haben müssen. Und wir haben eine Webseite erstellt, wo man alle Grafiken und Prognosen einsehen kann. Alle Informationen sind offen zugänglich. Jeder kann die Webseite kostenlos besuchen. Jeder, der möchte, kann mit uns auf die Jagd gehen. Anhand der Grafiken wird alles sofort klar. Wir haben bestimmte Referenzpunkte, auf die wir uns stützen, bewusst mit verschiedenen Farben hervorgehoben. Befindet sich beispielsweise ein Wert im roten Bereich, bedeutet dies, dass es Zeit ist, loszufahren. Sogar koronale Massenauswürfe sind zu sehen. Hier.
1: Die Quelle der Nordlichter ist sehr weit von unserem Planeten entfernt. Es ist die Sonne. Durch Sonneneruptionen wird der Sonnenwind verstärkt. So nennt man den Plasmastrom aus geladenen Teilchen. In 2 bis 3 Tagen erreicht dieser Sonnenwind unseren Planeten und gelangt in das Magnetfeld der Erde. An den Polen kollidieren die Teilchen des Sonnenwinds mit Luftmolekülen, die daraufhin zu leuchten beginnen. So entsteht das Polarlicht. In der nördlichen Hemisphäre nennen wir es aber Nordlicht. In Russland kann man es am besten oberhalb des Polarkreises beobachten. Besonders beliebt ist bei Touristen das Dorf Teriberka im Gebiet Murmansk.
0: Die Chinesen glauben, dass man ein Jahr lang glücklich sein wird, wenn man das Nordlicht sieht. Ein Kind, das zum Zeitpunkt des Nordlichts gezeugt wird, soll sein ganzes Leben lang glücklich sein. Dementsprechend wurde die gesamte Infrastruktur in Teriberka ausgelegt. Alle Häuser sind nach Norden ausgerichtet und haben große Fenster oder transparente Dächer, damit das Licht hineinscheinen kann und interessante Ereignisse stattfinden können. Es kam schon vor, dass der Fahrer für einen hohen Geldbetrag gebeten wurde, das Auto zu verlassen. Er sollte kurz spazieren gehen, da ein Pärchen eine halbe Stunde lang allein bleiben wollte. Dass es draußen minus 40 Grad waren, störte das Pärchen nicht.

0: Vielleicht blau und grün?
1: Grün, gelb, rosa. Das sind die Farben des Nordlichts. Aber hauptsächlich grün. Am besten sieht man die grüne Farbe.
2: Das ist Alexander. Er arbeitet in einer Firma, die Lasershows veranstaltet. Er fotografiert das Nordlicht grundsätzlich nur mit seinem Handy.
1: Derzeit bereiten wir die Effekte für eine bevorstehende Veranstaltung vor. Ein Kunde hat sich für seine private Veranstaltung sein eigenes Nordlicht gewünscht, da es offenbar nicht möglich war,

0: es auf andere Weise zu realisieren. Das ist das Falsche. Das nächste bitte.
1: Man könnte meinen, Alexander könnte doch einfach im Studio sitzen und das Nordlicht genießen. Aber nein, es zieht ihn immer irgendwo hin.
0: Genau, dieses hier. Lassen wir es so. Ich bin ein Jäger. Ich verfolge die Vorhersagen. Ich jage das Nordlicht. Ich muss es einfangen. Mein Leben hat sich ziemlich stark verändert. Ich musste meiner Frau erklären, wo ich nachts unterwegs bin. Anfangs fragte sie mich, wo ich war und mit wem. Jetzt weiß sie, wo ich war und was ich gemacht habe. Wenn sie morgens aufwacht, sie wacht früher auf als ich, geht sie auf Instagram und sieht, wo ich war und was ich gemacht habe.
2: Das heißt, Sie haben ein Alibi?
0: Klar. Ich habe Zeitrafferaufnahmen von Wolken, also wenn ich kein Glück habe, oder eben Aufnahmen von Nordlichtern. Da ich kein Fotograf bin, fotografiere ich ausschließlich mit meinem Handy. Ich fahre dorthin, um die Nordlichter zu sehen. Vor Ort stelle ich mein Stativ auf, befestige mein Handy daran, wähle einen geeigneten Standort, stelle ISO und Belichtungszeit ein, schalte den Zeitraffer ein und beobachte schließlich mit eigenen Augen dieses wunderschöne Phänomen.

0: Die Jäger des Nordlichts haben das gesamte Gebiet Leningrad bereist und sogar eine Karte mit den besten Orten zu beobachten erstellt. Ich denke, bald wird es auch eine Karte mit Orten geben, an denen man die Jäger festnehmen könnte.
1: In Vyborg kam die bewaffnete Grenzpolizei auf mich zu.
2: Nachtfotografen haben Schwierigkeiten mit der Polizei und engagierten Bürgern, weil diese denken, dass man etwas Illegales macht.
1: Sie sehen Menschen, die nachts etwas Seltsames tun.
2: Wenn da jemand steht und mit irgendeinem Stock spielt.
1: Es ist sehr schwer zu erklären, dass die Fotoausrüstung eine hohe Lichtempfindlichkeit hat und in der Lage ist, Nachtfotos zu machen. Beispielsweise von der Milchstraße, von den Sternen. Wir können nicht weiterfahren, weil die Straße durch den Wald nicht geräumt wurde. Es gibt Spurrillen, Eis und Schnee. Wir müssen uns beeilen. Meine Freunde und Verwandte waren zunächst empört und sagten, mein Gott, du bist verrückt geworden. Wozu brauchst du das? Wohin fährst du nachts? Die Straße ist gefährlich. Der Wald ist gefährlich. Es gibt Elche, Bären. Nach ein paar Jahren haben sie sich daran gewöhnt. Jetzt macht sich niemand mehr Sorgen. Ich glaube, dass es fast bis zur Hüfte reicht. Morgen müssen alle zur Arbeit. Aber jetzt laufen hier rund 30 Leute am Strand. Die Hälfte von ihnen sind nicht einmal Fotografen. Die Gemeinschaft der Nordlichtjäger existiert nicht, um coole Fotos zu machen, sondern eher, um das Glück beim Schopfe zu packen. Es ist eine Art Glücksspiel.

0: Die Nordlichter, denen wir derzeit nachjagen, sind sehr schwach. Das liegt an der niedrigen Sonnenaktivität. Die schönsten und hellsten Nordlichter werden um das Jahr 2025 zu sehen sein. Vielleicht kann man sie sogar direkt über St. Petersburg beobachten. Sehr hell, farbenfroh und in verschiedenen Farben.
1: Das Wichtigste über Natalia habe ich noch gar nicht erwähnt. Sie liebt Katzen. Übrigens, ich bin ein Kater. Kater ist mein Name. Es leben noch 4 weitere Kater bei uns, aber ich bin natürlich ihr Liebling. Natalia hat die anderen auf der Straße gefunden. Sie waren krank, einer hatte sogar ein Auge verloren. Sie hat sie alle gepflegt und bei sich aufgenommen. In dieser Küche höre ich ständig Gespräche über Nordlichter, Sonnenwind und Wolken über St. Petersburg. Aus irgendeinem Grund hat mich noch niemand zur Jagd mitgenommen, aber ich hoffe, dass ich 2025 endlich selbst auf die Jagd gehen kann. Vom Balkon aus.

0: Ich bin hier, um zu versuchen, 70 Meter tief zu tauchen. Meine Freunde haben lange versucht, mich zum Tauchen unter dem Eis zu überreden. Ich mochte die Kälte nie. Ich beschloss, es auszuprobieren, nur um zu sehen, wie es sich anfühlt, im kalten Wasser zu tauchen, unter Eis. Ich will einen Meter tiefer tauchen als der Rekordhalter.
1: 3, 2, 1, los!

0: In Cheboksary besuchten wir einen jungen Mann, der Wollschweine züchtet und sie zu Serrano-Schinken verarbeitet. Hört sich nicht sehr human an.
1: Hört sich aber lecker an. Natürlich wollten wir ihn und seinen Betrieb näher kennenlernen. Das war nicht einfach.
2: Hallo.
0: Hallo.
2: Ich bin Shenya.
0: Margarita.
1: Ilja.
2: Herzlich willkommen in Chuvashien auf der Chuvayevo Ranch in Shumikovo. Mein Bruder und ich betreiben diese Ranch seit 2019. Wir stehen noch ziemlich am Anfang, deswegen ist es im Winter noch nicht so einfach, hierher zu kommen.
0: Aber der Niva schafft das.
2: Ein Niva kommt überall durch.
1: Genau.
2: Ich möchte euch unsere besondere Schweinerasse zeigen.
0: Ja, man hat uns mit Wollschweinen hierher gelockt.
2: Hier, habt ihr schon einmal solche Schweine gesehen?
0: Nein.
1: Ich schon.
0: Wollschweine?
1: Ja, im Internet.
0: Ich habe solche Schweine noch nie gesehen, weder im Internet noch sonst wo. Wer bist du denn?
2: Sie haben alle Namen. Wie ihr seht, sind ihre Ohren gechippt. Sie heißen Mickey, Nicky, Piggy, Bonnie und Lissy.
1: Wie heißt das hier?
2: Ich denke, das ist...
1: Weißt du auch ohne Chip, wer wer ist?
2: Ohne Chip ist das wahrscheinlich Nicky.
0: Sie sagt aber nein.
2: Das gefährlichste Alpha-Weibchen ist das dunkelhaarige Schwein, Bonnie. Sie kommandiert hier alle herum. Das hier sind Mangalitsa-Schweine. Diese Schweinerasse wurde 1850 in Ungarn für Regionen und Länder mit kaltem Klima gezüchtet. Diese Schweine werden nicht in Schweineställen gehalten. Sie brauchen Freilandhaltung.
0: Auch bei minus 30 Grad?
2: Das mögen sie sogar.
1: Müssen sie im Sommer geschoren werden?
2: Nein, sie verlieren ihr Fell wie Hunde.
0: Sie leben also das ganze Jahr im Freien?
2: Das ganze Jahr lang.
0: Ohne Ställe?
2: Ich habe extra eine 16 mal 16 Meter große Koppel gebaut, damit sie Auslauf haben. Wenn sie in einem kleinen Pferch liegen und schlafen würden, würden sie einfach nur fett werden. Durch Bewegung entstehen Fleischstreifen in ihrem Fettgewebe. Spanier stellen Serrano-Schinken jetzt übrigens auch aus ungarischen Mangalitsa-Schweinen her, weil ihr Schweinefleisch marmoriert ist.
0: Was ist marmoriertes Schweinefleisch?
1: Warum nennst du das Ranch?
0: Bleiben wir erstmal bei den Schweinen. Marmoriertes Rindfleisch kennt man ja, aber Schweinefleisch?
2: Wir alle kennen marmoriertes Rindfleisch, aber es gibt auch marmoriertes Schweinefleisch, marmoriertes Hammelfleisch und marmoriertes Ziegenfleisch.
1: Sind sie alle marmoriert?
2: Hier ist vor allem wichtig, dass man aus einem, grob gesagt, normalen asiatischen Schwein keine leckere Delikatesse machen kann. Unser Schweinefleisch ist auch aufgrund der Kälte marmoriert, denn wenn die Schweine frieren, wärmen sie sich durchs Fressen. Es bildet sich Fett. Wenn den Schweinen warm ist, wächst das Fleisch. Bei Kälte das Fett. So entstehen Streifen im Fleisch. Der Geschmack ist ganz anders. Vom Geschmack her unterscheidet sich ihr Fleisch stark vom herkömmlichen Schweinefleisch. Das wäre Nummer eins. Zweitens hat das Fleisch einen hohen Fettanteil und ist aufgrund der Streifen marmoriert. Und drittens hat ihr Fleisch einen niedrigeren Cholesteringehalt.
0: Es ist also auch noch gesünder.
2: Es ist ganz anderes Fleisch. In Russland züchten wir bei unserem Wetter oft nackte Schweine, die warme Ställe brauchen. Da muss man die Temperatur im Auge behalten. Hier baut man einfach eine Koppel. Die Schweine fressen Wiesenheu, Treber, Früchte und Gemüse. Diese Woche werden sie mit Korn gemästet. Diese 300 Kilogramm reichen ihnen für eine Woche. Dazu noch das Heu. Zum Schlafen haben sie sich eine Grube gebuddelt, wo sie dann wie Wildschweine eng umschlungen schlafen.
0: Die Haltung ist also recht günstig, oder?
2: Zum einen ist sie nicht sehr aufwendig.
1: Hört sich alles recht teuer an.
2: Ja, aber...
1: Nun, der Treber ist ja nicht umsonst.
2: Natürlich nicht.
0: In diesem Leben ist nichts umsonst.
2: Treber kostet weniger als Korn, weil das Rückstände nach der Bierproduktion sind.
0: Ach so.
2: Ja, schaut mal. Er ist so warm, dass da sogar Dampf aufsteigt.
0: Ich will nicht.
2: Er ist richtig warm.
0: Ja, wie kommt das?
2: Er ist noch frisch, direkt aus der Bierbrauerei. Das nennt man Biertreber. Damit werden wir sie jetzt füttern. Biertreber besteht aus den Rückständen von gemahlenem Malz und Gerste, die beim Brauen benutzt werden. Seht ihr? Sie lieben ihn.
0: Ja.
1: Sie werden danach aber keine Trinklieder grölen, oder?
0: Werden Sie dadurch betrunken? Ist das das Geheimnis eines leckeren Serrano-Schinkens? Übrigens, welche Importprodukte ersetzen wir hier?
2: Was Importsubstitution angeht, so teste ich diese Schweinerasse bereits seit einem Jahr. Vor einem Jahr habe ich diese Schweine aus einer anderen Region hierher nach Chuvashien gebracht. Bisher habe ich hier nur Weibchen. Bevor ich mich der Schweinezucht gewidmet habe, war ich vorher 20 Jahre lang in der Gastronomie tätig. Ich bin Koch von Beruf. Seit 2009 war ich Chefkoch. Dass ich mich auch noch mit der Schweinezucht beschäftige, liegt daran, dass seit Beginn des Embargos viele Delikatessen und Produkte nicht mehr verfügbar waren. Viele Käsesorten sind aus den Regalen verschwunden, aber mittlerweile gibt es hervorragende russische Käsespezialitäten.
0: Ja.
2: Weichkäse, Hartkäse, Halbhartkäse. Deswegen lohnt es sich, seine eigene Produktion aufzubauen. Ich dachte mir also, ich sollte selbst versuchen, Schweine zu züchten und Delikatessen aus Schweinefleisch zuzubereiten.
0: Diese ganzen Sanktionen und Embargos führen also dazu, dass Leute anfangen, etwas Eigenes zu erschaffen.
2: Sie sind auf jeden Fall von Nutzen.
1: Aber nur, wenn man nicht faul ist.
0: Das versteht sich von selbst, wenn man die nötige Motivation hat.
2: Ja, außerdem suche ich mir Schweinerassen aus, die wenig Pflege brauchen.
1: Gehört euch der Abschnitt bis zur Straße?
2: Diese 1,5 Hektar gehören uns. Weitere 4,5 Hektar pachten wir. Dort am Abhang werden nubische Ziegen und Lakornschafe grasen, die hochwertiges, marmoriertes Fleisch geben werden. Dieses ganze Gehege wird umzäunt sein. Mein Ziel ist es, dafür zu sorgen, dass Touristen hierher kommen.
0: Wird es hier auch ein Hotel geben?
2: Hier am Abhang werden 5 Banya-Häuser stehen. Es wird ein separates Hotel geben.
1: Entschuldigung, darf ich kurz fragen, warum heißt das hier Ranch?
2: Warum Ranch und nicht Farm?
1: Nein, auch nicht Farm. Warum nicht Bauernhof?
0: Warum nicht Kolchose?
1: Nein, doch keine Kolchose.
2: Wahrscheinlich ist der Hauptgrund, dass sich Ranch cool anhört.
1: Das stimmt.
2: Außerdem kann eine Ranch mehrere Farmen, mehrere Grundstücke verschiedener Farmen mit einschließen. In unserer Familie hat es sich so ergeben, dass jeder sein eigenes Unternehmen hat und der Name Ranch.
0: Umfasst alles?
2: Er vereint alles. Bei unseren Bemühungen werden wir auch vom Landwirtschaftsministerium unterstützt.
1: Genau, das wollte ich noch fragen.
0: Das sind wirklich ehrgeizige Projekte.
1: Ohne Staatshilfe wäre das schwer.
2: Ja, ohne staatliche Unterstützung wäre dieses Projekt sehr schwer zu stemmen. Unsere Finanzierung beziehen wir aus 3 Quellen. Eigenkapital, Investoren und Finanzhilfe. Wir planen 10 Jahre im Voraus. Unser Projekt hat also eine 10-jährige Laufzeit, während wir hier eine kleine eigenständige Ranch aufbauen wollen.
0: Merkt man, dass der Staat daran interessiert ist, euch zu unterstützen?
2: Es ist wirklich unfassbar, wie sehr der Staat dieses Jahr darauf versessen ist, uns Geld zu geben. Nehmt das Geld. Wir wollen euch unterstützen. Wir suchen solche Projekte wie das hier. Erzählt uns mehr davon. Hey, warum knabberst du mich an?
1: Das geht auch von der Administration aus, oder?
2: Die Administration der Republik Tschuwaschien und die Administration der Stadt kommen hierher zur Besichtigung. Es sind ja nur Schweine, was soll man da groß besichtigen? Aber sobald die hier sind, sagen sie, wow, solche Schweine haben wir noch nie gesehen. Ich würde vorschlagen, dass wir ein Stück weiterfahren zum Restaurant, wo wir all unsere Vlogs filmen. Dort können wir zu Mittag essen, den Schinken verkosten und uns weiter unterhalten.
1: Nichts wie hin.
0: Ja, ich bin schon am Verhungern.
1: Wir haben was Süßes im Auto.
0: Nein, ich will schon was Richtiges.
1: Schweinefleisch, wir kommen.
2: Aber bevor wir etwas essen können, müssen wir erst Ihnen etwas zu fressen geben.
0: Los, füttern wir Sie.
2: Die Fütterung ist eigentlich ziemlich einfach.
1: So, das war's. Sie sind satt.
2: Jetzt kommt der warme Brei.
1: Direkt auf den Rücken?
2: Damit ich mich nicht die ganze Zeit nur um sie kümmern muss, suche ich nach Futter, das nicht zerkleinert oder gekocht werden muss und von dem man ihnen direkt 300 Kilogramm in die Koppel werfen kann, ohne dass sie sich bis zum Umfallen vollfressen. Sie fressen etwas, bis sie satt sind und gehen schlafen. Wenn sie dann abends aufwachen, können sie den Rest fressen. Das hier reicht ihnen für eine Woche. Dazu noch das frische Wiesenheu mit Gräsern. Wir haben hier in Tschuwaschien eine hervorragende Mischung an verschiedenen Gräsern. Unsere Schweine fressen hier Heu. Habt ihr so etwas schon mal gesehen?
1: Du schmeißt den ganzen Ballen auf einmal rein?
2: Sie zerteilen ihn dann selbst, ja.
1: Richtige Wunderschweine.
0: Ja, echt. Wie oft siehst du nach ihnen?
2: Wir füttern sie einmal am Tag. Das heißt, wir kommen jeden Abend her. Entweder komme ich selbst oder mein Bruder oder einer unserer Helfer. Wir füttern sie einmal täglich.
1: Wieder direkt auf den Rücken. Margot, schau mal, wie das abläuft.
0: Das hier kann ich bestimmt hineinwerfen.
1: Wie kann man nur so ungeschickt sein?
0: Es ist hängen geblieben. Gleich klappt's.
2: Ich bin sogar auf ihnen geritten.
1: Das wollte ich noch fragen. Ich habe schon immer geträumt, mal Schweine zu reiten. Dürfen wir?
2: Klar.
0: Los, geh schon.
1: Ja, warum nicht? Einen Versuch ist das wert. Das sind immerhin Wollschweine. Das darf man sich nicht entgehen lassen.
2: Mich kennen Sie ja. So, man kann sich draufsetzen.
1: Los geht's. Soll ich jetzt bei dem haarlosen Schwein da versuchen? Komm her.
2: Das da nicht.

0: Ich habe genug. Shenya, du bist wirklich ein Schweinereitprofi.
1: Ja.
0: Bei mir wollen sie nicht.
2: Meine Güte, Ilya.
0: Schimpf und Schande, oder was?
2: Ja.
0: Kann ich mal ein Schwein zureiten? Also, wollen wir? Gehen wir Prosciutto essen. Ich habe versucht, auf einem Schwein zu reiten, hatte aber keinen Erfolg.
2: Auf diesem Schwein?
0: Auf allen. Außerdem mit den schwarzen Ohren. Das ist deren Anführer und mit dem sollte man sich lieber nicht anlegen. Sonst macht er aus mir Prosciutto.
2: Was für Schweine sind das denn?
0: Das sind Wollschweine.
2: Nichts Besonderes, einfach nur Wollschweine.
0: Einfach haarige Schweine, die bei minus 50 Grad nicht frieren. Aber sonst, ja, nichts Besonderes. Wollschweine.
2: Ich möchte auch eine Ranch haben und hier Tourismus betreiben.
0: Cheboksari ist ein Ort, wo alle Träume wahr werden, Margo.
2: Merke ich schon.
0: Das ist der Jackpot. Mich, Schweine und eine Niva zusammen sieht man nicht alle Tage.

0: Man hat uns eingeladen, die bereits fertige Produktion in einem Restaurant in Cheboksary zu verkosten, wo Zhenya seine kulinarischen Träume wahr werden lässt. Es schmeckt jetzt schon gut.
1: Zhenya, wer bezahlt das alles?
2: Das geht alles aufs Haus.
1: Dann packt mir bitte eine Schweinekeule zum Mitnehmen ein.
0: Also erzähl mal, was hat es damit auf sich?
2: Wir haben die Schweine ja schon gesehen.
1: Das ist alkoholfreies Bier, oder?
2: Ja, es ist alkoholfrei. Wir waren auf der Farm, haben die Mangalitsa-Schweine gesehen, die marmoriertes Fleisch geben. Und nach einjähriger Reifezeit in einer speziellen Halle ist der Schinken fertig. Zuerst wird das Fleisch gepökelt, dann kommt es in eine Reifehalle. Am Ende wird daraus ein gereifter und luftgetrockneter Schinken.
1: Ist das wirklich eure erste Schweinekeule?
2: Das ist die erste Charge, aber die zweite Schweinekeule. Ihr seid die Ersten, die mein

0: Prosciutto probieren dürfen.
1: Ist es wegen dieser Streifen marmoriert?
0: Man kann hier in der Mitte die Fettschicht sehen. Bei dieser Schweinerasse ist der Speck besonders wichtig, weil das Speckschweine sind. Ihr Speck ist deswegen besonders lecker. Probieren wir?
1: Ja, mit den Händen?
0: Ja.
2: Was machen denn die Gabeln hier?
0: Spürt ihr das Aroma, das vom Schinken ausgeht?
1: Sehr lecker.
0: Er schmilzt praktisch im Mund, oder?
1: Ja.
0: Er lässt sich leicht zerreißen und schmilzt regelrecht im Mund. Ein perfektes Beispiel für Importsubstitution. Italienischer Prosciutto in Tschuwaschien.
1: Das ist kein bisschen schlechter als das Original.
0: Danke.
1: Ich würde sogar sagen, besser.
0: Interessant ist hier der Vergleich mit Serrano-Schinken. Warum ist Prosciutto kein Serrano-Schinken? Weil der nämlich aus alten Schweinen hergestellt wird. Deswegen sieht man immer diese gigantischen Schweinekeulen.
2: Aus alten Schweinen?
0: Aus alten, also aus erwachsenen Schweinen.
1: Unsere Schweine sind jung, wenn ich bitten darf.
0: Prosciutto wird aus jungen Schweinen hergestellt, solange das Fleisch noch marmoriert ist. Nach einem oder anderthalb Jahren verschwindet die Marmorierung. Die Herstellung von Prosciutto nach italienischer Art ist insofern weniger aufwendig, dass man ihn mit einer Aufschnittmaschine schneiden kann. Ich richte mich danach, was einfacher ist. Prosciutto ist zwar alles andere als einfach zu machen, aber trotzdem nicht so aufwendig wie Serrano-Schinken, was das Servieren angeht. Denn man braucht extra jemanden, der den Schinken serviert. Prosciutto ist auch einfacher, was das Aufschneiden, die Aufbewahrung und das Verpacken angeht, weil ich das Fleisch vakuumverpackt in Scheiben verkaufen kann.
2: Kaum jemand kauft ja direkt 5 Kilogramm ein.
0: Natürlich nicht.
1: Wo wird das denn verkauft?
0: Da werde ich später über meine eigene Webseite verkaufen, die ich gerade aufbaue. Dort wird man Prosciutto kaufen, der sich zum Transport eignet. Das wird also ein gastronomisches Souvenir sein, das man kaufen und nach Hause mitnehmen kann.
1: Wird man das auch aus Moskau bestellen können?
0: Ja, kein Problem.
1: Das ist sehr wichtig.
0: Wichtiger ist hier vor allem, dass die einzigen Zutaten hier Fleisch und Salz sind, sonst nichts. Die Idee ist hier, den Geschmack des salzigen Fleisches zu kosten und ihn dann mit einer süßen Frucht zu kontrastieren und zu unterstreichen. Deswegen wird Prosciutto mit Früchten serviert. Beim Serrano-Schinken ist das nicht der Fall.
1: Die Besonderheit unseres russischen Prosciutto ist also dieser Speck, der entsteht, wenn die Schweine frieren?
0: Ja.
1: Ist das dieser Speck hier?
0: Ja. Als das Embargo verhängt wurde und keine bezahlbaren Delikatessen mehr geliefert wurden, habe ich beschlossen, mir meine eigenen Delikatessen zu machen.
1: Das klappt bei dir hervorragend.
0: Danke.
2: Shenya, auf den Erfolg deines Unternehmens.
1: Und auf die ungarischen russischen Schweine.
2: Und auf weitere ehrgeizige Projekte.
0: Vielen Dank.

0: Da sich der Tag schon dem Ende zuneigte und wir keine besonderen Pläne für den Abend hatten, hat man uns eine weitere Attraktion angeboten. Einen angenehmen, gesunden und vor allem sehr russischen Zeitvertrieb. Man hat uns in die Banja eingeladen. Und so eine Einladung kann man nur schwer ausschlagen, was wir sowieso nicht vorhatten.
1: Margot, wir fahren diesem Auto hinterher, in dem Shenya sitzt. Und wohin fährt er uns?
0: Er fährt uns zur Banja.
1: Absolut richtig.
0: Aber es ist nicht nur eine Banja, sondern...
1: Unser Dampfbad wird ein Super-Mega-Champion des Banja-Sports organisieren. Ist das richtig so?
0: Banja-Kunst heißt das.
1: Der Champion der Banja-Kunst, so richtig?
0: Der russische Champion des Banja-Handwerks 2021.
1: Verstehe. Ich frage mich, was es da für Kriterien gibt. Wer es am längsten in der Banja aushält? Oder wer die größten Birkenrute hat? Keine Ahnung. Aber es sieht so aus, als würden wir das gleich herausfinden. Riechst du das Dampfbad schon?
0: Ja.
1: Wir sind da.
0: Wie das alles duftet.

0: Margo, wie fühlst du dich?
1: Gut. Oh Gott.
0: Bist du jetzt wie neu geboren?
1: Ja, aber noch nicht geboren, irgendwo dazwischen.
0: Ich gehe als Nächster.
1: Ich kann gerade nicht sprechen.
0: Na dann, viel Spaß.

0: Nachdem wir uns in La Baña erholt und frische Kräfter getankt hatten, fuhren wir am nächsten Tag weiter. Unser Weg führte uns in die schöne Stadt Chistopol, wo sich die Uhrenfabrik Vostok befindet. Genau das war unser nächstes Ziel. Die Geschichte der Uhrenherstellung in Chistopol beginnt im Herbst 1941, als die Evakuierung der Moskauer Uhrenfabrik nach Chistopol angeordnet wurde. Im Winter 1942 laufen die ersten speziell für die Front hergestellten Produkte vom Band. Und bereits im Februar 1943 gehen in der Fabrik die ersten Männerarmbanduhren der Sowjetunion in Serie.
1: Soll ich das öffnen oder sollte man sie zuerst kaufen? Heute ist Vostok die einzige Uhrenfabrik in Russland, bei der die Herstellung von Uhrwerken und mechanischen Armbanduhren auf dem Prinzip der Kreislaufwirtschaft beruht. Die Uhren von Vostok sind nicht nur im Weltall gewesen, sondern wurden auch in der Tiefsee erprobt, wo sie bei starken Druck- und Temperaturveränderungen zum Einsatz kommen. Die Uhren halten allen Belastungen stand und zeigen stets die richtige Zeit an, allen Widerständen zum Trotz.
0: Das ist eine wirklich luxuriöse Uhr. Man hat mir gesagt, sie kostet 8.000 oder 9.000 Rubel.
1: Ja.
0: Aber das Design ist nichts für mich. Und die hier, das ist ein ähnliches Modell.
1: Also, wenn du dir dazu noch eine Goldkette kaufst.
0: Die hier ist echt schön.
1: Schau mal, auf dieser Uhr steht Vostok 67. Man hat mir gesagt, sie wurde als Jubiläumsuhr herausgegeben, weil da die Marke Vostok ihren Anfang nahm.
0: Die hier ist auch richtig schick.
1: Ja, wirklich schick. Die gehört zu einer exklusiven Serie.
0: Echt klasse. Aber dir steht sie leider nicht.
1: Eine Spezialserie.
0: Ja, aber dir steht sie nicht.
1: Wollen wir falschen gehen?
0: Okay, welche willst du? Ich nehme diese hier.
1: Ich nehme die beiden hier.
0: Willst du falschen?
1: Ich will's probieren.
0: Okay, falschen wir mit dem Generaldirektor. Herr Kratschow, Vostok gibt es seit 1942. Was ist in dieser Zeit passiert? Welche Produktionsserien hat es gegeben und welche Bestseller haben Sie heute?
2: 1943 begann die Entwicklung und Produktion der legendären Kirovsk-Uhren K43. Das war die Geburtsstunde der Uhrenfabrik in Chistopol. Seitdem wurden sehr viele verschiedene Modelle entwickelt. 1952 wurden die ersten Präzisionsuhren Modell Karma hergestellt, die sogar bei der Ausstellung in Leipzig vorgestellt wurden. 1957 wurden die Modelle Saturn, Kosmos, Mir und Wollner entwickelt. Die erste Vostok-Uhr wurde auch zu der Zeit angefertigt. Sie hatte Kaliber 28, also K28. Die Geschichte der Marke Kommandierski nimmt im Jahr 1965 ihren Anfang, als auf Bestellung des Verteidigungsministeriums die ersten Kommandierski-Armbanduhren entworfen und produziert worden sind.
0: Aber heute werden sie nicht nur vom Verteidigungsministerium benutzt, richtig?
2: Heute ist das eine ganz gewöhnliche Marke, die von jedem erworben werden kann.
1: Apropos Marken. Der Markt ist ja übersättigt. Wie geht ihr damit um? Obwohl ausländische Marken Russland verlassen, bleibt der Markt trotzdem übersättigt. Sogar was russische Marken angeht. Aber trotzdem schafft es eure Fabrik, ihre Kundschaft zu erhalten und leistet wirklich hervorragende Arbeit.
2: Ich würde sagen, das ist eine Frage des Preis-Leistungs-Verhältnisses. Die Menschen, die unsere Uhren lieben, tun das aber nicht nur wegen des Preises, sondern auch wegen ihrer Geschichte. Wir sind die einzigen, die in Russland mechanische Uhren produzieren. Ein besonderes Merkmal der Effektivität unserer Produktion ist dabei die Kreislaufwirtschaft.
0: Das hier ist der erste Abschnitt der Produktionsphase. Was genau passiert hier?
3: Das ist die Aufbearbeitungsabteilung. Das ganze Metall, das in die Fabrik geliefert wird, kommt hier an und wird geschnitten, bearbeitet und geschleift, sodass es in unseren Werkstätten verarbeitet werden kann.
0: Was sind das für Geräte? Wir haben Schilder gesehen, auf denen steht, dass sie in Deutschland hergestellt wurden, und zwar in der DDR.
3: Ja, das sind unsere Pressen, mit denen wir Rohlinge für unsere Werkstätten und Brücken herstellen. Damit werden auch Zifferblätter und Scheiben gepresst.
0: Die Werkzeugmaschinen kommen also aus Deutschland. Wie lange sind sie schon in Betrieb?
3: Die Geräte?
0: Ja.
3: Praktisch seit 1942.
0: Wahnsinn. Bei den Geräten gibt es also bisher keine Probleme mit Importsubstitution. Sie werden noch die nächsten 200 Jahre weiterarbeiten.
3: Sie funktionieren weiterhin. Das ist unserer Kraftmaschinenabteilung zu verdanken, die für die vorsorgliche Wartung und Reparatur der Werkzeugmaschinen zuständig ist. Sie führt planmäßige Maßnahmen zur Instandhaltung der Geräte durch und ersetzt rechtzeitig abgenutzte Bauteile. Das ist der Grund für die Langlebigkeit unserer Maschinen.
1: Die sind mittlerweile schon komplett russifiziert.
0: Nur das Schild ist noch da.
3: Das Schild ist noch dran, ja.
2: Wichtig ist noch zu sagen, dass das Uhren aus russischer Produktion sind und alle Bauteile zu 100% in Tschistopol hergestellt werden.
0: Das haben wir gesehen. Uns hat überrascht, dass ihr auch ziemlich viel exportiert habt, also dass der Export auch ganz gut lief.
2: Wir hatten gute Handelsbeziehungen mit Deutschland und Polen. Wir unterhielten lange und produktive Handelsbeziehungen zu Deutschland. Unsere Uhren wurden und werden auch jetzt dort verkauft. Ich denke, jetzt gibt es da eine gewisse rückläufige Tendenz.
1: Das Preis-Leistungs-Verhältnis funktioniert hier und dort?
2: Ich denke, dass man in der Europäischen Union keine mechanischen Uhren für den Preis, für den wir sie anbieten, finden kann. Niemand kann dort bei unserer Qualität preislich mit den Uhren von Vostok mithalten.
0: Wie hat sich der Binnenmarkt im letzten Jahr entwickelt?
2: Wir haben eine bestimmte Produktionsmenge festgelegt und die Produktionsgeschwindigkeit stabilisiert, so dass wir mit der Anzahl an Uhren, die wir zurzeit herstellen, zufrieden sein können. Wir halten also ein gewisses Nachfrageniveau aufrecht.
1: Wie ist die Situation bei der Beschaffung von Einzelteilen?
2: Alle Bauteile und alle Mechanismen kommen zu 100% aus russischer Produktion. Sie werden also alle vor Ort hergestellt.
0: Die Mechanik ist also komplett russisch. Aber wie sieht es mit dem Glas und dem Armband aus?
2: Wenn wir uns jetzt unser gesamtes Produktsortiment anschauen, so sind vielleicht beim äußeren Design von 1 oder 1,5% der teuren Produkte Komponenten verbaut, die wir in einer solchen Qualität nicht selbst produzieren können und daher bestellen müssen.
1: Wurden wir gerade entstaubt, oder?
3: Der Staub wird eingesaugt.
1: Oder wird der Staub nur aufgewirbelt und fällt wieder runter?
3: Nein, der Staub wird weggeblasen und eingesaugt. Wir befinden uns in der Montageabteilung. Hier findet die Endmontage statt, bei der alle Bauteile zusammengebaut werden. Am Ende der Produktionskette bekommen wir dann eine fertige Uhr.
0: Warum sind wir so angezogen?
3: Hier gelten Hygienemaßnahmen wie im OP.

0: Die Geschichte der Uhrenfabrik von Csisztopol ist die Geschichte unseres ganzen Teams. Es ist wichtig, das zu verstehen. Es ist die Geschichte der vergangenen Generation und der heutigen Generation. Bei öffentlichen Auftritten betone ich immer, dass wir unserer Belegschaft, den Menschen, die hier arbeiten, unendlich dankbar sein müssen. Wichtig sind die Menschen, wichtig sind die Bürger Russlands, die uns mit Leib und Seele unterstützen. Ich selbst bin nur ein kleiner Teil des großen Ganzen.
1: Sie sind nur ein kleines Rädchen im Getriebe.
0: Ja, genau. Klasse. Wichtig sind die Menschen. Gemeinsam schaffen wir alles.
2: Was ist das denn? Sind das schon wieder Geschenke?
0: 4 Sorten Fisch aus der Kama.
3: Hier sind Süßigkeiten und Kasilikwurst.
1: Ist das alles für uns?
3: Ja, alles für euch.
1: Ihr bringt uns in Verlegenheit.
2: Das sieht richtig gut aus. Ilja, womit haben wir das verdient?
1: Keine Ahnung, womit wir solche Geschenke verdient haben. Vielen, vielen Dank.
2: Danke. Das ist alles meins.

0: Der Krieg hat Syrien kolossalen Schaden zugefügt. Militante profitierten enorm von dem Konflikt.
1: Sie beschossen die Städte, um das Ausmaß der Plünderungen zu vertuschen. Man schob alles auf den Krieg.
2: Die Gruppen begannen damit, alte Artefakte zu plündern.
1: Ich denke, eine Vase wie diese könnte auf dem Schwarzmarkt 12.000 bis 15.000 Dollar einbringen.
3: Es waren Europäer, sie sprachen Englisch.
4: Diese führen ihre Untergebenen exakt zu den Stellen der wichtigsten historischen Artefakte, die gestohlen werden sollen.
1: Der Löwenanteil dessen, was geplündert wurde, befindet sich heute entweder in Europa oder Nordamerika.
2: Viele Fundstücke aus Syrien werden auf eBay angeboten.
5: Sie trägt eine Museumsnummer. Vielleicht wurde sie aus einem Museum gestohlen.

0: Ich schaue oft auf den Mond. Ich mag den Mond sehr. Und ich weiß, dass die nächste Person, die dorthin fliegt, es jetzt noch nicht einmal weiß. Was, wenn ich es bin?
1: Ich sehe mich in einer Rakete. Man sitzt in Fötusstellung, mit geschlossenem Helm, mit Handschuhen. Du weißt, dass es gleich losgeht. Und du kannst nicht glauben, dass es wahr ist. Plötzlich wird dir klar, ein Kindheitstraum geht in Erfüllung. 528 Sekunden später bist du im Weltraum.
2: Im März 2017 startete die russische Raumfahrtbehörde eine neue Rekrutierungskampagne für Kosmonauten. Die Anforderungen waren hoch. Ein Abschluss als Pilot, als Ingenieur oder in den Naturwissenschaften. Psychische Stabilität, perfekte Gesundheit. Auch Größe, Gewicht, Hüft- und Brustumfang spielen eine Rolle. Ein Kosmonaut muss in seinen Raumanzug und natürlich in das Raumschiff passen. 420 Bewerber kamen in die engere Wahl, aber nur 8 werden ausgewählt. Wir konzentrieren uns auf 3 Kandidaten, deren Entwicklung wir fast 2 Jahre verfolgten.
1: Ich kann meinen Atem 5 Minuten und 13 Sekunden anhalten. Alle Körperfunktionen verlangsamen sich. Es ist wie eine kosmische Erfahrung. Ich wartete ungeduldig auf die Kosmonautenrekrutierung. Ich wollte schon als Kind Kosmonaut werden. Die einzigen Erwachsenen um mich herum waren Testpiloten. Deshalb habe ich diesen Traum 35 Jahre lang nicht aufgegeben.
2: Als Unternehmensberater wusste Konstantin, seine Chancen, Kosmonaut zu werden, waren gering. Also trat er mit 30 in das führende Luftfahrtinstitut ein und bereitete sich 5 Jahre lang auf die Rekrutierung vor.
1: Um Kosmonaut zu werden, muss man unter 35 sein. Um Präsident zu werden, über 35. Natürlich komme ich zurück. Ihr werdet mich nicht los, nicht so einfach. Seit einem Monat arbeite ich von zu Hause. Im Büro heißt es nur noch, hey, Raumfahrer. Sie machen komische Gesten. Es ist wie ein Flashmob.
3: Viel Glück. Fotos mit allen?
1: Ja.
4: Viel Glück.
1: Vielen Dank. Austrittsunterlagen. Danke.
5: Gern geschehen.
3: Ich wünsche dir leichte Starts und weiche Landungen.
1: Ich danke euch allen.
2: Irina ist Athletin. Sie ist Skilangläuferin, Kletterin, Bogenschützin und Apnoe-Taucherin. Sie hat außerdem einen Doktortitel in Medizin und arbeitet für das Innovationszentrum des Olympischen Komitees.
6: Ich bin eine Ärztin, die wissenschaftlich forscht. Meine Fachgebiete sind Sportmedizin und Sportphysiologie. Die Beobachtung von Menschen unter unnatürlichen Bedingungen ist meine größte Leidenschaft. Ich würde meine Forschung gerne im Weltraum weiterführen. Ich glaubte nicht wirklich, dass sich ein normaler Mensch als Kosmonaut bewerben kann.
2: André träumte immer davon, Kosmonaut oder Pilot zu werden. Er wurde aber Luftfahrtingenieur. Er entwirft Flugzeuge und seine Arbeit ist geheim. Wir haben keinen Zutritt zu seinem Büro. Stattdessen lud er uns zum Planespotting ein.
0: Ich hörte das seltsame Wort Spotting von meinen Freunden. Aber es bedeutet einfach Flugzeuge fotografieren. Spotting ist wie Angeln. Man kauft viel Ausrüstung, denn je besser sie ist, desto besser werden die Aufnahmen. Umwerfend. Schau. Die Kamera blitzt so schnell, dass es schwierig ist zu fotografieren. Ein Bild mit diesem Blitzlicht ist eine große Leistung. Als die nächste Rekrutierung für Kosmonauten angekündigt wurde, las ich nach, was die Anforderungen sind. Ich suchte nach der Zeile oder dem Part: Dafür bin ich nicht qualifiziert. Mensch, ich hätte Kosmonaut sein können. Ich las alles durch, aber ich fand diesen Part nicht.
6: Konstantin hat die beängstigende Magenspiegelung bestanden. Wie war es, Kostja?
4: Es war okay, aber...
6: Du willst nicht für mich einspringen?
2: Für die Bewerbung zum Kosmonautenkader braucht man 56 Zertifikate. Zuerst der Nachweis der perfekten Gesundheit. Probleme mit den Mandeln oder ein schlechter Zahn können Ausschlusskriterien sein.
7: Waren Sie schon bei einem Neurologen?
4: Nein, noch nie.
7: Entspannen. Alles in Ordnung. Sie sind bei bester Gesundheit.
8: Durch deinen Mund atmen, schlucken.
4: Also der Stuhl, zwei Dinge. Es gibt einen Gang, man sitzt, dann plötzlich...
8: Drei Schritte nach vorn. Drei Schritte nach vorn.
6: Mir ist schwindelig.
4: Das war's, danke.
8: Setz dich und ruh dich aus. Das war's. Jetzt brauchst du eine Pause.
6: Eines Tages traf es mich. Ja, ich musste es versuchen. Dann brauchte ich einen Tag, um alle Papiere zusammenzubekommen. Ich hatte alle Dokumente zusammen. Die Mappe war komplett. Und ich konnte sie zum Kosmonautentrainingszentrum bringen. 3, 2, 1, los geht's.
4: Zündung. Du hast eine sehr gute Chance.
6: Genau das macht mir ja Angst.
4: Hier, die Dokumente, die Noten, polizeiliches Führungszeugnis, Neurologe. Hallo, alle Dokumente sind vollständig. Wo sollen wir sie einreichen? Wir sollten bei der Rezeption anrufen. Wir sind zu zweit und parken vor dem grauen Gebäude. Hallo.
9: Hallo. Waren Sie beim Militär?
4: Nein.
9: Warum nicht?
4: Weil ich studiert habe.
9: Wir prüfen das und rufen Sie innerhalb von 2 Wochen an, wenn etwas fehlt.
4: Wir warten 2 Wochen.
9: Einer ist schon raus. Er hat keinen einzigen Klimmzug geschafft.
4: Verdammt, ich muss Klimmzüge machen und laufen. Die Unterlagen helfen nicht mehr.
6: Und das Trampolin.
10: Ja.
4: Und vielleicht sogar ein Sprungbrett.
6: Ja. Langsamer bitte.
4: Ich wähle mein eigenes Tempo.
8: Dein Wasser, Kostja.
4: Hast du Delfine gesehen?
6: Es war cool. Ein Schwarm schwamm direkt unter uns.
2: Konstantin und Irina schwimmen seit mehr als 3 Stunden durch die Straße von Gibraltar. Die richtige Motivation und ein klares Ziel sollte ihr Schwimmtraining erleichtern. Nonstop von Europa nach Afrika zu schwimmen, sollte ihr nächstes großes Ziel sein.
6: Das ist unsere Strecke und unsere Zeit. 3 Stunden 45 Minuten, ein gutes Ergebnis. Besonders für Frauen. Ich gehöre zu den 10 schnellsten Frauen, die durch die Straße von Gibraltar geschwommen sind.
2: Irina ist fast nie zu Hause. Sie ist ständig unterwegs. Entweder auf dem Weg zur Rallye Dakar als Ärztin des Kamaz-Master-Teams.
6: Die Jungs haben mir ihren kampferprobten Kamaz geschenkt.
2: Oder sie besteigt Berge, zuletzt den Mount Everest. Sie hatte noch nicht mal Zeit zum Auspacken.
6: Das habe ich auf dem Gipfel des Mount Everest getragen. Meine Heimat ist nicht Moskau oder Russland, sondern die ganze Welt. Die Erde ist meine Heimat, deshalb will ich Kosmonautin werden. Ich wollte meine Heimat von weit weg sehen, um zu sehen, wie schön sie ist.

0: Ich bin sehr neugierig. Was mich im Leben am meisten reizt, ist, jeden Tag etwas Neues zu lernen. Man sieht eine Rakete, die von Baikonur abhebt. Und es steckt so viel Interessantes dahinter, dass man wissen will. Und das geht nicht, ohne dabei zu sein.
1: Lauf in die Küche.
2: André bereitet sich auf die zweite Runde vor. Seine Bewerbung wurde angenommen und nun stehen Tests und Prüfungen bevor. Vor dem Sportunterricht hat er keine Angst, aber vor Quantenphysik und Kinematik durchaus. Die Prüfungen umfassen 11 Fächer.
1: Ich habe besonders viel für Mathematik gelernt und seit 3 Monaten lerne ich Physik. Auf dem Arbeitsweg mache ich mir Notizen, wenn es hell ist. Wenn ich im Dunkeln zurückfahre, lese ich etwas, wie Mathematik oder Stereometrie. Ich interessiere mich für Fakten und Zahlen.
0: Man lebt nur einmal. Ich prüfe es später.
3: Du hast es falsch gelesen.
0: Nein.
3: Ein Adverb im Teich, Komma, wütend.
0: Da ist kein Komma.
3: Danke.
0: Deshalb lese ich es so. Wütend im Teich. Natürlich möchte ich, dass alles so klappt, wie er es sich erhofft. Die Vorbereitung kostete so viel Mühe und Zeit. Man hat mehr Angst, wenn man Veränderungen im Leben nicht akzeptieren kann. Aber dann sieht man, wie seine Augen leuchten und wie er sein Ziel verfolgt. Und dann verschwinden die Sorgen. Es ist seine Entscheidung. Er will das.
3: Vor einem Jahr bewertete ich, ob ich bereit bin oder nicht. Jeden Monat prüfe ich, was ich noch tun muss, um auf 100% zu kommen. 1,5 Jahre habe ich trainiert. Ich las die Geschichte des Weltraums und arbeitete an meinem Russisch. So viele Fächer, so viel zu tun. Es war hart, wenn ich jeden Abend lernen musste. Nicht mal Zeit zum Reden. Wie kann man kein Kosmonaut sein wollen? Jeder muss doch davon träumen. Manchmal stelle ich mir vor, ich wache auf und irgendwas stimmt nicht. Ich bin an einem ungewöhnlichen Ort. Ich bin schwerelos. Die Erde fliegt unter mir vorbei. Ich schaue mich um. Und auf der Raumstation zu sein. Dann bin ich glücklich.
0: Stress und Negativität loszulassen ist gut. Durch Bogenschießen kann ich mich entspannen. Ich bekam einen Brief, in dem stand, dass ich nicht alle erforderlichen Kriterien erfülle. Ich schrieb zurück und fragte, welche Kriterien ich nicht erfülle. Die Antwort war, dass ich nur einen Abschluss in Naturwissenschaften habe. Ich antwortete, auf der Website steht Ingenieur, Technik oder Naturwissenschaften. Jemand antwortete, die Anforderungen seien eindeutig. Ingenieurwesen oder Technik. Und so endete unser Gespräch.
2: Irina war unter den 317 Bewerbern, die in der ersten Auswahlrunde gescheitert sind. Nur 103 Kandidaten schafften es in die zweite Runde.

Bruder, ich sehe einen Banderiten auf 5. Was macht er dort noch? Na, mach schon.

0: Diese Runde vor Ort dauerte mehrere Monate. Ärzte, Trainer, Experten und Psychologen prüfen die angehenden Kosmonauten auf Herz und Nieren.
1: Die Prüfung vor Ort umfasst auch eine mündliche Prüfung, 3,5 Stunden lang. Es gibt viele Themen, alle 20 Minuten ein neues. Den Psychologen werde ich nicht vergessen.
2: Fast 400 Fragen und Aufgaben, die das Gedächtnis, die Reaktionszeit und die geistige Beweglichkeit testen.
1: Einige Fragen werden ziemlich aggressiv gestellt, um dein Selbstvertrauen zu testen.
2: Sie wiederholen Fragen, um zu sehen, ob du lügst oder nicht.
1: Es gibt keine Pause. Ein Test nach dem anderen, 7 oder 8 Stunden. Bei manchen Tests messen sie deinen Puls und sagen, deine Herzfrequenz ist über 120, beruhige dich, wir können nicht anfangen. Und du denkst, beruhige dich, wenn wir nicht anfangen, geht das nie zu Ende.
0: André und Konstantin haben fast 1,5 Jahre auf diesen Tag gewartet. Alle Prüfungen liegen hinter ihnen, sie sind im Finale. Bald gehen sie ins Sternenstädtchen, um zu erfahren, wer Kosmonaut wird.
3: Wir machen uns Sorgen. Wir haben ein ganzes Jahr damit verbracht. Es war stressig, so viel Arbeit. Ich will, dass er angenommen wird. André ist hartnäckig. Wenn er sich etwas in den Kopf gesetzt hat, zieht er es bis zum bitteren Ende durch.
2: Die Frage war nie, wo willst du hin oder warum brauchst du das? Dann sagte meine Frau, komm nicht zurück, wenn sie dich nicht nehmen. Ich mache das nicht nochmal mit, wenn du einen neuen Traum hast.
1: Ich bin dann weg.
3: Schick mir eine SMS.
1: Du hast vielleicht die Chance, ein ganz neues Leben zu beginnen, in dem du für die Raumfahrt trainierst. Ich sage das und kann immer noch nicht glauben, dass es passiert. Egal wie es ausgeht, an diesem 9. August 2018 werde ich mich mein ganzes Leben lang erinnern. Alle anderen Kandidaten fühlen genauso.
2: Ich denke nicht dran, dass ich nicht angenommen werde. Ich versuche, nicht dran zu denken. Ich denke darüber nach, angenommen zu werden und was als nächstes passiert, wie es losgeht, wohin ich gehe, was ich mache. Darüber denke ich nach.
1: Hier sind wir.
0: 13 Kandidaten, aber nur 8 werden angenommen. Die letzte Herausforderung. André hat die höchste Punktzahl und liegt vorne.
2: Die Vorstellung, Kosmonaut zu werden, begleitet mich schon seit meiner Kindheit. Auf einer Exkursion zum Kosmonautentrainingszentrum haben wir uns einen Raumanzug angesehen. Ich schaute ihn mir an. Wie wäre es, ihn zu tragen? Wie sehen die Hände aus? Da stellte ich mir vor, wie es wäre, in diesem Anzug im Weltraum zu sein. Ich erinnere mich an den Moment, als sie die Ergebnisse verkündeten. Mein Herz raste. Aus dem Augenwinkel sah ich, wie sie neben mir aufstanden. Einer, dann zwei, ein dritter. Ich wartete darauf, dass sie meinen Nachnamen sagten. Am Ende hörte ich, das war's. Ich wusste, ich saß noch. Ich hätte vor Scham im Boden versinken können.
1: Es gab eine plötzliche Pressekonferenz und wir standen einfach nur da. Die Kameras waren auf uns gerichtet und wir waren in Gedanken versunken. Ich wusste, ich hatte es geschafft.
4: 13 Kandidaten in der letzten Runde. Von 13 wurden 8 ausgewählt und vorgestellt.
1: Man bekommt Gänsehaut. Du versuchst, deine Emotionen zu kontrollieren, damit niemand denkt, du bist ein Impuls.

0: aggressiver Typ.
1: Ihr seid jetzt ein Team.
0: Im Radio hieß es, wir sind es. Dein Name kommt im Radio, das sind die neuen Kosmonauten. Ich glaube es noch nicht ganz. Unglaublich. Ich weiß, es ist offiziell und so. Man möchte in den Wald rennen und laut schreien, damit es niemand hört.

0: Verlagere dein Gewicht in der Mitte. Drücke deine Beine zur Seite. Sascha, mehr zur Seite. Fersen schließen. Alle bereit? Lass uns eine große Runde drehen.
1: Wir lernen von 9 Uhr morgens bis 18 Uhr abends, ein normaler Arbeitstag. Wir haben alle 2 Wochen eine Prüfung. Flugtheorie, Ballistik.
2: Seit 3 Monaten wird Konstantin zum Kosmonauten ausgebildet. Der Zeitplan ist so voll, dass er ins Sternenstädtchen zog und nur an den Wochenenden nach Hause fährt.
3: Mein Leben hat sich nicht sehr verändert. Wir sehen uns nur seltener. Ich habe jetzt so viel mehr Zeit, die ich ganz für mich selbst nutzen kann. Andere sind in einer anderen Situation. Ihre Frauen sind mitgekommen und sie leben zusammen. Aber wir nicht. Er kommt am Freitagabend zurück und geht am Sonntagabend. Du hast einen Anzug. Cool.
1: Kosmonautenuniform.
3: Ja. Trägst du das zu Hause?
1: Überall.
3: Komm her.
1: Hey.
3: Hey.
1: Passt gut. Ich kann meine Knie beugen.
3: Blau steht dir.
1: Taschen und alles. Eine Uniform, damit die Leute wissen, dass du ein Kosmonaut bist.
3: Wir wissen es.
1: Es ist nicht einfach, darin zu pinkeln. Man muss alles ausziehen. Da muss ich jetzt hin.
3: Was hast du heute gemacht?
1: Fitnesstests.
3: Hast du gesagt?
1: 6.
3: Was hast du gemacht?
1: Den Romberg-Test, unerwartet.
3: Okay.
1: Dann den Hüftstoß.
3: Haben alle bestanden?
1: Ja.
3: Gut gemacht. Vorbeugende Behandlung?
1: Impfungen.
3: Kulturwissenschaften. Endlich wirst du kultiviert.
1: Das Interessanteste kommt 2019.
3: Überlebenstraining, 21. bis 23. Januar.
1: Siehst du das? Priboy, empfangen.
4: Priboy, guten Morgen. Ich bin oben in der Wartezone. Höhe 600 Meter. Zur Landekapsel bewegen. Kapselrampe vor Ort. Wir holen euch mit dem Hubschrauber ab. Verstanden?
1: Verstanden. Fliege zur Kapsel. Ich kann Machetenspuren hinterlassen. Ich gehe zuerst.
2: Die Kosmonauten lernen das Überleben in der Wildnis, bei einem Absturz in einem abgelegenen Wald. Sie leben schon seit 2 Tagen in diesem Fallschirmzelt.
1: Priboy an 304, auf dem Weg zur Kapsel.
5: Beinverletzung.
1: Wie sieht's aus? Was ist los? Wo tut es weh?
5: Es tut weh.
1: Hier?
5: Ja.
6: Ich diagnostiziere eine Schienbeinfraktur.
1: Dein Bein wird taub, das ist normal. Sergej hat seltsamerweise 2 Knochen. Okay?
7: Sergej, jetzt bist du ohnmächtig geworden.
6: Du bist ohnmächtig geworden?
5: Anscheinend.
1: Er atmet, aber er ist bewusstlos. Wir brauchen Hilfe.
6: Gut, los.
1: Los. Da lang?
6: 1, 2, 3, schieben. 1, 2, 3, schieben.
4: Priboy, Übung beendet.
1: Übung beendet, verstanden. Hurra!
4: An alle, die zuhören, an alle fortschrittlichen Menschen. Glückwunsch an Priboy zum erfolgreichen Abschluss der Ausbildung. Prost, Kollegen.
7: Herzlichen Glückwunsch.
1: Danke.
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0: 150. Der Motor der zweiten Stufe läuft einwandfrei.
1: Versagen der Triebwerke.
0: Versagen der Triebwerke.
1: Das war ein kurzer Flug.
2: Schock. Natürlich gefiel es mir nicht. Ich mochte nicht, wie ich reagierte. Ich war ganz nervös, weil ich dachte... Er blieb aber ganz ruhig. Er sagte, wir müssen die Ursache finden. Wenn wir die Ursache finden, wissen wir, wie wir dafür sorgen, dass es nicht wieder passiert. Er verhält sich jetzt wie ein echter Kosmonaut.
3: Hier bin ich.
4: Los. Sie wissen, wie Sie reinkommen?
3: Ja.
4: Es ist wie Motorradfahren. Man steigt auf und fährt los. Fast dasselbe.
3: Das ist zum Lenken beim Sinkflug?
4: Ja. Es ist das fünfte Programm. Wenn man wirklich nach Hause will, ein dringender Sinkflug.
3: Knopf oder Hebel?
4: Ein Knopf, versuche es.

Ich bin glücklich. Ich mache, was ich immer wollte. Man weiß, dass man Schwerelosigkeit erleben wird. Je größer der Schwung, desto stärker der Schub. Wenn du stoppst, hast du noch Massenträgheit. Man stößt sich ab und muss warten, bis man auf etwas trifft. So stelle ich mir das jetzt vor. Ich weiß, dass ich vielleicht fliegen kann, wenn ich sehr viel Glück habe, in 6 Jahren, nicht früher. Wenn ich weniger Glück habe, sind es 10 bis 11 Jahre, vielleicht sogar 12 bis 14. Wenn man Pech hat, fliegt man gar nicht. Aber ich habe das Gefühl, dass es klappen wird.

0: Der Tag des Sieges ist Russlands wichtigster und heiligster Nationalfeiertag. Vor 80 Jahren, nach dem Sieg über Nazi-Deutschland, marschierten die Helden, die diesen historischen Sieg in vier langen und brutalen Jahren errungen hatten, triumphierend über dieses Kopfsteinpflaster.
1: Kameraden der Roten Armee und der Roten Marine, Waffenbrüder, ich grüße euch und beglückwünsche euch zu eurem großen Sieg über den deutschen Imperialismus.
2: An der Parade nahmen die Soldaten von den 10 Fronten teil, an denen der große Vaterländische Krieg gewonnen wurde.
3: Mehr als 35.000 Soldaten wurden ausgewählt.
2: In der Roten Armee kämpften Angehörige aller Ethnien. Es war wichtig, die Einheit und den multinationalen Charakter des Landes hervorzuheben.
3: Diesen großartigen Menschen, diesen Helden, gedenken wir heute.

0: Der bedeutendste Gerichtsprozess der Weltgeschichte. Die Strafverfolgung der Kriegsverbrecher des Dritten Reiches.
1: Die sowjetische Anklage verfügt über umfangreiches Beweismaterial, das dem Gericht vorgelegt wird.
0: Innerhalb von 10 Monaten wurden genügend Beweise gesammelt, sodass heute, 80 Jahre später, niemand mehr daran zweifeln kann, dass Faschismus und Nationalsozialismus das größte Übel sind, das der menschliche Geist hervorbringen konnte.
2: Wir betrachten Nürnberg als einen Triumph der Gerechtigkeit, weil die Verbrechen der Nazis eindeutig bewiesen wurden.
0: Die Hauptanklagepunkte lauteten Verbrechen gegen den Frieden, Verbrechen gegen die Menschlichkeit und Kriegsverbrechen und Verschwörung zum Angriffskrieg.
3: Der Begriff Völkermord wurde nicht in das Urteil des Nürnberger Tribunals aufgenommen.
2: Im Rechtsspruch der Nürnberger Prozesse wird jedoch anerkannt, dass es einen Plan gab, die besetzten Gebiete der Sowjetunion von ihrer ursprünglichen Bevölkerung zu säubern, um sie anschließend durch Deutsche zu kolonisieren.
4: Der große Vaterländische Krieg war in der Tat ein Krieg, in dem die physische Vernichtung der Völker der UdSSR auf dem Spiel stand.
3: Eine endgültige Antwort auf die Frage, ob ein Völkermord stattgefunden hat oder nicht, ist nur möglich, wenn alle verfügbaren Beweise zusammengetragen werden.
0: Russische Historiker, Archivare und Suchgruppen haben eine Karte erstellt, auf der die Orte markiert sind, an denen die Nazis während des Großen Vaterländischen Krieges abscheuliche Gräueltaten begangen haben.
3: Genau das sollte uns das Ausmaß und die Art dieser Verbrechen vor Augen führen und jeden möglichen Zweifel ausräumen. Diese Karte ist dokumentarisch. Das Besondere daran ist, dass jeder auf dieser Karte markierte Punkt durch ein konkretes Dokument belegt ist. Hinter jedem dieser Punkte stehen Menschenleben.
0: Bereits im Jahr 1941, unmittelbar nach dem Einmarsch und der Besetzung der ersten Ortschaften, Dörfer und Städte, wurden einfache Zivilisten unglaublich grausam behandelt.
2: Die Naziführung hatte am Vorabend des Einmarsches in die Sowjetunion die recht klare Absicht, die Völker der UdSSR zu dezimieren. Und man hatte eine Vorstellung davon, wie dieses Ziel erreicht werden sollte. Das Einzige, was sie an den Slawen unmittelbar erschreckte, war ihre enorme Zahlenstärke. Und in der Naziführung wurde ständig darüber gesprochen, dass diese riesige biologische Masse über ihnen schwebte. Sie stellte allein schon durch ihre Größe eine Bedrohung dar, weshalb sie radikal dezimiert werden musste.
5: Die Berichte über die von den Nazis in den besetzten Gebieten begangenen Verbrechen trafen schon in den ersten Wochen nach Beginn der Invasion durch Hitler Deutschland bei der Regierung ein.
4: Der Dezember 1941 wurde entscheidend für das Verständnis der gezielten Völkermordpolitik durch die Landung auf der Krim, auf der Halbinsel Kertsch und die Entdeckung des Bagerowo-Grabens, wo Massenhinrichtungen stattfanden.
6: Das Umland der Stadt Kertsch. Die Ausgrabungen dieses Panzergrabens wurden am 31. Dezember 1941, einen Tag nach der Befreiung der Stadt, fotografiert. Auf diesem Gelände wurden 7000 Einwohner von Kertsch ermordet. Hier wurden die Leichen von 245 Kindern gefunden. Dieser Mann fand seine Tochter, seine Frau und seinen Sohn im Graben.
0: Die Liste der brutal ermordeten Menschen, darunter auch Kinder, umfasste 50 Seiten. Damals wurde erstmals in den Zeitungen eine Note des Außenministers Molotow veröffentlicht, die die schreckliche Wahrheit über die Kriegsführung auf sowjetischem Gebiet enthüllte. Eine Woche später erschien ein weiterer Artikel in den Zeitungen. Im befreiten Kalinin, dem heutigen Twer, wurde dieses Dokument unter den Unterlagen der Gestapo gefunden. Und die Menschen konnten den geheimen Befehl von General Reichenau mit eigenen Augen sehen.
4: Reichenau war der Befehlshaber der 6. Armee und ein Favorit des Führers. Er unterzeichnete Befehle, wonach man sich gegenüber der Bevölkerung auf eine bestimmte Art und Weise verhalten sollte. Man dürfe niemanden verschonen, denn dafür sei man nicht hierher gekommen. Das heißt, diese Gewalt wurde gezielt entfesselt und es war später unmöglich, sie wieder einzudämmen.
0: Deutschland hatte nicht die Absicht, auf sowjetischem Gebiet irgendwelche Regeln der Kriegsführung einzuhalten. Jegliches Leben wurde ausgelöscht. Die Faschisten eroberten blitzschnell riesige Gebiete.
4: Im Jahr 1941 war die Wehrmacht weltweit führend beim Aufbau eigenständiger mechanisierter Verbände. Die Wehrmacht verfügte über Panzerverbände mit einer Stärke von 150.000 bis 200.000 Mann. Und diese riesige Masse an Menschen und Technik war in der Lage, bis zu 100 Kilometer pro Tag zurückzulegen.
0: Bis Mitte des Jahres 1942 befand sich fast die Hälfte des europäischen Teils der UdSSR unter faschistischer Besatzung.
5: Juli bis August 1942, das war die kritischste Phase des großen Vaterländischen Krieges. Und dennoch wurde zu dieser Zeit der Vorschlag gemacht, eine Kommission zur Erfassung der Verbrechen in den besetzten Gebieten einzurichten. Wie stark müssen die Menschen in diesen Tagen an den Sieg geglaubt haben? Es wirkt einfach unfassbar.
0: Bis Mitte 1942 stand fast die Hälfte des europäischen Teils der UdSSR unter faschistischer Besatzung.
5: Nikolai Schwernik, erster Sekretär des allrussischen Zentralrats der Gewerkschaften, wurde zum Leiter der Kommission ernannt. Ihr gehörten außerdem Politbüromitglied Stanow, 5 Akademiker verschiedener Fachrichtungen, der Schriftsteller Alexei Tolstoi und als Kirchenvertreter der Metropolit von Kiew an.
0: Die Geschäftsordnung der Kommission war bis zum Frühjahr 1943 vollständig verabschiedet worden.
5: Im Laufe der Jahre haben die Regionen rund 54.000 Berichte zur Erfassung an die Zentrale übermittelt, basierend auf Zeugenaussagen und Aussagen der Opfer.
3: Die von der außerordentlichen Staatskommission gesammelten Beweise bedurften keiner Überprüfung und wurden später vor dem Nürnberger Tribunal zugelassen.
0: In den von der Kommission gesammelten Unterlagen war neben der Schadensberechnung auch die Ermittlung der Namen der Täter vorgeschrieben.
5: Die Namen bestimmter Komplizen, sei es unter unseren Bürgern oder unter den Deutschen bzw. deren Verbündeten, den Ungarn und Rumänen.
3: Gerade für Verbrecher dieser Art wurde die Todesstrafe durch Erhängen eingeführt. Und wenn wir uns an die Art der Hinrichtung erinnern, die beim Nürnberger Prozess angewandt wurde, war das auch Tod durch Erhängen. Diese Ähnlichkeit spricht dafür, dass in der Tat eine rechtliche und wissenschaftlicher Grundlage vorhanden war. Daran haben unter anderem unsere ausgezeichneten Juristen mitgearbeitet.
0: Der erste Prozess gegen Nazis und ihre Komplizen fand Mitte Juli 1943 in Krasnodar statt.
7: Heute lässt das sowjetische Gesetz seine strafende Hand auf die Köpfe der faschistischen Söldner und Handlanger niedergehen. Morgen steht das historische Urteil bevor. Das Gericht der freiheitsliebenden Völker wird sein unerbittliches Urteil über die blutrünstigen Herrscher Hitler-Deutschlands und all ihrer Komplizen fällen. Diese Menschenfeinde, die die Welt in den blutigen Abgrund des gegenwärtigen Krieges gestürzt haben.
0: Der Prozess war öffentlich. Die Verbrecher wurden auf einem öffentlichen Platz erhängt. Etwa 50.000 Menschen kamen dorthin. Während des Krieges fanden 3 solcher Prozesse statt. Später wurden sie als sowjetische Nürnberger Prozesse bezeichnet. Nach dem Krieg gingen die Prozesse weiter. Die Verbrecher wurden weltweit gesucht und vor Gericht gestellt.
2: Die damaligen Gerichtsverfahren dienten dem Zweck, die vor Gericht stehenden Angeklagten zu verurteilen und der Bevölkerung zu zeigen, dass Gerechtigkeit hergestellt worden war.
0: Heute, 80 Jahre nach dem Sieg über den Nazismus, finden erneut Prozesse statt. Dort werden erneut die Zeugenaussagen der Opfer des Nazismus verlesen. Denn neben der Verurteilung ist es notwendig, die Taten rechtlich zu bewerten. Auch wenn niemand mehr am Leben ist.
4: Leider wurde nicht alles aufgeklärt. Ein großes Problem im Zusammenhang mit dem Völkermord, gerade am sowjetischen Volk während des großen Vaterländischen Krieges, ist, dass die Ermittlungen nicht zu Ende geführt wurden.
0: Der Batetzky-Bezirk in der Region Nowgorod. Vor dem Krieg lebten hier 29.000 Einwohner. Nach der Befreiung von der deutschen Besatzung waren es nur noch etwa 5.000.
8: 1944, unmittelbar nach der Befreiung, begann die ASK mit der Aufnahme von Zeugenaussagen. Überlebende wurden zu den Orten geführt, um zu zeigen, wo die Kriegsverbrechen begangen worden waren. Gräber wurden exhumiert, um das Vorhandensein von sterblichen Überresten von Zivilisten zu bestätigen, die anschließend wieder bestattet wurden. Diese Massenhinrichtungsstätten sind bis heute unverändert geblieben.
9: Die Gruben waren bis zum Rand mit Toten gefüllt. Da waren Fachleute, Militärchirurgen, die die Todesursache feststellen sollten. Es gab Schusswunden am Kopf und am Hals. Das heißt, es waren alles Erschießungen. Das wurde festgestellt. Es gab Stichwunden, außerdem viele zerhackte und gebrochene Knochen.
0: 1947 fand hier der Prozess gegen Nazis und ihre Kollaborateure statt. Sie hatten im nahegelegenen Dorf Jestenaja Gorka Massenerschießungen an unschuldigen Zivilisten verübt.
9: Ich habe mit den Bewohnern von Jestenaja Gorka gesprochen. Ich habe das noch gut in Erinnerung. Sie erzählten mir, dass man während des Krieges den Namen Jestenaja Gorka nur flüsternd und voller Angst aussprach. Und sie sagten, dass sie sich sogar davor fürchteten, ihn laut auszusprechen. Wenn jemand abgeholt wurde und man hörte, dass er nach Jestenaja Gorka gebracht wurde, wusste man, es gab kein Zurück.
8: Erschossen wurden sie von Kollaborateuren, das heißt von heimischen Verrätern, die zeigten, in diesem Haus wohnt der Vorsitzende des Dorfrats mit seiner Familie, hier leben Kommunisten, dort lebten Juden und so weiter.
10: Matwejew Wassili Jefimowitsch mit seiner Frau, Opa Wassi. Er wurde in den Untergrund versetzt. Er war Vorsitzender des Dorfrats des Nachbardorfes aus Mokritz. Volkov hieß er und er hat sie verraten. Die alle und noch eine, Maslakova. Sie arbeitete auch im Dorfrat und er hat sie verraten und sie wurden erschossen. Genau, in Jestenaja Gorka dort. Es war hart.
8: »2019 entdeckte die Suchgruppe Novgorodets der Suchexpedition Dolina hier das erste Massengrab mit Zivilisten. Dort lagen 7 Menschen. Bei ihnen befanden sich zivile Kleidung, Knöpfe und irgendwelche Halsketten. Als wir dann begannen, das gesamte Gebiet zu untersuchen, fanden wir direkt entlang dieser Straße weitere Gruben mit Zivilisten und Kindern.« Insgesamt wurden die Überreste von mehr als 520 Menschen gefunden. Das Schlimmste ist natürlich, die Kinder zu bergen. Denn wenn man ein Kind heraushebt und dort einen von einer Kugel durchschossenen Schädel sieht, naja, wieso? Das Kind hatte diese Welt noch nicht einmal begreifen können und wurde bereits von den Henkern brutal ermordet.
0: Anlass für das aktuelle Gerichtsverfahren waren die furchtbaren Funde der Suchmannschaften. Gemeinsam mit dem Untersuchungsausschuss wurde festgestellt, dass die Zahl der getöteten Zivilisten höher ist als in den Archivunterlagen angegeben.
9: Es schalteten sich der Untersuchungsausschuss, die Staatsanwaltschaft und das Verteidigungsministerium ein. Beweise wurden gesammelt und im Oktober 2020 erkannte ein Prozess vor dem Soletzki-Bezirksgericht in Batetskaya die NS-Verbrechen hier als Völkermord an.
11: Die neu aufgedeckten Verbrechen, die in den Jahren 1942 und 1943 begangen wurden, sind als Völkermord an den nationalen und ethnischen Gruppen, aus denen sich die Bevölkerung der UdSSR zusammensetzte, sowie an den Völkern der Sowjetunion anzuerkennen, und zwar als Teil eines Plans, der in der Absicht Nazi-Deutschlands bestand, das befreite Gebiet mit Deutschen zu besiedeln.
0: Nach dem Prozess in der Region Nowgorod wurden ähnliche Ermittlungsmaßnahmen auch in anderen Regionen durchgeführt.
12: Der Nordwesten ist eines der Gebiete, die die Nazis als Versuchsfeld für die Umsetzung des Generalplans Ost nutzten.

0: Nimm dein Bein weg. Er trinkt nur, lass ihn.
1: In der Ecke liegt noch was. Da, schau, alles Müll. Du trägst kein Stroh?
2: Ich warte auf den Dünger.
1: Als ich erfuhr, dass meine Mutter gestorben war, sagte ich gleich, dass ich die Kinder nicht weggeben wollte.
2: Unter einem Dach mit Brüdern und Schwestern sind wir besser aufgehoben als in einem Waisenhaus.
3: Jenya nennt sie manchmal Mama. Manchmal rutscht es ihm raus und er nennt sie Mama.
1: Sie wissen, dass ich nicht ihre Mama bin, sondern ihre Schwester. Ein Kindermädchen.

0: Nazi-Deutschland zog nach Osten, um Lebensraum zu erringen. Und speziell für diejenigen, die diese kaum verschleierten Andeutungen vielleicht nicht verstanden hatten, schrieb Adolf Hitler, dass er unter Lebensraum Russland und die ihm unterstellten Randstaaten, also die Sowjetrepubliken, verstehe.
1: Wenn man unsere Regionen betrachtet, die unter Besatzung standen, Pskow, Nowgorod, Leningrad, gab es praktisch in fast jedem Dorf Lager. Mal waren sie groß, mal klein, aber Lager gab es überall.
2: In den ersten Monaten des Krieges geriet fast die Hälfte der gesamten Roten Armee in deutsche Gefangenschaft.
3: 1941 gingen Schätzungen davon aus, unter anderem auf Basis von Daten, die unmittelbar nach den Ereignissen erhoben wurden, dass etwa 3,5 Millionen Menschen in Gefangenschaft geraten sein könnten. Das Problem war ja, dass diese Menschen als vermisst galten. Dabei kamen einige ums Leben, andere gerieten in Gefangenschaft und starben dort.
4: Unter uns ist jetzt Eis, macht das Fahren schwer.
2: Hier in der Region Pskow, 3 Kilometer von der Stadt Dno entfernt, befand sich eines der Lager für sowjetische Kriegsgefangene. Es erstreckte sich über mehr als 1500 Quadratmeter und war von 2 Reihen Stacheldraht umzäunt. Dieses Lager existierte während der gesamten Zeit der deutschen Besatzung bis 1944. Die Sterblichkeitsrate der Gefangenen lag bei 30 und mehr Menschen pro Tag.
4: Hier müssen wir von der Hauptstraße abbiegen. Wir fahren dorthin, wo sich die Baracken für Kriegsgefangene befanden. Es waren Sommerbaracken. Und die Menschen hier erfroren praktisch. Hier gibt es keine Straßen mehr. Als hier 1945 vor den Nürnberger Prozessen Ausgrabungen stattfanden, grub man jeweils ein Grab aus. Anhand der Anzahl der Gräber und der Leichen in jedem Einzelnen konnte man die ungefähre Zahl der an dieser Stelle begrabenen Kriegsgefangenen bestimmen.
2: Laut den Protokollen von 1945 liegen in 2 Massengräbern rund 25.000 Tote.
3: Der Umgang mit Kriegsgefangenen war Teil dieses Völkermordplans. Es gab Befehle über eine besondere Gerichtsbarkeit im Osten. Später, nach dem Krieg, versuchten einige deutsche Militärführer sich zu rechtfertigen, indem sie sagten, wir hatten nicht damit gerechnet, dass wir so viele Gefangene haben würden. Nun, erstens, warum nicht? Ihr habt damit gerechnet, dass die Rote Armee 150 Divisionen gegen die Wehrmacht aufstellen würde. Das hat sie auch und ihr habt sie gefangen genommen. Wieso wollt ihr nicht vorbereitet gewesen sein? Nein, das sind alles nutzlose Ausreden. Die Realität sah so aus, dass die Gefangenen gezielt gefoltert und ausgehungert wurden, indem man den Einheimischen verbot, sie zu versorgen. Es gab keinerlei organisatorische Hindernisse und die Einheimischen selbst erklärten sich bereit, für die Versorgung mit Lebensmitteln zu sorgen. Trotz der eigenen Lage, die in dieser Hinsicht recht schwierig war, waren sie bereit, die Gefangenen zu versorgen. Aber sie wurden davon abgehalten.
1: Hier ist alles mit Schnee bedeckt, aber hier sind persönliche Gegenstände, Stiefel. Alles liegt jetzt unter dem Schnee. Genau hier wurden bei den Arbeiten der letzten 2 Jahre in diesen Gruben am Rande des Lagers etwa 80 Erkennungsmarken gefunden. Davon konnten bisher 30 identifiziert werden. All diese Namen gehören Vermissten.
2: Ein weiterer Beleg dafür, dass auch die unmenschliche Behandlung von Kriegsgefangenen als Völkermord zu werten ist, liegt darin, dass Deutschland bereits 1929 die Konvention über die Behandlung von Kriegsgefangenen unterzeichnet hat.
3: Wer dieses Abkommen unterzeichnet, verpflichtet sich, die Gefangenen auf bestimmte Weise zu behandeln, unabhängig davon, ob der Gegner dieses Dokument unterzeichnet hat oder nicht. Dabei wurden natürlich Gefangene, die im Westen gefangen genommen wurden, darunter auch Piloten von Bombern, die deutsche Städte bombardiert hatten, ganz anders behandelt. Man befürchtete Maßnahmen, die die westlichen Alliierten nach dem Krieg ergreifen könnten.
1: Meine Verwandten waren Partisanen und Widerstandskämpfer. Mein Großonkel Fjodor Davidow kämpfte zusammen mit seinen Schwägern Kapustin und Skripowski. Ich habe 3 Jahre lang akribisch Informationen gesammelt und all das hat mich hierher geführt. Von November 1941 bis Februar 1942 verübten sie hier Sabotageakte. Sie bekamen Arbeit im örtlichen Depot und arbeiteten mit Anastasia Bissenjek, Heldin der Sowjetunion, zusammen, die sie mit Minen versorgte, die sie unter Zügen anbringen sollten. Dann, im Februar, verriet sie ein ehemaliger Kamerad aus ihrer Partisaneneinheit an die Deutschen. Sie wurden eine Woche lang im Büro des Kommandanten gefoltert, hinter das Kulturzentrum abgeführt und erschossen. Ihre Leichen wurden auf einen Karren geladen, zu diesen Gruben gebracht und dort abgeladen. Und das war's. Wir führen Suchaktionen durch, um gefallene Soldaten zu identifizieren. In letzter Zeit wurde viel Arbeit geleistet, um Zivilisten an den Orten zu identifizieren, an denen sie getötet wurden. Opfer der Verbrechen der Nazis und ihrer Kollaborateure. Das Thema der Lager und der Zivilisten war lange Zeit in Vergessenheit geraten. Aber auch sie waren Menschen, Opfer. Unsere Mitbürger, die es ebenso verdienen, gefunden und gemäß unseren Traditionen und unserem Glauben würdig bestattet zu werden.
2: Im Jahr 2021 wurden an ähnlichen Stätten in allen Bezirken der Region Pskow Daten erhoben. Die forensische Untersuchung der geborgenen Überreste führte zu einem weiteren Gerichtsverfahren, in dem festgestellt wurde, dass die Nazis vorsätzlich gehandelt hatten.
5: Bei der Zusammenstellung von Beweisen, um zu belegen, dass es sich um einen Völkermord handelte, stützten wir uns auf Archive, die nach der Befreiung der Region Pskow angelegt wurden. Jeder Bezirk dokumentierte die Gräueltaten der Nazis. Anhand dieser Aufzeichnungen konnten wir bestätigen, dass 75.000 Zivilisten getötet wurden, darunter 3.400 Kinder. 392.000 Kriegsgefangene wurden getötet und fast 200.000, genauer gesagt 192.000 sowjetische Bürger wurden im Baltikum und in Deutschland zur Zwangsarbeit gezwungen. Sobald der Völkermord in den einzelnen Regionen rechtlich anerkannt ist, wird der nächste Schritt wahrscheinlich Maßnahmen auf föderaler Ebene sein.
2: Für die heutigen Gerichte ist es zu einem entscheidenden Beweis geworden, dass der Völkermord am sowjetischen Volk das Ergebnis gezielter Pläne der Führung des Dritten Reiches war.
0: Zunächst wurde der militärische Plan unterzeichnet. Dann schalteten sich Wirtschaftswissenschaftler ein und erweiterten ihn erheblich.
2: Deutsche Wirtschaftswissenschaftler waren vor allem wegen einer drohenden Hungersnot besorgt, da dem Land ein katastrophaler Getreidemangel drohte. Infolgedessen begann das Dritte Reich, Pläne zu entwickeln, die die Sowjetunion als Nahrungsquelle betrachteten.
0: Der leitende Agrarexperte für die Kriegsplanung war Herbert Backe. Als gebürtiger Russlanddeutscher aus Batumi sprach er fließend Russisch. Der ausgebildete Agrarwissenschaftler hatte seine Dissertation über den russischen Getreideanbau verfasst. Backes Idee war einfach. Er zeigte Hitler, dass die Wirtschaft der UdSSR auf die fruchtbaren Schwarzerdeböden im Süden angewiesen war, um den industriellen Norden und Osten zu versorgen. Würde die Logistik unterbrochen und die Nahrungsmittel aus dem russischen Süden nach Deutschland abtransportiert, würden die Waldgebiete verhungern. Es käme zu einer Massenhungersnot. Backes Strategie wurde von allen Führungsspitzen des Dritten Reiches übernommen und befürwortet. Denn sie galt einerseits als Schlüssel zum Sieg im Krieg und andererseits zur Erreichung des langfristigen Ziels, den Lebensraum von sogenannten minderwertigen Rassen für eine künftige deutsche Kolonisierung zu räumen. Hermann Göring, Backes Vorgesetzter, leitete den Wirtschaftsbereich. Und natürlich kannte er alle Einzelheiten des Plans und sagte, in diesem neuen Krieg werden, wenn überhaupt, nicht die Deutschen hungern. In diesem Winter werden 20 bis 30 Millionen Russen sterben.
2: Die Pläne zur systematischen Auslöschung der sowjetischen Bevölkerung wurden als Hungerplan bezeichnet.
3: Um den Hungerplan vollständig umzusetzen, mussten die Nazis die Linie Archangelsk-Astrachan erreichen und fast das gesamte wichtige Agrarland der Sowjetunion einnehmen.
2: Rostow am Don litt während des Krieges zweimal unter der Besatzung durch die Nazis. Das erste Mal war im November 1941. Die Einheimischen nannten es die Blutige Woche. Der Roten Armee gelang es bald, die Invasoren zu vertreiben. Doch im Sommer 1942 kehrten die Nazis zurück, diesmal für ein halbes Jahr.
6: Die Region Rostow, reich an Weinbergen, Weizenfeldern und fruchtbarem Boden, musste von der einheimischen Bevölkerung gesäubert werden. Nicht nur von Erwachsenen und älteren Menschen, sondern auch von Kindern, was das Schrecklichste daran ist. Denn diese würden irgendwann versuchen, ihre Eltern zu rächen. Das war die mittelalterliche Logik der Nazis. Diese fruchtbaren Gebiete sollten mit Europäern neu besiedelt werden.
7: Diese Verbreitung von Angst und Schrecken sowie die Vernichtung fanden in riesigem Ausmaß statt. Die Menschen lebten in ständiger Todesangst.
2: Die Einsatzgruppe C war in der Region Rostow tätig. Unter dem Vorwand, Partisanen zu bekämpfen, vernichteten sie ganze Dörfer mitsamt ihren Bewohnern. Diese Einheiten wurden als Todesschwadronen bekannt.
3: Die Nazis erließen Befehle, wie vorzugehen sei. Die Strafbataillone handelten nach dem Prinzip der kollektiven Verantwortung. Sie löschten ganze Dörfer aus und vermieden den Kontakt mit Partisanenkämpfern. Hätten sie in den Wäldern gekämpft, hätten sie getötet werden können. Also brannten sie Dörfer unter dem Vorwand nieder, den Partisanen ihre Stützpunkte zu entziehen, was meist nicht der Fall war. Dies war gängige Praxis, gefördert durch das Nazi-Kommando, das diesen aus allen Teilen des Landes rekrutierten Strafbataillonen freie Hand ließ.
2: Nach dem Krieg in den 1970er Jahren wurde der Nazi-Kollaborateur Iwan Gwozdecki in der Region Rostow vor Gericht gestellt. Bei den Verhören schilderte er die Massenmorde in Salzk. Seine Aussage wurde kürzlich freigegeben und diente Suchteams als Grundlage für ihre Arbeit.
4: Nach dem Krieg machte er eine beachtliche Karriere, wurde sogar Vorsitzender einer Kolchose. Doch als sein Foto in der Zeitung erschien, erkannten ihn die Leute.
8: Einwohner berichteten, dass die Nazis während der Besetzung von Salzk in den Jahren 1942 bis 1943 eine Ziegelei in ein Konzentrationslager umwandelten. Sie brachten Zivilisten, Kriegsgefangene und alle, die als unerwünscht galten, dorthin.

0: Ich sehe mich in einer Rakete. Du kannst nicht glauben, dass es wahr ist. Plötzlich wird dir klar, ein Kindheitstraum geht in Erfüllung.
1: Ich wollte meine Heimat von weit weg sehen. Und das geht nicht, ohne dabei zu sein.
2: Die nächste Person, die dorthin fliegt, was, wenn ich es bin?
0: 528 Sekunden später bist du im Weltraum. 1,5 Jahre habe ich trainiert. Ich las die Geschichte des Weltraums und arbeitete an meinem Russisch.
1: Meine Heimat ist die ganze Welt.
3: Einer ist schon raus. Er hat keinen einzigen Klimmzug geschafft.
2: Ich erinnere mich an den Moment, als sie die Ergebnisse verkündeten. Einer, dann zwei, ein dritter.
4: Nicht gehorchen wirst der Stimme des Herrn, deines Gottes, dass du hältst und tust all seine Gebote und Rechte, die ich dir heute gebiete, so werden alle Flüche über dich kommen und dich treffen.
5: Das gesamte Land, das in den Händen der Weißen ist, ist gestohlenes Eigentum und muss an die Schwarzen zurückgegeben werden.
0: Wenn sie die Weißen loswerden, werden all ihre Probleme verschwinden. Die weiße Gemeinschaft ist sehr gierig, vor allem in Südafrika. Sie sind sozusagen unantastbar.
6: Weiße Farmer in Südafrika werden jeden Tag angegriffen.
0: Menschen werden zu Tode gefoltert, vor allem ältere Menschen.
7: Sie brachten mein Trommelfell zum Platzen, brachen meine Nase und meinen Wangenknochen.
8: Wie jede andere Rasse sind auch Weiße von der Kriminalität betroffen. Und auch wir sind betroffen.
5: Weiße Menschen leben wie Könige und Königinnen vom Schweiß und Blut der Schwarzen.
6: Was werden Sie zu Abend essen?
9: Heute haben wir nichts. Wir bitten meine Nachbarn um Essen.
0: Der Bürgerkrieg in Südafrika ist unvermeidlich.
4: Und ihr werdet nicht in der Lage sein, dies zu verhindern.
10: Historiker und Archivare erfuhren von dieser Ziegelei auch aus Berichten der Sonderkommission, die hier unmittelbar nach der Befreiung von Salzk durch die Rote Armee tätig war.
11: Diese Kleinstadt hatte während des Krieges 10.000 Einwohner. 3.500 von ihnen wurden hier in dieser Ziegelei ermordet.
12: Als das Suchteam diese Grube entdeckte, entfernte es die oberste Schicht und fand mehrere Skelette. Eindeutig keine rituelle Bestattung. Sofort wurden Ermittler hinzugezogen, um zu bestätigen, dass es sich um eine Massengrabstätte handelte. Also fuhren wir dorthin. Auf unsere Bitte hin wurden im Hangar, in dem wir arbeiteten, lange Gestelle aufgestellt, damit wir alle Skelette auslegen konnten. Knochen für Knochen rekonstruierten wir jedes einzelne, wie beim Auffädeln von Perlen, um uns ein vollständiges Bild zu verschaffen. Die zweite Grabstätte enthielt die Überreste von 91 Menschen. Darunter befanden sich etwa gleich viele Frauen und Kinder. Die meisten Kinder waren sehr jung, von Säuglingen bis zu Vorschulkindern.
11: Womöglich haben die Freiwilligen, die viele Jahrzehnte auf den Schlachtfeldern verbracht hatten, hier das Wesen und die Bedeutung des Krieges wirklich begriffen. Sie verstanden, warum unsere Truppen bis zum Ende kämpften, warum sie starben, als sie sich auf Bunker und Maschinengewehrnester stürzten. Sie taten das, damit Frauen, Kinder und Familien weiterleben konnten. Denn das, was ihnen bei der Befreiung der Städte begegnete, das, was sie in diesen Lehmgruben sahen, machte natürlich deutlich, gegen wen genau sie kämpften.
13: Eine Kommission aus Militärärzten berichtete über die Gräueltaten der Nazis. Viele Familien aus der Gegend wurden aus ihren Häusern vertrieben und hingerichtet. Eine Mutter fand die Leiche ihrer Tochter, die von den Deutschen erschossen worden war.
12: Berufsbedingte emotionale Distanz ist eine gute Sache. Nach jahrelanger Erfahrung haben sowohl meine Kollegen als auch ich sie entwickelt. Aber wenn man einen Knochen in der Hand hält, der kleiner ist als der eigene kleine Finger und einem klar wird, wem er gehörte, und man dann ein Einschussloch in dem winzigen Schädel sieht, dann kommen einem die Tränen. Neben dem zerschmetterten Schädel liegt ein Kinderzopf mit einem Haargummi. Meine Töchter waren damals 5 und 7 Jahre alt. Ich habe 2 Mädchen. Und mir wurde klar, genauso binde ich meinen Mädchen jeden Morgen.

0: zogen die Haare zusammen. Um ehrlich zu sein, ist das ganze Ausmaß dieses Grauens unfassbar.
1: Diese Arbeit ist unverzichtbar, weil das Leid unseres Volkes in Frage gestellt wurde. Deshalb arbeiten Ermittler und Forensiker mit uns zusammen, um den geringsten Zweifel auszuräumen, dass es sich um einen Völkermord handelte, den europäische Nationen während des großen Vaterländischen Krieges gegen uns verübt haben.
2: Diejenigen, die im großen Vaterländischen Krieg ums Leben kamen, hatten eine solche Brutalität nicht verdient. Es waren ganz normale Zivilisten, die arbeiteten und ihre Kinder großzogen. Sie stellten für keine Nation eine Bedrohung dar, schon gar nicht für Deutschland. Dennoch wurden sie auf grausame und ungerechtfertigte Weise getötet.
0: Wir haben unsere forensischen Gutachten fertiggestellt, jedes einzelne ordnungsgemäß dokumentiert und sie auf Ersuchen des Untersuchungsausschusses vorgelegt. Sie wurden anschließend den Strafakten beigefügt und dem Gericht übermittelt. Der Prozess war, ich würde sagen, sehr emotional. Selbst jetzt, während ich mit Ihnen spreche, bekomme ich Gänsehaut. Das Gericht hörte zu, ohne zu unterbrechen. Ich finde, das Ausmaß ist einfach erschütternd. So sah unser Verfahren aus. Auf Tisch 1 die Überreste von Erwachsenen. Auf Tisch 2 die Überreste von Erwachsenen. Die Tische sind mehr als 10 Meter lang. Und dies hier, auf Tisch 3, sind die Überreste von Kindern.
3: Das Gericht hat entschieden, dem Antrag des Staatsanwalts der Region Rostov stattzugeben, festgestellte und neu aufgedeckte Verbrechen anzuerkennen, die während des großen Vaterländischen Krieges in der Region Rostov von den Besatzungstruppen der Nazis und ihren Kollaborateuren an nicht weniger als 180.811 sowjetischen Bürgern, der friedlichen einheimischen Bevölkerung sowie an nicht weniger als 200.000 Kriegsgefangenen als Kriegsverbrechen und Verbrechen gegen die Menschlichkeit sowie als Völkermord an slawischen und anderen ethnischen Gruppen, die die Bevölkerung der UdSSR bildeten, anzuerkennen, begangen im Rahmen eines von Nazi-Deutschland verfolgten Plans zur Auslöschung der lokalen Bevölkerung durch Vertreibung und Vernichtung, um das Gebiet für die deutsche Kolonisierung freizumachen. Для того, чтобы колонизировать освободившуюся территорию
2: немцами. Die Region Rostov ist das Tor zum Kaukasus. Und im Sommer 1942 stand sie der vorrückenden deutschen Armee offen. Schon vor dem Krieg hatte das Dritte Reich ernsthafte Pläne für diese ölreiche sowjetische Region.
4: Als wir den Nichtangriffspakt unterzeichnet hatten, besuchten sie den Kaukasus. Sie erkundeten jeden Pfad, sie bereiteten sich vor. Sie waren logistisch und ausrüstungstechnisch gut vorbereitet und ihre Karten waren äußerst detailliert. Sowjetische Soldaten hatten nichts Vergleichbares.
5: Das Hauptziel der Nazis im Kaukasus war natürlich Öl. Ihre riesige Armee brauchte Treibstoff. Ihre gesamte Ausrüstung musste betankt werden. Statistiken zeigen, dass etwa 80% des gesamten in unserem Land geförderten Öls aus dem Kaukasus stammten. Hitlers Truppen rückten schnell vor. Ende Juli war Rostov eingenommen. Im August hatten sie unsere Republik erreicht.
2: Die SS-Division Viking war ebenfalls Teil der deutschen Armee. Sie bestand nicht nur aus Deutschen, sondern auch aus Freiwilligen aus anderen europäischen Ländern. Diese Division ging besonders brutal gegen die lokale Zivilbevölkerung vor.
6: Viking folgte den Spuren der Panzergruppe Kleist aus dem Jahr 1941 und zog durch Lemberg und Ternopil. Das sind Orte, an denen seit langem Juden ansässig waren. Viking entwickelte schnell eine Vorliebe für Massenerschießungen.
2: In dem Bergdorf Teberda stießen sie auf ein Kindersanatorium für Patienten mit Knochentuberkulose, von denen

0: die meisten bettlägerig waren.
1: Als die Nazis Teberda besetzten, gelang es den Einheimischen, einige Kinder zu retten, indem sie sie irgendwie bei sich versteckten. Doch genau hier setzten die Nazis erstmals ihre berüchtigten Gaswagen ein.
0: Nachdem die Rote Armee Teberda befreit hatte, machte sich eine Kommission daran, die Fakten zu dokumentieren, und die gesamte Sowjetunion erfuhr von diesen unmenschlichen Morden.
2: Das Personal des Sanatoriums verfasste ein Dokument, die Zeugenaussagen. Im Dezember 1942 holten die Nazis 54 Kinder aus dem Sanatorium. Wenn man dieses Dokument liest, ich weiß nicht, wie stark man sein muss, um all das laut vorzulesen. Die 54 Kinder waren zwischen 3 und 17 Jahre alt. Einige waren noch Babys. Sie wurden wie Holzscheite in diesen Transporter gestapelt. 54 kleine Menschen. Kinder. Im Laufe von 2 Stunden wurden die Kinder mit Abgasen erstickt. Dann wurden ihre Leichen in die Teberda-Schlucht geworfen. Sie wird auch Gonatschkir genannt. Wie kann man dieses Verbrechen anders bezeichnen als Völkermord?
0: Das ist nicht das einzige Verbrechen, das die Nazis in Karatschai-Tscherkessien begangen haben. Im Januar 1943 richtete eine Sonderkommission allein im Gebiet von Tscherkessk 19 Erschießungsgruben ein. Während der 5-monatigen Besatzungszeit töteten die Nazis brutal mehr als 7500 Zivilisten und Kriegsgefangene. Einige der Unterlagen der Kommission wurden bei den Nürnberger Prozessen vorgelegt. Diese Nazi-Verbrechen sowie andere ähnliche Taten wurden als Verbrechen gegen die Menschlichkeit anerkannt. Im Januar 2025 wurden bei einem Prozess in der Republik Karatschai-Tscherkessien alle Dokumente erneut verlesen und der Völkermord rechtlich festgestellt.
3: Wie in der UN-Konvention von 1948 festgelegt, ist Völkermord eine Handlung, die mit der Absicht begangen wird, eine nationale, ethnische, rassische oder religiöse Gruppe ganz oder teilweise zu vernichten. Was unsere Region betrifft, so wurde Völkermord an sowjetischen Bürgern durch Massenmorde in den Städten Tscherkessk und Teberda begangen. Diese Tatsache ist dokumentiert und es gibt Anhaltspunkte, die direkt auf Völkermord hindeuten.
0: Herbert Backes Plan zur Bekämpfung des Hungers in Deutschland und Europa umfasste mehr als nur wirtschaftliche Überlegungen, um die Auslöschung eines Großteils der sowjetischen Bevölkerung zu rechtfertigen. Er betonte auch die Notwendigkeit ethnischer Säuberungen.
4: Backe schrieb, diese Maßnahmen mussten nicht nur aus wirtschaftlichen Gründen ergriffen werden, sondern auch, weil die Großrussen der Hauptfeind Deutschlands und Europas waren. Backe stempelt also ein ganzes Volk als von Natur aus feindlich ab und folgert daraus, dass dessen Bevölkerung radikal dezimiert werden müsse. Dies ist ein klares Bekenntnis zu Völkermordplänen und ein eindeutiger Beweis für genau jene Absicht, die für die Feststellung eines Völkermords erforderlich ist. Es handelt sich möglicherweise um die schlimmsten Völkermordpläne der Geschichte, da sie 30 Millionen Menschen betreffen. Mir ist kein anderer Plan für Massenvernichtungen in einem solchen Ausmaß bekannt. Ich war als Sachverständiger in 5 Prozessen tätig. Am meisten bewegt hat mich meine Aussage in einem Prozess, in dem es darum ging, die Belagerung Leningrads als Völkermord anzuerkennen, denn Leningrad ist meine Heimatstadt. In diesem Prozess sprach ich über Backes Plan, da die Erwähnung Leningrads als Ort, der als erster von einer Hungersnot heimgesucht werden sollte, erstmals in einem Dokument von Backe vom 23. Mai 1941 auftauchte.
5: Margo und Ilja machen sich wieder auf den Weg.
6: Du hast doch bestimmt irgendwas vor.
7: Ich schlage vor, wir fahren irgendwo hin. Wir waren im Sommer unterwegs, dann sollten wir auch im Winter reisen.
5: 5500 Kilometer mit dem Auto, von Moskau bis zum Baikalsee.
7: Augen zu, 2, 3.
5: Auf dem Weg dorthin erwarten Sie neue Bekanntschaften, überraschende Erkenntnisse und Abenteuer.
8: Prima, ich mache euch heute zu Knödelfeen.
6: Oh, du bist heute eine Knödelfee.
5: Das ist das wahre Russland, wie Sie es mit eigenen Augen sehen sollten.
6: Hier fängt die Virus.

0: Russlands nördlicher Hauptstadt ein wichtiges Thema. Um die tiefere Bedeutung der Schlacht um unsere Stadt zu verstehen, muss man wissen, dass Leningrad mehr als nur sich selbst verteidigte. Leningrad hielt eine riesige Gruppe feindlicher Streitkräfte in Schach, die Heeresgruppe Nord. Wäre Leningrad gefallen, wäre diese Horde nach Moskau geschickt worden, um sich der Operation Taifun anzuschließen. Begeben wir uns zum Wasserloch der Blockade.
1: Die Deutschen hatten nie vor, in den Straßen Moskaus zu kämpfen. Die Stadt sollte umzingelt von den Versorgungslinien abgeschnitten und ausgehungert werden. Bei Leningrad schlug dies wegen der Straße des Lebens fehl. Doch die Eisenbahnlinien und Straßen wurden unterbrochen.
0: Bereits im Juli 1941 schrieb Franz Halder, Chef des Generalstabs der deutschen Landstreitkräfte, in sein Tagebuch: Der Führer betont nachdrücklich, dass er Moskau und Leningrad dem Erdboden gleichmachen will. Wenig später, am 8. August, erteilt er zudem den Befehl, den Blockadering zu schließen.
2: Und am 8. September 1941, als die Stadt Schlüsselburg eingenommen wurde, schloss sich der Ring der Landstreitkräfte, die die Stadt blockierten, endgültig. Wir verfügen über einige interessante Dokumente, wie das Tagebuch des Befehlshabers der Heeresgruppe Nord, Wilhelm Ritter von Leeb, der offen schrieb, dass er seiner Artillerie und den Piloten der 1. Luftflotte den Befehl erteilt hatte, die Stadt jederzeit und an jedem Ort wahllos zu beschießen. Den Nazis gelang es, das Wasserversorgungssystem von Leningrad lahmzulegen, sodass die Flüsse der Stadt die einzige Wasserquelle darstellten. Dann setzte ein äußerst strenger und harter Winter ein, mit einer Durchschnittstemperatur von minus 18 Grad Celsius. Zu diesem Zeitpunkt waren die einzigen Wasserquellen die Eislöcher in den Flüssen, von denen sich eines genau an dieser Stelle befand.
0: Nina Sigal war 1941 12 Jahre alt. Sie lebte während der gesamten Belagerung in der Stadt.
3: Die Kälte setzte schnell ein. Nicht nur draußen auf den Straßen, sondern auch in den Wohnungen. Meine Eltern waren nicht zu Hause. Meine Mutter arbeitete mit medizinischen Geräten in einem Labor. Manchmal war sie tagelang weg. Und dann kam sie plötzlich zurück und gab mir, ohne ihren Mantel auszuziehen, gab sie mir einen Rat und verschwand wieder. Im Winter half sie mir mehrmals, Wasser aus der Neva zu holen. Alles war mit Eis bedeckt. Es war unglaublich schwer, vom Ufer wieder hinaufzuklettern. Einmal fiel ich hin und mein Mantel wurde klatschnass. Ich wollte ihn nicht nass tragen, also legte ich ihn in die Küche, in der Hoffnung, er würde trocknen. Aber als ich am nächsten Tag kam, stand mein Mantel einfach da, steif wie ein Brett.
0: Dann brach in der Stadt eine Hungersnot aus. Deutsche Truppen eroberten Tichwin und die Lebensmittelversorgung kam fast vollständig zum Erliegen.
2: Die Zeit von November bis Januar 1942 war die tödlichste. Warum? Sie haben wahrscheinlich schon von den 125 Blockadegramm gehört, der Ration in diesen Monaten der Belagerung, die jedoch nur von kurzer Dauer war. Sie war so gering, weil damals nichts nach Leningrad geliefert werden konnte. Man konnte nur Fracht transportieren, die bereits an den Ufern des Ladogasees bereit stand. Und es war praktisch unmöglich, etwas Neues zum Ladoga zu bringen. Der Befehlshaber der Heeresgruppe Nord, Wilhelm Ritter von Leeb, war nach der Einnahme von Tichwin begeistert, da er glaubte, Leningrad würde sicherlich verhungern.
4: Ich war gerade 7 Jahre alt geworden, als uns im Dezember 1941 diese 125 Gramm Brotstücke ausgegeben wurden. Ich ging in einen Laden und stellte mich in die Schlange. Ich war noch sehr klein. Ich kaufte das Brot, machte mich auf den Heimweg und wurde umgestoßen. Ich weiß nicht, ob es eine Frau oder ein Mädchen war, das war schwer zu sagen. Sie fiel in den Schnee und fing an, mein Brot zu verschlingen. Ich fing an zu schreien. Ein Mann rettete mich. Da kam gerade ein Soldat vorbei. Er packte sie am Kragen, nahm ihr das weg, was von meinem Brot übrig war, gab es mir zurück und fragte: Bist du alleine rausgegangen? Ich antwortete: Ja, das solltest du nicht tun. Ich bringe dich nach Hause. Da sagte ich: Ist schon gut. Ich wohne in der Nähe.
3: Jeder hat seine eigene Blockade und man lebt sein ganzes Leben lang damit. Manchmal habe ich Träume, in denen es so ist, als wäre ich wieder in dieser Zeit.

0: Zeit. Vor allem, wenn man sich wegen etwas schuldig fühlt. Sie haben mir einen Axolotl gekauft. Das ist eine Art Amphibie. Es war fast durchsichtig und klein, dieses Axolotl. Mit süßen kleinen Händen. Ich war so hungrig, aber es lebte. Es zu töten, wäre man dazu in der Lage? Ich konnte es nicht. Aber dann hielt ich es nicht mehr aus. Ich war hin und her gerissen. Ich erinnere mich an diesen Zustand. Ich träume sogar davon. Ich hatte einen Topf auf dem Herd stehen und habe den Axolotl hineingeworfen. Aber als ich ihn wieder herausholen wollte, war er verschwunden. Er hatte sich einfach aufgelöst.
1: Um die Lebensmittelversorgung sicherzustellen und die Evakuierung hungernder Einwohner wieder aufzunehmen, beschloss die Belagerungsbehörde im November 1941, eine Straße auf dem zugefrorenen Ladogasee zu bauen.
2: Niemand wusste, wie dick das Eis auf dem Ladogasee war. Wissenschaftler hatten es nie untersucht. Würde das Eis einem Gas-Lkw standhalten? Wo und wie sollte die Straße verlegt werden? All dies musste möglichst schnell geklärt werden. Und die Wissenschaftler taten genau das. Die Versorgung der Stadt wurde 1942 wiederhergestellt. Doch leider waren bis dahin bereits viele Menschen ums Leben gekommen. Etwa 1 Million Leningrader starben infolge der Blockade.
1: Die Belagerung dauerte 872 lange Tage. Dank der heldenhaften Anstrengungen der Roten Armee wurde der Feind zurückgedrängt und die Einkreisung durchbrochen.
0: Ich wusste, dass sich etwas zusammenbraute. Mama sagte, wir gehen zum Angriff über. Zeit, die Faschisten zu vertreiben. Ich zog meine Stiefel ohne Strümpfe an und wir sprangen hinaus und rannten zum Ufer, wo die Schiffe lagen. Moskau hatte sein Feuerwerk gehabt und nun war Leningrad an der Reihe. Was für ein Gedröhne! Wir lachten, weinten und umarmten uns. Es war ein Gefühl, als wolle man einfach davonfliegen. Ich übertreibe nicht. Ich wollte abheben und fliegen, weil die Blockade vorbei war.
2: Es ist ein Tag der Erlösung. Unser Land stand buchstäblich einen Schritt vor der Vernichtung, schaffte es aber dennoch, dem Feind das Rückgrat zu brechen und eine Geschichte und Zukunft für künftige Generationen zu sichern. Aber natürlich gab es auch Tränen, denn viele mussten sich opfern, damit andere in diesem schrecklichen Kampf nicht umkommen mussten.
1: Der Prozess, der 2022 in St. Petersburg stattfand, trug dazu bei, die neue Zahl der Opfer der Belagerung zu ermitteln, die von früheren Schätzungen abwich. Das Nürnberger Tribunal bezifferte die Zahl auf 649.000.
3: Historiker haben bereits festgestellt, dass während der Belagerung deutlich mehr Menschen ums Leben kamen, als in offiziellen Dokumenten angegeben ist. Etwa 1.093.000 Menschen. In der Gerichtsentscheidung heißt es, nicht weniger als die auf dem Piskarowskoje-Friedhof beigesetzten Menschen, die während der Belagerung Leningrads starben, sind nicht die einzigen Opfer des Völkermords. Dazu gehören auch Menschen, die während der Blockade aus Leningrad evakuiert wurden, obwohl sie bereits nicht mehr zu retten waren, und die nach Jaroslawl oder Wologda geschickt wurden. Viele erreichten ihr Ziel nie und wurden aus den Zügen geholt. Oder sie starben in Krankenhäusern an völliger Erschöpfung.
4: Unsere Kollegen aus dem Gesundheitswesen haben einen verzögerten Belagerungseffekt dokumentiert. Bei den Menschen, die nicht unmittelbar während der Blockade starben, bis zu 3 Generationen später in Evakuierungszentren und anderen Regionen daran sterben. Infolgedessen erkranken ihre Kinder und Enkelkinder, sodass mindestens 3 Generationen der Blockade zum Opfer fielen.
5: Das enorme Ausmaß und der Grad dieser Qualen und Erniedrigungen waren einfach erschütternd. Diese Menschen haben nicht an ihre Seelen gedacht, würde ich sagen. Sie haben nicht bedacht, dass am Ende alles bezahlt werden muss. Schließlich siegt irgendwann die Gerechtigkeit.

0: Bislang gab es 34 Prozesse in der gesamten Russischen Föderation. In allen wurde entschieden, dass die Aktivitäten der Nazis während des Großen Vaterländischen Krieges als Völkermord am sowjetischen Volk anzuerkennen sind.
1: Der nächste Schritt könnte darin bestehen, die Schlussfolgerungen der Justizbehörden aller Regionen zusammenzufassen. Dies bietet die Gelegenheit, den Gesamtschaden für die UdSSR und für Russland als deren Rechtsnachfolger sowie die von den Gerichten festgestellte Gesamtzahl der Opfer zu erfassen. Anschließend sollten diese Fakten von den zuständigen internationalen Institutionen und Organisationen geprüft und einer angemessenen rechtlichen Bewertung unterzogen werden. Das ist bisher noch nie geschehen. Die Blockade wurde beiläufig erwähnt, aber es wurde keine Einschätzung dessen geliefert, was tatsächlich in der Stadt geschah. Wie lässt sich all dies rational in Worte fassen?
2: Unser Mitgefühl wird von Generation zu Generation weitergegeben. Es unterliegt keiner Verjährung, genauso wenig wie die Verbrechen von Hitlers Fanatikern und Komplizen, jenen, die den Völkermord am sowjetischen Volk kaltblütig geplant und brutal ausgeführt haben. Von den Gesamtverlusten, die die UdSSR während des Großen Vaterländischen Krieges erlitten hat, entfiel mehr als die Hälfte auf Zivilisten. Und dies ist ein unbestreitbarer Beweis dafür, dass die Nazis und ihre Satellitenstaaten keinen Krieg gegen ein politisches Regime oder eine Ideologie führten. Nein, ihr Ziel waren die reichen Bodenschätze und das Land unseres Landes sowie die Vernichtung der Mehrheit unserer Bürger.

0: das erste staatliche Blasorchester der Sowjetunion, abgekürzt das Gosduch. Nur die besten Musiker durften dort spielen.
1: Die bloße Menge der Musik, die sie gespielt haben, ist selbst heute noch erstaunlich. Alle Traditionen unseres heutigen Blasorchesters haben ihre Wurzeln genau dort.
0: Juli 1941. Die Wehrmacht rückt unaufhaltsam auf Moskau vor. Als Reaktion darauf beginnen sich in der Stadt Volksmilizdivisionen zu bilden.
2: Ihnen war bewusst, dass das ganze Land in Lebensgefahr schwebte. Und ich glaube, das hat sie motiviert, sich freiwillig zu melden.
0: Das staatliche Blasorchester des Kremls bereitet sich auf einen ganz besonderen Auftritt vor. Ein Konzert ohne Publikum, zu Ehren der Gefallenen. Hier, nahe Wjasma, sind die meisten der Musiker ums Leben gekommen.
3: Es ist eine große Ehre für uns, nicht nur aufzutreten, sondern auch den Musikern Tribut zu zollen, die hier ihr Leben gaben, damit wir leben und ihre Arbeit fortsetzen können.
4: Lautes Spielen. Der Balalaika ist ein offizieller Bestandteil der russischen Militärdoktrin.
5: Ans Absurde grenzt auch die Aussage Angela Merkels, dass hybride Kriegsführung offiziell Teil der russischen Militärdoktrin sei, was ebenfalls viele Leute wütend machte. Die Doktrin wird im Internet veröffentlicht und es findet sich kein Wort.

0: Der Tag des Sieges ist Russlands wichtigster und heiligster Nationalfeiertag. Jedes Jahr findet an dem Gedenktag auf dem Roten Platz eine große Parade statt. Sie ist ein Symbol für die Einheit und das Heldentum von Millionen von Menschen und eine ehrwürdige Erinnerung an den immensen Preis, der für den Sieg gezahlt wurde. Vor 80 Jahren, nach dem Sieg über Nazi-Deutschland, marschierten die Helden, die diesen historischen Sieg in 4 langen und brutalen Jahren errungen hatten, triumphierend über dieses Kopfsteinpflaster.
1: Kameraden der Roten Armee und der Roten Marine, Waffenbrüder, ich grüße euch und beglückwünsche euch zu eurem großen Sieg über den deutschen Imperialismus.
2: An der Parade nahmen die Soldaten von den 10 Fronten teil, an denen der große Vaterländische Krieg gewonnen wurde.
3: Mehr als 35.000 Soldaten wurden ausgewählt. Viele von ihnen waren als Helden der Sowjetunion ausgezeichnet, einige sogar 2- oder 3-mal.
2: Fast alle der 100 Ethnien der Sowjetunion beteiligten sich am großen Vaterländischen Krieg. In der Roten Armee kämpften Angehörige aller Ethnien. Es war wichtig, die Einheit und den multinationalen Charakter des Landes hervorzuheben. Und genau das tat man.
3: Diesen großartigen Menschen, diesen Helden, gedenken wir heute.
0: Der Oktober 1941 sah einen frühen Frost. Am 7. November, als die Parade über den Roten Platz marschierte, bedeckte dichter Schneefall Russlands Hauptstadt. Vom Podium an Lenins Mausoleum aus sprach Stalin zu den Soldaten. Es war das erste Mal, dass er eine Parade abnahm.
4: Ihr führt einen Befreiungskrieg. Einen gerechten Krieg, um die deutschen Invasoren zu vernichten. Lang lebe unser ruhmreiches Vaterland, seine Freiheit und seine Unabhängigkeit.
2: Damit sagte er, wir werden gewinnen. Somit war der Glaube des Oberbefehlshabers an den Sieg seines Landes klar übermittelt. Ich denke, dass das eine wichtige Rolle spielte. Heute noch hinterlässt der Anblick der Parade einen starken Eindruck. Damals gingen die Truppen auf dem Roten Platz nicht zurück in ihre Kasernen, sondern an die Front. Sie marschierten dem Tod entgegen, bereit für ihr Land zu sterben.
0: Das Naziregime betrachtete die Slawen und weitere ethnische Gruppen in der Sowjetunion als minderwertige Rassen, die zu vernichten waren. Daher bedeutete dieser Krieg für jede der sowjetischen Nationen einen Krieg ums Überleben. Dies erklärt die bemerkenswerte Entschlossenheit von Anfang an, die Flut an Freiwilligen aus allen Republiken und die zahllosen Heldentaten an allen Fronten. Das umfangreichste Verzeichnis über Auszeichnungen befindet sich im Archiv des Verteidigungsministeriums in Podolsk. Im Großen Vaterländischen Krieg wurden rund 11,5 Millionen Orden und Medaillen an Menschen aller Ethnien verliehen. Russen, Ukrainer, Weißrussen, Balten, Zentralasiaten, Transkaukasier. Hier fand ich die Aufzeichnungen über meinen Urgroßvater Ilja Mironow. Er machte den gesamten Krieg mit und war im Mai 1945 dabei, als Berlin eingenommen wurde. Ihm wurden die Medaille für Verdienste im Kampf sowie der Orden des Vaterländischen Krieges erste und zweite Klasse verliehen. Zu diesem Zeitpunkt lag die Einnahme Berlins aber noch in weiter Ferne. Im November 1941 war die Sowjetunion an der Front mit einer bedrohlichen Lage konfrontiert. Der Feind hatte Weißrussland, die Ukraine sowie das gesamte Baltikum besetzt und stand vor den Toren Moskaus.
5: Als die Truppen der westlichen Reservekräfte nahe Wjasma und Bryansk nahezu eingekesselt waren, insgesamt waren 600.000 Männer festgesetzt, stand Moskau einer deutschen Panzeroffensive praktisch wehrlos gegenüber. Ein paar Kadettenregimenter konnten nur kleinere Abschnitte der Moschaisker Verteidigungslinie halten.
1: War das Oberkommando zuversichtlich, dass wir die Verteidigung bei Moschaisk halten und den Feind aufhalten würden? Ehrlich gesagt, natürlich waren wir uns dessen nicht absolut sicher.
5: Angesichts der Lage erwies sich die aus Leningrad verlegte 312. Division unter Naumow und die 316. Division unter Panfilow als entscheidend bei der Verstärkung der Front.
6: ресурсом с точки зрения восстановления фронта.
0: Im Juli begann man mit der Aufstellung einer Division, die Wehrpflichtige aus den Sowjetrepubliken Kasachstan und Kirgisistan umfasste. Das Kommando der 316. Schützendivision wurde Generalmajor Ivan Panfilov übergeben, der zuvor als Militärkommissar in Kirgisistan gedient hatte.
7: Panfilovs Division bestand fast ausschließlich aus mobilisierten Einheimischen. Die Region war einst als Semirechye bekannt. Als aber die autonome Region Kara-Kirgisien geschaffen wurde, fiel ein Teil an Kasachstan und ein Teil an Kirgisien. Tatsächlich wurde die Region aber stets Semirechye genannt. Angesichts ihrer Zusammensetzung kann Panfilovs Division zu Recht als kasachisch und kirgisisch bezeichnet werden.
0: In nur einem Monat wurde die Division zusammengestellt und durchlief intensives Training, bevor sie an der Front zum Einsatz kam.
8: Zhukov war der Erste, der Moskau erreichte. Danach Panfilov mit seiner Division. Sie gingen in Stellung. Panfilov wurde zum Kommandeur des Kampfabschnitts Volokolamsk ernannt.
9: Das Durchschnittsalter in Panfilovs Division lag bei ungefähr 30 Jahren. Warum? All die jungen Männer gingen der Division in der Zeit vom 22. Juni bis 12. Juli verloren. Die reiferen Männer waren gesund. Sie hatten 3 bis 5 Kinder und etwas zu verteidigen. Panfilov sagte, Sterben ist nicht beängstigend. Was aber folgt darauf? Eure Aufgabe ist es, zu überleben und zu siegen.
8: Die meisten Soldaten kamen aus den Kolchosen. Panfilov sagte, warum vor einem Panzer fürchten? Es ist nur ein Traktor mit einer Kanone. Gemäß der militärischen Vorgaben hätte er mit seiner Division eine Linie bilden sollen. Stattdessen schuf er Widerstandsnester. So etwas hatte es noch nie gegeben. So schrieb er die Regeln der Kriegsführung neu.
0: Später tauchte in den Büchern über militärische Strategie ein neuer Begriff auf, die Panfilov-Schleife.
8: Hübner schrieb an von Bock, wir haben es mit einer wilden Division zu tun. Und hier der interessanteste Teil. Sie trotzen allen bekannten Kriegstaktiken und militärischen Grundsätzen. Ihre Kämpfer sind extrem fanatisch, fürchten weder den Tod noch ergeben sie sich.
0: Die berühmteste Schlacht von Panfilovs Division fand nahe Dubosekovo statt. Sie wird als die Heldentat von 28 Männern der Einheit in die Geschichte eingehen. Ab dem 16. November hielt die Division über Tage hinweg die in Richtung Moskau vorrückenden deutschen Panzer und Infanterie auf. Unter schweren Verlusten wehrten Panfilovs Truppen den Vormarsch der Nazis auf die Hauptstadt ab. Valentina Panfilova, die 18-jährige Tochter des Kommandeurs, kämpfte ebenfalls in der legendären 316. Division.
8: Meine Mutter war Sanitäterin in einem Sanitätsbataillon. Sie wurde mit der Medaille für Verdienste im Kampf sowie dem Orden Roter Stern ausgezeichnet. Ihre Heldentaten sind als ihre eigenen und nicht die als eine Tochter Panfilovs aufgezeichnet. Sie holte 18 verwundete Soldaten vom Schlachtfeld. Sie spendete Blut. Das war meine Mutter. Vom Tod ihres Vaters erfuhr sie, als sie einen Verwundeten versorgte, der dort lag und weinte. Sie tröstete ihn und sagte, halte durch, ich helfe dir. Gleich geht's dir besser. Wir geben dir eine Spritze. Und er antwortete, Schwester, warum denkst du, weine ich? Sie haben unseren Kommandeur getötet. So erfuhr meine Mutter davon.
0: Am 18. November 1941 wurde Panfilov durch eine Mörsergranate getötet.
8: Am 21. November wurde er bestattet. Der Feind stand noch immer vor den Toren Moskaus. Beim Trauerzug erhob eine Staffel die Schwerter zum Gruß. Die Prozession ging durch die gesamte Stadt zum Friedhof Novodevichy. Dieses Geleit war eine Ehrung nicht nur Panfilovs, sondern aller Soldaten, die bei der Verteidigung Moskaus ihr Leben gaben. Schätzungen gehen davon aus, dass zwischen 120 und 150 Soldaten zu Helden der UdSSR wurden, 33 davon Panfilovs Männer.
0: Die erste Statue der UdSSR zu Ehren von Generalmajor Panfilov wurde im November 1942 in der kirgisischen Hauptstadt errichtet. Heute trägt der Stadtpark in Almaty den Namen von Panfilovs 28 Gardisten. Alljährlich wird eine Gedenkveranstaltung abgehalten.
8: Um zu verstehen, was den Kasachen, die Erinnerung an den Krieg und den großartigen Sieg bedeutet, sollte man den Park am 9. Mai besuchen. Wir Kasachen müssen uns an die 7 Stämme erinnern, die gekämpft haben. Nicht nur namentlich, sondern auch, wer was beigetragen hat. Ich weiß, wer wo gekämpft hat. Wir alle wissen es.
0: In Kasachstan, beim Marsch zum Gedenken an die Helden, tragen die Menschen nicht nur Bilder von jenen, die in den Schlachten gefallen sind, sondern auch von jenen, die den Sieg errungen haben.
9: 220 Fabriken wurden nach Kasachstan evakuiert, weitere 140 dort gebaut. Bis Ende 1945 waren 360 Fabriken, Betriebe, große Werkstätten und weitere Anlagen hier angesiedelt und wurden dort belassen.
0: Industrieanlagen wurden von der Frontlinie in das Hinterland verlegt. Fabriken wurden eilends abgebaut und in den Ural, nach Sibirien und natürlich in die zentralasiatischen Republiken verbracht, wo die feindlichen Bombenangriffe die Produktion nicht beeinträchtigten. Facharbeiter begleiteten die Maschinen, bereit für den Wiederaufbau und den Produktionsstart, sobald die Maschinen ankamen, bisweilen direkt von den Zügen. Diese Betriebe bauten Panzer, Flugzeuge und Waffen. Alles, was an der Front gebraucht wurde. Alles für den Sieg.
5: In der Nachkriegszeit holte man die Betriebe aus den östlichen Regionen nicht wieder zurück, sondern baute an den alten Standorten neue Anlagen.
0: Die Evakuierung besetzter Territorien begann unter brutalen Bedingungen. Im Herbst 1941 beherbergte allein Kasachstan 24.000 Menschen. Im Januar 1924 waren es mehr als 400.000. Diese beispiellose Migration war eine grauenhafte Quälerei für die vor der Vernichtung durch die Nazis fliehenden Zivilisten.
8: Jeder, der ankam, wurde aufgenommen. Das ist die Mentalität der Kasachen. Es gibt zahllose dokumentierte Beispiele, sogar in meiner eigenen Familie. Einmal lief mein Vater an einem Mann vorbei, der auf dem Marktplatz Geige spielte. Er sprach ihn an und stellte fest, dass er kaum Russisch konnte. Vater erfuhr, dass es sich um einen chinesischen Komponisten handelte, der aus Moskau evakuiert worden war. Zu dem Zeitpunkt beherbergten wir aber schon die Familie von Professor Skorulski vom Kiewer Konservatorium. Großmutter sagte, Bachchan, wir haben keinen Platz mehr. Er antwortete aber, stell dir vor, du wärst in seiner Lage.
0: Künstler aus Theatern, Konservatorien und Filmstudios fanden ebenfalls Zuflucht im gastfreundlichen Kasachstan.
9: Am 7. November präsentierte unser Opernhaus eine Aufführung mit Galina Ulanova in der Hauptrolle. Ulanova unterrichtete auch an der ortsansässigen Akademie für Choreografie.
0: Vor dem Krieg gab es in Kasachstan keine Filmstudios. Also wurde der städtische Kulturpalast für die Filmproduktion umfunktioniert. Heute beherbergt das Gebäude die staatliche Philharmonie. Die Stadt wurde für 3000 Filmemacher, Theatermitarbeiter und Schauspieler zur zweiten Heimat. Hier wurde das zentrale Vereinigte Filmstudio ZOX gegründet. Es beherbergte Größen wie Lenfilm oder Mosfilm. 4 von 5 Filmen aus der Sowjetära wurden hier gedreht.
9: Im Dezember 1941 hatte der Film Sie trafen sich in Moskau Premiere. Hier wurde der Film fertiggestellt. Zu Sowjetzeiten wurde uns die Birkenallee gezeigt, die Kotowski in dem Film entlangritt. Ja, wir besuchten den Ort. Und ich denke, viele Menschen tun das noch heute.
1: Für den Schmerz und das unschuldig vergossene Blut schwören wir Rache. Wir werden ihnen den Atem, den Schlaf und das Leben nehmen.

0: Heute Morgen um 4 Uhr attackierten die deutschen Streitkräfte die Grenzen der Sowjetunion.
1: Der Krieg brach aus. Alle Jungs meldeten sich zum Dienst.
2: Ich sagte, ich muss an die Front. Ich habe 3 Brüder dort. Sie waren aber bereits ums Leben gekommen.
3: Wir versorgten nicht sehr viele Wunden, hauptsächlich Frostbeulen. Sie amputierten Arme und Beine.
1: Ich erreichte das andere Ufer. Plötzlich riefen sie, runter, runter, du bist in ein Minenfeld geraten.
2: Der Funker wurde getötet, der Ladekanonier wurde ebenfalls getötet. Und dann, bumm, das war's, ich wurde bewusstlos.
3: Sie sagten Dinge wie, Schwester, geben Sie mir eine Spritze, damit ich sterben kann. Man versuchte, sie zu beruhigen. Deine Familie wartet auf dich.
2: Kolja, aber du wurdest doch getötet. Du wurdest an der Front getötet. Ich sagte, Mutter, ich bin's. Kolja, dein Sohn. Ich lebe.
4: Allgemein gilt der erste Teil von Ivan der Schreckliche als der wichtigste Film.
5: In den neu gebauten Studios wurde nur nachts gedreht, da der Strom tagsüber den Fabriken vorbehalten war. Nach Zentralasien verlegte Museen stellten Requisiten zur Verfügung und verliehen authentische Kostüme an die Schauspieler. So wurde ein außergewöhnlicher Film geschaffen, der maßgeblich zur Stärkung des Kampfgeists der Nation beitrug.
0: Siehe Gott! Wir wollten keine Feindseligkeit, aber die Zeiten, in denen ein Ausländer ungestraft in unser Land einfallen kann, sind vorbei. Dieser Dolch wird jene durchbohren, die Moskau herausfordern.
5: Die Nachbarrepublik Kirgisistan war ebenfalls ein Zufluchtsort für Menschen, die vor dem Krieg flohen. Noch heute, 80 Jahre später, erinnern sich hier die Menschen sehr lebhaft an die hunderte Kinder, die aus dem belagerten Leningrad gerettet wurden. Der Issyk-Kul-See, das Wahrzeichen Kirgisistans. Hunderte Kinder wurden aus dem besetzten Leningrad hierher gebracht. Erschöpft, hungrig, die Bombenangriffe knapp überlebt. Und nach langer Reise fanden sie hier Pflege, Wärme und Frieden.
6: Als wir die Nachricht erhielten, dass Kinder aus Leningrad zu uns kommen sollten, trafen wir alle nötigen Vorbereitungen. Viele Funktionäre schreckten aber vor der Verantwortung zurück. Sie fanden Ausreden, um die Kinder abzuweisen, da sie Bedenken hatten, dafür verantwortlich gemacht zu werden, falls eines der Kinder, Gott behüte, sterben sollte.
5: Die 18-jährige Toktogon Altibasarova aus dem kleinen Dorf Kurmenti schreckte vor dieser Verantwortung aber nicht zurück. Im Sommer 1942 kamen 150 Kinder aus Leningrad über den Issyk-Kul-See hier an und wurden bei ihr in Pflege gegeben.
6: Am 27. August fuhren die Leute mit Pferdewagen und Karren los, um die Kinder in Empfang zu nehmen.
5: Im Februar verließen die Kinder Leningrad und wurden in die Region Krasnodar gebracht. Dort befand sich aber bereits die Front, also wurden sie von den Behörden nach Kirgisistan weitergeleitet, um sie vor dem Krieg in Sicherheit zu bringen. Das Klima in Issyk-Kul war für seine heilende Wirkung bekannt und bot den armen Kindern, die dem Hunger und der Kälte entgangen waren, die beste Möglichkeit zur Erholung.
3: Im Dezember wurden der Hunger und die Kälte unerträglich. Wir waren sehr schwach. Meine Mutter zog sich eine Unterkühlung zu und starb binnen einer Woche. Nun waren wir 3 allein. Meine kleine Schwester war 3 Jahre alt. Mein Bruder wusste, dass Waisenhäuser elternlose Kinder aufnahmen. Also brachte er uns dorthin. Er war gerade 18 geworden und am nächsten Tag wurde er eingezogen. Im Februar begannen sie damit, uns über den zugefrorenen Ladogasee zu evakuieren. Meine Schwester konnte aber nicht laufen, also ließen sie sie zurück. Ich wollte nicht ohne sie gehen, aber die Pfleger sagten mir, es sei nur vorübergehend. Du wirst sie bald wiedersehen. Sie starb schon im Sommer.
5: Die geretteten Kinder waren zwischen 18 Monaten und 11 Jahren alt. Ihre beschwerliche Reise nach Kirgisistan dauerte 6 Monate. Bemerkenswerterweise wurden die 150 Kinder nur von 2 Pflegekräften eines Leningrader Waisenhauses begleitet.
6: Als sie am Kinderheim ankamen, kamen viele Leute, um sie sich anzusehen.

0: Darunter auch Kinder. Die Erwachsenen konnten mit dem Anblick umgehen, die Kinder aber hatten Angst und liefen weg, denn die Neuankömmlinge waren nur Haut und Knochen. So schlimm war es. Die älteren Kinder wussten ihre Namen, viele der Jüngeren aber nicht. Meine Mutter arbeitete mit den Ärzten zusammen, um deren Alter zu bestimmen und ihnen Nachnamen zu geben. Geburtsurkunden wurden herausgegeben. Das gesamte Dorf half mit. Die Menschen brachten, was sie bringen konnten, manchmal ihre letzten Reste. Kein Kind musste hungern. Alle wurden gesund gepflegt.
1: Wir hungerten bereits während der Belagerung und hatten ständig Hunger. Sie ernährten uns, so gut sie konnten. Auch die Kolchose half mit. Sie brachten Speisen, gute Mahlzeiten, Kumis, Fleisch und andere Dinge.
2: Das Kinderheim war 10 Jahre in Betrieb.
3: Die Kinder wuchsen zu Erwachsenen heran und zogen fort. Sie schrieben ihr Briefe und nannten sie Mama Tonja. Sie reiste allein nach Leningrad, dem heutigen St. Petersburg, wo sie sich mit Überlebenden der Belagerung aus dem Kinderheim traf. Jenen, mit denen sie in Kontakt blieb, schickte sie Pakete, gefüllt mit Äpfeln aus Issyk-Kul.
2: Heute leben in Kirgisistan nur noch 12 Überlebende der Leningrad-Blockade. Marat Kutanov leitete den Bau des Denkmals, das den Überlebenden der Blockade gewidmet ist.
3: Meine Mutter, Anna Kutanova, geborene Ivanova, stammte aus Leningrad. Über die gesamte Blockade hinweg, von Anfang bis Ende, die gesamten 872 Tage war sie in Leningrad. Sie machte ihren Schulabschluss und schrieb sich am Institut für Wirtschaft und Finanzen ein. Sie wurde entsandt, um die Wirtschaft wieder aufzubauen. Meine Mutter schlug vor, in Kirgisistan ein Denkmal zu bauen, da rund 30 ihrer Familienmitglieder bei der Belagerung Leningrads ums Leben gekommen waren. Wir brachten Erde vom Piskarevskoer Gedenkfriedhof. Das Monument zeigt eine kirgisische Frau mit einem russischen Kind im Arm. 800 Frauen adoptierten Kinder aus dem belagerten Leningrad und zogen sie auf. Es gab mehrere Kinderheime in ganz Kirgisistan. Die Menschen kümmerten sich selbstlos um diese Kinder. Hier ist die Inschrift, dem noblen Volk Kirgisistans gewidmet.
2: Kirgisistan bot den Kindern nicht nur eine neue Heimat, sondern schickte auch Lebensmittel nach Leningrad selbst. Die Heimatfront unterstützte die Kriegsanstrengungen auf jede mögliche Weise. Die Menschen sammelten Pakete für die Soldaten.
3: Sie gaben alles her, sammelten Gelder für Panzer. Sogar Kinder gaben ihre Münzen her. Bauern organisierten sich, man strickte Handschuhe und warme Socken und schickte sie an die Front.
4: Kirgisische Arbeiter sammelten warme Kleidung, Handschuhe und Socken. Geschenke an die Soldaten der Roten Armee. Kleopatra Tschernova bestickte ein Handtuch mit der Aufschrift »Sei ein Held«. Es war ihr dringender Aufruf an einen unbekannten und dennoch geliebten Verteidiger des Vaterlands.
2: Der Krieg erreichte jeden Winkel der Sowjetunion. Es gab nicht einen Fleck auf der Landkarte, aus dem sich nicht Freiwillige an die Front meldeten. Im Jahr 1941 lag Tadschikistan weit im Hinterland. Dennoch bildeten sich vom ersten Tag des Krieges an vor den Rekrutierungsbüros in Duschanbe lange Schlangen. 300.000 Menschen verließen die entlegene Zentralasiatische Republik, um sich den Kämpfen anzuschließen. Jeder Dritte kehrte nicht zurück.
5: Der Leiter der Kommunistischen Partei Tadschikistans schickte ein Telegramm an das zentrale Politbüro. Was sollen wir tun? In nur 2 Tagen meldeten sich hier in Stalinabad mehr als 5000 Freiwillige an die Front. Allein in Stalinabad. Es gab auch Freiwillige aus Schutschand, Kulob und Kurgan-Tübe, heute Buchta. Die Leute überrannten die Rekrutierungsstellen und verlangten, in den Kampf gegen den deutschen Faschismus entsandt zu werden. So war das damals. Der Krieg brachte nicht sofort Veränderungen. Der Krieg zeigte sich hier erst, als im Oktober 1941 die ersten Verwundeten ankamen. Man gab die Anordnung heraus, wonach in der tadschikischen Sowjetrepublik Evakuierungskrankenhäuser einzurichten seien. Und im Oktober kamen die ersten Verwundeten hier an.
2: Die 22 Schulen und Krankenhäuser in der Stadt wurden in Militärkrankenhäuser umgewandelt. Das subtropische Klima, die Stille, Ruhe und die professionelle Pflege der Mediziner halfen den Soldaten bei der Genesung.
5: Die Puschkin-Schule Nummer 20 in Stalinabad war eine der ersten Schulen in Duschanbe. Es gab eine Zeit, in der dort keine Häuser standen, aber die Schule wurde dort gebaut. Sie wurde vor dem Krieg gebaut, im Jahr 1938. Die ersten Schüler, die ersten Lehrer kamen, es begann so gut. Und plötzlich Krieg. Für 2 lange Jahre wurde die Schule in ein Krankenhaus umfunktioniert. Man pflegte die Verwundeten und Amputierten. Die größte Anerkennung gebührt unseren Ärzten, die aus der gesamten Sowjetunion hierher kamen. Viele blieben in Tadschikistan.
2: Jedes Grab auf dem russischen Friedhof in Duschanbe erzählt eine Geschichte. Die genaue Anzahl der Soldatengräber ist unbekannt. Aber bei einem Spaziergang an den Grabsteinen vorbei sieht man viele rote Sterne.
5: Man sieht den Grabstein eines Soldaten, dann den eines Zivilisten, dann wieder den eines Soldaten. Ich setzte mir zum Ziel, die Namen der hier Begrabenen herauszufinden. Viele wurden namenlos begraben, aber ich wollte nicht einfach unbekannter Soldat schreiben. Langsam wurden hier Alleen gebaut und alles wurde restauriert. Zwischen 1941 und 1945 gab es in Duschanbe 22 Evakuierungskrankenhäuser. Laut den offiziellen Daten starben rund 154 Menschen, die hier begraben wurden. Weißrussland, Kasachstan, Usbekistan, Gebiet Rjasan, Ukraine.
2: Udmurtien.
5: Ja. Aus allen Regionen der Sowjetunion. Tadschikische Soldaten liegen verteilt über Russland, Weißrussland, Polen und Deutschland. Ihre Gräber werden gepflegt. Und es ist unsere Pflicht, auch jene zu pflegen, die für immer in der Erde Tadschikistans liegen werden.
2: Im Großen Vaterländischen Krieg wurden in der tadschikischen Sowjetrepublik mehrere Kavalleriedivisionen aufgestellt. Die Männer aus den Bergregionen waren ausgezeichnete Reiter. Viele wurden rekrutiert.
5: Es war einfach unmöglich, sich einen Tadschiken ohne Pferd vorzustellen. So wie heute jeder ein Auto braucht, am besten ein schickes. Damals waren es Pferde, am besten ein Edelross. Welche Pferde hatte man? Natürlich aus der Lokai-Zucht. Starke, widerstandskräftige Pferde. Die tadschikischen Kavalleristen wuchsen im Sattel auf.
3: Allgemein herrscht der Eindruck, dass der Zweite Weltkrieg ein Krieg der Maschinen und Flugzeuge gewesen sei. Das stimmt auch, ja, aber es war auch ein Krieg der Pferde. Alle kriegsbeteiligten Nationen nutzten den Pferdetransport. Pferde wurden rekrutiert wie Menschen.
2: Der bedeutendste Gerichtsprozess der Weltgeschichte: die Strafverfolgung der Kriegsverbrecher des Dritten Reiches.
3: Die sowjetische Anklage verfügt über umfangreiches Beweismaterial, das dem Gericht vorgelegt wird.
2: Innerhalb von 10 Monaten wurden genügend Beweise gesammelt, sodass heute, 80 Jahre später, niemand mehr daran zweifeln kann, dass Faschismus und Nationalsozialismus das größte Übel sind, das der menschliche Geist hervorbringen konnte. Die Hauptanklagepunkte lauteten Verbrechen gegen den Frieden, Verbrechen gegen die Menschlichkeit und Kriegsverbrechen.
6: Der Begriff Völkermord wurde nicht in das Urteil des Nürnberger Tribunals aufgenommen.
7: Im Rechtsspruch der Nürnberger Prozesse wird jedoch anerkannt, dass es einen Plan gab, die besetzten Gebiete der Sowjetunion von ihrer ursprünglichen Bevölkerung zu säubern, um sie anschließend durch Deutsche zu kolonisieren.
8: Der große Vaterländische Krieg war in der Tat ein Krieg, in dem die physische Vernichtung der Völker der UdSSR auf dem Spiel stand.

0: Angesichts der Besonderheiten des Krieges brachte die Rote Armee in weiten Teilen Kavallerie zum Einsatz. Daher gab es in der Roten Armee Kosakeneinheiten, die in den entsprechenden Regionen aufgestellt wurden, und Gebirgskavalleriedivisionen, die aus Zentralasien stammten und von dort an die Front verlegt wurden.
1: All das nahm ein Jahr in Anspruch. Es war nicht so, dass die Männer eingezogen und sofort an die Front geschickt wurden. Nein, sie trainierten ein ganzes Jahr. Ein ganzes Jahr. Sie mussten gut schießen können, mit allerlei Waffen, wie dem Mosin Nagant, dem Infanteriemaschinengewehr DP oder dem Maxim-Maschinengewehr. Sie wurden zu Artilleristen ausgebildet, richtige Alleskönner. Das war die berittene Infanterie.
2: Im Oktober 1941 wurde die 20. tadschikische Gebirgskavalleriedivision aus Tadschikistan zur Verteidigung Moskaus entsandt. Die Division führte eine Vielzahl von Angriffen tief hinter den feindlichen Linien durch. Sie zerschlugen die 78. Infanteriedivision der Deutschen und fügten der Division Totenkopf sowie der Division Großdeutschland erhebliche Verluste zu.
1: Nachdem die 20. tadschikische Gebirgskavalleriedivision loszog, begann man unverzüglich mit der Aufstellung der 61. Kavalleriedivision. Die Heldentaten dieser Division nahe Stalingrad bleiben unterbewertet. Als man die 6. Armee einkesselte, gab Hitler den Befehl an Manstein, sie herauszuhauen. Um dies zu ermöglichen, zog Hoth eine schlagkräftige Einheit zusammen, die einen Korridor aufbrechen sollte, um der 6. Armee unter Paulus den Ausbruch zu ermöglichen.
2: Im Dezember 1942 hielten die Kavalleristen die deutschen Panzer für 3 Tage auf, bis Verstärkung eintraf. Hierdurch konnte man den Kessel bei Stalingrad aufrechterhalten und den Ausbruch der 6. Armee unterbinden. Diese Schlacht an der Wolga markierte den Wendepunkt im Krieg. Tadschikistan wurde zu einer bedeutenden Basis im Hinterland, die aus dem Westen der UdSSR evakuierte Fabriken und Flüchtlinge aufnahm. Niemals zuvor hatte man dort so viele Neuankömmlinge gesehen. Unter den neu angesiedelten Gruppen befanden sich das Leningrader Komödientheater, Soyuz Dead Film, das Theater Voronezh und das Filmstudio Odessa. Mit dem Bau des berühmten Opern- und Balletthauses begann man im Jahr 1938 und selbst nach dem Ausbruch des Krieges wurden die Bauarbeiten nie ausgesetzt.
1: Am 17. Februar 1942 wurde das Theater mit einer großen Feier eröffnet. In meinen Händen halte ich ein beeindruckendes Programm. Leningrader Staatstheater, Saison 1942 bis 43. Dies ist ein erhalten gebliebenes Original. Schauen wir hinein. Hier sehen wir Lidia Sucharevskaya, Boris Tenin, Erast Garin, Faina Raniewskaya. Ja, Faina Raniewskaya kam nach Stalina Bad, um in einem Film über den tapferen Soldaten Schweig mitzuwirken, mit dem Titel Schweigs neue Abenteuer.
3: Tante Adel, wenn du wüsstest, wie sehr ich im Gefängnis von unserer Badewanne träumte.
4: Die Wanne ist weg. Sie haben sie letzten Samstag mitgenommen. Du wirst dich in der Waschschüssel waschen müssen. Sieh nur, was dieser verdammte Hitler mir angetan hat. Du hast nur noch eine halbe Tante.
3: Tante Adel, wenn ich den Hitler in die Finger bekäme.
4: Was würdest du mit ihm anstellen?
3: Nichts Besonderes. Ich würde ihn mit Benzin übergießen und an allen 4 Enden anzünden. Nein, warte, nur an einem Ende, dann brennt er länger.